0: in Südtirol geboren, lebt aber seit gut 60 Jahren in Bonn und war 40 Jahre lang eine zentrale Figur im politischen Kabarett. Sein großes Thema war die Sprache. Er parodierte häufig Dialekte, vor allem das Rheinische. Vor seiner Bühnenkarriere war er 15 Jahre lang Gefängnispsychologe in der JVA Siegburg. Das Wetter in Deutschland. Nachts überall trocken, bei Tiefstwerten von 19 bis 12 Grad. Am Tage viel Sonnenschein, an den Alpen später Gewitter. 24 Grad auf den nordfriesischen Inseln bis 38 am Oberrhein. Donnerstag dann oft sonnig, von Südwesten her teils kräftige Gewitter bei 25 bis vereinzelt 40 Grad. Es ist 2:03 Uhr.
1: Antonia Ackermann ist eine der stärksten Frauen Berlins.
2: Also stark hat für mich auf jeden Fall nicht nur was mit körperlich stark zu tun, auch klar. Stark ist für mich, ich glaube, einfach eine Frau, die ihren Traum, den sie hat, verfolgt. Ich bin nicht stark für eine Frau, ich bin einfach nur stark.
1: Wie ist es, sich in einer Welt zu behaupten, in der man auffällt, nur weil man eine Frau ist?
3: Es gibt mal zwei junge Männer, die hatten eine Platten. Ich schubst der eine den anderen. Oh Mist, jetzt müssen wir erst von einer Frau helfen lassen.
1: Wie erleben Frauen ihren Alltag in Jobs, die auch heute noch fest in männlicher Hand sind?
4: Ja, ich bin auch gerne Frau, ich sehe auch gerne gut aus, achte auf mein Äußeres, aber ich möchte nicht sexualisiert werden. Was will die denn hier? Dieser Spruch, den könnte ich mir, keine Ahnung, ins Gesicht tätowieren, weil den kriege ich gefühlt jeden Tag zu hören.
5: Und du machst dann einfach, nachdem du abgeschnitten hast, steckst du die Muffi hier auf, nimmst dir einen Zolli, hier ist die Mitte. Mhm. Jetzt hoch an, wie wir wollen, die Kinder Raumschiffe.
1: Vanessa Albrecht ist eine von sehr wenigen. Nicht einmal 2% aller Azubis für Sanitär-, Heizungs- und Klimatechnik sind Frauen.
5: Dann nehme ich dir das schon mal ab, dann handfickt ihr das ein. Oh.
1: Ihre Ausbildung macht sie im Familienbetrieb, bei ihrem Verlobten Robert Prüssing.
5: Eigentlich immer, wa?
6: Ja. Danke.
5: Sie ist der Leader meines Herzens. Kleine Maus.
6: Als ich im Außendienst gearbeitet habe, habe ich ganz andere Sprüche noch bekommen. Also, da habe ich dann auch wirklich gesagt, es gab tatsächlich einmal den Fall, dass ich gesagt habe, wenn du noch mal so mit mir redest, komme ich nicht mehr auf deine Baustelle.
5: Genau. Und da macht sie klare Ansagen. Und das merken die auch. Und dann haben die gleich, dann fällt den gleich was aus der Hose.
6: Weißt du, ich finde, der Spruch an sich ist nicht schlimm, wenn man merkt, dass der Mensch sonst Respekt vor dir hat. Das ist so dieses Gesamtpaket, was stimmen muss. Ich weiß ja, wie ihr alle seid.
5: Man merkt,
6: ihr alle, Männer,
5: jetzt
6: ihr bösen Männer.
5: Jetzt pauschalisieren
6: wir
5: alle.
6: Doch, ihr also seid schon alle ähnlich.
4: An meinem Job bzw. an der Branche fand ich schon immer toll, dass ich unterschätzt wurde. Hört sich jetzt vielleicht ein bisschen widersprüchlich an, aber das ist, sag ich immer, so meine Superkraft.
1: Traditionelle Rollenbilder mögen beide nicht. Meist spielen Vanessa und Robert mit ihnen. Aber beide finden auch, ihr Handwerk ist für Frauen die deutlich größere Herausforderung. Der Umgangston ist oft rau und die Arbeit auch körperlich anstrengend.
5: Das geht, du musst richtig schön zupacken.
6: Ja. Da wären wir wieder beim Thema.
5: Wir wollen ja nicht die alten Schrauben da drin lassen.
6: Er steht dann auch manchmal so daneben und ich acker mir ihn ab und dann sagt er, na pack doch mal jetzt ein bisschen zu. Und dann sage ich so zu ihm, was denkst du denn, was ich mache? Und dann sage ich so zu ihm, du verwechselst oft, dass ich nicht so eine Arme habe wie du. Weil er sagt, los, komm, noch ein bisschen.
5: Wenn sie zupackt,
6: so wie jetzt, du darfst.
5: Wenn sie zupackt, ist das manchmal so, als wenn zwei loslassen. Das ist
6: das. Komm, ist gut.
5: Guck mal.
6: Ja?
5: Super.
6: Ja.
5: So hier.
6: Ja.
5: Du musst die Kraft der Zange nutzen.
6: Ja.
5: So, und jetzt geht es.
6: Danke.
5: Nein,
6: ja,
5: das ist
6: am Ende sage ich ja auch immer, man ist ein Team. So, ne, ich muss jetzt keinen Mann ersetzen, man muss mich nicht ersetzen.
5: Sie wird niemals einen Mann ersetzen, weil sie keiner ist. Und das ist auch verdammt gut so.
1: Seit einem Jahr ist Vanessa in den sozialen Medien aktiv. Sie macht Handwerkerinnen-Content. Robert dreht die Videos, Vanessa schneidet sie. Dafür bekommt sie nicht nur positives Feedback. Sie sieht einfach nicht aus wie ein typischer Handwerker.
5: Wisst ihr, wenn ich jetzt als Handwerker im Sommer oberkörperfrei den Asphalt draußen schiebe, sagt kein Mensch was. Da sagen die ja so, ey cool, dass du das machst, ey krass, dass wir euch haben, so dass ihr das Ding hier am Laufen halt. Aber macht das eine Frau im Bikini oder im BH?

0: weil es vielleicht 40 Grad draußen sind, wird das einfach komplett anders bewertet. Eigentlich ist es bescheuert.
1: Vanessa hat sich schon oft als Zielscheibe toxischer Männlichkeit gefühlt.
2: Auch mir wurde mal an den Arsch gefasst, ungefragt. Auch ich wurde mal von einem Mann auf der Straße verfolgt. Also das ist leider einfach irgendwie ein Teil des Frauseins. Aber im Internet ist das alles noch ein bisschen krasser, weil da die Grenzen einfach verschwimmen. Ne? Bewertet mich für mein Handwerk, so für das, was ich mache. Aber es wird manchmal so abfällig, dass ich mir denke, ich muss jeden Tag dafür kämpfen, den Leuten zu zeigen, hey, ich bin nicht so eine.
3: Das geht ja schnell. Mann, nur mit Respekt.
1: Kathleen Andersson ist eine von vier Frauen bei der ADAC-Pannenhilfe in Berlin und Brandenburg.
4: Hat mich erst überrascht, aber macht einen super Job. Viele Frauen wünschen sich ja doch eher so mit Kindern zu tun zu haben. Also jetzt so Erzieherin oder sowas in die Richtung oder Lehrerin, Sachbearbeiterin.
3: Das ist eventuell das Bordnetzsteuergerät, das hier ein Problem hat.
4: Ja.
3: Und wir gucken gleich mal. Haben Sie ein Handy dabei?
4: Ich habe ein Handy dabei.
3: Ja?
4: Wahnsinn.
3: Nee, nichts. Keine Reaktion.
1: Ihre Ausbildung zur Kfz-Mechanikerin ist über 30 Jahre her.
3: Kommunikation über Lowspeed.
1: Damals war sie die einzige Frau in der Berufsschulklasse.
3: Was bist du denn jetzt? Bist du ein Junge oder ein Mädchen? Was willst du hier in dem Job, dass du hier diesen Job machst? Also sowas habe ich da unter anderem gehört. Mich echt geärgert. Warum stellen die mir die Frage? Die lernen doch auch den Job und ich lerne auch den Job. Also was macht da das Geschlecht für einen Unterschied? Habe ich irgendwie ein anderes Gehirn oder ist der Denkprozess bei mir ein anderer? Nein, ich glaube nicht.
5: Ich kann nicht garantieren, wenn das Display wieder ausgeht, dass der nicht auf P geht. Das ist zu riskant. Ich lasse den lieber abschleppen.
4: Scheiße.
1: Seit 9 Uhr morgens ist Kathleen in Brandenburg unterwegs.
6: Ja, nee, jetzt hier. Du, Zwingpause danach oder noch eine Öffnung am Wanderparkplatz an den Ziegeleien?
3: Was ist das für ein Auto?
6: Ach, da ist ein Hund drin, ein T4-Kasten.
3: Oh, also, gucken wir mal. Ein Kasten? Ach du schon, den müssen wir machen, beim Hund drin.
1: Auch heute sind nur gut 6% der Azubis in Kathleens Handwerk weiblich. Sie selbst hat ihre Entscheidung für eine Männerdomäne nie in Frage gestellt.
3: Ich finde die Technik schön. Wie es funktioniert, dass durch eine Verbrennung ein Kolben sich nach oben, unten bewegt und dadurch Kräfte freigesetzt werden, die ein Auto fortbewegend. Und wie lange der Verbrenner eigentlich durchgehalten hat und welche Entwicklung der mitgemacht hat, das finde ich faszinierend. Ach, die steht direkt an der 101. Oh ja, ach, die wollte bestimmt mal mit dem Hund Gassi gehen.
1: Genau so war's. Und seitdem warten Susanne Hecht und Hund Halumi auf Rettung.
7: Ja, ich habe die Schiebetür zugemacht, vorher den Knopf runtergedrückt und dann zugeschlagen. Und der Schlüssel liegt drin. Und das Handy und alles. Und meine Jacke und der Hund.
3: Und der Hund, der wird jetzt nicht.
7: Der ist entspannt.
3: Der sieht aus, als ob der, nein, der keine Lust hat, sich von da hinten zu erheben, ja?
7: Nee.
3: Gut.
1: In ihren 13 Jahren beim ADAC hat Kathleen schon einige Campertüren geknackt. Wie sie es diesmal probiert, bleibt aber Betriebsgeheimnis.
3: So, machen wir das schon mal. Ja, ich versuch's jedenfalls.
1: Auch Antonia Ackermanns Trainingstag beginnt 9 Uhr morgens. Sie ist Junioren-Europameisterin im olympischen Gewichtheben und wird gerade von den anderen Athletinnen in der Halle hops genommen. Mit auffällig vielen Komplimenten für ihr Äußeres.
8: Aber jetzt steht sie nicht mehr im schönen Licht.
9: Ja, das stimmt auch. Schade, schade. Das kann ich gar nicht mehr so gut sehen.
8: Du hast gesagt, ja, ich sehe so toll aus und bla, aber darum geht's ja eben nicht.
10: Ja, Entschuldigung.
8: Ja.
10: Das sehen wir gerade so nicht.
8: Das stimmt. Könnt ihr mal sagen, wie schlau und witzig ich bin.
10: Also witzig, ja, okay. Nehme ich
1: Mit 10 Jahren hat Antonia mit dem Sport begonnen. Inzwischen ist sie 23. Ihr nächstes großes Ziel? Die Europameisterschaft im April. Toni Höffler war früher selbst Gewichtheber. Zusammen trainieren sie nun auch für Olympia. Antonias Trainer waren schon immer Männer.
11: Links auf. Ja, genau. So wollen wir das sehen.
8: Krass.
11: Schwierig, wa? Wow. Anstrengend, oder?
8: Das fühlt sich total schief an, aber ich weiß, dass das gerade ist.
11: Ja, ja, dann bist du gerade.
12: Für mich kommt es jetzt nicht auf das Geschlecht drauf an, sondern einfach, wie ich mit der Person klarkomme. Und da haben wir aber halt auch, also ich sag wir, weil da trainiert eigentlich nur Mädels, den Vorteil, dass er da auch ziemlich fortschrittlich ist, würde ich sagen. Und wir eben auch eben mit dem Zyklus arbeiten.
1: Gewichtheben war lange eine reine Männersportart. Erst seit dem Jahr 2000 dürfen Frauen überhaupt bei den Olympischen Spielen mitmachen.
12: Wenn mehr Frauen diesen Sport machen würden, dann würde, ich denke schon, auch mein Selbstbewusstsein irgendwie steigen. Und ich glaube, man würde sich dann auch gegenseitig einfach hochpushen.
1: Besonders in Berlin aber steigt die Zahl der Athletinnen im olympischen Gewichtheben.
8: Das hat sich dann schön gefühlt.
13: Bei deutschen Meisterschaften mittlerweile ist es relativ ausgeglichen, dass da halb Frauen, halb Männer sind. Ist halt leider in der Trainerschaft noch nicht so angekommen. Auf Bundesebene bin ich da aktuell leider die einzige Frau. Würde mich natürlich freuen, Mädels.
11: Druck halten, aufrecht bleiben. Prozess. Ja, hopp, hopp, hopp, hopp, hopp. Gucke, sehr schön. Ja. Nicht schlecht für eine alte Frau. Also wenn ich eins weiß, was ich eins die letzten Jahre gelernt habe, dass Frauen mindestens genauso stark sein können wie Männer.
12: Das sind sogar belastbarer.
11: Belastbarer sowieso, ja. Und ja, also ich habe da, wenn ich, wir haben ja hier ein männliches Exemplar und da ist ein Drittel weniger Umfang drauf auf dem Trainingsplan und von der Intensität auch weniger. Und die eigentlichen Kriegerinnen sind die Frauen, also die Krieger im Sport.
1: Mit 12 ist die Berlinerin auf eine Sportschule gewechselt. Das sind über 10 Jahre Leistungssport. Das Schönheitsideal für Frauen hat sich seitdem kaum verändert.
12: Der Körper einer Gewichtheberin verändert sich vor allen Dingen an den Beinen sehr stark. Also man bekommt dickere Oberschenkel, der Gluteus wächst auch mit. Die Schultern, der Rücken wird einfach ein bisschen breiter durch die Muskeln. Ja, und das ja, gefällt vielleicht nicht jedem, aber es gehört mit dazu. Ich hadere auf jeden Fall damit. Umso älter ich geworden bin, umso besser ist es geworden. Aber oft ist es ja immer noch dieses, du hast ein Beauty-Standard und den möchtest du irgendwie erfüllen. Und da bin ich auch tatsächlich dadurch auch nicht so viel unterwegs auf Social Media. Ja, weil einen das, glaube ich, immer noch stark beeinflusst, wenn man dann andere Frauen sieht. Die sind zierlicher, die haben dünnere Beine oder sehen dann einfach in ähnlichen Klamotten, merkst du, oh, ich sehe da irgendwie ganz anders aus als die in denen. Ja.
11: Aus meiner Erfahrung mit den Gewichtheben, und ich komme ja aus einer super Männerszene, Gewichtheben in den 90er Jahren, und da war das so gewesen, dass die Frauen erstmal keine Rolle gespielt haben. Und dass dieser Körpertyp wirklich auch ja, negativ konnotiert wird. Wie sieht die aus? Mannsweib und so. Aber dadurch, dass dieser feminine Aspekt jetzt auch in diesen Wettkampfsport kommt, also die Mädels sind dann geschminkt, haben Glitter in den Haaren und ziehen sich auch so an, als ob sie sich zeigen möchten, präsentieren, teilweise Bühnen-Make-up.
12: Da ist halt die Frage auch, habe ich mir auch schon gestellt, warum machen wir das? Weil ich habe das Gefühl, dass wir Frauen dann schon öfter auch noch mal auf der Bühne wird mehr unser Aussehen noch kommentiert als bei den Männern. Jetzt war zum Beispiel, habe ich gestern erst wieder gelesen, bei den Eiskunstläuferinnen, da wurde dann, die hat eine super Kür hingelegt und das erste, was der Kommentator meinte, war, ja Männer, also die ist leider schon verkehrt oder so. Dann,
11: ja, ja.
12: Das würde bei Männern, glaube ich, kommt es halt einfach wirklich weniger häufig vor.
11: Mhm.
12: Und vielleicht kommt es auch dadurch, dass wir das okay, wir müssen uns femininer präsentieren, weil wir machen hier schon eine eher männerkonnotierte Sportart und dann müssen wir unbedingt zeigen, wir sind aber auch feminin.
1: In 3 Tagen hat Antonia ihren nächsten Bundesliga-Wettkampf. Mit Männern und gegen Männer.
14: Du ging ja total schnell.
15: Dankeschön.
1: In Brandenburg hat Kathleen Andersson gerade einen Schlüssel und einen Hund aus einem Auto befreit.
3: So ein überraschter Hund ist was Schönes.
14: Befreit! Hallo! Super! Tada!
15: Das war super.
14: Also so schnell, mir ist das schon öfter passiert, aber so schnell hat es noch keiner geschafft. Waren sonst immer Männer.
3: Auch Stift hochziehen macht Spaß. Ich finde das schön. So, jetzt gleich mal noch mal kurz die Daten an.
1: Frauen freuen sich meistens, wenn ihnen eine Frau aus der Patsche hilft, meint Kathleen. Für Männer, besonders für Ältere, scheint das schwieriger zu sein.
3: Haben Sie das auch gelernt? Die Frage höre ich eigentlich jeden Tag mehrmals. Früher habe ich noch gehört, wann kommt denn Ihr Kollege? Das ist aber irgendwie vorbei. Wahrscheinlich kommt die Frage dann wieder. Jetzt, wo ich sage, dass das vorbei ist, kommt die Frage dann bestimmt wieder. Ja.
1: Auf jeden Fall kommt der nächste Einsatz. Bis 5:30 wird die gebürtige Leipzigerin heute auf der Straße unterwegs sein.
16: Herr Becker.
3: Einen schönen guten Tag. Hier ist der ADAC. Andersson.
16: Ja, hallo.
3: Hallo. Wir sind ungefähr in 10 Minuten bei Ihnen. Ich brauche nachher die ADAC-Karte und den Fahrzeugschein, bitte.
16: Okay.
1: Zurück in Berlin. Vanessa Albrecht hat nach ihrem dualen Studium einen Baumarkt geleitet. Bis sie vor 5 Jahren Robert kennengelernt hat.
17: Vom Baumarkt abgeworben in den Sanitärbetrieb.
18: Genau. Im Baumarkt demontiert und bei mir montiert.
17: Ja.
18: Ich hab dich in mein Herz montiert. Obwohl du hast mich ja eigentlich aufgegabelt. Ich hab dir nur Avancen gesendet.
17: Mhm. Typisch Mann.
14: Mein Stiefvater, der ist Maurermeister und der hat mich damals geprägt. Und ich fand es so cool, dass der alles konnte bei uns zu Hause, unser Haus gebaut hat. Für mich war das so eine krasse Inspiration, weil ich Handwerk mit Freiheit verbinde. Hab aber immer gesagt, okay, auf die Baustelle, da passe ich irgendwie nicht hin, da gehöre ich nicht hin, weil es gab halt kaum Frauen, beziehungsweise ich habe nie Frauen im Handwerk gesehen, als ich mit ihm auf die Baustellen auch gefahren bin.
18: Nimm dir mal ein Wegelchen, genau. So eine Maus.
1: Nach ihrer Ausbildung zur Anlagenmechanikerin will Vanessa in den Familienbetrieb von Robert einsteigen.
18: Das gute alte SNL-Rohr, wa?
17: Ja.
18: Meine SNL-Barbie.
17: Ja, Abwasser-Babe, haben auch manche gesagt.
18: Ja, ja, den Namen hast du dir auf jeden Fall verdient.
17: Weil wir immer so oft Abwasserrohre.
18: Das ist wie im wahren Leben. Du musst immer erstmal in Scheiße wühlen, bevor es dann besser wird.
1: Robert Prüssing ist Installateur und Heizungsbauermeister.
18: Warte mal, hier.
1: Vanessas Verlobter und ihr Ausbilder.
14: Ich glaube schon, dass viele Frauen davor auch Respekt haben, das zu machen, weil das halt so eine eingeschweißte Männerbranche ist. Sodass man, so wie ich damals, gar nicht denkt, okay, ich als Frau könnte da auch reinpassen, weil man hat immer dieses Bild, Handwerk ist gleich Mann.
18: Dann nehmen wir Profipress Mofa 18, bitte, Fräulein. Konzentration. So, und jetzt haben wir...
14: Du brauchst nicht übertreiben.
18: Ich dachte, dann kommt vielleicht ganz gut.
1: Auf Vanessa und Robert wartet die nächste gemeinsame Baustelle. Gewichtheberin Antonia Ackermann bei der Physiotherapie. Im Olympiastützpunkt Berlin werden seit fast 40 Jahren Spitzensportler betreut. Und Spitzensportlerinnen.
19: Du hast ein ganz anderes Bindegewebe als Frau als Mann. Ne? Das ist viel, viel weicher, auch je nachdem, in welcher Hormonphase wir uns gerade befinden, wenn wir die Pille vielleicht nicht benutzen. Da passieren vor allem natürlich Verletzungen wie Kreuzbandrisse etc. Ne? Da gibt es natürlich, jetzt so langsam kommt es... Aber viel zu wenig Forschung noch, natürlich. Also ich glaube, hätten Männer ihre Periode, hätten wir wahrscheinlich schon wesentlich mehr an Forschungseinblicke, als wie wir jetzt haben.
1: Am Wochenende ist Antonias nächster Wettkampf.
20: Da ist jetzt tatsächlich ein Thema, weil wir das gerade hatten, das Thema so ein bisschen bei mir, dass ich weiß, dass ich meine Periode kriege. Und da schon mit so einer gewissen... Ja, also ich habe das im Hinterkopf die ganze Zeit und bin dann so, oh, mal gucken, ob ich dann die Spannung habe am Wochenende.
1: Drei Tage später, Antonia auf dem Weg nach Sachsen-Anhalt.
15: fahre jetzt nach Samswegen zum Bundesliga-Wettkampf, erste Bundesliga, und werden dort gegen Kiel heben.
1: Eine ihrer Gegnerinnen sitzt sogar mit im Auto.
15: Und ich glaube, das wird ganz spannend, weil wir beide Teams sind, die ganz gute Punkte machen können, weil sie ein gutes Team aufgestellt haben. Und ja, mal schauen, wer da heute die Nase vorne hat, würde ich mal sagen. Ne?
1: Seit über 50 Jahren werden in Samswegen Gewichte gehoben. Es ist Samstagabend und die Halle wird wie immer voll. Für Antonia geht's erst einmal zum Einwiegen. Genau wie für die anderen Sportlerinnen und Sportler aller Gewichtsklassen.
21: 90,1.
20: Bei uns gibt es halt immer gemischte Teams, weil die Bundesliga generell ist gemischt. Also da gibt es weder eine reine Frauen-Bundesliga noch eine reine Männer-Bundesliga.
21: 69,5.
1: Später werden Körpergewicht und gehobenes Gewicht miteinander verrechnet, sodass es für die gemischten Teams fair bleibt. So oft wie möglich sind auch Antonias Freund Nils und seine Tochter Helena bei den Wettkämpfen dabei.
20: Wenn du als Frau eine Familienplanung hast im Leistungssport, dann ist es teilweise sehr schwer umzusetzen, weil da vielleicht auch die Awareness und Unterstützung auch noch ein bisschen fehlt. Weil ich meine, wenn jetzt ein gewichtiger Papa wird, dann hat das jetzt klar auf den vielleicht Schlafmangel und so auch Auswirkungen, aber du trägst ja das Kind nicht aus. Ich hatte zum Beispiel auch schon mal darüber nachgedacht und mich informiert, Eizellen einzufrieren, weil ich eben nicht weiß, wie lange mache ich das Ganze noch. Ja, und ihr möchtet auf jeden Fall Kinder.
1: Antonia ist seit 5 Jahren in einem Sportförderprogramm der Bundeswehr und damit auch Soldatin. Knapp 2.500 Euro netto bekommt sie jeden Monat, um trainieren zu können. Männer bekommen genauso viel. Nur noch wenige Minuten, dann muss auch Antonia auf die Bühne.
20: Gesetzt, dass ich 6 gültige Versuche machen möchte. Wir haben ja 6 Versuche, die wir vorne auf die Bühne bringen und Spaß zu haben.
1: Erste Disziplin, Reißen. Das Gewicht muss in einer Bewegung über den Kopf und dann in die Luft gehoben werden. In Berlin gibt es eine andere Herausforderung.
0: Noch dreimal. So, und jetzt prüfst du, ob die Anlage auch wirklich spannungsfrei ist.
1: Vanessa Albrecht soll einen defekten Durchlauferhitzer austauschen. Robert filmt die Aktion für Social Media.
0: Lächel mich mal an. Sehr schön. Das soll ja auch ein bisschen was für das Auge sehen.
1: Ursprünglich wollten die beiden so neue Mitarbeiter für den Familienbetrieb finden. Aber dann lief es besser als gedacht. Fast 400.000 Menschen folgen der 30-Jährigen auf Instagram und TikTok.
22: Hier ist auch ein Pfeil für die Fließrichtung drauf.
1: Dass viele Männer im Internet ihre Baustellen untypischen Outfits kommentieren, nimmt das Baubabe inzwischen gelassen.
23: Wenn der Arbeitgeber sagt, es ist in Ordnung, Jeans zu tragen, dann go for it. Aber ich kann verstehen, dass einige haten, denn sie können die Wahrheit nicht ertragen, dass ich sogar an Jeans wahrscheinlich mehr drauf habe als sie. Macht euch bitte keine Sorgen.
1: Unter fast jedem Video wird Vanessa schamlos sexualisiert.
24: Ist ja schon frech, was manche schreiben, oder? Ich liebe dein Outfit, erst recht deine Stringbodies. Geile Didne, was auch immer das sein soll. Sind die echt? Daraus schließe ich mal, dass er meine Oberweite meint. Pralles Teil. Also das ist ja schon nicht mal mehr ein Kompliment oder nett gemeint, sondern das ist ja einfach wirklich nur noch primitiv. So, jetzt würden einige sagen, ja, dann zieh dich doch nicht so an. Das ist genauso wie, wenn ich ins Fitnessstudio gehe und andere, oder Männer vor allem, sagen, zieh doch keine Leggings an, wenn du nicht willst, dass geguckt wird. So, kann ich jetzt was dafür, wenn du mich sexualisierst und wenn du mich angaffst, so, nee, bin ich jetzt das Problem oder ist der Mann oder die Person denn das Problem?
1: In Borkheide haben Kathleen Andersson und Eberhard Kiel-Tücker ein Schlüsselproblem.
25: Schlüssel haben sie?
26: Ja.
25: So, gucken wir mal, ob er zuschließt schon.
26: Nee.
25: Keine Reaktion. Wissen Sie, wie man die Schlüsselbatterie wechselt?
2: Nee, muss ich nicht.
25: Aber Sie haben doch gesagt, Sie haben das selber
2: gemacht. Ja, muss ich immer ein Buch nehmen und dann lese ich
25: das. Oh ja, los, nehmen Sie mal ein Buch, holen Sie mal.
1: Kathleen soll das Problem lösen und hat schon einen Verdacht.
25: Manchmal ist einfach nur die Schlüsselbatterie leer. Das hatte ich in letzter Zeit schon sehr oft. So, das ist meine Elektroabteilung hier. Mit Glühbirnen, Relais, Kabelbinder, Lötkolben, Überbrückungskabel, Knopfzellen.
1: Besonders ältere Kunden sind oft überrascht, wenn ihnen ausgerechnet eine Frau bei einem Kfz-Problem helfen soll.
25: Unten war Plus, steht hier. So war die drin.
2: Dann wird das stimmen, wenn Sie das sagen.
25: Na hier steht Plus, Minus. Mhm.
1: Eberhard Kiel-Tücker ist fast 80 und freut sich über den Damenbesuch.
4: Zieht einen Hut vor. Weil ich war zuletzt Berufsschullehrer in Ludwigsfelde und wenn die Mädels da waren, meine Frau war auch Maschinenbauerin. Hut ab vor den Frauen. Hut
1: davon. Das Schlüsselproblem ist jedenfalls gelöst.
25: Gut. Ist es nicht schön? Ist es nicht total schön?
4: Bei Kfz-Technik, was ich unterrichtet habe, da waren immer ein, zwei da. Und die haben sich auch immer bemüht, ordentlich zu machen alles. Im Gegensatz zu den Jungs, die sind ja alle ein bisschen legerer dabei denn.
25: Ja, nicht alle, aber ich habe mich auch angestrengt. Ich meine, man muss ja schließlich beweisen, dass man auch als Frau das kann.
1: In Samswegen in Sachsen-Anhalt will es sich Antonia Ackermann beweisen. Ihr erster Versuch im Reißen.

0: Das war nicht der Plan. Eigentlich wollte Antonia heute alle 6 Versuche stehen.
1: Da kommen auch oft so sehr irrationale Gedanken hoch. Ich habe zum Beispiel eine Deutsich, die ich jetzt leider nicht gerissen habe, habe ich davor die Woche im Training schon gerissen. Aber es ist ja auch jeder Tag anders. Und ja, dahinter fragt man dann aber ganz schnell irgendwie alles Mögliche.
2: Ich habe auch schon bei Männlein und Weiblein alles gesehen. Also von Tränen bis eingeschnappt, bis weggerannt, gibt's überall. Aber auch die Tapferkeit, und das hängt immer auch manchmal mit der Tagesform zusammen. Ich glaube, jeder Mensch kennt das selber von sich auch, wenn er mal so reagiert, mal so. Und das hier genauso.
0: Antonia vor ihrem ersten Versuch im Stoßen, der zweiten Disziplin im olympischen Gewichtheben. Dabei geht die Hantel in 2 Bewegungen vom Boden auf die Schultern und dann über den Kopf. 103 Kilo liegen jetzt vor ihr.
3: Ruhe rein, Kopf geht vor. Spannung halten, ruhig.
4: Aus die Beine.
0: Das läuft für Antonia deutlich besser. Am Ende des Abends verliert zwar ihr Team, aber sie schafft alle 3 Versuche im Stoßen.
1: Ach, jetzt bin ich eigentlich ganz erleichtert. Ich weiß jetzt, woran ich halt weiter arbeiten muss. Ich habe auch gemerkt, dass es nicht an der Last lag. Also es hat sich heute eigentlich ziemlich leicht und gut angefühlt, sondern wie gesagt, dass so diese technischen Feinheiten sind. Und ich habe das Gefühl, ich bin auf einem guten Weg.
5: Ich bin der Meinung, dass es definitiv einfacher wäre, wenn es keine Schubladen geben würde. Aber es ist auch illusorisch, das zu denken, dass es jemals aufhört. Und ich habe für mich entschieden, dass ich genau das will und den Leuten einfach zeigen möchte, dass ich nicht so bin, wie sie vielleicht gedacht hätten.
6: Wenn man sich mal in der Welt umguckt, wie die Frauen wirklich noch abhängig von Männern sind und vor allem von der Entscheidung von Männern sind, fragen müssen, ob sie die Fahrerlaubnis machen dürfen, ob sie Fahrrad fahren dürfen, ob sie Fußball spielen gehen dürfen. Es ist ein Privileg, hier zu sitzen.

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1: Guten Abend. Unter anderem diese Themen haben wir für Sie heute in der Sendung. Rückbau. Sachsens einst größtes Windrad in Oberwiera geht vom Netz. Aufwind. Mädchen und Jungen interessieren sich wieder mehr für Ausbildungsberufe. Und Sehnsuchtsort. Lausitzer Seenverbund zieht Wassersportler an. Ladendiebstähle, einfache Körperverletzung und geklaute Fahrräder. Das sind im vergangenen Jahr die Straftaten in Sachsen gewesen, mit denen sich die Polizei am häufigsten auseinandersetzen musste. Auch in Borna, im Landkreis Leipzig, gehören solche Vorfälle zum täglichen Alltag. Der bot heute aber ein wenig Abwechslung, denn in der Stadt wurde ein neues Polizeirevier eingeweiht. Bislang waren Kriminal- und Streifendienst auf Borna und Geithain verteilt, jetzt arbeiten beide Bereiche unter einem Dach.
2: Symbolische Schlüsselübergabe für ein modernes, barrierefreies, 23 Millionen teures neues Polizeirevier in Borna. Für das Land Sachsen gut investiertes Geld.
3: Wir haben in den letzten Jahren, gerade was Polizeibauten betrifft, einiges investiert. Über 600 Millionen in den letzten 10 Jahren. Das zeigt, dass wir da kontinuierlich dran sind, weil es eben auch ein wichtiges Zeichen ist, dass der Staat in seine eigene Funktionsfähigkeit investiert. Und ich bin auch den Abgeordneten des Landtages sehr dankbar, dass sie uns immer auch dieses Geld zur Verfügung gestellt haben.
2: Mehr Licht, mehr Grün, mehr Büro und große Besprechungsräume. Auf 2400 Quadratmetern hat jeder Bereich seinen Platz. Die Wache befindet sich zentral gleich am Eingang. Das neue Revier für den westlichen Teil des Landkreises Leipzig sei für Bürger und Polizei ein Gewinn.
4: Wir waren ja bisher geteilt in 2 Objekten, einmal hier in Borna und einmal in Geithain. Also Teile des Streifendienstes haben ihren Dienst in Borna begonnen und Teil des Streifendienstes in Geithain. Und genauso auch der Kriminaldienst war mit den Kommissariaten getrennt untergebracht. Jetzt haben wir wirklich die optimale Möglichkeit, alles in einem Haus unterbekommen zu haben, was natürlich die Arbeitswege völlig erleichtert.
2: Auch einen Sportraum gibt es für die 130 Bediensteten im Polizeirevier Borna. Nachwuchsprobleme hat Sachsens Polizei, so der Innenminister, nicht. Aber die Beamten sollen ja auch bleiben.
5: Wenn du solche Arbeitsbedingungen bietest, dann kann man sich leicht vorstellen, dass die Menschen mit einer ganz anderen Stimmung und Motivation ihren Beruf ausüben. Denn deswegen wollen wir diese Modernisierung der sächsischen Polizei forttreiben. Wir wollen unseren Beamten das Beste bieten. Sie tun ja auch das Beste für uns.
2: Übrigens auch Kunst am Bau gehört zum Projekt. Die Skulptur Faltung gezinkt eines Dresdner Bildhauers vorm Gebäude greift den sogenannten Gaunerzinken, den Geheimcode von Einbrechern, auf. Er soll hier zum Symbol für die behördliche Aufklärung werden.
1: Neben der Polizeiarbeit in der Region hatte Innenminister Schuster in der Nacht noch mit einem übergreifenden Thema zu tun, der Abschiebung von afghanischen Straftätern. Erneut hob eine Maschine vom Flughafen Leipzig-Halle ab.
6: Aufregung in der vergangenen Nacht am Flughafen Leipzig-Halle. Kurz nach Mitternacht werden mehrere Personen in ein Flugzeug gebracht. Der Abschiebeflug nach Afghanistan ist inzwischen in Kabul gelandet. An Bord 25 bis 30 Afghanen, darunter auch 2 aus Sachsen.
5: Das sind Mehrfach- und Intensivstraftäter, also die mehrfach gefährliche Körperverletzungsdelikte hatten, Einsaßen in der Justizvollzugsanstalt. Da geht es um Betäubungsmittelhandel, tätliche Angriffe etc. Und wir bauen darauf, dass das jetzt so intensiviert wird, wie es der Bundesinnenminister gesagt hat, dass wir nach Afghanistan diese Abschiebeflüge verstetigen.
6: Ein Bündnis gegen Rassismus hatte gestern Nacht zu Protesten am Flughafen aufgerufen. Die Teilnehmerinnen und Teilnehmer fordern den sofortigen Abschiebestopp nach Afghanistan und begründen dies mit der Menschenrechtslage unter den Taliban.
7: Politische GegnerInnen werden verfolgt, auf verschiedene Menschen wartet da unmenschliche Haft, Folter oder sogar die Todesstrafe. Wir sagen, das ist ein Skandal, dass dahin überhaupt abgeschoben wird aktuell und bis zu 3-mal pro Monat und die Taliban eingeladen werden nach Deutschland, um das zu ermöglichen. Das ist ja eine kriminelle Gruppe. Wir halten es für super wichtig, dass da Proteste stattfinden und das nicht normalisiert wird und dass es einen Abschiebestopp nach Afghanistan gibt.
6: Das Bündnis kritisiert generell die Zusammenarbeit der Bundesregierung mit den islamistischen Taliban, um solche Abschiebungen überhaupt realisieren zu können.
1: Sachsen ist beim Thema Windkraft ein Nachzügler. Im vergangenen Jahr wurden lediglich 13 neue Windräder ans Netz gebracht. Das hat der Bundesverband Windenergie mitgeteilt. In diesem Jahr gab es bei der Genehmigung von neuen Anlagen aber einen Schub. Während an einigen Orten im Freistaat demnächst also neue Windräder stehen werden, wird die einst größte Anlage von Sachsen, errichtet in Oberwiera im Landkreis Zwickau, gerade zurückgebaut.
8: Endlich können sie wieder ihren Garten genießen. Die Ruhe, das Dorfleben. Maria und Bernhard Ulbricht haben lange nicht daran geglaubt, aber das Windrad in ihrer unmittelbaren Nähe wird wieder abgebaut.
9: Wir waren ungeheuer erleichtert, dass der böse Störfaktor, der uns alle sehr beeinträchtigt hat, weg ist. Aber wir hätten es im ganzen Leben nie geglaubt, dass sowas, so ein Wunder passieren könnte, dass das wirklich abgebaut wird.
8: Aufgebaut wurde das damals größte Windrad Sachsens im Dezember 2023 und ging auch noch in dem Jahr ans Netz. Rund 5000 Privathaushalte konnte es mit Strom versorgen. Aber die Geräuschkulisse sorgte im benachbarten Oberwiera für Ärger.
9: Der starke Brummton hat uns sehr beeinträchtigt und sogar bei geschlossenem Fenster haben wir das noch gehört.
10: Das hörte sich an wie ein Flugzeug, als wenn ein Flugzeug herumkreist.
8: Der Vierseitenhof der Ulbrichts ist nur rund 800 Meter vom XXL-Windrad entfernt. Immer wieder versuchen sie mit dem Handy die störenden Geräusche einzufangen. Tagsüber und auch nachts. Doch für die Genehmigungsbehörden reicht das nicht aus. Das Landratsamt Zwickau sieht auch nach Messungen keinen Handlungsbedarf. Die gesetzlichen Grenzwerte werden eingehalten. Und trotzdem liegen die 81 Meter langen Rotorblätter inzwischen am Boden. Gerade wird das Maschinenhaus demontiert, in dem sich der Generator befindet. Der soll wohl diesen störenden Brummton verursacht haben. Der dänische Hersteller Vestas ließ das Getriebe tauschen, aber das brachte keinen Erfolg. Die Einwohner von Oberwiera haben Glück. Der Investor ist einer von ihnen und sitzt sogar im Gemeinderat.
11: Hier war das Wichtige und Entscheidende, dass der Investor hier aus dem Ort, aus der Gemeinde kommt, hier verwurzelt ist und hier auch die Verantwortung übernommen hat und sich am Endeffekt mit den Anlagenhersteller der Firma Vesta hier geeinigt hat auf den Abriss, weil andere Möglichkeiten sie wohl nicht mehr gesehen haben.
8: Bundesweit drehen sich mehr als 29.000 Windräder an Land. Fast jedes dritte stammt vom Hersteller Vestas. Lärmprobleme seien bislang die Ausnahme. Den Fall Oberwiera erklärt der renommierte Hersteller mit einer ungewöhnlichen Kombination aus den Eigenschaften der Anlage und den Bedingungen des Standorts. Dieser sei aber laut Bürgermeister der einzig mögliche gewesen in dem Dorf im Landkreis Zwickau. Deshalb hatte sich der Gemeinderat einstimmig dafür ausgesprochen, nur 750 Meter von der Wohnbebauung ein Windrad zuzulassen.
11: Mittlerweile, auch mit den Erfahrungen dieses Windrads, auch mit Blick auf andere Windräder, sind die 1000 Meter zur nächsten Wohnbebauung für mich gesetzt. Für mich geht das Schutzgut Mensch als höchstes schützenswerte Gut.
8: Das neue Windrad sollte jährlich mindestens 15.000 Euro in die Gemeindekasse spülen. Die Freude darüber aber wurde überschattet vom Streit um die Geräusche.
10: Wir hoffen ja, dass sich die Gemeinde und die Dörfer oder die betroffenen Bürger alle wieder zusammenfinden und in der Gemeinde der Friede einkehrt.
1: Wer kennt das nicht? Baustellen auf der Landstraße, der Autobahn oder im Wohngebiet. Gerade in der Sommerzeit scheinen Baustellen ja überall aus dem Boden zu schießen und Umleitungen uns Autofahrer mächtig zu ärgern. Doch warum wird gerade jetzt so viel gebaut?
12: Hier laufen gerade Bauarbeiten mitten in einem Wohngebiet im Chemnitzer Lutherviertel. Eine von derzeit etwa 40 Baustellen in und um Chemnitz von Daniel Hüttner, jetzt im Sommer. Was viele von uns nervt, kommt dem Bauunternehmer entgegen.
13: Ja, die Bedingungen sind einfach am besten. Die Tage sind lang, das Wetter ist gut. Wir haben gute Temperaturen, positive Temperaturen, kein Frost, nicht so viel Feuchtigkeit. Brauchen wir zum Bau und deswegen nutzen wir die Sommermonate, um möglichst auch vor dem Winter viel fertig zu bekommen.
12: Und auch Fristen für Fördergelder müssen eingehalten werden. Auch wenn man meinen könnte, dass die Menschen eher von Sperrungen und Umleitungen auf Autobahnen und Straßen genervt sind, wie hier aktuell die Großbaustelle am Chemnitzer Falkeplatz, bekommen auch die Bauarbeiter im Wohngebiet so manchen Frust der Anwohner ab. Seit einigen Wochen sind die Männer hier, um Rohre und Leitungen für Trinkwasser und die Fernwärme zu verlegen.
14: Am Anfang, wo wir kamen, haben hier alles abgesperrt, ging es nur los. Wie kommen wir zu unserem Auto? Dann ging es weiter. Wer bezahlt meine Stellflächen? 25 Euro im Monat. Aber wir sind ganz gut mit den Anwohnern hingekommen. Wir haben das alles ein bisschen vermittelt, haben unsere Baustelle ein bisschen eingedämmt mit Material und alles. Und wir kommen sehr gut hin mit den Anwohnern hier. Die Leute hier, die sind sehr nett. Und die sagen auch, wir sind fleißig und es sieht schön aus, was wir bauen. Und da freuen wir uns auch immer.
12: Noch bis Oktober müssen die Anwohner durchhalten. Dann sollen die Bauarbeiten hier im Chemnitzer Lutherviertel beendet sein.
1: Nach dem Anschlag auf den CSD in Berlin ist die Diskussion um das Jugendstrafrecht in vollem Gange. Die sächsische Justizministerin Geiert sieht hier dringenden Handlungsbedarf. Gegenüber dem MDR sagte sie, dass es eine Umkehr des bisherigen Prinzips geben müsse. Für Heranwachsende sollte grundsätzlich das Erwachsenenstrafrecht gelten. Geiert sagte, wer die notwendige Reife besitzt, schwerste Straftaten zu begehen, muss grundsätzlich auch die strafrechtliche Verantwortung nach dem Erwachsenenstrafrecht tragen. Und jetzt gibt es weitere Nachrichten aus Sachsen mit Luise Schermesser.
6: Haftbefehl. Gegen die beiden Verdächtigen im Zusammenhang mit dem Hauseinsturz in Görlitz hat die Staatsanwaltschaft Haftbefehle erlassen. Den Beschuldigten wird das Herbeiführen einer Sprengstoffexplosion mit Todesfolge sowie fahrlässige Tötung in drei Fällen vorgeworfen. Beide Männer sitzen bereits wegen eines anderen Verfahrens in Haft. Die mutmaßlichen Bund-Metalldiebe sollen Gasleitungen in der Gründerzeit-Villa beschädigt bzw. manipuliert haben. Die neu erlassenen Untersuchungshaftbefehle würden laut Staatsanwaltschaft vollstreckt, sollten die Gründe für die bestehende Haft wegfallen. Übernahme. Die niederländische AMG-Gruppe hat das Bergbauunternehmen Zinnwald Lithium in Altenberg übernommen. Wie AMG mitteilte, wird damit der geplante Lithiumabbau im Osterzgebirge vorangetrieben. Das Unternehmen fördert weltweit das Metall und bereitet es für die Batterieproduktion auf. Im Osterzgebirge werden Millionen Tonnen Lithium vermutet, das wohl größte Vorkommen in Europa. Verkehrsfreigabe. In Dorf Chemnitz in Mittelsachsen kann die Hauptstraße wieder befahren werden. Vor allem für Bewohner von Rechenberg-Bienenmühle, Seida und Mulda verkürzen sich damit wieder die Wege. In den vergangenen beiden Jahren wurden 1,5 Kilometer Straße erneuert. Saniert wurden außerdem Brücken und Bushaltestellen. Die Bauarbeiten kosteten rund 3 Millionen Euro. Sieger. Der Spielmannszug Kreuzscher Spielleute hat in den USA den nationalen Champions-Titel geholt. Besonders gelobt worden seien die Musikauswahl und die Synchronität des Marsches, sagte Vize-Vereinschef und Stabführer Florian Krumpholz. Neben dem Sieg bei den US-National-Championships hatte der Kreuzscher Verein auch den deutschen Meistertitel der Jugendzüge gewonnen. Damit ist er für die Weltmeisterschaft der Spielmannszüge im kommenden Jahr im irischen Galway nominiert.
1: Die Zahl der jungen Menschen, die sich für eine Ausbildung entscheiden, steigt seit 3 Jahren wieder. Und der beliebteste Beruf ist dabei der des Kfz-Mechatronikers. Weil die Nachwuchsgewinnung im Handwerk aber trotzdem weiter schwierig bleibt, wurden in dieser Woche in der Region Meißen Jugendliche eingeladen, sich mal auszuprobieren. Als Tischler zum Beispiel oder, wie jetzt gleich zu sehen, als Kfz-Mechatroniker.
15: Einwandfrei. Ja, Tempel grad, mach mal. Läuft, oder? Kann ausmachen.
16: Das Vokabular der alten Hasen haben sie schon drauf. Aber auch fachlich sind diese Jungs schon ziemlich auf Zack. Der Motor dieses Golfs hat gemuckert. Wie sie sagen, deshalb ging es für Julian und Linus ran an die Zündkerzen.
17: Hier scheint alles in Ordnung zu sein.
16: Die ganze Woche über schrauben und werkeln sie in der offenen Werkstatt in Riesa an aussortierten Autos, sollen so Lust auf den Job bekommen. Wobei er hier eigentlich Urlaub hat. Julian lernt schon Kfz-Mechatroniker. Linus wird ab September die Ausbildung beginnen und trotzdem ziehen sie Motoröl und Schraubenschlüssel dem Badesee vor.
17: Ich lebe dafür und also das ist auch mein Traum.
18: Ich hätte mir eigentlich nichts anderes vorstellen können. Ja. Ich bin da irgendwie so durch die AG so reingewachsen und das ist genau das, was mich glücklich macht und worauf ich Lust habe.
16: Die Zahl der Azubis nimmt in Sachsen wieder zu. Seit 3 Jahren langsam, aber stetig. Jetzt bloß nicht müde werden, dranbleiben, so die Devise von Kfz-Schlosser Falk Guder, der das Ferienangebot leitet.
19: Der Nachwuchs muss gefördert werden und nicht bloß so mit Literatur oder was zum Nachlesen, sondern mal was zum Anfassen, wo sie selber schrauben können, kreativ werden können.
16: Der 13-jährige Oskar testet sich noch am Lötkolben aus. Stellenabbau bei Porsche, VW und Co. sorgen für Gesprächsstoff an der Werkbank.
20: Bis ich dann wahrscheinlich mal irgendwann arbeiten werde, ist halt schon noch mal ein Stückchen. Und die Technik wird sich wahrscheinlich auch noch mal weiterentwickeln. Und werden wahrscheinlich noch weniger Arbeitsstellen da sein. Also muss ich mal gucken.
18: Autos werden immer fahren. Irgendwie müssen wir uns immer fortbewegen, deswegen. Also ich denke schon, dass es ziemlich zukunftssicher ist, ja.
16: Neben der Verkäuferausbildung gehört die zum Kfz-Mechatroniker zu den beliebtesten im Freistaat. 10% mehr Azubis zählt der Chef der Kreishandwerkerschaft Meißen im nächsten Ausbildungsjahr, mahnt allerdings zu schulischem Fleiß.
21: Wer in Mathe eine 4 hat, der wird es wirklich schwer haben, im Handwerk einen Ausbildungsplatz zu finden. Das ist die größte Schwierigkeit, dass wir da eben halt nicht die geeigneten Jugendlichen haben.
16: Motiviert sind sie hier allemal, der Branche ordentlich Schub zu geben.
1: Das Interesse an Ausbildungsberufen steigt also und inzwischen übersteigt es sogar das Interesse an einem Studium. Eine Trendwende, die viele Unternehmer freut.
22: Nick Kellner weiß genau, in welchem Regal er was findet. Er ist im 2. Lehrjahr bei der Sächsischen Haustechnik Dresden und stellt Material für Handwerker zusammen. Die Kaufmannslehre ist seine Wunschausbildung, vor allem wegen der Aufstiegschancen und des Kundenkontakts.
23: Es gibt solche Kunden, es gibt solche Kunden. Also ist eigentlich kaum ein Tag gleich. Jeden Tag kommen verschiedene Sachen rein. Ja, diese Abwechslung im Beruf halt.
22: Laut einer Befragung der Bertelsmann Stiftung können sich mehr junge Menschen eine Ausbildung vorstellen als ein Studium. Vor allem ein bundesweiter Trend lässt sich jetzt schon in Sachsen beobachten.
24: Wir erleben das im Bereich des Handwerks, die Klassiker, Tischler, Maurer, beispielsweise Zimmermann, dass dort sehr viel Nachfrage herrscht von Jugendlichen und was das Gute dabei ist, das Angebot der Betriebe ist auch vorhanden und beides kommt ganz gut zueinander.
22: Bei der Sächsischen Haustechnik Dresden fangen mit dem kommenden Lehrjahr gleich 13 neue Auszubildende an. Eine Entwicklung, über die sich die Ausbildungsleiterin freut.
25: Dadurch, dass die Menge der Bewerber gestiegen ist, haben wir natürlich die Chance gehabt, qualitativ zu sortieren. Dass wir einfach schauen, wer passt am besten zu uns. Und das war dieses Jahr schon möglich.
22: Nick Kellner ist mit seiner Berufswahl mehr als zufrieden und ist damit nicht allein. Laut Bertelsmann-Studie würden sich 9 von 10 Befragten jederzeit wieder für ihre Ausbildung entscheiden.
1: Und wenn die Ausbildung geschafft ist, beginnt der eigentliche Arbeitsalltag. Und in dem bleibt die Schwarzarbeit ein großes Problem. Für die ehrliche Konkurrenz, der so Aufträge entgehen, aber auch für Sozialkassen, an die keine Beiträge abgeführt werden. Und natürlich auch für diejenigen, die unter Mindestlohn bezahlt werden.
26: Seit mehr als 30 Jahren betreibt Anke Anton ihren Friseursalon in Neustadt, nahe der tschechischen Grenze. Früher waren die niedrigen Preise der Konkurrenz im Nachbarland das größte Problem. Mittlerweile sei es die Schwarzarbeit. Friseure also, die manchen Kunden bessere Preise anbieten, sich aber unter der Hand bezahlen lassen, mit vergleichsweise geringem Risiko erwischt zu werden.
27: Ich kann die Leute verstehen, die sich schwarz die Haare schneiden lassen. Aber für die Wirtschaft ist es nicht gut. Und es ist natürlich auch schwierig, das zu prüfen. Gerade was im privaten Bereich läuft, das ist für uns und für die prüfenden Organe nicht umsetzbar. Ne? Also da müsste man ja dann wirklich Leute anzinken in der Nachbarschaft. Und da kommen wir nicht ran. Das ist ein ganz schweres Feld.
26: Zuständig ist die Finanzkontrolle Schwarzarbeit der Zollverwaltung. In Sachsen wurden im vergangenen Jahr etwa 1300 Arbeitgeber und mehr als 18.000 Einzelpersonen überprüft. Vor allem im Baugewerbe, aber auch bei Sicherheitsdienstleistern der Pflegebranche sowie in Friseur- und Kosmetiksalons. Im Ergebnis dieser Überprüfungen wurden mehr als 5.100 Verfahren eingeleitet.
28: Wir haben natürlich Prüfungsschwerpunkte. Das betrifft zum Beispiel natürlich die Einhaltung von Mindestlohnvorschriften, von sozialversicherungsrechtlichen Vorschriften. Wir kontrollieren, ob alle ausländerrechtlichen Bedingungen erfüllt sind, damit auch eine Ausländerbeschäftigung stattfinden kann. Und natürlich prüfen wir auch Arbeitgeber hinsichtlich einer gegebenenfalls Vorenthaltung oder Veruntreuung von Arbeitsentgelt.
26: Die Handwerkskammer Dresden sieht hohe Lohnnebenkosten als Hauptgrund für Schwarzarbeit, nicht aber als Entschuldigung.
0: Letzten Endes führt das dazu, dass den Unternehmen, die dort ehrlich am Markt agieren, letzten Endes Kunden verloren gehen. Und es führt dazu, dass unsere Gesellschaft geschädigt wird, indem eben Lohnnebenkosten, Sozialbeiträge und Steuern nicht eingenommen werden. Und es geht ja zulasten der Arbeitsplätze von den Menschen, die jeden Morgen aufstehen, in ihre Firma gehen und dann vielleicht eben keine Arbeit haben, weil bestimmte andere Leistungen dann auf dem Wege der Schwarzarbeit erbracht werden.
26: Wer das nicht einsehe, meint auch Anke Anton, dem müsse wohl oder übel das Handwerk gelegt werden.
1: Hoch hinaus ging es gestern für die Leipziger Feuerwehr. Am Völkerschlachtdenkmal mussten die Höhenretter anrücken. Eine Besucherin war auf der oberen Plattform verunglückt. Nach Angaben der Feuerwehr zog sich die Frau einen Oberschenkelhalsbruch zu und musste schnell ins Krankenhaus. Für ihre Rettung von dem historischen Bauwerk konnte die Verletzte aber nur abgeseilt werden. Die Bergung mit Spezialtechnik war auch für die Einsatzkräfte aus knapp 100 Metern sehr anspruchsvoll. Doch alles hat geklappt. Die Patientin konnte dann sicher an den Rettungsdienst übergeben werden. Gerade entsteht im Lausitzer Seenland die größte künstliche Wasserfläche Europas. Mehr als 14.000 Hektar sollen es einmal sein. Gut, ein Drittel davon sind schon jetzt schiffbar miteinander verbunden. Ein riesiges Revier also für Segler, Angler und Paddler. Und das bedeutet auch richtig viel Arbeit für die Wasserschutzpolizei, die dort patrouilliert. Wir waren einen Tag lang mit an Bord.
2: Mit 180 PS am Heck und Vollgas geht's auf Patrouillenfahrt. Schichtbeginn für die Wasserschutzpolizei auf dem Geierswalder See.
3: Die neuen Wasserflächen werden entdeckt und dann wird auch dann investiert, nicht nur von Gewerbetreibenden, sondern auch von Privaten, die eben auch sich Wasserfahrzeuge leisten und dann für uns mehr Arbeit abbilden können.
2: Mit dem Seenverbund ist ihr Revier deutlich gewachsen. 5 Seen, 13 Kanäle, tausende Hektar nutzbare Wasserfläche, das ist richtig viel Arbeit. Mittendurch verläuft die Landesgrenze Sachsen-Brandenburg. Und so pflügen länderübergreifend sächsische und brandenburgische Polizisten durch dieses riesige Revier.
4: Zum Beispiel jetzt ist ein bisschen Wind, ein bisschen Welle. Wenn jetzt ein SOP-Fahrer, also hier diese Stand-Up-Paddles, hier unterwegs ist und schafft es halt nicht mehr rein, wen will er rufen? Die wenigsten haben ein Handy dabei, dass sie Hilfe holen können. Und dann sind wir halt auch da, weil wir halt auch manchmal bei Wetterlagen fahren, wo kein anderer mehr rausfährt.
2: Ein Schwerpunkt ihrer Patrouillen durch Kanäle und entlang der Ufer sind die mit Warnbojen abgesperrten Wasserflächen. Der Aufenthalt dort, er kann lebensgefährlich sein für Wassersportler. Zum Beispiel hier, rund um die Halbinsel Skado im Partwitzer See.
3: Das liegt hier an dieser Halbinsel in Skado daran, dass es eben unverdichtetes Land ist, ja? Dass es immer noch in Bewegung ist. Das beste Beispiel ist da oben diese Eiche, die zur Hälfte schon mit ihren Wurzeln in der Luft hängt und auch irgendwann wahrscheinlich nachgeben muss und abbrechen wird.
2: Zurück auf dem Geierswalder See wird aus der relativ ruhigen Schicht für die Bootsbesatzung ein echter Rettungseinsatz. Ein Katamaransegler ist offensichtlich in Not. Gekentert bei böigem Wind treibt sein Boot kopfüber im Wasser.
3: Brauchen Sie Hilfe? Wie können wir da unterstützen? Keine Hilfe! Aber Sie liegen ja jetzt schon eine halbe Stunde etwa hier. Also wir würden jetzt Ihnen gerne helfen, damit Sie nicht noch weiter Richtung Ufer drehen. So, wie wäre jetzt der Plan, dass wir Sie nach so rumziehen? Na, das versuchen wir mal.
2: Selbst im Team bleibt die Bergung ein Kraftakt. Es braucht mehrere Anläufe. Das Problem ist, das 4 Quadratmeter große Segel aus dem Wasser wieder in den Wind zu drehen.
3: So oft haben wir das jetzt auch noch nicht geübt, aber eben mit der Erfahrung von dem Segler und über den Kipppunkt ließ ich das dann doch gut machen. Gute Fahrt!
1: Vom Kohlerevier zum Segelparadies heißt der neueste Film aus unserer Reihe Der Osten, entdecke, wo du lebst. Heute um 21 Uhr im MDR Fernsehen oder schon jetzt in der ARD Mediathek. Und wir bleiben gleich in der Lausitz, in der Oberlausitz. Dahin zieht es immer wieder Filmteams aus aller Welt. Diesmal sind die Filmemacher aber nicht nach Görliwood gefahren, sondern nach Ramenau und verwandeln dort das barocke Schloss in eine spektakuläre Filmkulisse für einen Agentenkrimi. So wollen die Filmemacher das James-Bond-Gefühl nach Sachsen holen.
5: Mit diesen Frauen ist nicht zu spaßen. Sie sind Teil einer schussbereiten und treffsicheren Eliteeinheit. Die stürmt gerade in Stöckelschuhen und schusssicheren Westen das ab 1720 erbaute Barockschloss.
7: Wir hoffen, dass es gefährlich aussieht, das ist ja das Ziel. Und dass wir auf jeden Fall die Leute abschrecken können, die abgeschreckt werden sollen.
8: Wir sollen wohl auch im Einsatz sein, also wir werden dreckig mal gucken, wie actionreich das Ganze werden wird.
5: Es geht im Film Die Schwarze Neun um Agenten, den Bundesnachrichtendienst und Mord auf sächsischem Sandstein. Selbst der Regisseur des Films wird entführt, aber dazu später. Erstmal müssen die Opfer ihre Einschusslöcher kriegen und dann noch Interviews geben.
9: Ich bin jetzt hier in dem Moment hier ein Ermordeter.
5: Viel mehr darf er nicht sagen. Der Inhalt des Films ist nämlich noch streng geheim.
10: Ich habe gar keine Ahnung. Ich wurde einfach eingekauft. Ich bin hier, um den Johannes zu unterstützen.
5: Johannes ist der Regisseur, der muss uns sagen, um was es hier eigentlich geht.
11: Es wird viel mit Gut und Böse hin und her gewechselt. Es gibt nicht wirklich den Bösen, den Guten. Manchmal schauen sie genau hin. Es scheint manchmal anders, als es ist.
5: Genau. Auch der Regisseur ist im richtigen Leben Sozialassistent, betreut benachteiligte Schul- und Hortkinder. Wie er sind fast alle hier Laien, ob vor oder hinter der Kamera.
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0: Um 3 Uhr mit Olaf Knapp. Die durch den Rücktritt von Unionsfraktionschef Spahn in Gang gesetzte Personalrotation soll heute abgeschlossen werden. Die Fraktion trifft sich zu einer Sondersitzung. Aus Berlin, Sabine Henkel.
1: Heute soll umgesetzt werden, was der Bundeskanzler vorgeschlagen hat. Thorsten Frey stellt sich der Unionsfraktion als Vorsitzender zur Wahl. Dass er den Posten bekommt, gilt als sicher. Interessant dürfte aber sein, wie viele Abgeordnete aus CDU und CSU für ihn stimmen. Auch die neuen Minister und die neue Kanzleramtsministerin werden heute ernannt. Carsten Linnemann übernimmt den Bereich Gesundheit, Steffen Bilger das Verkehrsministerium und Nina Wagen wird als erste Frau in der Geschichte das Kanzleramt managen.
0: Das Weiße Haus hat die Treffen von US-Präsident Trump mit dem ukrainischen Präsidenten Zelensky und dem israelischen Ministerpräsidenten Netanyahu als positiv und produktiv bezeichnet. Zu Inhalten der Gespräche wurden keine Angaben gemacht. Netanyahu schrieb, es sei darum gegangen, sicherzustellen, dass der Iran keine Atomwaffen besitzt. Das Treffen sei eine Gelegenheit gewesen, Ideen auszutauschen und Vereinbarungen abzustimmen, die für die Sicherheit und die Zukunft des Staates Israel von Bedeutung sind. Zelensky hatte zuvor nach seinem Termin mit Trump mitgeteilt, man habe erörtert, wie die ukrainische Flugabwehr gestärkt werden könnte. In den Waldbrandgebieten im Südwesten Frankreichs bleibt die Lage angespannt. In der Nähe der Großstadt Bordeaux verschärft sie sich sogar wieder. Aus Paris, Caroline Düller.
2: Es ist das Szenario, das die Einsatzkräfte befürchtet hatten. Nachdem die beiden vergangenen Nächte verhältnismäßig ruhig waren, gewinnt der verheerende Waldbrand bei Bordeaux wieder an Intensität. Laut Präfektur sind am Nachmittag mehrere Brandherde erneut aufgeflammt, unter anderem bei Lèche-Cap-Ferré und Marche-Prime. Temperaturen an die 40 Grad und wechselnde Winde erschweren den Einsatzkräften die Arbeit. Am Vormittag hatte die Präfektur außerdem angeordnet, die Campingplätze rund um den beliebten Surfort Lacanau vollständig zu räumen.
0: Die bevorstehende

0: Teils kräftige Gewitter, 25 bis vereinzelt 40 Grad. Und Freitag gebietsweise freundlich, von Westen Schauer und Gewitter, 20 bis 38 Grad.
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2: Ein vermummter Mann schwört der islamistischen Terrormiliz IS ewige Treue. In einem Video auf dem Handy des wahrscheinlichen Attentäters von Berlin.
3: Die Ermittlungen zeigen ein erschreckendes Maß an Radikalisierung. Die Behörden wissen das alle schon längst.
2: Das Bundeskriminalamt setzt lange vor der Tat ein Analyse-Computerprogramm ein. Ergebnis: Alarmstufe Rot. Abdul Balut ist ein Hochrisikoperson. Trotzdem bleibt er frei und zumindest zeitweise auch ohne Überwachung.
3: Außerdem heute bei uns Erleichterung bei diesem Paar. Sie können zurück nach Hause. Anderswo in Frankreich kämpfen die Feuerwehrleute weiter gegen die Waldbrände und gucken mit Sorge auf die nächste Hitzewelle.
2: Panzerknacker 2.0. In einer Sparkassenfiliale in Mönchengladbach brechen Unbekannte fast 30 Schließfächer auf und flüchten mit der Beute. Das alles während der Öffnungszeiten.
3: Von Entenhausen direkt ins Revier. In der neuen Mickey-Maus-Sonderausgabe radelt Donald Duck als rasender Reporter quer durchs Ruhrgebiet von Villa Hügel bis Bergbaumuseum.
2: An einem Tag wie heute zeigt sich der Sommer von seiner besten Seite. Wer dann auch noch frei hat, kann so richtig entspannen. Oder wir fragen, was braucht es eigentlich, um im Urlaub richtig abzuschalten?
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3: Und wir wünschen Ihnen einen guten Abend. Die Ermittlungen zum Terroranschlag auf den CSD in Berlin gehen weiter. Zwei Dinge werden immer deutlicher.
2: Erstens, Abdul Balut, der diese Tat begangen haben soll, war offensichtlich tief verstrickt in die Hass- und Gewaltideologie des Islamismus. Heute finden die Ermittler auf Baluts Handy ein Video, auf dem sich eine vermummte Person zum Terrornetzwerk des IS bekennt, vielleicht er selbst.
3: Zweitens, die deutschen Sicherheitsbehörden hatten Balut schon lange als Hochrisikoperson identifiziert. Sie hörten sein Telefon ab, sie überwachten sein Internet, seine Wohnung. Trotzdem kann er völlig ungehindert einen Terroranschlag begehen. Wie kann das sein?
4: Das Tatfahrzeug ist längst abtransportiert, doch immer mehr Fragen kommen. Auf dem Handy des mutmaßlichen Täters finden die Ermittler wohl ein Bekennervideo, kann der Innenminister heute verkünden.
5: Wir gehen aber davon aus, dass es sich bei diesem Video um den Tatverdächtigen handelt. Er ist vermummt auf diesem Video zu sehen. Und das wird Teil der weiteren Analysen sein.
4: Die Berliner Sicherheitsbehörden hatten den mutmaßlichen Täter vorher lange genau im Blick. Observierten ihn, überwachten sein Handy, hörten bei Telefonaten mit. All das zeigen Recherchen von NDR, WDR und Süddeutscher Zeitung.
6: Nach einiger Zeit hat die Berliner Polizei die Überwachungsmaßnahmen aus Gründen der Personalknappheit reduzieren müssen. Man war also nicht mehr so engmaschig an ihm dran, aber weiterhin lief eben die Videoüberwachung seines Wohnhauses. Es gibt also Bilder, die ihn zeigen, noch eine Stunde vor dem Anschlag. Die Frage ist, hätte in dieser Zeit eigentlich der Anschlag noch verhindert werden können? Hätte die Polizei etwas tun müssen, um ihn daran zu hindern? Offensichtlich war ihr aber nicht klar, was passieren würde.
4: Vorher schätzten ihn die Behörden als hochgefährlichen Islamisten ein, beraten etwa im Mai im sogenannten gemeinsamen Terrorabwehrzentrum von Bund und Ländern über seinen Fall. Zur gleichen Zeit fällt ein Berliner Gericht ein mildes Urteil, geht ganz anders als die Sicherheitsbehörden von einer guten Prognose aus.
6: Nach unseren Recherchen sind eben diese Informationen nicht an das Gericht geflossen. Das Gericht, der Richter, hatte eben keine Ahnung, für wie gefährlich die Polizei diesen Islamisten hält. Und das scheint ein ganz wesentlicher Fehler in der behördlichen Zusammenarbeit gewesen zu sein.
4: Jetzt gibt es politische Forderungen. Fußfesseln zur Überwachung von Gefährdern und eine bundeseinheitliche Regel zur Präventivhaft. Für diejenigen, die ganz konkrete Anschlagspläne haben, fordert der Innenminister. In Berlin etwa können bislang potenzielle Täter maximal 7 Tage in Haft kommen, in Bayern erst mal 1 Monat, in NRW 14 Tage. Ein Flickenteppich. Und auch an die Gerichte will Dobrindt ran.
7: Wir brauchen Regeln, die dafür sorgen, dass Gefährder nicht mit Jugendstrafrecht behandelt werden und schon gleich gar nicht auf Bewährung in Freiheit kommen.
4: Vom Koalitionspartner

0: Partner der Union aus NRW kommt dagegen erstmal Zurückhaltung.
1: Es ist selbstverständlich, dass alle gerade erstmal das Gefühl haben, wir müssen jetzt etwas tun. Und es wird von Politik natürlich auch immer erwartet. Ich persönlich halte viel davon, dass wir erstmal uns genau anschauen, gab es da Lücken? Können wir jetzt daraus für NRW auch etwas lernen, was wir in unseren Gesetzen anpassen müssen? Und erstmal ist wichtig, mehr Befugnisse führen nicht grundsätzlich zu mehr Sicherheit, sondern vielleicht haben wir schon ganz viele Befugnisse und wir müssen gucken, dass die auch richtig angewendet werden.
0: Nach dem Fall Amri vor 10 Jahren wurde viel verändert. Etwa die Fußfessel für Gefährder schon eingeführt, genutzt wird sie aber so gut wie nie. Auch in der Kommunikation zwischen den Sicherheitsbehörden gab es große Fortschritte. Jetzt steht die Frage im Raum, warum diese Tat dennoch nicht verhindert werden konnte.
2: Ja, es gibt da viele offene Fragen. Eine wichtige davon ist auch, wie kann das eigentlich sein, dass sich ein junger Mann, in Deutschland geboren, mitten in Berlin, so radikalisiert, dass er am Schluss nur noch einen Gedanken hat, möglichst viele von den Menschen umbringen, die er Ungläubige nennt.
3: Wo und wie ist diese Radikalisierung passiert? Im Internet oder in irgendwelchen Hinterhofmoscheen? Und was macht das alles mit den rund 7 Millionen friedlichen Muslimen, die in Deutschland leben? Wir haben da heute nachgefragt.
4: Yasin El Admani engagiert sich in seiner Gemeinde in Dortmund. Er ist außerdem im muslimischen Jugendwerk und für die SPD in der Lokalpolitik. Der 24-Jährige ist genervt, wenn nun wieder ein Generalverdacht gegen alle Muslime aufkommt. Und zugleich sieht er natürlich, wie islamistische Täter den Fokus auf seine Religion lenken.
5: Also da will ich auch nichts beschönigen. Natürlich sagen sie alle, ich mache das, weil meine Religion es mir so begründet und auch so befehlt. Auf der anderen Seite sind sehr viele Muslime in Deutschland friedlebend. Also viele Menschen haben Muslime als Nachbarn, als Fußballfreunde, als Arbeitskollegen, die sich eben nicht solchen Terrororganisationen anschließen.
4: Das ist das Dilemma. Natürlich sind die allermeisten Muslime in Deutschland nicht radikal. Und doch beschädigen islamistische Attentäter immer wieder ihren Ruf. Auch deswegen wünscht sich Yasin El Admani, dass der Staat gegen Gefährder mit größerer Härte vorgeht. Einen anderen Ansatz verfolgt der Verein 180-Grad-Wende in Köln.
6: Wir schützen Jugendliche davor, dass sie in Berührung kommen mit diesen menschenfeindlichen Ideologien. Und die, die in Berührung gekommen sind, von denen wollen wir, dass sie eine 180-Grad-Wende schaffen.
4: Manchmal, wie bei dem Täter in Berlin, gelingt das nicht, weil sich Attentäter immer häufiger da radikalisieren, wo Vereine wie 180-Grad-Wende nicht hinkommen. Im Internet werden junge muslimische Männer gegen Teile der westlichen Kultur aufgehetzt. Diesem Online-Hass kann man sich nur als Gesellschaft entgegenstellen. Schule, Vereine und natürlich auch religiöse Gemeinschaften bei Muslimen, konkret die Moscheen. 180-Grad-Wende arbeitet viel mit den Religionsgemeinschaften, aber es müsste noch viel mehr sein.
6: Wir sehen darin eine noch relativ ungenutzte Ressource, die wir aktivieren müssen. Die Community, diejenigen, die den vertrauensvollen Zugang haben zu diesen jungen Menschen, wenn er dann noch da ist, und die da zur Präventionsarbeit stark beitragen können.
4: Das wäre sicher auch politisch wünschenswert. Der Verein ist zigfach ausgezeichnet und doch kürzt die Bundesregierung hier und bei vielen anderen Initiativen gerade massiv Fördergelder. Das Präventionsprogramm steht vor dem Aus.
6: Das ist total irrational. Also wir wissen das, wir machen ja diese Arbeit mit den Jugendlichen und wir wissen und denken uns, okay, wir müssen das ja noch sogar ausweiten.
7: Stand jetzt, wann müssen Sie das Projekt beenden aus finanziellen Mitteln?
6: Ende des Jahres. Ja.
4: Die gute Nachricht, auch in der Moschee von Yasin El Admani setzen sie auf Gemeinschaft. Seit 2 Jahren arbeiten sie intensiv mit einer katholischen und einer evangelischen Gemeinde zusammen.
5: Wir freuen uns auch in Zukunft weiterhin zusammenzuarbeiten und hoffen, dass wir dadurch insbesondere auch eben Radikalisierung vorbeugen können und präventiv eben gegen Fremdenfeindlichkeit und auch religiösem Hass arbeiten können.
4: Miteinander reden, immer ein gutes Konzept. Zur Wahrheit gehört allerdings, auch der Berliner Attentäter war in einer Präventionsberatung. In seinem Fall kam das Reden offenbar zu spät.
2: Und darum kümmern wir uns jetzt auch noch mal. Was können wir hier in Deutschland tun gegen den langen Arm der Terrormiliz Islamischer Staat, der ja offenbar bis zu uns reicht? Bespreche ich mit der Politikwissenschaftlerin, Kriegsberichterstatterin und Autorin Düzen Tekal. Sie ist kurdisch-jesidischer Herkunft. Die Jesiden haben ja massiv unter dem IS auch zu leiden. Schönen guten Abend, Frau Tekal.
8: Schönen guten Abend.
2: Frau Tekal, wie gefährlich ist der Islamismus in Deutschland wirklich? Unterschätzen wir da gerade was?
8: Ich glaube, dass wir den Mord auf dem CSD am Wochenende hätten verhindern können und die Schwerverletzten, wenn wir den Islamismus so ernst nehmen würden, wie er ernst zu nehmen ist. Es ist eine im Grunde genommen Ideologie, dem der Faschismus zugrunde liegt. Und wichtig ist, dass der Islamismus dezentral organisiert ist. Und es lohnt sich, sich genau die Biografie von Abdul Balut anzuschauen, denn er hatte vor, sich dem Islamischen Staat anzuschließen. Es ist ihm nicht gelungen. Er ist im Libanon festgesetzt worden, auf dem Weg nach Syrien. Aber er musste nicht nach Syrien, um sich dem Islamischen Staat anzuschließen, einen Treueeid zu schwören. Und das ist das, wovor wir die ganze Zeit waren, auch als Menschenrechts Organisation, die gegründet ist auf der Asche des Völkermords, und als Angehörige der Religionsgemeinschaft der Jesiden haben wir 2014 bereits gesagt, heute wir, morgen ihr. Und es ist wichtig, dass daraus die richtigen Maßnahmen abgeleitet werden. Und ich glaube, dass viele Menschen sich draußen gerade die Frage stellen, wie konnte so jemand immer noch auf freiem Fuß sein? Ja. Wie konnte so jemand noch frei rumrennen?
2: Stichwort Maßnahmen. Sie sagen, wir hätten das verhindern können. Wenn jetzt die Bundesregierung zu Ihnen kommt und sagt, beraten Sie uns mal, wie denn? Was sagen Sie denen?
8: Ich glaube, das höchste Gut von Politik ist Glaubwürdigkeit. Und wir müssen nicht darüber reden, dass dieser grausame, terroristische Anschlag auf dem CSD das größte Wahlkampfgeschenk für die AfD ist. Und ich bin enttäuscht von einer Bundesregierung, die so tut, als wenn sie als starker Staat auftreten würde, aber es de facto nicht macht. Denn nochmal, der Islamismus ist dezentral organisiert. Abdul hat sich in Deutschland radikalisiert und er hat diese Tat begangen als Lonesome Warrior und er war trotzdem nicht alleine. Und dafür muss man sich nur die Kommentarleisten angucken und wie diese Tat bereits weltweit gefeiert wird. Das ist Wasser auf die Mühlen, auch von Rassisten, wenn wir Islamismus nicht ernst nehmen. Ja. Und statt uns damit auseinanderzusetzen, mit Präventionsmaßnahmen, die wir daraus ableiten müssen, die schon viel früher und einheitlicher ansetzen müssen, setzen wir uns mit Nebenschauplätzen auseinander, die genau dazu führen, was wir gegenwärtig erlebt haben.
2: Ja, nun wird ja reagiert. Viele Politiker fordern, wie so häufig, mehr Härte im Strafrecht, bei der Überwachung. Fußfessel ist jetzt ein Thema. Präventivhaft ist das ein Thema. Können wir damit was Gutes bewirken?
8: Es geht hier offensichtlich um Justizlücken und Sicherheitslücken. Und der Vorschlag der Generalbundesanwaltschaft, dass die Haft verlängert wird, der wurde sozusagen nicht zugestimmt. Und da muss sich das Amtsgericht schon auch Fragen gefallen lassen. Und selbstverständlich gilt im Jugendstrafrecht, dass die Prävention das höchste Maß ist. Aber gleichzeitig und parallel müssen wir die Sicherheit der Gesellschaft gewährleisten, die in diesem Fall nicht erfolgt ist. Es war nachweislich erwiesen, er war Intensivstraftäter. Er hatte bereits auch in deutschen Städten immer wieder auch in salafistischen Strömungen zu tun, hat sich auch radikalisieren lassen, und zwar nicht nur im Internet. Das ist ganz wichtig. Es gibt auch familiäre Verbindungen. Es ist interessant, sich das nochmal anzuschauen, weil beispielsweise auch die Frau von dem Vater, die beiden Kinder haben sich auch dem IS angeschlossen. Einer ist dabei gestorben und der andere sitzt im Gefängnis im Irak. Und wovor wir als Jesidinnen und Kurdinnen warnen, ist dieses Thema nicht ernst genug zu nehmen. Islamismus tötet, und das Beispiel am Wochenende hat es gezeigt. Und wir müssen alles daran setzen, das künftig zu verhindern.
2: Ein sehr kritischer Blick auf diese Situation von Düzen Tekkal. Vielen Dank dafür.
8: Gerne.
3: Und wir gucken auf das andere große Thema dieser Tage. Immer noch wüten Waldbrände in Spanien und Frankreich. Riesige Brände. Einiges ist mittlerweile gelöscht. Da sehen wir jetzt ganze Landschaften schwarz verbrannt. Wie hier südwestlich von Madrid. In Frankreich ist die akute Gefahr für die Millionenstadt Bordeaux erstmal gebannt. Es gibt heute beides. Orte, Campingplätze, Feriendörfer, aus denen Menschen in Sicherheit gebracht werden müssen. Aber auch Gegenden, in denen die Leute aufatmen, buchstäblich.
9: Für sie gab es heute gute Nachrichten. Véronique Gérard und ihr Mann Serge können in ihr Haus zurückkehren. Am Donnerstag mussten sie es verlassen, wegen der näher rückenden Flammen. Nun ist der Brand in ihrer Region unter Kontrolle. Drinnen riecht es stark nach Rauch, aber draußen ist nichts. Im Vergleich zu anderen hatten wir sehr, sehr viel Glück. In der Region um Biscarrosse, südlich von Bordeaux, durften heute 15.000 Menschen in ihre Häuser zurückkehren. Dort hat sich die Lage entspannt, aber für viele der Evakuierten gibt es gar kein Zurück. Es gibt Menschen, die von dieser tragischen Situation schwer betroffen sind, die ihr Zuhause verloren haben, gezwungen waren, mitten in der Nacht zu fliehen. Und an vielen anderen Stellen sind die Brände noch immer nicht unter Kontrolle. Rund um den Ferienort Lacanau, nordwestlich von Bordeaux, ordneten die Behörden heute die Evakuierung von Campingplätzen und Feriendörfern an. Fast 4000 Touristen sind betroffen. Wir haben uns ein Jahr lang auf diesen Urlaub gefreut. Jetzt ist er nach 3 Tagen vorbei und wir müssen heim. Es ist hart für die Leute, die hier leben. Wir fahren nach Hause, werden in Sicherheit sein. Es ist traurig, aber es ist nur Urlaub. Urlaub, den viele Menschen angesichts solcher Bilder wohl lieber gar nicht erst antreten möchten. Nicht mal in der Nähe der Brandregion. Doch für Individualreisende ist es nicht so einfach zu stornieren, wenn ihre Unterkunft nicht direkt betroffen ist, sagt Reiserechtsexperte Hans-Josef Vogel.
10: Ich kann da nur auf die Kulanz des Anbieters hoffen, also des Hotelbetreibers oder des Campingplatzbetreibers, der sagt, ich gebe das Geld zurück, ich kann verstehen, dass Sie nicht kommen, also auf Kulanz setzen. Wenn das Hotel oder der Campingplatz tatsächlich gesperrt ist, dann bekomme ich auch mein Geld zurück.
9: Das gilt auch für Reisen nach Spanien. Auch dort kämpfen die Feuerwehrleute weiter gegen die Flammen. In einigen Regionen hat sich die Lage aber etwas beruhigt. Ministerpräsident Sanchez dankte heute den Einsatzkräften. Dank ihnen wendet sich das Blatt und im Kampf gegen diese Brände ist ein Licht am Ende des Tunnels zu erkennen, wenngleich weiterhin Vorsichtsmaßnahmen geboten sind. Die nächsten Stunden und Tage würden erneut kritisch, so der Regierungschef. Denn Spanien und auch Frankreich steht eine neue Hitzewelle bevor.
2: So sieht's aus. Die nächste Hitzewelle rollt an, eben auch für Frankreich. Also noch längst keine Entwarnung.
3: Unser Kollege Michael Heusen ist in der Region Bordeaux, also da, wo es brennt, mit Überblick offenbar. Michael, gewinnt die Feuerwehr so langsam die Kontrolle zurück da?
11: Ja, ich habe das Gefühl, ich stehe jetzt hier gerade mitten in der Hitzewelle auf einem Beobachtungsturm mit Blick über das Becken von Arcachon. Eigentlich ein wunderschöner Ort, um die Natur zu beobachten, die hier wirklich, man sieht Pferde, man sieht im Fernglas Vögel, aber ganz im Hintergrund sehen wir jetzt gerade jetzt auch in diesem Moment wieder dunkle Rauchwolken, die sich dort so in nordöstlicher Richtung ausbreiten. Und es ist immer noch, obwohl die Windrichtung ja eine andere ist, so ein leichter Geruch nach Verbranntem in der Luft. Also man merkt es schon, dass es sehr nah ist, aber gleichzeitig schaue ich hier auf Segelboote. Hier sind Menschen, die schwimmen im Wasser. Also diese Gleichzeitigkeit von der Katastrophe da hinten und den Menschen, die hier Urlaub machen, die wirkt doch schon ein wenig surreal.
2: Jetzt rollt ja wieder eine irre Hitze an, schon mal sehr unangenehm für die Menschen, die da Urlaub machen. Aber was heißt das für die Feuer dort?
11: Das ist genau der springende Punkt. Es soll morgen hier bis zu 40 Grad werden und heiße Temperaturen, das ist Auslöser für Waldbrände. Die können sich dann noch schneller verbreiten. Das ist, wovor die Menschen hier Angst haben, dass wirklich dieser neue Hitzepeak dann auch wieder zu neuen Feuern führt. Denn wir sehen es ja im Hintergrund, selbst die Feuer, die jetzt seit ein paar Tagen da schon lodern, sind ja immer noch nicht unter Kontrolle. Da können jetzt in den nächsten Tagen noch neue Feuer hinzukommen. Man tut alles, um das zu verhindern. Wir sind heute hier durch die Dörfer gefahren, auch durch evakuierte Dörfer gefahren. Wir haben auf den Feldern gesehen, in den Wäldern gesehen, wie Schneisen geschlagen wurden, wie 30, 40, 50 Meter breite Schneisen geschlagen wurden, wo man einfach das Holz weggemacht hat, platt gemacht hat, um dem Feuer dort keine Chance zur weiteren Ausbreitung zu geben.
2: Michael Heusen, live aus Südfrankreich auf einem Aussichtsturm, von wo aus es idyllischer aussieht, als es tatsächlich ist. Vielen Dank.
3: Und wir gucken jetzt auf die Aussichten für Nordrhein-Westfalen. Bei uns gilt ab morgen Waldbrandstufe 3 oder je nach Gegend 4, also hohe Gefahr.
2: Die Landesregierung warnt heute eindringlich, also auf keinen Fall rauchen, grillen, offenes Feuer im oder am Wald und auch nicht das Auto auf trockenen Wiesen abstellen.
3: Falls es doch brennt im Gelände, im Wald, die Feuerwehr raus muss, dann können Fahrzeuge echt helfen, die wir im Straßenverkehr meistens eher nervig finden, Quads.
2: Das sind diese sehr lauten Mopeds auf 4 Rädern. Die sehen ein bisschen aus wie so aufgemotzte Golfkarts.
3: Die Feuerwehr Hagen hat seit heute 2 Quads im Einsatz.
2: Im Kern Vorsorge für Waldbrände. Die gibt es ja immer häufiger. Und auch bei uns und in Hagen muss die Feuerwehr da auch mal in steiles Gelände. Und mit diesen Quads kann die Feuerwehr richtig nah ranfahren, kann Werkzeug transportieren oder eben auch Verletzte bergen.
3: Ja, die neuen Einsatzquads, wendig und robust, sehen wir da, sie sind auch eine Lehre aus der Flut. Damals ist die Feuerwehr Hagen mit ihren Lastern teilweise nicht weitergekommen.
2: So, aber jetzt gerade haben wir da draußen weder Flut noch Mega-Hitze. Heute ist einfach mal ein blitzsauberer Sommer- bis Hochsommertag.
3: Und auch noch in den Sommerferien. Ne? Passt wie gemalt. Da kann man mal mit dem Bötchen raus zum Runterkommen oder einfach so an den See. Hauptsache Pause.
2: Ja, wenn man das dann gut hinbekommt mit dem Abschalten.
12: Sommer, Sonne, Strand und Wasser. Für viele ist der Bleibtreusee zwischen Köln und Bonn heute Mittag ein Paradies, gleich vor der Haustür. Sven Graller kommt seit 18 Jahren zum Wakeboarden hierher, hat gerade eine Weltreise hinter sich und trotzdem, hier schaltet er am schnellsten ab.
13: So ein bisschen die Mischung aus der Gemeinschaft hier an der Wasserskianlage und gleichzeitig einfach diese Aktivität. Man ist alleine auf dem Wasser, man hat seine Ruhe, man ist nicht abgelenkt von einem Smartphone.
12: Der perfekte Ort, um den freien Tag, die freie Woche, den Urlaub zu genießen, im oder am Wasser.
14: Man hat das Gefühl, man ist am Mittelmeerstrand. Es ist super warm, es ist ein toller Sandstrand hier.
15: Eigentlich reicht so ein See immer. Also auch immer zwischendurch nur am Wochenende mal an den See fahren.
16: Sehr entspannt und sehr erholsam.
17: Ja, fühlt sich schon so nach Urlaub-Sommergefühl an einfach.
12: Aber richtig abschalten, den Alltag, die Arbeit, die Schule vergessen, wie schnell klappt das?
16: Ich habe jetzt eine schulpflichtige Tochter und die hat tatsächlich erst mal ein paar Tage gebraucht. Dann auch das Ausschlafen hat ihr gut getan.
18: Ich finde nach einer Woche und dann kommt man erst richtig in den Urlaubsflow rein, oder?
19: Ja, also ich würde sagen schon bei mir eher so 2-3 Tage, aber das ist so typabhängig.
17: Wir fahren noch mal 2 Wochen weg und das ist dann schon richtig Luxus, finde ich, 2 Wochen lang. Das reicht dann wirklich, um runterzukommen. Eine Woche alleine ist schon ein bisschen wenig.
20: Sobald jetzt der letzte Tag der Uni, und es wäre bei uns nächste Woche, dann durch ist, ist schon schön, da irgendwie drauf zu gucken und zu denken, okay, bald ist es dann doch soweit und man kann in die Semesterferien gehen. Deshalb, also es geht schon relativ schnell, aber so zwischendurch kommt der Stress natürlich trotzdem nochmal durch, wenn man eben weiß, dass man die Arbeiten noch schreiben muss.
12: Der Höhepunkt der Erholung setzt finnischen Forschern zufolge übrigens nach 8 Tagen ein. So lange brauche es, um am neuen Urlaubsort anzukommen und den Stress zu überwinden. Erholung hat aber nicht nur mit der Urlaubslänge zu tun. Stressmediziner Matthias Weniger kennt die Tipps, um möglichst schnell abzuschalten.
21: Der erste Punkt wäre, nicht zu viel zu erwarten. Die ersten Tage braucht einfach das System, um runterzukommen. Dann wäre es hilfreich, wirklich zu planen, was Ihnen gut tut. Es gibt manche Dinge, die sind wirklich sehr hilfreich. Es gibt manche Dinge, die machen einem nicht so viel Spaß. Planen Sie Ihre Auszeit. Und wenn Sie wirklich arbeiten müssen, und es gibt manche Menschen, die müssen ihre E-Mails checken, definieren Sie einen klaren Zeitraum, von wann bis wann Sie arbeiten wollen. Und davor machen Sie nichts und danach machen Sie nichts.
12: Auch Aktivitäten oder Hobbys können helfen, den Fokus auf die Freizeit zu legen. So geht es auch Sven Graller, wenn er auf dem Wasser ist.
13: Danach ist man komplett leer. Man hat das Gefühl, man hat den kompletten Fokus nur auf das Wasser, auf die Natur, seine Umgebung und lässt mal kurz für eine Stunde alles los.
12: Loslassen vom Alltag, der Arbeit, der Schule, das ist Urlaub.
2: Tja, nächste Geschichte leider nicht ganz stressfrei. Da haben wir vermutlich auch alle denselben Gedanken. Was haben die denn nichts gelernt bei der Sparkasse aus dem, was da in Gelsenkirchen passiert ist? Schon wieder sind vermietete Bankschließfächer aufgebrochen worden. Knapp 30 Stück in der Sparkassenfiliale in Mönchengladbach-Reit. Mitten am Tag. Gucken wir drauf und reden auch mit einer Frau, deren Schließfach da ausgeräumt wurde.
22: Hier oben läuft der ganz normale Sparkassenalltag, während sich unten im Keller wohl 2 Diebe an den Schließfächern zu schaffen machen. Doch sie werden von Mitarbeitern und Kunden überrascht.
23: Gestern Mittag haben sich 2 bislang unbekannte Täter Zugang in den Schließfachraum der Bankfiliale in Mönchengladbach-Reit verschafft. Dort wurden insgesamt 29 Schließfächer aufgebrochen und offensichtlich geleert. Bei 14 Schließfächern blieb es beim Versuch.
22: Die Täter entkommen, die Gesichter durch Hüte verdeckt. Sie sind noch auf der Flucht. Kundin Chanzo Demirelli hatte hier zwar kein Schließfach, aber es bleibt ein schlechtes Gefühl.
24: Also ich habe es nur von den Social Media mitbekommen, aber was genau jetzt passiert ist, weiß ich nicht. Ich überlege auch zu wechseln, weil in letzter Zeit ist das oft, halt, dass die Sparkasse betroffen ist.
22: Der Fall weckt Erinnerungen an den Riesenbankraub von Gelsenkirchen. Hier gingen die Täter mit Bohrern noch viel krasser vor. Unentdeckt. Zwischen Weihnachten und Silvester vergangenen Jahres werden hier über 3000 Fächer ausgeraubt. Geschätzter Schaden 30 Millionen Euro. Sparkassenchef Antonius Bergmann betont, dass seine Mitarbeiter schnell reagiert haben und man professionell und schnell Kontakt zu allen Betroffenen gesucht habe. Dennoch.
0: Haben Sie Sorge, dass das Vertrauen in Ihre Sparkasse durch sowas verloren geht?
1: Es ist ein wirklich ärgerlicher Vorfall. Und Vertrauen ist in einer solchen Situation sehr schwierig wieder aufzubringen. Und genau deswegen recherchieren wir sehr genau, was ist passiert. Wir unterhalten uns mit unseren Kundinnen und Kunden, was sie beobachtet haben, was passiert ist.
22: Und was tatsächlich drin war in den Fächern. Circa 1700 Schließfächer hat die Sparkasse hier, knapp 30 wurden ausgeraubt. Und eines davon gehört ihr. Kundin Aline Pungs will vor Ort heute nachhaken.
5: Sorge habe ich natürlich die Unterlagen, die im Safe waren. Man hat nicht umsonst einen Safe, das hat ja immer einen Hintergrund. Gleichzeitig natürlich auch das Bargeld.
22: Das Geld zu Hause aufzubewahren schien ihr unsicherer eigentlich. Sie hofft nun auf schnelle Aufklärung.
3: Und wir fragen, was denn noch alles, liebe Bahn? Die Strecke Hagen-Wuppertal-Köln. Gut 5 Monate gesperrt für eine Generalsanierung und danach läuft's auch nicht. Erst müssen Züge langsam fahren, weil der Schotter noch nicht fest ist. Dann fällt auf, dass eine Brücke in Opladen marode ist. Und jetzt sind in Solingen 2 Stellwerke hinüber. Generalsaniert oder eher general verhunzt?
6: Solingen, 11 Uhr. Diese beiden Stellwerke machen heute Probleme. Was da genau hakt, weiß die Bahn nicht. Immerhin, sie hat heute Vormittag Techniker rausgeschickt. Sie sollen klären, was die Ursache für die Störung ist. Es hakt in Solingen seit gestern Nachmittag, sehr zum Ärger der Fahrgäste.
7: Lass mich überraschen. Eigentlich fahre ich einen kleinen Umweg Richtung Wipperfürth. Aber weiß ich nicht, ob der Stellwerk, ob ich den Bus nehmen muss, ob ich mit dem Bahn fahren kann. Keine Ahnung, ich muss mich gerade schlau machen.
25: Ich sage immer, ich ist mein Abenteuerurlaub. Die Bahnfahrerei. Aber ich gebe es nicht auf, ich fahre schon immer Bahn.
6: Es ist Mittag. Wann der Bahnverkehr rund um Solingen wieder reibungslos läuft, die Bahn will lieber keine Prognose abgeben. Klar ist, die Störung in Solingen ist nicht die erste, seit die Bahn die Strecken rund um Wuppertal wieder freigegeben hat. Zuletzt war zum Beispiel eine Brücke in Opladen kaputt. Seitdem gibt es da ein Tempolimit. Alles in allem eine Zumutung für Reisende.
26: Ich bin betroffen. Ich sollte jetzt eigentlich auch in Bayern sein, also nicht in Bayern, auf dem Weg zu Bayern. Aber jetzt muss ich wieder nach Hause, weil so viele Züge und so viele Busse ausgefallen sind, dass ich jetzt wieder einfach nach Hause gehen muss. Und schade.
6: Es ist kurz vor 14 Uhr und die S7 fährt wieder, wenn auch mit Verspätung. Inzwischen steht auch die Ursache fest. Eine technische Störung zwischen den beiden Solinger Stellwerken. Nach 16 Uhr soll auch die Regionalbahn wieder fahren. Der technische Fehler sei behoben, das Image der Bahn hat aber heute mal wieder gelitten.
2: Fortsetzung folgt, ganz sicher. Wir gucken genau ein Jahr zurück, der Tag, an dem Laura Dahlmeier bei einem Bergunfall ums Leben kommt.
3: Eine Supersportlerin, erfolgreiche Biathletin, total beliebt und eben Bergsteigerin. Sie war auf dem Laila Peak in Pakistan, gut 6000 Meter hoch, wird auf dem Weg runter von einem Steinschlag am Kopf getroffen.
2: Und da liegt ihr Leichnam immer noch. Sie wollte nicht, dass jemand was riskiert, um sie zu bergen. Sie hatte sogar die Lieder für ihre Trauerfeier schon ausgesucht.
3: Laura Dahlmeier war eine Top-Bergsteigerin, aber sie war sich auch der Gefahr am Berg sehr bewusst.
9: Laura Dahlmeier. Für ihre Freunde war sie eine Naturgewalt mit ihrer Lebensfreude, Entschlossenheit und Begeisterung für die Berge. In ihrer Heimatstadt Garmisch-Partenkirchen erinnert eine Gedenkstätte an sie. Die Stätte liegt im Kurpark, der seit Februar auch ihren Namen trägt. Ein Ort, den auch Biathlon-Kollegin Magdalena Neuner sehr schätzt.
27: Das ist immer noch unbegreiflich und trotzdem habe ich immer irgendwie ein Lächeln auf dem Gesicht, wenn ich an die Laura denke, dass sie einfach ihr Ding gemacht hat, ja, völlig unabhängig davon, was Leute gesagt haben. Das ist für mich was, was ich total mitnehme. Ihnen mit ihr Lachen, ihr Fröhlichkeit, ihre Natürlichkeit und da wird sie immer in meinem Herzen bleiben.
9: Beim Biathlon holt sich Laura Dahlmeier alles, was geht. Sie gewinnt 7 Goldmedaillen bei Weltmeisterschaften und wird 2-mal Olympiasiegerin. Biathlon macht sie zum Star. Ihre wahre Leidenschaft ist aber das Bergsteigen.
28: Du bist über die Wolken, schaust raus,
4: es ist schon ganz was Besonderes und schon ein Privileg, wenn man sowas als Bergsteiger erleben darf.
8: Laura lässt sich zur Berg- und Skiführerin ausbilden, engagiert sich bei der Bergwacht, rettet Menschen aus gefährlichen Situationen. Richard Kirmes ist einer von ihnen. Der erfahrene Bergsteiger ist im Winter vor 4 Jahren zur Zugspitze unterwegs. Als hier ein Sturm aufzieht, setzt er einen Notruf ab. Kurz darauf kommt der Rettungshubschrauber mit Laura Dahlmeier.
10: Und dann lässt sie sich runter, kam rüber. Ich wusste ja nicht. Mach den Helm hoch. Dann sage ich, Melli, ich kenne dich doch. Sagt sie, ja, vielleicht aus Funk und Fernsehen. Sage ich, Laura Dahlmeier. Okay, dann haben wir uns begrüßt und zeigt, packt unter den Hubschrauber. Sie hat mich eingehängt, hat gesagt, halt dich fest. Und dann sind wir, hat uns der Hubschrauber ins Nirvana geflogen.
8: Als Laura Dahlmeier vor einem Jahr hier im Karakorum-Gebirge in Pakistan unterwegs ist, ist sie sich der Gefahr bewusst. Bergsteiger versuchen sie abzubringen, auf den Laila Peak zu steigen, warnen wegen des wechselhaften Wetters. So schildern es Zeugen in einer jetzt veröffentlichten Dokumentation von Servus TV. Beim Abseilen vom Berg wird die 31-Jährige von einem Steinschlag getroffen, ist vermutlich sofort tot. Lauras Körper liegt bis heute am Unglücksort. Über diese letzte Ruhestätte sagt ihre Mutter: Ich glaube, das ist der schönste Friedhof, den es für die Laura gibt. Verschmolzen mit dem Herzen der Berge, das war sie und das ist sie. An der Gedenkstätte in Garmisch-Partenkirchen wird heute Abend ein ökumenischer Gottesdienst stattfinden. Richard Kirmes denkt nicht nur am Todestag, sondern häufig an Laura Dahlmeier.
10: Kein Mensch stirbt, wenn er in den Herzen, in den Gedanken seiner noch lebenden Freunde weiterlebt. Sie wird ewig weiterleben, in meiner Seele und in der Seele all ihrer Freunde.
2: Erinnerung an den Tod von Laura Dahlmeier vor einem Jahr.
3: Wenn es ein Gesicht gibt und eine Stimme, die sagen, jetzt wird es seriös, dann sind das Gesicht und Stimme von Susanne Daubner, Frau Tagesschau.
2: Deshalb ist es immer großartig, wenn sie die Nominierten für das Jugendwort des Jahres so feierlich verliest. Das geht jedes Mal viral im Netz und bei uns jetzt auch.
3: 10 Jugendwörter, mal gucken, was Sie so kennen.
11: 6-7, Crash Out, Digger, Du bist gut genug, Gute Käse, Macka, Peak, Ragebait, Schere, Super.
14: Die Anna Kirmes in Düren, unser Ort für den Realitätscheck. Welches Jugendwort geht steil und welches ist schon wieder out?
15: 6-7.
16: Weißt du denn, was das heißt?
15: 7-6.
18: Ich arbeite im Kindergarten und die Kinder reden da sehr viel von, kennen aber selber die Bedeutung nicht.
28: Du bist gut genug, genau.
29: Gut genug. Na, hör auf, ey. Kann ich nicht mehr hören, ey. Wirklich, schlimm.
30: Ich meine, es ist ein bisschen veraltet, weil es schon so Brainrot und so ist, aber ich sage es nicht so viel.
16: Was haben Sie denn jetzt eigentlich gerade von Ihrem Sohn verstanden?
31: 0. Bahnhof. Jugendsprache ist wirklich, also da wird jedes Mal was Neues erfunden.
14: Welcher Begriff am Ende das Rennen macht, darüber kann man online in den kommenden Wochen abstimmen. Bis dahin bleibt der Ohrwurm hängen.
2: Ja, ja, der bleibt auf jeden Fall hängen. Und Digger kennen ja selbst ich, das ist ein Klassiker. Heißt so viel wie Kumpel, Macker, kennen glaube ich auch noch alle.
3: Gab's ja früher auch schon, ne?
2: So.
3: Gute Käse. Also das benutzen nicht mal meine Kinder. Bedeutet einfach, ist total gut. So ähnlich wie super, türkisch für super.
2: So, und noch ein bisschen Englisch. Crash out heißt Fassung verlieren. Ragebait, das sind Postings im Netz mit dem Ziel, dass Leute sich darüber mal so richtig aufregen.
3: Für alle anderen Jugendwörter fragen Sie Ihre Söhne oder Töchter. Oder gucken Sie wieder aktuell 21.45 Uhr.
2: Wird auf jeden Fall gemacht. Ja. Und vom Jugendwort aus tauchen wir jetzt mal in unsere Kindheit, aber mal so ganz tief.
3: Ja, das ist wirklich eine Weile her, dass ich mir Gedanken gemacht habe über das neue Mickey-Maus-Heft.
2: Oh ja.
3: Aber jetzt, das spielt nämlich im Ruhrgebiet, Hauptrolle, nicht die Maus, sondern die Ente.
2: Donald Duck ist als Reporter unterwegs für den Entenhausener Kurier, also quasi Kollege von uns. Gut, okay, man versteht ja ihn nicht. Es geht auch immer alles schief. Das ist ja bei Donald so. Aber hey, es klingt nach Spaß in den Backen.
3: Jo.
0: So sieht es aus, wenn ein echter Entenhausener zu Besuch in Bochum ist. Eine wirkliche Premiere, denn der Enterich wird ab sofort das gesamte Ruhrgebiet bereisen. Und da kann man fast seinen Augen nicht trauen. Im Mickey-Maus-Heft finden wir die großen Landmarks des Reviers. Dortmund, Oberhausen, Duisburg und Essen. Aber wie zum Bürzel kommt Donald denn ins Revier? Schuld daran ist der Mickey-Maus-Redakteur Johannes Kanti.
1: Donald darf reisen, der darf auch einen Ort in Deutschland besuchen. Keiner weiß, wo Entenhausen ist, hört sich aber sehr deutsch an. Der Entschluss kam in der Redaktion. Wir waren ein Jahr vorher im Saarland und das war eine ganz andere Landschaft. Und da fiel unser Blick aufs Ruhrgebiet. Ruhrgebiet, hohe Bevölkerungsdichte, tolle Industriekultur, was ganz anderes von der Szenerie. Das war ausschlaggebend.
0: Macht er sich nicht gut, der Donald vom Planetarium? Donald war aber unpässlich und nur als Pappschild vor Ort. Blöd, also haben wir seinen Cousin eingeladen. Das ist Gustav, Gustav Ganz. Aber kommt sein Comic an?
31: Mega, super. Ja, Mickey Maus Beste, ne?
5: Was sieht man denn da so?
31: Ja, Gasometer Oberhausen, Duisburg, was soll das sein? Irgendein Wasserpark, eine Achterbahn, ne?
5: Ist das eine gute Idee?
31: Ja, finde ich geil.
5: Warum, Ruhrgebiet?
31: Ja, Ruhrgebiet immer gut, ne?
0: Wie Dortmund. Disney-Magazine und Comics erreichen 3,5 Millionen Kinder im Alter von 4 bis 13 Jahren. Aber wie kommt Disney auf die Idee, nun ins Ruhrgebiet zu gehen?
12: Geht man zu Disney und sagt, halt hier Ruhrgebiet, machen wir da was? Wie geht das?
1: Genau so. Also wir reichen die Geschichten ein. Das wird alles mit Disney abgesprochen. Und, aber Disney ist da sehr angetan. Wenn eine Geschichte funktioniert, funktioniert das für Disney.
0: In den nächsten Tagen kommt das lustige Taschenbuch raus und Augen auf, Donald könnte auch bald in ihrer Nähe sein.
3: Na klar, quack, quack. So, und jetzt gehen wir live auf eins der größten und ältesten Volksfeste Deutschlands. Da kommen immer so rund 1,8 Millionen Besucher jedes Jahr in Paderborn. Sowas wie die fünfte Jahreszeit, das Libori-Fest.
2: Oliver Köhler ist für uns da. Oliver, was außer der schieren Größe dieser Kirmes ist das Besondere an diesem Fest?
13: Das lässt sich mit drei Buchstaben bezeichnen, umschreiben, nämlich mit 3x K. Das steht für Kirche, das steht für Kirmes, das steht für Kultur. Kirche, ganz klar, Libori ist ein kirchliches Fest. Das Volksfest ist also auf kirchliche Ursprünge zurückzuführen. Es geht darum, den heiligen Liborius, das ist der Schutzpatron der Stadt und des Erzbistums, jedes Jahr zu feiern. Und dann die Kirmes. Die Kirmesmeile, 1,6 Kilometer, ist tatsächlich also auch eine Meile lang hier mit vielen, vielen Fahrgeschäften, wo man sich vergnügen kann und viel, viel Kultur. Viele Live-Konzerte, unterschiedlichste Bands, die hier kostenlos und Open Air dann die 9 Tage, die Libori gefeiert werden, auftreten. Und zu Kultur gehört auch das, was wir hier im Hintergrund sehen. Das ist eine lange Schlange, die sich hier jeden Abend bildet. Denn die Menschen stehen an am sogenannten Bierbrunnen vor dem historischen Rathaus und wollen sich ihre Bierkrüge, die man hier kaufen kann, mit ein paar Gutscheinen dann immer wieder befüllen lassen. Also anstellen, trinken, hinten wieder anstellen, trinken und das geht 1,5 Stunden lang. Und das ist ein richtiges Ritual hier in Paderborn, was die Paderborner lieben und was sie feiern. Bis nächsten Sonntag.
3: Sehr schön. Ich glaube, der Martin ist schon halb auf dem Weg.
2: Anstellen, trinken.
3: Oliver Köhler vom Libori-Fest in Paderborn. Vielen Dank.
2: So, aber die nächste Geschichte ist auch ein Hammer. Ja. Wir schreiben das Jahr 1958. Das Rheinschiff Drachenfels pendelt zwischen Mainz und Koblenz. An Bord eine junge Frau, die arbeitet da als Schiffsköchin.
3: Und auf die Rückseite einer Speisekarte schreibt sie eine Flaschenpost, dass sie sich eine Brieffreundschaft wünscht. Auf Französisch. Die Flasche bleibt im Rhein in der Erde stecken. Fast 70 Jahre später wird die Flaschenpost bei Bauarbeiten entdeckt.
2: Und in mühsamer Detektivarbeit auch die Absenderin. Die ist heute fast 90 Jahre alt, lebt in der Eifel und hatte ihre Flaschenpost längst vergessen.
3: Sehr schöne Geschichte. Unsere Botschaften hier sind ein bisschen kurzlebiger. Die Kurznachrichten des Tages.
6: In Hagen hat es heute mehrere Stunden in einer Kompostierungsanlage nahe der Autobahn 45 und 46 gebrannt. Der hier gelagerte Grünschnitt war sehr trocken. Das Feuer konnte sich entsprechend schnell ausbreiten. Über die Nina-App wurde vor der starken Rauchentwicklung gewarnt. Die Sichtweite für die Autofahrer auf den angrenzenden Autobahnen war zeitweise eingeschränkt. Der Brand ist inzwischen unter Kontrolle. Rund 60 Feuerwehrkräfte waren im Einsatz. In Gelsenkirchen haben unbekannte Böller geworfen in die Richtung des Hauses der AfD-Landtagsabgeordneten Angie Seli Zacharias. Staatsschutz und Polizei ermitteln. Um kurz vor fünf heute früh hatte die Politikerin selbst den Notruf gewählt, als sie vom Haus Knallgeräusche gehört hatte. Verletzt wurde niemand.
3: Das klingt so, als wolle FIFA-Chef Gianni Infantino die Fußball-WM verkaufen. Die britische Zeitung The Times berichtet, die WM solle quasi privatisiert werden, ein Teil der kommerziellen Rechte an Investoren verkauft werden. An der Spitze der neuen Firma solle Infantino selbst stehen. Nach dem Ende seiner Amtszeit als möglicher Hauptinvestor gilt jemand aus der Familie von Donald Trump, der Bruder von Schwiegersohn Jared Kushner. Der Europäische Fußballverband UEFA läuft Sturm gegen diese Pläne. Mehr Meldung.
6: In Ibbenbüren ist ein Mann bei Baggerarbeiten in einer Baugrube verschüttet worden. Helfer der Feuerwehr hatten gestern mit Schaufeln nach ihm gegraben. Der verletzte 67-Jährige war noch vor Ort behandelt worden. Jetzt ist er im Krankenhaus verstorben. Die Polizei ermittelt die genauen Umstände des Unglücks. Das Naturfreibad Enningerloh öffnet morgen wieder für Besucher. Das hat die Stadt bekannt gegeben. Seit Ende Juni war das Freibad geschlossen. Der Grund waren Noroviren im Wasser. Das Landesamt für Natur, Umwelt und Klima hat das Wasser getestet und gibt jetzt grünes Licht. Zur Sicherheit wird ab jetzt aber eingeschränkt, wie viele Menschen gleichzeitig im Wasser sein dürfen.
2: Wir bleiben beim Wasser. Der Rhein ist kurz davor, den niedrigsten Wasserstand jemals zu erreichen. In Duisburg wird es wohl Freitag soweit sein, in Köln am Samstag.
3: Dann ist noch weniger Wasser im Rhein als im Rekordherbst 2018, am Ende eines langen Trockensommers. Jetzt ist der Fluss schon Ende Juli noch leerer.
2: Und da kommt gerade so einiges zum Vorschein. Dieses olle Schiff hier zum Beispiel, ein sogenannter Aalschocker, an der Mündung des Silbersees in den Rhein zwischen Neuss und Dormagen.
3: Normalerweise guckt man die Spitze des Mastes aus dem Wasser. Das Wrack liegt hier seit den 90er Jahren. Der Besitzer soll lange im Gefängnis gesessen haben.
2: Ja, er hatte nachher angeblich kein Geld, um das Schiff bergen zu lassen. Jetzt bleibt es da liegen, auch weil es andere Schiffe nicht behindert.
3: Und der liebe Carsten Schwanke kann uns jetzt leider auch keinen echten Regen bieten, fürchte ich. Stattdessen Hitze.
7: Hitze, ja, und auch echten Regen. Das werde ich auch gleich zeigen. Aber leider natürlich nicht genug. Was heißt natürlich? Leider nach wie vor nicht genug. Wir sehen vor allem keinen Landregen, der flächendeckend mal nass von oben bringen würde und der vor allem auch mal den Wasserhaushalt im Erdboden spürbar und merklich nach oben schrauben würde. Stattdessen beginnt der nächste Teil der Hitzewelle. Er begann heute mit dem heutigen Tag, mit dem heutigen Dienstag. Ein paar Wolkenfelder gab es im Norden und Nordosten Deutschlands. Bei uns war es fast überall ziemlich sonnig. Im Norden ziehen jetzt ein paar dünne Schleierwolken durch, aber das war es dann auch schon. Warum sage ich, heute begann der nächste Teil der Hitzewelle? Höchste Temperatur heute schon wieder mehr als 30 Grad. In Tönnesforst sind es 31 Grad heute als höchsten Wert gewesen. Und da geht auf jeden Fall in den nächsten beiden Tagen noch deutlich mehr, denn aus dem Südwesten Europas ist erneut Hitze unterwegs, aus Spanien über Frankreich in Richtung Deutschland. Und zwar bis zum Donnerstag, erster Höhepunkt. Dann kommt dieses kleine Randtief, Gewitter, Sturmböen, teilweise mit Hagel. Dann ist es vorübergehend mal nicht ganz so warm. Zeit zum Durchlüften über das Wochenende hinweg. Und beginnend mit dem Sonntag kommt aber hier die nächste Welle an heißer Luft heran, sodass wir diesmal glücklicherweise nicht 10 Tage am Stück haben mit mehr als 30 Grad und mehrere Tage mit mehr als 35 Grad. Es gibt zwei Peaks, zwei Höhepunkte. Und das sehen wir hier beim Trend von Düsseldorf. Zunächst am morgigen Mittwoch und vor allem übermorgen am Donnerstag. Da sind Temperaturen im Bereich von rund 35 Grad oder zum Teil auch mehr möglich. Dann gibt es diese kurze Abkühlung. immer noch im sommerlichen Bereich, 26, 28 Grad, aber eben mal keine 30 Grad. Und zu Beginn der nächsten Woche geht es wieder rauf auf über 30 Grad. Wo wir hier landen werden, so am Montag, Dienstag, das ist aktuell noch nicht ganz klar. Aber wir sehen auf jeden Fall hier diese beiden Hitzepeaks in den nächsten Tagen. Das Wetter im Einzelnen. Heute Nacht ist es meistens leicht bewölkt, wie eben schon auf dem Satellitenfilm gesehen, im Norden noch ein paar dünne Schleierwolken. Aber das war es dann auch schon. Die Temperaturen gehen bis morgen früh zurück auf Werte zwischen 14 und 20 Grad in Tallagen, in den Mittelgebirgen zum Teil auf 12 Grad. Morgen Vormittag viel Sonnenschein und morgen Nachmittag geht es sehr sonnig weiter. Auch bei uns steigt die Waldbrandgefahr bei diesen hohen Temperaturen und dieser intensiven Sonneneinstrahlung. Die Temperaturen morgen Nachmittag machen noch mal einen Sprung nach oben im Vergleich zu heute. Heute, wie gesagt, 31 Grad als höchster Wert. Morgen verbreitet 34 bis 37 Grad, vor allem im Ruhrgebiet und im Rheinland mehr als 35 Grad. Also wir reden dann hier wirklich von extremer Hitze am morgigen Mittwoch. Der Wind weht dazu meistens aus südlichen Richtungen mit Stärke 2 bis 3. Die weiteren Aussichten, und da spielt der Wind auch eine große Rolle, vor allem am Donnerstag. Am Donnerstag zunächst Hitze, 36 bis 38 Grad, die höchsten Temperaturen in Ostwestfalen-Lippe. Dann kommen nach der Mittagszeit die Gewitter herangerauscht, möglicherweise mit schweren Sturmböen und mit Hagel. Am Freitag wird es ein ganz anderes Temperaturniveau geben, 27 bis 30 Grad und noch ein paar letzte abziehende Regenschauer.
3: Wow, ich sag mal, hallo Keller. Dankeschön, lieber Carsten. Mir ist auch zu heiß.
2: Was sagen wir bei dem Wetter? Crash-out oder wie heißt das jetzt? Jugendwort des Jahres, nochmal Thema WDR aktuell um 21.45 Uhr. So sieht's aus.
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4: Wer Ruhe sucht, ist im Westen Finnlands richtig. Wälder und Felder, soweit das Auge reicht. Juho Hajukoski ist hier in der Gemeinde Kaustinen aufgewachsen. Er nimmt uns mit zu seinem Lieblingsort. Mitten im Wald steht sein Wochenendhäuschen mit eigener Sauna. Die Sauna ist ein wichtiger Ort für uns. Mein Vater hat sie gebaut und wir haben hier viel Zeit verbracht. Für uns Kinder und meine Mutter ist es bis heute ein besonderer Ort. Doch mit der Ruhe könnte es bald vorbei sein, denn in seiner Nachbarschaft wird Lithium abgebaut. Dass der Bergbau hier hinkommt, macht uns große Sorgen, denn sie entnehmen dem Fluss hier Wasser. Im Sommer steht der Pegel schon niedrig und ich befürchte, dass er bald ganz austrocknet. Nicht weit von seinem Wochenendhaus lagert ein Schatz im finnischen Boden. Vor mehr als 60 Jahren hat man hier Lithiumerz entdeckt. Und er will es sich holen. Hannu Hautala arbeitet seit vielen Jahren in der Bergbaubranche. Doch Lithium zu fördern sei schwierig.
9: Herausforderung ist vielseitig. Erstens alle Umweltgenehmigungen zu bekommen und zweitens die ganze Projektentwicklung zu leisten. Darüber hinaus brauchen wir vielseitig unterschiedliche Fachkräfte und Fachpersonal und natürlich Kapital. Das kostet alles viel. Ziemlich viel Geld.
4: Um solche Gesteinsbrocken geht es. Was hier etwas silbrig leuchtet, ist Lithium. Mit einem aufwendigen Verfahren wird es herausgelöst und dann in solchen Anlagen veredelt. Nur so kann es später in Batterien, zum Beispiel von Elektroautos, genutzt werden. 15.000 Tonnen wollen sie hier im Jahr produzieren. Das entspricht etwa 5% des derzeitigen europäischen Bedarfs. Bürgermeisterin Minna Nikander sieht die Mine als Chance für neue Jobs, Steuereinnahmen und den Ruf ihrer Gemeinde.
17: Mit Blick auf die langfristige Rohstoffversorgung in Europa ist die Mine eine gute Sache. Aber es ist auch ein ziemlich verrückter Gedanke, dass in den Elektroautos auf der ganzen Welt künftig auch Lithium aus Kaustinen stecken könnte.
4: Bislang ist Europa von Importen aus China oder Südamerika abhängig. Die Mine in Finnland sei deshalb wichtig für mehr Unabhängigkeit, sagen Experten. Wer mehr Elektromobilität wolle, müsse sich auch um die nötigen Rohstoffe kümmern, so der Geologe Michael Schmidt. Finnland sei deshalb ein Vorreiter.
8: Wir haben in Skandinavien, in Schweden, Norwegen und in Finnland natürlich eine ganz andere Mentalität, auch was Bergbau angeht. Das haben wir in Deutschland seit Mitte der 80er Jahre, haben wir das nicht mehr. Und dementsprechend ist die Industrie dort einfach schneller in der Ausführung. Es gibt den regulatorischen Rahmen, der das zulässt. Und das gehört auch zur Wahrheit dazu, dass man in der Zivilgesellschaft eine ganz andere Akzeptanz auch für Bergbau und Bergbaufolgen hat.
4: Viele Landbesitzer in der Region haben dem Minenbetreiber tatsächlich ihr Land verkauft. In den kommenden Jahren soll das Abbaugebiet Stück für Stück vergrößert werden. Das ist die größte Sorge von Juho Hajokoski. Er ist einer der wenigen Kritiker in Kaustinen. Auch hier können Sie Probebohrungen machen. Die Erlaubnis haben Sie bereits. Sie können einfach kommen und bohren. Den Bedarf an Lithium kann er nachvollziehen, sagt er uns noch. Aber bislang will er sein Land nicht für den Abbau aufgeben.
10: Ich habe maximal 2 Mitarbeiter gehabt.
11: Also ich kann Ihnen sagen, ich habe 3 Mitarbeiter.
19: Mehr als 3 Leute würde ich jetzt für mich persönlich gar nicht brauchen.
20: Ich beschäftige gegenwärtig 5 MitarbeiterInnen.
21: Mehr als 5 ist nicht nötig.
22: Müssten 5 oder 6 sein.
14: Damit Landtagsabgeordnete sich um ihre Wahlkreise kümmern können, dürfen sie Mitarbeiter einstellen, bezahlt aus Steuergeld. In Sachsen-Anhalt sind das im Schnitt 3 bis 4 je Abgeordneten. Doch wir stoßen auch auf 8 oder mehr Mitarbeiter. Warum so viele? Unsere Suche beginnt bei der CDU-Abgeordneten Elke Simon-Kuch. Im April beschäftigte sie noch 8 Mitarbeiter, so viele wie niemand sonst in ihrer Fraktion. Ihr Wahlkreisbüro liegt am Stadtrand von Weißenfels. Vor Ort wehen Fahnen der Werbeagentur Simon, die ihr und ihrem Mann gehört. Ein Schild an der Tür weist auf das Wahlkreisbüro hin. Laut ihrer Abgeordnetenseite ist täglich von 9 bis 16 Uhr ein Mitarbeiter vor Ort. Doch beim ersten Besuch treffen wir niemanden an, beim zweiten ihren Ehemann. Die Mitarbeiter, sagt er, seien alle im Homeoffice. Wir vereinbaren ein Interview mit Elke Simon-Kuch und treffen sie eine Woche später. Wer sind ihre Mitarbeiter?
19: Ich habe eine Vollzeit-Arbeitskraft, das ist meine Büroleiterin. Und das ist ihr Arbeitsplatz, genau.
23: Also sie arbeitet Vollzeit hier?
19: Richtig, genau, 40 Stunden mindestens.
14: Die anderen Mitarbeiter seien Minijobber. Wofür genau?
19: Fotos machen, Texte schreiben, Pressemitteilungen schreiben, Social Media betreuen, alle Kanäle. Und im Durchschnitt haben die Mitarbeiter als Minijobber 4 Stunden in der Woche zur Verfügung.
14: Die hauptamtliche Büroleiterin arbeitete über Jahre als Mitarbeiterin der Werbeagentur. Das belegen Zeitungsartikel und Social Media Posts, zuletzt Ende 2025. Auch ein weiterer Mitarbeiter scheint für Agentur und Wahlkreisbüro zu arbeiten. Beschäftigt die Abgeordnete Mitarbeiter doppelt? Wir fragen nach.
19: Ich respektiere den Wunsch meiner Mitarbeiterinnen und Mitarbeiter, weder zu Namen noch zu hauptamtlichen Arbeitsverhältnissen oder anderen personenbezogenen Daten Aussagen zu machen.
24: Das heißt, Sie können jetzt die Frage, ob die außerdem noch für die Werbeagentur beschäftigt sind, können Sie mir die Frage beantworten?
19: Ich halte mich einfach an mein Versprechen von meinen Mitarbeitern.
14: Laut Landtagsverwaltung beschäftigt Simon Kuch mittlerweile 7 Mitarbeiter. Doppelbeschäftigungen sind nicht verboten, solange die Tätigkeiten sauber getrennt sind. Wie das im Fall von Elke Simon Kuch geschieht, erfahren wir nicht. In Sachsen-Anhalt können Landtagsabgeordnete Mitarbeiter bis zu einem Gesamtbudget von 5.644 Euro im Monat anstellen, bezahlt von der Landtagsverwaltung. Eine Mitarbeitergrenze gab es bislang nicht. Wie eine Liste des Landtags zeigt, beschäftigen AfD-Abgeordnete im Schnitt 6 Mitarbeiter, insgesamt fast doppelt so viele wie die anderen Fraktionen. Aber wo arbeiten all diese Leute? Christian Mertens und Jan Moldenhauer teilen sich ein Wahlkreisbüro und kommen zusammen auf 15 Mitarbeiter. Direkte Kontaktmöglichkeiten auf ihren Landtags- und Fraktionsseiten nicht zu finden. Die Adresse liegt in Magdeburg am Hasselbachplatz.
5: Am Klingelschild stehen die Namen. Ein Hinweis auf ein Wahlkreisbüro fehlt. Auf unser Klingeln reagiert niemand. Ein Nachbar öffnet uns schließlich.
15: Wir haben gerade zufällig den Eigentümer dieser Immobilie getroffen und der hat uns bestätigt, ja, Jan Moldenhauer und Christian Mertens sind hier Mieter, sie hätten auch ein Wahlkreisbüro. Auf derselben Etage, wo die beiden ihr Wahlkreisbüro hätten, haben wir mit einem Nachbarn gesprochen. Der sagte, der hat die beiden noch nicht gesehen bisher.
5: Auf die Frage, wo die Mitarbeiter von Moldenhauer und Mertens arbeiten, erhalten wir nur stellvertretend von der Fraktion als Antwort, in dem Wahlkreisbüro wird Wahlkreisarbeit geleistet. Wozu so viele Mitarbeiter? Ein AfD-Mitglied, das anonym bleiben will, hat eine Erklärung.
16: Diese Mitarbeiter sind in Wahrheit Delegierte aus den Kreisverbänden. Bezahlt werden sie nicht für mandatsbezogene Arbeit, sondern dafür, bei parteiinternen Wahlen loyal abzustimmen, über Ämter, Posten und Listenplätze. Mit Wahlkreisarbeit hat das nichts zu tun.
5: Die AfD-Fraktion weist die Vorwürfe auf unsere schriftliche Nachfrage entschieden zurück. Viele Mitarbeiter seien gar keine Parteimitglieder und kämen schon deshalb nicht als Delegierte in Frage. Zudem gehe ihre Arbeit weit über die reine Betreuung von Wahlkreisbüros hinaus. Ob das stimmt, lässt sich von außen nicht prüfen. Im Harz gibt es einen Fall, bei dem der Vorwurf des Stimmenkaufs tatsächlich im Raum steht. Wernigerode. Bei der Kandidatur um das Direktmandat für die Landtagswahl soll der stellvertretende AfD-Kreisvorsitzende Frank-Ronald Bischoff seinem Gegenkandidaten Marcel Hahn ein Angebot gemacht haben. Eine Stelle als Wahlkreismitarbeiter für 2000 Euro im Monat, falls Hahn seine Kandidatur zurückzieht. Mehrere Beteiligte schildern uns das. Ihre unterschriebenen Aussagen liegen ARD-Fakt vor. Bischoff bestreitet das öffentlich. Er habe lediglich einen fähigen Parteifreund an seine Seite holen wollen. Hahn lehnt ab, Bischoff gewinnt trotzdem. Unsere Fragen beantwortet er nicht. Es gilt die Unschuldsvermutung.
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0: Um 4 Uhr mit Olaf Knapp. Die durch den Rücktritt von Unionsfraktionschef Spahn in Gang gesetzte Personalrotation soll heute abgeschlossen werden. Die Fraktion trifft sich zu einer Sondersitzung. Aus Berlin Sabine Henkel.
1: Heute soll umgesetzt werden, was der Bundeskanzler vorgeschlagen hat. Thorsten Frey stellt sich der Unionsfraktion als Vorsitzender zur Wahl. Dass er den Posten bekommt, gilt als sicher. Interessant dürfte aber sein, wie viele Abgeordnete aus CDU und CSU für ihn stimmen. Auch die neuen Minister und die neue Kanzleramtsministerin werden heute ernannt. Carsten Linnemann übernimmt den Bereich Gesundheit, Steffen Bilger das Verkehrsministerium und Nina Wagen wird als erste Frau in der Geschichte das Kanzleramt managen.
0: Das Weiße Haus hat die Treffen von US-Präsident Trump mit dem ukrainischen Präsidenten Zelensky und dem israelischen Ministerpräsidenten Netanyahu als positiv und produktiv bezeichnet. Zu Inhalten der Gespräche wurden keine Angaben gemacht. Netanyahu schrieb, es sei darum gegangen, sicherzustellen, dass der Iran keine Atomwaffen besitzt. Zelensky hatte zuvor nach seinem Termin mit Trump mitgeteilt, man habe erörtert, wie die ukrainische Flugabwehr gestärkt werden könnte. An der französischen Atlantikküste sind mehrere Waldbrände wieder aufgeflammt. Nach Angaben der Präfektin von Bordeaux hat es bei Wind und steigenden Temperaturen 14 Neuausbrüche in der bereits verwüsteten Region gegeben. Es seien weiterhin 2750 Feuerwehrleute, 23 Löschflugzeuge und mehr als 1400 Polizeikräfte im Einsatz. Die regionale Verwaltungschefin teilte außerdem mit, dass die vorsorgliche Evakuierung von 3 Ortschaften wieder aufgehoben wurde. Die Bewohner dürfen zurück in ihre Häuser, müssen aber auf eine mögliche erneute Evakuierung vorbereitet bleiben. Der Kabarettist Konrad Beikircher ist im Alter von 80 Jahren gestorben. Das meldet der WDR, bei dem er früher eine Radiokolumne hatte. Beikircher wurde in Südtirol geboren, lebte aber seit gut 60 Jahren in Bonn und war 40 Jahre lang eine zentrale Figur im politischen Kabarett. Sein großes Thema war die Sprache. Er parodierte häufig Dialekte, vor allem das Rheinische. Vor seiner Bühnenkarriere war Beikircher 15 Jahre lang Gefängnispsychologe in der Justizvollzugsanstalt Siegburg in Nordrhein-Westfalen. Das Wetter in Deutschland. Am Tage viel Sonne, im Nordosten einige Wolkenfelder, an den Alpen später Gewitter. Höchstwerte 24 Grad auf den nordfriesischen Inseln bis 8.

0: Seit ungefähr 10 Jahren in der Konstellation getroffen, tatsächlich.
1: Ich habe ein neues Paar Schuhe gekauft. Und ich habe meine Familie aus den USA hier. Mein Sohn hat gerade geheiratet vorgestern. Und die sind hier zu Besuch.
2: Dass ich gerade die Haare geschnitten bekommen habe. Auf die Schnelle, das war gut.
3: Dass ich ein Juweliergeschäft gefunden habe, die meine Uhr richten. Das war der dritte Anlauf, aber da hatte ich Glück.
4: Ja, und auch heute hat unsere kleine Umfrage gezeigt, dass das Glück auch in Trier viele Gesichter hat. Manchmal braucht man eben dafür nur einen besonderen Blick. Ja, und den hat auch Rudolf Schäler aus Preischeid in der Eifel. Er sieht in alten Dingen nicht nur das Vergangene, sondern Möglichkeiten. Mit viel Fantasie bringt er die dann zum Vorschein. Und heraus kommt dann manchmal etwas Nützliches und fast immer etwas Schönes.
5: Rudolf Schäler aus Preischeid in der Eifel hat viel Platz, viel Kruscht und viele Ideen. Und er hat 2 große Leidenschaften: Traktoren sammeln und basteln. Das lässt sich wunderbar kombinieren, eben weil er viel Platz, viel Kruscht und viele Ideen hat. Zu seinem Lieblingskruscht ist inzwischen die Nähmaschine geworden. Alt muss sie sein und formschön, denn aus alten Modellen lässt sich eines prima machen: neue Modelle, Traktormodelle.
6: Das hat so ungefähr vor 6 Jahren angefangen. Ich hatte eine Nähmaschine und dann hatte ich mich entschieden, für einen Traktor zu machen. Und dann kam mal die Verwandtschaft und so, toll und so. Kannst du mir auch einen, oder wenn du mal einen Deutz machst, kannst du mir den auch bauen.
5: Klar konnte er, zögerte nicht lang und fing direkt damit an. Ein wundersames, wunderbares Hobby war geboren. Die Werkstatt hatte er schon. Flexen und Schweißen ist für den gelernten Monteur auch kein Problem. Und wenn das ein oder andere Werkzeug fehlte, wurde es eben angeschafft oder selbst hergestellt. Den Rest, den hat er sich selbst beigebracht. Aber eine Sache, die kann man nicht lernen, die muss man mitbringen. Rudolf Schäler hat ein Auge für die Form in der Form.
6: Man geht über den Flohmarkt, liegt irgendwie was Interessantes da. Dann muss man schon direkt irgendwie im Gedanken haben, das könnte das werden. Dann holt man es mit. Ob es was draus wird, das ist eine andere Sache.
5: Aber in der Regel wird was draus. Und wenn es sich nicht zum Traktor umbauen lässt, dann wird es eben andere Kunst. Meistens eine Lampe. Hauptsache, es lässt sich ein Kabel dran machen und leuchtet. Eine Nähmaschine darf in der Werkstatt übrigens Nähmaschine bleiben. Mit der näht Rudolf Schäler nämlich Planen und Bezüge für seine großen Traktoren. Aber ist es nicht auch ein bisschen verrückt, aus Nähmaschinen kleine Traktoren zu machen?
6: Sehr. Von 1 bis 10 eine 10.
5: Aber sie sind sich auch zu ähnlich, die große Mäh- und die kleine Nähmaschine. Inzwischen bekommt er die fast nachgeworfen.
6: Früher, die ersten hast du dann noch teuer gekauft und so mittlerweile brauchst du keine hier. Die Leute, die bringen mir sie, ich muss die Tür zumachen, dass sie mal nicht reinschmeißen.
5: Singer, Pfaff, Gritzner, Frank, die Marke ist ihm egal. Denn in jeder steckt irgendwo ein Traktor drin. Welcher? Das bestimmt er mit dem Katalog. Sogar den Ofen zum Pulverbeschichten der Rohlinge hat er selbst gebaut, damit die frisch gebackenen Traktoren schön farbig glänzen. 20 Stunden Arbeit stecken in so einem Nähmaschinentraktor. Etwa 5 Stück baut er pro Jahr. Ihm geht's nicht ums Verkaufen oder Geld machen. Rudolf Schäler verwandelt Nähmaschinen um des Traktors willen und zeigt seine Modelle auf Ausstellungen. Bei Traktortreffen sind sie der Renner und einer steht sogar in einem Museum in Bernkastel.
6: Und das ist mehr wert, wie einen zu verkaufen.

0: wenn die Leute sich dran erfreuen.
1: Und gibt es einen Traktor, der noch fehlt in der Sammlung?
0: Ja, ein Lanz. Der muss ich noch mal einen machen hier. Lanz Glühkopf.
1: Und wenn erst ein kleiner Lanz dasteht, kommt bestimmt bald auch ein großer.
2: Ja, vor alten Dingen neues Leben schenkt, braucht vor allem Fantasie. Das haben wir ja gerade schon gesehen. Aber das geht nicht nur mit alten Nähmaschinen, sondern auch mit Holz. Bei Susanne Wagenbach und John Fellhauer von Klotz und Quer entstehen so Möbel mit Charakter statt Massenware. In Workshop begeistern sie Interessierte fürs nachhaltige Handwerken und setzen ihr Wissen auch als Bauleiter bei ganzen Wohnungssanierungen ein. Für unsere Reportage haben wir das kreative Werkstattteam begleitet.
3: Sie erwecken altes Holz zu neuem Leben. John Fellhauer und Susanne Wagenbach. Und sie zeigen allen, die möchten, wie das geht.
4: Das ist eine unserer grundlegenden Missionen, die Leute wieder mehr ins Tun zu bringen. Das ist uns wirklich ein absolutes Herzensthema.
5: Ich finde es halt super zu sehen, wie dann die Leute einfach dieses Selbstbewusstsein entwickeln und auch sich einfach daran trauen. Guck mal, nimmst du gerade mal die obere hier, Max, vorne. Genau, dann nehmen wir die gerade zusammen raus.
3: In der kleinen Werkstatt von Klotz und Quer ist heute Workshop-Tag. Werkstattleiter John zeigt, wie man aus alten Gerüstbohlen Möbel bauen kann, die sonst keiner hat. Josef Dejanovic hat schon sehr genaue Vorstellungen, was er heute machen will. Eine Kommode im Vintage-Look.
6: Also ich kann schon ein bisschen mit Holz umgehen. Ja. Ich habe so einen Geräteschuppen zu Hause schon gebaut. Das war früher mal ein Meerschweinchengehege, als die Kinder noch klein waren, für draußen. Hier habe ich vielleicht noch ein paar Ideen, die ich aufnehmen kann. Deswegen finde ich das ziemlich cool hier und mal gucken.
7: Klassisch machen, so aus.
3: Susanne plant mit Max Gdor den Bau eines Holzregals. Erstmal alle Maße exakt berechnen vor dem ersten Schnitt. Max hat schon Erfahrung.
8: Ich hatte auch beim Tischler gearbeitet, 4 Monate als Ausbildung. Das musste ich dann abbrechen, weil ich am Knie operiert werden musste und dann konnte ich das nicht mehr machen. Aber ich wollte es halt so hobbymäßig noch so ein bisschen weitermachen.
5: So, Tauchsäge heißt Tauchsäge, weil die in unser Material eintaucht. Maschine auch immer außerhalb vom Material starten. 2 Hände, vorsichtig eintauchen.
3: Und immer schön ruhig und konzentriert bleiben.
5: Höchste Priorität auf jeden Fall immer die Sicherheit von den Leuten. Auch so Sachen, so Reflexe versuche ich immer von vornherein schon mal irgendwie so ein bisschen vorzuwarnen. Dieses typische, irgendwas fällt runter, ich greife nach, das ist in der Werkstatt, sollte man das einfach grundsätzlich lassen. Die Sachen immer fallen lassen, ob es Maschinen sind, ob es Teile sind, weil das Nachgreifen ist immer das, wo man sich verletzt.
3: Und Schleifen ist nicht gleich Schleifen. Die Richtung muss stimmen.

0: Es gibt auch WiederholungstäterInnen. Antje Werum baut schon ihren zweiten Tisch bei Klotz und Quer. Und manche Projekte gehen über mehrere Workshop-Tage, wie der Bau des neuen Wohnzimmertischs von Almut Lichtner und ihrem Mann.
1: Uns fehlt ein Tisch und dann haben wir das angefangen. Einfach, weil wir einen brauchten und ich die Idee sehr gut fand, dass man hier halt der Werkstatt alles ausprobieren kann und ich mich noch nicht so auskannte und jetzt einige Fachbegriffe kenne, was so mit Holz zu tun hat.
2: Ja, das Holz ist einfach toll. Ich liebe Vollholz, ne? und massives Holz und man hat es halt selber gemacht. Ne?
0: Ordentlich schleifen, damit nichts mehr splittert. Alte Schrauben raus und die ausgedehnten Aufhängungen absägen. Das alte Holz macht ganz schön Arbeit.
3: Durch die Patina und das Leben, was sie schon hatten, sehen die halt einfach schon ein bisschen mitgenommen aus. Und ich persönlich habe immer das Gefühl, dass die Bürde oder die Hürde dann für die Leute, da was dran zu machen, immer ein bisschen geringer ist. Also die Angst, was kaputt zu machen, ist wieder geringer.
0: Trotz der vielen Maschinen, Handwerk ist anstrengend und fast alle nehmen am Ende einen anständigen Muskelkater mit nach Hause. Aber auch viele Tipps und Tricks, wie man sich das Tischlerleben leichter machen kann.
3: Und dann im übernächsten Schritt, gib dir nochmal ein Streichmaß. Guck mal, das ist ein Streichmaß, nennt sich das, weiß ich, ob du schon mal gesehen hast. Damit kannst du halt überall gleichmäßig Tiefen anreißen.
0: Exakt ausgemessen, Stück für Stück. Dübel für Dübel nimmt Josefs Kommode langsam Form an.
4: Das hier nennt sich Fastnerbohrer, den gibt es in verschiedenen Größen und Durchmessern. Du wirst gleich sehen, ich rotiere hier so ein bisschen. Wenn ich tief komme, will ich nämlich die Späne losbekommen. Ansonsten erhitzen die sich da drin, fangen an zu kokeln.
0: Susanne ist die Gründerin der Klotz und Quer Mitmachwerkstatt und selbst Quereinsteigerin im Tischlergeschäft.
4: Hoppla. Your job.
0: Aufmerksam und geduldig, so schafft sie es auch, Max für die Arbeit mit Holz weiter zu begeistern.
5: Für mich ist die Zeit ehrlich gesagt geflogen. Ich habe es gar nicht damit gerechnet, dass es jetzt schon vorbei ist gleich. Hat sich gar nicht so lange angefühlt, wie es war.
0: Draußen im Hof. Almut und ihr erstes selbstgebautes Schmuckstück. Früher raue Bohle, jetzt samtweiche Oberfläche.
1: Würde ich auf jeden Fall nochmal machen, weil es ist so ein eigener Tisch, den hat sonst keiner, den kann man nirgendwo so kaufen. Und wenn jemand Lust hat, mit den Händen ein bisschen was mit Holz zu arbeiten, dann ist es auf jeden Fall hier eine super Lösung. Und wenn man nicht so Bescheid weiß, kann man den John fragen, der hilft einem auf jeden Fall weiter.
0: Und mit Johns Hilfe erreicht auch Josef sein erstes Workshop-Etappenziel.
6: Ja, doch, der Rahmen ist fertig. Sieht gut aus, bin eigentlich sehr zufrieden. Hab gedacht, es wird wesentlich schneller gehen, aber naja, ist halt doch viel Arbeit, was man nicht denkt.
0: Josef und Max kommen auf jeden Fall wieder. Schreinern kann scheinbar süchtig machen.
3: Und am Schluss vom Tag muss man die Leute teilweise bremsen, dass sie überhaupt nicht noch weitermachen. Und ich finde es halt super zu sehen, wie dann die Leute einfach dieses Selbstbewusstsein entwickeln und auch sich einfach daran trauen.
7: Das ist so für uns beide auch irgendwie trotzdem Spaß. Also wir sind am Ende des Tages müde, aber so wie wenn man joggen gegangen ist und nicht wie wenn man am Rechner gesessen hat.
0: Der nächste Morgen.
4: Guck mal, Käffchen.
0: Termin für ein Bauprojekt. Susanne ist eigentlich Wirtschaftsingenieurin. 2012 hängt sie einen Job an den Nagel und gründet das Öko-Label Klotz und Quer. Sie beginnt mit Accessoires aus Altholz. Es folgt die Einrichtung ganzer Räume und jetzt die erste Bauplanung mit Innenarchitektin Rebecca Kölbel an ihrer Seite.
8: Wenn du das jetzt hier mit einer Seitenwange machen würdest, haben wir zum einen das Thema bei den Glasbausteinen. Die brauchen ja was, auf das sie aufbauen. Also sind die dann.
0: Das Projekt ist eine Komplettsanierung. Jede Menge Neuland. Eine Einliegerwohnung in Nierstein plus Apartment. John ist schon auf der Baustelle.
3: Gut.
0: Heute kommen die letzten Balken der 70er-Jahre-Decke raus. Vorsichtig, denn das Zedernholz ist sehr trocken und splittert leicht. Woanders würden die Bretter jetzt vielleicht im Container landen, nicht so bei Susanne und John.
4: Ja, wir entfernen die alten Decken, die sind ja nicht mehr so zeitgemäß, das alte Deckenholz, aber wir wollen das natürlich wiederverwenden und werden aus dem Holz jetzt alle weiteren Möbel für den Umbau hier bauen.
0: 150 Quadratmeter gestalten die beiden mit Team komplett neu. Susanne ist die Planerin, John der gelernte Tischler und studierte Industriedesigner. Ein Projekt, das die beiden Geschäftspartner enorm fordert. Wände raus, neue einziehen, die Planung und Koordination anderer Gewerke wie Fliesenleger, Trockenbauer oder Elektriker. Und alles so nachhaltig und umweltfreundlich wie möglich. Vom Holz bis zum Allergiker geeigneten Sisalteppich.
4: Wir haben in der Gastronomie schon einzelne Räume gemacht, aber wir haben noch nie so ein ganzes Projekt von A bis Z, von der Innenarchitektur über die Bauleitung, über das Schreinerhandwerk von A bis Z betreut. Also es ist echt
3: auch der Oberanteil war halt viel, viel höher als sonst
4: genau.
3: Die letzten Projekte. Normalerweise sind wir dann für die Einbausachen immer da, aber halt den Grundkern zu ändern, das ist auch jetzt für uns
4: das war wirklich,
3: eine Premiere. Dann.
4: Ja.
3: Genau.
0: Ganz vertraut aber ist der Aufbau des Bettgestells aus alten Gerüstbohlen. Teamwork. 5 Jahre lang hat John als Werkstudent gearbeitet, bis er die technische Leitung übernahm. Ein Glücksgriff für Susanne. So genießt sie es auch einfach nur mal Handwerkerin zu sein.
4: Smooth. Guck mal einer an. Ach was, sehr schön. Kloppt mich quasi drum, dabei zu sein und irgendwo mitarbeiten zu dürfen und nicht am Schreibtisch sitzen zu dürfen. Also ich bin immer froh, wenn sich eine Gelegenheit ergibt, wo ich auch mitarbeiten darf.
0: Das alte Deckenholz muss in die Werkstatt für den neuen Schliff. Aber nicht mehr heute. Denn auf Susanne wartet in Mainz ihr zweiter Job. Hausaufgaben machen mit Sohn Kianusch. Er ist 11 und geht in die 5. Klasse.
9: Dann wird das erste Wort mit ne hinten dran gehängt. Und das bedeutet dann, dass es ein Fragewort wird.
0: Susanne und Kianuschs Vater leben getrennt. Wenn der Junge bei ihr ist, will sie ausreichend Zeit haben für gemeinsame Unternehmungen. Um sich diese Spontanität leisten zu können, hat Susanne ihren Job in der Luft- und Raumfahrttechnik aufgegeben. 5 Jahre lang hat sie in Bremen unter anderem Missionen zu erdnahen Planeten mitgeplant. Ein anstrengender, zeitintensiver Job, bei dem sie viel am Computer saß. Das war irgendwann nicht mehr das Leben, das sie wollte.
4: Wichtig ist mir, die Flexibilität mit der Natur zu leben, irgendwie zu haben. Wenn es schönes Wetter ist, möchte ich den Nachmittag nutzen, um rauszugehen und kann abends arbeiten oder früh morgens zusammen draußen zu sein und ein bisschen zu zerstreuen, gell? Und dann,
10: ja, auf jeden Fall.
4: Ich weiß auch nicht. Obwohl er älter wird natürlich, so die Mama alleine langt manchmal nicht mehr. Manchmal nehmen wir in letzter Zeit lieber noch Freunde mit.
0: Den sonnigen Feierabend verbringt ihr Geschäftspartner John etwas anders.
11: Hallo.
0: Mit Freundin Theresa Anslinger möbelt er einen alten Bus auf. Man sieht das nicht gleich, aber hier steckt viel Arbeit drin. Die beiden haben ihn komplett restauriert, neu gedämmt und innen schick ausgebaut.
3: Die nächsten Urlaube werden auf jeden Fall mit dem bestritten werden. Wir sind beide eher Meermenschen oder Wassermenschen auf jeden Fall, also entweder ans Meer oder an den See. Und mein großer Traum ist es, irgendwann damit auch vielleicht mal Richtung Afrika fahren zu können. Das wäre dann so die weitere Station, die man dann mal ins Auge fassen kann.
0: Ein neuer Morgen. Fahrt nach Langenlohnsheim zu einem Gleichgesinnten mit dem alten Deckenholz an Bord.
12: Hi, Gerd.
13: Hallo, Tag.
12: Grüß dich.
13: Gute.
12: Schön, dich mal wieder zu sehen.
0: Gerd Weber ist Ökotischler und hat alle Maschinen, die Susanne und John jetzt brauchen. Hier bekommen die alten Bretter den richtigen Schliff für ihr zweites Leben.
4: Der Gerd macht quasi schon seit 20 Jahren länger als ich das gleiche Thema, was wir auch machen. Er beschäftigt sich damit, wie man aus existierendem Holz und existierenden wertigen Objekten wieder was Neues machen kann oder die auch in ein neues Design, in die neue Zeit übernehmen kann. Wir können eigentlich nur lernen.
14: Das gehört eigentlich auch zu meiner Lebensphilosophie. Nicht einfach
10: das als eigene Besitz anzusehen, sondern einfach irgendwann ist es sowieso, kauft jemand anders oder es ist kaputt und wird weggeschmissen. Ich traue jedem zu, wenn ich den da angeleitet habe, mit dem bisschen Hintergrundwissen, sowas auch fachmännisch zu bedienen.
0: Es ist für John und Susanne mittlerweile Routine. Erst werden alle Bretter auf die gleiche Dicke geschliffen, dann neue Fugen gefräst und verleimt. Und schon wird aus den ausrangierten Deckenleisten etwas ganz Neues.
3: Ach, der Meister hat recht.
7: Der Meister hat immer recht.
0: Während die einen Bretter noch trocknen, sind Susanne und John mit anderen schon wieder zurück auf der Baustelle. Heute steht der Einbau der ersten Möbel aus dem Deckenholz an. Susanne und John sind ein eingespieltes Team. Sie haben die Bretter natürlich genau ausgemessen und den Einbau geplant. Doch ob es am Ende auch auf Anhieb passt, das wissen sie erst, wenn es soweit ist.
4: Es ist so, dass man als Schreiner als letztes auf die Baustelle kommt und dann ist vorher alles schon gebaut und vorgesehen, die Nischen sind da, aber es ist natürlich nie genau auf Maß, das gibt es einfach nicht.
0: Vorsichtig einsetzen. Ein bisschen Luft muss sein, auch weil das Holz später noch arbeitet und es sitzt.
4: Richtig gut. Das macht so viel Spaß, wenn es dann da drin sitzt und genauso aussieht, wie man sich das vorgestellt hat. Das ist echt einfach ein Traum.
3: Auch immer wieder schön. Ist mal sehr erfüllend einfach. Also das ist, man hat wirklich was in der Hand und es verändert sich halt auch sehr viel. Also allein diese Veränderungen, die hier schon stattgefunden haben, die sind sehr, sehr erfüllend.
0: Stolz sind die zwei auch auf den ersten fertigen Raum, das Gästebad. Das alte Deckenholz, hier erstrahlt es in neuem Glanz. Ein Grund zum Feiern.
3: Bisschen verteilen.
0: Afterwork-Party mit Nachbarn, Freunden und allen, die gerade da sind. Das Team von Klotz und Quer hat noch viel vor. Die Mitmachwerkstatt bekannter zu machen, mehr Workshops auch für Firmen anzubieten und weitere Bauprojekte umzusetzen. Auf diesen Moment haben Susanne und John lange hingearbeitet.
7: Wie lange habt ihr jetzt dran gebaut?
3: Tatsächlich ist das gerade hier vom Bild her genau das, wie ich mir das vorstelle. Also, dass wir so ein bisschen diesen Community-Faktor einfach über die nächsten Jahre stärken. Also, wir sind einfach ein super Team. Da bin ich einfach froh.
4: Wir haben ja super Qualität im Team. Alle Supporter, die dabei sind, sind gerade echt großartig. Ich kann mich auf alles total verlassen. Ich habe schon an vielen Orten gearbeitet, aber so schön und so harmonisch habe ich es noch nicht erlebt. Soll so bleiben, wie es ist.
11: Ja, ob Kommoden oder Tisch, Esstisch, Lampen oder Schmuck, in den Workshops mit Altholz ist dort wirklich vieles möglich. Ja, nach der Arbeit, da kann man einiges machen. Ein Feierabendbierchen trinken, auf die Couch sinken, eine Afterwork-Party besuchen oder auch in einer wunderschönen Landschaft einfach mal runterkommen. Diese letzte Möglichkeit, die nutzen Kanusportler aus dem pfälzischen Germersheim regelmäßig. Einmal in der Woche sind sie unterwegs auf dem ruhigen Wasser eines Altrheinarmes in einer wilden, fast verwunschenen Landschaft. Dort und jetzt hier ihre Rheingeschichte.
13: Der Rhein ist für mich eine Lebensader und bedeutet auch sowas wie Freiheit, Abenteuer, auch die Altrheinarme. Manchmal könnte man meinen, es wären im Amazonas.
14: Weg aus dem Alltag trägt der Rhein die Paddler aus Germersheim. Einmal die Woche Auszeit auf dem Fluss. Die braucht Vorbereitung. An diesem Tag ist sie für Michaela Kastel-Bastian aufwendiger als sonst. Normalerweise paddeln die Kanusportler eine ganze Runde, direkt vom Bootshaus ab in den Altrhein und zurück. An diesem Tag machen sie einen kürzeren Trip.
15: Das mit der Runde klappt nicht, weil wir im Moment Niedrigwasser haben und auch im Teilstück vom Lingenfelder Altrhein nicht durchkommen. Da würden wir aufsetzen, gerade im Zweier. Und darum müssen wir früher aussteigen und darum müssen wir jetzt den Hänger versetzen.
14: Auf dem werden später die Boote zurücktransportiert. Das heißt, nicht alle. Er versucht mit seinem Kajak die ganze Runde zu fahren, trotz Niedrigwassers.
16: Glaubst du, du kommst durch?
17: Ja, hundertprozentig.
16: Was macht dich da so optimistisch?
17: Weil ich am Sonntag schon mal gefahren bin. Okay.
14: Ob es Uwe Rössler auch an diesem Tag schafft, ohne stecken zu bleiben? Insgesamt 15 Vereinskanuten machen beim Afterwork-Paddeln dieses Mal mit. Um 18 Uhr geht's los.
15: Warte mal, Mann!
14: Als erstes den Rhein ein Stück flussabwärts. Mit der Strömung und mit den großen Kähnen. Aber bald biegen sie ab in den Lingenfelder Altrheinarm. Wilde Landschaft. So still.
15: Dann kann man so richtig loslassen. Also das ist echt toll.
14: Es ist ihr Paradies vor der Haustüre. Entdeckt hat es Michaela Kastel-Bastian erst vor 15 Jahren. Da hat sie angefangen zu paddeln mit 52.
15: Man ist dann ganz weit weg vom Alltag, auch mittwochs, wo ja viele dann direkt aus vom Stress kommen, von der Arbeit. Das ist einfach toll.
14: Dabei macht den Paddlern die Hitze in diesem Sommer nichts aus. Dem Rhein schon. Algen vermehren sich rasant und dann das Niedrigwasser.
18: Wir sind jetzt noch bei unter 2 Meter tiefer als wir normal stand, so circa. Es wird langsam manche Teile nicht mehr fahrbar.
14: Jedenfalls nicht sicher. Wer als Paddler stecken bleibt, kann nicht einfach aussteigen und sein Kajak schieben. Das Risiko im Schlick versinken. Uwe Rössler und ein paar andere riskieren es trotzdem.
19: Tschüss.
11: Ciao.
14: Sie paddeln die ganze Runde. Für alle anderen heißt es, Ende der Paradiesstrecke, bitte aussteigen. Eine Stunde waren sie unterwegs. Und Uwe Rössler kennt tatsächlich die gefährlichen Stellen mit wenig Wasser. Er lotst die anderen sicher drumrum.
20: Hintereinander her. Genau in der Ringe.
14: Derweil verladen sie schon ihre Boote auf den Hänger, den Michaela Kastel-Bastian dorthin gestellt hatte. Die Niedrigwasserpaddler kommen eine Stunde später direkt am Bootshaus an.
16: Und Uwe, war kein Problem?
17: Nee, war kein Problem. Es sind gut durchgekommen.
16: Durchkämpfe.
14: Die Belohnung dafür steht schon auf dem Tisch, wie immer, ganz familiär.
15: Hier hat man ja auf dem Wasser 2 Stunden Zeit, sich zu unterhalten unter Umständen.
16: Und danach geht's weiter
15: beim Essen. Danach geht's weiter beim Essen, ja. Das ist ein ganz wichtiger Punkt bei uns.
14: Ein Ausflug in eine andere Welt, den Lingenfelder Altrheinarm.
11: An jedem ersten Mittwoch im Monat teilen die Germersheimer Kanusportler ihre Freude mit Menschen, die es mal ausprobieren möchten beim Schnupperpaddeln. Der nächste Termin am 5. August ist zwar schon ausgebucht, aber im September gibt es ja dann auch noch einen. Dass Hildegard von Bingen eine wichtige historische Figur ist, das lässt sich nicht abstreiten. Vielleicht ist sie bald auch eine wichtige Plastikfigur. Wie und warum es dazu kommen könnte, erfahren Sie jetzt in unseren Rheinland-Pfalz-Notizen.
21: Der Schwarzwald hat eine, die Lorelei hat eine und Hildegard von Bingen hat vielleicht auch bald eine eigene Playmobil-Figur. Das hier ist nicht Hildegard von Bingen, das ist Bettina von Bad Kreuznach. Die Landrätin ist Fan der Binger Kräuterfrau und Nonne. Ja, sie hat sogar einen eigenen Hildegard-Kräutergarten. Und noch dazu eine sehr plastische Idee, wie Hildegard von Bingen der Bundesgartenschau in Bingen 2029 helfen könnte. Als Plastikfigur nämlich.
2: Wir sind seit einigen Monaten mit Playmobil im Gespräch. Wir haben dort das Signal bekommen, dass man das sehr gerne machen würde. Das Problem einer solchen Sache ist, dass man in die Vorfinanzierung gehen muss. Das heißt Mindestabnahme 20.000 Playmobil-Figuren. Aber mit dem Blick auf die Bundesgartenschau und das Hildegard-Jahr bin ich da sehr optimistisch, dass es zwar die Vorfinanzierung sein muss, aber dass wir dann, ich würde mal fast sagen, reißenden Absatz bekommen werden.
21: Denn Hildegard wird sicher eine gute Figur abgeben, sogar 20.000 Mal. Man könnte es dieser Linde in Gutenacker nicht verdenken, wenn sie angesichts der dunklen Wolken am Himmel zur Zitterpappel würde. Ja, könnte ein Baum Angst vor Gewitter haben, diese Linde hätte sie bestimmt. Schließlich musste sie bereits 3 Blitzeinschläge über sich, oder vielmehr durch sich, ergehen lassen. Den letzten erst vor ein paar Wochen. Der Linde wurde die Rinde regelrecht weggesprengt.
19: Es war natürlich extrem, Straße total verstreut mit Baumrinden und Baumstücken, und diese Pflastersteine sind rumgeflogen bis zu den Nachbargrundstücken. Es war so sehr, sehr, sehr schlimm anzusehen.
21: Gelinde gesagt, der Baum kann froh sein, dass er noch steht, gerade weil er sich ganz offensichtlich in leitender Position befindet. Auch wenn Mainz arge Probleme mit Bodenversiegelung hat, kann man die Stadt nicht unbedingt als Betonwüste bezeichnen. Die Christuskirche will trotzdem eine Oase sein oder das Wohnzimmer für die Stadt, wie sie es sich auf das Banner schreibt. Auf jeden Fall ein Ort zum Abhängen, sich gerne aufhalten. Deswegen wurde die Einrichtung auch Entkirchlicht und Verwohnlicht, zumindest bis Anfang September. Oase 26 ist ein Experiment, noch mehr auf die Bedürfnisse der Menschen einzugehen.
22: Man kann hier spielen, essen, trinken. Kinder sind natürlich total willkommen. Die spielen hier auch sehr gerne in der Spielecke. Es gibt auch alle möglichen Arten von Veranstaltungen. Leute machen hier Yoga, es gibt Singkreise oder auch ein Pokémon-Turnier.
21: Die Gottesdienste finden übrigens weiterhin wie gewohnt statt, nur eben mit anderem Mobiliar.
11: Jetzt beschäftigen wir uns hier mit dem sogenannten Trödel oder auch Sachen, von denen man sich nicht trennen kann oder möchte, die dann gerne auf Dachböden, im Keller oder vielleicht dann doch auf dem Flohmarkt landen. Wir sind neugierig und wollten von Ihnen wissen, kennen Sie dieses Phänomen auch? Und vor allem, wie gehen Sie damit um?
23: Ich mag den Flair von dem Gebrauch, und da ist ja auch immer eine Geschichte dahinter, und mir gefällt das.
24: Das ist gar nicht meins. Nein, ist nicht mein Ding.
25: Also ich bin früher sehr viel und oft auf Trödelmärkte gefahren und habe auch ganz, ganz viel gekauft. Nur ich bin voll, also ich brauche nichts mehr, und deswegen fahre ich auf keinen Trödelmarkt mehr.
26: Ich bewundere das, wenn da eine Zinkwanne steht und da ein alter Tontopf liegt und da so ein verrostetes Steckerteil steckt. Ja, also ich habe da noch nicht so viel, aber ich bin auf einem guten Weg.
27: Gehst du gerne auf Flohmärkte?
28: Ja.
27: Und warum?
28: Weil ich da Kinderwagen kaufen will. Für mein Baby Anni, aber Mama erlaubt mir das nicht.
29: Ja, ich brauche das heute nicht mehr, ich bin zu alt dafür. Ich könnte Ihnen was geben zum Vertrödeln. Da hätte ich sehr, sehr viel.
30: Nein, ich bin am Ausmisten. Nee.
11: Ja, und da hätten wir einen Abnehmer, denn er interessiert sich genau für die Dinge, die so mancher als Kram oder Gerümpel empfindet und die deswegen ja, wie gesagt, auf Speichern oder in Kellern ein unbeachtetes Dasein fristen. Aber Martin May, der guckt wirklich ganz genau hin. Seit Jahrzehnten spürt der 72-jährige Trödel und Antiquitäten auf und verkauft seine Schätze dann in seinem Laden in Mainz-Mombach. Wir haben ihn mal auf seiner Schatzsuche begleitet.
31: Klingeln, klopfen, Klinken putzen, Alltag für Martin May. Seit 50 Jahren ist der Mainzer unterwegs, auf der Suche nach alten Schätzen. Doch häufig bleiben die Türen verschlossen.
32: Ja, in dem Haus habe ich auch schon ein paar Mal geklingelt, da hat nie jemand aufgemacht. Auf ein neues.
31: Auch diesmal macht niemand auf. Egal, dann geht's eben weiter. Von Ort zu Ort, von Tür zu Tür. Vielleicht hat er jetzt mehr Glück. Hier in dieser ehemaligen Autowerkstatt in Obermoschel.
32: Guten Tag. Entschuldigen Sie die Störung.
33: Sie haben doch schon gestört.
32: Darf ich Sie was fragen?
33: Ja, bitte.
32: Sie haben hier so schöne Sachen da. Tun Sie da irgendwas davon verkaufen?
33: Wenn ich das Geschäft zumache, ja.
32: Ah, dann denken Sie an mich.
33: Ja, vorher nicht.
32: Aha.
31: Für alle Fälle lässt er seine Kontaktdaten da und schaut sich im kleinen Empfangsraum neben der Werkstatt noch mal genauer um.
32: Hier geht mein Herz auf, wenn ich das sehe, alles hier, das ist wunderbar. Das ist genau meine Welt.
0: Vor allem alte Werbeschilder, Zapfsäulen und Autoteile haben es ihm angetan. Die würden auch gut in seine Sammlung in Mainz-Mombach passen. Hier gibt es von allem und für jeden etwas. Antiquitäten, Militaria, Spielzeuge und jede Menge alte Möbel. Eine Leidenschaft, die vor mehr als 50 Jahren begann.
32: Wir waren im Schwarzwald Urlaub machen und da war zufällig in so einem kleinen Ort Spermel. Und da haben wir jede Menge Sachen gefunden, das Auto war ratzevoll. Und da haben wir damals Flohmarkt gemacht mit Sachen, die wir praktisch im Müll gefunden hatten. Da waren wir so happy und das war dann die Initialzündung und das ist draus geworden.
0: Leben muss er von dem Geschäft mit den alten Dingen zum Glück nicht mehr, aber er liebt sie halt und deshalb macht er immer weiter.
32: Ja, und wenn dann immer ein Neukunde kommt, den tue ich ab und zu noch ein Ständchen spielen, dann gehe ich hier meine Drehassel.
0: Oft sind es Stammkunden, die immer wieder mal vorbeischauen.
1: Das ganze Ambiente, alles eigentlich, ja. Immer wieder schön hier.
3: Eintauchen in eine komplett andere Welt, die ich von meinen Großeltern oder so noch kenne.
0: Es ist nicht nur die Sammelleidenschaft oder, wie er es ausdrücken würde, die kontrollierte Sucht, die ihn antreibt.
32: Das ist alles Industrie, Kultur, Industrie, Geschichte und das muss erhalten werden für die Nachwelt.
0: Deshalb verkauft er auch aus dieser Schatzkammer so gut wie nichts. Die Exponate sind ihm einfach zu sehr ans Herz gewachsen. Am nächsten Tag geht es wieder mal auf Achse. Das macht er etwa einmal pro Woche. Ein konkretes Ziel hat der 72-Jährige nicht, denn am liebsten folgt er einfach seinem Instinkt.
32: Dann gucken wir doch mal hier. Hier können wir schön packen.
0: Im pfälzischen Grumbach hat er Glück. Der Bewohner lässt ihn rein.
4: Wir setzen uns dann gerade
32: durch. Da hinsetzen? Okay.
0: Bei ihm hatte Martin May schon mehrfach einen Zettel in den Briefkasten geworfen. Jetzt hätte er eventuell was für ihn.
32: Over und Stolz.
4: Over Stolz.
0: Ein altes Werbeschild für Zigaretten.
32: Ja, das wäre theoretisch gar kein schlechtes Schild. Aber da ist halt immer so die Frage vom Zustand. Haben Sie da Preisvorstellung?
4: 50 Euro.
32: Können Sie ja mit 40 Euro leben, ohne dass ich mich die Tiere rausschmeiße?
4: Jawohl.
32: Gut.
0: Und wenn Sie schon dabei sind, es gäbe da vielleicht noch etwas.
32: Ja.
4: Die Dinger, die hänge ich ja auch nicht mehr auf.
32: Das waren auch Artikel, die waren mal vor 30 Jahren heiß begehrt. Ich habe von denen in meinem Laden, ich habe ganze Tisch voll Email-Sachen.
4: Ja.
32: Geht gar nichts im Moment. Aber ich könnte Ihnen anbieten, maximal 30 für beide. Weil es schwer an den Mann zu bringen im Moment.
4: Ja, gut.
32: Aller gut. Kriegen Sie nochmal 30.
0: Und so zieht er wieder weiter. Denn ein paar Häuser will er heute noch abklappern.
5: Ein guter Typ. Hinter jeder Behandlung, da stehen Menschen, die dafür sorgen, dass ein Krankenhaus überhaupt funktioniert. Wir gucken ja in dieser Woche mit unserer Serie mal genau hin im katholischen Klinikum Koblenz-Montabaur. Und heute lernen wir diejenigen kennen, die die Gesundheitsversorgung von morgen tragen werden. Mehr als 600 junge Menschen werden am Bildungscampus in Koblenz ausgebildet in den unterschiedlichsten Berufen. Und eine von ihnen ist die angehende Physiotherapeutin Nathalie Koll. Wir durften sie zwischen Unterricht und Klinikalltag begleiten.
6: Sie dürfen einmal die linke Krücke nach vorne setzen, dann den rechten Fuß, dann die rechte Stütze und den linken Fuß. Genau. Und nein, noch Pause. Genau.
7: Nach einer Operation wieder auf die Beine kommen. Dabei unterstützt Nathalie Keul ihre Patienten. Sie hilft bei den ersten Schritten und ist selbst noch auf dem Weg zur Physiotherapeutin.
6: Es gibt jeden Tag neue Sachen zu lernen. Jeder Patient, jede Patientin ist so individuell, dass man jeden Tag was Neues erlebt. Also bei mir ist kein Alltag der gleiche. Dann wieder eine kurze Pause machen, die Stütze wieder in die
7: Seite. Nathalie Keul ist im zweiten Ausbildungsjahr. Im Brüderhaus Koblenz setzt sie das Gelernte in die Praxis um und sammelt mit jedem Patienten neue Erfahrungen.
6: Wenn man sieht, man hat einen Patienten, der momentan nicht gut dran ist oder sehr viel leidet und man darf ihn auf dem Weg begleiten dahin, dass er 2 Schritte am Tag läuft und er ist super glücklich darüber. Das ist eigentlich das, was unseren Beruf ausmacht und wieso ich das so mag. Ja.
7: Die Theorie lernt Nathalie hier. Am Bildungscampus Koblenz. Ob Anästhesie, Physiotherapie, Logopädie oder Pflege. Der Bildungscampus vereint unterschiedliche Gesundheitsberufe unter einem Dach. Mehr als 600 Auszubildende üben hier für den Berufsalltag. Ein Pieks bei der Kollegin gehört auch dazu.
6: Sehr schön.
1: Sehr souverän gemacht, würde ich mal sagen. Gell? Erfolgreich und souverän, prima.
7: Seit 2007 leitet Thomas Wecker den Bereich Physiotherapie. Wie international der Bildungscampus inzwischen ist, zeigt die Weltkarte. Auszubildende aus 36 Nationen und noch immer kommen neue dazu.
1: Ich denke, dass die Menschen, die aus einem anderen Land zu uns kommen, sehr mutig sind. Wenn ich mir vorstelle, für mich persönlich, ich würde in ein Land wie nach Indien wechseln für mein Leben und doch eine Ausbildung durchführen, da fehlt mir tatsächlich der Mut. Und die Menschen, die zu uns kommen, die haben diesen Mut und von daher haben sie auch diese Stärke, um eine Ausbildung durchzuführen. Und auch dann in der Regel ja, nahezu 100% auch erfolgreich abschließen.
7: Unterrichtssprache für alle, Deutsch.
2: Wenigstens 6 Monate vor Diagnostellung liegen sollte.
7: Ohne Fachkräfte aus der ganzen Welt wäre die Pflege heute nicht mehr zu bewältigen. Damit die Sprache nicht zur Hürde wird, unterstützt der Bildungscampus beim Deutschlernen.
1: Das Gesundheitssystem ist im Wandel, die Ausbildung ist im Wandel. Aus meiner Perspektive ist das erstmal nichts Negatives, sondern was Positives, weil Wandel bedeutet an der Stelle Entwicklung. Und das Gesundheitssystem ist erstmal als Arbeitsplatz sicherlich ein ganz sicherer Arbeitsplatz, denn der Bedarf wird eher größer. Von daher ist jeder, der zu uns kommt und eine Ausbildung durchführt, ganz sicher, dass er auch hinterher einen Arbeitsplatz findet. Das ist überhaupt keine Frage.
7: Die Ausbildung ist eng verzahnt. Vormittags Theorie auf dem Campus, am Mittag geht Nathalie dann zur Praxis ins Krankenhaus. Heute ist Henry Levin mit dabei. Auch er lernt Physiotherapie.
8: Genau, erstmal kurz stehen bleiben. Alles, Kreislauf ist in Ordnung.
7: Aber außer Fachwissen zählt für Henry Levin etwas noch viel mehr. Und das steht nicht im Stundenplan.
8: Also ich glaube, man merkt schnell auch von den Leuten, mit denen man so zusammenarbeitet, dass jeder so eine gewisse Empathie grundlegend mitbringt. Und den Umgang mit den Patienten, das lernt man dann im Krankenhaus. Weil ja, man kriegt einfach allein dafür, dass man mit den Leuten ja, auf einer menschlichen Ebene agiert, kriegt man positives Feedback und kriegt ein gutes Gefühl. Ich glaube, das ist so eine Grundlage einfach dafür, dass auch eine Therapie funktioniert, diese Empathie.
6: Kann ich das Bein noch ein kleines Stück nach hinten setzen?
7: Die Arbeit mit den Patienten hat Nathalie Keul verändert. Und das Lernen auf dem Bildungscampus.
6: Früher war ich ein sehr selbstbewusster Mensch. Das hat sich irgendwann geändert, aber ich trete einfach sehr selbstsicher jetzt auf, mache meine Therapie so, wie ich sie für den Patienten als wichtig empfinde. Aber da sind wir ständig im Austausch, von daher. Ich würde mich als selbstbewusster betiteln, seit ich die Ausbildung angefangen habe, auf jeden Fall.
11: Ja, morgen werfen wir dann mit unserer Wochenserie den Blick ins Labor des Katholischen Klinikums Koblenz-Montabaur. Das Verbrauchermagazin Marktcheck hier bei uns im SWR, das nimmt ja regelmäßig auch große Unternehmen im Südwesten unter die Lupe. Und diesmal heißt es, Marktcheck checkt eine große Drogeriemarktkette. Und das ist unser Tipp des Tages.
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9: 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Heute Abend.
11: Für die meisten ist die Burg Eltz ein Ausflugsziel. Für Jakob Graf zu Eltz war sie einfach sein Zuhause.
5: und als Kind der wohl außergewöhnlichste Spielplatz überhaupt. Die märchenhafte Burg im Seitental der Mosel gehört zu den berühmtesten Deutschlands und zierte einst auch einen großen Geldschein zu D-Mark-Zeiten. Für unseren Ausflugstipp wird uns Jakob Graf zu Elz viel über seinen Spielplatz erzählen.
16: Die Mosel. Weithin sichtbar Burgen, Schlösser und Festungen. In einem Seitental, eine der schönsten Anlagen Deutschlands, Burg Elz. Als Sinnbild deutschen Rittertums war sie früher auf dem 500-Markschein abgebildet. Ein wahres Schmuckstück, über 850 Jahre alt.
17: Die Burg Elz wurde nie zerstört, sie wurde nie gewaltsam eingenommen und ist seit der Erbauung im Besitz der gleichen Familie, unserer Familie. Und das ist etwas, was in Deutschland relativ selten ist.
16: Die Burg liegt im Tal der Elz, einem Nebenfluss der Mosel. In 34. Generation kümmert er sich um das Familienerbe Jakob Graf zu Elz.
17: Wir waren als Kinder natürlich oft hier und ich habe als Kind natürlich sehr viel hier gespielt. Als ich noch kleiner war, als ich dann größer wurde, habe ich eigentlich jeden Sommer hier gearbeitet und habe hier geführt und den Souvenirladen betreut und in Gaststätten gearbeitet. Zum einen natürlich, um den Betrieb kennenzulernen, aber zum anderen vor allen Dingen, um mein Taschengeld aufzubessern und in Ferien fahren zu können.
16: Die Burg wurde auf einem schmalen Felsen erbaut und hat bis zu 10 Stockwerke. Auf dem schmalen Grat konnte man eben nur in die Höhe bauen. Sie ist weltweit bekannt und für viele Besucher aus dem Ausland einer der Höhepunkte ihres Deutschlandbesuchs. Burg Elz, das ist Mittelalter pur.
17: So, wir sind jetzt hier in der Eingangshalle, die im Zuge der Romantik des 19. Jahrhunderts zur Rüst- und Waffenhalle gemacht wurde. Zum Beispiel diese Lunten- und Radschlossgewehre. Eine Lunte war eine Schnur, die in verschiedene Chemikalien eingetaucht wurde, damit sie sehr langsam abbrennt. Und die hat man brennend bei sich geführt, um eben das Gewehr zu feuern. Und die hatte aber einen sehr süßlichen Geruch, wenn sie gebrannt hat. Und so konnte der Gegner, wenn der Wind falsch stand, eben die Lunte riechen.
16: Heute riecht es überall nach frischen Blumen. Eine weitere Besonderheit, etwa 30 der insgesamt 100 Räume haben einen Kamin. Viel Komfort für damalige Verhältnisse.
17: Wir sind jetzt hier im Schlafgemach, eines der prunkvollsten Räume der Burg, wie man an den Wandmalereien sehen kann. Obwohl Räume früher nicht nur einen Zweck hatten, sondern man hat hier drin geschlafen, gelebt, gewohnt und eben auch gebetet. Genau, dann ist hier das Bett, nachdem das Schlafgemach benannt ist. Das Bett hat man nach oben gebaut, um die aufsteigende Wärme so gut wie möglich ausnutzen zu können. Deswegen ist man früher eben auch ins Bett gestiegen. Heutzutage fallen wir ja meistens ins Bett.
16: Auch das war seinerzeit außergewöhnlich.
17: So, und das ist einer von 20 Toiletten der Burg. Das war ein sehr, sehr großer Luxus, so viele Toiletten zu haben. Und man hat sogar die Regenrinnen in die Toilettenabgänge reingeführt, damit man bei Regen eine richtige Wasserspülung hatte.
16: Prunk und Pracht in Gold. Eine Burg braucht natürlich auch eine Schatzkammer.
17: So, herzlich willkommen in der Schatzkammer. Wir kommen hier zu einem meiner Lieblings- oder meinem Lieblingsstück. Und es war eine sehr ätzende Kritik auf die Pilgerreisen der damaligen Zeit, weil die Leute sind auf Pilgerreisen gegangen und haben dort hauptsächlich sehr gut gegessen und sehr viel getrunken und waren nicht so heilig, wie der Künstler das eigentlich wollte. Und deswegen hat er dieses Stück gemacht, hat 50 davon angefertigt und die Leute haben es aber so gehasst, dass die selbst die, die es gekauft haben, es wieder eingeschmolzen haben, sodass es heutzutage nur noch zwei bekannte Stück davon gibt.
16: 850 Jahre Burg Elz. Jahrhunderte voller Geschichten und fantastischer An- und Ausblicke.
17: So, das hier ist jetzt eigentlich einer meiner Lieblingsorte hier auf der Burg. Zum einen, weil man hier in diese wunderschöne Natur schaut. Und hier ist einfach so ein Ort, wo man zur Ruhe kommen kann und wo man sich einfach hinsetzen kann und den Abend genießen kann.
5: Heute freue ich mich auf unserer roten Couch auf einen Gast, der liebt und lebt für den afrikanischen Tanz. Olivier Ngelefack. Der studierte Biologe hat den Rhythmus von Kindheit an im Blut. Denn damit ist er auch in seinem Heimatland Kamerun aufgewachsen. In Mainz hat er jetzt ein eigenes Tanzstudio für Afro-Dance. Warum Tanzen so wichtig für ihn ist und was er seinen Schülern auch von seiner Kultur vermitteln möchte, auch darüber werden wir später sprechen. Jetzt bringen wir Sie erstmal auf den aktuellen Nachrichtenstand des Tages, wie gewohnt für Sie, kompakt zusammengefasst.
9: Die verheerenden Waldbrände breiten sich im Süden Frankreichs an der Atlantikküste immer weiter aus. Die Feuer haben schon eine Fläche viermal so groß wie Paris zerstört. Zahlreiche Ferienanlagen und Campingplätze wurden geräumt. Auch rheinland-pfälzische Urlauber waren betroffen, so wie Familie Franz aus dem Hunsrück. Sie konnten sich in Sicherheit bringen und fuhren nach Hause. Ihr Campingplatz lag etwa 30 Kilometer entfernt von den Waldbränden bei Bordeaux. Das Freibad im Bad Kreuznacher Stadtteil Bosenheim muss nicht wieder geöffnet werden. Das hat das Verwaltungsgericht Koblenz entschieden. Das Bad war vor 3 Jahren geschlossen worden, unter anderem, weil die Becken undicht waren. Der Ortsbeirat Bosenheim wollte die Stadt Bad Kreuznach mit der Klage zwingen, das Bad weiter zu betreiben. Das hatte die Stadt wegen der Sanierungskosten von 1,3 Millionen Euro abgelehnt. Bei Rhein in Flammen in Koblenz soll es in diesem Jahr 2 Drohnenshows auf 2 aufeinanderfolgenden Abenden geben. Das hat die Koblenz Touristik mitgeteilt. Im vergangenen Jahr hatte es zum ersten Mal überhaupt eine Drohnenshow bei Rhein in Flammen gegeben. Die Hauptshow dieses Jahr wird am Samstagabend stattfinden. Sie soll nahtlos in das traditionelle Höhenfeuerwerk über der Festung Ehrenbreitstein übergehen. Das Rätsel um die Flaschenpost im Rhein bei Oberwesel ist gelöst. Ein Landschaftsgärtner hatte die Flasche vergangene Woche am Rheinufer bei Bauarbeiten entdeckt. Jetzt steht fest, Absenderin ist eine heute 91-jährige Frau, die inzwischen im Kreis Bitburg-Prüm lebt. Sie war damals Köchin auf dem Rheindampfer, dessen Speisekarte in der Flasche steckte. Darauf stand auch die Adresse, die jetzt zu der Frau führte.
5: Wer unterwegs ist, greift oft zu dem, was schnell geht. Am Bahnhof, an der Raststätte oder auch am Flughafen. Besonders beliebt sind derzeit die sogenannten Bowls. Sie gelten als frisch, leicht und gesund. Doch der gute Ruf kann manchmal täuschen. Denn selbst in den vermeintlich gesunden Fitnessmahlzeiten steckt überraschend oft auch manch Ungesundes. Wir klären auf mit unserem gut zu wissen versteckter Zucker in Bowls.
18: Unterwegs gesund essen? Kein Problem, denn inzwischen bieten zahlreiche Schnellrestaurants Bowls zum Mitnehmen an.
19: Hören sich meistens ganz gut an, was da so drin ist, sind meistens recht lecker.
20: Ist gesund, schmeckt lecker.
19: Als lecker schmeckt und gesund ist und es hat nicht so viele Kohlenhydrate.
18: Wie gesund sind Bowls wirklich? Ernährungswissenschaftlerin Daniela Krehl von der Verbraucherzentrale hat sich die Bowls mal genauer angeschaut.
21: Und haben dann festgestellt, dass es doch relativ viel Zucker für so ein Mittagessen einfach ist.
18: Relativ viel Zucker heißt bis zu 34 Gramm, also 11 Würfelzucker, stecken in so einer Bowl. Zuckermengen, mit denen man die empfohlene Tagesmenge der WHO schnell erreicht.
22: Warum? Das kleine Ding.
23: Ach krass.
22: Ja, ich glaube, ich esse wieder eine
18: Bowl. Der viele Zucker versteckt sich in Dressings, in angemachtem Gemüse, aber auch Sushi-Reis ist mit Zucker mariniert. Da kommt schnell einiges zusammen. Was heißt zu viel Zucker für unseren Körper? Das checkt Reporterin Annika. Sie wird eine Woche lang jeden Tag eine Bowl essen und dabei ihren Blutzucker mit einem Sensor messen. Lecker sind die Bowls schon mal.
24: Also ich habe gerade meine Bowl gegessen. Das ist schon lecker. Es ist auch leicht süßlich. Da ist noch Dressing dran.
18: Doch schon 2 Stunden, nachdem sie die Bowl gegessen hat.
24: Ich habe so richtig Heißhunger auf Süßes. Gummibärchen, Pistazieneis, Schokolade, jeglicher Art. Es ist mir völlig egal. Ich habe einfach nur Bock auf Süßigkeiten. Heute ist Tag 5 meines Experiments. Mir hängen die Bowls zum Hals raus.
25: Ich
0: Ich habe hier einfach voll die Schoko-Eskalation gehabt. Gott, ey.
18: Ihr Experiment lässt Annika von der Uniklinik Tübingen begleiten. Den Endokrinologen Professor Norbert Stephan wundert nicht, dass Annika auf die Bowls mit einem solchen Heißhunger auf Süßes reagiert.
2: Auf einen Zuckerreiz reagiere ich noch mehr mit Zuckerhunger. Und das ist der absolute Teufelskreis. Das hat man nachgewiesen, auch dass die Hormone, die ausgeschüttet werden, vor allem auf Zuckerreiz, das ist wie bei Drogen, ein Belohnungssystem aktivieren. Das heißt, wenn ich mich an Zucker gewöhne, dann passiert es so, dass mir zuckerfreies Essen gar nicht mehr schmeckt.
18: Die Auswertung des Sensors zeigt, dass sich der Genuss der Bowls auch auf Annikas Körper ausgewirkt hat. Weißer Reis, in dieser Bowl auch noch mit Zucker mariniert, geht besonders schnell ins Blut. In Kombination mit der zuckerreichen Teriyaki-Soße schießt der Blutzucker hoch und fällt auch schnell wieder ab.
2: Und dieser Anstieg, mit gefolgt von schnellem Blutzuckerabfall, ist für das Gehirn eines der stärksten Hungerreize.
18: Doch es gibt auch langfristige Folgen bei häufigem hohen Zuckerkonsum. Geht Zucker häufig und schnell ins Blut, wird er zum Großteil in der Leber zu Fett umgebaut. Dieses Fett wird dann wieder ins Blut abgegeben und findet seinen Weg in das Unterhautfettgewebe, zum Beispiel an den Hüften. Doch mit zunehmendem Alter nehmen die Hormone Testosteron beim Mann und Östrogen bei der Frau ab. Sie sind für die Fettverteilung verantwortlich. Dann findet das Fett seinen Weg nicht mehr in das Unterhautfettgewebe. Es zirkuliert zurück und lagert sich an der Leber ab, in der Bauchspeicheldrüse, im Herz und an den Skelettmuskeln. Die Folgen? Die Organe verfetten und das kann zu Diabetes und Organschädigungen führen. Wie kann ich mir selbst eine zuckerarme Bowl machen? Das weiß Koch Jörg Ilzhöfer.
3: Ich würde hergehen und das Zeug immer am Vorabend machen. Das sind diese 10 Minuten abends, die man sich fürs Mittagessen auf den nächsten Tag Zeit nehmen muss.
18: Die Basis der Bowl bilden Reis und Hummus.
3: Wir wollen ja auch satt werden. Ein bisschen Rotkraut.
18: Anmachen mit Essig und Öl. Salat, Paprika, Gurke, Möhren und Tomaten. Das Dressing besteht aus Essig, Öl, Wasser und Senf. Rotkraut dazu, Zitrone drauf und wer Süßes mag, ein paar Früchte. Und als Proteinquelle dient Lachs. Fertig ist die Bowl.
3: Hammer.
18: Es geht also auch lecker und gesund.
5: Ja, und eine weitere Alternative, einfach mal ein Brot schmieren. Die gute alte Stulle hält nämlich auch lange satt. Darauf dann vielleicht ein bisschen Salat, Tomate, Käse, Ei. Und schon ist die vollwertige Mahlzeit fertig. Ohne Blutzuckerabfall und ohne Heißhungerattacke. Wo sonst noch Zuckerfallen drohen, zum Beispiel auch in pflanzlichen Burgern oder Superfood-Salaten, dazu finden Sie Infos auf unserer Homepage unter landesschau-rp.de. Genauso auch wie ein paar Rezepte für wirklich gesunde Bowls. In unserer Wetterküche wird langsam wieder heiß gekocht. Sommerlich, aber zum Glück ist es noch nicht besonders schwül. Auf dem Weg zur Arbeit hat Martina Etteldorf heute um 6.15 Uhr bei Uerzig kurz angehalten, um diesen Blick auf die Hochmoselbrücke zu genießen. Peter Gensheimer aus Boos in der Eifel ist bei seiner morgendlichen Gartenrunde auf ein großes Heupferd gestoßen, das sich in der Sonne aufwärmt. Ein seltener Gast, schreibt unser Wetterfotograf, und ich hoffe, er wurde nicht von einem hungrigen Vogel entdeckt. Bei 23 Grad und strahlend blauem Himmel konnte Angelika Hönigs in Briedel an der Mosel um 11 schon kräftig Sonne tanken. Und zwar von oben und auch hier im Bild. Hinter dem prächtigen Sonnenblumenfeld kann man in der Ferne auch noch die Marienburg erkennen. Vielen Dank für diese schönen Wettereindrücke. Und aus einem Blumenmeer berichtet heute auch unser Wetterreporter Markus Bund. Er ist zur Lavendelernte nach Grünstadt in die Pfalz gefahren.
4: Ja, der Knoter hat sich verwickelt. Kommt selten vor, ist sehr ärgerlich. Gott sei Dank ist die Maschine französisch und hat wenig Schutzvorrichtung. Man kommt also auch direkt dran, wo man dran muss.
23: Ja. Alles raus damit.
4: Alles raus, genau. Ein Probeknoten.
23: Ja.
4: Und dann müsste es wieder funktionieren für die nächste 300-400 Knoten.
1: Ja, ab und zu braucht die alte Erntemaschine ein bisschen Zuwendung. Matthias Gaul hat sie aus Frankreich importiert, denn Lavendel wird hierzulande nur selten angebaut. Vor 12 Jahren waren er und seine Frau an echte Lavendelpioniere. Seither haben sie viel Erfahrung gesammelt. Die fertigen Bündel werden 4 bis 5 Tage zum Trocknen ausgelegt, mit den Blüten immer Richtung Süden in die Sonne.
6: Anne, du bist selbst Französin aus dem Elsass. Das Wetter müsste ja für die Pflanze ideal sein, oder?
7: Ja, Lavendel mag es heiß und trocken und sonnig. Und das haben wir jetzt diesen Sommer jetzt fast kontinuierlich gehabt, also perfekt.
6: Okay, ja. Und vom Erntezeitpunkt her?
7: Auch jetzt wunderbar. Die Blüte ist vorüber. Mhm. Du siehst, es ist grau, es ist gar nicht mal leuchtend blau. Ja. Und jetzt ist der Duft eigentlich am allerintensivsten. Mhm. Ja? Wenn du mal rubbelst und dran riechst. Ist blumig, ist pudrig, intensiv.
6: Wahnsinn.
7: Ja.
6: Wahnsinn. Und ja. Das Blaue ist jetzt rausgegangen.
7: Das Blaue ist durch die Blüte, die vorüber ist, verliert es die blaue Farbe. Die Blümchen fallen weg. Und die Sonne nimmt der Pflanze ein bisschen ihre Farbe. Ja?
6: Die Farbe. Aber dafür sind die ätherischen Öle und das alles ist noch drin.
7: Die
6: oder?
7: Ist wunderbar, ja. Die sind nämlich in den kleinen Blütenkapseln, die Öle. Und die sind jetzt am allerintensivsten, ja.
6: Ja, und die Maschine hält durch heute. Das war
7: ja super,
6: also ein bisschen Angstgegner, oder?
7: Ja, ist ein antikes Stück. Da haben wir immer so ein bisschen Angst, dass irgendwas ausfällt. Aber top, heute klappt alles.
6: Super.
7: Schnürchen.
1: Früher wurde der Lavendel komplett mit der Hand geerntet. Eine ziemlich anstrengende Arbeit.
7: Jetzt nimmst du ein Bündel in die Hand und mit der Sichel so weit, so tief wie möglich, ein bisschen tiefer über dem alten Holz. Jawohl. Und jetzt in einem Ruck, rundartigen Ruck, abschneiden. Oh, super.
6: Das ist ja ganz schön schwierig. Du, was mäht ihr jetzt und wo sagt ihr, da müssen wir mit Hand ernten?
7: Also mit der Hand ernten wir alle Blüten ab, die wir für Sträuße verwenden oder wo wir gerne blaue Samen sammeln
6: müssen. Wo es dekorativ sein soll und schön aussehen soll.
7: Genau, und für Gewürze.
6: Ja. Und sag mal, der Boden hier, ihr habt auch Weinbau, der scheint ja für beides gut zu sein.
7: Ja, kalkhaltig, karg, wasserdurchlässig ist perfekt für Lavendel und auch der Wein freut sich darüber.
6: Vielen Dank. An. Wir haben noch ein bisschen was hier zu tun, aber ich glaube, in den nächsten Tagen ist das richtige Wetter, damit der Lavendel trocknen kann. Hier sind die Aussichten.
1: Im Norden des Landes sorgt morgen eine Mischung aus heißer Afrikaluft und 14 Stunden Sonnenschein für schweißtreibende Temperaturen. In Westerwald und Taunus werden es 31 bis 37 Grad unten im Rheintal. Auch in Rheinhessen und der Pfalz sollte man den Ball morgen möglichst flach halten, bei satten 35 bis 37 Grad. Der Wind weht nur schwach bis mäßig und bringt statt Kühlung nur noch mehr heiße Luft. In Eifel und

0: 30 bis 34 Grad.
1: Da erwartet uns richtiges Lavendelwetter in den nächsten Tagen. Und das liegt an diesem Hochdruckgebiet hier. Das zieht von Frankreich zu uns rein. Und wenn das vorbeigezogen ist auf der Rückseite, dann kriegen wir heiße Luft vom Mittelmeer. Und dann haben wir auch die entsprechenden Temperaturen wieder hier bei uns. Ja, dem Lavendel gefällt's. Und wenn die Felder abgeerntet sind, dann brauchen die Bienen hier natürlich trotzdem Nahrung für den Rest des Jahres. Und deswegen gibt es überall Blühstreifen hier und Hecken. Also hier ist wirklich für alle gesorgt.
2: Wie wichtig ein Bürgerbüro sein kann und was mit Lebensmitteln passiert, die eigentlich weggeworfen werden sollten, das erfahren Sie jetzt in unserem Hierzuland aus Kalkofen, einem Ortsteil im Nordosten der Stadt Kaiserslautern. Markante Wahrzeichen der Pfälzer Metropole sind der 84 Meter hohe Rathausturm und natürlich auch das berühmte Stadion auf dem Betzenberg. Im Kalkofen wurden in den 50er Jahren Wohnblocks mit sogenannten Schlichtwohnungen errichtet. Mit diesen spartanisch ausgestatteten Notunterkünften sollten die Bewohner vor der Obdachlosigkeit bewahrt werden. Wir haben dort beim Dreh viele engagierte Menschen getroffen.
3: Der Kalkofen in Kaiserslautern gilt als einer der ältesten sozialen Brennpunkte Deutschlands. Schon vor 60 Jahren hat der damalige Südwestfunk darüber berichtet. Ein Reporter beschrieb das Viertel so.
4: Das ist die Siedlung im Kalkofen. Wohnblocks ohne Gesicht, öde, trist, unfreundlich.
3: Doch seit damals hat sich viel verändert. Baracken sind verschwunden, das Bild wurde bunter. Und das liegt nicht nur am Farbfernsehen. Selbst der Straßenname wurde blumiger. Aus Am Kalkofen wurden unter anderem der Geranienweg und der Asternweg. Einige Wohnblocks wurden modernisiert, einer sogar neu gebaut. Hier hat das Arbeits- und Sozialpädagogische Zentrum Kaiserslautern ein Büro. Als Sozialarbeiter kennt Sebastian Vollmer die Lebenssituation der Menschen hier im Viertel.
5: Meine Arbeit besteht darin, Menschen zu helfen, Menschen zu unterstützen, die in schwierigen Lagen sich befinden. Ich versuche für alles eine Lösung oder einen Weg zu finden. Und wenn ich das nicht kann, versuche ich jemanden zu finden, der es kann.
3: Wer den Menschen in ihren Notunterkünften mit ihren Alltagsproblemen hilft, der findet ihren Dank.
6: Es hat alles geklappt, Herr Vollmer. Ich wünschte, ihr könnt mehr tun. Aber das liegt in der höheren Macht.
5: Okay? Ja, genau. Alles klar, also wenn was ist, einfach ja. Vorbeikommen.
6: Okay.
3: Der soziale Brennpunkt wirkt manchmal fast wie ein friedliches Dorf.
5: Man kennt sich hier. Also es ist eigentlich egal, wer oder was man hier macht, man kennt sich. Und das ist auch genau das, was das Viertel hier ausmacht, der Zusammenhalt. Die Leute sind einfach alle eigentlich freundlich. Also ich bin hier jetzt noch nie auf Ablehnung gestoßen, muss ich sagen. Also so auf massive Ablehnung nicht, sondern eher auf Freundlichkeit.
7: Ja, erstmal bin ich im Jobcenter Probleme oder so, ne? Und bei vielen Sachen.
3: Seit 2017 sind in zwei der Wohnblocks Flüchtlinge aus vielen verschiedenen Ländern untergebracht. Das Zusammenleben klappt meistens sehr gut, sagt Sebastian Vollmer.
5: Ich würde sagen, dass es hier im Astern- und Geranienweg egal ist, wo man herkommt. Es kommt auf den Menschen drauf an und hier wird jeder so genommen, wie er ist. Viele Kinder und Jugendliche sind hier und hier ist am Mittag bei schönem Wetter der komplette Hof voll mit spielenden Kindern. Das ist auch echt schön.
3: Für die Kinder gibt es im Asternweg auch einen Kindergarten. In die Kita Mobile kommen sie aus dem ganzen Stadtteil.

0: Zum pädagogischen Angebot der Kita Mobile gehört auch ein bisschen Gartenarbeit.
1: Wir tragen seit 2020 offiziell den Namen der Akaraka. Das ist ein Bildungsprogramm, das auch unterstützt und gefördert wird. Die Kinder sehen den natürlichen Kreislauf. Das ist so ein bisschen Therapie auch für Kinder.
0: Katja Quartier vom SOS Kinderdorf stärkt mit tiergestützter Pädagogik das Selbstvertrauen der Kinder.

0: Moja, in die Hand.
1: Dankeschön. Das habt ihr gut gemacht.
2: Gerade auch für die Kinder hier ist diese wertfreie Akzeptanz, dieses Angenommensein mit allem, was sie mitbringen, unabhängig von Vorgeschichte, Herkunft und Verhalten, ein ganz wichtiges Erleben, gerade für Kinder, die oft anecken oder deren Erleben negative Rückmeldungen oft sind.
3: Wir können hier so viel bewirken und bekommen von Eltern und Kindern auch so viel zurück. Das ist, glaube ich, selten an einer anderen Stelle so spürbar wie hier.
2: Ja, es ist wie ein kleiner Mikrokosmos, würde ich sagen, dieses Viertel hier mit vielen komplexen Problemlagen und sehr desolaten Wohnverhältnissen. Nichtsdestotrotz, wir lieben die Menschen, wir lieben die Arbeit hier, wir sind einfach gemeinsam mit Herzblut auch dabei.
3: Das kann ich nur bestätigen.
4: Mit Herzblut dabei sind auch die Leute vom Helferkreis Kalkofen. Sie engagieren sich ehrenamtlich für das Viertel. Der Verein sammelt abgelaufene Lebensmittel und verteilt sie mittwochs und samstags an die Bewohner.
5: Weil das, was wir hier verteilen, ist deklariert als Müll beim Handel. Ne? Das kauft keiner, das ist Müll. Schauen Sie sich das an, da ist nichts dran, der ist ganz tautrisch. Und da kann man doch eigentlich dankbar sein, dass hier Menschen herkommen, die sich das nehmen und essen. Für uns sind diese Lebensmittelausgaben quasi Mittel zum Zweck. Wir suchen den Kontakt zu den Menschen, die hier leben, die vielleicht Unterstützung brauchen in ihrem Alltag.
6: Danke, danke.
5: Man stellt sich das so einfach vor. Es ist nicht so leicht, in dieser Gesellschaft Vertrauen zu gewinnen. Weil zunächst einmal sind die Leute misstrauisch. Hier sind schon viele aufgekreuzt und haben gedacht, ne, mal von Politikern angefangen und ach, alle möglichen Leute haben hier irgendwelche großen Reden geschwungen, was sie hier alles Tolles erreichen wollen. Ja, aber ja, irgendwann möchte man mal was zurückgeben. Ja. Ich finde, das ist eine sehr, sehr erfüllende Aufgabe hier. Sehr erfüllend. Ich denke, ich gehöre hierher. Ich fühle mich hier akzeptiert von den Menschen. Das ist mein Zuhause.
4: Es ist ein sehr spezielles Zuhause. Die wenigsten hier haben es sich ausgesucht. Sie alle haben ihre Geschichte, ihre Ängste, ihre Hoffnungen und ihre Träume mitgebracht. Hierher in den Kalkofen in Kaiserslautern.
7: Ja, und jetzt freue ich mich auf Olivier Ngelefak. Der gebürtige Kameruner hat in Mainz nicht nur eine neue Heimat gefunden, sondern er lebt hier auch seinen Traum. Menschen unterschiedlichster Herkunft das Tanzen nach afrikanischen Rhythmen beizubringen. Ja, und auf der Straße zu tanzen, das ist für Olivier Ngelefak die normalste Sache der Welt. Afro-Street-Dance ist seine Leidenschaft und Tanzen, eine Sprache, mit der er Gefühle ausdrücken kann, oft besser als mit Worten. Olivier wächst in seiner Kindheit in Kamerun auf. Tanzen gehört dort einfach zur Kultur. Er studiert dann später in Deutschland Biologie, vermisst das Tanzen und eröffnet dann ein eigenes Tanzstudio in Mainz. Für viele Schülerinnen und Schüler sind die Bewegungen erstmal ungewohnt, aber Olivier steckt mit seiner Energie einfach an. Was dort nicht zählt, ist Perfektion. Aber was zählt denn dann da? Das wird er mir jetzt verraten. Ich sage herzlich willkommen, Olivier Ngelefak.
8: Dankeschön.
7: Also, wenn es nicht die Perfektion ist, auf die es ankommt beim Tanzen, was ist es dann?
8: Dein Gefühl, wie du dich darauf freust.
7: Okay.
8: Und deine Authentizität, das ist wichtig.
7: Okay, wenn du jetzt mal den Afro-Dance, den du ja betreibst, vergleichst mit dem guten, schönen, langsamen Walzer.
8: Oh je.
7: Oh je. Warum?
8: Oh je. Weil da ist schon die Energie anders. Ne? In Afro kann es explosiv sein, es kann sanft sein. Genauso wie es gibt so viele Körperausdrücke. Und beispielsweise in Tango, man bleibt ruhig, kontinuierlich, elegant und die Körperhaltung ist anders. Also zwei unterschiedliche Körpersprachen, aber gleichzeitig auch schön.
7: Wie würdest du deine Sprache beschreiben beim Afro-Dance?
8: Authentisch, laut.
7: Energiegeladen, Wild. Explosiv.
8: Ja.
7: Das ist das, was. Aber wie bringst du das dann uns Deutschen oder Menschen anderer Kulturen bei, die ja das nicht gleich in sich tragen, oder?
8: Du stellst ja Fragen. Also eine Babysprache, A, B, C. Also erstmal seinen Körper kennenzulernen, das ist ja super wichtig. Körperkoordination, Rhythmus, direkt mit dem Rhythmus zu starten, anstatt nur mit 1, 2, 3, 4, 5.
7: Ja.
8: Und viel Geduld und Leidenschaft.
7: Das hört sich gut an. Was ich spannend finde, du kommst aus Kamerun, ganz aber die genau. Tänze, die du vermittelst, kommen eher aus Ghana, Nigeria, Kongo oder ja. auch Angola.
8: Ja, genau.
7: Warum nicht Tänze aus deiner Heimat?
8: Weil in Kamerun ist so wie Mini-Afrika. Und in Kamerun tanzt man alle diese Tänze. Ja. Das heißt, wenn ich nur die Tänze aus Kamerun unterrichte, es ist gut, aber ich möchte etwas für Afrika tun. Ich möchte mehr Leute erreichen. Ich möchte, dass jeder, der zu Aibo kommt, fühlt sich da getroffen, fühlt sich da zu Hause. Mhm. Deswegen habe ich erstmal mit diesen Tanzrichtungen gestartet. Und ja, für die Zukunft mal schauen.
7: Wer zu Aibo kommt, hast du gerade gesagt, Sie wissen es noch nicht, Aibo heißt eine Tanzschule?
8: Ja, genau.
7: Aber was bedeutet Aibo?
8: Aibo, es bedeutet ja. Da habe ich mich von der Zulu-Sprache aus Südafrika inspiriert.
7: Ja.
8: Und es ist so ein Zeichen für ja, jawohl. Und ich wollte das in meiner Tanzschule mal haben, dieses Spirit.
7: So, jetzt kann ich mir aber vorstellen, allein von den Bildern, die ich gerade bei deiner Vorstellung schon gesehen habe, dass diese Art von Bewegungen
8: ja.
7: für jemanden wie mich nicht ganz so einfach ist. Weil ich vielleicht Schiss habe, mich zu blamieren.
8: Ja.
7: Und was machst du dann dagegen? Wie bringst du diese Schüchternheit raus aus deinen Schülerinnen und Schülern?
8: Ich sag mal so, mein Ziel mit Aibo ist, einen Raum zu kreieren, wo die Leute zusammenkommen, wo die Leute was Neues probieren,
7: ja.
8: wo die Interkulturalität eher eine Stärke ist. Sodass direkt nach der ersten Stunde sagt man, wow, ich hätte nie gedacht, dass ich mich so bewegen konnte. Das heißt, egal ob du flexibel bist oder nicht, egal was für eine Tanzstufe du hast, wenn du kommst, du lernst schon mal mit deinem Körper umzugehen und du brauchst nur Zeit, Step by Step.
7: Und wie das Ganze aussieht, wenn man dann, ich sag mal, 1000 Tanzstunden hinter sich hat, das können wir uns jetzt mal angucken. Denn natürlich hat Olivier für uns auch mal einen schönen Tanz aufs Parkett gelegt. Und das heißt Omatumbo. Was sehen wir jetzt für Moves bei dir?
8: Oh ja, das ist ja wirklich Richtung Angola. Ein Afro-House-Tanz hier. Und da habe ich wirklich diese wilde Energie repräsentieren wollen. Das war mein Ziel. Und auch diese Eleganz, die die Leute ganz selten in einem Afro-Haus nicht sehen. Ja, genau da mache ich ein Zeichen von einer Krawatte. Und da geht es weiter. Ich freue mich so sehr.
7: Aber es hat auch so ein bisschen, ja, wie so traditionelle Stammestänze.
8: Oh ja.
7: Wirkt es aus den Bewegungen. Das heißt, du verbindest ein Stück weit Tradition mit Moderne?
8: Genau. In der Tat. Weil viele von den Bewegungen, die in Afrohaus, in Dombolo oder in Asonto da existieren, sie kommen aus traditionellen Bewegungen oder aus Bewegungen, die wir schon in unserem Alltag machen. Ja. Und es ist schön, das mit anderen Liedern mal zu tanzen oder so zu präsentieren, weil das heißt ja, die Tradition stirbt ja nie. Es geht weiter.
7: Wir haben ja vorhin schon mal drüber gesprochen, über Walzer und den Vergleich zu den afrikanischen Tänzen. Beim Walzer gibt es immer wieder dieselben erkennbaren Schritte.
8: Ja.
7: Sieht beim Afro-Dance ein Tanz auch aus wie der andere? Gibt es Vergleichbares wie den Walzer, wie den Foxtrot? Oder ist es beim Afro-Dance viel spontaner und freier?
8: Ein bisschen davon. Warum? Weil in jeder Tanzkategorie gibt es ja eine traditionelle Seite und auch die moderne Seite. Traditionell ist sehr konservativ. Das heißt, die Grundschritte bleiben dabei. In diesem modernen, das ist African Street Dance, es hat schon auf der Straße evolviert. Das heißt, es gibt Grundschritte, aber jedes Jahr gibt es noch was Neues dazu. Aber man vergisst ja nicht dieses Pool an Grundschritten, die dabei bleiben, weil das ist die Kultur.
7: Okay. Wie ist das überhaupt bei dir losgegangen mit dem Tanzen? Warum musst du da so lachen?
8: Ja, weil das war noch in meiner Kindheit. Ich war super klein, super jung, 10 oder 11. Das war auf einer Hochzeit. Und da hatte ich schon angefangen, mit Leuten zu tanzen. Und ja, also ich bin so ein Typ, wenn ich die Musik höre, kann ich nicht stoppen. Ich fange an zu tanzen. Und so sind die Leute auf mich gekommen, weil sie haben gemerkt, wow, das Kind, der tanzt so krass. Der sollte auch mal für die nächste Hochzeit da die Leute trainieren. Warum denn nicht? Und so habe ich gestartet.
7: Und das in jungen Jahren, 10, 11, 12, 13?
8: Ja, genau.
7: So, aber dann hast du gesagt, nee, ich möchte erstmal Biologie studieren.
8: Genau.
7: Warum ging der Weg so weit weg vom Tanzen?
8: Weil es war wichtig für mich und auch für meine Eltern, muss ich da mal sagen, dass ich schon mal eine akademische Ausbildung habe. Mhm. Und jetzt bin ich ein ausgebildeter Biologe. Und in parallel bin ich auch der Tänzer. Also der Tänzer und der Biologe, das sind zwei Teile von mir. Mhm. Und sie koexistieren gerne.
7: Und die Idee war aber klar, ich möchte nach Deutschland gehen, um zu studieren?
8: Ja.
7: Oder war das eher Zufall?
8: Nein, das war kein Zufall. Weil als ich schon mit meinem Abi fertig war, mhm, dann habe ich mal Platz genommen, Familientreffen mit den Eltern. Wir haben geguckt, okay, gut, wie sieht das aus? Was ist deine Vision, Olivier? Was hast du denn vor? Warum? Dann hat mein Vater schon gesagt, okay, gut, dann Deutschland ist es. Weil der war schon früher hier in Europa. Mhm. Der ist ja wirklich viel gereist. Mhm. Und er hat mir gesagt, ich denke, Deutschland mit deiner Art und Weise zu denken, deine Werte und so weiter, Deutschland passt ja ganz gut zu dir. Und dann zack.
7: Und dann zack. Und dann kamst du nach Deutschland,
8: ja,
7: ohne jemals vorher da gewesen zu sein.
8: Ja.
7: Und was war das für ein Gefühl?
8: Schock.
7: Warum?
8: Weil in Kamerun ist es laut. Ich bin erst mal hier angekommen.
7: Ja.
8: Es war leise.
7: Okay.
8: Es war so leise. Für mich die Straßen, es fehlt noch Musik. Und ich dachte mir, okay, gut, neues Ambiente, ich muss mich da mal anpassen. Und dann habe ich auch herausgefunden, auch so in Deutschland, Ordnung ist wirklich Priorität. Die Leute sind strukturiert. Das System ist auch so, hat mir ganz gut gefallen. Die Integration war super. Dann dachte ich mir, okay, gut, dann ich bin zu Hause, Papa.
7: Was waren denn so, oder was sind die wichtigsten Sachen, die dich am meisten überrascht hat? Du hast gerade gesagt, die Ordnung ist das eine.
8: Ja.
7: Was waren noch Sachen,
8: das
7: die du
8: Wetter
7: vorher so nicht kanntest?
8: Das Wetter, Winter.
7: Okay.
8: Oh je, ja. Von 30 Grad zu, mhm, ja, minus 12.
7: Mhm. Ja, und was hast du dann noch schätzen gelernt an den Deutschen, an deinen Menschen, mit denen du dann gelebt, studiert, gearbeitet hast?
8: Ja, ich dachte, wenn sie dir willkommen heißen, mhm, dann ist es authentisch. Dann spürst du das auch. Und du musst immer ein Ziel haben. Das ist das Ziel des Jahres. Was möchtest du denn haben? Dann bist du wirklich orientiert und du weißt wirklich, dass okay. Weil in dem deutschen System, meiner Meinung nach, oder laut meiner Erfahrung, ist es so, dass wenn du ein Ziel hast und du arbeitest dran und du gibst dir ganz Mühe, du merkst ja, dass das System dich auch dabei unterstützt. Mhm. Das finde ich großartig.
7: So, und dann hast du fertig studiert, du,
8: ja,
7: hast gearbeitet und plötzlich wurde das Tanzherz wieder größer in dir.
8: Ja.
7: Weil?
8: Mein Tanzherz war immer noch da. In parallel von meinem Studium, ja, habe ich auch ein bisschen getanzt. Ja. Aber direkt nachdem ich ja wirklich mit dem Studium fertig war, dachte ich mir, ja, meine Prio war jetzt mal studieren. Mhm. Jetzt mein Prio ist auch arbeiten. Aber in parallel, ich bin so ein positiver Mensch. Mhm. Und Tanzen hilft mir, diese Positivität zu behalten, diese Stimmung, diese, ja, jeden Tag zur Arbeit zu fahren, aber gut gelaunt.
7: Dann lass uns gerne noch mal ein bisschen Atmosphäre schnuppern, wie das ist, wenn du tanzt. Es gibt eine zweite Tanzeinlage jetzt von dir.
8: Oh ja.
7: Und du kannst mir verraten, was das jetzt für ein Tanz ist.
8: Let's go. Ui, ja genau. Ndombolo aus Kongo. Mhm. Wirklich, da sind die Bewegungen sehr rumpfbasiert. Der Footwork ist auch da, aber es ist wirklich geerdet.
7: Ja.
8: Und da war ich in Albanien, wo ich getanzt habe. Das war ein Workshop. Und die Leute haben wirklich gemocht, weil die Energie ist explosiv, aber auch super weich. Hüfte drehen, Schulter, Brustkorb.
7: Ja. Und woher kommt dein Künstlername beim Tanzen? Stones Rock?
8: Das haben dir meine Freunde schon, mhm, von der Gymnasiumszeit gegeben. Wegen meiner Art und Weise zu tanzen. Es ist explosiv,
7: ja,
8: und es hat also einen tollen Charakter. Und sie fanden das Olivier ist viel zu süß. Deswegen,
7: okay,
8: ja, Stones Rock.
7: Okay, also ein bisschen noch mehr Power ausdrücken dabei.
8: Genau.
7: So, und jetzt verrat mir noch, wer kommt denn alles in deine Tanzschule? Von bis, sind es Lehrer, sind es Studenten? Wen unterrichtest du alles?
8: Erstmal ist es sehr Multikulti. Mhm. Wir haben auch eine breite Altersspanne, also von 16 bis momentan 65. Mhm. Egal, ob die Leute schon eine Tanzerfahrung haben oder nicht, jeder ist ja willkommen. Man kommt zusammen.
7: Was lernt man bei dir? Das alleine tanzen oder sind es dann auch Choreografien, wo du als Gruppe tatsächlich, wie beim Line Dance, zusammen,
8: genau,
7: auftrittst? Oder wie ist es? Wie funktioniert es?
8: Also man lernt beides. Also das heißt, wenn eine Person schon mal zu AIBO kommt,
7: ja,
8: Person ist ja da, wir empfangen die Person. Und es fängt erst mal mit, okay, kennst du deinen Körper? wie weit hast du denn bis jetzt mit deinem eigenen Körper kommuniziert? Weil darum geht es. Ja. Ich möchte, dass die Leute wirklich mit Gefühl und Authentizität zeigen. Es geht nicht um, okay, ich mach mal nach fertig. Ja. Wenn du weißt, wie du mit deinem Körper umgehen kannst, okay, dann gehen wir schon mal die Foundations durch und dann die Grundlagen und dann haben wir zum Schluss eine Choreo und so weiter.
7: Gibt es noch einen Traum, den du für dich hast mit deiner Tanzschule? Was möchtest du noch erreichen? Wo soll die Reise hingehen?
8: Also ich möchte gern, dass die Leute diese afrikanische Kultur, Tanzkultur kennenlernen, zelebrieren, feiern, tanzen. Und dann in den nächsten Jahren, dass ich auch Leute in dieser Richtung ausbilde, weil diese Authentizität zu verkörperlichen, ist nicht nur eine Gabe, es ist eine Aufgabe.
7: Also das ist sehr schön formuliert. Also mit anderen Worten, dass wir hier auch in Mainz und in Deutschland lernen, vielleicht ein bisschen lauter zu sein, so wie in deiner Heimat in Kamerun.
8: Warum nicht?
7: Ich fand es sehr angenehm, mich von deiner positiven Energie anstecken zu lassen hier in der Landesschau Rheinland-Pfalz und wünsche dir auf deinem Weg, ob Tanzen oder Biologie, immer nur das Beste.
8: Ich danke dir.
7: Danke für den Besuch.
8: Bitteschön.
7: Ja, und morgen, da begrüße ich hier David Nelles. Der Bestseller-Autor berät mit gerade mal 30 Jahren Unternehmen und sogar auch die Europäische Zentralbank in Sachen Klimaschutz und sitzt auch im Zukunftsrat Rheinland-Pfalz. Wie man aus dem Eifelort Brieden in die Chefetagen großer Unternehmen und Institutionen kommt, welche Lösungen er auch für den Klimawandel sieht und warum ihm Heimat immer noch wirklich wichtig ist, wir werden morgen darüber sprechen. Und damit sind wir jetzt auch fertig für heute. Es geht um 7:30 weiter mit dem ausführlichen Nachrichtenblick auf den Tag. Es wäre aktuell mit Sascha Becker und Florenz Herbst. Schönen Abend noch und tschüss bis morgen, kurz vor 6.
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12: Europäer machen am liebsten Urlaub in Europa. Im aktuellen Tourismusbericht der OECD heißt es, dass trotz steigender Preise und internationaler Krisen die Reiselust ungebrochen bleibt. Mehr als 3/4 aller Länder erwarten für dieses Jahr mehr Touristen als im vergangenen Jahr. Spanien ist das beliebteste Reiseziel innerhalb Europas, gefolgt von Italien, Griechenland, Frankreich und der Türkei. Doch immer mehr Urlauber suchen bewusst kühlere Reiseziele. Der Trend heißt Coolcation. So steigen die Suchanfragen für Länder wie Norwegen, Island, Schweden und Schottland deutlich an. Laut der deutschen Tourismusanalyse gaben deutsche Reisende für ihren Haupturlaub im vergangenen Jahr im Schnitt 1.636 Euro pro Person aus. Ein historischer Höchstwert. Besonders beliebt waren dabei klassische Mittelmeerziele wie Griechenland und Spanien. Wer in Europa reist, steigt weiterhin häufig ins Flugzeug. Laut dem Deutschen Luft- und Raumfahrtzentrum könnte es in diesem Sommer aus Deutschland so viele touristische Flüge geben wie nie zuvor. Rund 88% aller deutschen Flüge gehen zu europäischen Zielen. Dabei sind die Flugtickets trotz hoher Kerosinpreise und Steuern nur moderat gestiegen. Auch wer mit dem Auto fährt, zahlt. Für Benzin, für Maut durch die Alpen wie den Mont-Blanc-Tunnel, den Gotthard und die Brennerroute. Für eine Hin- und Rückfahrt können dort je nach Fahrzeug bis zu 100 Euro allein an Mautgebühren anfallen. Und wer das alles nicht möchte, bleibt einfach in Deutschland. So wie ein Drittel aller Deutschen.
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0: Guten Morgen.
1: Guten Morgen.
2: Morgen.
1: Ja, wie kommt man an Geld? Die Frage nicht nur für Infantino. Man könnte auch Lotto spielen.
0: 50 Millionen, das ist quasi die maximale Summe, die in Deutschland ausgespielt werden darf, sind heute 18,25 im Jackpot. Und die große Frage:
3: Wie lange kann man noch spielen?
0: Du kannst Fachfragen stellen. bis 18 Uhr. Du hast noch Zeit. Aber was würde man mit der Kohle machen, Donald? Was machst du damit?
2: Oh Gott, viel würde ich, glaube ich, verschenken.
0: Echt?
2: Ja, doch.
0: Okay,
2: ja. Schon.
0: Krass. Also,
1: würdest du noch mit uns hier sitzen, ist ja die Frage, und mitten in der Nacht aufstehen?
0: Ja. Ich glaube, nein. Die Antwort ist nein. Doch. Wir haben uns mal auf der Straße umgehört, was in Duisburg, was die Leute da so sagen.
4: Nicht jetzt Ferrari, Lambo, sowas interessiert mich gar nicht.
5: Mir und meinen Kindern ein Haus kaufen.
6: Ja, und ich glaube, einfach mal ein bisschen sorglos dann leben.
3: Genau das hätte ich auch gerne. Sorglos für den Rest des Lebens.
0: Abgesichert.
1: Ja, aber es ist auch schön, wenn man einfach in Duisburg auf die Straße geht, dann weiß man auch, was die Leute wirklich bewegt. Ne? Dass sie sagen, ich möchte mir keine Gedanken beim Einkauf machen, ob ich da jetzt Gemüse mitnehme oder nicht.
0: Ja. Und wir haben heute zwei gegensätzliche Welten bei uns in der Sendung. Weil einmal klingelt die Gerichtsvollzieherin. Hier haben wir MoMA-Reporter. Ja. Und gleichzeitig haben wir gleich einen Lotto-Millionär-Berater, der klingelt und sagt, ich berate Sie jetzt mal, damit Sie nicht durch die Decke gehen und abheben. Was der so mit den Leuten bespricht und was er da so erlebt, erfahren wir nachher auch hier auf dem Sofa.
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0: Die Tagesschau und Thorsten Schröder, guten Morgen.
3: Guten Morgen, Hamburg.
7: Schönen guten Morgen an die Sofarunde in Köln und an alle anderen. Ukraine darf künftig selbst Patriot-Raketen bauen, um sich gegen Russland zu verteidigen. Die entsprechenden Lizenzen dafür habe ihm US-Präsident Trump zugesichert, sagte Präsident Zelensky nach einem Treffen im Weißen Haus. Die Ukraine hatte bereits seit langem darum geworben, das US-Abwehrsystem nutzen zu dürfen. Das Weiße Haus hat sich noch nicht dazu geäußert. Nach einigen Tagen ohne gegenseitige Attacken hat die US-Armee neue Raketenangriffe Irans auf US-Stützpunkte in Jordanien gemeldet. Bei dem Überraschungsangriff seien alle iranischen Raketen erfolgreich abgefangen worden, so das US-Regionalkommando CENTCOM. Im Gegenzug hat das US-Militär nach eigenen Angaben gemeinsam mit saudischen Truppen Stellungen von mit Teheran verbündeten Milizen und Waffenlager im Irak attackiert. Neue Bundesminister werden vereidigt. Nach der Kabinettsumbildung von Kanzler Merz sollen am Mittag Nina Wagen als neue Chefin des Bundeskanzleramts, Carsten Linnemann als neuer Gesundheitsminister sowie Steffen Bilger als neuer Verkehrsminister von Bundespräsident Steinmeier vereidigt werden. Außerdem will die Union Thorsten Frey zum neuen Fraktionsvorsitzenden wählen. Guterres hofft auf Annäherung in Zypern. Der UN-Generalsekretär will den seit 2017 unterbrochenen Friedensprozess der geteilten Insel wiederbeleben. Dafür trifft er sich noch bis heute mit Vertretern der griechischen und türkischen Seite. Die Insel im Mittelmeer ist seit 1974 geteilt. Der Süden ist EU-Mitglied, der Norden nur von der Türkei anerkannt. Die UN hat eine eigene Friedenstruppe auf Zypern. Zahl der Todesopfer nach Erdbeben in Japan steigt auf 13. Zwei von ihnen seien in einem Einkaufszentrum in der Stadt Kashima entdeckt worden, in dem durch das Beben eine Etage eingestürzt war. Das teilte die Katastrophenschutzbehörde mit. Die Bergungsarbeiten gehen heute weiter. Es wird befürchtet, dass noch mehr Menschen im Gebäude waren. Die Tagesschau meldet sich wieder um 6 Uhr. Jetzt zurück nach Köln zum Morgenmagazin zu Anna Planken, Sven Lorik und Oka Gundel.
0: Dankeschön, Thorsten. Schönen guten Morgen.
1: Guten Morgen. Kommen Sie rein hier an diesem Mittwoch. Diese Themen haben wir für Sie.
0: Wir stehen vor einer Hitzewelle und wir fragen uns hier alle, was können wir tun, damit es ein bisschen kühler wird. Und wir fragen gleich mal, was können Städte tun, damit es ein bisschen kühler wird. Das ist ja gerade in den Großstädten, in den Innenstädten. Also wenn ich aus dem Land nach Köln reinfahre, sind es immer 2 Grad heißer, was die da tun können.
1: Und heiße Musik hören kann man auch, wenn es heiß ist. Wir haben Amanda Marschall hier. Die ist nach einer Pause von 20 Jahren wieder da und tritt morgen auf. Einziges Konzert in Deutschland und bei uns.

0: Beim ersten Klang habe ich gewusst, was ich vermisst habe. Ich finde die wirklich so, so genial. So. Ja, wirklich, es ist so schön, sie wiederzuhören.
1: Na, ich bin gespannt, wenn sie nachher auftritt. Im Sport werfen wir einen Blick auf die neue Dokumentation in der ARD, die heißt Goldfieber. Geht es um die Olympischen Spiele 1976, also vor 50 Jahren. Das war die Sternstunde der DDR, zweiter Platz in der Nationenwertung. Allerdings muss man sagen, durchgedopt.
2: Das Wetter, Donald, ist auch irgendwie durchgedopt, kann man das sagen? Also das ist schon krass.
3: Bis, heute und morgen für fast alle. Also nur die Küstenabschnitte sind da ausgespart. Höhepunkt morgen. Und im Süden bleibt hier jetzt auch längere Zeit vor allem weiterhin geplagt. Natürlich Ober- und Hochrhein vor allem. Dort gibt es die höchsten Temperaturen.
2: Bis maximal, was haben wir heute?
3: Heute 37, 38. Morgen kommen wir noch mal hart an die 40.
1: Ich
3: hoffe mal, dass wir die nicht überschreiten werden. Aber wir kommen noch mal in die Richtung.
2: Okay, krass. Danke.
3: Schönen guten Morgen und herzlich willkommen. Und Regen wünschen wir uns eigentlich fast alle mittlerweile. Wir schauen auf die Wetterkarte und sehen unser Hoch Olaf, das sich langsam zurückzieht. Damit ist der Weg frei aus dem Südwesten für die extrem heiße Luft, die über Spanien und Frankreich jetzt wieder zu uns hereinschwappt. Und auf dem Vorschaufilm für die Niederschläge sehen wir, dass da auch nichts zu holen ist erst einmal, zumindest heute nicht. Ein paar dichtere Wolken noch im Nordosten. Hier sehen wir ein paar Gewitter über den Alpen, die eventuell den äußersten Süden erwischen können. Morgen geht es dann aber los. Ein paar Gewitter kommen dann hier von Frankreich rein, werden es auch bis nach Deutschland schaffen. Und Sie sehen schon, insgesamt kommt hier etwas kühlere Luft nach Süden voran. Die Gewitter werden dann auch in den nächsten Tagen vor allem im Süden Deutschlands weiterhin auftreten, zum Teil dann auch mit Unwettergefahr. Heute ist es aber relativ ruhig. Das heißt, am Vormittag im Norden zum Teil noch ein paar dichtere Wolkenfelder, vor allem Richtung Schleswig-Holstein, Mecklenburg-Vorpommern. Ansonsten aber fast komplett wolkenlos. Und am Nachmittag werden dann auch die dichten Wolken im Norden immer weiter Richtung Osten zurückziehen. Sich, also in Vorpommern dann noch am meisten Wolken, die sich aber auch langsam auflösen. Sonst überwiegend sonnig, ein paar dekorative Quellwolken kommen dazu. Lediglich hier direkt am Alpenrand, also Richtung Allgäu, vielleicht bis rüber nach Berchtesgaden. Da können durchaus mal einzelne Gewitter auftreten aus den Alpen heraus. Die Temperatur heute immer noch sehr unterschiedlich im äußersten Norden, vor allem an Küstenabschnitten mit Seewind, vereinzelt unter 25, aber auch hier meistens mit dem südlichen Wind mehr als 25 Grad. Schweißtreibende 31 bis 35 Grad für die meisten und im Westen und Südwesten sogar noch höhere Werte, 36 bis 38 Grad. Der Wind kühlt heute auch kaum, er wird überwiegend schwach bis mäßig aus südlichen bis südöstlichen Richtungen. Und der Trend für die nächsten Tage, morgen Höhepunkt der Hitzewelle mit Temperaturen weiterhin bis 38 Grad am Oberrhein und auch in Brandenburg, eventuell örtlich dort noch ein bisschen höhere Werte. Aber es kommen dann die ersten Gewitter im Westen an, zum Teil unwetterartig mit Hagel- und Sturmböen. Freitag ziehen die sich nach Süden zurück. Es wird von Norden her etwas frischer. Und auch am Wochenende bleibt zumindest im Süden heiß mit weiteren Gewittern Richtung Norden etwas angenehmer. Und vor allem dort gibt es dann erträgliche sommerliche Temperaturen.
0: Ich dachte kurz, ich bin verrutscht, da hat er ein bisschen Schnee auf seine Karte gemacht. Das sind natürlich die Hagelkörner, aber so Eis kann man ganz gut gebrauchen, ne, in der Stadt.
2: Ja, die Frage ist, wie kühlt man ab? Also wir persönlich haben ja gestern schon darüber gesprochen, es gibt so einen Hut, wo man den Ventilator innen hat. Was hast du jetzt gemacht in der letzten Hitzewelle? Wie hast du abgekühlt?
0: Also es ertragen einfach, okay. Stoisch ertragen.
2: Meine Kinder hatten so Tücher um, so dünne, so hauchdünne mit Wasser, kaltem Wasser.
0: Die du im Kühlschrank packst?
2: Genau, Kühlschrank oder heißt kaltem Wasser und dann so hinten drauf, aber das nutzt ja auch nicht irgendwie
0: auf Dauer. In Japan was, ne? Machen die das so. Also das ist so dieser Trend, der rüber geschwappt ist. Aber das machen so Städte, da gibt es ja ganz unterschiedliche Möglichkeiten. Wir haben im MoMA schon oft drüber gesprochen. Mhm. In München, ganz lustig, da gibt es nicht nur Fernwärme, sondern auch Fernkälte.
2: Und die kommt von unten.
4: Tief unter dem Münchner Karlsplatz Stachus liegt die Kältekammer der Innenstadt, das größte Fernkältenetz Deutschlands.
5: Hier befinden wir uns in der Kältezentrale vom Stachus und von hier aus kühlen wir die Innenstadt von München.
4: Ein 25 Kilometer langes unterirdisches Wasserleitungssystem, mit dem die Stadtwerke München hunderte Häuser in der Innenstadt mit natürlicher Kälte versorgen.
5: Hotels, Rechenzentren, Kaufhäuser, Bürogebäude, aber auch, ich sag mal, Wohngebäude, die aufgrund der klimatischen Außenverhältnisse auch Kühlung benötigen.
4: Das Prinzip: kaltes Wasser aus der Isar und dem unterirdischen Stadtbach wird in die Kältezentrale geleitet. Dort wird die Kälte über Wärmetauscher an die Lüftungssysteme der Endverbraucher weitergegeben. Das erwärmte Wasser des Baches fließt wieder dorthin zurück. Ein umweltfreundliches System ohne Klimaanlagen. Zwei Etagen tiefer wird dazu Eis produziert. Nicht zum Schlecken, sondern für zusätzliche Kälte.
5: Hier ist die riesen Tiefkühltruhe. Und dort nutzen wir den Phasenübergang von Wasser auf Eis, um Kälte einspeichern zu können.
4: Auch in Aalen in Baden-Württemberg nutzt man natürliche Kälte. Parkplätze wurden entsiegelt, der Fluss Kocher renaturiert, die Stadtautobahn verkleinert, um der Hitze etwas entgegenzusetzen.
6: Es gab schon Widerstände. Viele haben gekämpft für den Erhalt der Parkplätze. Aber wir haben eine Mehrheit im Gemeinderat bekommen. Die Menschen haben sich überzeugen lassen von der Idee.
4: Bei Schulneubauten schafft die Stadt durch ausgetüftelte Lüftungssysteme kalte Luft in die Räume zu bringen, für niedrigere Temperaturen in den Klassenzimmern.
7: Hier ist echt angenehm zum Lernen. Im anderen Gebäude ist es wirklich anstrengend, man schwitzt.
8: Es ist kühler und ich finde, dadurch kann man sich auch mehr konzentrieren.
4: Aalen und München, zwei Städte, zwei Konzepte, um der Hitze zu begegnen.
0: In der großen Politik ist es manchmal nicht anders als in Familien. Wenn jemand stirbt, dann kommen alle zusammen, auch die, die sonst nicht so viel miteinander zu tun haben. So war das gestern in Washington bei der Trauerfeier zum US-Senator Lindsey Graham. Der war ein wichtiger Unterstützer Israels auf der einen Seite. Auf der anderen Seite war er auch ein ganz wichtiger Verhandler für die Ukraine. Und deshalb reisten für seine Trauerfeier sowohl Israels Premier Netanyahu als auch der ukrainische Präsident Selenskyj an. Und wenn die beiden schon in Washington sind, dann gibt es natürlich auch einen Besuch im Weißen Haus. Diesmal interessanterweise ohne großen Presserummel.
9: Washington trauert um ein außenpolitisches Schwergewicht. Lindsey Graham, plötzlich verstorbener US-Senator und entschiedener Unterstützer der Ukraine. Seit mehr als 30 Jahren ist in dieser Stadt nichts von Bedeutung geschehen, ohne dass Lindsey Graham davon gewusst hätte. Unter den Ehrengästen Israels Ministerpräsident Netanyahu und der ukrainische Präsident Selenskyj. Beide treffen sich hinter verschlossenen Türen nacheinander mit US-Präsident Trump. Vor allem Selenskyj zeigt sich anschließend zufrieden. Er hat zugestimmt, uns Lizenzen für die Produktion von Patriot-Abfangraketen zu erteilen. Ich hatte ein Treffen mit sehr einflussreichen Rüstungsunternehmen aus den USA. Ich hoffe, dass wir eine Co-Produktion auf die Beine stellen werden. Auch aus dem US-Senat kann Selenskyj ein positives Signal mit nach Hause nehmen, eine parteiübergreifende Einigung auf schärfere Russland-Sanktionen. Wir wollen, dass Putins Kriegsmaschinerie ein Ende findet und der Kreml zur Rechenschaft gezogen wird. Und wir wollen Putin an den Verhandlungstisch bringen, um Frieden zu erreichen. Dieser Gesetzentwurf sagt Wladimir Putin, deine Tage des Krieges sind gezählt. Du bist auf der Verliererseite. Benannt werden soll das Sanktionspaket nach seinem vehementesten Fürsprecher, dem verstorbenen Lindsey Graham, der heute in seiner Heimat South Carolina beigesetzt wird.
0: Die Krankheit an sich ist der absolute Horror und der im Moment grassierende, besondere, seltene Typ macht alles noch schlimmer. Ebola. Seit Monaten breitet sich diese Krankheit in und rund um die Demokratische Republik Kongo aus. Mehr als 1500 Menschen sind daran schon gestorben. Sie verbluten innerlich und sterben an Organversagen. Und das Schlimme ist, es gibt kein wirksames Medikament. Es gibt auch keine Impfung, um sich zu schützen. Da starten erst gerade in Oxford jetzt erste klinische Tests. Und mitten im Ebola-Gebiet selber gibt es auch Ärzte, die hoffen, jetzt mit einem Notfallmedikament die Ansteckungskette zu unterbrechen.
10: Dieses Mittel soll Menschenleben retten. Darauf hoffen sie, mitten im Zentrum des Ebola-Ausbruchs im Osten der Demokratischen Republik Kongo. Es ist ein klinischer Test für ein neues Medikament, das vor Ansteckung schützen soll. Unser Team erhält hier exklusiven Zugang. Bodo Basola von der Organisation Alima führt durch die Behandlungszelte, um zu erklären, wie genau das hier in den nächsten Wochen ablaufen soll. Hier finden die Voruntersuchungen statt, sagt er. Und hier im nächsten Zelt wird dann das Medikament verabreicht. Es ist keine Impfung, kein Heilmittel, das hier getestet wird. Es geht um ein Notfallmedikament für besonders gefährdete Kontaktpersonen. Dieser klinische Test, den wir hier mit Alima und unseren Partnern durchführen, richtet sich an Hochrisikogruppen, um Ansteckungsketten mit Ebola zu durchbrechen. Das Problem: Eigentlich brauchen sie hier hunderte Testpersonen, aber während unser Team hier dreht, kommt nur eine einzige Person. Viele haben Vorbehalte, sie nicht. Ich habe keine Angst, an dem Test teilzunehmen, weil ich darauf hoffe, dass dieses Mittel dazu beitragen kann, dass ich nicht an Ebola erkranke. In den Krankenhäusern kämpfen die Patienten und Patientinnen weiter ums Überleben. Und draußen bangen die Angehörigen. Die Suche nach einem Impfstoff oder einer wirksamen Therapie gegen den seltenen Ebola-Typus ist längst ein Rennen gegen die Zeit. Noch nie hat sich Ebola so schnell ausgebreitet wie dieses Mal. Fast 1500 Tote sind es jetzt schon. Und jeden Tag kommen gerade fast 100 dazu.
2: Wenn wir auf die Zahlen der Autobranche in Deutschland schauen, da kann einem wirklich Angst und Bange schwindelig werden. Allein diese Woche zum Beispiel Porsches Gewinn brach um 91% ein. 5000 weitere Stellen sollen wegfallen. Mercedes, zweites Quartal, deutlich weniger Autos verkauft. -30% in China. Und Volkswagen, auch Deutschlands, Europas größter Autobau, steckt ja weiter in der Krise. Da sind schon tausende Stellen gestrichen worden. Ganze Werke, auch in Deutschland, sind auf der Kippe. Und was soll, kann jetzt Hoffnung machen? Zum Beispiel, man hat sich ja lange bei Volkswagen gegen E-Autos irgendwie gewehrt und gesträubt. Jetzt gibt's also eine ganze große Palette, die Hoffnungsträger werden sollen. Zum Beispiel der ID Neo oder ID Cross und vor allem er hier.
11: In diesem kleinen Auto stecken große Hoffnungen. Der neue VW ID Polo, das derzeit einzige VW Elektroauto für weniger als 25.000 Euro. Mit ihm will Volkswagen ab dem Herbst zeigen, deutsche E-Autos können auch Masse. Aber was sagen die Verbraucher beim ersten Beschnuppern?
12: Optisch gelungen, sieht nicht so futuristisch aus.
13: Also ich zweifle ganz doll, weil da ist so viel Technik. So viel anders als in meinem alten Polo.
14: Ich mag die Mischung zwischen diesem modernen E-Auto-Stil, was man so kennt, aber auch, dass da viel mit, sag ich mal, den normalen Knöpfen, dass man auch was anfassen kann.
11: Der Druck ist hoch für das neue Modell, denn Volkswagen steckt in einer tiefen Krise. Während die Verkäufe zurückgehen, drängen chinesische Anbieter nach Europa. In Deutschland werden sogar Werksschließungen diskutiert. Aber ob der ID Polo helfen kann, fraglich, denn der Wagen wird in Spanien produziert, sonst wäre der Preis höher.
15: Ja, ein Fahrzeug in der Größenordnung können Sie in Deutschland nicht wettbewerbsfähig herstellen. Da, die Iberische Halbinsel ist dafür ideal. Warum? Weil die über viele Jahre Haus gehalten haben mit den Arbeitskosten. Die haben eine super entwickelte Infrastruktur dort.
11: Doch auch am Konzern selbst muss wohl geschraubt werden. Während die technologische Transformation Milliarden verschlingt, macht VW kaum Gewinne. Auch einst lukrative Tochtermarken schwächeln derzeit. Und dann sind da noch Gewerkschaften und das Land Niedersachsen, die ebenfalls mitsprechen wollen.
16: Volkswagen ist zu groß, zu komplex, zu teuer und vor allem viel zu langsam. Das muss sich jetzt schnell ändern.
11: Ob das kleine Auto bei der Trendwende hilft, werden erst die Gewinne zeigen. Aber mehrere 10.000 Vorbestellungen sind zumindest ein Lichtblick für den Konzern.
2: Volkswagen zwischen Hoffnung und Krise. 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
0: Wir beschäftigen uns jetzt mit dieser Stimme, dieser Energie. Und ich liebe ja auch ihre Löwenmähne.
2: Mhm. Amanda Marshall. Wenn Sie in den 90ern, Ende der 90er, Anfang der 2000er Jahre Musik gehört haben, dann kennen Sie die auf jeden Fall. Die hatte viele Hits, viele Millionen verkaufte Alben. Und dann war sie auf einmal irgendwie weg.
0: 20 Jahre Pause, aber sie ist wieder zurück. Jetzt ist gerade eine Deluxe-Version ihres aktuellen Albums rausgekommen. Und sie ist heute bei uns.
17: Vor 30 Jahren ist Amanda Marshall weltbekannt, ein echter Superstar. Allein ihr Debütalbum verkauft sich über 7 Millionen Mal. Dank Hits wie Let It Rain oder Dark Horse. Auch in Deutschland hat die Kanadierin damals schnell den Ruf, eine Ausnahmesängerin zu sein. Doch Anfang der 2000er Jahre verschwindet sie plötzlich völlig aus der Öffentlichkeit.
18: Eigentlich wollte ich nur eine kleine Pause machen, aber wie das manchmal so kommt, die wurde immer länger und länger.
17: Unter anderem ist es ein Rechtsstreit mit ihrem Ex-Manager, der Amandas Karriere jahrelang blockiert. Erst 2023 erscheint doch noch ein neues Album mit dem passenden Titel Heavy Lifting. Auf Deutsch Schwerstarbeit. Das Comeback wird zum großen Erfolg. In Kanada wird Heavy Lifting als Pop-Album des Jahres ausgezeichnet. Mit dieser Platte, ihren alten Hits und auch ganz neuen Songs ist Amanda Marshall jetzt auf Tour.
19: Was hilft bei Reflux?
0: Das ist heute unser Service-Thema. Unser Service-Gast heißt Professor Dr. Arno Dormann. Schönen guten Morgen. Guten Morgen, Gastroenterologe von den Kliniken Köln. Und jetzt müssen Sie erst mal sagen, was ist Reflux, bevor wir sagen können, was hilft bei Reflux?
20: Also Reflux ist ja ein Symptom. Man merkt, dass irgendwas aus dem Magen aufsteigt. Das ist eigentlich die Definition.
0: Sodbrennen, ist es dasselbe?
20: Sodbrennen ist eine Folge von Reflux.
0: Ah, okay. Und was kann man dagegen machen?
20: Also man kann vor allen Dingen Lebensstil ändern, gesünder leben. Gewichtsabnahme ist einer der wichtigsten Faktoren. Ungesundes Essen meiden, fetthaltige Speisen, nicht so spät essen, Bewegung.
0: Das ist ja relativ einfach. Es hört sich an, als ob es einen Griff zu kriegen sei. Ich erinnere mich aber daran, ich war ja dreimal schwanger. Und in den Schwangerschaften habe ich plötzlich so etwas Schreckliches bekommen, von dem ich dachte, ich kann das gar nicht ertragen, dieses ständige Brennen. Und dann haben sie mir gesagt, ja, das ist dann aber bei Ihnen eine vererbte Schwäche an der Stelle. Also kann man vielleicht doch nicht hundertprozentig was dagegen tun?
20: Nein, das ist natürlich so, eine Schwangerschaft ist eine Gewichtszunahme. Das heißt, der Druck im Bauch steigt und dadurch läuft natürlich schneller was aus dem Magen in die Speiseröhre. Das haben ganz viele Schwangere. Das ist erstmal physiologisch.
0: Mhm. Aber es gibt auch diesen Vererbungsfaktor, oder sagen Sie, es hat immer was mit Gewicht oder spätem Essen zu tun?
20: Also Vererbung, es gibt natürlich Familien, wo Reflux häufiger ist, aber es ist kein klassischer Erbkrankheit.
0: Okay, also jetzt haben wir schon gehört, wir können gesünder leben. Mhm. Gibt es auch irgendwas, was man dagegen essen kann? Also man hat dann in dem Moment das Gefühl, da braucht man ja Abhilfe. Das ist ja ein schreckliches Gefühl. Mhm. Das macht einem den ganzen Tag kaputt.
20: Ja, es ist eher die Vermeidung von Nahrungsmitteln. Man sollte dann schauen, wann bekommt man Reflux, nach welchem Essen. Das sollte man meiden. Und man kann natürlich Speisen nehmen, die Säure verdünnen. Also klares Wasser, keine kohlensäurehaltigen Getränke. Manche nehmen Milch, die puffert auch ein bisschen, ist aber fett. Das muss man im Einzelfall wirklich ausprobieren, was einem gut tut.
0: Und dann gibt es Leute, die sagen, ich habe gehört, es gibt einen stillen Reflux. Was ist das denn?
20: Naja, man unterscheidet beim Reflux zwischen symptomatischem und asymptomatischem, also stillen Reflux, der keine Probleme macht, der aber nicht typischerweise den Reflux macht, sondern manchmal Hustenreiz, manchmal Asthma, manchmal Kehlkopfbeschwerden. Das ist dann schon sehr schwierig in der Diagnostik.
0: Ja, wie finde ich denn das dann raus?
20: Die Grundfrage ist erstmal einmal endoskopieren. Liegen Veränderungen in der Speise vor?
0: Also man muss diesen schrecklichen Schlauch schlucken? Ach,
20: so schrecklich ist das nicht. Man schläft ja dabei, das tut nicht weh.
0: Okay.
20: Aber wenn Sie Halsschmerzen haben, gucke ich ja auch in den Hals. Ja. Und sage, ist der gerötet oder nicht? Und dann kann man unterscheiden, hat man einen sichtbaren oder einen nicht sichtbaren Reflux. Und dann ist die weitere Strategie abhängig davon, ob man was sieht oder nicht. 50% der Patienten haben nur einen sichtbaren Reflux.
0: Okay, und das heißt, es kann auch sein, dass ich ganz andere Beschwerden habe und gar keiner drauf gekommen hat, dass es eigentlich vom Magen herkommt.
20: Genau, deswegen heißt es stiller, weil es nicht das klassische Sodbrennen macht. Aber man muss im Einzelfall wirklich schauen, das kann Schmerzen hinter dem Brustbein sein, das kann sein, dass Nahrung hochkommt. Das ist im Einzelfall wirklich eine Frage der Anamnese und des Gesprächs mit dem Patienten.
0: Okay, danke schön, Arno Dormann, für diese Runde. Gerne. Wenn Sie noch Fragen haben zum Thema Sodbrennen oder Reflux, 0221-567-89500 ist unsere Telefonnummer. Und Ihre Mailadresse für sämtliche Fragen an unseren Experten lautet moma.service@ard.de. Und jetzt gehen wir weiter zu Ocker Gundel und dem Sport.
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1: FIFA-Präsident Gianni Infantino will die nächste Stufe zünden. Er hat den Plan, Anteile an der WM an private Investoren zu verkaufen, um noch mehr Kohle zu machen. Das heißt, die Regierung von US-Präsident Donald Trump sei bezüglich des Plans konsultiert worden. Es soll um einen Deal von über 17 Milliarden Euro gehen. Die Investmentbank JP Morgan soll den Prozess wohl abwickeln. Kritik gab es von der UEFA. Da hörte man auch schon das Wort Boykott. Wir sind gespannt. Es soll ja nicht langweilig werden im Weltfußball. Damit schönen guten Morgen zum Sport hier im ARD-Morgenmagazin. Schön, dass Sie so früh schon wach sind, an diesem Mittwochmorgen mit uns in diesen Tag starten. Ja, und wir machen jetzt einen Schwenk zum Kurzsport. Da geht es auch um Weltfußball und zwar um Nationaltrainer von Weltformat.
21: Neuer Chef der Equipe Tricolore. Jetzt ist es offiziell. Zinedine Zidane ist neuer Trainer der französischen Fußballnationalmannschaft. Ich habe in den 4 oder 5 Jahren, in denen ich aufgehört hatte, Angebote bekommen, einen Verein zu übernehmen. Aber ich habe sie alle wegen der französischen Nationalmannschaft abgelehnt. Denn die französische Nationalmannschaft war für mich das Einzige, was ich machen wollte. Der 54-Jährige folgt auf Weltmeistertrainer Didier Deschamps und erhält einen Vertrag bis zur WM 2030. Italiens EM-Erfolgstrainer übernimmt wieder. Nach der zuletzt chaotischen Trainersuche hat Italiens Fußballverband Roberto Mancini erneut zum Nationaltrainer ernannt. Der 61-Jährige hatte die Squadra Azzurra bereits von 2018 bis 2023 betreut und 2021 zum Europameistertitel geführt. Neuer deutet Abschied an. Manuel Neuer geht offenbar in seine letzte Spielzeit als Fußballprofi. Im Trainingslager des FC Bayern München am Tegernsee erklärte der 40-jährige Torhüter, dass er nach 21 Jahren zu einem Rücktritt nach dem Saisonende tendiert.
22: Ich spiele nicht die Spiele, um zu sagen, das ist jetzt so mein letztes Spiel. Egal, ob ich jetzt vielleicht in dem einen oder anderen Stadion jetzt das letzte Mal gewesen bin, eventuell. Aber es sieht schon stark danach aus, dass ich aufhöre.
1: Vor der deutschen Wiedervereinigung war der Sport auch ein Kampf der Systeme. Über sportliche Erfolge wollte die DDR ihr Image in der Welt und ihre Stärke demonstrieren und ausbauen und einfach ein positives Image zeichnen. Sport als Propagandainstrument sozusagen. Die DDR half dabei nach mit systematischem Doping, bei dem über 15.000 Sportler oft unwissentlich gedopt wurden. Und das hat ganz besonders gut geklappt bei den Olympischen Spielen 1976 in Montreal. Da landete nämlich die DDR in der Nationenwertung auf Platz 2. 90 Medaillen insgesamt und 40 goldene. Dazu gibt es jetzt eine neue ARD-Dokumentation mit dem Titel Goldfieber. Und wir haben einen Ausschnitt. Da geht es um den Superstar der Spiele aus DDR-Sicht. Und das war Cornelia Enderer.
23: Zeitreise mit Cornelia Ender. Einst in Plauen geboren und in Bitterfeld aufgewachsen, wird sie im Sommer 1976 zur Königin der Olympischen Spiele in Montreal.
24: Und Cornelia kann sie es schaffen, innerhalb von 30 Minuten 2 Olympiasiege.
23: Genau 50 Jahre später treffen wir die damals schnellste Frau im olympischen Schwimmbecken und reden mit ihr über ihren noch immer bestehenden Rekord, über ihre damalige Beziehung mit Schwimmstar Roland Matthes und auch über die unvergesslichen Tage in Kanada.
25: Bei uns sind die Medaillen im Haus unten im Keller, aber nicht in der Dunkelheit, sondern in der Vitrine aufbewahrt. Aber da kann ich nicht davor stehen und sagen, oh Conny, was warst du für ein toller Mensch.
23: Nach Montreal fährt Cornelia Ender als große Favoritin. Mit 13 hatte sie bereits in München 72 dreimal Olympiasilber geholt. Nun will sie Gold. Privat schwebt die 17-Jährige gerade auf Wolke 7, frisch verlobt mit Roland Matthes, dem vielleicht besten Rückenschwimmer aller Zeiten.
25: Ich habe mich auch nicht gesehen als die Königin, dass ich ihn nur gekriegt habe. Ich war der Meinung, es ist echte Liebe, wie das eben wenn man sich kennenlernt, ist.
23: Nach über 30 Jahren Tätigkeit als Physiotherapeutin genießt sie nun ihren Ruhestand und ist ab und an, wie hier in Schönfeld, ganz in der Nähe von Dresden, Gast bei einer Veranstaltung. Ihre Fans stehen noch immer Schlange. Bei vielen unvergessen das Doppelgold von Cornelia Ender in nur 28 Minuten.
3: einmalig.
4: Das wird alles bisher da gewesen in den Schatten stellen. Sie gewinnt ganz überlegen, ganz souverän, schlägt an und ist die neue Olympiasiegerin.
25: Im Prinzip ist das schon sensationell, wenn ich wirklich sage, das hat sich über die Jahre so erhalten. Doppel-Olympiasieger innerhalb von 28 Minuten sind schon toll.
23: Mit insgesamt 4-mal Gold und 1-mal Silber wird sie zur erfolgreichsten Athletin der Spiele in Montreal. Doch damit nicht genug. Im Dezember 1976 stimmen fast 400.000 Ostdeutsche per Postkarte für Cornelia Ender ab, die damit zur Sportlerin des Jahres gekürt wird.
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0: Schnell nach Hamburg zur Tagesschau.
2: Das heute Thorsten Schröder. Schönen guten Morgen.
6: Schönen guten Morgen. Ukraine darf künftig selbst Patriot-Raketen bauen, um sich gegen Russland zu verteidigen. Die entsprechenden Lizenzen dafür habe ihm US-Präsident Trump zugesichert, sagte Präsident Zelensky nach einem Treffen im Weißen Haus. Die Ukraine hatte bereits seit langem darum gebeten, das US-Abwehrsystem nutzen zu dürfen. Das Weiße Haus hat sich noch nicht dazu geäußert. Nach einigen Tagen ohne gegenseitige Attacken hat die US-Armee neue Raketenangriffe Irans auf US-Stützpunkte in Jordanien gemeldet. Bei dem Überraschungsangriff seien alle iranischen Raketen erfolgreich abgefangen worden, so das US-Regionalkommando CENTCOM. Im Gegenzug hat das US-Militär nach eigenen Angaben gemeinsam mit saudischen Truppen Stellungen von mit Teheran verbündeten Milizen und Waffenlager im Irak beschossen. Neue Bundesminister werden vereidigt. Nach der Kabinettsumbildung von Kanzler Merz sollen am Mittag Nina Wagen als neue Chefin des Bundeskanzleramts, Carsten Linnemann als neuer Gesundheitsminister sowie Steffen Bilger als neuer Verkehrsminister von Bundespräsident Steinmeier vereidigt werden. Außerdem will die Union Thorsten Frey zum neuen Fraktionsvorsitzenden wählen. Guterres hofft auf Annäherung in Zypern. Der UN-Generalsekretär will den seit 2017 unterbrochenen Friedensprozess der geteilten Insel wiederbeleben. Dafür trifft er sich mit Vertretern der griechischen und türkischen Seite. Die Insel im Mittelmeer ist seit 1974 geteilt. Der Süden ist EU-Mitglied, der Norden nur von der Türkei anerkannt. Die UN hat eine eigene Friedenstruppe auf Zypern. Zahl der Todesopfer nach Erdbeben in Japan steigt auf 13. Zwei von ihnen seien in einem Einkaufszentrum in der Stadt Kashima entdeckt worden, in dem durch das Beben eine Etage eingestürzt war. Das teilte die Katastrophenschutzbehörde mit. Die Bergungsarbeiten gehen heute weiter. Es wird befürchtet, dass noch mehr Menschen im Gebäude waren. Die Tagesschau meldet sich wieder um 6.30 Uhr. Jetzt zurück nach Köln zum Morgenmagazin zu Anna Planken und Sven Lorig.
0: Danke, lieber Thorsten. Guten Morgen zusammen.
2: Guten Morgen. Wir haben einiges vor in der nächsten halben Stunde, unter anderem das hier.
0: Ja, wir gucken nach Washington, wo gestern ganz viel Prominenz war. Es ging auf der Trauerfeier von Lindsey Graham, das war ein US-Senator, natürlich um große Außenpolitik, aber dann im Weißen Haus für die Ukraine und für Israel. Ja, auch ein bisschen um das Ansehen. Darauf gucken wir nachher.
2: Was würden wir wohl mit 50 Millionen Euro machen? Und wie ist das, wenn plötzlich der Berater der Lottogesellschaft an der Tür klingelt und sagt, wir müssen mal in Ruhe miteinander reden? Was gibt's da zu besprechen? Fragen wir mit einem, der Menschen glücklich macht.
0: Als ob das ein Problem wäre, ne? Plötzlich, aber doch, 50 Millionen Euro ist plötzlich ein Problem.
2: Ja, ich glaube schon.
0: Gut, dann gucken wir noch beim Hausarzt vorbei, der vielleicht gesagt hat, also wir müssen da mal mit Ihrem Magen gucken, das ist ein Reflux. Ja, was heißt denn das überhaupt? Sodbrennen? Und was gibt es noch für Anzeichen, dass da vielleicht irgendwas zwischen Magen und Speiseröhre nicht in Ordnung ist, klären wir mit unserem Service heute.
2: Und beim Wetter gibt es völlig überraschend nur ein Thema. Es fängt mit H an und hört mit Hitzewelle auf.
7: Ja, die wird im Norden aber erwartungsgemäß weiterhin kurz sein. Also im Norddeutschland nur 2 Tage, eigentlich müssten es 3 sein für eine klassische Hitzewelle. Aber im Süden bleibt wirklich die Hitze komplett.
0: Gut, der Süden, der hebt das so ein bisschen mit an. Also weißt du, zusammengenommen
7: zählt. Ja, ja. Wenn wir es mitteln, ist es wirklich eine Hitzewelle.
2: So. Jetzt die Aussichten für alle.

0: Und da sehen wir das Dunkelrot, vor allem über den Süden von Deutschland und im Norden, das ist jetzt schon der 1. August, da wird es dann von der Nordsee her wieder etwas erträglicher. Sie sehen also schön dieses Gefälle zwischen Nord und Süd. Hier nochmal sehr schön zu sehen, wie die Hitze heute langsam weiter in Richtung Nordosten vorankommt und dann aber auch gleich wieder von der Nordsee her ersetzt wird durch kühlere Luft. Aber der Süden, wie gesagt, wird weiterhin schwitzen. Heute Vormittag schon sehr viel Sonnenschein im Süden und im Westen lediglich über den Norden ziehen noch ein paar kompaktere Wolkenfelder. Vor allem über Schleswig-Holstein und Mecklenburg-Vorpommern. Am Nachmittag ziehen die aber auch dort langsam raus. Es kommen ein paar Quellwolken zur Dekoration dazu. Ganz im Süden besteht, wie gesagt, dann auch mal die Gefahr eines Gewitters, das aus den Alpen heraus dann auch mal deutsche Gebiete trifft. Also Allgäu, Berchtesgaden am meisten gefährdet. Vielleicht auch Schwäbische Alb, eine neue Bildung. Die höchsten Temperaturen im Ostseeumfeld, zum Teil bei Küsten- oder an Küstenabschnitten mit Seewind unter 25 Grad, aber auch meist hier 25 bis 30 Grad. Für die meisten heute über 30 im Westen und Südwesten, zum Teil bis zu 38 Grad. Der Wind weht überwiegend aus südlichen Richtungen, meist schwach, gelegentlich auch mal mäßig. Und der Trend für die nächsten Tage, morgen der Höhepunkt der Hitzewelle. Entscheidend ist, wie schnell die ersten Gewitter von Westen hereinkommen. Wenn sie sich verspäten, sind doch mehr als 38 Grad möglich. Im Osten passiert erst morgen nichts. Freitag im Süden dann zum Teil unwetterartige Gewitter, auch in den Folgetagen, vor allem im Süden gewittrig, im Norden erträglicher.
1: Das ist eine Frage nicht nur für Tagträumer. Was würde man mit 50 Millionen Euro machen? Was für eine Summe? Was könnte man da alles machen? Auf jeden Fall sorgenfrei leben oder ist es vielleicht auch ein Problem, um sich Sorgen zu machen, wenn man plötzlich so viel Geld auf dem Konto hätte? Die Gewinnchance, das wissen wir alle, ist ziemlich gering, aber die Träume, die Hoffnungen, die sind ziemlich groß. Wir sind auf der gesetzlichen Obergrenze angekommen beim Lottospielen, bei exakt einem Jackpot, der angewachsen ist auf 50 Millionen. Heute Abend, 18.25 Uhr, wird ausgespielt und wir fragen gleich mal einen Mann, der dann klingelt und Leute berät, die ein paar Millionen gewinnen.
2: 6 aus 49. Seit Monaten schon hat das keiner mehr richtig getippt. 50 Millionen sind im Jackpot. Da versucht so mancher sein Glück. Auch im Lotto-Kiosk in Duisburg.
3: Dann kommen auch schon mal Kunden rein, die sagen, ach, der Jackpot steht hoch, ich spiele heute mal, weiß ich nicht, 2, 3 Reihen Lotto.
2: Dabei stehen die Chancen für 6 richtige plus Zusatzzahl bei 1 zu 140 Millionen.
3: Hat leider diesmal nicht gewonnen.
2: Und trotzdem spielen 7 Millionen Deutsche regelmäßig.
4: Man hofft ja immer, dass da bei dem nächsten Spiel ist ja der Volltreffer. Aber mal gucken, vielleicht ist das jetzt hier.
2: Aber so ein Riesengewinn, was fängt man damit an? Die Menschen in Duisburg haben bescheidene Wünsche.
5: Mit 50 Millionen würde ich mir und meinen Kindern ein Haus kaufen.
6: Einiges spenden und ja. Ja, und ich glaube, einfach mal ein bisschen sorglos dann leben.
7: Nicht jetzt Ferrari, Lambo, sowas interessiert mich gar nicht. Also ich muss niemandem zeigen, dass ich Millionär werde.
2: Das geht auch anders. Der Dortmunder Kürsat Yildirim, genannt Chico, hat vor einigen Jahren 10 Millionen gewonnen und das auch jeden wissen lassen.
8: Autos, Schmuck von 500.000 Euro. Ich habe Uhren, Ringe, Diamanten geholt.
2: Aber egal, wie groß die Wünsche sind, erstmal braucht es Glück.
3: Vielleicht sind Sie der Glückliche.
8: Ich hoffe.
1: Lutz Trabalski ist bei uns mit dem schönen Titel Lotto-Großgewinnberater. Das klingt sehr gut. Wir haben eben schon darüber spekuliert. Schönen guten Morgen. Eigentlich ist es ja ein Glücksfall, wenn man viel Geld gewinnt. Kann es auch ein Problem werden?
9: Erstmal sage ich auch guten Morgen. Ja, natürlich kann es auch zumindest Sorgen bereiten. Andere Sorgen, die man vielleicht vorher hat. Aber es kann natürlich schon ein bisschen Sorgen bereiten, dass man sagt, was mache ich jetzt in der Situation? Ist eine völlig neue Situation. Die Menschen sind häufig überfordert und da komme ich dann ins Spiel.
1: Sie kommen ins Spiel, Sie sprechen mit den Menschen. Wie sind so die Reaktionen, die ersten?
9: Total unterschiedlich. Genau so, wie Sie es von Ihren Gästen kennen, ist es auch bei mir, dass je nach Temperament, es gibt Menschen, die sind total aufgekratzt, gibt andere, sind total introvertiert. Also da habe ich die komplette Palette.
1: Mhm. Was ist das Erste, was Sie mit denen machen?
9: Als Erstes, was ich mit denen mache, dass ich ihnen erstmal den Raum gebe, dass sie erstmal runterkommen, dass sie sich erstmal in meinem Büro erstmal ein bisschen Luft machen, was ihnen bisher durch den Kopf gegangen ist. Das ist erstmal ganz wichtig, dass sie locker werden. Und dann kann man so die anderen Informationen rüberbringen.
1: Die wenigsten werden jetzt ein paar Millionen schon vorher auf dem Konto gehabt haben. Da gilt es ja einiges dann möglicherweise in Angriff zu nehmen.

0: nehmen. Was sind das dann für Sachen, die man dann regeln muss?
1: Also ich begleite die Gewinner nur auf den ersten Metern, wenn ich da mal in der Leichtathletik bleiben darf. Es ist so, dass ich keine Gewinnberatung mache in irgendeiner Form, sondern ich gebe ihnen drei Regeln mit, die sie befolgen sollten. Mhm. Und eine davon ist, sich gut beraten lassen. Mhm. Und ansonsten geht es erstmal darum, dass man seine eigene Lebenssituation einschätzt. Und je nachdem, in welcher Situation man ist, ich bin schon ein bisschen älter, da habe ich vielleicht andere Pläne als Sie als junger Mann.
0: Was sind die beiden anderen Regeln?
1: Die beiden anderen Regeln sind Diskretion bewahren, ganz, ganz wichtig, und nicht gleich alles hinschmeißen.
0: Was heißt Diskretion bewahren? Darf man dem, ich meine, man muss ja bestimmt über sowas mal reden. Wie klein muss das Umfeld sein, dem man sich da anvertraut?
1: So klein als möglich. Also das ist ganz, ganz wichtig. Das kann auch durch die eigene Familie gehen. Ist natürlich ein bisschen schwierig, die Ehefrau, die Kinder, dem plötzlichen Reichtum zu erklären. Aber dann sollte man schon sehen, wie man es erzählt und in welcher Form man es erzählt.
0: Und ist das eine Idee zu sagen, ich habe 100.000 Euro gewonnen?
1: Das ist eine sehr gute Idee. Nur schwierig, wenn Sie sich ein Auto für 200.000 kaufen.
0: Wir haben gerade Chico gesehen aus Duisburg, der sagt, ich habe mir einen Lambo gekauft, ich habe mir Brillis gekauft, ich habe mir Uhren gekauft. Wie geht's Ihnen dann, wenn Sie sowas sehen?
1: Ja, Herr Yildirim wollte da einen eigenen Weg gehen. Den hat er beschritten. Und jeder soll das so machen, wie er es gerne möchte. Und man kann es nach außen tragen, aber das ist nicht unser Rat. Mhm.
0: Was sind so die Hauptfehler, die Menschen begehen können? Ich glaube, Sie haben über 100 Millionäre begleitet auf den ersten Metern, wie Sie sagen würden. Was sind so die Hauptfehler, die man machen kann?
1: Also die Hauptfehler, die man machen kann, ist, dass man seinen Job gleich schmeißt. Also wenn man schon immer den Wunsch hatte, den Job zu kündigen, dann sollte man es tun. Aber im Normalfall sollte man es nicht tun, weil man über die Arbeit die meisten sozialen Kontakte hat. Und man entwurzelt sich und man braucht mit einem solchen Gewinn ein stabiles Umfeld. Und dann ist das ein großer Fehler, wenn man dann sagt, okay, von heute auf morgen genieße ich den Gewinn. Das birgt seine Tücken.
0: Sie spielen selber Lotto. Was würden Sie mit 50 Millionen machen?
1: Ja, gute Frage. Erstmal würde ich mich komplett freuen, aber nein.
0: Dann hinschmeißen, ja, und dann erzählen. Wir sprechen gleich weiter. Wir machen den Cliffhanger. Was Sie damit machen, klären wir in der Stunde. Sie bleiben den ganzen Morgen bei uns.
1: Alles klar. Vielen Dank. Dankeschön.
2: Ja, und zur ganz anderen Seite des Lebens, am Ende des Lebens, da ist es in der großen Politik manchmal wie in Familien. Zum Begräbnis, zur Trauerfeier kommen alle zusammen, die auch ansonsten vielleicht nichts miteinander zu tun haben. So war es gestern bei der Trauerfeier in Washington für den US-Senator Lindsey Graham. Der war sowohl ein wichtiger Unterstützer Israels als auch ein ganz wichtiger Verhandler für die Ukraine. Und deshalb reißen sowohl Israels Premier Netanyahu als auch der ukrainische Präsident Zelensky nach Washington. Na gut, und wenn man schon mal in Washington ist, dann ist der Weg ins Weiße Haus ja auch nicht mehr weit. Und da gab es auch ein Treffen, aber diesmal ohne Presse.
3: Washington trauert um ein außenpolitisches Schwergewicht. Lindsey Graham, plötzlich verstorbener US-Senator und entschiedener Unterstützer der Ukraine. Seit mehr als 30 Jahren ist in dieser Stadt nichts von Bedeutung geschehen, ohne dass Lindsey Graham davon gewusst hätte. Unter den Ehrengästen Israels Ministerpräsident Netanyahu und der ukrainische Präsident Zelensky. Beide treffen sich hinter verschlossenen Türen nacheinander mit US-Präsident Trump. Vor allem Zelensky zeigt sich anschließend zufrieden. Er hat zugestimmt, uns Lizenzen für die Produktion von Patriot-Abfangraketen zu erteilen. Ich hatte ein Treffen mit sehr einflussreichen Rüstungsunternehmen aus den USA. Ich hoffe, dass wir eine Co-Produktion auf die Beine stellen werden. Auch aus dem US-Senat kann Zelensky ein positives Signal mit nach Hause nehmen, eine parteiübergreifende Einigung auf schärfere Russland-Sanktionen. Wir wollen, dass Putins Kriegsmaschinerie ein Ende findet und der Kreml zur Rechenschaft gezogen wird. Und wir wollen Putin an den Verhandlungstisch bringen, um Frieden zu erreichen. Dieser Gesetzentwurf sagt Wladimir Putin, deine Tage des Krieges sind gezählt. Du bist auf der Verliererseite. Benannt werden soll das Sanktionspaket nach seinem vehementesten Fürsprecher, dem verstorbenen Lindsey Graham, der heute in seiner Heimat South Carolina beigesetzt wird.
2: Das war ein Tag aus Washington. Und dann gibt es heute bei uns einen Tag in Berlin. Die sind ja auch immer ganz unterschiedlich. Aber heute ist wirklich einer, wo wieder viele gespannt Richtung Reichstag gucken. Auf ja zu interpretierende Zeichen, die da vielleicht rauskommen. Es geht eigentlich um ihn, Thorsten Frey soll für die Union neuer Fraktionsvorsitzender werden. Aber eigentlich geht es gar nicht um ihn, sondern es geht um den Kanzler und, ja, wie nennt man es, seine nicht ganz feinfühlige Personalpolitik der letzten Woche. Und da gibt es viele, die sagen, das könnte heute eine Denkzettelwahl werden, auch wenn Frey selber eigentlich in der Fraktion total beliebt ist.
4: Aus dem Schatten ins Rampenlicht. Thorsten Frey soll heute zum Vorsitzenden der Unionsfraktion im Bundestag gewählt werden. Der enge Vertraute von Friedrich Merz ist aktuell Kanzleramtsminister und sagte kurz vor Amtsantritt auf die Frage, was für einen Chef seine Mitarbeiter denn bekommen.
5: Ich hoffe, einen, der gut und fair mit ihnen umgeht, genauso wie es im Grunde genommen die Grundvoraussetzung für eine erfolgreiche Arbeit ist.
4: Ein guter und fairer Umgang, genau das hätten sich sehr viele in der Union in den letzten Tagen auch von ihrem Kanzler und Parteichef gewünscht. Die kalte Abfuhr von Patrick Schnieder und auch Tino Sorge mache viele wütend, sagt Jens Lehmann aus Sachsen. Er ist einer der wenigen Abgeordneten, die sich vor der Sitzung heute öffentlich zu Merz äußern. Und er will es auch in der Sitzung tun.
6: Also ich persönlich finde das quasi unter aller Kanone. Insgesamt ist das für mich, sagen wir mal, ein bisschen doch arg empathielos, dass man mit Leuten, mit Menschen, die man sozusagen über Jahre lang an seiner Seite hat und auch zukünftig noch haben wird. Also ich glaube mal nicht, dass sich Patrick Schnieder in Luft auflöst oder Tino Sorge.
4: Auf der Fraktionsebene im Bundestag wird derzeit gebaut. Die Unionsabgeordneten versammeln sich deshalb im Plenarsaal. Unter Ausschluss der Öffentlichkeit dürfte sich dann hier viel Unmut entladen. Dass seine Abgeordneten ähnlich stramm stehen wie die Ehrengarde gestern beim Besuch in Irland, darauf darf der Bundeskanzler nicht hoffen.
0: Bei den Zahlen aus Deutschlands Autobranche kann einem auch schwindelig werden. Allein diese Woche Porsche, Mercedes-Benz, auch bei Volkswagen steckt ja tief in der Krise. Ist ja schon viel über tausende Stellen, die abgebaut werden sollen, gesprochen worden. Ganze Werke in Deutschland stehen auf der Kippe. Lange hat man sich gegen E-Autos gesträubt. Jetzt setzt man voll auf sie und sagt, das werden die neuen Hoffnungsträger, etwa der ID Neo, der ID Cross und vor allem er hier.
7: In diesem kleinen Auto stecken große Hoffnungen. Der neue VW ID Polo, das derzeit einzige VW Elektroauto für weniger als 25.000 Euro. Mit ihm will Volkswagen ab dem Herbst zeigen, deutsche E-Autos können auch Masse. Aber was sagen die Verbraucher beim ersten Beschnuppern?
8: Optisch gelungen, sieht nicht so futuristisch aus.
9: Also ich zweifle ganz doll, weil da ist so viel Technik. So viel anders als in meinem alten Polo.
10: Ich mag die Mischung zwischen diesem modernen E-Auto-Stil, was man so kennt, aber auch, dass da viel mit, sag ich mal, den normalen Knöpfen, dass man auch was anfassen kann.
7: Der Druck ist hoch für das neue Modell, denn Volkswagen steckt in einer tiefen Krise. Während die Verkäufe zurückgehen, drängen chinesische Anbieter nach Europa. In Deutschland werden sogar Werksschließungen diskutiert. Aber ob der ID Polo helfen kann, fraglich, denn der Wagen wird in Spanien produziert, sonst wäre der Preis höher.
11: Ja, ein Fahrzeug in der Größenordnung können Sie in Deutschland nicht wettbewerbsfähig herstellen. Da, die Iberische Halbinsel ist dafür ideal. Warum? Weil die über viele Jahre Haus gehalten haben mit den Arbeitskosten. Die haben eine super entwickelte Infrastruktur dort.
7: Doch auch am Konzern selbst muss wohl geschraubt werden. Während die technologische Transformation Milliarden verschlingt, macht VW kaum Gewinne. Auch einst lukrative Tochtermarken schwächeln derzeit. Und dann sind da noch Gewerkschaften und das Land Niedersachsen, die ebenfalls mitsprechen wollen.
12: Volkswagen ist zu groß, zu komplex, zu teuer und vor allem viel zu langsam. Das muss sich jetzt schnell ändern.
7: Ob das kleine Auto bei der Trendwende hilft, werden erst die Gewinne zeigen. Aber mehrere 10.000 Vorbestellungen sind zumindest ein Lichtblick für den Konzern.
0: Mehr zu Volkswagen und der Autokrise sehen Sie heute Abend bei den Kolleginnen und Kollegen von Plus Minus. 21.45 Uhr, Viertel vor 10, dann alleine drei Reportagen rund um Volkswagen.
2: Ja, und wir gucken auf den letzten Schultag in Baden-Württemberg. Und die freuen sich natürlich wie Sau, dass sie ab morgen nichts mehr machen müssen.
0: Apropos Sau. Saustall ist oft die Toilette in den Schulen. Also wir gehen ja diese Woche dahin, wo es weh tut. Waren gestern an der Tankstelle, heute aufs Schulklo, weil da will man ja eigentlich gar nicht hin.
2: Deshalb ist auch heute noch mal wirklich richtig Arbeit angesagt. Denn in einer Schule in Baden-Württemberg wird heute noch mal richtig angepackt. Pimp Your School ist die Idee der Kids.
0: In Tübingen.
13: Von diesen Fliesen kommt so einiges runter. Schulklo als Wohlfühlort, dieses Gefühl hat im Carlo-Schmidt-Gymnasium in Tübingen niemand. Deshalb haben die Zehntklässler Jakob Putzler und Ilja Noack eine Verschönerungsaktion angeregt. Gegen Dreck und Schmierereien.
14: Das will ja niemand gerne machen, hier in der Toilette eine Stunde rumstehen und die ganzen Graffitis wegmachen. Aber es kommen halt immer wieder neue, also wie das hier jetzt. Das ist, keine Ahnung, vielleicht eine Woche alt oder sowas.
13: Motto-Klos am Strand und im Dschungel statt Graffitis.
14: Das kommt so.
15: Ah, sehr cool. Okay,
13: Susanne Zuljamski hat eine Tochter in der 5. Klasse. Die Mutter unterstützt das freiwillige Projekt, denn saubere Schulklos gehören für sie zu Hygiene und Gesundheit.
15: Ganz erschreckend war für mich, dass es ganz viele Schülerinnen gibt, die während einem Schultag von 8 Stunden die Toilette nicht aufsuchen.
13: Auch auf dem Schulhof packen Jugendliche freiwillig mit an. Das Projekt Pimp Your School kostet rund 5.000 Euro, finanziert durch Spenden. Die Stadt hält sich raus, weil dafür das Geld fehle. Sportlehrerin Sarah Schall organisiert die 2 Projekttage vor den Sommerferien. Für sie ein Anfang.
16: Da ist einfach noch viel zu tun. Und ich glaube, das in der Form von kurzfristigen Projekten zu machen oder eine AG, wo man auch mal ein halbes Jahr sagen kann, okay, da mache ich mit, das interessiert mich. Ich glaube, dass wir darüber auch noch andere ansprechen.
13: 2 Tage, 40 Schüler. Das hat immerhin für 4 Schulklos gereicht. Ilja und Jakob nehmen ihre neuen farbenfrohen Toiletten ab und sind selbst überrascht.
14: Die Vorbereitung war so ein bisschen chaotisch, aber dass es jetzt so geworden ist, das hätte ich nicht gedacht und ich bin schon auf jeden Fall stolz.
13: Und nach den Sommerferien warten saubere Klos auf die beiden 16-Jährigen.
14: Das ist schon geil, oder? Finde ich auch gut.
17: Was hilft bei Reflux? Ein Brennen hinter dem Brustbein, Heiserkeit oder chronischer Husten. Das können die Symptome einer Refluxerkrankung sein. Fast 20% aller Menschen leiden darunter. Die Folgen: Sodbrennen oder Probleme mit Speiseröhre oder Kehlkopf. Wir zeigen, was hinter der Erkrankung steckt, wie man sie behandelt und welchen Einfluss die richtige Ernährung darauf haben kann.
2: Und bei uns ist Professor Dr. Arno Dormann. Er ist Gastroenterologe an den Kliniken Köln. Schönen guten Morgen. Silvia Ziegler aus Rommerskirchen sagt, ich habe schon verschiedene Ernährungsweisen ausprobiert und nichts hilft. Kann es sein, dass das bei ihr von Medikamenten kommt, in den Blutverdünner und ein Spray gegen COPD?
18: Also Medikamente sind ein wichtiger Kofaktor. Das heißt, alles, was auf den Schließmuskel wirkt, was den entspannt, kann natürlich Reflux hervorrufen. Das sind Asthmasprays, die entspannen die Lunge, also entspannen sie auch die Speiseröhre. Das sind manchmal krampflösende Medikamente bei Krampfanfällen, das sind Blutdruckmedikamente, da muss man im Einzelfall schauen, das ist also korrekt.
2: Und kann sie denn dann irgendwas anderes nehmen, damit es nicht im Alltag so stört?
18: Das muss man im Einzelfall sehen, was man bei der COPD machen kann für Medikamente. Muss man mit dem Arzt besprechen, ob man das optimieren kann.
2: Okay, es haben viele Zuschauer gefragt, ob man denn bei der Endoskopie, wenn nichts da ist und man nichts sieht, davon ausgehen kann, dass alles in Ordnung ist, weil sie gehen mit Beschwerden zur Endoskopie und da findet man nichts.
18: Gut, erstmal die gute Nachricht ist, man sieht keine Veränderung in der Speiseröhre. Das insofern ist das in Ordnung. Da braucht man keine Sorgen zu haben. Trotzdem sind die Beschwerden da, der Reflux. Und dann muss man im Einzelfall schauen, wie ausgeprägt ist der Reflux. Da kann man Sonden einlegen in die Speiseröhre, wo man den Säuregehalt misst über 24 Stunden. Man kann die Funktion der Speiseröhre messen, ob das im Einzelfall alles in Ordnung ist. Das betrifft ungefähr 40% aller Patienten. Aber bevor man das macht, macht man immer erstmal einen Behandlungsversuch. Über 4 bis 6 Wochen gibt man einen Säurehemmer und guckt, ob die Beschwerden dann rückläufig sind.
2: Und ist es denn so, dass man manche Säurehemmer dann sein ganzes Leben lang nehmen kann? Der Zuschauer hat uns nämlich gefragt, seit Jahrzehnten hat er ein Problem. Er nimmt dann immer Pantoprazol. Kann er das dauerhaft nehmen, also 3-4 Mal die Woche?
18: Das sind 2 Faktoren. Einmal will man natürlich versuchen, Patienten möglichst lange ohne Medikation zu lassen. Aber es gibt eine bestimmte Gruppe, 15-20% aller Patienten müssen dauerhaft die Säurehemmer nehmen oder sich operieren lassen. Das ist die Alternative dazu. Aber man sollte die Therapie reduzieren, wie der Zuschauer auch gemacht hat, weniger nehmen, immer in Absprache mit dem Arzt. Und viele Patienten haben Angst, dass da was passieren kann, Demenz und so weiter. Es gab gerade eine große Studie über 55.000 Patientenjahre, die gezeigt hat, das Einzige, was sich verändert, sind unsere Darmbakterien. Man bekommt mehr Magen-Darm-Infektionen, weil der Säuregehalt im Magen sich verändert. Das ist eigentlich die einzig wirklich gefährliche Nebenwirkung der Säurehemmer. Aber ich als Gastroenterologe, zum Beispiel, wenn ich Visite mache, setze mehr Säurehemmer ab als an.
2: Okay. Danke für diese Runde. Und wenn Sie noch Fragen haben zum Thema Sodbrennen, Reflux, rufen Sie uns doch an 0221 567 89500 oder Sie mailen an moma.service@ard.de. Und jetzt schnell zum Sport mit Ocker.
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20: Ja, kaum ist die WM vorbei, da arbeitet FIFA-Präsident Gianni Infantino an seinem Next Level. Er hat den Plan, Anteile an den Weltmeisterschaften an private Investoren zu verkaufen. Wir sind gespannt. Ja, und nach der WM ist vor der Bundesliga. In einem Monat geht es los. Aktuell läuft natürlich die Vorbereitung auch bei Borussia Dortmund. Da sind ja viele bekannte Gesichter gegangen. Einige neue sind gekommen. Und der BVB also befindet sich im Umbruch. Und aktuell in Fernost.
21: Osaka, Japan. Land der aufgehenden Sonne. 9178 Kilometer von Dortmund entfernt. Sehr, sehr gut. Alle sind nur wegen uns hier. Ich wusste nicht, dass hier so viele Leute Dortmund unterstützen. Konstantinos Karezas. Gar nicht mit auf Tour, aber das Gesprächsthema. Der 18-jährige griechische Nationalspieler soll sich mit dem BVB über einen Wechsel einig sein. Ablöse geschätzt 30 Millionen Euro. Er gehört mit zur schwarz-gelben Reisegruppe. Jean Gadou, 19 Jahre, Franzose, Innenverteidiger. Neuer Verein, neue Sprache.
22: Ja, yeah, I know a little bit of German. I know some words. Wie geht's? Yeah, ein bisschen. And yeah, servus, hallo. I know some words, but I have to learn again more.
21: Heute das erste von zwei Testspielen gegen Cerezo Osaka. Es gibt ein Wiedersehen mit Shinji Kagawa, inzwischen 37 Jahre alt, kickt aber immer noch. Seine erfolgreichste Zeit hatte er im schwarz-gelben Trikot. Zweimal deutscher Meister, zweimal Pokalsieger. Jetzt das Duell mit Jean Gadou. Er steht stellvertretend für die BVB-Rückkehr zu vielversprechenden Talenten.
22: I like to run.
21: Ich liebe es zu rennen und ich liebe es zu verteidigen. Das ist mein Job. Es ist ganz einfach. Ich will einfach nur Fußball spielen. Das ist es. 9178 Kilometer entfernt von Dortmund bastelt der BVB am Team der Zukunft. Eine ebenso komplexe wie komplizierte Herausforderung.
20: Ja, apropos Herausforderungen. Es gibt ja das klassische Rudern und es gibt eine neue eigenständige Art des Ruderns und das ist das Coastal Rowing. Und das findet in der Regel im Freiwasser statt, also auf dem Meer, auf Ozean oder auch auf großen Seen. Wind und Wellen sind dabei kein Hindernis, sondern eben Teil der Herausforderung. Und Franziska Kösling aus Bremerhaven hat sich genau für diese Disziplin entschieden. Sie ist deutsche Meisterin und hat noch viel vor.
23: Hier ist Franziska Kösling voll in ihrem Element. Auf dem Wasser fühlt sich die 46-Jährige frei.
24: Ich muss mein Gehirn aufs Rudern konzentrieren. Und da kann ich dann schon abschalten, dass das, was auf Arbeit war oder woanders war, dass das einfach mal für eine Zeit lang gar nicht da ist.
23: Die Ruhe schätzt sie, aber am liebsten ist sie auf dem offenen, rauen Meer. Coastal Rowing, also Rudern, 6000 Meter durch einen Slalomkurs. Am Strand dann der Schlusssprint. Im Team aus Bremerhaven mit den gelben Mützen fährt sie als vorderste Ruderin im Doppelvierer, landet im vergangenen Jahr bei der EM auf Platz 8 von 14.
24: Wenn man einmal so eine Welle mit so einem großen Boot surfen kann, und das ist ein Gefühl, was man immer wieder haben will.
23: Und trotzdem trainiert Kösling meistens hier auf der Geste, nicht auf dem offenen Meer. Schlicht zu aufwendig. Denn als Chirurgin für innere Organe und Notfallmedizin im Klinikum Bremerhaven hat sie jede Menge Verantwortung und nur wenig Zeit, muss ständig Entscheidungen treffen.
24: Von nichts kommt nichts. Ich muss mich jeden Tag weiterentwickeln. Ich muss jeden Tag trainieren im Sport, genauso wie ich auf Arbeit gucken muss, dass mein Wissen aktuell ist.
23: Franziska Kösling ist immer am Limit, sucht ihre Grenzen. War nicht nur deutsche Meisterin im Coastal Rowing, sondern auch schon im Bogenschießen. Doch der Körper der 46-Jährigen bremst sie langsam aus.
24: Klimmzüge gehen tatsächlich nicht mehr, weil die Gelenke das nicht mehr so mitmachen. Dann passe ich die Übungen am Kraftraum zum Beispiel an. Ich kann nicht so oft laufen gehen, weil das Knie das nicht mehr so mitmacht. Also muss man da, muss ich tatsächlich ein bisschen anpassen, was ich tue und wann ich es tue.
23: Das Rudern bleibt aber ein Muss für Kösling. Mindestens 4-mal in der Woche, alleine mit sich, ganz in ihrem Element.
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0: Bogenschießen und Rudern, krass.
2: Also Respekt. Bogenschießen kann ich nicht nachvollziehen, aber dieses auf dem Wasser alles vergessen, geht mir auch immer so.
0: Ich glaube, bei Bogenschießen hat auch viel mit Konzentration zu tun.
2: Und da ist nicht Platz für irgendwelche anderen Gedanken, meinst du dann?
0: Ja, dieses Loslassen und sich nur darauf konzentrieren, das Ziel, der Pfeil, der Bogen.
2: Der nach Hamburg geht.
0: Oh.
2: Zu Thorsten Schröder.
0: Guten Morgen zur Tagesschau.
1: Schönen guten Morgen. Ukraine darf künftig selbst Patriot-Raketen bauen, um sich gegen Russland zu verteidigen. Die entsprechenden Lizenzen dafür habe ihm US-Präsident Trump zugesichert, sagte Präsident Zelensky nach einem Treffen im Weißen Haus. Die Ukraine hatte bereits seit langem darum gebeten, das US-Abwehrsystem nutzen zu dürfen. Das Weiße Haus hat sich noch nicht dazu geäußert. Nach einigen Tagen ohne gegenseitige Attacken hat die US-Armee neue Raketenangriffe Irans auf US-Stützpunkte in Jordanien gemeldet. Bei dem Überraschungsangriff seien alle iranischen Raketen erfolgreich abgefangen worden, so das US-Regionalkommando CENTCOM. Im Gegenzug hat das US-Militär nach eigenen Angaben gemeinsam mit saudischen Truppen Stellungen von mit Teheran verbündeten Milizen und Waffenlager im Irak beschossen. Neue Bundesminister werden vereidigt. Nach der Kabinettsumbildung von Kanzler Merz sollen am Mittag Nina Waken als neue Chefin des Bundeskanzleramts, Carsten Linnemann als neuer Gesundheitsminister sowie Steffen Bilger als neuer Verkehrsminister von Bundespräsident Steinmeier vereidigt werden. Außerdem will die Union Thorsten Frey zum neuen Fraktionsvorsitzenden wählen. Guterres hofft auf Annäherung in Zypern. Der UN-Generalsekretär will den seit 2017 unterbrochenen Friedensprozess der geteilten Insel wiederbeleben. Dafür trifft er sich mit Vertretern der griechischen und türkischen Seite. Die Insel im Mittelmeer ist seit 1974 geteilt. Der Süden ist EU-Mitglied, der Norden nur von der Türkei anerkannt. Die UN hat eine eigene Friedenstruppe auf Zypern. Kampf gegen schwere Waldbrände in Südeuropa dauert an. In Frankreich konnten die Feuer in der Region rund um Bordeaux etwas eingedämmt werden. Es wird aber befürchtet, dass eine neue Hitzewelle und Winde die Brände wieder anfachen. In Spanien konnten die Bewohner von 13 Gemeinden zurückkehren. Auch aus Portugal und Griechenland werden neue Waldbrände gemeldet. Die Zahl der Todesopfer nach Erdbeben in Japan steigt auf 13. Zwei von ihnen seien in einem Einkaufszentrum in der Stadt Kashima entdeckt worden, in dem durch das Beben eine Etage eingestürzt war. Das teilte die Katastrophenschutzbehörde mit. Die Bergungsarbeiten gehen heute weiter. Es wird befürchtet, dass noch mehr Menschen im Gebäude waren. Die Tagesschau meldet sich wieder um 7 Uhr. Jetzt zurück nach Köln zu Anna Planken, Sven Lorik und Orka Gundel.
2: Danke, lieber Thorsten. Schönen guten Morgen.
3: Guten Morgen.
0: Guten Morgen. Kommen Sie rein, kommen Sie näher. Wir haben einiges vorbereitet.
3: Uns auch näher.
2: Ja, wobei das erste Thema ist eher zum Zurückweichen. Ja. Ebola in Afrika, in der Demokratischen Republik Kongo. Es gibt einfach im Moment noch kein Mittel, aber wir können uns angucken, was ausprobiert wird, um diese Ansteckungsketten zu unterbrechen.
0: Aber es gibt auch in der Hitzewelle bei uns heiße Musik von Amanda Marshall. Die ist nach 20 Jahren Pause wieder da, gibt morgen ein Konzert in Deutschland. Vorher noch ein kleines bei uns hier.
20: Und nach der Musik kommt dann der Sport. Und da voller Fokus auf den Club SV Westfalia Rhinern. Die haben sich nämlich für den DFB-Pokal qualifiziert, sind Meister der Oberliga Westfalen geworden, also aufgestiegen in die Regionalliga West und freuen sich jetzt auf den großen DFB-Pokal gegen den Zweitligisten Dynamo Dresden.
2: Und Donald weiß, wie das Wetter dazu wird. Also eigentlich jetzt kein richtiges Fußballwetter. Ne?
3: Er dauert ja auch noch ein bisschen.
4: Eher nicht. Also gerade die Ozonbelastungen, die können heute Nachmittag dann schon erhöht sein. Also 180 Mikrogramm pro Kubikmeter Luft. Das ist die Informationsschwelle. Also da wird dann wirklich über das Radio zum Teil gewarnt. Ab 240 wird es kritisch. Da kommen wir noch nicht hin, aber die 180 eventuell schon entlang des Rheins.
2: Liegt an der vielen Sonne, die du auf deiner Karte.
4: Genau.
20: Du siehst auch so schön aus da mit dem blauen Himmel. Wirklich.
4: Ja. Ja, guten Morgen und herzlich willkommen. Also nochmal schön durchlüften. Und wenn Sie Sport treiben wollen, am besten jetzt raus in den Frühstunden oder ganz spät am Abend. Und wir schauen mal, ob endlich Regen kommt. Und da sehen wir jetzt den Vorschaufilm, aufsummierte Regensummen bis zum Sonntag. Und Sie sehen, da tut sich vor allem hier auch über Frankreich mal was. Das heißt, dort könnte sich die Situation dann etwas entspannen. Das Problem ist, es sind konvektive Niederschläge, so nennen wir Meteorologen das im Fachkauderwelsch. Es sind einzelne Schauer und Gewitter, keine großflächige Überregnung, aber viele werden doch etwas bekommen. Man sieht dann morgen, wie dieser Streifen dann auch bis nach Deutschland vorankommt. Dann noch weitere Gewitter im Westen und im Süden vor allem. Aber in Spanien beispielsweise kommt nichts an, am meisten natürlich wieder Norwegen. Dort in Bergen ist ja im Prinzip der nasseste Ort Europas. Da gibt es zum Teil mehr als 200 Liter Regenwasser pro Quadratmeter. Wir schauen auf die Wetterkarte und sehen dann auch unser wetterbestimmendes Hoch namens Olaf, das sich langsam zurückzieht. Damit wird der Weg frei für die extreme Hitze aus dem Südwesten. Und der heutige Vormittag wird für die meisten dann schon absolut sonnig sein, zumindest im Westen und im Süden. Im Norden gibt es noch ein paar dichtere Wolkenfelder, die durchziehen, vor allem über Mecklenburg-Vorpommern und Teilen Schleswig-Holsteins. Zum Nachmittag zieht das Ganze dann über Vorpommern ab, überwiegend sonnig. Ein paar dekorative Quellwolken kommen ansonsten auch dazu. Und vor allem im Alpenraum bzw. aus den Alpen heraus, so Allgäu bis Berchtesgadener Land, da kann es schon mal heute für ein erstes Hitzegewitter reichen. Die Temperatur an den Küsten noch erträglich, bei Seewind sogar noch ein bisschen kühler als 26 Grad, für die meisten aber 30 bis 35 Grad, entlang des Rheins 36 bis 38. Der Wind wird heute auch kaum kühlen, er weht überwiegend schwach bis mäßig aus südlichen Richtungen und der Trend für die nächsten Tage. Morgen geht's los, von Westen her die ersten schweren Gewitter. Und das ist dann wirklich sehr abhängig, die höchste Temperatur, wie schnell die Gewitter reinkommen. Wenn sie spät kommen, könnte man örtlich die 38 Grad vielleicht sogar übersteigen. Am Freitag dann aber von Norden her etwas kühler, im Süden weiterhin schwere Gewitter. Und so ähnlich wird es dann auch am Wochenende sein. Samstag ziehen auch im Osten die letzten Gewitter ab. Die Temperaturen dort im Norden erträglicher, im Süden bleibt es heiß und gewittrig.
0: Dankeschön, Donald. Jetzt kommen wir zu einem wirklich krassen Job. Menschen aus der eigenen Wohnung rauszuschmeißen, zu befördern, weil die ihre Schulden, ihre Mieten nicht zahlen. Zwangsräumungen gehören ja mit zu den härtesten Aufgaben im Justizalltag. Wir sind heute unterwegs mit einer Gerichtsvollzieherin. Unser MOMA-Reporter Kevin Ebert ist mit dabei, wenn Geld eingetrieben oder eben eine Wohnung geräumt wird.
3: Hi, Kevin.
5: Guten Morgen, Georgia.
3: Georgia, hi, freut mich.
5: Okay.
3: Ja, ich bin aufgeregt. Bin ich.
5: Ja.
6: Georgia Papapostolou ist Gerichtsvollzieherin in Köln. Und ich bin ihr Praktikant.
5: Hast du was mitgebracht?
3: Ja, ich sehe es schon. Die gehört zum Job dazu.
5: Mhm. Wenn man nicht weiß, was passiert,
3: okay,
5: was einer wartet.
6: Schutzwesten, weil Schuldner bei Zwangsräumungen manchmal ausrasten. Wir müssen heute Menschen buchstäblich aus ihren Wohnungen werfen. Ein mulmiges Gefühl. Der erste Fall, eine junge Frau muss ihre Wohnung verlassen, weil sie ihre Miete nicht bezahlen konnte.
3: Was erwartet uns da jetzt?
5: Ja, sie wirkte halt sehr, sehr traurig und sehr verzweifelt am Telefon, weil sie nicht wüsste, wohin. Ihre Familie sei eigentlich auch nicht in der Nähe. Mhm. Ja, und dann habe ich halt gesagt, wir werden darüber vor Ort jetzt nochmal sprechen.
3: Was hast du gerade für so ein Bauchgefühl? Kannst du das beschreiben?
5: Ja, ich bin immer aufgeregt vor den Räumungen. Wo ich dann,
6: Georgia weiß nie, wie ihr ein Schuldner begegnet. Ja, ob er oder sie feindselig ist oder vielleicht sogar gewalttätig. Deshalb hat sie diesen Melder.
3: Das heißt, da kannst du draufdrücken?
5: Genau, dann kommt die Polizei.
6: Wir gehen rein. Mikro und Kamera müssen draußen bleiben. Deshalb stellen wir nach, was jetzt passiert.
8: Hallo, gibt es was, das Sie behalten wollen?
9: Ich möchte das alles behalten.
8: Ich sehe, dass Sie zittern. Es ist alles gut. Ich verstehe, dass das nicht einfach ist. Mir ist wichtig, dass Sie jetzt zu jemandem hin können.
9: Ich brauche noch 5 Minuten.
8: Sollen wir Sie noch kurz alleine lassen?
9: Nein, bitte bleiben Sie.
8: So, da müssen Sie mir jetzt noch die Schlüssel geben.
6: Georgia übergibt die Schlüssel an den Gläubiger, der jetzt dazugekommen ist.
3: Das war eine junge Frau und man hat so richtig gemerkt, wie die jetzt nichts mehr hat.
9: Diese Endgültigkeit.
3: Die ist jetzt vor dem Nichts.
6: Zum jetzigen Stand ist die Frau wohnungslos.
3: Das ist Wahnsinn, Leute. Die hat eine Tasche genommen, einen Rucksack und ist jetzt hier raus.
9: Ja.
6: Wenn Mieter nicht zahlen, können Vermieter Räumungsklage einreichen. Kriegt der Vermieter recht, setzen Gerichtsvollzieherinnen wie Georgia Papapostolou das Urteil durch. Ein anderer Tag. Räumungen sind nicht die einzige Aufgabe einer Gerichtsvollzieherin. Schulden eintreiben gehört auch dazu. Die junge Frau will nicht von vorne gezeigt werden. Sie ist 23 und durch Bestellungen im Internet ins Minus gerutscht, erzählt sie uns.
7: Wissen Sie, worum es geht? Und zwar, boah, das waren mal nur 30 Euro.
10: Ich habe die immer wieder überwiesen, aber mein Konto war immer wieder abgedeckt.
7: Das ist so ärgerlich.
10: Aus den Augen verloren.
7: Oh je. Ja. Ne, also von 29,38 Euro sind wir bei 290,80. Ja. Können Sie das zahlen, Frau?
10: Nein.
6: Die junge Frau muss jetzt alles offenlegen, was sie besitzt.
7: Also irgendwelche Kunstgegenstände, Briefmarkensammlungen, irgendwelche Sachen von Wert.
6: Insgesamt hat sie ungefähr 2.500 Euro Schulden. Sie erklärt mir, dass sie es gerade einfach nicht schafft zu arbeiten und das abzubezahlen.
10: Also ich bin mental ziemlich kaputt. Und da kommt halt durch die Kaufsucht, dass halt ziemlich viel entstanden und dann ist man immer mehr reingeraten, immer mehr Ratenkäufe. Und dann irgendwann verliert man den Überblick.
6: Über einen Klinikaufenthalt ist sie an einen Schuldenberater gekommen, versucht so, das Minus auf ihrem Konto wieder auszubügeln.
7: Du bist noch sehr jung, das kann man alles noch hinbekommen. Vielen, vielen Dank und alles Gute.
6: Mich beeindruckt, wie einfühlsam Georgia Papapostolou mit ihren Klienten umgeht. Das würde ich mir in so einer Situation auch wünschen. Zurück zu den Räumungen. Der nächste Fall ist besonders heftig, finde ich. Der eine Bruder lässt den anderen rauswerfen, weil er seinen Anteil an der Miete nicht bezahlt. Die beiden wohnen noch zusammen, sprechen aber nicht mehr miteinander. Drinnen treffen wir auf den Schuldner. Er sitzt nur in Unterhose bekleidet auf seinem Bett, sagt, dass er depressiv sei. Immer wieder meint er:
11: Ich kann nicht gehen. Ich schaffe das einfach nicht.
6: Nach einer halben Stunde ruft Georgia die Polizei dazu. Kurz darauf treffen die Beamten ein.
12: Wir quatschen gleich mal in Ruhe mit dem. Meistens kriegen wir es ja so hin. Ne?
7: Genau. Bin ich, also er ist auch
15: entspannt.
7: Er ist sehr entspannt.
15: Er will nur nicht gehen.
7: Genau, er ist verzweifelt einfach. Er weiß nicht wohin.
6: In der Zwischenzeit hat der Mann selbst seine Tasche gegriffen. Die Polizei redet mit ihm. Schließlich kann Georgia die Räumung durchführen.
15: Fahren Sie vorsichtig.
7: Ja, und alles Gute wünsche ich Ihnen.
6: Jetzt radelt der Mann in eine ungewisse Zukunft, ohne Zuhause. Gerichtsvollzieher, was für ein Job. Georgia hat mir gezeigt, dass man mit Empathie weiterkommt als mit Härte. Auch wenn sich die Situationen, in denen sich die Menschen befinden, oft ausweglos anfühlen.
0: Ein Job zwischen Gesetz und Mitgefühl immer nah dran an den großen Sorgen der Menschen. 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
2: Diese Krankheit an sich ist schon der absolute Horror. Und dieser seltene Typ, der im Moment grassiert, der macht alles nur noch schlimmer. Ebola breitet sich im Moment so schnell aus wie noch nie, seit Monaten in und rum um die Demokratische Republik Kongo. Mittlerweile sind 1.500 Menschen gestorben. Sie verbluten innerlich, sterben an Organversagen. Und es gibt keine Impfung. Es gibt auch keine wirkliche Therapie gegen die Krankheit. Es gibt erste Versuche jetzt in Oxford mit einem Impfstoff. Und auch im Ebola-Gebiet selber versuchen Ärzte jetzt mit einem Notfallmedikament die Ansteckungsketten zu durchbrechen.
25: Dieses Mittel soll Menschenleben retten. Darauf hoffen sie, mitten im Zentrum des Ebola-Ausbruchs im Osten der Demokratischen Republik Kongo. Es ist ein klinischer Test für ein neues Medikament, das vor Ansteckung schützen soll. Unser Team erhält hier exklusiven Zugang. Bodo Basola von der Organisation Alima führt durch die Behandlungszelte, um zu erklären, wie genau das hier in den nächsten Wochen ablaufen soll. Hier finden die Voruntersuchungen statt, sagt er. Und hier im nächsten Zelt wird dann das Medikament verabreicht. Es ist keine Impfung, kein Heilmittel, das hier getestet wird. Es geht um ein Notfallmedikament für besonders gefährdete Kontaktpersonen. Dieser klinische Test, den wir hier mit Alima und unseren Partnern durchführen, richtet sich an Hochrisikogruppen, um Ansteckungsketten mit Ebola zu durchbrechen. Das Problem: Eigentlich brauchen sie hier hunderte Testpersonen, aber während unser Team hier dreht, kommt nur eine einzige Person. Viele haben Vorbehalte, sie nicht. Ich habe keine Angst, an dem Test teilzunehmen, weil ich darauf hoffe, dass dieses Mittel dazu beitragen kann, dass ich nicht an Ebola erkranke. In den Krankenhäusern kämpfen die Patienten und Patientinnen weiter ums Überleben. Und draußen bangen die Angehörigen. Die Suche nach einem Impfstoff oder einer wirksamen Therapie gegen den seltenen Ebola-Typus ist längst ein Rennen gegen die Zeit. Noch nie hat sich Ebola so schnell ausgebreitet wie dieses Mal. Fast 1500 Tote sind es jetzt schon. Und jeden Tag kommen gerade fast 100 dazu.
2: Es gibt viele Hilfsorganisationen, die im Land sind, und zwar Ärzte ohne Grenzen. Wir zeigen Ihnen das mal. Im Osten der Demokratischen Republik Kongo gibt es ein Ebola-Behandlungszentrum der Ärzte ohne Grenzen. In Mongbualu sind wir jetzt mit Christiane Piepel verbunden. Sie ist Infektiologin und Tropenmedizinerin. Schönen guten Morgen.
13: Ja, guten Morgen aus Mongbualu.
2: Wir haben gerade gesehen, wie schwierig das ist, überhaupt damit umzugehen. Infektionsketten, die durchbrochen werden sollen. Wie schützen Sie sich bei Ihrer Arbeit?
13: Ja, es gibt natürlich, das haben Sie gerade in den Aufnahmen auch gesehen, diese ganzen Schutzausrüstungen, indem man sozusagen wie in einem Ganzkörperplastikanzug abgedichtet da reingeht mit FFP2-Maske, mit mehreren Lagen Handschuhen. Danach sehr aufwendig das Ausziehen dieser Anzüge, wo immer wieder desinfiziert wird, damit man sich nicht noch irgendwelche Tropfen in die Augen reibt, während man sich auszieht. Und ansonsten während des Tages zigtausendmal Hände waschen. Es wird ständig die Temperatur gemessen und jeder Einzelne darf niemanden anders anfassen. Der Stift, den ich angefasst habe, ist meiner, den wird kein anderer mehr anfassen. Einfach um zu verhindern, dass Körperflüssigkeiten wie Schweiß, Tränen oder ich schüttle jemanden die Hand und reibe mir danach das Auge. Das sind halt die Wege, wie es sich weiter verbreitet. Und genau das ist das, was wir machen, um uns zu schützen.
2: Ja, Sie haben gerade schon angedeutet, es ist keine Verbreitung des Virus, wie wir das von Covid kennen, über die Luft, sondern es geht über Flüssigkeiten, es geht über Tröpfchen. Warum ist aus Ihrer Sicht das trotzdem so schwierig, plötzlich diese Ebola-Epidemie da einzudämmen?
13: Also das Problem ist, dass Ebola sich hier in einer Region verbreitet. Das ist eine Region riesig groß mit ganz vielen seltenen Erden, mit Gold und Diamanten, mit ganz vielen Konsortien im Hintergrund, die genau diese seltenen Erden hier ausbeuten. Wir finden die Produkte in unseren Handys. Es gibt ganz viele bewaffnete Gruppen verschiedenster Herkunft. Die Sicherheitslage ist sehr, sehr unstabil. Wir haben ganz viele Menschen, die kommen und gehen, die migrieren, die versuchen hier oder da Gold zu schürfen, Kobalt, Mangan, alles Mögliche abzubauen. Und das heißt, es ist eine Bevölkerung, die sehr, ja, sehr viel Bewegung hat. Und es ist insgesamt eh schon eine Konfliktsituation mit sehr prekären Lebensverhältnissen, mit katastrophalen Bedingungen wie per Hand giftigste Substanzen mit Quecksilber und so weiter in die Flüsse. Und die Menschen waschen sich da, die Kinder spielen. Also es ist eh eine Region, die schwer zugänglich ist, die von der Sicherheit her sehr instabil ist und mit sehr viel Bewegung der Bevölkerung.
2: Und jetzt kommt diese Horrorepidemie Ebola dazu. Und es gibt kein Mittel. Sie fangen jetzt gleich Ihre Schicht an. Was machen Sie? Wie können Sie den Menschen helfen?
13: Also wenn die Patienten und Patientinnen möglichst früh kommen, dann hat man gute Chancen, die Sterblichkeit fast zu halbieren. Ein Großteil der Beschwerden sind zum Beispiel, dass ich massive Durchfälle entwickeln kann, teilweise wirklich 4-5 Liter am Tag, dass ich schwerst dehydriert bin im Sinne von, ich habe Wassermangel, die Menschen erbrechen viel. Wir können natürlich das Wasser ausgleichen, also Infusionen geben, viele unterzuckern, gerade auch bei Kindern. Wir haben Menschen mit Organversagen im Sinne von, die haben schlechte Sauerstoffwerte, die brauchen Sauerstoff. Wir haben Menschen, die fangen irgendwann an zu bluten, leider aus gefühlt allen Löchern, also die erbrechen Blut, die führen Blut ab im Stuhl, aus allen venösen Zugängen, die man jemals gelegt hat, fangen sie an zu bluten aus der Nase. Wir geben Transfusionen, aber das ist ein Wettlauf gegen die Zeit und den können wir leider nicht immer gewinnen.
2: Christiane Piepel, wir wünschen Ihnen hier aus Deutschland viel Kraft für diese Aufgabe. Ein weiterer Tag mit dieser Horrorkrankheit Ebola in der Demokratischen Republik Kongo. Ärzte ohne Grenzen ist dort. Danke, dass Sie heute Morgen uns einen Einblick in Ihre Arbeit gewährleistet haben. Alles gut.
13: Schönen Tag.
0: Musikalisch freuen wir uns auf Amanda Marshall. Die kennen Sie alle, wenn Sie Ende der 90er, Anfang der 2000er Musik gehört haben. Und mal ein kleiner Blick hinter die Kulissen. Wir haben eben eine Probe gehört von ihr. Und normalerweise ist das so, kurz nach 6:30 eine Probe. Viele Künstlerinnen und Künstler singen dann mit so 70-75%, um dann langsam in den Tag reinzukommen, um beim Auftritt in der Stunde dann ganz fit zu sein. Aber die hat eben mit so einer Kraft, Power und Leidenschaft gesungen, dass wir alle hier im Studio total geflasht waren. Und wir freuen uns sehr, dass sie heute bei uns gleich auf dem Sofa sitzt.
14: Vor 30 Jahren ist Amanda Marshall ein Superstar, auch bei uns in Deutschland. Allein ihr Debütalbum verkauft sich über 7 Millionen Mal. Dank Hits wie Let It Rain oder Dark Horse. Doch Anfang der 2000er Jahre verschwindet die Kanadierin plötzlich aus der Öffentlichkeit. Unter anderem ein Rechtsstreit mit ihrem Ex-Manager blockiert Amandas Karriere jahrelang. Erst 2023 erscheint doch noch ihr neues Album Heavy Lifting. Auf Deutsch Schwerstarbeit. Das Comeback wird zum großen Erfolg. In Kanada wird Heavy Lifting als Pop-Album des Jahres ausgezeichnet. Mit diesem Album, ihren alten Hits und auch ganz neuen Songs ist Amanda Marshall jetzt auf Tour.
2: Und jetzt ist sie da, diese Stimme, diese Energie. Schönen guten Morgen, Amanda. 20 Jahre weg zu sein, was ganz anderes zu machen. Und jetzt bist du wieder da, bist du neu da. Wie fühlt sich das für dich an?
16: Es ist Wahnsinn. Ich habe allen gesagt, das ist so ein bisschen, als würde ich so in seine warme Badewanne steigen und fühle mich wohl. Ein bisschen komisch, aber gleichzeitig wirklich warm und schön und alles umfassend. Und dann habe ich die alten Songs, Let It Rain, Birmingham, Dark Horse, die wir jetzt machen. Da habe ich eigentlich jetzt erst verstanden, wie bedeutsam sie für die Menschen waren, wie viel sie ihnen bedeutet haben und wie sehr die Menschen sie als alte Freunde wiedererkennen. Super.
0: Und es wird sich ja durchaus eine Menge verändert haben, weil Ende der 90er, Anfang der 2000er Jahre und jetzt der Sprung eben ins Jahr 2026. Was ist so der krasseste Unterschied zu damals vielleicht für dich?
16: Weißt du, die Sache mit Live-Musik ist, dass man das eigentlich immer so macht, wie man es fühlt. Das ändert sich eigentlich nie. Es ist wie mit einer Show. Man nimmt so einen Rhythmus an. Für mich war eigentlich die größte Veränderung, dass ich so lange zu Hause war. Und ich war eigentlich wirklich 20 Jahre gar nicht im Musikgeschäft. Und dann bin ich wieder reingekommen. Und dann war es wirklich schön, wie eine warme Decke. Natürlich muss man wieder ein bisschen üben, wieder reinzukommen, auch die Touren, das Reisen, immer weg sein, daran muss man sich wieder neu gewöhnen und das war eine Veränderung. Auch die Musik an sich hat sich ein bisschen verändert. Wir haben jetzt viel mehr soziale Medien, das ist eine große Veränderung, aber eigentlich gefällt mir das. Und ich glaube, es gibt manche Sachen, die für so musikalische Künstler nicht so toll sind. Man wird nicht mehr so gut bezahlt wie früher. Es ist alles anders mit den sozialen Medien. Aber das Schaffen, das Erschaffen der Inhalte, das ist genauso wie immer und das ist toll. Es gibt diese direkte Verbindung zwischen dem Musiker und dem Publikum, weil dann hat man diesen direkten Kontakt.
2: Und dann gucken wir trotzdem mal zurück, so viele Jahre zurück. Dein letzter großer Hit bei uns in Deutschland war der. Oh boy.

0: Du hast gerade gesagt, die Leute, die zu dir kommen und sagen, das ist ein alter Freund. Mir ging es so, als ich heute Nacht diese Lieder gehört habe, ich sagte, ich habe sie so vermisst, wo war sie? Weil das war oh. so viel Herzblut. Bist du, wenn du das guckst, ne, das ist ja so lange her, wenn du schreibst du andere Songs? Bist du eine andere vom Inhalt geworden jetzt, so viele Jahre danach?
1: I think, you know, I keep telling people that my time
2: ich weiß nicht, ich sage den Leuten immer wieder, dass diese Zeit, die ich von der Bühne weg war, auch ein Geschenk war. Das hat mir die Zeit gegeben, innerlich zu reifen, mich weiterzuentwickeln, weil ich glaube, wenn man diesen Job macht, dann ist man schon ein bisschen isoliert. Man hat unheimlich viel Arbeit, man hat die ganze Entourage um sich herum, die einen abschirmen. Und dann habe ich gedacht, ich muss wieder lernen, wie ich ein Mensch bin und wie ich vielleicht auch ein besserer Songwriter werde. Und ich war nicht so abgelenkt, es war nicht so ein Druck, die Leute warteten nicht ununterbrochen auf den nächsten Song. Also Heavy Lifting, mein Album jetzt, ist also wirklich das Produkt dieser gesamten Zeit, die ich dann von der Bühne weg hatte, wo ich wirklich tun konnte, was ich wollte und über den Zeitraum, den ich wollte. Das ist wirklich, das war ein Riesengeschenk. Es ist ein bisschen schwierig, da den Finger drauf zu legen und zu sagen, das ist es ganz genau. Also was für ein Geschenk das wirklich ist, für einen kreativen Menschen wie mich, nicht so an der Kandare zu sein, ja, ein Businessmodell bedienen zu müssen. Denn das Musikgeschäft ist ein Musikbusiness und dann kann man weggehen und kann wirklich machen, was man will und dann passieren tolle Sachen.
3: Morgen das einzige Konzert in Deutschland in Mainz, aber vorher eins in Köln, nämlich bei uns auf der kleinsten Fernsehbühne der Welt in einer Stunde. Wir freuen uns sehr, dass du da bist, Amanda. Vielen, vielen Dank. Thank you very much.
0: Jetzt Ocker mit dem Sport.
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5: FIFA-Präsident Gianni Infantino will die nächste Stufe zünden. Er hat den Plan, Anteile an den Weltmeisterschaften an private Investoren zu verkaufen, um noch mehr Kohle zu machen. Das heißt, die Regierung von US-Präsident Donald Trump sei diesbezüglich konsultiert worden. Es soll um einen Deal von über 17 Milliarden gehen. Die Investmentbank JP Morgan soll den Prozess wohl abwickeln. Die UEFA hat Kritik schon geäußert. Auch das Wort Boykott konnte man schon lesen. Es soll ja nicht langweilig werden, so könnte man es vielleicht zusammenfassen. Und auch hier bei uns im ARD-Morgenmagazin soll es natürlich nicht langweilig werden. Deswegen gehen wir jetzt direkt rein in den Kurzsport. So muss es heißen. Und da geht es auch um Weltfußball und um neue Nationaltrainer mit Weltformat. Bitte schön.
6: Neuer Chef der Equipe Tricolore. Jetzt ist es offiziell. Zinedine Zidane ist neuer Trainer der französischen Fußballnationalmannschaft. Ich habe in den 4 oder 5 Jahren, in denen ich aufgehört hatte, Angebote bekommen, einen Verein zu übernehmen, aber ich habe sie alle wegen der französischen Nationalmannschaft abgelehnt. Denn die französische Nationalmannschaft war für mich das Einzige, was ich machen wollte. Der 54-Jährige folgt auf Weltmeistertrainer Didier Deschamps und erhält einen Vertrag bis zur WM 2030. Italiens EM-Erfolgstrainer übernimmt wieder. Nach der zuletzt chaotischen Trainersuche hat Italiens Fußballverband Roberto Mancini erneut zum Nationaltrainer ernannt. Der 61-Jährige hatte die Squadra Azzurra bereits von 2018 bis 2023 betreut und 2021 zum Europameistertitel geführt. Neuer deutet Abschied an. Manuel Neuer geht offenbar in seine letzte Spielzeit als Fußballprofi. Im Trainingslager des FC Bayern München am Tegernsee erklärte der 40-jährige Torhüter, dass er nach 21 Jahren zu einem Rücktritt nach dem Saisonende tendiert.
7: Ich spiele nicht die Spiele, um zu sagen, das ist jetzt so mein letztes Spiel. Egal, ob ich jetzt vielleicht in dem einen oder anderen Stadion jetzt das letzte Mal gewesen bin, eventuell. Aber es sieht schon stark danach aus, dass ich aufhöre.
5: Ja, der Charme des DFB-Pokals, der manifestiert sich insbesondere in der ersten Runde, wenn Dorfvereine auf große Traditionsclubs treffen. Und zum ersten Mal hat sich der SV Westfalia Rhinan für den DFB-Pokal qualifiziert, Meister geworden in der Oberliga Westfalen und jetzt aufgestiegen also in die Regionalliga West. In gut 3 Wochen geht es dann gegen den Zweitligisten Dynamo Dresden. Schon jetzt ist die Aufregung groß und natürlich auch der Traum von der großen Sensation.
8: Das Spiel der Spiele. Westfalia Rhinan steht vor der größten Herausforderung der Vereinsgeschichte. auf ganz großer Fußballbühne.
9: Das ist ein Traum, würde ich schon sagen, der jetzt in Erfüllung geht. Und ja, also für mich persönlich auf jeden Fall das größte Spiel, was ich bis jetzt vor der Brust habe. Und da freue ich mich einfach riesig drauf.
7: Also ich bin halt ein paar Jahre in Deutschland schon, aber seit ich hier bin, habe ich nur gehört von halt den DFB-Pokal.
10: Ich glaube, das ist der Traum von jedem Amateurfußballer, was wir ja am Ende des Tages noch sind, einfach in diesem Wettbewerb mitzuspielen.
8: Sagen Akim Seber, Conor McLeod und Patrick Franke. Die drei sind in der vergangenen Saison zum Gesicht des Erfolgs bei Westfalia Rhinern geworden. Und zwar mit kuriosen Videos auf ihren Social-Media-Profilen.
10: Eigentlich wollten wir es nur einmal gemacht haben. Und dann war es irgendwie so lustig, dass wir uns dann verschiedene Sachen irgendwie überlegt hatten. Und dann einfach weitergemacht haben, weil es dann irgendwie so in der ganzen Mannschaft auch der Ansporn war, solche Videos nach dem Spiel immer zu drehen. Also
8: ist gut. Bekanntestes Gesicht beim Verein ist übrigens der Trainer, Marco Stiepermann. Als Spieler lief er unter anderem für Borussia Dortmund auf. Seine Erfahrung soll dem Team gegen Dresden nun weiterhelfen.
11: Ich glaube schon, dass ich den Jungs gewisse Tipps mitgeben kann. Ich glaube, am Ende ist es immer noch eine eigene Dynamik, die sich dann im Spiel entwickelt. Ich glaube auch, dass es immer unangenehm ist, gegen Regionalligisten zu spielen. Aber ganz klar, wir brauchen halt einen sensationellen Tag.
8: Das eigene Stadion hier in Hamrinern ist für das Spiel zu klein. Deswegen geht es ins 40 Kilometer entfernte Preußenstadion in Münster. Den Spielern ist das aber egal.
9: Das Genießen soll im Vordergrund sein und der Rest kommt von alleine. Wir sind ehrgeizig, wir sind Sportler und ich glaube, jedes Spiel will man gewinnen.
7: Deswegen, ja, 90 Minuten werden wir Gas geben und dann hoffentlich gehen wir in der Runde weiter.
8: Es wird das Spiel des Jahres und vielleicht am Ende mit einer Sensation.
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3: Schnell rüber nach Hamburg.
0: Thorsten Schröder mit der Tagesschau.
3: Guten Morgen.
12: Schönen guten Morgen. Ukraine darf künftig selbst Patriot-Raketen bauen, um sich gegen Russland zu verteidigen. Die entsprechenden Lizenzen dafür habe ihm US-Präsident Trump zugesichert, sagte Präsident Zelensky nach einem Treffen im Weißen Haus. Die Ukraine hatte bereits seit langem darum gebeten, das US-Abwehrsystem nutzen zu dürfen. Das Weiße Haus hat sich noch nicht dazu geäußert. Nach einigen Tagen ohne gegenseitige Attacken hat die US-Armee neue Raketenangriffe Irans auf US-Stützpunkte in Jordanien gemeldet. Bei dem Überraschungsangriff seien alle iranischen Raketen erfolgreich abgefangen worden, so das US-Regionalkommando CENTCOM. Im Gegenzug hat das US-Militär nach eigenen Angaben gemeinsam mit saudischen Truppen Stellungen von mit Teheran verbündeten Milizen und Waffenlager im Irak beschossen. Neue Bundesminister werden vereidigt. Nach der Kabinettsumbildung von Bundeskanzler Merz sollen am Mittag Nina Wagen als neue Chefin des Bundeskanzleramts, Carsten Linnemann als neuer Gesundheitsminister sowie Steffen Bilger als neuer Verkehrsminister von Bundespräsident Steinmeier vereidigt werden. Außerdem will die Union Thorsten Frey zum neuen Fraktionsvorsitzenden wählen. Guterres hofft auf Annäherung in Zypern. Der UN-Generalsekretär will den seit 2017 unterbrochenen Friedensprozess der geteilten Insel wiederbeleben. Dafür trifft er sich mit Vertretern der griechischen und türkischen Seite. Die Insel im Mittelmeer ist seit 1974 geteilt. Der Süden ist EU-Mitglied, der Norden nur von der Türkei anerkannt. Die Vereinten Nationen haben eine Friedenstruppe auf Zypern. Kampf gegen schwere Waldbrände in Südeuropa dauert an. In Frankreich konnten die Feuer in der Region rund um Bordeaux etwas eingedämmt werden. Es wird aber befürchtet, dass eine neue Hitzewelle und Winde die Brände wieder anfachen. In Spanien konnten die Bewohner von 13 Gemeinden zurückkehren. Auch aus Portugal und Griechenland werden neue Waldbrände gemeldet. Die Zahl der Todesopfer nach Erdbeben in Japan steigt auf 13. Zwei von ihnen seien in einem Einkaufszentrum in der Stadt Kashima entdeckt worden, in dem durch das Beben eine Etage eingestürzt war. Das teilte die Katastrophenschutzbehörde mit. Die Bergungsarbeiten gehen heute weiter. Es wird befürchtet, dass noch mehr Menschen im Gebäude waren. Die Tagesschau meldet sich wieder um 7.30 Uhr. Jetzt zurück nach Köln.
0: Dankeschön, lieber Thorsten. Guten Morgen.
3: Wir haben einiges vorbereitet, schauen natürlich auch aufs politische Berlin heute.
0: Ja, natürlich, diese Wahl, die ja eigentlich weniger über Thorsten Frey als über das Verhältnis CDU und zu ihrem Kanzler aussagt.
3: Und nicht eine Wahl, es ist ein Zufall, wie Lottozahlen fliegen. Und dann hast du plötzlich 50 Millionen, könnte heute passieren, mega Jackpot. Aber wie ist es eigentlich, wenn man das wirklich gewinnt? Wir besprechen gleich mit einem Lotto-Großgewinnberater, glaube ich, so heißt es offiziell.
0: Super Job. Der Job ist fast so gut wie das, was Donald macht. Er hat puren Sommer für uns alle im Gepäck.
3: Zu heiß nur, oder?
13: Für viele zu heiß, denke ich auch. Dass viele schon wieder meinen, hoffentlich wird es bald wieder kühler. Wir schauen mal drauf.
3: Hier sind die Aussichten.
13: Ja, schönen guten Morgen und herzlich willkommen. Unser Hoch Olaf heizt uns ein, weil es nämlich Richtung Osten abzieht. Und somit dreht der Wind auf Südwest und zapft wieder die Hitze aus Spanien und Frankreich an. Und Sie sehen hier diese Linie über den Alpen. Da klappt es heute schon mit den ersten Gewittern. Ansonsten wird es dann in den nächsten Tagen bei uns deutlich unruhiger. Der heutige Vormittag bringt aber noch viel Sonnenschein, vor allem im Westen und im Süden. Ganz im Norden gibt es noch ein paar dichtere Wolkenfelder, die durchziehen. Zum Nachmittag sind dann noch Reste vorhanden, vor allem über Vorpommern. Für alle anderen viel Sonnenschein, ein paar dekorative Quellwolken und vielleicht auch mal schon das erste Hitzegewitter über der Schwäbischen Alb oder aus den Alpen heraus, vor allem Allgäu, bis rüber nach

0: heftige Hitzegewitter auf, wenn die relativ schnell da sind, ist bei 38 Grad Schluss. Wenn sie länger brauchen, kann es vielleicht sogar noch heißer werden am Oberrhein. Freitag wird die Hitze Richtung Süden abgedrängt, am Samstag dann auch im Osten und im Süden weitere Gewitter, im Nordwesten schon deutlich erträglicher. Auch am Sonntag im Süden noch schwül mit zum Teil unwetterartigen Gewittern.
1: Danke, Donald. Wir haben aber nicht nur wegen der Hitzewelle eine ganz besondere Situation an diesem Mittwoch. Wir haben auch Lotto heute, 18.25 Uhr. Alle schauen ganz gebannt hin, denn wir haben wirklich eine besondere Situation. Einen Mega-Jackpot von 50 Millionen Euro. Mehr geht auch gar nicht, weil es gesetzlich gedeckelt ist. In Wahrheit haben wir schon 100 Millionen im Jackpot, aber die andere Hälfte wird dann auf die nächste Woche immer wieder verteilt. Also auch demnächst gibt es ordentlich was zu gewinnen. Und viele fragen sich, ja, was würde man mit dem Geld wohl machen?
2: 6 aus 49. Seit Monaten schon hat das keiner mehr richtig getippt. 50 Millionen sind im Jackpot. Da versucht so mancher sein Glück. Auch im Lotto-Kiosk in Duisburg.
3: Dann kommen auch schon mal Kunden rein, die sagen, ach, der Jackpot steht hoch, ich spiele heute mal, weiß ich nicht, 2, 3 Reihen Lotto.
2: Dabei stehen die Chancen für 6 richtige plus Zusatzzahl bei 1 zu 140 Millionen.
3: Hast leider diesmal nicht gewonnen.
2: Und trotzdem spielen 7 Millionen Deutsche regelmäßig.
4: Man hofft ja immer, dass da bei dem nächsten Spiel ist ja der Volltreffer. Aber mal gucken, vielleicht ist das jetzt hier.
2: Aber so ein Riesengewinn, was fängt man damit an? Die Menschen in Duisburg haben bescheidene Wünsche.
5: Mit 50 Millionen würde ich mir und meinen Kindern ein Haus kaufen.
6: Einiges spenden und ja. Ja, und ich glaube, einfach mal ein bisschen sorglos dann leben.
7: Nicht jetzt Ferrari, Lambo, sowas interessiert mich gar nicht. Also ich muss niemandem zeigen, dass ich Millionär werde.
2: Das geht auch anders. Der Dortmunder Kürsat Yildirim, genannt Chico, hat vor einigen Jahren 10 Millionen gewonnen und das auch jeden wissen lassen.
8: Autos, Schmuck von 500.000 Euro, ich habe Uhren, Ringe, Diamanten geholt.
2: Aber egal, wie groß die Wünsche sind, erstmal braucht es Glück.
3: Vielleicht sind Sie der Glückliche.
8: Ich hoffe.
1: Lutz Trabalski ist bei uns aus Berlin. Sie beraten Lotto-Großgewinner, also ab 1 Million oder wo gehen Sie hin oder wer kommt zu Ihnen?
9: Ja, so ab 1 Million geht's los, aber es hat sich auch schon in der Zeit ein bisschen verschoben. 1 Million, wenn Sie heute eine Immobilie kaufen, ist die Million quasi schon weg. Also deshalb, aber so die Grenze kann man sagen, ab 1 Million.
1: Als der Film lief, haben Sie gerade immer gesagt, man kommt mit Sorgen des Alltags zu mir und geht mit ganz neuen Sorgen aus meinem Büro wieder raus. Was sind denn das für Sorgen, die man dann plötzlich hat?
9: Ja, das ist natürlich schon so, dass man sich überlegt, wem erzähle ich es? Und was bedeutet das, wenn ich es den Leuten erzähle? Wenn wir uns jetzt zum Beispiel kennenlernen und Sie wissen, ich habe 50 Millionen gewonnen, dann weiß ich ja nicht genau, finden Sie mich jetzt nett, weil ich 50 Millionen gewonnen habe oder weil Sie Herrn Trabalski ganz nett finden? Das ist eine schwierige Situation zu erkennen. Wer meint es gut mit mir? Also das sind so Dinge, die
1: ist ja auch, ich weiß nicht, ob Erpressung oder Räuber oder
9: immer ein Thema Kriminalität, dass man ins Fadenkreuz von Kriminellen gerät, absolut. Und deshalb Diskretion bewahren, ganz, ganz wichtig.
1: Aber die Frage ist ja, wo ziehe ich die Grenze? Ich habe 3 Kinder, ich habe eine Frau, ich habe Eltern, ich habe eine Schwiegermutter. Darf ich die alle einweihen oder muss ich da schon eine harte Grenze ziehen?
9: Wenn ich nach meiner Schwiegermutter gehe, auf jeden Fall einweihen.
1: Auf jeden Fall?
9: Ja, auf jeden Fall. Total nett. Tolle Schwiegermutter.
1: Habe ich auch. Ich will nur sagen, die Grenze ist, man weiß ja nie.
9: Kinder auf keinen Fall.
1: Kinder
9: auf keinen Fall. Stellen Sie sich die Situation vor, Sie erzählen Ihren Kindern, dass Sie 50 Millionen gewonnen haben. Was glauben Sie, was die Kinder in der Schule antworten, wenn der Lehrer sagt, dann sag mal, du musst richtig fürs Leben lernen? Dann sagen die, hallo, Papa hat 50 Millionen gewonnen, ich weiß, was ich die nächsten Jahre mache. Also deshalb, Kinder, keine gute Idee. Ehefrau schon. Mhm. Muss ich jetzt ein bisschen lächeln? Ja. Also Lotto ist keine Exit-Strategie an der Stelle, auch nicht bei der Ehefrau.
1: Was sind denn so die meisten Reaktionen, wenn die zu Ihnen kommen, da erfahren, was los ist? Sind die verwundert? Sind die überfordert? Wo ist die Shampoosflasche? Wie geht's denen?
9: Ja, die Shampoosflasche fällt aus. Also da gibt's auch keinen Kühlschrank in meinem Büro, wo man dann Shampoos trinkt. Aber es ist schon so, dass die Menschen schon erstmal überfordert sind mit der Situation. Und dann komme ich ins Spiel. Oder meine Kollegen im Deutschen Lotto- und Toto-Block, da gibt es in allen 16 Gesellschaften gibt's Menschen wie mich. Und die versuchen, die runterzuholen, zu beruhigen und zu sagen, was die nächsten Schritte sind.
1: Mhm. Ich habe schon gehört, dass Sie 3 Tipps geben. Einen haben wir schon gehört, nämlich möglichst wenig Menschen sagen. Was sind die anderen beiden Tipps?
9: Die anderen beiden Tipps sind, nicht einfach den Job kündigen.

0: die meisten sozialen Kontakte kommen über die Arbeit, nicht entwurzeln. Und der dritte, und das ist vielleicht die größte Kunst, sich beraten lassen. Und da viel aufs Bauchgefühl hören. Denn eine gute Beratung erkennt man immer daran, was sagt der Berater zu mir. Nicht sein Produkt ist das Gute, sondern er muss auf die Lebenssituation eingehen, muss fragen, was möchten Sie mit dem Geld machen? Und dann mindestens eine Meinung einholen, besser noch zwei oder drei.
1: Wie finde ich denn einen Berater? Zu einer Bank gehen irgendwo?
0: Ja, aber da gibt es bei den Banken, ich sage jetzt mal Champions League, also die nennen das Private Banking, toller Begriff. Da geht man hin und sagt, ich habe eine größere Summe und lässt sich dort beraten.
1: Okay. Gibt es irgendwie ein Lotto, ich glaube, Sie haben über 100 Lottogewinner betreut, gibt es irgendjemanden, an den Sie besonders zurückdenken, was so eine verrückte Geschichte war oder so?
0: Ja, es gibt viele, an die ich gerne zurückdenke, aber es sind häufig Geschichten, die mir auch ans Herz gehen und in dem Zusammenhang vielleicht eine. Der Mensch war querschnittsgelähmt und der konnte sich mit dem Lottogewinn seinen Lebenstraum erfüllen. Er war in einen Rollstuhl gefesselt und wollte immer in Amazonas. Und hat gesagt, vorher war das unmöglich. Und jetzt kann man sich natürlich geteilter Meinung sein, muss ich mit dem Rollstuhl in Amazonas. Er wollte es gerne und er konnte sich das jetzt ermöglichen. Und das ist in meinem Gedächtnis geblieben.
1: Schön. Wir sehen uns in einer Stunde wieder. Bis dahin telefonieren Sie ganz kurz noch mit meiner Schwiegermutter und beruhigen die bitte. Und jetzt macht Anna weiter.
2: Es gibt normale Tage in Berlin und dann gibt es aufgeregte Tage in Berlin. Da gucken alle hier Richtung Reichstag und warten auf das zu interpretierende Zeichen, was da rauskommt. Heute ist so ein Tag. Es geht eigentlich ja nur um ihn, um Thorsten Frey und den Fraktionsvorsitz der Unionsfraktion. Aber es geht auch gar nicht um ihn. Thorsten Frey steht eigentlich gar nicht wirklich in Frage, sondern es geht um die Frage, ob der Kanzler nicht einen Denkzettel kriegt von seiner Unionsfraktion für die, na, ich würde mal sagen, nicht ganz so feinfühlige Personalpolitik der letzten Woche.
3: Aus dem Schatten ins Rampenlicht. Thorsten Frey soll heute zum Vorsitzenden der Unionsfraktion im Bundestag gewählt werden. Der enge Vertraute von Friedrich Merz ist aktuell Kanzleramtsminister und sagte kurz vor Amtsantritt auf die Frage, was für einen Chef seine Mitarbeiter denn bekommen.
4: Ich hoffe, einen, der gut und fair mit ihnen umgeht, genauso wie es im Grunde genommen die Grundvoraussetzung für eine erfolgreiche Arbeit ist.
3: Ein guter und fairer Umgang, genau das hätten sich sehr viele in der Union in den letzten Tagen auch von ihrem Kanzler und Parteichef gewünscht. Die kalte Abfuhr von Patrick Schnieder und auch Tino Sorge mache viele wütend, sagt Jens Lehmann aus Sachsen. Er ist einer der wenigen Abgeordneten, die sich vor der Sitzung heute öffentlich zu Merz äußern. Und er will es auch in der Sitzung tun.
5: Also ich persönlich finde das quasi unter aller Kanone. Insgesamt ist das für mich, sagen wir mal, ein bisschen doch arg empathielos, dass man mit Leuten, mit Menschen, die man sozusagen über Jahre lang an seiner Seite hat und auch zukünftig noch haben wird. Also ich glaube mal nicht, dass sich Patrick Schnieder in Luft auflöst oder Tino Sorge.
3: Auf der Fraktionsebene im Bundestag wird derzeit gebaut. Die Unionsabgeordneten versammeln sich deshalb im Plenarsaal. Unter Ausschluss der Öffentlichkeit dürfte sich dann hier viel Unmut entladen. Dass seine Abgeordneten ähnlich stramm stehen wie die Ehrengarde gestern beim Besuch in Irland, darauf darf der Bundeskanzler nicht hoffen.
2: Naja, aber wie ist denn da die Stimmung? Was regnet da vielleicht heute herab auf den Bundeskanzler bei der Wahl des Unionsfraktionsführers? Wir sprechen darüber. Anke Plettner hat zu Gast Katharina dos Santos-Witz von der CDU-Fraktion. Sie ist eine der parlamentarischen Geschäftsführer. Guten Morgen.
6: Schönen guten Morgen, Frau dos Santos-Witz. Also, was wird man da heute hören in der Fraktionssitzung? Man hat jetzt so viel Unruhe gehört. Wird sich das noch mal so richtig losbrechen?
7: Also wir kommen heute zusammen, um einen neuen Fraktionsvorsitzenden zu wählen. Das ist erstmal der Hauptgrund. Und natürlich soll es die Möglichkeit zur Aussprache geben. Ich würde mir eher Sorgen machen, wenn wir die nicht hätten. Wir sind eine selbstbewusste Bundestagsfraktion. Und wenn da ein offenes Wort fällt, dann ist das, glaube ich, auch gut heute.
6: Und geht das dann in Richtung des Kanzlers oder in Richtung des möglichen zukünftigen Fraktionsvorsitzenden?
7: Ich denke, es kann in beide Richtungen gehen. Kommt sicherlich auch ein bisschen darauf an, was die beiden sagen heute. Viele passiert in Fraktionssitzungen ja auch auf Reaktionen, auf Äußerungen. Aber kann mir auch gut vorstellen, dass der ein oder andere Kollege oder Kollegin natürlich auch zur aktuellen Lage einfach was sagen möchte.
6: Was hätten Sie sich denn anders gewünscht? Der Bundeskanzler hat ja auf der Sommerpressekonferenz gesagt, er sei ein lernfähiges System. Was soll er denn lernen?
7: Ja, das ist erstmal eine gute Aussage. Jeder von uns soll lernfähig sein, indem wir arbeitet. Aber dem Bundeskanzler steht es zum einen bei dem Parteiding als Parteivorsitzenden, aber auch bei seinem Kabinett als Bundeskanzler frei, die Besetzung so zu wählen. Und Stilfragen kommentiere ich nicht.
6: Warum nicht? Sie sind parlamentarische Geschäftsführerin und da geht es auch um Stil.
7: Das ist so. Im Parlamentsbetrieb achten wir da auch sehr drauf. Die Bundesregierung tut das auch. Und ich bin mir sicher, dass wir jetzt, wenn wir heute wählen und dann die Personalfragen gut klären, auch schnell zu dem zurückkommen, worum es jetzt ankommt, nämlich zur parlamentarischen Arbeit, weil wir einiges vorhaben auch im Herbst.
6: Es gibt viele Veränderungen. Franziska Hoppermann, die wird Generalsekretärin. Das ist, glaube ich, die dritte Frau im Amt. Nina Wagen als erste Frau Chefin des Kanzleramtes. Es gab noch nie eine erste parlamentarische Geschäftsführerin. Stehen Sie zur Verfügung dafür, Frau Dos Santos-Vinz?
7: Also stimmt, es gab es noch nie. Ich freue mich sehr über Franziska Hoppermann als neue Generalsekretärin und auch sehr über Nina Wagen als Chefin des Bundeskanzleramts, auch als erste Frau. Und die Entscheidung, wer der erste parlamentarische Geschäftsführer oder Geschäftsführerin wird, liegt beim ausdrücklichen und persönlichen Vorschlag des Fraktionsvorsitzenden. Mir ist ein solcher noch nicht bekannt und ich denke, zur gegebenen Zeit wird er den machen und das wird sicherlich ein guter Vorschlag für die Fraktion sein.
6: Trotzdem wird sowas schon gemeldet und Sie wissen, wie das hier ist im politischen Berlin. Deshalb nochmal die Frage, ist das ein Job, wo Sie sagen, ja, das würde ich machen, das traue ich mir zu?
7: Ich habe das gelesen und natürlich traue ich mir das zu, das ist nicht die Frage, aber ich werde nicht kommentieren, wenn persönliche Vorschläge vom Vorsitzenden gemacht werden, dann finde ich, muss man auch darauf warten, was da kommt.
6: Sie sagen, Sie trauen sich das zu, Sie waren seit 2021 sind Sie im Bundestag, da waren Sie die jüngste Abgeordnete in der CDU-Fraktion. Sie haben hier mal im Morgenmagazin gesagt, das war 2024, die wichtigste Aufgabe ist, ein Signal auszusenden, wir haben verstanden, dass die Lage ernst ist und dass Probleme angegangen werden müssen. Wo sagen Sie, was ist jetzt das Wichtigste, wenn jetzt diese Fraktion sich neu aufstellt? Was ist das Wichtigste, wo Sie sagen, das Signal müssen wir jetzt aussenden?
7: Also zu dem Satz stehe ich heute noch, könnte ihn heute genauso formulieren. Das kann jetzt gut oder schlecht sein. Aber die Neuaufstellung ist ja zum einen natürlich auch ein Signal im Sinne von, wir sind handlungsfähig als Bundestagsfraktion. Thorsten Frey ist ein exzellenter Kandidat als Fraktionsvorsitzender. Die Wahl findet aber ja auch noch statt. Das ist ja eben das Privileg der Fraktion und der Fraktionsmitglieder. Und dann geht es darum, zu dem zurückzukehren, was wir vor uns haben, nämlich zu den Inhalten zur parlamentarischen Arbeit und zu den Reformen, die wir im Herbst haben. Und dafür legen wir heute den Grundstein, indem wir zügig nachbesetzen. Und alles andere wird dann folgen.
6: Mit welchem Ergebnis rechnen Sie für Thorsten Frey?
7: Also erstens ist es eine geheime Wahl. Von daher kann ich nicht bei jedem Kollegen und jeder Kollegin reinschauen. Manche machen es ja auch vielleicht davon abhängig, was er als Kandidaturworte sozusagen gibt. Aber ich gehe davon aus, dass er ein gutes Ergebnis erhalten wird und würde mich auch deswegen freuen.
6: Und wie wichtig ist es, dass die Fraktion auf der einen Seite ja selbstbewusst ist, auf der anderen Seite ja dem Kanzler und den ganzen Reformvorhaben den Rücken stärkt? Wie schafft man da die Balance?
7: Naja, der beste Kandidat dafür ist offensichtlich Thorsten Frey, weil er sowohl in der letzten Wahlperiode als erster parlamentarischer Geschäftsführer die Fraktion in- und auswendig kennt, also genau weiß, was die Rolle einer Fraktion ist, egal ob das jetzt Opposition oder Regierung war, und gleichzeitig aber ja auch ein Vertrauensverhältnis zum Bundeskanzler hat. Er kennt die Absprachen, die im Koalitionsausschuss getroffen wurden. Er kennt die Regierungsarbeit aus seiner Zeit jetzt als Chef des Bundeskanzleramts. Von daher sehe ich keine besseren Voraussetzungen, um beide Seiten jetzt zu vereinen.
6: Okay, wir sind gespannt. 14 Uhr wird gewählt oder erstmal diskutiert wahrscheinlich. Genau. Ja, okay. Vielen Dank, Frau Dos Santos-Vinz, die Frau der CDU-Fraktion, die sich den Job zutrauen würde als erste parlamentarische Geschäftsführerin.
2: Und danke für deinen Job bei uns im Hauptstadtstudio, Anke Plättner.
8: Was hilft bei Reflux? Ein Brennen hinter dem Brustbein, Heiserkeit oder chronischer Husten. Das können die Symptome einer Refluxerkrankung sein. Fast 20% aller Menschen leiden darunter. Die Folgen: Sodbrennen oder Probleme mit Speiseröhre oder Kehlkopf. Wir zeigen, was hinter der Erkrankung steckt, wie man sie behandelt und welchen Einfluss die richtige Ernährung darauf haben kann.
2: Und dabei hilft uns Professor Dr. Arno Dormann. Er ist Gastroenterologe von den Kliniken Köln. Schönen guten Morgen nochmal. Und André Reinhardt aus Bremen möchte gerne wissen: Ich verbringe ein paar Monate im Sommer immer an der Nordsee und habe das Gefühl, dass mein Reflux da besser ist. Glauben Sie, da besteht ein Zusammenhang?
9: Ja, sicher. Es liegt nicht an der Nordsee, aber es liegt natürlich daran, dass man an der Nordsee resilient ist. Man ist entspannt, man bewegt sich, man läuft am Strand, man ändert die Ernährung, man schläft regelmäßiger. Und das sind natürlich alles Faktoren, die eine Refluxerkrankung deutlich positiv beeinflussen.
2: Okay, Josef Jules aus Emstetten sagt, ich nehme Säureblocker. Wenn ich sie absetze, habe ich danach Probleme. Was kann ich tun? Sind denn diese Tabletten seine einzige Möglichkeit?
9: Prinzipiell ist das natürlich erstmal ein guter Effekt, wenn das Sodbrennen weg ist durch die Tabletten. Man wird dann versuchen, die Dosis zu reduzieren. Wenn es immer wieder kommt, muss man sagen, dann ist man abhängig von den Säurehämmern, wie von Blutdruckmedikamenten. Man kann natürlich alternativ überlegen, je nach Alter und Begleiterkrankung, ob man sich operieren lässt.
2: Was wäre das für eine Operation?
9: Da wird praktisch der Zwerchfelleingang operativ eingeengt. Der Magen, wenn er über das Zwerchfell gerutscht ist, in den Bauchraum gezogen. Und damit wird die mechanische Veränderung im Übergang Speiseröhre Magen korrigiert.
2: Hört sich jetzt aber auch nicht nach so einem einfachen Eingriff an.
9: Er ist einfach, er wird laparoskopisch, also mit Bauchspiegelung gemacht, hat ein, zwei Tage stationären Aufenthalt. Aber es ist natürlich eine Veränderung des Ernährungsverhaltens und des Gefühls im Oberbauch damit verbunden, das muss man sagen.
2: Okay. Volker Frotscher aus München möchte wissen, ob es denn ihm helfen könnte, wenn er das Kopfteil der Matratze erhöht.
9: Ja, gerade bei Patienten mit Zwerchfellbruch hilft das. Ja. Das Problem ist natürlich, wenn nur das Kopfteil hochkommt, dann hat man Knick im Bauch. Meist ist es besser, wenn man das ganze Bett etwas schräg stellt und die Linksseitenlage wird auch positiv gesehen.
2: Ah, okay, aber dann läuft mir doch das ganze Blut nachts in die Füße, wenn ich das schief stelle.
9: Wenn man kalte Füße hat, ist das gut, aber prinzipiell ist das irrelevant auf Dauer.
2: Okay. Christina Gundlach von Usedom schreibt sie uns, schöne Grüße. Bei der Manometrie und pH-Metrie wurde bei mir ein Dauerreflux festgestellt. Die Speiseröhre hat so gut wie keine Peristaltik mehr und die Magenklappe schließt nicht. Was würden Sie ihr raten?
9: Das ist eine schwierige Situation. Das heißt, wenn die Speiseröhre nicht mehr pumpt, dann läuft Mageninhalt unkontrolliert in die Speiseröhre hoch. Es gibt kein Medikament, was die Speiseröhre wiederbelebt und die Aktivität erhöht. Das heißt, in solchen Fällen muss man hochdosiert Säurehämmer nehmen. Man muss auch lokal wirkende Medikamente geben, die die Säure binden. Und in Einzelfällen kann man auch die Operation, über die wir gerade gesprochen haben, durchführen. Aber dann nur bedingt, nur dass man ungefähr die Hälfte des Schließmuskels einengt.
2: Okay, das Ganze ist ja nicht nur eine Sache von Wohlbefinden, sondern zu viel Magensäure oben in der Speiseröhre kann ja auch Krebs erzeugen, oder?
9: Ja, in Einzelfällen kann das Krebs erzeugen, wenn es zu Veränderungen in der Speiseröhre kommt. Wie immer in der Natur verändert sich die Speiseröhre und versucht so ähnlich wie Magen zu werden, aber das nennt man dann die sogenannte Barrett-Schleimhaut. Und wenn Barrett-Veränderungen da sind, dann kann es in Einzelfällen auch zu Krebs führen.
2: Also soll man nicht auf die leichte Schulter nehmen, sondern sich untersuchen lassen. Dankeschön, Herr Dormann, dass Sie heute Morgen hier sind. Und wenn Sie noch Fragen haben, 0221-567-89500, momo.service@ard.de ist die Mailadresse. Und jetzt machen wir Sport mit Ocker.
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11: FIFA-Präsident Gianni Infantino arbeitet an seinem Next Level. Er hat den Plan, Anteile an den Weltmeisterschaften an private Investoren zu verkaufen, um noch mehr Kohle zu machen. Es heißt, die Regierung von US-Präsident Donald Trump sei bezüglich des Plans konsultiert worden. Es soll sich um einen Deal von über 17 Milliarden handeln und die Investmentbank JP Morgan soll den Prozess wohl abwickeln. Die UEFA hat Kritik geäußert und es fiel auch schon das Wort Boykott. Da sind wir mal gespannt. Es soll natürlich nicht langweilig werden im Weltfußball. Schönen guten Morgen. Herzlich willkommen zum Sport hier im ARD Morgenmagazin. Und Weltfußball ist ein gutes Stichwort auch für unseren Kurzsport. Denn da geht es um neue Nationaltrainer, unter anderem mit absolutem Weltformat.
12: Neuer Chef der Equipe Tricolore. Jetzt ist es offiziell. Zinedine Zidane ist neuer Trainer der französischen Fußballnationalmannschaft. Ich habe in den 4 oder 5 Jahren, in denen ich aufgehört hatte, Angebote bekommen, einen Verein zu übernehmen. Aber ich habe sie alle wegen der französischen Nationalmannschaft abgelehnt. Denn die französische Nationalmannschaft war für mich das Einzige, was ich machen wollte. Der 54-Jährige folgt auf Weltmeistertrainer Didier Deschamps und erhält einen Vertrag bis zur WM 2030. Italiens EM-Erfolgstrainer übernimmt wieder. Nach der zuletzt chaotischen Trainersuche hat Italiens Fußballverband Roberto Mancini erneut zum Nationaltrainer ernannt. Der 61-Jährige hatte die Squadra Azzurra bereits von 2018 bis 2023 betreut und 2021 zum Europameistertitel geführt. Neuer deutet Abschied an. Manuel Neuer geht offenbar in seine letzte Spielzeit als Fußballprofi. Im Trainingslager des FC Bayern München am Tegernsee erklärte der 40-jährige Torhüter, dass er nach 21 Jahren zu einem Rücktritt nach dem Saisonende tendiert.
13: Ich spiele nicht die Spiele, um zu sagen, das ist jetzt so mein letztes Spiel. Egal, ob ich jetzt vielleicht in dem einen oder anderen Stadion jetzt das letzte Mal gewesen bin, eventuell. Aber es sieht schon stark danach aus, dass ich aufhöre.
11: Vor der deutschen Wiedervereinigung war der Sport auch ein Kampf der Systeme. Die DDR wollte über sportliche Erfolge ihr Ansehen im Ausland verbessern und ein gutes Image zeichnen. Sport als Propaganda-Instrument sozusagen. Und die DDR half dabei mit systematischem Staatsdoping ganz schön nach, bei dem über 15.000 Sportler oft unwissentlich gedopt wurden. Und das hat ganz besonders gut geklappt bei den Olympischen Spielen 1976 in Montreal. Da wurde nämlich die DDR Zweiter in der Nationenwertung mit 90 Medaillen insgesamt und gleich 40 goldenen. Und dazu gibt es jetzt eine neue ARD-Dokumentation mit dem Titel Goldfieber. Und wir haben einen Ausschnitt für Sie mit dabei. Da geht es um den Superstar der Spiele aus DDR-Sicht. Und das war Cornelia Ender. Bitte schön.
14: Zeitreise mit Cornelia Ender. Einst in Plauen geboren und in Bitterfeld aufgewachsen, wird sie im Sommer 1976 zur Königin der Olympischen Spiele in Montreal.
15: Und Cornelia kann sie es schaffen, innerhalb von 30 Minuten zwei Olympiasiege.
14: Genau 50 Jahre später treffen wir die damals schnellste Frau im olympischen Schwimmbecken und reden mit ihr über ihren noch immer bestehenden Rekord, über ihre damalige Beziehung mit Schwimmstar Roland Matthes und auch über die unvergesslichen Tage in Kanada.
16: Bei uns sind die Medaillen im Haus unten im Keller, aber nicht in der Dunkelheit, sondern in der Vitrine aufbewahrt. Aber da kann ich nicht davor stehen und sagen, oh Conny, was warst du für ein toller Mensch.
14: Nach Montreal fährt Cornelia Ender als große Favoritin. Mit 13 hatte sie bereits in München 72 dreimal Olympiasilber geholt. Nun will sie Gold. Privat schwebt die 17-Jährige gerade auf Wolke 7, frisch verlobt mit Roland Matthes, dem vielleicht besten Rückenschwimmer aller Zeiten.
16: Ich habe mich auch nicht gesehen als die Königin, dass ich ihn nur gekriegt habe. Ich war der Meinung, es ist echte Liebe, wie das eben, wenn man sich kennenlernt, ist.
14: Nach über 30 Jahren Tätigkeit als Physiotherapeutin genießt sie nun ihren Ruhestand und ist ab und an, wie hier in Schönfeld, ganz in der Nähe von Dresden, Gast bei einer Veranstaltung. Ihre Fans stehen noch immer Schlange. Bei vielen unvergessen das Doppelgold von Cornelia Ender in nur 28 Minuten. Einmalig.
15: Das wird alles bisher da gewesen in den Schatten stellen. Sie gewinnt ganz überlegen, ganz souverän, schlägt an und ist die neue Olympiasiegerin.
16: Im Prinzip ist das schon sensationell, wenn ich wirklich sage, das hat sich über die Jahre so erhalten. Doppel-Olympiasieger innerhalb von 28 Minuten sind schon toll.
14: Mit insgesamt 4-mal Gold und 1-mal Silber wird sie zur erfolgreichsten Athletin der Spiele in Montreal. Doch damit nicht genug. Im Dezember 1976 stimmen fast 400.000 Ostdeutsche per Postkarte für Cornelia Ender ab, die damit zur Sportlerin des Jahres gekürt wird.
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1: Ich muss mich jetzt zurückhalten, um nicht ständig zu pfeifen. Bitteschön.
11: Wir wollen auf einen gucken, auf einen Fußball, auf einen Weltmeister, nämlich Marco Correa, den wir kennen noch von der Euro 2024 hier bei uns in Deutschland, als er mit diesem Handspiel, das nicht geahndet wurde.
7: Das ist so ein Stich, du musst auch noch diese Bilder zeigen, ich kriege einen Anfall.
11: Ja, und da haben wir ja diesen Elfer nicht bekommen. Und wer weiß, was sonst passiert wäre. Ne? Naja.
7: Atmen.
11: So ist es. Jetzt hast du aber was anderes. Europameister ist er geworden und jetzt ja auch noch Weltmeister. Und er hat gesagt, wenn ich Weltmeister werde, dann verspreche ich euch, dann tätowiere ich mir den Luis de la Fuente auf irgendeinen Körperteil. Und das den hat Trainer. Er jetzt gemacht, genau, den Trainer. Da sehen wir ihn und da sehen wir das Tattoo sozusagen. Und er hat es eingelöst.
1: Ach, krass.
11: Hier sehen wir es, da klebt also er jetzt und strahlt.
7: Aber guck mal,
11: auf
7: der hat es so nach innen machen lassen, ne?
11: Ja, aber nee, es ist hinten am Ellbogen. So, da kann man mal das nächste Foul provozieren sozusagen. Kleiner Ellbogen.
1: Ah, das ist ja krass.
11: Mit Luis de la Fuente. So. Ja, hat er gemacht und das zeichnet ihn jetzt also weiter
1: Haken dran,
11: aus.
1: Das ist nicht schlecht.
11: Haken dran.
7: Was machen wir denn? Wir haben drei Chefs.
11: Ja, Chefinnen. Ne? Ja, also ich weiß es nicht.
1: Auf was für eine Bahn bringst du uns denn da gerade?
11: Was müssen wir dafür gewinnen?
2: Ja, auch das also, ist die Frage.
1: Können beim wir jetzt einfach mal ganz vielleicht seriös sagen, die Tagesschau in Hamburg wartet auf uns, Thorsten Schröder. Schröder.
2: Guten hallo.
11: Morgen. Guten Morgen, Thorsten.
17: Schönen guten Morgen. Ukraine darf künftig selbst Patriot-Raketen bauen, um sich gegen Russland zu verteidigen. Die entsprechenden Lizenzen dafür habe ihm US-Präsident Trump zugesichert, sagte Präsident Zelensky nach einem Treffen im Weißen Haus. Die Ukraine hatte bereits seit langem darum gebeten, das US-Abwehrsystem nutzen zu dürfen. Das Weiße Haus hat sich noch nicht dazu geäußert. Nach einigen Tagen ohne gegenseitige Attacken hat die US-Armee neue Raketenangriffe Irans auf US-Stützpunkte in Jordanien gemeldet. Bei dem Überraschungsangriff seien alle iranischen Raketen erfolgreich abgefangen worden, so das US-Regionalkommando CENTCOM. Im Gegenzug hat das US-Militär nach eigenen Angaben gemeinsam mit saudischen Truppen Stellungen von mit Teheran verbündeten Milizen und Waffenlager im Irak beschossen. US-Senat bestätigt Jay Clayton als neuen Geheimdienstchef. Der umstrittene Wunschkandidat von Präsident Trump wurde mit 51 zu 47 Stimmen gewählt. Clayton folgt auf Tulsi Gabbard, die ihren Rückzug mit familiären Gründen erklärt hatte. Mehrere US-Medien hatten aber zuvor berichtet, dass Gabbards und Trumps Meinungen rund um den Iran-Krieg auseinandergingen. Neue Bundesminister werden vereidigt. Nach der Kabinettsumbildung von Bundeskanzler Merz sollen am Mittag Nina Wagen als neue Chefin des Bundeskanzleramts, Carsten Linnemann als neuer Gesundheitsminister sowie Steffen Bilger als neuer Verkehrsminister von Bundespräsident Steinmeier vereidigt werden. Außerdem will die Union Thorsten Frey zum neuen Fraktionsvorsitzenden wählen. Guterres hofft auf Annäherung in Zypern. Der UN-Generalsekretär will den seit 2017 unterbrochenen Friedensprozess der geteilten Insel wiederbeleben. Dafür trifft er sich mit Vertretern der griechischen und türkischen Seite. Die Insel im Mittelmeer ist seit 1974 geteilt. Der Süden ist EU-Mitglied, der Norden nur von der Türkei anerkannt. Die Vereinten Nationen haben eine Friedenstruppe auf Zypern. Kampf gegen schwere Waldbrände in Südeuropa dauert an. In Frankreich konnten die Feuer in der Region rund um Bordeaux etwas eingedämmt werden. Es wird aber befürchtet, dass eine neue Hitzewelle und Winde die Brände wieder anfachen. In Spanien konnten die Bewohner von 13 Gemeinden zurückkehren. Auch aus Portugal und Griechenland werden neue Waldbrände gemeldet. Zahl der Todesopfer nach Erdbeben in Japan steigt auf 13. Zwei von ihnen seien in einem Einkaufszentrum in der Stadt Kashima entdeckt worden, in dem durch das Beben eine Etage eingestürzt war. Das teilte die Katastrophenschutzbehörde mit. Die Bergungsarbeiten gehen heute weiter. Es wird befürchtet, dass noch mehr Menschen im Gebäude waren. Die Tagesschau meldet sich wieder um 8 Uhr. Jetzt zurück nach Köln zum Morgenmagazin zu Anna Planken und Sven Lorig.
2: Dankeschön, Thorsten Schröder. Guten Morgen alle zusammen.
1: Guten Morgen. Wir haben einiges vor an diesem Tag, wo man sagen würde, oh, ich bleibe auf der Couch, drinnen nicht bewegen.
2: Diese Hitzewelle macht vielen zu schaffen und viele schaffen auch was, nämlich stete Abkühlungsmöglichkeiten. Was da getan werden kann, wir haben interessante Beispiele.
1: Unser MoMA-Reporter Kevin begleitet eine Frau, die wirklich einen krassen Job hat. Die schmeißt nämlich manchmal Leute aus der Wohnung bei Zwangsräumungen. Nämlich wir begleiten eine Gerichtsvollzieherin.
2: Und wir haben eine Frau auf der Bühne, die gibt eigentlich nur ein Deutschlandkonzert morgen. Amanda Marshall. Aber hier für uns macht sie eine kleine Ausnahme. Für uns macht sie eine Ausnahme und kommt auf die Bühne zurück nach 20 Jahren Pause.
1: Wir haben über die Hitzewelle schon gesprochen. Wann geht das los? 10, 11 Uhr schon?
18: Mit den ersten 30ern?
1: Ja.
18: Doch.
1: Nein.
2: Die ersten
18: schon.
2: 30.
18: Doch, krass. Das geht heute wirklich schnell mit dem Temperaturanstieg im Norden. Und im Osten ist ja insgesamt noch ein bisschen kühler. Da dauert es noch. Da ist die Hitzewelle zum Glück auch schnell wieder vorbei. Aber der Süden wird längere Zeit unter der Hitze noch stöhnen.
1: Okay. Das wird
2: hier sind die Details.
1: Durchhalten.
18: Musik. Ja, wir können auf der Europakarte mal suchen, wo es relativ kühl und erträglich ist. Das sind die Höchsttemperaturen von heute. Schönen guten Morgen. Und Sie sehen, so auf Island wäre man gut aufgehoben mit 14 Grad in Reykjavik und 21 Grad in Lappland, auch in Norwegen relativ frisch. Und die Kälte bzw. diese frischen Temperaturen, diese angenehmen Temperaturen haben sich jetzt auch mal hier nach Südosten ausgeweitet. Auch hier mal wieder Schauer und Gewitter. Aber wir sehen bei uns schon die 36 Grad heute. Und von Süden kommt halt die Hitze in unsere Richtung voran. Selbst in London 34 Grad, Paris 38. Die 35 Grad gelten nur bei Seewind, also auch im Raum Bordeaux heute durchaus 40 Grad möglich, so ähnlich wie im Süden von Spanien. Und auch an der türkischen Riviera sind ebenso 41 Grad möglich. Wir schauen mal drauf auf die Wetterkarte und sehen unser Hochdruckgebiet namens Olaf, das langsam in Richtung Osten verschwindet. Heute ein paar Gewitter hier schon über den Alpen. Damit ist halt der Weg frei aus dem Südwesten für die Hitze. Und heute Vormittag gibt es dementsprechend schon sehr viel Sonnenschein, im Westen und im Süden zumindest. Im äußersten Norden ist der Vormittag eher zum Teil noch stark bewölkt. Jetzt könnte auch die Vormittag, da ist sie, die Karte. Und da hängen wir noch ein paar Wolken, vor allem so von Schleswig-Holstein bis rüber nach Mecklenburg-Vorpommern. Am Nachmittag ziehen die aber ab. In den übrigen Gebieten bleibt es überwiegend locker bewölkt oder sonnig. Am Nachmittag, da können sich dann einzelne kleine Quellwölkchen zur Dekoration bilden. Aber die können dann vor allem über der Schwäbischen Alb eventuell und aus den Alpen heraus doch schon mal für ein erstes Hitzegewitter taugen. Wenn es klappt, dann auch kräftig mit Platzregen und mit Hagelschlag. Ansonsten aber heute trocken weiterhin. Leider muss man sagen, und die höchsten Temperaturen liegen im äußersten Norden im erträglichen Bereich noch, vor allem an Küstenabschnitten mit Seewind, sonst 30 bis 35, im Westen und Südwesten 36 bis 38 Grad. Der Wind kühlt kaum, überwiegend schwach bis mäßig aus südlichen Richtungen. Der Trend für die nächsten Tage, morgen Höhepunkt der Hitzewelle, fast überall mehr als 30 Grad, auch im Osten bis zu 38. Erste, teils heftige Hitzegewitter kommen von Westen her, werden am Freitag dann eher sich in den Süden zurückziehen, im Norden erträgliche Temperaturen, Samstag im Osten und im Süden ein paar Gewitter, die am Sonntag vor allem im Süden noch mal stärker werden. Hier bleibt es nämlich schwülheiß.
1: Ich habe ernsthaft überlegt, umzuziehen in den Keller, weil da habe ich ein Büro und da könnte ich ein Bett aufbauen, weil da ist es halbwegs erträglich.
2: Ich finde auch die Tiefgarage mit unserem Gerümpelkeller ist eigentlich immer der schönste Ort.
1: Ja, möchte man zwischen dem Gerümpel pennen, das ist die Frage irgendwie. Ja. Aber in den Tagen, da muss man ja jetzt Abstriche, man muss ja entscheiden, wie, weil das ist ja nicht auszuhalten.
2: Ja. Und manche Städte sagen, ja, wir machen uns klimaresistent, klimafest und wir planen das Ganze schon in der Städtestruktur ein.
1: Zum Beispiel in München.
19: Tief unter dem Münchner Karlsplatz Stachus liegt die Kältekammer der Innenstadt, das größte Fernkältenetz Deutschlands.
20: Hier befinden wir uns in der Kältezentrale vom Stachus und von hier aus kühlen wir die Innenstadt von München.
19: Ein 25 Kilometer langes unterirdisches Wasserleitungssystem, mit dem die Stadtwerke München hunderte Häuser in der Innenstadt mit natürlicher Kälte versorgen.
20: Hotels, Rechenzentren, Kaufhäuser, Bürogebäude, aber auch, ich sag mal, Wohngebäude, die aufgrund der klimatischen Außenverhältnisse auch Kühlung benötigen.
19: Das Prinzip, kaltes Wasser aus der Isar und dem unterirdischen Stadtbach wird in die Kältezentrale geleitet. Dort wird die Kälte über Wärmetauscher an die Lüftungssysteme der Endverbraucher weitergegeben. Das erwärmte Wasser des Baches fließt wieder dorthin zurück. Ein umweltfreundliches System ohne Klimaanlagen. Zwei Etagen tiefer wird dazu Eis produziert, nicht zum Schlecken, sondern für zusätzliche Kälte.
20: Hier ist die riesen Tiefkühltruhe und dort nutzen wir den Phasenübergang von Wasser auf Eis, um Kälte einspeichern zu können.
19: Auch in Aalen in Baden-Württemberg nutzt man natürliche Kälte. Parkplätze wurden entsiegelt, der Fluss Kocher renaturiert, die Stadtautobahn verkleinert, um der Hitze etwas entgegenzusetzen.
21: Es gab schon Widerstände. Viele haben gekämpft für den Erhalt der Parkplätze. Aber wir haben eine Mehrheit im Gemeinderat bekommen. Die Menschen haben sich überzeugen lassen von der Idee.
19: Bei Schulneubauten schafft die Stadt durch ausgetüftelte Lüftungssysteme kalte Luft in die Räume zu bringen für niedrigere Temperaturen in den Klassenzimmern.
22: Hier ist echt angenehm zum Lernen. Im anderen Gebäude ist es wirklich anstrengend. Man schwitzt.
23: Es ist kühler und ich finde, dadurch kann man sich auch mehr konzentrieren.
19: Aalen und München, zwei Städte, zwei Konzepte, um der Hitze zu begegnen.
1: jede Rechnung zu zahlen, jede Miete zu zahlen, alles, was reinkommt, zu bezahlen, das ist für viele von uns selbstverständlich. Was ist aber, wenn das Geld plötzlich nicht mehr reicht und die Mahnungen sich häufen und das immer mehr zum Problem wird? Genau dann beginnt die Arbeit von Gerichtsvollzieherinnen und von Gerichtsvollziehern. Und die haben wirklich einen krassen Job, denn das kann nicht nur zur Pfändung führen, das kann auch dazu führen, dass eine Wohnung zum Beispiel zwangsgeräumt wird, dass junge Frauen, dass junge Männer einfach raus aus der Wohnung müssen. Unser MoMA-Reporter Kevin Ebert hat eine Gerichtsvollzieherin mal begleitet.
0: Hi, Kevin.
3: Guten Morgen, Georgia.
0: Georgia, hi, freut mich. Okay. Ja, ich bin aufgeregt, bin ich.
3: Ja.
4: Georgia Papapostolou ist Gerichtsvollzieherin in Köln. Und ich bin ihr Praktikant.
3: Haben wir das mitgebracht?
0: Ja, ich sehe es schon. Die gehört zum Job dazu.
3: Mhm. Wenn man nicht weiß, was passiert,
0: okay,
3: was einer wartet.
4: Schutzwesten, weil Schuldner bei Zwangsräumungen manchmal ausrasten. Wir müssen heute Menschen buchstäblich aus ihren Wohnungen werfen. Ein mulmiges Gefühl. Der erste Fall, eine junge Frau muss ihre Wohnung verlassen, weil sie ihre Miete nicht bezahlen konnte.
0: Was erwartet uns da jetzt?
3: Ja, sie wirkte halt sehr, sehr traurig und sehr verzweifelt am Telefon, weil sie nicht wüsste, wohin. Ihre Familie sei halt auch nicht in der Nähe. Mhm. Ja, und dann habe ich halt gesagt, wir werden darüber vor Ort jetzt nochmal sprechen.
0: Was hast du gerade für so ein Bauchgefühl? Kannst du das beschreiben?
3: Ja, ich bin immer aufgeregt vor den Räumungen. Wo ich dann,
4: Georgia weiß nie, wie ihr ein Schuldner begegnet. Ja, ob er oder sie feindselig ist oder vielleicht sogar gewalttätig. Deshalb hat sie diesen Melder.
0: Das heißt, da kannst du draufdrücken?
3: Genau, dann kommt die Polizei.
4: Wir gehen rein. Mikro und Kamera müssen draußen bleiben. Deshalb stellen wir nach, was jetzt passiert.
5: Hallo, gibt es was, das Sie behalten wollen?
24: Ich möchte das alles behalten.
5: Ich sehe, dass Sie zittern. Es ist alles gut. Ich verstehe, dass das nicht einfach ist. Mir ist wichtig, dass Sie jetzt zu jemandem hin können.
24: Ich brauche noch 5 Minuten.
5: Sollen wir Sie noch kurz alleine lassen?
24: Nein, bitte bleiben Sie.
5: So, da müssen Sie mir jetzt noch die Schlüssel geben.
4: Georgia übergibt die Schlüssel an den Gläubiger, der jetzt dazugekommen ist.
0: Das war eine junge Frau und man hat so richtig gemerkt, wie die jetzt nichts mehr hat.
3: Diese Endgültigkeit.
0: Die ist jetzt vor dem Nichts.
4: Zum jetzigen Stand ist die Frau wohnungslos.
0: Das ist Wahnsinn, Leute. Die hat eine Tasche genommen, einen Rucksack und ist jetzt hier raus.
3: Ja.
4: Wenn Mieter nicht zahlen, können Vermieter Räumungsklage einreichen. Kriegt der Vermieter recht, setzen Gerichtsvollzieherinnen wie Georgia Papapostolou das Urteil durch. Ein anderer Tag. Räumungen sind nicht die einzige Aufgabe einer Gerichtsvollzieherin. Schulden eintreiben gehört auch dazu. Die junge Frau will nicht von vorne gezeigt werden. Sie ist 23 und durch Bestellungen im Internet ins Minus gerutscht, erzählt sie uns.
3: Wissen Sie, worum es geht? Und zwar, boah, das waren mal nur 30 Euro.
25: Ich habe die immer wieder überwiesen, aber mein Konto war immer wieder abgedeckt.
3: Das ist so ärgerlich.
25: Aus den Augen verloren.
3: Oh je.
25: Ja.
3: Ne, also von 29,38 Euro sind wir bei 290,80. Ja. Können Sie das zahlen, Frau?
25: Nein.
4: Die junge Frau muss jetzt alles offenlegen, was sie besitzt.
3: Also irgendwelche Kunstgegenstände, Briefmarkensammlungen, irgendwelche Sachen von Wert.
4: Insgesamt hat sie ungefähr 2.500 Euro Schulden. Sie erklärt mir, dass sie es gerade einfach nicht schafft zu arbeiten und das abzubezahlen.
25: Also ich bin mental ziemlich kaputt. Und da kommt halt durch die Kaufsucht, ist halt ziemlich viel entstanden. Und dann ist man immer mehr reingeraten, immer mehr Ratenkäufe.
0: Mhm.
25: Und dann irgendwann verliert man den Überblick.
4: Über einen Klinikaufenthalt ist sie an einen Schuldenberater gekommen, versucht so, das Minus auf ihrem Konto wieder auszubügeln.
3: Du bist noch sehr jung, das kann man alles noch hinbekommen. Vielen, vielen Dank und alles Gute.
4: Mich beeindruckt, wie einfühlsam Georgia Papapostolou mit ihren Klienten umgeht. Das würde ich mir in so einer Situation auch wünschen. Zurück zu den Räumungen. Der nächste Fall ist besonders heftig, finde ich. Der eine Bruder lässt den anderen rauswerfen, weil er seinen Anteil an der Miete nicht bezahlt. Die beiden wohnen noch zusammen, sprechen aber nicht mehr miteinander. Drinnen treffen wir auf den Schuldner. Er sitzt nur in Unterhose bekleidet auf seinem Bett, sagt, dass er depressiv sei. Immer wieder meint er:
26: Ich kann nicht gehen. Ich schaffe das einfach nicht.
4: Nach einer halben Stunde ruft Georgia die Polizei dazu. Kurz darauf treffen die Beamten ein.
27: Wir quatschen gleich mal in Ruhe mit dem. Meistens kriegen wir es ja so hin. Ne?
3: Genau. Bin ich, also er ist auch
6: Entspannt.
3: Er ist sehr entspannt.
6: Er will nur nicht gehen.
3: Genau, er ist verzweifelt einfach. Er weiß nicht, wohin.
4: In der Zwischenzeit hat der Mann selbst seine Tasche gegriffen. Die Polizei redet mit ihm. Schließlich kann Georgia die Räumung durchführen.
6: Fahren Sie vorsichtig.
3: Ja, und alles Gute wünsche ich Ihnen.
4: Jetzt radelt der Mann in eine ungewisse Zukunft. Ohne Zuhause. Gerichtsvollzieher. Was für ein Job. Georgia hat mir gezeigt, dass man mit Empathie weiterkommt als mit Härte. Auch wenn sich die Situationen, in denen sich die Menschen befinden, oft ausweglos anfühlen.
1: Was für ein Beruf zwischen ja, dem Gesetz, der Härte des Gesetzes, sagen die einen, und Mitgefühl auf der anderen. 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
2: Und jetzt gehen wir noch mal in die Schule in Baden-Württemberg. Heute letzter Schultag. Mhm. Und die haben sich ihre Pause richtig verdient.
1: In Tübingen gab es ein tolles Projekt. Das könnte Vorbild sein für viele Schülerinnen und Schüler, für Lehrer, für Eltern, die sich engagieren wollen und was besser machen wollen.
2: Pimp My School hieß das ganze Projekt. Und das hat auch die ekeligen Arbeiten beinhaltet.
8: Von diesen Fliesen kommt so einiges runter. Schulklo als Wohlfühlort, dieses Gefühl hat im Carlo-Schmidt-Gymnasium in Tübingen niemand. Deshalb haben die Zehntklässler Jakob Putzler und Ilja Noack eine Verschönerungsaktion angeregt. Gegen Dreck und Schmierereien.
9: Das will ja niemand gerne machen, hier in der Toilette eine Stunde rumstehen und die ganzen Graffitis wegmachen. Aber es kommen halt immer wieder neue, also wie das hier jetzt. Das ist, keine Ahnung, vielleicht eine Woche alt oder sowas.
8: Motto-Klos am Strand und im Dschungel statt Graffitis.
9: Das kommt so.
12: Ah, sehr cool. Okay, Max,
8: Susanne Zuljamski hat eine Tochter in der 5. Klasse. Die Mutter unterstützt das freiwillige Projekt, denn saubere Schulklos gehören für sie zu Hygiene und Gesundheit.
12: Ganz erschreckend war für mich, dass es ganz viele Schülerinnen gibt, die während einem Schultag von 8 Stunden die Toilette nicht aufsuchen.
8: Auch auf dem Schulhof packen Jugendliche freiwillig mit an. Das Projekt Pimp Your School kostet rund 5.000 Euro, finanziert durch Spenden. Die Stadt hält sich raus, weil dafür das Geld fehle. Sportlehrerin Sarah Schall organisiert die 2 Projekttage vor den Sommerferien. Für sie ein Anfang.
13: Da ist einfach noch viel zu tun. Und ich glaube, das in der Form von kurzfristigen Projekten zu machen oder eine AG, wo man auch mal ein halbes Jahr sagen kann, okay, da mache ich mit, das interessiert mich. Ich glaube, dass wir darüber auch noch andere ansprechen.
8: 2 Tage, 40 Schüler. Das hat immerhin für 4 Schulklos gereicht. Ilja und Jakob nehmen ihre neuen farbenfrohen Toiletten ab und sind selbst überrascht.
15: Die Vorbereitung war so ein bisschen chaotisch, aber dass es jetzt so geworden ist, das hätte ich nicht gedacht und ich bin schon auf jeden Fall stolz.
8: Und nach den Sommerferien warten saubere Klos auf die beiden 16-Jährigen.
15: Das ist schon geil, oder? Finde ich auch gut.
2: Kennen Sie das? Manchmal merkt man erst, wie sehr man jemanden vermisst hat, wenn er dann nach langer Zeit wieder auftaucht. Bei Amanda Marshall ist das so. Diese Stimme, diese Energie und ihre Löwenmähne. Gleich bei uns im ARD-Morgenmagazin. Und diesen Song kennen Sie garantiert.
16: Vor 30 Jahren ist Amanda Marshall ein Superstar, auch bei uns in Deutschland. Über 7 Millionen Mal verkauft sich allein ihr Debütalbum. Doch Anfang der 2000er Jahre verschwindet die Kanadierin plötzlich aus der Öffentlichkeit. Unter anderem ein Rechtsstreit mit ihrem Ex-Manager blockiert Amandas Karriere jahrelang. Erst 2023 meldet sie sich mit dem Album Heavy Lifting zurück. Mit ihren alten Hits und auch einigen ganz neuen Songs ist Amanda Marshall jetzt auf Tour.
2: Und groß geliebt in Deutschland. Du hast sogar die Deutschlandsocken an, weil du morgen ein einziges Konzert bei uns spielst in Mainz. Die glücklichen Mainzer, ich bin ganz neidisch. Was erinnerst du von deinen Auftritten früher in Deutschland? Wie ist das deutsche Publikum?
27: Oh my God, wir haben so viele Shows in Deutschland gespielt, damals in den 90ern, Rock am Ring und jede Menge anderen. Und das deutsche Publikum, die sind wirklich wertschätzend. Wie soll ich das sagen? sind auch, ja, wirklich wertschätzend, selbstbewusst natürlich, auch ein bisschen fordernd, aber wirklich wertschätzend. Ich habe das eben zu den anderen gesagt. Das Einzige, was ein bisschen schwierig war, wenn ich nach Deutschland kam, war, dass man damals überall vor Ort rauchen durfte. Das war damals in Amerika und Kanada, da durfte man das schon viel früher nicht mehr. Und dann war es manchmal schwierig, vor lauter Rauch in Deutschland zu singen. Ja? Da hatte man so viel Rauch. Aber ansonsten, das war eigentlich das Einzige, vielleicht, was nicht positiv war. Aber die Leute waren super.
2: Und Sie werden, du hast gesagt, Deutschland ist laut. Ne? Sie können heute Morgen einfach ganz laut wieder mitsingen, wenn wir von dir I Believe in You hören. Bühne frei für Amanda Marshall und die Band heute in kleiner Besetzung im All-Day-Morgen-Magazin.

0: Amanda Marschall, wir hoffen, dass wir aufs nächste Album nicht wieder 20 Jahre warten müssen. Einen ganz schönen Auftritt in Deutschland und komm auf jeden Fall wieder. Kommt wieder, wir freuen uns, wenn ihr bei uns seid.
1: Thank you. Danke.
0: Und jetzt Ockern mit dem Sport.
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3: Ja, schönen guten Morgen. Kaum ist die WM vorbei, da arbeitet FIFA-Präsident Gianni Infantino schon an seinem Next Level. Er plant nämlich Anteile der Fußball-Weltmeisterschaften an private Investoren zu verkaufen. Interessant. Ja, und nach der WM ist vor der Bundesliga, so kann man es sagen, in einem Monat ungefähr geht es wieder los. Aktuell befinden sich die Teams natürlich in der Vorbereitung, so auch Borussia Dortmund. Da sind ja einige bekannte Gesichter gegangen. Einige unbekannte neue sind jetzt wieder da. Man kann sagen, Borussia Dortmund ist im Umbruch und aktuell unterwegs in Fernost.
4: Osaka, Japan, Land der aufgehenden Sonne. 9.178 Kilometer von Dortmund entfernt. Sehr, sehr gut. Alle sind nur wegen uns hier. Ich wusste nicht, dass hier so viele Leute Dortmund unterstützen. Konstantinos Karezas, gar nicht mit auf Tour, aber das Gesprächsthema. Der 18-jährige griechische Nationalspieler soll sich mit dem BVB über einen Wechsel einig sein. Ablöse geschätzt 30 Millionen Euro. Er gehört mit zur schwarz-gelben Reisegruppe. Jean Gadou, 19 Jahre, Franzose, Innenverteidiger. Neuer Verein, neue Sprache.
5: Ja, yeah, I know a little bit of German. I know some words. Wie geht's? Yeah, ein bisschen. And yeah, servus, hallo. I know some words, but I have to learn again more.
4: Heute das erste von zwei Testspielen gegen Cerezo Osaka. Es gibt ein Wiedersehen mit Shinji Kagawa, inzwischen 37 Jahre alt, kickt aber immer noch. Seine erfolgreichste Zeit hatte er im schwarz-gelben Trikot. Zweimal deutscher Meister, zweimal Pokalsieger. Jetzt das Duell mit Jean Gadou. Er steht stellvertretend für die BVB-Rückkehr zu vielversprechenden Talenten.
5: I like to run.
4: Ich liebe es zu rennen und ich liebe es zu verteidigen. Das ist mein Job. Es ist ganz einfach. Ich will einfach nur Fußball spielen. Das ist es. 9.178 Kilometer entfernt von Dortmund bastelt der BVB am Team der Zukunft. Eine ebenso komplexe wie komplizierte Herausforderung.
3: Und apropos Herausforderung, es gibt ja das klassische Rudern und es gibt eine neue eigenständige Art des Ruderns, nämlich das Coastal Rowing. Das findet in der Regel im Freiwasser statt, also auf dem Meer, auf Ozeanen oder auch auf großen Seen. Wind und Wellen sind dabei kein Hindernis quasi, sondern Teil der Herausforderung. Und Franziska Kösling aus Bremerhaven hat sich genau für diese Disziplin des Ruderns entschieden. Sie ist deutsche Meisterin und hat noch viel vor.
6: Hier ist Franziska Kösling voll in ihrem Element. Auf dem Wasser fühlt sich die 46-Jährige frei.
7: Ich muss mein Gehirn aufs Rudern konzentrieren. Und da kann ich dann schon abschalten, dass das, was auf Arbeit war oder woanders war, dass das einfach mal für eine Zeit lang gar nicht da ist.
6: Die Ruhe schätzt sie, aber am liebsten ist sie auf dem offenen, rauen Meer. Coastal Rowing, also Rudern, 6000 Meter durch einen Slalomkurs. Am Strand dann der Schlusssprint. Im Team aus Bremerhaven mit den gelben Mützen fährt sie als vorderste Ruderin im Doppelvierer, landet im vergangenen Jahr bei der EM auf Platz 8 von 14.
7: Wenn man einmal so eine Welle mit so einem großen Boot surfen kann, und das ist ein Gefühl, was man immer wieder haben will.
6: Und trotzdem trainiert Kösling meistens hier auf der Geste, nicht auf dem offenen Meer. Schlicht zu aufwendig. Denn als Chirurgin für innere Organe und Notfallmedizin im Klinikum Bremerhaven hat sie jede Menge Verantwortung und nur wenig Zeit, muss ständig Entscheidungen treffen.
7: Von nichts kommt nichts. Ich muss mich jeden Tag weiterentwickeln. Ich muss jeden Tag trainieren im Sport, genauso wie ich auf Arbeit gucken muss, dass mein Wissen aktuell ist.
6: Franziska Kösling ist immer am Limit, sucht ihre Grenzen. War nicht nur deutsche Meisterin im Coastal Rowing, sondern auch schon im Bogenschießen. Doch der Körper der 46-Jährigen bremst sie langsam aus.
7: Klimmzüge gehen tatsächlich nicht mehr, weil die Gelenke das nicht mehr so mitmachen. Dann passe ich die Übungen am Kraftraum zum Beispiel an. Ich kann nicht so oft laufen gehen, weil das Knie das nicht mehr so mitmacht. Also muss ich tatsächlich ein bisschen anpassen, was ich tue und wann ich es tue.
6: Das Rudern bleibt aber ein Muss für Kösling. Mindestens viermal in der Woche, alleine mit sich, ganz in ihrem Element.
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1: Wir kriegen einen neuen Außenreporter.
0: Donald Duck. Oh mein Gott.
1: Es gibt ja Leute, die können es richtig gut nachmachen. Ich gehöre nicht dazu, deswegen lasse ich es besser sein.
0: Okay.
1: Er wird fürs Mickey Mouse Heft Außenreporter im Ruhrgebiet. Und das erstmalig, glaube ich. Wir haben nichts anderes gefunden. In Deutschland gibt es jetzt erstmals so eine Außenreporter-Geschichte.
0: Ja, eine Regionalreportage-Ausgabe Ruhrgebiet. Gestern ist das Ganze im Deutschen Bergbaumuseum in Bochum vorgestellt worden.
1: Und die Zeichnerin Cynthia Pineda, oder Pineda war auch da, hat übrigens dann auch noch live gemalt und gezeichnet. Ja. Das finde ich auch mal faszinierend.
0: Und ich kann dir eine Sache sagen, die mich total fasziniert, weil auch mein Dortmunder Westfalenpark wird Teil dieser Ausgabe sein. Und da jagt Donald Duck Aliens oder entdeckt sie oder habe ich bisher noch nicht gesehen.
1: Ja, musst du mal reinlesen. Ja. Nicht schlecht. Ja. So einen Außenreporter kann man mal gut gebrauchen.
0: Ja, ist ja auch eine regionale Verankerung. Dann kann man sich das so kaufen, wenn man stolz ist und sagt, mein Ruhrgebiet jetzt sogar bei Donald Duck angesagt. Großes Reiseziel.
1: Großes Reiseziel. Eieieiei. Ist man auf jeden Fall als Ente gerne am Wasser, ist kühl, das ist gut in diesen drei Hitzetagen.
0: Dortmund-Ems-Kanal.
1: Ja, sicher.
0: Guter Platz für Donald Duck.
1: Oh, diese Regionalliebe, diese Heimatliebe der Ruhrgebietler.
0: Ja, was ist dein Wasser der Wahl? Wo soll er bei dir planschen? Du bist ja nicht am Ruhrgebiet.
1: Nee, ich nenne da nichts.
0: Hengsteisee kannst du auch machen. Baldeneysee, komm.
1: Ja, nee, wir nehmen jetzt die Außenalster.
0: Okay, gut. Da ist Thorsten Schröder nicht weit, will ich mal sagen.
1: So ist es, in Hamburg. Guten Morgen.
8: Schönen guten Morgen. Ukraine darf künftig selbst Patriot-Raketen bauen, um sich gegen Russland zu verteidigen. Die entsprechenden Lizenzen dafür habe ihm US-Präsident Trump zugesichert, sagte Präsident Zelensky nach einem Treffen im Weißen Haus. Die Ukraine hatte bereits seit langem darum gebeten, das US-Abwehrsystem bauen zu dürfen. Das Weiße Haus hat sich noch nicht dazu geäußert. Nach einigen Tagen ohne gegenseitige Attacken hat die US-Armee neue Raketenangriffe Irans auf US-Stützpunkte in Jordanien gemeldet. Bei dem Überraschungsangriff seien alle iranischen Raketen erfolgreich abgefangen worden, so das US-Regionalkommando CENTCOM. Im Gegenzug hat das US-Militär nach eigenen Angaben gemeinsam mit saudischen Truppen Stellungen von mit Teheran verbündeten Milizen und Waffenlager im Irak beschossen. US-Senat bestätigt Jay Clayton als neuen Geheimdienstchef. Der umstrittene Wunschkandidat von Präsident Trump wurde mit 51-47 Stimmen gewählt. Clayton folgt auf Tulsi Gabbard, die ihren Rückzug mit familiären Gründen erklärt hatte. Mehrere US-Medien hatten aber zuvor berichtet, dass Gabbards und Trumps Meinungen rund um den Iran-Krieg auseinandergingen. Neue Bundesminister werden ernannt. Nach der Kabinettsumbildung von Bundeskanzler Merz sollen am Mittag Nina Wagen als neue Chefin des Bundeskanzleramts, Carsten Linnemann als neuer Gesundheitsminister sowie Steffen Bilger als neuer Verkehrsminister von Bundespräsident Steinmeier bestätigt werden. Außerdem will die Union Thorsten Frey zum neuen Fraktionsvorsitzenden wählen. Guterres hofft auf Annäherung in Zypern. Der UN-Generalsekretär will den seit 2017 unterbrochenen Friedensprozess der geteilten Insel wiederbeleben. Dafür trifft er sich mit Vertretern der griechischen und türkischen Seite. Die Insel im Mittelmeer ist seit 1974 geteilt. Der Süden ist EU-Mitglied, der Norden nur von der Türkei anerkannt. Die Vereinten Nationen haben eine Friedenstruppe auf Zypern. Kampf gegen schwere Waldbrände in Südeuropa dauert an. In Frankreich konnten die Feuer in der Region rund um Bordeaux etwas eingedämmt werden. Es wird aber befürchtet, dass eine neue Hitzewelle und Winde die Brände wieder anfachen. In Spanien konnten die Bewohner von 13 Gemeinden zurückkehren. Auch aus Portugal und Griechenland werden neue Waldbrände gemeldet. Zahl der Todesopfer nach Erdbeben in Japan steigt auf 13. Zwei von ihnen seien in einem Einkaufszentrum in der Stadt Kashima entdeckt worden, in dem durch das Beben eine Etage eingestürzt war. Das teilte die Katastrophenschutzbehörde mit. Die Bergungsarbeiten gehen heute weiter. Es wird befürchtet, dass noch mehr Menschen im Gebäude waren. Die Tagesschau meldet sich wieder um 8.30 Uhr. Jetzt zurück nach Köln zu Anna Planken, Sven Lorik und Oka Gundel.
1: Dankeschön, Thorsten. Schönen guten Morgen.
0: Kommen Sie rein in diesen Mittwochmorgen. So sieht aus.
1: Ich würde die Tagesschau kaufen, ich würde den WDR kaufen. und dann sage ich noch nicht, wenn ich 50 Millionen Euro hätte. Ich glaube, es reicht aber nicht, befürchte ich. Aber das ist schon krass. Lotto wird heute eine Megasumme ausgespielt, ja. Vielleicht, wenn alle Zahlen richtig sind.
3: Ich spiele gleich noch.
1: Und dann ist die Frage, wir haben gleich einen Lotto-Berater bei uns auf dem Sofa.
0: Du sagst, wir haben gesagt, wir haben noch nie gespielt, wir wissen überhaupt nicht, wo
3: heute
0: wir
3: heute müssen wir anfangen.
0: Okay, gut. Wir haben aber eine Sache, dieses kein Spiel, sondern es ist eine echte Wahl. Thorsten Frey soll gewählt werden als Fraktionsvorsitzender der Union, aber das könnten einige nutzen, um dem Kanzler so einen richtigen Denkzettel zu verpassen.
3: Denkzettel verpassen, gutes Stichwort für den DFB-Pokal, da wollen ja immer die Kleinen die Großen ärgern. In ein paar Wochen ist die erste Runde und der SV Westfalen Alia Rühnern hat sich qualifiziert und ist jetzt schon voller Vorfreude, top motiviert mit interessanten Moves. Sie spielen gegen den Zweitligisten Dynamo Dresden und hoffen natürlich auf die große Sensation. Also ich finde, gut vorbereiten tun
0: mein
3: sie
0: Freund
3: schon.
0: Mein Freund damals in Unnermassen, der hat auch gegen Rühnern gespielt.
3: Unnermassen. Ja, so, was ist jetzt interessanter, dass du einen Freund hattest oder was ist Unnermassen?
1: Ich weiß es nicht. Wichtig heute die Hitzewelle, die uns in Deutschland alle quälen wird, Donald. Das werden krasse 2-3 Tage jetzt, ne?
9: Ja, genau. Im Norden ein bisschen kürzer als im Süden. Also im Süden bleiben eigentlich die Temperaturen über 30 Grad bis in die nächste Woche erhalten, ja. Leider.
1: Hier sind die Aussichten für ganz Deutschland.
9: Guten Morgen und herzlich willkommen. Regen wäre schön. Wir schauen mal drauf auf die Wetterlage, ob wir Regen bekommen. Unser Hochdruckgebiet Olaf zieht ab und dementsprechend wird dann mit Winddrehung auf Südwest der Weg frei für die Hitze aus Spanien und Frankreich.

0: Winter ist es eh im Westen und im Süden komplett sonnig, so gut wie keine störenden bzw. schattenspendenden Wolken. Zum Nachmittag dann entstehen noch ein paar Quellwolken und eventuell ein erstes Hitzegewitter über der Schwäbischen Alb bzw. aus den Alpen heraus, also Allgäu bis rüber nach Berchtesgaden, da ist die Gefahr am höchsten. Wenn es klappt, dann auch wieder mit Hagel und Starkregen, also aufpassen, den Himmel beobachten. Für alle anderen trocken, letzte Wolken im Nordosten verschwinden und die Temperaturen sind hier noch gemäßigt, zum Teil unter 30 Grad, für die meisten 30 bis 35. Entlang des Rheins vor allem die höchsten Temperaturen durchaus 36 bis 38 Grad. Der Wind weht aus südlichen Richtungen, überwiegend schwach, kann vorübergehend auch mal ein bisschen auffrischen in der Thermik, wenn die heiße Luft aufsteigt. Der Trend für die nächsten Tage, morgen, wir haben es gesehen, von Westen her die ersten teils heftigen Hitzegewitter mit Hagel und Sturmböen, im Osten auch trocken und heiß. Bis zum Abend passiert dort nichts. Freitag dann eher im Süden weitere unwetterartige Gewitter, im Nordwesten dann schon deutlich kühler mit nur noch 25 Grad. Auch am Samstag und Sonntag dort im Norden erträgliche Temperaturen. Samstag im Osten und im Süden Gewitter. Sonntag wahrscheinlich sogar wieder Verstärkung der Gewitter im Süden bei weiterhin heißem Wetter.
1: Bei dem heißen Wetter einfach auf der Couch liegen, irgendwo oder im Schatten und tagträumen. Vielleicht von 50 Millionen Euro. Was ist das für eine Summe? Was könnte man damit alles machen? Was würden Sie? Was würde ich mit 50 Millionen Euro machen? So viel sind drin im Jackpot heute Abend. 18:25 wird der ausgespielt. Wir alle wissen, die Chance ist relativ gering, aber die Hoffnungen sind groß.
2: 6 aus 49. Seit Monaten schon hat das keiner mehr richtig getippt. 50 Millionen sind im Jackpot. Da versucht so mancher sein Glück. Auch im Lotto-Kiosk in Duisburg.
3: Dann kommen auch schon mal Kunden rein, die sagen, ach, der Jackpot steht hoch, ich spiele heute mal. Weiß ich nicht, 2, 3 Reihen Lotto.
2: Dabei stehen die Chancen für 6 richtige plus Zusatzzahl bei 1 zu 140 Millionen.
3: Hast leider diesmal nicht gewonnen.
2: Und trotzdem spielen 7 Millionen Deutsche regelmäßig.
4: Man hofft ja immer, dass da bei dem nächsten Spiel ist ja der Volltreffer. Aber mal gucken, vielleicht ist das jetzt hier.
2: Aber so ein Riesengewinn, was fängt man damit an? Die Menschen in Duisburg haben bescheidene Wünsche.
5: Mit 50 Millionen würde ich mir und meinen Kindern ein Haus kaufen.
6: Einiges spenden und und ich glaube einfach mal ein bisschen sorglos dann leben.
7: Nicht jetzt Ferrari, Lambo, sowas interessiert mich gar nicht. Also ich muss niemandem zeigen, dass ich Millionär werde.
2: Das geht auch anders. Der Dortmunder Kürsat Yildirim, genannt Chico, hat vor einigen Jahren 10 Millionen gewonnen und das auch jeden wissen lassen.
8: Autos, Schmuck von 500.000 Euro. Ich habe Uhren, Ringe, Diamanten geholt.
2: Aber egal, wie groß die Wünsche sind, erstmal braucht es Glück.
3: Vielleicht sind Sie der Glückliche.
9: Ich hoffe.
1: Ja, hat's erlebt. Naja, wir sprechen schon gerade darüber, wie ist der richtige Weg. Lutz Trabalski ist bei mir aus Berlin. Schönen guten Morgen nochmal. Sie beraten Lotto-Großgewinner. Wie ist das eigentlich? Gehen Sie zu den Leuten zu Besuch? Kommen die zu Ihnen? Wie funktioniert das genau?
10: Also in Berlin ist es so, dass wir Stadtstaat sind und die Menschen kommen dann zu mir. Wir haben vorher Kontakt. Entweder rufen sie mich an oder sie kommen ungefragt in unser Verwaltungsgebäude und dann kommen die in mein Büro und dann können wir alles besprechen.
1: Das heißt, der erste Schock bei denen ist schon vorbei. Aber wie kommen die Menschen bei Ihnen dann im Büro an?
10: Ja, der erste Schock ist vielleicht noch gar nicht so vorbei, weil die Leute sind jetzt natürlich ein bisschen unter Spannung. Ist es wirklich wahr? Ich hatte hier eine Gewinnerin, die war aus Essen. Die hat immer zu mir gesagt, und alle Essener mögen es mir verzeihen, Herr Trabalski, sagen Sie mir, dass das wahr ist. Ist das wahr? Da saß sie immer bei mir. Und die kommen dann zu mir ins Büro und dann besprechen wir alles. Im Normalfall dauert das so maximal 60 Minuten. Ich hatte schon jemanden, der hat 8 Stunden bei mir zu übernachten.
1: Nein.
10: Ja, ist nicht eingeschlafen, kein Schock, keine Wiederbelebung. Aber der wollte wirklich jeden Schritt mit mir gemeinsam gehen.
1: Aber wie sind so die meisten Leute drauf, die dann zu Ihnen kommen?
10: Die sind häufig aufgeregt. Es gibt sehr introvertierte Menschen. Ich hatte auch schon einen Menschen, der hat 120 Millionen gewonnen. Der hat beim ersten Besuch kein Wort rausbekommen. Der hat noch guten Tag gesagt und auf Wiedersehen. Und beim zweiten Mal, der wollte dann das zweite Mal wiederkommen, da ging es dann. Aber im Normalfall sind die Leute schon sehr aufgeregt.
1: Was ist Ihre Kernaufgabe? Was haben Sie das Gefühl, was ist das Wichtigste, was Sie dann an so einem Termin machen müssen?
10: Also das Wichtigste ist eigentlich, dass die Leute sich öffnen können und mit jemandem, der ihnen nichts Böses will, einfach über alles sprechen können. Da kommt sehr viel raus, auch aus dem Leben, aus der Vita der Menschen.
1: Die erzählen Ihnen was?
10: Ja, das ist wahnsinnig

0: was ich da manchmal fahre. Meine Frau sagt schon immer zu mir, sondern du hättest doch eigentlich Fahrer werden sollen. Aber nee, das ist wichtig, dass man sich locker macht und dann erzählt man und dann kommt man ins Gespräch und idealerweise ist es dann ein lockeres Gespräch, wenn man dann die formalen Dinge bespricht.
1: Mhm. Wir haben gerade Chico gesehen, der das Geld rausgeschmissen hat und damit auch ja, nicht in der Berg gehalten hat. Was raten Sie den Menschen?
0: Eigentlich das genaue Gegenteil. Herr Yildirim wollte es so. Das ist sein Wunsch gewesen. Wir raten aber eher Stillschweigen, Diskretion. Das Warum? Ist eigentlich viel wichtiger. Ja, es gibt viele Dinge, die dann auf einen zukommen. Man kann ins Fadenkreuz von Kriminellen geraten. Es ist so, dass vielleicht das Umfeld aus den Fugen gerät, dass die Kinder nicht sagen, wir sind jetzt Millionäre, wir wollen nicht mehr richtig lernen. Also es gibt ganz, ganz viele Dinge, die dann vielleicht nicht mehr so sind, wie sie vorher waren. Und wir wollen ja nicht alles loswerden.
1: Das heißt, den Kindern auch nichts sagen?
0: Den Kindern auf keinen Fall was sagen.
1: Das ist ja krass.
0: Ja.
1: Aber der Frau oder dem Mann, das schon? Ist das, sagt man es nur einer einzigen Person oder wie viele Menschen sage ich es?
0: Ja, sie sollten, also, wenn sie das Verrückte ist, ja, man möchte ja die Freude teilen. Man will es ja Menschen mitteilen.
1: Ja.
0: Aber natürlich kann man es dem Partner, der Partnerin sagen, man kann es ja auch nicht verheimlichen. Also irgendwann, wenn man dann mit einer, so wie Chico mit einer dicken Uhr kommt, dann fragt man sich, wo hast du die her? Also deshalb, aber gut überlegen, wem man es erzählt und dann ist man schon auf dem richtigen Weg.
1: Ganz kurz noch, das haben wir verpasst vor einer Stunde. Was würden Sie mit 50 Millionen machen?
0: Ich würde mit 50 Millionen auf jeden Fall meine Träume erfüllen, aber ich würde auch was Gutes tun. Das wird häufig vergessen, also etwas für Menschen tun, die es spenden. Mhm. Die Asche hängt mir da sehr am Herzen, also da sollte man sehen, wie man vielleicht mit dem Geld was Gutes tun kann.
1: Man hat ja dann auch 50 Millionen, da kann man auch, also...
0: Schon allein die Zinserträge.
1: Er kennt sich aus. Lutz Trabalski, vielen Dank, dass Sie heute Morgen bei uns.
0: Dankeschön.
2: Ja, und wer sich im politischen Berlin auskennt, der weiß, es gibt so ganz normale Leppertage. Und dann gibt es die, wo hier viele sehr gespannt Richtung Reichstag gucken, auf das zu deutende Zeichen, das da vielleicht rauskommt. Heute geht es da eigentlich um was relativ Banales, um die Wahl eines Fraktionsvorsitzenden für die Union. Thorsten Frey soll das machen. Und eigentlich ist es auch kein Ding, denn Thorsten Frey ist in der eigenen Fraktion sehr beliebt und geschätzt. Aber es geht wahrscheinlich heute bei der Wahl gar nicht um Thorsten Frey, sondern eher um einen Denkzettel, den die Fraktion dem Bundeskanzler geben möchte. Alle sind gespannt auf diesen Tag.
3: Aus dem Schatten ins Rampenlicht. Thorsten Frey soll heute zum Vorsitzenden der Unionsfraktion im Bundestag gewählt werden. Der enge Vertraute von Friedrich Merz ist aktuell Kanzleramtsminister und sagte kurz vor Amtsantritt auf die Frage, was für einen Chef seine Mitarbeiter denn bekommen.
4: Ich hoffe, einen, der gut und fair mit ihnen umgeht, genauso wie es im Grunde genommen die Grundvoraussetzung für eine erfolgreiche Arbeit ist.
3: Ein guter und fairer Umgang, genau das hätten sich sehr viele in der Union in den letzten Tagen auch von ihrem Kanzler und Parteichef gewünscht. Die kalte Abfuhr von Patrick Schnieder und auch Tino Sorge mache viele wütend, sagt Jens Lehmann aus Sachsen. Er ist einer der wenigen Abgeordneten, die sich vor der Sitzung heute öffentlich zu Merz äußern. Und er will es auch in der Sitzung tun.
5: Also ich persönlich finde das quasi unter aller Kanone. Insgesamt ist das für mich, sagen wir mal, ein bisschen doch arg empathielos, dass man mit Leuten, mit Menschen, die man sozusagen über Jahre lang an seiner Seite hat und auch zukünftig noch haben wird. Also ich glaube mal nicht, dass sich Patrick Schnieder in Luft auflöst oder Tino Sorge.
3: Auf der Fraktionsebene im Bundestag wird derzeit gebaut. Die Unionsabgeordneten versammeln sich deshalb im Plenarsaal. Unter Ausschluss der Öffentlichkeit dürfte sich dann hier viel Unmut entladen. Dass seine Abgeordneten ähnlich stramm stehen wie die Ehrengarde gestern beim Besuch in Irland, darauf darf der Bundeskanzler nicht hoffen.
2: Tja, aber was erwartet ihn, fragen sich alle. Anke Plettner hat dazu heute Morgen schon ein Interview geführt mit der CDU-Abgeordneten Katharina dos Santos-Vinz. Sie ist die parlamentarische Geschäftsführerin der Unionsfraktion. Und die Frage an sie war, ja, was erwartet sie denn von dieser Fraktionssitzung heute?
6: Wir kommen heute zusammen, um einen neuen Fraktionsvorsitzenden zu wählen. Das ist erstmal der Hauptgrund. Und natürlich soll es die Möglichkeit zur Aussprache geben. Ich würde mir eher Sorgen machen, wenn wir die nicht hätten. Wir sind eine selbstbewusste Bundestagsfraktion. Und wenn da ein offenes Wort fällt, dann ist das, glaube ich, auch gut heute.
7: Und geht das dann in Richtung des Kanzlers oder in Richtung des möglichen zukünftigen Fraktionsvorsitzenden?
6: Ich denke, es kann in beide Richtungen gehen. Kommt sicherlich auch ein bisschen drauf an, was die beiden sagen heute. Viele passiert in Fraktionssitzungen ja auch auf Reaktionen auf Äußerungen. Aber ich kann mir auch gut vorstellen, dass der ein oder andere Kollege oder Kollegin natürlich natürlich auch zur aktuellen Lage einfach was sagen möchte.
7: Was hätten Sie sich denn anders gewünscht? Der Bundeskanzler hat ja auf der Sommerpressekonferenz gesagt, er sei ein lernfähiges System. Was soll er denn lernen?
6: Ja, das ist erstmal eine gute Aussage. Jeder von uns soll lernfähig sein, indem wir arbeitet. Aber dem Bundeskanzler steht es zum einen bei den Parteidingen als Parteivorsitzenden, aber auch bei seinem Kabinett als Bundeskanzler frei, die Besetzung so zu wählen. Und Stilfragen kommentiere ich nicht.
7: Es gibt viele Veränderungen. Franziska Hoppermann, die wird Generalsekretärin. Das ist, glaube ich, die dritte Frau im Amt. Nina Wagen als erste Frau Chefin des Kanzleramtes. Es gab noch nie eine erste parlamentarische Geschäftsführerin. Stehen Sie zur Verfügung dafür, Frau Dos Santos-Vinz?
6: Also stimmt, es gab es noch nie. Ich freue mich sehr über Franziska Hoppermann als neue Generalsekretärin und auch sehr über Nina Wagen als Chefin des Bundeskanzleramts, auch als erste Frau. Und die Entscheidung, wer der erste parlamentarische Geschäftsführer oder Geschäftsführerin wird, liegt beim ausdrücklichen und persönlichen Vorschlag des Fraktionsvorsitzenden. Mir ist ein solcher noch nicht bekannt und ich denke, zur gegebenen Zeit wird er den machen und das wird sicherlich ein guter Vorschlag für die Fraktion sein.
7: Trotzdem wird sowas schon gemeldet und Sie wissen, wie das hier ist im politischen Berlin. Deshalb nochmal die Frage, ist das ein Job, wo Sie sagen, ja, das würde ich machen, das traue ich mir zu.
6: Ich habe das gelesen und natürlich traue ich mir das zu, das ist nicht die Frage, aber ich werde nicht kommentieren, wenn persönliche Vorschläge vom Vorsitzenden gemacht werden, dann finde ich, muss man auch darauf warten, was da kommt.
7: Wo sagen Sie, was ist jetzt das Wichtigste, wenn jetzt diese Fraktion sich neu aufstellt? Was ist das Wichtigste, wo Sie sagen, das Signal müssen wir jetzt aussenden?
6: Die Neuaufstellung ist ja zum einen natürlich auch ein Signal im Sinne von, wir sind handlungsfähig als Bundestagsfraktion. Thorsten Frey ist ein exzellenter Kandidat als Fraktionsvorsitzender. Die Wahl findet aber ja auch noch statt, das ist ja eben das Privileg der Fraktion und der Fraktionsmitglieder. Und dann geht es darum, zu dem zurückzukehren, was wir vor uns haben, nämlich zu den Inhalten zur parlamentarischen Arbeit und zu den Reformen, die wir im Herbst haben. Und dafür legen wir heute den Grundstein, indem wir zügig nachbesetzen. Und alles andere wird dann folgen.
7: Mit welchem Ergebnis rechnen Sie für Thorsten Frey?
6: Also erstens ist es eine geheime Wahl, von daher kann ich nicht bei jedem Kollegen und jeder Kollegin reinschauen. Manche machen es ja auch vielleicht davon abhängig, was er als Kandidaturworte sozusagen gibt. Aber ich gehe davon aus, dass er ein gutes Ergebnis erhalten wird.
1: Bei den Nachrichten aus der Automobilbranche in Deutschland kann einem ja richtig schwindelig werden. Allein diese Woche Porsche, Stellenstreichung, Minus auch bei Mercedes in China. Volkswagen ist ja eh in der Krise, da wird ja eh schon von Zahlen gesprochen, mag man gar nicht mehr drauf schauen. Auch ganze Werke in Deutschland sollen auf der Kippe stehen. Lange wollten sie nichts von E-Autos wissen, jetzt aber setzt Volkswagen voll drauf und sagt, das sind unsere Hoffnungsträger. ID Neo zum Beispiel oder der ID Cross und vor allem er hier.
8: In diesem kleinen Auto stecken große Hoffnungen. Der neue VW ID Polo, das derzeit einzige VW-Elektroauto für weniger als 25.000 Euro. Mit ihm will Volkswagen ab dem Herbst zeigen, deutsche E-Autos können auch Masse. Aber was sagen die Verbraucher beim ersten Beschnuppern?
9: Optisch gelungen, sieht nicht so futuristisch aus.
10: Ich zweifle ganz doll, weil da ist so viel Technik. So viel anders als in meinem alten Polo.
11: Ich mag die Mischung zwischen diesem modernen E-Auto-Stil, was man so kennt, aber auch, dass da viel mit, sag ich mal, den normalen Knöpfen, dass man auch was anfassen kann.
8: Der Druck ist hoch für das neue Modell, denn Volkswagen steckt in einer tiefen Krise. Während die Verkäufe zurückgehen, drängen chinesische Anbieter nach Europa. In Deutschland werden sogar Werksschließungen diskutiert. Aber ob der ID Polo helfen kann, fraglich, denn der Wagen wird in Spanien produziert, sonst wäre der Preis höher.
12: Ein Fahrzeug in der Größenordnung können Sie in Deutschland nicht wettbewerbsfähig herstellen. Die Iberische Halbinsel ist dafür ideal. Warum? Weil die über viele Jahre Haus gehalten haben mit den Arbeitskosten. Die haben eine super entwickelte Infrastruktur dort.
8: Doch auch am Konzern selbst muss wohl geschraubt werden. Während die technologische Transformation Milliarden verschlingt, macht VW kaum Gewinne. Auch einst lukrative Tochtermarken schwächeln derzeit. Und dann sind da noch Gewerkschaften und das Land Niedersachsen, die ebenfalls mitsprechen wollen.
13: Volkswagen ist zu groß, zu komplex, zu teuer und vor allem viel zu langsam. Das muss sich jetzt schnell ändern.
8: Ob das kleine Auto bei der Trendwende hilft, werden erst die Gewinne zeigen. Aber mehrere 10.000 Vorbestellungen sind zumindest ein Lichtblick für den Konzern.
1: Mehr zu Volkswagen und der Krise und wie sie rauskommen wollen. Also der Hoffnung sehen Sie heute bei den Kolleginnen und Kollegen von Plus Minus. 21.45 Uhr, viertel vor zehn bei uns im Ersten.
14: Was hilft bei Reflux? Ein Brennen hinter dem Brustbein, Heiserkeit oder chronischer Husten. Das können die Symptome einer Refluxerkrankung sein. Fast 20% aller Menschen leiden darunter. Die Folgen: Sodbrennen oder Probleme mit Speiseröhre oder Kehlkopf. Wir zeigen, was hinter der Erkrankung steckt, wie man sie behandelt und welchen Einfluss die richtige Ernährung darauf haben kann.
2: Und wir sprechen mit Professor Dr. Arno Dormann. Er ist von den Kliniken Köln, Gastroenterologe. Morgen. Schönen guten Morgen. Silvio Albrecht aus Ostholstein sagt, ich habe das Gefühl, dass ich das Problem quasi in die andere Richtung habe. Also, dass das Essen aus der Speiseröhre nicht in den Magen reingeht. Kann da ein Zusammenhang mit einem versteckten Reflux irgendwie sein?
0: Ja, die Patienten können das nicht so richtig unterscheiden. Die haben das Gefühl, sie schlucken was, dann kommt es wieder hoch, geht immer hoch und runter in der Speiseröhre. Das sind Transportstörungen in der Speiseröhre. Entweder die Speiseröhre pumpt nicht, und ganz selten gibt es auch, dass der Schließmuskel verkrampft ist und dann bleibt sozusagen die Speise stecken. Das ist, muss speziell diagnostiziert und behandelt werden.
2: Wie behandelt man denn sowas?
0: Da sprengt man den Muskel am Eingang zum Magen. Da gibt es verschiedene Verfahren. Man kann das operativ machen. Wir bieten das endoskopisch an. Man schneidet in der Mitte der Speiseröhre einen Längsschnitt, geht dann bis zum Schließmuskel, schneidet den durch und das wird wieder verschlossen.
2: Meine Güte, das hört sich für Sie so normal an. Ne? Das ist aber das am Morgen. Okay. Helena Viktor sagt, ich hatte jahrelang Reflux trotz gesunder Ernährung, kein Übergewicht, viel Bewegung und es wurden Magenspiegelungen durchgeführt. Dann hat sie einen Säureblocker bekommen, der nicht ohne Nebenwirkungen ist. Dann erfolgte die Diagnose Zwerchfellbruch. Und dann war nach der OP der Reflux weg. Ist das für manche Leute dann das Einzige, dass man diesen Zwerchfellbruch operiert?
0: Ja, also es sind ungefähr 20% aller Patienten, die morphologische, also anatomische Veränderungen haben. Das ist ein großer Zwerchfellbruch. Da kann man natürlich mit einer Tablette nichts erreichen. Da muss man dann jetzt das Zwerchfell verschließen, den Magen in den Bauch zurückziehen. Und dann sind die Patienten beschwerdefrei.
2: Ist das eine große Operation?
0: Groß ist immer relativ. Sie wird mit Bauchspiegelung gemacht, ist ein kurzer stationärer Aufenthalt. In der Regel geht es gut, aber man muss eine gute Indikation haben. Also wenn zum Beispiel ein Patient keinen Zwerchfellbruch hat und nicht gut auf Säurehemmer anspricht, dann muss man eher kritisch sein mit der Operation.
2: Also es ist immer ein Einzelfall, ja, wie Sie heute Morgen schon mehrfach auch gesagt haben. Gabriele Wagenfeld aus Ladenburg sagt, ich habe einen Reflux in Verbindung mit Husten. Was soll sie tun?
0: Das ist gar nicht so einfach. Wir müssen uns das vorstellen wie beim Herzinfarkt. Da ziehen die Schmerzen ja auch in den linken Arm. Und wenn Säure in die Speiseröhre kommt, dann macht das einen Reflux, eine Reizung des Nervens, der auch den Hustenreiz auslöst. Das kann also ein Zeichen für Reflux sein. Da muss man eine Diagnostik machen, wenn man endoskopisch nicht sieht. Manchmal ist es auch ein Zeichen für eine Magenentleerungsstörung. Das sind aber spezielle Fragen, die muss man wirklich im Einzelfall klären.
2: Okay. Norbert aus Regensburg sagt, mein Schließmuskel am Mageneingang ist kaputt. Würde man den reparieren können?
0: Den kann man reparieren. Kaputt ist immer so die Sache. Ein Auto ist ja auch kaputt, aber man kann es reparieren. Ja. Also in der Regel kann man da helfen.
2: Okay, und dann noch die Frage von Maren mit dem stillen Reflux. Man liest immer wieder, dass es Probleme geben kann, wenn man zu wenig Magensäure hat. Stimmt das?
0: Zu wenig Magensäure kann auf Dauer dazu führen, dass bestimmte Stoffe nicht absorbiert werden, die normalerweise Säure brauchen im Magen. Das ist insbesondere Vitamin B12, Calcium. Das ist aber eher selten. Und der stille Reflux ist ja ein breites Spektrum von Erkrankungen. Das kann vom Kehlkopf über Husten, über Schmerzen im Rachen einhergehen. Das ist dann wirklich sehr differenzialdiagnostisch zu betrachten.
2: Das heißt, man weiß gar nicht, dass die Beschwerden dann von dem Magen kommen und vom Schließmuskel. Dankeschön, dass Sie heute Morgen hier waren, Professor Dr. Dormann.
0: Dankeschön.
2: Und das war unser Service zum Thema Sodbrennen, Reflux. Was kann man tun? Okay.
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16: FIFA-Präsident Gianni Infantino arbeitet an seinem Next Level. Er hat den Plan, Anteile an den Weltmeisterschaften an private Investoren zu verkaufen. Es heißt, die Regierung von US-Präsident Donald Trump sei bezüglich des Plans konsultiert worden. Es soll um einen Deal von über 17 Milliarden gehen und die Investmentbank JP Morgan soll den Prozess wohl abwickeln. Kritik gab es schon von der UEFA. Man las schon etwas von Boykott. Sind wir gespannt, wie das weitergeht? Langweilig wird es auf jeden Fall nicht. So kann man es vielleicht zusammenfassen. Und langweilig soll es bei uns hier im ARD Morgen Magazin auch nicht sein. Deswegen machen wir direkt weiter mit dem Kurzsport. Und da geht es auch um Weltfußball, um Nationaltrainer mit Weltformat. Bitte schön.
17: Neuer Chef der Equipe Tricolore. Jetzt ist es offiziell. Zinedine Zidane ist neuer Trainer der französischen Fußballnationalmannschaft.
18: Ich habe in den 4 oder 5 Jahren, in denen ich aufgehört hatte, Angebote bekommen, einen Verein zu übernehmen. Aber ich habe sie alle wegen der französischen Nationalmannschaft abgelehnt. Denn die französische Nationalmannschaft war für mich das Einzige, was ich machen wollte. Der 54-Jährige folgt auf Weltmeistertrainer Didier Deschamps und erhält einen Vertrag bis zur WM 2030. Italiens EM-Erfolgstrainer übernimmt wieder. Nach der zuletzt chaotischen Trainersuche hat Italiens Fußballverband Roberto Mancini erneut zum Nationaltrainer ernannt. Der 61-Jährige hatte die Squadra Azzurra bereits von 2018 bis 2023 betreut und 2021 zum Europameistertitel geführt. Neuer deutet Abschied an. Manuel Neuer geht offenbar in seine letzte Spielzeit als Fußballprofi. Im Trainingslager des FC Bayern München am Tegernsee erklärte der 40-jährige Torhüter, dass er nach 21 Jahren zu einem Rücktritt nach dem Saisonende tendiert.
19: Ich spiele nicht die Spiele, um zu sagen, das ist jetzt so mein letztes Spiel. Egal, ob ich jetzt vielleicht in dem einen oder anderen Stadion jetzt das letzte Mal gewesen bin, eventuell. Aber es sieht schon stark danach aus, dass ich aufhöre.
16: Der Charme des DFB-Pokals, der manifestiert sich insbesondere in der ersten Runde, wenn Dorfvereine auf große Traditionsclubs treffen. Und zum ersten Mal überhaupt hat sich der SV Westfalia Rhinan für den DFB-Pokal qualifiziert. Sie sind Meister in der Oberliga Westfalen geworden, aufgestiegen in die Regionalliga West. Und in gut 3 Wochen geht es dann gegen den Zweitligisten Dynamo Dresden. Schon jetzt ist die Aufregung natürlich groß, die Vorbereitungen laufen und natürlich lebt der Traum von der großen Sensation.
20: Das Spiel der Spiele. Westfalia Rhinan steht vor der größten Herausforderung der Vereinsgeschichte auf ganz großer Fußballbühne.
21: Das ist ein Traum, würde ich schon sagen, der jetzt in Erfüllung geht. Und also für mich persönlich auf jeden Fall das größte Spiel, was ich bis jetzt vor der Brust habe. Und da freue ich mich einfach riesig drauf.
22: Also ich bin halt ein paar Jahre in Deutschland schon, aber seit ich hier bin, habe ich nur gehört von halt den DFB-Pokal.
23: Ich glaube, das ist der Traum von jedem Amateurfußballer, was wir ja am Ende des Tages noch sind, einfach in diesem Wettbewerb mitzuspielen.
20: Sagen Akim Seber, Conor McLeod und Patrick Franke. Die 3 sind in der vergangenen Saison zum Gesicht des Erfolgs bei Westfalia Rhinan geworden. Und zwar mit kuriosen Videos auf ihren Social-Media-Profilen.
23: Eigentlich wollten wir es nur einmal gemacht haben. Und dann war es irgendwie so lustig, dass wir uns dann verschiedene Sachen irgendwie überlegt hatten. Und dann einfach weitergemacht haben, weil es dann irgendwie so in der ganzen Mannschaft auch der Ansporn war, solche Videos nach dem Spiel immer zu drehen.
20: Also ist gut. Bekanntestes Gesicht beim Verein ist übrigens der Trainer, Marco Stiepermann. Als Spieler lief er unter anderem für Borussia Dortmund auf. Seine Erfahrung soll dem Team gegen Dresden nun weiterhelfen.
24: Ich glaube schon, dass ich den Jungs gewisse Tipps mitgeben kann. Ich glaube, am Ende ist es immer noch eine eigene Dynamik, die sich dann im Spiel entwickelt. Ich glaube auch, dass es immer unangenehm ist, gegen Regionalligisten zu spielen. Aber ganz klar, wir brauchen halt einen sensationellen Tag.
20: Das eigene Stadion hier in Hamrinan ist für das Spiel zu klein. Deswegen geht es ins 40 Kilometer entfernte Preußenstadion in Münster. Den Spielern ist das aber egal.
21: Das Genießen soll im Vordergrund sein und der Rest kommt von alleine. Wir sind ehrgeizig, wir sind Sportler und ich glaube, jedes Spiel will man gewinnen.
22: Deswegen, ja, 90 Minuten werden wir Gas geben und dann hoffentlich gehen wir in der Runde weiter.
20: Es wird das Spiel des Jahres und vielleicht am Ende mit einer Sensation.
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1: Ich freue mich schon, wir haben Anfang der Woche gemeckert, dass es ja mit der Bundesliga erst Ende August losgeht. Aber jetzt endlich DFB-Pokal. Freut man sich.
2: Hey, aber 3 Wochen musst du noch die Füße stillhalten.
1: Ja,
2: ja. Ja. Ja, du wirst ja wohl in diesen 3 Sommerwochen noch irgendwas
1: was anderes finden.
2: Ja,
1: heute zum Beispiel kann ich ja sagen, total pfiffig,
2: wir müssen
1: an den Bienenstock ran. Mit kompletten Montur, Jacke, Schutzdings, das wird super. Ich freue mich jetzt schon.
2: 35 Grad, ne, Donald?
1: Ja, alle sagen, ihr macht's in den Morgenstunden, aber meine Chefin hat was dagegen.
2: Ja, ich auch, sonst sitze ich hier alleine.
1: Stimmt.
2: Und Thorsten Schröder übrigens auch, weil der nämlich auch aufgestanden ist, um Sie mit den Nachrichten des Morgens zu versorgen.
1: Guten Morgen zur Tagesschau.
25: Schönen guten Morgen. Ukraine darf künftig selbst Patriot-Raketen bauen, um sich gegen Russland zu verteidigen. Die entsprechenden Lizenzen dafür habe ihm US-Präsident Trump zugesichert, sagte Präsident Zelensky nach einem Treffen im Weißen Haus. Die Ukraine hatte bereits seit langem darum gebeten, das US-Abwehrsystem bauen zu dürfen. Das Weiße Haus hat sich noch nicht dazu geäußert. Nach einigen Tagen ohne gegenseitige Attacken hat die US-Armee neue Raketenangriffe Irans auf US-Stützpunkte in Jordanien gemeldet. Bei dem Überraschungsangriff seien alle iranischen Raketen erfolgreich abgefangen worden, so das US-Regionalkommando CENTCOM. Im Gegenzug hat das US-Militär nach eigenen Angaben gemeinsam mit saudischen Truppen Stellungen von mit Teheran verbündeten Milizen und Waffenlager im Irak beschossen. US-Senat bestätigt Jay Clayton als neuen Geheimdienstchef. Der umstrittene Wunschkandidat von Präsident Trump wurde mit 51 zu 47 Stimmen gewählt. Clayton folgt auf Tulsi Gabbard, die ihren Rückzug mit familiären Gründen erklärt hatte. Mehrere US-Medien hatten aber zuvor berichtet, dass Gabbards und Trumps Meinungen rund um den Iran-Krieg auseinandergingen. Neue Bundesminister werden ernannt. Nach der Kabinettsumbildung von Kanzler Merz sollen am Mittag Nina Waken als neue Chefin des Bundeskanzleramts, Carsten Linnemann als neuer Gesundheitsminister sowie Steffen Bilger als neuer Verkehrsminister von Bundespräsident Steinmeier bestätigt werden. Außerdem will die Union Thorsten Frey zum neuen Fraktionsvorsitzenden wählen. Guterres hofft auf Annäherung in Zypern. Der UN-Generalsekretär will den seit 2017 unterbrochenen Friedensprozess der geteilten Insel wiederbeleben. Dafür trifft er sich mit Vertretern der griechischen und türkischen Seite. Die Insel im Mittelmeer ist seit 1974 geteilt. Der Süden ist EU-Mitglied, der Norden nur von der Türkei anerkannt. Die Vereinten Nationen haben eine Friedenstruppe auf Zypern. Kampf gegen schwere Waldbrände in Südeuropa dauert an. In Frankreich konnten die Feuer in der Region rund um Bordeaux etwas eingedämmt werden. Es wird aber befürchtet, dass eine neue Hitzewelle und Winde die Brände wieder anfachen. In Spanien konnten die Bewohner von 13 Gemeinden zurückkehren. Auch aus Portugal und Griechenland werden neue Waldbrände gemeldet. Zahl der Todesopfer nach Erdbeben in Japan steigt auf 13. Zwei von ihnen seien in einem Einkaufszentrum in der Stadt Kashima entdeckt worden, in dem durch das Beben eine Etage eingestürzt war. Das teilte die Katastrophenschutzbehörde mit. Die Bergungsarbeiten gehen heute weiter. Es wird befürchtet, dass noch mehr Menschen im Gebäude waren. Die Tagesschau meldet sich wieder um 9 Uhr. Und jetzt nochmal zurück nach Köln zu Anna Planken und Sven Lorig.
3: Das ist ein guter Plan. Schönen guten Morgen.
2: Kommen Sie rein. Unser Mittwochsplan sieht für Sie wie folgt aus.
3: Ja, das ist ein krasser Job, Gerichtsvollzieherin. Menschen beruflich aus Wohnungen schmeißen zu müssen bei Zwangsräumungen, begleiten wir gleich mit unserem MoMA-Reporter.
2: Außerdem gucken wir auf Ebola in der Demokratischen Republik Kongo. Und haben da ein Interview geführt heute Morgen mit einer Frau, die für Ärzte ohne Grenzen versucht zu helfen, wo sie kann.
3: Das große Alltagsthema in den kommenden 3 Tagen wird natürlich die Hitze und die Hitzewelle sein.
4: Donald. Genau, wir gucken uns mal Hamburg an, die Temperaturverläufe gleich, und den Südwesten Deutschlands, da gibt es nämlich große Unterschiede.
3: Okay, hier sind die Aussichten.
4: Ja, schönen guten Morgen und herzlich willkommen. Und das ist Hamburg. Und Sie sehen, dass die Hitze dort morgen den Höhepunkt erreichen wird mit ungefähr 35, 36 Grad. Dann geht es rapide runter. Am Wochenende kann man also wieder durchlüften. Aber Sie sehen auch hier, dann zum Montag, Dienstag geht es erneut hoch. Und wir wissen noch nicht so genau, wie hoch der graue Bereich zeigt die Unsicherheit an. Also es könnte durchaus dann noch mal so auf 34, 35 Grad raufgehen. Und danach ist allerdings Entspannung zu sehen. Allerdings muss man natürlich diesen Zeitraum dann innerhalb der nächsten 15 Tage dort hinten, ich nenne das immer Glaskugelbereich, ein bisschen kritischer sehen. Ich habe ja vor 2 Wochen auch gesagt, dass ich die 40 Grad nicht noch mal sehe. Und jetzt sind wir wirklich wieder hart dran. Wir schauen mal drauf, wie es in Freiburg weitergeht. Können wir mal drüber blenden. Und da sehen Sie, dass es also grundsätzlich im Süden und Südwesten Deutschlands immer deutlich heißer sein wird. Wir kommen hart an die 40 Grad heran, dann auch vorübergehend etwas kühler am Wochenende. Und dann geht es wieder hoch, Montag, Dienstag wieder auf 36 Grad. Und Sie sehen, erst hier dann zum übernächsten Wochenende quasi besteht dann die Chance, dass man dort mal bei unter 30 Grad ankommt. Das ist, wie gesagt, noch nicht sicher. Wir schauen mal drauf auf die aktuelle Wetterlage. Unser Hochdruckgebiet Olaf ist nämlich wetterbestimmend und führt die heiße Luft direkt von Spanien, Frankreich zu uns. Heute wird der Vormittag noch relativ ruhig sein. Es gibt im Norden ein paar dichtere Wolkenfelder, aus denen kann vielleicht örtlich mal ein Schiff schüchternes Tröpfchen den Boden gerade so erreichen, ist aber nicht der Rede wert. Würde höchstens zischen, weil der Boden dann zu heiß ist. Zieht also ab, ansonsten überwiegend sonnig. Zum Nachmittag werden sich dann noch ein paar dekorative Quellwolken dazu bilden können. Und vor allem über der Schwäbischen Alb und aus den Alpen heraus könnte es heute schon mal für ein erstes Hitzegewitter reichen. Wenn es klappt, dann durchaus die Gefahr von Hagel und Platzregen dabei für alle anderen trocken. Die Temperatur heute noch sehr unterschiedlich. Im Norden und im Nordosten eher noch gedämpft mit zum Teil unter 30 Grad, für die meisten 30 bis 35. Hier im Westen und Südwesten sehen Sie aber 36 bis 38 Grad. Und der Wind kühlt heute auch nicht. Er weht überwiegend schwach, gelegentlich dann mal mäßig aus südlichen Richtungen. Der Trend für morgen, Höhepunkt der Hitzewelle, auch im Osten bis zu 38 Grad. Dann kommen aber die ersten teils heftigen Hitzegewitter im Westen auf. Und werden sich dann am Freitag ausdehnen, ziehen sich aber insgesamt am Freitag Richtung Süden zurück. Im Norden schon deutlich angenehmere Temperaturen. Am Samstag dann auch im Osten letzte Gewitter, ebenso im Süden. Aber die können sich dort vor allem am Sonntag nochmals verstärken. Hier bleibt schwülheiß, Richtung Norden eher angenehm sommerlich warm.
3: Danke, Donald. Was für ein krasser Job. Kuckuck könnte man fast sagen. Ja, Menschen aus deren Wohnung rauszuschmeißen, das gehört mir zu den härtesten Aufgaben. Die Zwangsräumung, nämlich im Justizalltag. Unser Kollege Kevin Ebert, unser MoMA-Reporter, begleitet eine Gerichtsvollzieherin und erlebt dort ja auch menschliche Abgründe, nämlich diese große Existenzangst und die Frage, wohin eigentlich jetzt?
5: Hi, Kevin.
6: Guten Morgen, Georgia.
5: Georgia, hi, freut mich. Okay. Ja, ich bin aufgeregt.
6: Ja.
7: Georgia Papapostolou ist Gerichtsvollzieherin in Köln. Und ich bin ihr Praktikant.
6: Hast du das mitgebracht?
5: Ja, ich sehe es schon. Die gehört zum Job dazu.
6: Mhm. Wenn man nicht weiß, was passiert,
5: okay,
6: was einer wartet. Kannst
7: du mir Schutzwesten, was sagen, weil Schuldner bei Zwangsräumungen manchmal ausrasten. Wir müssen heute Menschen buchstäblich aus ihren Wohnungen werfen. Ein mulmiges Gefühl. Der erste Fall, eine junge Frau muss ihre Wohnung verlassen, weil sie ihre Miete nicht bezahlen konnte.
5: Was erwartet uns da jetzt?
6: Ja, sie wirkte halt sehr, sehr traurig und sehr verzweifelt am Telefon, weil sie nicht wüsste, wohin. Ihre Familie sei halt auch nicht in der Nähe. Mhm. Ja, und dann habe ich halt gesagt, wir werden darüber vor Ort jetzt nochmal sprechen.
5: Was hast du gerade für so ein Bauchgefühl? Kannst du das beschreiben?
6: Ja, ich bin immer aufgeregt vor den Räumungen. Wo ich dann,
7: Georgia weiß nie, wie ihr ein Schuldner begegnet. Ja, ob er oder sie feindselig ist oder vielleicht sogar gewalttätig. Deshalb hat sie diesen Melder.
5: Das heißt, da kannst du draufdrücken?
6: Genau, dann kommt die Polizei.
7: Wir gehen rein. Mikro und Kamera müssen draußen bleiben. Deshalb stellen wir nach, was jetzt passiert.
9: Hallo, gibt es was, das Sie behalten wollen?
10: Ich möchte das alles behalten.
9: Ich sehe, dass Sie zittern. Es ist alles gut. Ich verstehe, dass das nicht einfach ist. Mir ist wichtig, dass Sie jetzt zu jemandem hin können.
10: Ich brauche noch 5 Minuten.
9: Sollen wir Sie noch kurz alleine lassen?
10: Nein, bitte bleiben Sie.
9: So, da müssen Sie mir jetzt noch die Schlüssel geben.
7: Georgia übergibt die Schlüssel an den Gläubiger, der jetzt dazugekommen ist.
5: Das war eine junge Frau und man hat so richtig gemerkt, wie die jetzt nichts mehr hat.
10: Diese Endgültigkeit.
5: Die ist jetzt vor dem Nichts.
7: Zum jetzigen Stand ist die Frau wohnungslos.
5: Das ist Wahnsinn, Leute. Die hat eine Tasche genommen, einen Rucksack und ist jetzt hier raus.
10: Ja.
7: Wenn Mieter nicht zahlen, können Vermieter Räumungsklage einreichen. Kriegt der Vermieter recht, setzen Gerichtsvollzieherinnen wie Georgia Papapostolou das Urteil durch. Ein anderer Tag. Räumungen sind nicht die einzige Aufgabe einer Gerichtsvollzieherin. Schulden eintreiben gehört auch dazu. Die junge Frau will nicht von vorne gezeigt werden. Sie ist 23 und durch Bestellungen im Internet ins Minus gerutscht, erzählt sie uns.
10: Wissen Sie, worum es geht? Und zwar, boah, das waren mal nur 30 Euro.
11: Ich habe die immer wieder überwiesen, aber mein Konto war immer wieder abgedeckt.
10: Das ist so ärgerlich.
11: Aus den Augen verloren.
10: Oh je.
11: Ja.
10: Ne, also von 29,38 Euro sind wir bei 290,80. Ja. Können Sie das zahlen, Frau?
11: Nein.
7: Die junge Frau muss jetzt alles offenlegen, was sie besitzt.
10: Also irgendwelche Kunstgegenstände, Briefmarkensammlungen, irgendwelche Sachen von Wert.
7: Insgesamt hat sie ungefähr 2.500 Euro Schulden. Sie erklärt mir, dass sie es gerade einfach nicht schafft zu arbeiten und das abzubezahlen.
11: Also ich bin mental ziemlich kaputt.
5: Mhm.
11: Und da kommt halt durch die Kaufsucht, das halt ziemlich viel entstanden und dann ist man immer mehr reingeraten, immer mehr Ratenkäufe. Mhm. Und dann irgendwann verliert man den Überblick.
7: Über einen Klinikaufenthalt ist sie an einen Schuldenberater gekommen, versucht so, das Minus auf ihrem Konto wieder auszubügeln.
10: Du bist noch sehr jung, das kann man alles noch hinbekommen. Vielen, vielen Dank und alles Gute.
7: Mich beeindruckt, wie einfühlsam Georgia Papapostolou mit ihren Klienten umgeht. Das würde ich mir in so einer Situation auch wünschen. Zurück zu den Räumungen. Der nächste Fall ist besonders heftig, finde ich. Der eine Bruder lässt den anderen rauswerfen, weil er seinen Anteil an der Miete nicht bezahlt. Die beiden wohnen noch zusammen, sprechen aber nicht mehr miteinander. Drinnen treffen wir auf den Schuldner. Er sitzt nur in Unterhose bekleidet auf seinem Bett, sagt, dass er depressiv sei. Immer wieder meint er:
0: Ich kann nicht gehen. Ich schaffe das einfach nicht.
7: Nach einer halben Stunde ruft Georgia die Polizei dazu. Kurz darauf treffen die Beamten ein.
8: Wir quatschen gleich mal in Ruhe mit dem. Meistens kriegen wir es ja so hin. Ne?
10: Genau. Bin ich, also er ist auch
12: entspannt.
10: Er ist sehr entspannt.
12: Er will nur nicht gehen.
10: Genau, er ist verzweifelt einfach. Er weiß nicht wohin.
7: In der Zwischenzeit hat der Mann selbst seine Tasche gegriffen. Die Polizei redet mit ihm. Schließlich kann Georgia die Räumung durchführen.
10: Fahren Sie vorsichtig. Ja, und alles Gute wünsche ich Ihnen.
7: Jetzt radelt der Mann in eine ungewisse Zukunft, ohne Zuhause. Gerichtsvollzieher, was für ein Job. Georgia hat mir gezeigt, dass man mit Empathie weiterkommt als mit Härte. Auch wenn sich die Situationen, in denen sich die Menschen befinden, oft ausweglos anfühlen.
1: Was für ein Beruf, Gerichtsvollzieherin, Gerichtsvollzieher. 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
2: Diese Krankheit hier, die ist an sich schon der absolute Horror. Und der aktuell grassierende Typ davon macht alles nur noch schlimmer. Ebola breitet sich im Moment so schnell aus, wie es noch nie vorgekommen ist. Seit Monaten in und rund um die Demokratische Republik Kongo. Fast 1500 Menschen sind gestorben. Sie verbluten innerlich, sterben an Organversagen. Und es gibt kein Medikament, was helfen kann. Auch keine Impfung, wie man sich schützen kann. Da gibt es jetzt erst in Oxford erste klinische Versuche. Und auch im Ebola-Zentrum selber wird versucht, mit allen Mitteln irgendwelche Möglichkeiten zu schaffen, dass sich die Infektionen nicht weitertragen können. Es gibt Versuche, ja, an lebenden Objekten.
13: Dieses Mittel soll Menschenleben retten. Darauf hoffen sie, mitten im Zentrum des Ebola-Ausbruchs im Osten der Demokratischen Republik Kongo. Es ist ein klinischer Test für ein neues Medikament, das vor Ansteckung schützen soll. Unser Team erhält hier exklusiven Zugang. Bodo Basola von der Organisation Alima führt durch die Behandlungszelte, um zu erklären, wie genau das hier in den nächsten Wochen ablaufen soll. Hier finden die Voruntersuchungen statt, sagt er. Und hier im nächsten Zelt wird dann das Medikament verabreicht. Es ist keine Impfung, kein Heilmittel, das hier getestet wird. Es geht um ein Notfallmedikament für besonders gefährdete Kontaktpersonen. Dieser klinische Test, den wir hier mit Alima und unseren Partnern durchführen, richtet sich an Hochrisikogruppen, um Ansteckungsketten mit Ebola zu durchbrechen. Das Problem: Eigentlich brauchen Sie hier hunderte Testpersonen, aber während unser Team hier dreht, kommt nur eine einzige Person. Viele haben Vorbehalte, Sie nicht. Ich habe keine Angst, an dem Test teilzunehmen, weil ich darauf hoffe, dass dieses Mittel dazu beitragen kann, dass ich nicht an Ebola erkranke. In den Krankenhäusern kämpfen die Patienten und Patientinnen weiter ums Überleben. Und draußen bangen die Angehörigen. Die Suche nach einem Impfstoff oder einer wirksamen Therapie gegen den seltenen Ebola-Typus ist längst ein Rennen gegen die Zeit. Noch nie hat sich Ebola so schnell ausgebreitet wie dieses Mal. Fast 1500 Tote sind es jetzt schon. Und jeden Tag kommen gerade fast 100 dazu.
2: Das sind die neuesten Nachrichten aus Afrika. Und es gibt neueste Nachrichten aus dem Nahen Osten, nachdem es ja in den letzten Nächten wieder ruhig war. Heute wieder Angriffe. Es heißt, Ah, Entschuldigung, ich höre gerade, wir sind noch an einer anderen Stelle. Wir haben nämlich vorhin mit einer Frau gesprochen, die gegen Ebola kämpft. Ärzte ohne Grenzen, für die ist sie unterwegs. Und von ihr wollte ich wissen, wie sie sich schützen kann.
12: Ja, es gibt natürlich, das haben Sie gerade in den Aufnahmen auch gesehen, diese ganzen Schutzausrüstungen, in denen man sozusagen wie in einem Ganzkörperplastikanzug abgedichtet da reingeht mit FFP2-Maske, mit mehreren Lagen Handschuhen. Danach sehr aufwendig das Ausziehen dieser Anzüge, wo immer wieder desinfiziert wird, damit man sich nicht noch irgendwelche Tropfen in die Augen reibt, während man sich auszieht, und ansonsten während des Tages zigtausendmal Hände waschen. Es wird ständig die Temperatur gemessen und jeder Einzelne darf niemanden anders anfassen. Der Stift, den ich angefasst habe, ist meiner, den wird kein anderer mehr anfassen. Einfach um zu verhindern, dass Körperflüssigkeiten wie Schweiß, Tränen oder ich schüttle jemanden die Hand und reibe mir danach das Auge. Das sind halt die Wege, wie es sich weiter verbreitet. Und genau das ist das, was wir machen, um uns zu schützen.
2: Sie fangen jetzt gleich Ihre Schicht an. Was machen Sie? Wie können Sie den Menschen helfen?
12: Also wenn die Patienten und Patientinnen möglichst früh kommen, dann hat man gute Chancen, die Sterblichkeit fast zu halbieren. Ein Großteil der Beschwerden sind zum Beispiel, dass ich massive Durchfälle entwickeln kann, teilweise wirklich 4-5 Liter am Tag, dass ich schwerst dehydriert bin im Sinne von, ich habe Wassermangel, die Menschen erbrechen viel. Wir können natürlich das Wasser ausgleichen, also Infusionen geben, viele unterzuckern, gerade auch bei Kindern. Wir haben Menschen mit Organversagen im Sinne von, die haben schlechte Sauerstoffwerte, die brauchen Sauerstoff. Wir haben Menschen, die fangen irgendwann an zu bluten, leider aus gefühlt allen Löchern. Also die erbrechen Blut, die führen Blut ab im Stuhl, aus allen venösen Zugängen, die man jemals gelegt hat, fangen sie an zu bluten, aus der Nase. Wir geben Transfusionen, aber das ist ein Wettlauf gegen die Zeit und den können wir leider nicht immer gewinnen.
2: Gerade war ich ein bisschen zu schnell mit den Nachrichten aus der Nacht aus dem Nahen Osten. Wir hören, dass es Angriffe gegeben haben soll auf US-Stützpunkte und dass Saudi-Arabien und die USA gemeinsam im Irak Ziele von pro-iranischen Milizen angegriffen haben. Da fragen wir nach bei dem Korrespondenten für diese Region, Ramin Sina. Schönen guten Morgen nach Kairo. Was weißt du über diese Angriffe heute Nacht?
14: Ja, es hat mehrere Angriffe gegeben in der Nacht. Die jordanische Armee hat verkündet, dass es Drohnenangriffe gegeben haben soll vom Iran in Richtung US-Militärstützpunkte in Jordanien. Davon gab es schon einige dieser Angriffe in den vergangenen Wochen. Und dann eben vielleicht noch nachrichtenwertiger in der Nacht zum ersten Mal gemeinsam, auch offiziell so verkündet, Saudi-Arabien und die USA. Die Militär der beiden Länder haben mehrere Ziele im Irak angegriffen, im Norden des Irak, im Zentralirak, im Süden des Irak. Es hat Tote und Verletzte gegeben. Das Ziel der Angriffe sind wohl Stellungen der Hashd el-Shaabi. Die Hashd el-Shaabi, das ist ein Zusammenschluss von überwiegend pro-iranischen Milizen im Irak. 100.000 bis 150.000 Kämpfer, also ganz schön groß. Offiziell sind die Hashd el-Shaabi eingegliedert in die irakische Armee. Aber der Vorwurf, den es seit vielen Jahren gibt, dass sie nicht wirklich auf den Befehl in Bagdad hören, also in der irakischen Hauptstadt, sondern dass die Befehle aus Teheran, aus der iranischen Hauptstadt kämen, finanzielle Unterstützung aus dem Iran, Waffenlieferungen aus dem Iran. Und die Saudis behaupten, es habe in den vergangenen Tagen und Wochen 30 Drohnenangriffe aus dem Irak, mutmaßlich von den Hashd el-Shaabi, gegeben, in Richtung Saudi-Arabien. Also der Tenor der Saudis, das sei eher eine Reaktion. Ganz sicher ist es aber im Nahen Osten die nächste kleinere Eskalation.
2: Ja, vor allen Dingen, weil wieder neue Player jetzt mit in dieses Geschehen eingetreten sind. Saudi-Arabien, das mit den USA zusammen angreift und eben im Irak, nicht im Iran, um das auch noch mal klar zu sagen. Was bedeutet das jetzt alles?
14: Ja, so ganz neu sind die Player auch nicht. Aber was neu ist, ist, dass Saudi-Arabien als Golfstaat selber auch zugibt, dass man sich jetzt militärisch einmischt. der Tenor in Riad, in der saudischen Hauptstadt, ist eben immer, dass man reagiert. Grundsätzlich die Botschaft in den vergangenen Monaten, die wir aus den Golfstaaten immer wieder gehört haben, nicht nur aus Saudi-Arabien, auch aus den Emiraten, aus Katar, dass man ein Opfer der iranischen Angriffe sei. Die Iraner, die sehen das grundsätzlich anders. Die haben von Anfang an, seit der Krieg zwischen Israel, den USA und den Iran völlig eskaliert ist, Ende Februar, Anfang März, immer gesagt, nein, die USA, die nutzen Militärstützpunkte in den Golfstaaten und davon gibt es zahlreiche und deshalb werden auch von dort Angriffe geflogen in Richtung Iran. Deshalb, so haben sie immer die Angriffe begründet. Jetzt zum ersten Mal die Saudis, die selber zugeben, wir greifen auch aktiv an. Noch nicht den Iran, aber als erste Vorstufe den Irak.
2: Dankeschön, Ramin Sina, für diese Einschätzung. Unser Korrespondent im Nahen Osten heute aus Kairo. Danke.
3: Überlegen Sie gerade, vielleicht ein Smartphone neues zu kaufen oder einen Laptop, dann sollte man sich vielleicht ein bisschen sputen, denn lange Zeit waren Elektronikartikel günstig zu kriegen, jetzt ziehen die Preise wieder an. Klaus-Rainer Jackisch an der Frankfurter Börse, schönen guten Morgen. Woran liegt denn das?
16: Ja, schönen guten Morgen vom Frankfurter Parkett. In der Tat, alle die, die sich für diese Artikel interessieren, haben es vielleicht auch schon gemerkt. Die Preise ziehen kräftig an und das liegt gar nicht so sehr an den Geräten als solches. Die kann man eigentlich zu den herkömmlichen Preisen weitgehend produzieren. Es liegt an den Chips, die da drin sind. Die sind nämlich heftig und kräftig gefragt auf der ganzen Welt. Hintergrund ist der KI-Boom. Das sind teilweise ähnliche oder die gleichen Chips, die auch in diesen Geräten verbaut werden. Und weil die Nachfrage so massiv gestiegen ist, aber man im Grunde gar nicht hinterherkommt mit der Produktion, gibt es also Engpässe. Und diese Engpässe führen eben dazu, dass die Preise für die Chips kräftig gestiegen sind, aber eben auch für die Elektronikartikel. Und das merken wir Verbraucherinnen und Verbraucher im Moment ganz deutlich, wenn wir so ein Produkt brauchen. Und wir haben mal ein paar zusammengestellt. Schauen wir uns zum Beispiel mal die Notebooks an, die ja sehr beliebt sind. Da sehen Sie, das Verbraucherportal Idalo hat herausgefunden, ist, dass innerhalb von einem Jahr die Preise dort um rund 16% gestiegen sind. Bei Spielkonsolen sind es etwa 8%, bei Smartphones geht es noch, das sind um die 4%. Und Hintergrund sind eben, dass diese Chips da so teuer geworden sind. Zum Beispiel die, die in den Festplatten verbaut werden, die sind um 49% gestiegen innerhalb eines Jahres. Und die Arbeitsspeicherchips sogar um 100% und teilweise sogar noch mehr. Wie gesagt, hier gibt es einen Mangel und das treibt die Preise so massiv an.
3: Diese Entwicklung sorgt ja auch für Turbulenzen an den Finanzmärkten. Und da spielt ja China noch eine besondere Rolle. Inwiefern?
16: Ja, das ist richtig. Denn dieser Mangel an den Chips, das liegt nicht nur an dem Boom in der KI. Das liegt auch an der internationalen Politik, insbesondere aus der, die aus den USA kommt. Die USA möchten ja China unbedingt eindämmen bei der technischen Entwicklung, auch bei der Hightech-Entwicklung. Das heißt, China kommt auf Druck der USA an viele dieser Chips nicht heran. China spielt aber eine wichtige Rolle bei der KI-Entwicklung, will das auch weiter groß aufbauen und hat deshalb alle Bemühungen herangesetzt, um nun selber eine Produktion aufzubauen an diesen Chips, was bislang nicht da war. Und es gibt zwei Erfolge. Zum einen kann man hochwertige Chips jetzt selber produzieren. Das hat die gesamte Branche geschockt. Und man kann auch die Maschinen herstellen, die diese Chips produzieren. Auch das hat die Branche geschockt. Das bedeutet, dass die Preise sinken werden. Das mögen die Unternehmen natürlich gar nicht, die bislang quasi ein Monopol drauf hatten. Deshalb gehen dort die Kurse dramatisch runter, insbesondere in Südkorea, wo viele dieser Unternehmen sitzen. Aber für uns Verbraucherinnen und Verbraucher ist es eigentlich eine gute Nachricht, weil die Preise dadurch tendenziell wieder sinken.
3: Das macht doch Hoffnung.
16: Damit zurück nach Köln.
3: Dankeschön, genau. Liebe Grüße nach Frankfurt, Klaus-Rainer.
2: Ja. Und gute Laune macht auch die Musik.
3: Ja. So ist das. Amanda Marshall ist unser Musikgast des Morgens, kann man sagen. 20 Jahre war sie weg, aus Gründen.
2: Ja.
3: Ärger und dann.
2: Schlimm, dass wir sie 20 Jahre lang nicht gehört haben, weil wir haben wirklich was vermisst.
17: Nichts verlernt.
18: Die hat das ganz gut gerockt. Ja. Fand ich auch.
19: Vor 30 Jahren ist Amanda Marshall ein Superstar, auch bei uns in Deutschland. Über 7 Millionen Mal verkauft sich allein ihr Debütalbum. Doch Anfang der 2000er Jahre verschwindet die Kanadierin plötzlich aus der Öffentlichkeit. Well, look at how it all turned out. I hope Unter anderem ein Rechtsstreit mit ihrem Ex-Manager blockiert Amandas Karriere jahrelang. Erst 2023 meldet sie sich mit dem Album Heavy Lifting zurück. Mit ihren alten Hits und auch einigen ganz neuen Songs ist Amanda Marshall jetzt auf Tour.
1: Man muss sagen, sie hat auch die jungen Mitarbeiterinnen und Mitarbeiter hier im Studio gerockt.
2: Ja, willst du dich damit nennen?
1: Nein. Du bist mobbingartig, meinst du? Ich meine jemand anderen, du blöde Kuh.
2: Ich muss sagen, StudentInnen. Aber es war wirklich, also nicht nur Sven war völlig von den Socken schon bei der ersten Probe. Hast du gesagt. Alle anderen auch.

0: Alles ich bin so neidisch, weil Mainz das einzige Konzert morgen kriegt von Amanda Marshall in Deutschland.
1: Apropos, wann steigen die Ozonwerte heute, wie viel Uhr?
2: Ja, das geht so allmählich, aber Spitzenwerte immer am späten Nachmittag zum Abend hin. Also da sollte man nach Möglichkeit nicht sportlich aktiv sein, wenn man es vermeiden kann, wenn man draußen arbeiten muss.
0: Du bist auch gut, du nicht mittags, nicht abends?
2: Früh. Früh ist am besten, früh joggen, durchlüften.
3: Ist jetzt noch früh?
1: Ja,
2: bis um neun.
1: Also, ich bin raus. Bis morgen. Kommen Sie morgen gut durch die Hitze. Wir sind morgen wieder für Sie da.
0: Tschüss.
1: Tschüss.
0: Bis wann ist denn früh?

0: Deutschland gehen die Auszubildenden aus. 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

0: Guten Morgen, ich begrüße Sie zur Tagesschau. Union will neuen Vorsitzenden ihrer Bundestagsfraktion wählen. Der bisherige Kanzleramtsminister Frey soll am Mittag in einer Sondersitzung ins Amt gebracht werden. Der Rücktritt des bisherigen Fraktionschefs Spahn hatte einen Personalumbau im Kabinett von Bundeskanzler Merz ausgelöst. Die neuen Gesundheits- und Verkehrsminister Linnemann und Bilger sowie Kanzleramtschefin Waken erhalten heute ihre Ernennungsurkunden. Vereidigt werden sie nach der Sommerpause des Bundestags. Ukraine darf künftig offenbar Patriot-Raketen bauen. Präsident Zelensky sagte nach einem Treffen im Weißen Haus, Präsident Trump habe ihm die entsprechenden Lizenzen dafür zugesichert. Die US-Regierung hat sich noch nicht geäußert. Kiew drängt bereits seit langem darauf, das US-Abwehrsystem produzieren zu dürfen, um sich gegen Russland zu verteidigen. US-Armee meldet neue iranische Raketenangriffe auf US-Stützpunkte in Jordanien. Sie sollen sich nach einigen Tagen ohne gegenseitige Attacken ereignet haben. Laut dem US-Regionalkommando CENTCOM wurden bei dem Überraschungsangriff alle iranischen Raketen erfolgreich abgefangen. Im Gegenzug habe das US-Militär gemeinsam mit saudischen Truppen Stellungen von mit Teheran verbündeten Milizen sowie Waffenlager im Irak beschossen. US-Senat bestätigt Jay Clayton als neuen Geheimdienstchef. Der umstrittene Wunschkandidat von Präsident Trump wurde mit 51-47 Stimmen gewählt. Alle demokratischen Senatoren votierten gegen Clayton. Er folgt auf Tulsi Gabbard, die ihren Rückzug mit familiären Gründen erklärt hatte. Mehrere US-Medien hatten zuvor berichtet, dass Gabbards und Trumps Meinungen rund um den Iran-Krieg auseinandergingen. Zahl der Todesopfer nach Erdbeben in Japan steigt auf 13. Laut Katastrophenschutzbehörde wurden zwei von ihnen in einem Einkaufszentrum in der Stadt Kashima entdeckt. In dem Gebäude war durch das Beben eine Etage eingestürzt. Die Rettungsarbeiten dauern an. Es wird befürchtet, dass noch weitere Menschen im Gebäude waren. Kampf gegen schwere Waldbrände in Südeuropa dauert an. In Frankreich konnten die Feuer in der Region rund um Bordeaux etwas eingedämmt werden. Es wird aber befürchtet, dass eine neue Hitzewelle und Wind die Brände wieder anfachen. In Spanien durften die Bewohner mehrerer Gemeinden in ihre Häuser zurückkehren. Auch aus Portugal und Griechenland werden neue Waldbrände gemeldet.
1: Guten Morgen, meine Damen und Herren. Herzlich willkommen zum Update Wirtschaft. Unser Rundumblick durch die Welt der Wirtschaft und der Finanzen. Schön, dass Sie dabei sind. In diesen ja spannenden Zeiten, wo es jeden Tag neue Turbulenzen gibt. Nicht immer ganz schön für die Anleger. Manchmal natürlich auch eine Chance, um wieder einzusteigen. Im Moment ist es vor allem die Chipbranche, die im Mittelpunkt steht. Denn dort gibt es große Turbulenzen. Seit gestern brechen dort die Kurse regelrecht ein. Insbesondere in Südostasien, aber teilweise hier in Deutschland. Da ist die Chipbranche ja nicht ganz so stark ausgeprägt, aber auch ein großes Unternehmen wie Infineon kann sich dem nicht entziehen. Und da gibt es deutliche Minuszeichen. Ja, und woran liegt das? Es gibt zu wenig Chips. Hintergrund ist, dass der KI-Boom eine riesige Nachfrage nach allen möglichen Chips ausgelöst hat. Aber die Nachfrage ist größer als das Angebot. Und das führt eben dazu, dass die Preise deutlich steigen. Und das löst eben nun Turbulenzen an den Finanzmärkten aus. Aber teilweise eben auch bei uns Verbraucherinnen und Verbrauchern. Denn schon seit einiger Zeit merken wir, dass Elektronikprodukte, die bei der letzten Inflationswelle eigentlich relativ stabil blieben, dass die ziemlich teuer geworden sind. Insbesondere dann, wenn ich einen neuen PC oder ein Notebook brauche. Wir haben die Preise mal zusammengestellt, die das Verbraucherportal Idalo herausgefunden hat. Und die Preise sind im Vergleich zum Vorjahr deutlich gestiegen. Für Notebooks zum Beispiel um rund 16%, für Spielkonsolen um rund 8%. Smartphones, da geht's noch, aber auch hier ein Plus von 4%. Und im unteren Teil sehen Sie, woran es eben liegt. Es liegt eben an diesen speziellen Chips, die zum Beispiel in den Festplatten verbaut sind. Die sind innerhalb eines Jahres um rund 49% gestiegen. Und die Arbeitsspeicherchips, die haben sich sogar im Preis verdoppelt, also ein Plus von 100%, teilweise sogar noch mehr. Nun ist es so, dass wenige Unternehmen im Westen, aber auch in Südkorea, den Markt für Chips dominieren und dominiert gezeigt haben bislang. Und weil es diesen Mangel gibt, konnten sie die Preise deutlich nach oben treiben. Aber jetzt kommt China ins Spiel, denn die Chinesen wollen bei KI ganz kräftig mitspielen und haben zwei wichtige Erfolge erwirtschaftet. Zum einen können sie jetzt selber zuverlässig gute Chips bauen und zum anderen auch die Maschinen, die diese Chips produzieren. Und das hat wiederum massive Auswirkungen auf die Chipbranche und auf die bisherigen Hersteller, die eben quasi ein Monopol hatten. Und das ist der Grund, warum die asiatischen Märkte auch heute kräftig in Turbulenzen sind, insbesondere auch in Japan, wo die Chipindustrie ebenfalls eine große Rolle spielt. Sie sehen hier der Aktienmarkt erneut mit einem Minus von über 2%. Gestern war es in ähnlicher Höhe. Der Kospi-Index in Südkorea, das ist der wichtige Leitindex dort, der

0: sich gestern Nachmittag auch hier am deutschen Aktienmarkt ausgewirkt. Infineon habe ich schon genannt als Wert, der deutlich unter die Räder gekommen ist. Es gibt auch in der zweiten Reihe viele Hightech-Werte, Extron zum Beispiel, wo es kräftige Verluste gestern gab. Und wir schauen uns an, was der deutsche Aktienindex jetzt zum Auftakt macht, nachdem er gestern aber immer noch im Plus schließen konnte. Das Börsenbarometer hält sich weiterhin stabil bei 25.537 Punkten. Das sind rund 73 mehr als gestern. Ja, wo führt das alles hin? Wo geht die Reise hin? Ich begrüße ganz herzlich Dr. Eckhard Schulte. Er ist von MindSky, der Vermögensverwaltung. Einen schönen guten Morgen.
1: Schönen guten Morgen.
0: Herr Dr. Schulte, wir wollen das noch mal etwas vertiefen. Ich habe so das Grundgerüst ja schon dargestellt, woran es liegt. Warum reagieren die Märkte denn so massiv? Musste man mit dieser Entwicklung nicht rechnen?
1: Ja, man muss ja auch schauen, wo der Chipmarkt herkommt. Wir hatten ein sensationelles zweites Quartal. Die Preise der Aktien der Chiphersteller sind ja förmlich explodiert. Und insofern ist es jetzt so, dass wir einfach hier auch Gewinnmitnahmen sehen vor dem Hintergrund der Entwicklung, die Sie beschrieben haben. Letztlich ist auch immer die Sorge, ja, vielleicht gehen dann eben die AI-Investitionen doch nicht so weit, wie man es vermutet, weil ja immer mehr Unternehmen auch das nicht mehr aus den freien Cashflows investieren können. Und das sind dann solche Entwicklungen, die einfach dazu führen, dass es hier Gewinnmitnahmen gibt. Man muss aber wissen, der Chipmarkt ist grundsätzlich einfach ein sehr, sehr volatiler, ein sehr, sehr schwankungsreicher Markt. Das war auch in der Vergangenheit so. Und insofern, glaube ich, ist es hier eher eine Korrektur, die wir sehen, die dann sich doch irgendwo angedeutet hat nach dieser exorbitanten Entwicklung im zweiten Quartal.
0: Viele Aspekte. Lassen Sie uns tatsächlich erst noch mal bei dem Markt, dem Chipmarkt bleiben. Man spricht ja vom sogenannten Schweinezyklus. Also mal geht's hoch, mal geht's runter. Und das ist im Grunde ganz typisch für diese Branche. Für uns Kunden und für die Branche langfristig ist es aber nicht schlecht, wenn jetzt die Produktion wieder erhöht wird und China als Wettbewerber kommt. Das müsste doch die Preise dann langfristig wieder senken, oder?
1: Auf alle Fälle. Also das wird passieren und es ist halt so, dass diese Knappheiten, die Sie auch beschrieben haben, die wir bei vielen Chips haben, auch nicht unbedingt in diesen sehr komplexen Chips sind, wie sie zum Beispiel Nvidia herstellt, sondern es sind tatsächlich viele Alltagschips, die in Kühlschränken, Autos, sonst wo verbaut sind und die Produktion ist technologisch eben nicht so schwierig und nicht so aufwendig und es wird Angebotsausweitung geben aus China. Sie haben es erwähnt, auch Samsung wird 27 das Angebot deutlich erhöhen und insofern wird diese extreme Preisexplosion, die wir jetzt durch diese Ungleichheit zwischen Angebot und Nachfrage gesehen haben, die wird sich früher oder später auflösen. Das ist in dem Markt schon immer so gewesen und das sind für uns Verbraucher natürlich dann auch irgendwo gute Nachrichten.
0: In der Tat. Das natürlich die Unternehmen, die bislang daran ganz gut verdient haben, sich ja natürlich jetzt ein bisschen Sorgen machen und dass natürlich auch die Anleger dort vielleicht die Aktien verkaufen, weil vielleicht die Gewinne nicht mehr sprudeln, ist verständlich. Aber muss man sich nicht doch ein bisschen wundern? Man musste doch erwarten, dass durch diesen KI-Boom, von dem man ja weiß, dass sie ganz, ganz viele Chips brauchen, muss man sich nicht doch ein bisschen wundern, dass die Märkte jetzt so heftig reagieren?
1: Ja, auf der einen Seite ja. Auf der anderen Seite war es auch verwunderlich, wie lange es gedauert hat, bis der Markt diese Knappheiten erkannt hat. Die ganze Rallye ging ja auch erst im April los. Und insofern war es schon verwunderlich, wie spät der Markt dieses Thema dann eigentlich entdeckt hat und dann diese Heftigkeit, mit der die Kurse nach oben gekommen sind und jetzt eben die Korrektur. Aber was Sie sagen, ist genau der Punkt. Diese Knappheit hat eben dazu geführt, dass die Chiphersteller Margen vereinnahmt haben, zum Beispiel Micron, der US-Anbieter, von über 80%. Und das wird man eben nicht halten können. Ja, insofern korrigiert der Markt jetzt hier. Trotzdem die Nachfrage nach Chips auch durch KI bleibt über die nächsten Jahre sehr, sehr hoch und sie wird sehr, sehr stark bleiben. Und insofern denke ich, ist es schon ein Markt, der irgendwo auch ins Portfolio gehört. Aber man muss dafür sehr gute Nerven haben und es ist einfach ein sehr schwankungsintensiver Markt.
0: Und da sagen ja manche, Sie haben das ja gerade schon geschildert, sagen ja manche, vielleicht ist es auch ganz gut jetzt, eine gesunde Korrektur, weil einige haben ja auch schon von einer Blase in diesem Bereich gesprochen. Wie ist das zu bewerten? Gibt es da Übertreibungen?
1: Auf alle Fälle. Also ich glaube, der Markt ist schon sehr rational, weil wenn Sie sich auch anschauen, wie die Chip-Hersteller bewertet sind, sie sind sehr, sehr niedrig bewertet. Ja, sie haben teilweise PIs von unter 10, also Kurs-Gewinn-Verhältnisse von unter 10. Und das zeigt eben auch, dass der Markt diese Skepsis und diese Einschätzung teilt, dass diese Gewinnexplosion aus dem zweiten Quartal nicht nachhaltig ist. Ja, deswegen, sonst würde er viel höhere KGVs diesen Unternehmen zuschreiben. Ja, und insofern ist der Markt hier, glaube ich, sehr, sehr rational. Und ich denke schon, dass man auf gewissen Niveaus auch in den Sektor wieder investieren kann und auch dann schauen kann,

0: dann kauft man solche Dinge, weil wir wissen, die Börse übertreibt nach oben und nach unten. Und insofern muss man da einfach dann auch schauen, wie man das vom Timing dann wieder investiert.
1: Interessante Entwicklung, die wir weiter beobachten werden. Die Finanzmärkte schauen heute auch noch auf ein ganz anderes wichtiges Thema. Denn heute Abend wird die amerikanische Notenbank ihre Zinsentscheidung bekannt geben. Etwa 2/3 der Beobachter glauben, die Notenbank wird die Zinsen unverändert lassen. Aber 1/3 sagt, es könnte auch eine Überraschung geben. Wovon gehen Sie denn aus?
0: Also ich bin auch bei den 2/3. Ich denke, heute wird nichts passieren. Aber insgesamt ist es eben so, dass der neue Fed-Chef Kevin Warsh ja auch nicht mehr so stark kommunizieren will nach vorne, was die Fed gedenkt zu tun. Und das bringt natürlich mehr Unsicherheit. Ja, das heißt, es ist nicht mehr so vorhersehbar wie noch unter seinem Vorgänger Jerome Powell. Und das führt dazu, dass eben ein großer Teil der Marktteilnehmer auch sagt, okay, heute könnte was passieren. Ich denke nicht, dass heute was passiert.
1: Kevin Warsh ist auch ein bisschen unter Druck, weil Donald Trump, der ihn ja ins Amt gebracht hat, der möchte eigentlich gerne, dass die Zinsen gesenkt werden. Und da die Inflationsrate ja nun auch ein bisschen gefallen ist, natürlich immer noch viel zu hoch mit 3,5%, aber sie ist zumindest gefallen, könnte dieser Druck ja vielleicht wachsen. Könnte es sein, dass Warsh vielleicht doch diesen Wünschen auch nachgibt und überraschenderweise sogar eine Zinssenkung zumindest andeutet?
0: Nein, das glaube ich nicht. Also das Thema ist doch ziemlich an ihm abgeprallt. Das hat er ja doch sehr deutlich weggebügelt und sich da eigentlich sehr klar positioniert, dass er hier überhaupt nicht gedenkt, eine Trump-Marionette zu sein. Und die Diskussion in der Fed geht schon darum im Moment, ob es eventuell noch mal eine Zinserhöhung braucht. Ja, also die Fed diskutiert im Moment nicht über Zinssenkung und insofern die Diskussion geht um das Thema mögliche Zinserhöhung. Aber ich glaube heute nicht und ich denke auch in den nächsten 2-3 Meetings nicht. Aber perspektivisch ist das die Richtung, in die man dort denkt.
1: Vielleicht noch kurz zum Schluss. Das heißt, Sie gehen davon aus, dass die Unabhängigkeit der amerikanischen Notenbank weiterhin gewahrt bleibt. Da gab es ja viele Sorgen, dass tatsächlich der neue Notenbankchef zu sehr politisch agiert.
0: Auf alle Fälle. Also Kevin Warsh ist da, glaube ich, eine sehr, sehr starke Persönlichkeit und er lässt das doch sehr souverän an sich abprallen. Und ich glaube, da muss man einfach sagen, in dem Thema ist Trump doch gescheitert.
1: Dr. Eckhard Schulte ist das von MindSky. Vielen Dank für diese Einschätzung, für diese Erläuterung. Dankeschön, dass
0: Sie bei uns waren. Ja, ich danke Ihnen. Vielen Dank.
1: Eine Branche, die in dieser Woche auch viel Aufsehen erregt, das ist die Automobilindustrie. Die großen Automobilhersteller haben in der letzten Woche und in dieser Woche alle ihre Bücher geöffnet, zumindest die meisten. Und das Problem ist überall dasselbe. Der Markt in China lange Zeit, das Brot- und Buttergeschäft, bricht immer mehr weg, weil deutsche Autos sich dort nicht mehr verkaufen lassen. Zum einen, weil sie nicht zu sehr auf die E-Mobilität setzen, zum anderen, weil sie viel zu teuer sind. Nun versucht man mit Stellenstreichung, teilweise massiver Art, aber auch mit Stellenverlagerungen und mit neuen Rezepten, die eigentlich eher die alten sind, das Ganze wieder flott zu bringen. Ob das etwas bringt, das wollen wir gleich etwas näher beleuchten. Zuvor wollen wir aber auf das Unternehmen schauen, das gestern seine Bilanzbücher geöffnet hat. Das ist Mercedes-Benz. Und auch dort sieht es nicht besonders rosig aus, auch wenn es zumindest einen kleinen Gewinn gab.
2: Wieder einmal durchwachsene Quartalszahlen bei Mercedes-Benz, entsprechend die Reaktionen am Werkstor in Stuttgart unter Türkheim.
3: Vor allem im Vergleich zu den letzten Jahren ist schon sehr viel Unruhe. Oh, ich bin jetzt positiver Ding, jetzt auch nach den Zahlen, um ehrlich zu sein. Ich dachte, es wäre viel schlimmer.
2: Der Gewinn ist wieder gestiegen, allerdings vor allem durch gute Ergebnisse im Finanzbereich, etwa Leasing oder Versicherung und bei Lieferwagen. Die Zahl der verkauften Pkw sinkt weiter auf nur noch 417.765 im vergangenen Quartal. Wie raus aus der Krise, wie alle deutschen Autokonzerne, muss auch Mercedes-Benz sparen.
4: Wir müssen weiter mit Hochdruck die Kosten senken, um unsere starken Produkte zu wettbewerbsfähigen Preisen anbieten zu können. Deshalb haben wir eine globale Produktivitätsoffensive gestartet mit speziellem Fokus auf Deutschland.
2: Diskutiert wird unter anderem die Erhöhung der Wochenarbeitszeit von 35 auf 40 Stunden bei gleicher Bezahlung. Sparmaßnahmen allein lösen aber nicht das Hauptproblem, sagen Experten. Die deutschen Autobauer sind auf dem chinesischen Markt in Sachen Innovation und Technologien ins Hintertreffen geraten. Auch das China-Geschäft von Mercedes-Benz ist eingebrochen.
5: Wenn du lange genug technologisch einfach hinterherhinkst und nicht mehr ablieferst, dann zerstörst du ja auch über die Dauer deinen Markenwert. Weil dann glaubt irgendwann keiner mehr, dass diese Strahlkraft der Marke wirklich irgendwie was aussagt.
2: Und dann hätten Autobauer wie Mercedes-Benz ihr größtes Verkaufsargument verspielt, ihr gutes Image.
1: tja, schwierige Zeiten. Und haben die Automobilhersteller auch die richtigen Antworten? Verlagerung der Produktion nach Ungarn. Porsche möchte bis zu 9000 Stellen abbauen, vor allen Dingen bei Forschung und Entwicklung. Man möchte wieder mehr Verbrenner bauen, mehr Luxusautos, weniger Modelle anbieten. Bei VW weiß man eigentlich gar nicht so richtig, wohin die Reise geht. Da stehen 4 Werke auf der möglichen Streichliste. Ja, hört sich alles nicht so an, als ob die Automobilhersteller in Deutschland wirklich ein Konzept haben. Und das möchte ich jetzt etwas näher besprechen und begrüße dazu ganz herzlich Professor Katharina Hölzle von der Universität Stuttgart. Sie leitet dort das Institut für Arbeitswissenschaften, aber sie leitet auch das Fraunhofer Institut für Arbeitswirtschaft und Organisation in Stuttgart. Einen schönen guten Morgen.
6: Guten Morgen.
1: Ja, Frau Professor Hölzle, ich habe gerade schon angedeutet, was so einige Ideen sind, was die Automobilhersteller gesagt haben, wie sie aus dieser Krise heraus wollen. Sie beschäftigen sich sehr stark mit Innovationen in der Automobilindustrie. Wenn ich mir diese Rezepte anschaue, also mich überzeugen sie nicht. Wie ist das bei Ihnen?
6: Na doch, mich überzeugen sie schon. Sie sind vielleicht noch nicht ganz zu Ende gedacht, aber der Eindruck ist ganz klar, dass sie verstanden haben, dass es so nicht weitergeht. Das hat eine gewisse Zeit gebraucht und wir merken jetzt, es geht nicht mehr so weiter, wie wir es bisher gemacht haben. Das heißt, wir müssen etwas verändern. Und die Automobilhersteller und auch die Zulieferer, die setzen jetzt sehr stark auf das Thema, was können wir hier in Deutschland, in Europa besser und was können wir auch anders machen?
1: Was können wir denn besser?
6: Wir können Technologie. Wir können das Automobil als System denken und wir können auch, und da wage ich mich vielleicht jetzt ein wenig aus dem Fenster, wir können Technologie besser denken. Wir sind allerdings nicht schnell genug. Ja, es wird viel von der China Speed gesprochen. Das ist etwas, was wir noch stärker umsetzen müssen. Und wir müssen noch stärker in das Thema Software reingehen. Denn die Stärke der Vergangenheit, unsere Fokussierung auf Qualität und Technologie, das berühmte Spaltmaß, das hindert uns jetzt ein wenig. Denn der softwaregetriebene Markt, der funktioniert anders. Das haben Sie ja auch gerade in Ihrem vorherigen Beitrag schon beschrieben.
1: Da gehen wir auch gleich noch mal etwas näher drauf ein. Lassen Sie uns noch mal einen Moment bei der E-Mobilität bleiben. Sie haben von der China Speed, von chinesischem Momentum quasi gesprochen. In China setzt man ja nun eindeutig auf die E-Mobilität und auch in anderen Teilen Asiens, auch in Teilen Nordeuropas sehr stark. Ob das nun die richtige Technologie ist oder nicht, das lassen wir mal dahingestellt. Aber das scheint offenbar so der Zug zu sein. Daher auch die Skepsis, die es zum Ausdruck gebracht hat. Die deutschen Automobilhersteller sagen, na, wir wollen aber doch eigentlich lieber ein bisschen wieder mehr zurück zum Verbrenner. Ist das wirklich die richtige Philosophie?
6: Es ist eine Philosophie. Ich glaube, was wir aktuell sehen, ist, dass wir tatsächlich im Moment verschiedene Antriebskonzepte brauchen. Und wir haben das ja auch gerade mit einer aktuellen Studie einmal durchgerechnet. Da haben wir also 4 Szenarien aufgestellt. Was passiert mit dem Markt, wenn wir rein auf die Elektromobilität setzen? Was passiert, wenn wir deutlich technologieoffener sind? Und da zeigen die Modelle ganz eindeutig, dass wir mit einer größeren Technologieoffenheit, aber eben auch besseren Rahmenbedingungen in Europa, dass wir es damit schaffen können, nicht so viele Arbeitsplätze zu verlieren und auch wieder in Teilen da in die vor die Welle oder in den Innovationssprung zu kommen. Und so wie Sie es gerade gesagt haben, ist jetzt die Elektromobilität das beste Konzept? Ist der Verbrenner das beste Konzept? Nein, ich glaube keins von beiden, sondern aktuell ist es so, wir müssen schauen, wie wir in jeder dieser Technologien Technologieführer auch wieder werden und vor allen Dingen, wie wir das Ganze systemisch denken und schauen, was ist es, was wir hier in Deutschland, in Europa besonders gut können, wo fehlen uns auch Themen, also gerade beim Thema Batterien, da haben die Chinesen in den vergangenen Jahren einfach eine unglaubliche Kompetenz aufgebaut und da müssen wir uns eben die Frage stellen, braucht es das hier auch, brauchen wir da eine eigene Kompetenz oder können wir da eben auch noch anders mit Kooperationen zusammenarbeiten?
1: Also eine Technologieoffenheit, die durchaus positiv und eher erfolgsversprechend sein kann, wenn ich Sie richtig verstehe. Dann lassen Sie uns auf diesen Softwarebereich schauen. Wie stehen denn tatsächlich die deutschen Automobilhersteller da? Sind sie da führend?
6: Nein. Aktuell sind sie das nicht. Sie haben in der Vergangenheit sehr viel versucht und sind sicherlich auch in Teilen mit diesem deutschen Mindset, ich nannte gerade das Spaltmaß, herangegangen. Und wir haben das gesehen, dass das so nicht funktioniert hat, weil die Softwarebranche oder auch die Softwareentwicklung, die denkt anders, die denkt schnell, die denkt agil, die denkt auch mit, naja, wir gehen mal zu 80% raus. Und es stimmt natürlich, keiner von uns möchte mit einem Auto fahren, wo die Entwickler gesagt haben, ach, 80% ist gut genug. Und wir alle wissen, dass uns das in der Software immer wieder passiert. Da ist es aber nicht lebensbedrohlich. Das heißt, wir müssen es schaffen, diesen europäischen Mindset für Qualität mit Schnelligkeit, mit einem Mut zum Risiko, auch zum Scheitern und dann aber auch schnell zu sagen, hier hören wir auf, hier machen wir etwas anderes und noch einen stärkeren Experimentiermut zusammenzubringen. Und das ist sicherlich eine große Herausforderung, denn wir haben auch in Deutschland und Europa wenig Möglichkeiten, einfach mal zu experimentieren. Also ich nenne mal ganz kurz noch das Beispiel autonomes Fahren. Wir haben alles und ich hatte gerade in der letzten Woche die Möglichkeit, in einem autonomen Fahrzeug hier in Deutschland zu fahren und ich bin viel in China gewesen und war immer ganz begeistert, wie toll das dort funktioniert. Dieses autonome Fahrzeug, mit dem ich in der letzten Woche gefahren bin, das war deutlich besser. Wir dürfen es in Deutschland aktuell nicht auf die Straße bringen, wir dürfen es nicht in dem Sinne ausprobieren, weil wir einfach diese Möglichkeiten nicht haben und das braucht es.
1: Also wir müssen experimentierfreundlicher sein, wir müssen mehr ausprobieren, dann können wir auch wieder bessere Leistungen bringen. Leider rennt uns die Zeit davon, aber zum Schluss würde mich doch interessieren, weil wir auch vielleicht mal einen Ausblick geben wollen. Die deutsche Wirtschaft, auch die Automobilindustrie, ist ja eigentlich bekannt dafür, dass sie sich immer wieder ganz gut selber erfindet. Wie optimistisch sind Sie denn, dass die Autohersteller auch hier die Kurve kriegen?
6: Ich bin sehr optimistisch. Ich glaube, dass wir es schaffen können. Es braucht die entsprechenden Rahmenbedingungen. Es braucht die Unterstützung von der Politik und auch von der Gesellschaft. Wir sind noch nicht, das muss man auch ehrlich sagen, an der Talsohle angekommen. Es wird weitere Entlassungen geben und es wird da auch wir müssen da zusammenstehen, aber mit dem, was uns in den vergangenen Jahren und Jahrzehnten ausgezeichnet hat, bin ich davon überzeugt, dass wir es schaffen können.
1: Das sagt Professorin Katharina Hölzle von der Universität Stuttgart und vom Fraunhofer-Institut in Stuttgart. Ich danke Ihnen vielmals für diese interessanten Einschätzungen. Dankeschön, dass Sie bei uns waren. Und was wir hier in der Automobilindustrie erleben, die ja der wichtigste Arbeitgeber immer noch in Deutschland ist, das lässt sich natürlich auch verallgemeinern auf die gesamte deutsche Industrie. Auf der einen Seite sehr widerstandsfähig, durchaus innovativ, aber wir fallen doch immer weiter zurück und so richtig gut läuft es im Moment nicht, auch wenn die gesamte europäische Wirtschaft zumindest wieder ein bisschen Schwung bekommt, das sagt jedenfalls die Europäische Zentralbank. Und das wollen wir jetzt etwas näher vertiefen und dazu begrüße ich ganz herzlich Joachim Nareike. Er ist Börsenexperte, beschäftigt sich sehr intensiv mit dieser Thematik. Schönen guten Morgen, Herr Nareike.
7: Ja, schönen guten Morgen.
1: Lassen Sie uns da gleich ansetzen. Wir haben gehört, die Autoindustrie, die muss da ganz schön nachjustieren, aber man kann optimistisch sein, dass das gelingt. Wir haben ja auch viele wichtige andere Branchen, Maschinenbau zum Beispiel, die Chemie spielt eine wichtige Rolle, die Pharmaindustrie. Wenn wir mal das auf eine allgemeinere Ebene heben, wie stehen wir denn da im Moment da? Sind wir da, kommen wir da aus die Puschen, um es mal so etwas flapsig zu sagen?
7: Na, zunächst einmal müssen wir ja feststellen, dass das Geschäftsmodell, auf das Deutschland basierte, nämlich USA für die Sicherheit, Russland für die Energie und China für den Export, schlicht und ergreifend weggebrochen ist. Und das natürlich noch flankiert wurde mit einigen geopolitischen Dingen, die wirklich, wirklich schmerzhaft gewesen sind und immer noch sind. Um die Frage zu beantworten, kommen wir wieder in die Puschen? Ich glaube, ja, wir kommen wieder in die Puschen. Fakt ist aber auch, wir sind seit 20 Jahren etwa in einer gewissen Stagnation, die uns seit 6-7 Jahren so richtig auffällt. Es wäre illusorisch zu glauben, dass wir über Nacht wieder da sind, wo wir mal gewesen sind. Zumal einige Stellschrauben wirklich umgestellt werden müssen.
1: Genau. Und ich bin vielleicht auch ein bisschen vorausgeprescht. Lassen Sie uns mal ein bisschen analysieren. Sie haben gesagt, wir haben natürlich auch einen dramatischen Wandel. Wir haben geopolitische Probleme. Wo sehen Sie denn die wirklich wichtigsten Stellschrauben, die wir jetzt relativ schnell stellen sollten, damit insgesamt es doch wieder mehr Innovation und mehr Produktion gibt?
7: Nun, die gute Nachricht ist, dass wir kein Erkenntnisproblem haben. Und wenn wir das mal uns anschauen, was wir wirklich hier in Deutschland beeinflussen können, auch politisch beeinflussen können, dann muss man ja auch mal sagen, dass wir uns schon auf einen gewissen Weg begeben haben. Fakt ist, dass wir in der politischen Konstellation nicht durchregieren können. Das übrigens auch ganz gut so, glaube ich, da sind wir einer Meinung. Aber Fakt ist auch, dass wir schon viele Dinge auch angeschoben haben. Was mir ein bisschen fehlt, ist der Mut noch, ich sag jetzt mal, drastischer vorzugehen an der einen oder anderen Stelle. Denn Fakt ist auch, wir haben die alten Probleme, die wir schon wahrscheinlich seit 10, 15 Jahren diskutieren. Bürokratieabbau, hohe Lohnnebenkosten. Jetzt kamen dramatisch steigende Energiepreise dazu. Wir versuchen an jeder Stelle schon ein bisschen was zu tun, aber meiner Meinung nach bei weitem noch nicht genug. Ich glaube, ein schönes Beispiel ist auch, was wir in Krankenversicherungsgremien sehen, die Kommission, die Rente. Das geht schon in die richtige Richtung. Ist übrigens an der einen oder anderen Stelle auch ein Paradigmenwechsel, der mir manchmal so ein bisschen zu wenig auch positiv angestrahlt wird.
1: Ja, wir sind vielleicht auch zu ungeduldig, oder?
7: Ja, definitiv sind wir das. Wissen Sie, das liegt aber ein bisschen in der Natur der Sache. Weil ich glaube, es gibt sehr, sehr viele Menschen auf der Welt, die würden gerne so leben wie wir. Ich schätze mal 95%, vielleicht sogar mehr. Und wir kommen natürlich von einem sehr, sehr, sehr, sehr guten Niveau. Und jetzt müssen wir ein bisschen abgeben. Und jetzt müssen wir was verändern. Und das fällt wahnsinnig schwer in die Köpfe und vielleicht auch in die Herzen zu bekommen.
1: Also wir brauchen Veränderungen. Da sind wir uns, glaube ich, insgesamt alle einig. Das wird etwas dauern. Wir haben es gerade gehört, ein recht optimistischer Ausblick eigentlich für die schwer angeschlagene Automobilindustrie. Sind Sie denn insgesamt auch optimistisch? Deutschland hat es ja eigentlich immer geschafft, in Krisen da dann langfristig doch wieder ganz gut rauszukommen. Nur sind natürlich die Determinanten diesmal ein bisschen anders. Aber wie schätzen Sie das denn ein?
7: Nun, ich höre sehr häufig den Satz, na, wir haben es doch irgendwie immer geschafft. Ja, ich bin voll bei Ihnen, das sollte uns Optimismus geben. Aber schauen wir uns die Fakten an. Wir haben einen fantastischen Mittelstand. Wir haben eine exzellente Ausbildung. Um dieses duale Ausbildungssystem in Deutschland beneidet uns die ganze Welt. Das müssen wir noch viel mehr versuchen, in den Vordergrund zu schieben. Wir haben wirklich schlaue Menschen in diesem Land. Ich habe neulich mit jemandem gesprochen, der sagte, die Forschung, die Grundlagenforschung in Deutschland ist exzellent weltweit. Die Umsetzung ist das Problem. Das heißt, in die Skalierung hineinzukommen. Und last but not least haben wir natürlich noch etwas, was ganz, ganz selten gesehen wird, ist, wir haben Vermögen. Schauen Sie sich das Geldvermögen an. Das ist fantastisch. Wenn wir das noch in die Wirtschaft bekommen, über Wege, dann ist das wirklich gut.
1: Also wir haben viele Ingredienzien, die eigentlich uns wieder auf den richtigen Weg bringen. Interessante Einschätzung. Dankeschön für Ihren Besuch. Joachim Nareike, Börsenexperte. Sie haben sich ausführlich mit der Konjunktur beschäftigt. Dankeschön. Vielen Dank.
7: Herzlichen Dank.
1: Und das war's auch schon wieder hier heute vom Frankfurter Parkett. Ein turbulentes Treiben. Wenn Sie mögen, dann gerne morgen wieder. Würde mich freuen. Bis dahin. Tschüss.
8: Guten Tag, hier ist die Tagesschau in 100 Sekunden. Union will neuen Vorsitzenden ihrer Bundestagsfraktion wählen. Der bisherige Kanzleramtsminister Frei soll am Mittag in einer Sondersitzung ins Amt gebracht werden. Der Rücktritt des bisherigen Fraktionschefs Spahn hatte einen Personalumbau im Kabinett von Kanzler Merz ausgelöst. Die neuen Gesundheits- und Verkehrsminister Linnemann und Bilger sowie Kanzleramtschefin Warken erhalten heute ihre Ernennungsurkunden. Vereidigt werden sie nach der Sommerpause des Bundestages. Ukraine darf künftig Patriot-Raketen bauen. Präsident Zelensky sagte nach einem Treffen im Weißen Haus, Präsident Trump habe ihm die entsprechenden Lizenzen dafür zugesichert. Die US-Regierung hat sich noch nicht geäußert. Kiew drängt bereits seit langem darauf, das US-Abwehrsystem produzieren zu dürfen, um sich gegen Russland zu verteidigen. US-Armee meldet neue iranische Raketenangriffe auf US-Stützpunkte in Jordanien. Sie sollen sich nach einigen Tagen ohne gegenseitige Attacken ereignet haben. Laut dem US-Regionalkommando CENTCOM wurden bei dem Überraschungsangriff alle iranischen Raketen erfolgreich abgefangen. Im Gegenzug habe das US-Militär gemeinsam mit saudischen Truppen Stellungen von mit Teheran verbündeten Milizen sowie Waffenlager im Irak beschossen. Kampf gegen schwere Waldbrände in Südeuropa. In Frankreich konnten die Feuer in der Region rund um Bordeaux etwas eingedämmt werden. Es wird aber befürchtet, dass eine neue Hitzewelle und Wind die Brände wieder anfachen. In Spanien durften die Bewohner mehrerer Gemeinden in ihre Häuser zurückkehren. Auch aus Portugal und Griechenland werden neue Waldbrände gemeldet. Zahl der Todesopfer nach Erdbeben in Japan steigt auf 13. Laut Katastrophenschutzbehörde wurden zwei von ihnen in einem Einkaufszentrum in der Stadt Kashima entdeckt. In dem Gebäude war durch das Beben eine Etage eingestürzt. Die Rettungsarbeiten dauern an. Es wird befürchtet, dass noch weitere Menschen im Gebäude waren. Das Wetter örtlich, ein paar Wolken, dabei aber trocken, sonst meist Sonnenschein bis zum Abend. Höchstwerte von 25 bis 39 Grad. Einen Tag nach dem schweren Erdbeben im Südwesten Japans ist die Zahl der Todesopfer auf mindestens 13 gestiegen. Ministerpräsidentin Takaichi teilte mit, Rettungskräfte suchten weiter nach Vermissten. Das Erdbeben hatte eine Stärke von 7,1 und traf die Region Kumamoto auf Japans südwestlicher Hauptinsel Kyushu. In der Stadt Kashima stürzte ein Einkaufszentrum teilweise ein. Durch das Erdbeben wurden auch andere Gebäude und Straßen in der Region beschädigt. Die japanische Katastrophenschutzbehörde empfahl, rund 260.000 Menschen ihre Häuser zu verlassen. Und in Japan begrüße ich jetzt meinen Kollegen Johannes Edelhoff. Johannes, was weiß man inzwischen über das Ausmaß dieses Bebens und vor allen Dingen eben über die vielen Schäden?
9: Ja, man weiß, wie gesagt, dass es jetzt mindestens zu 13 Todesopfern gekommen ist. Und wir haben auch mal zusammengerechnet, es gibt immer hier die Zahlen aus den Krankenhäusern, wie viele Verletzte es gibt. Aus 5 Krankenhäusern haben wir das jetzt zusammenaddiert. Das sind mindestens 500 Verletzte bisher. Bei den Schäden, das sieht man ja auch an den Bildern, es sind schon sehr große Schäden. Also Straßen, die aufgerissen sind, Gebäude, die eingestürzt sind, die Papierfabrik, wo der Schornstein abgestürzt ist. Also schon immense Schäden an der Infrastruktur. Ja, und besonders jetzt bei dem Einkaufszentrum, da weiß man mittlerweile ja mehr. Also da ist es ja so gewesen, gestern um ungefähr 16.30 Uhr Ortszeit, da ist es hier zu dem Erdbeben gekommen. Und um 18 Uhr hat es dort die Explosion gegeben. Und in dieser Zeit konnten immerhin der größte Teil der Menschen in dem Shoppingcenter evakuiert werden. Das hat gut funktioniert. Allerdings waren ja 20 bis 30 Leute dort weiter eingeschlossen. Und man hat versucht, die zu evakuieren. Das ist auch bei einem Teil geglückt. Allerdings ist die Zahl der Toten, die dort gefunden wurden, auch mittlerweile bei 3. Also es gibt 3 Todesopfer nach den aktuellen Zahlen aus diesem Shoppingcenter. Mhm.
8: Wenn wir jetzt mal auf die gesamte Erdbebenregion schauen, da dauern ja die Aufräumarbeiten an. Muss da noch mit weiteren Opfern gerechnet werden?
9: Man kann auf jeden Fall keine Entwarnung geben. Also es gibt erstmal weiter Vermisste, sowohl in dem Einkaufszentrum als auch in der Papierfabrik. Und natürlich kann es auch zu weiteren kommen. Hinzu kommt, in den Krankenhäusern sind ja auch Schwerverletzte. Da muss man hoffen, dass es einen guten Verlauf nimmt bei diesen Patienten. Und auch die Zahl der Verletzten kann natürlich noch weiter zunehmen.
8: Nachbeben sind ja angekündigt worden. Gab es auch? Wie stark waren diese? Und könnten die sogar noch stärker werden jetzt in den nächsten Tagen?
9: Ja, es gab mindestens 170 oder vielleicht, seit wir hier sprechen, mittlerweile schon 180 Nachbeben. Die hatten aber alle eine geringe Intensität. Das bedeutet, das ist jetzt nicht so, dass wenn es dann die Erde bebt, dass man dann umfällt, sondern das ist eher so ein leichtes Vibrieren, das man schon spürt. Aber es gibt hier eine große Sorge, dass es ein zweites großes Beben geben wird. Sowas hat es schon mal gegeben vor etwa 10 Jahren. Da gab es auch erst ein großes Beben und dann anderthalb Tage später ein zweites zweites großes Beben und das hat damals viele Todesopfer gefordert. Und das kann oder so etwas kann in den nächsten 7 Tagen schon noch passieren. Es gibt auch noch eine weitere Gefahr. Es gibt hier in Japan häufiger mal Starkregen und die Hänge der Berge, die sind natürlich jetzt aufgelockert und wenn es jetzt zu Starkregen kommt, kann es natürlich zu Erdrutschen kommen. Das ist eine weitere Gefahr.
8: Jetzt schauen wir nochmal auf die betroffenen Menschen. Da gibt es ja ganz unterschiedliche Arten der Betroffenheit. Einige können nicht in ihre Häuser zurück, andere haben keinen Strom. Insgesamt, was schätzt man, wie viele Menschen sind da überhaupt betroffen jetzt?
9: Also 10.000 Leute sind noch evakuiert, was wir gehört haben. Und 35.000 Haushalte sind noch ohne Strom. Und die Dramatik da ist, dass es ja sehr heiß in der Region ist, also heute über 35 Grad. Und besonders ältere Menschen sind dann natürlich auf Klimaanlagen angewiesen. Und die funktionieren logischerweise nicht, wenn es keinen Strom gibt. Was machen die jetzt? Viele versuchen, in ihre Autos zu kommen und sich da abzukühlen. Es gibt auch Busse von der Regierung, wo Leute sich abkühlen können. Aber das ist natürlich alles keine Dauerlösung. Was so ein bisschen Hoffnung macht, Japan ist sehr gut darin, Infrastruktur schnell wieder zum Laufen zu bringen. Man sieht das vielleicht bei der Wasserversorgung. Also heute Morgen in Japan um 8.30 Uhr Ortszeit, da wurde noch die Zahl genannt, dass 140.000 Haushalte ohne fließend Wasser sind. Und jetzt sollen es noch um die 50.000 sein. Das heißt, im Laufe des Tages hat da schon viel wieder funktioniert. Und man hofft, dass das auch mit der restlichen Infrastruktur bald wieder besser wird.
8: Was schätzt du, was sind die wirtschaftlichen Auswirkungen dort? Da gibt es ja viele Hightech-Fabriken in der Region. Es gibt auch Kraftwerke. Kann man da überhaupt schon eine Abschätzung machen?
9: Ist schwer einzuschätzen. Also es gibt natürlich einmal die direkten Schäden an den Gebäuden, auch an den Straßen oder was heute auch noch mal zu sehen war, viele Schienen sind verformt. Der Shinkansen, also der japanische Schnellzug, kann auch gerade noch nicht weiterfahren. Es gibt hier beispielsweise TSMC, also den Chiphersteller aus Taiwan. Der hat hier eine Fabrik und der hat aus Vorsichtsmaßnahmen gestern die Produktion eingestellt. Das heißt jetzt, dass der Schritt für Schritt im Grunde die Produktion wieder anlaufen lässt. Aber wie lange es dauert, bis das jetzt wieder alles normal läuft, es gibt auch weitere große Industriebetriebe hier, das weiß man natürlich nicht. Allerdings muss man auch sagen, die weltweite Lieferketten jetzt beispielsweise bei der Chipherstellung, die sind Stand jetzt nicht in Gefahr.
8: Johannes Edelhoff zu den Folgen des Erdbebens in Japan. Herzlichen Dank.
9: Gerne.
8: In Spanien und in Frankreich, da brennt es weiter, Busch- und Waldbrände. Und das Ganze bespreche ich jetzt mit meiner Kollegin Aline Braun aus der Tagesschau-Redaktion. Aline, du hast das im Blick. Schauen wir vielleicht erstmal auf die aktuelle Lage. Wie sieht es denn dort aus im Südwesten?
10: Ja, in Frankreich, du sagst, es ist eben besonders der Südwesten weiterhin betroffen zwischen Bordeaux, Gironde und der Atlantikküste. Und die gute Nachricht ist, dass sich die Brände in den letzten 2 Tagen nicht weiter ausgebreitet haben. Aber wir sehen hier auch neue Flammen in Blagon, einer Ortschaft in der Region. Denn in der Nacht sind auf der schon zerstörten Fläche neue Brände entstanden. Insgesamt 14, heißt es da von den regionalen Behörden. Also die Feuerwehr ist auch da weiterhin im Einsatz mit mehr als 4.000 Einsatzkräften, Feuerwehr und Polizei. Und das sind jetzt Bilder aus Spanien, aus Castellón, oberhalb von Valencia im Osten des Landes. Auch da keine Entwarnung, aber es ist leicht entspannt, die Lage, sagt auch Regierungschef Sanchez. Der hat gesagt, wir können das Blatt tatsächlich wenden und man sieht ein Licht am Ende des Tunnels. Aber klar, die Einsatzkräfte sind auch hier noch ordentlich dagegen am Kämpfen. Hier sehen wir Stau in Richtung einer der Gemeinden, bei denen die Evakuierungsaufforderungen jetzt tatsächlich aufgehoben wurden. Navas del Rey, eine von 13 Gemeinden, da können die Menschen jetzt wieder zurück. Und man sieht schon, die kommen dann nicht alle wieder zu ihren Häusern. Viele sind abgebrannt, insgesamt ungefähr 100 Häuser zerstört oder beschädigt. Also keine leichte Situation und ich habe mal einen Eindruck von vor Ort mitgebracht. Das Stadtgebiet ist völlig verwüstet. Wir befinden uns hier oben auf einem kleinen Hang und dort unten liegt ein Stausee. Das Feuer kam von dort unten zu uns hoch. Es hat die Vegetation und die Gärten verschlungen. Einige Häuser wurden vollständig zerstört, andere konnten gerettet werden. Wir freuen uns, dass unsere Nachbarn wiederkommen, aber ich sorge mich auch. Viele von ihnen werden mit schwierigen persönlichen Situationen umgehen müssen. Ihre Häuser, in denen sie jeden Tag verbracht haben, wo ihre Kinder geboren wurden, aufgewachsen sind, sie sind in schlechtem Zustand. Aber wir werden kämpfen, alles wieder aufbauen und zusammen vorankommen. Also für viele Menschen ist die schwierige Zeit da ja jetzt noch lange nicht vorbei mit dem Löschen der Flammen, sondern jetzt geht es an den Wiederaufbau. Jetzt muss man schauen, vor was für Ruinen stehe ich da womöglich. Und die Lage, die bleibt ja auch total dynamisch. Ja, die südeuropäischen Länder, die sorgen sich jetzt vor der Hitzewelle, die ja angesagt ist. In Spanien, in Frankreich soll es Temperaturen von mehr als 40 Grad geben. Das Ganze könnte die Situation noch mal verschlimmern. Und wir haben es eben auch schon gehört, auch in anderen Ländern. In Griechenland, auf der Insel Paros, in Italien, in Portugal gibt es große Brände.
8: Ja, also schlimm hat man ja den Eindruck, wie dieses Jahr war es lange nicht, vielleicht noch nie. Woran liegt das eigentlich? Warum sind die Brände in diesem Jahr so immens groß und warum sind die Löscharbeiten so besonders schwierig?
10: Ja, Experten sagen, da muss man in den Winter schauen. Und das liegt an den großen Mengen an Niederschlag im Januar und Februar in diesen Regionen. Wir erinnern uns teilweise noch an Bilder von Überschwemmungen. Das sind jetzt aktuelle Bilder von abgebrannten Wäldern. Und durch diesen durchfeuchteten Boden konnte eben das Unterholz, die Sträucher, die Bäume total wachsen. Es gab viel Vegetation, ideale Bedingungen sozusagen. Und das nutzt jetzt das Feuer als Brandquelle, auch als Weg, sich auszubreiten. Und das macht die Löscharbeiten ebenso herausfordernd. Das ist ein Aspekt. Und der zweite Aspekt ist der Klimawandel, der ja Extremwetter begünstigt, häufiger auftreten lässt und auch dafür sorgt, dass solche Hitze oftmals auch länger an einem Ort bleibt. Auch darauf muss man sich in Zukunft ja einstellen, dass wir solche Hitzeperioden öfter und länger erleben werden. Also das sind zwei Aspekte, die das in diesem Jahr einfach besonders massiv erscheinen lassen.
8: So, jetzt wechseln wir mal das Thema und schauen noch mal weiter weg, nämlich genauer gesagt in den Nahen und Mittleren Osten. Stichwort Iran und die Nachbarstaaten im Golf, in der Golfregion. Dort gibt es neue Entwicklungen. Was sind das für welche?
10: Ja, die letzten Tage war es ja ruhiger, aber es gibt wieder gegenseitigen Beschuss. Die USA haben Angriffe aus Iran gemeldet und ich habe auch mal ein Posting der US-Streitkräfte mitgebracht. Darin wird dem Iran vorgeworfen, mit ballistischen Raketen eine Art Überraschungsangriff ausgeübt zu haben auf US-Stützpunkte im Mittleren Osten. Das wird da in diesem Posting nicht näher benannt, aber das US-Nachrichtenportal Axios spricht von Zielen in Jordanien und Jordanien meldet auch Schüsse abgefangen zu haben. Und zusätzlich sollen Milizen aus dem Irak US-Stützpunkte in Saudi-Arabien angegriffen haben, auch Energieinfrastruktur in Saudi-Arabien erneut angegriffen haben. Und jetzt kam es eben zu gemeinsamen Gegenschlägen von dem US-Militär und saudi-arabischen Einsatzkräften. Und dort sollen Kampfflugzeuge im Irak, ja, Logistik und Waffenlager besonders in den Fokus genommen haben von nicht näher definierten Milizen, die aber pro-iranisch sind.
8: Also auch das Thema Nahe und Mittlerer Osten, die Spannung dort, das bleibt uns erhalten. Danke für das Update, Aline Braun.
10: Gerne.
8: Die schlechten Nachrichten aus der Automobilbranche, sie reißen nicht ab. Soeben wird gemeldet, dass BMW weltweit 8.000 Stellen abbaut. Laut übereinstimmenden Medienberichten soll der Arbeitsplatzabbau in Deutschland über natürliche Fluktuation sowie über ein Abfindungsprogramm auf freiwilliger Basis erfolgen. Das Abfindungsprogramm soll von Oktober 2026 bis Ende 2027 laufen. Der Münchner Autobauer werde von Oktober an rund 40.000 seiner rund 85.000 Beschäftigten in Deutschland individuelle Abfindungsangebote unterbreiten. Das berichtet die Nachrichtenagentur AFP. Betroffen sind demnach Bürojobs und nicht die Produktion. Peru hat eine neue Präsidentin, Keiko Fujimori. Die Tochter des verstorbenen Autokraten Alberto Fujimori tritt ihr Amt inmitten eines Klimas gesellschaftlicher Spaltung an. Fujimoris Aufstieg spiegelt einen Wandel wider, der ganz Lateinamerika erfasst, geprägt von Misstrauen gegenüber den Eliten und dem Vormarsch organisierter Kriminalität. Im Wahlkampf hatte Fujimori angekündigt, Ordnung im Land zu schaffen, was die Menschen in Peru nun von ihrer neuen Präsidentin vor allem erwarten, ist Sicherheit.
11: Hochbetrieb herrscht eigentlich immer in Gamada, einem der wichtigsten Textilzentren Perus. Seit 60 Jahren arbeitet Carlos Choque hier. Er liebt den Trubel, die Menschen hier arbeiten hart, doch sie sind zunehmend müde und frustriert, er selbst auch. Das Einzige, was wir vom Staat verlangen, ist Sicherheit. Mehr wollen wir gar nicht. Wir haben genug von all der Gewalt, den Erpressungen und den Morden. Seit Jahren nimmt die organisierte Kriminalität zu, zum Beispiel Schutzgelderpressungen. Die Polizei schaue nicht nur weg, sondern stecke oft selbst mit drin, berichten die Händler hier. Carlos hat die neue Präsidentin nicht gewählt, aber Sicherheit hat sie versprochen. Sicherheit solle sie nun auch liefern. Wir wollen einfach in Frieden und Harmonie leben. Es kann nicht sein, dass ein so reiches Land wie Peru mit seinen unzähligen Ressourcen in Armut lebt und am Ende nur eine kleine Gruppe davon profitiert. Sie hat es viermal versucht. Jetzt ist Keiko Fujimori mit einer hauchdünnen Mehrheit von 50,1% die erste gewählte Präsidentin Perus. Sie verspricht, die Ungleichheit zu beenden, sowie Korruption und Kriminalität hart zu bekämpfen. Wir werden der Polizei den Respekt, die Ausrüstung und den politischen Rückhalt geben, damit sie standhaft unsere guten Bürger beschützen kann. Der Name Fujimori und das Thema Sicherheit polarisieren Peru. Ihr Vater Alberto Fujimori hat in den 90er Jahren als Präsident erfolgreich Guerillagruppen zerschlagen und gleichzeitig schwere Menschenrechtsverletzungen begangen. Daran erinnern sie heute, an die Zwangssterilisierungen, die Todesschwadronen von damals. Und auch an ungestrafte staatliche Gewalt von heute. Milagros Bruder sei durch Polizisten auf einer Demonstration getötet worden. In Fujimori hat sie kein Vertrauen. Für uns repräsentiert die neue Regierung Straflosigkeit, Korruption und ein Weiter-so. Uns Familien schuldet man noch immer Gerechtigkeit. Fujimori war zwar nicht ihre Wunschkandidatin, Blanca Romero hat sie dennoch gewählt. Die 76-Jährige lebt vom Tourismus und Fujimori traute sie am ehesten zu, für Ordnung und Stabilität zu sorgen. Auf Facebook hat sie ihr geraten, weise Entscheidungen zu treffen. Sie hat jetzt die Chance, die Fehler des Fujimorismus zu beheben, indem sie Politik für alle Peruaner macht. Ich hoffe, dass sie ihre Arbeit gut macht. Ich erwarte, dass sie sie gut macht. Peru ist ein tief gespaltenes Land. Das Vertrauen in die Politik ist gering. Keiko Fujimori will das Land einen. 5 Jahre hat sie dafür nun Zeit.
8: Es ist ein Rennen gegen die Zeit. Die Zahl der Ebola-Toten in der Demokratischen Republik Kongo hat mittlerweile die Zahl von 1400 überschritten. Und nach wie vor ist kein Ende des Anstieges in Sicht. Derzeit laufen mehrere klinische Studien und auf der Suche nach einem Impfstoff und nach einer wirksamen Therapie gegen den seltenen Virusstamm ist man dabei eben auch mit einem ARD-Team. Ist es jetzt gelungen, eine dieser Studien mit der Kamera zu begleiten, mit Studienmachern und Teilnehmern der Studie vor Ort zu sprechen?
12: Dieses Mittel soll Menschenleben retten. Darauf hoffen sie, mitten im Zentrum des Ebola-Ausbruchs im Osten der Demokratischen Republik Kongo. Es ist ein klinischer Test für ein neues Medikament, das vor Ansteckung schützen soll. Unser Team erhält hier exklusiven Zugang. Bodo Basola von der Organisation Alima führt durch die Behandlungszelte, um zu erklären, wie genau das hier in den nächsten Wochen ablaufen soll. Hier finden die Voruntersuchungen statt, sagt er. Und hier im nächsten Zelt wird dann das Medikament verabreicht. Es ist keine Impfung, kein Heilmittel, das hier getestet wird. Es geht um ein Notfallmedikament für besonders gefährdete Kontaktpersonen. Dieser klinische Test, den wir hier mit Alima und unseren Partnern durchführen, richtet sich an Hochrisikogruppen, um Ansteckungsketten mit Ebola zu durchbrechen. Das Problem: Eigentlich brauchen Sie hier hunderte Testpersonen, aber während unser Team hier dreht, kommt nur eine einzige Person. Viele haben Vorbehalte, sie nicht. Ich habe keine Angst, an dem Test teilzunehmen, weil ich darauf hoffe, dass dieses Mittel dazu beitragen kann, dass ich nicht an Ebola erkranke. In den Krankenhäusern kämpfen die Patienten und Patientinnen weiter ums Überleben. Und draußen bangen die Angehörigen. Die Suche nach einem Impfstoff oder einer wirksamen Therapie gegen den seltenen Ebola-Typus ist längst ein Rennen gegen die Zeit. Noch nie hat sich Ebola so schnell ausgebreitet wie dieses Mal. Fast 1500 Tote sind es jetzt schon. Und jeden Tag kommen gerade fast 100 dazu.
8: Im US-Bundesstaat Wisconsin hat ein Tornado schwere Schäden verursacht. In den betroffenen Regionen wurde der Notstand ausgerufen. Am Tag nach dem Sturm wurde die Zerstörung sichtbar.
13: Nur wenige Stunden ist es her, dass hier ein Tornado eine fast 20 Kilometer lange Schneise der Verwüstung geschlagen hat. Viele Häuser, Geschäfte und Autos darin sind völlig zerstört. Etwa 160 Kilometer entfernt von Milwaukee, der größten Stadt des Bundesstaats Wisconsin, liegen die betroffenen Gemeinden Appleton, Neenah und Menasha. Es war schrecklich. Der Tornado kam die Straße herunter und ging durch den Park. Man kann den Weg, den er genommen hat, sehen. Ja, es war schrecklich. Ich habe den Wetterbericht im Fernsehen geschaut, während ich von zu Hause gearbeitet habe. Dann gingen die Sirenen an und meine Tochter und ich haben die Katze genommen und sind in den Keller gegangen. Es wurde sehr still. Wir hatten Druck auf den Ohren wie im Flugzeug. Es war heftig. Rechtzeitige Warnungen und die Tageszeit am frühen Nachmittag dürften dazu beigetragen haben, dass es bisher keine bekannten Todesfälle oder Vermisste gibt. Einige Verletzte werden jedoch in Krankenhäusern behandelt. Die Aufräumarbeiten laufen an. Seien Sie versichert, die Stadt, der Landkreis und unsere Rettungskräfte arbeiten Hand in Hand, um unserer Gemeinde zu helfen, sich so schnell und so sicher wie möglich zu erholen. Diese Erholung wird nicht über Nacht geschehen, aber Sie werden das nicht alleine durchstehen müssen. Nach einem Druckabfall in der Wasserversorgung werden die Menschen gebeten, ihr Trinkwasser abzukochen, sofern sie es denn können. Mehr als 14.000 Haushalte wurden durch die Schäden vom Stromnetz abgeschnitten. Die Behörden haben aus Sicherheitsgründen eine nächtliche Ausgangssperre verhängt.
8: Die Klimakrise, sie ist längst spürbar. Die Temperaturen steigen und Hitzewellen nehmen zu. Neben dem Klimaschutz sehen Länder und Kommunen sich auch vor der Aufgabe, Hitzeschutzmaßnahmen für die Bevölkerung zu ergreifen. Einige Städte haben da bereits Ideen entwickelt, so zum Beispiel München. Dort wird nämlich die Innenstadt gekühlt, denn in München gibt es nicht nur ein Fernwärmenetz, sondern auch ein Fernkältenetz.
14: Tief unter dem Münchner Karlsplatz-Stachus liegt die Kältekammer der Innenstadt, das größte Fernkältenetz Deutschlands.
15: Hier befinden wir uns in der Kältezentrale vom Stachus und von hier aus kühlen wir die Innenstadt von München.
14: Ein 25 Kilometer langes unterirdisches Wasserleitungssystem, mit dem die Stadtwerke München hunderte Häuser in der Innenstadt mit natürlicher Kälte versorgen.
15: Hotels, Rechenzentren, Kaufhäuser, Bürogebäude, aber auch, ich sag mal, Wohngebäude, die aufgrund der klimatischen Außenverhältnisse auch Kühlung benötigen.
14: Das Prinzip, kaltes Wasser aus der Isar und dem unterirdischen Stadtbach wird in die Kältezentrale geleitet. Dort wird die Kälte über Wärmetauscher an die Lüftungssysteme der Endverbraucher weitergegeben. Das erwärmte Wasser des Baches fließt wieder dorthin zurück. Ein umweltfreundliches System ohne Klimaanlagen. Zwei Etagen tiefer wird dazu Eis produziert, nicht zum Schlecken, sondern für zusätzliche Kälte.
15: Hier ist die Riesentiefkühltruhe und dort nutzen wir den Phasenübergang von Wasser auf Eis, um Kälte einspeichern zu können.
14: Auch in Aalen in Baden-Württemberg nutzt man natürliche Kälte. Parkplätze wurden entsiegelt, der Fluss Kocher renaturiert, die Stadtautobahn verkleinert, um der Hitze etwas entgegenzusetzen.
16: Es gab schon Widerstände. Viele haben gekämpft für den Erhalt der Parkplätze. Aber wir haben eine Mehrheit im Gemeinderat bekommen. Die Menschen haben sich überzeugen lassen von der Idee.
14: Bei Schulneubauten schafft die Stadt durch ausgetüftelte Lüftungssysteme kalte Luft in die Räume zu bringen für niedrigere Temperaturen in den Klassenzimmern.
17: Hier ist echt angenehm zum Lernen. Im anderen Gebäude ist es wirklich anstrengend. Man schwitzt.
18: Es ist kühler und ich finde, dadurch kann man sich auch mehr konzentrieren.
14: Aalen und München. Zwei Städte, zwei Konzepte, um der Hitze zu begegnen.
8: Traktorfahren ist ja für viele ein Kindheitstraum. Um die großen Fahrzeuge aber zu bedienen, braucht es einen speziellen Führerschein. Für Nachwuchslandwirte ist der natürlich Grundvoraussetzung. Deswegen gibt es jetzt ein Programm in Sachsen, bei dem angehende Landwirte schon vor ihrem Ausbildungsstart den Traktorführerschein machen können. In einem Expresskurs.
3: Nochmal in den Spiegel gucken. Zack, zack. Der Arsch ist aber hinten gerade.
19: Arsch ist hinten gerade. Die fetten Räder auf Linie halten. Anton Seifert gibt sein Bestes.
20: Anton, Blickkontakt. Gut. Okay. Gut, guck dir mal die Geschichte an.
3: Ja, ich stehe schief.
20: So, Anhänger steht schön gerade, ne?
3: Ja, aber der Traktor
20: davor, den musst du noch mal korrigieren. Ja, dass der auch wirklich in der Flucht zum Anhänger steht. Alles klar? Mach's okay. Bitte nochmal.
19: Knifflige Sache, den Traktor mit Hänger 10 Meter rückwärts gerade zu bewegen. Anton Seifert will es können. Der 17-Jährige absolviert hier eine Art Bauern-Bootcamp. In 14 Tagen zum Traktorführerschein. Genauso wie sein Schulfreund Philipp Grimm. Beide beginnen im August ihre Ausbildung zum Landwirt. Die Vorfreude groß.
3: Ja, du bist halt der Größte auf der Straße, sag ich. Du bist halt der King, sag ich jetzt mal. Also alle Autofahrer machen Platz vor dir. Die sehen bloß die Schnauze von den Fenden und dann rücken sie zur Seite, genau.
21: Das war ein richtiges Jungsspielzeug.
3: Ja, auf jeden Fall.
22: Ein Spielzeug für große Männer.
21: Ist es.
22: Ist es.
19: Zum Führerschein-Crashkurs für die ganz großen Maschinen haben sich 13 Nachwuchslandwirte angemeldet. Das heißt auch Schulbankdrücken in den Ferien. Und das Kauderwelsch der einzelnen Fahrzeugklassen begreifen lernen.
23: Sind wir im L- oder T-Bereich oder kommen wir dann doch in die B rein? Ja?
19: Die Kunst des Traktorfahrens wird hier im sächsischen Frohburg trainiert. Ein Pilotprojekt des Landesbauernverbandes. Das Ziel? Einsatzbereite Azubis ab dem ersten Tag der Lehre. Für Anton und Philipp einfach ideal.
3: Das ist einfach wunderschön. Und dann mit den Traktoren draußen rumfahren und alles. Dann im Sommer, das ist einfach schön. Dann kannst du auch teilweise schön Sonnenuntergang angucken und sowas. Das siehst du, wenn du im Büro sitzt, siehst du das nicht. Und Büroarbeit kam für mich nie in Frage deswegen. Nie das Geld wegen der Landwirtschaft, sondern einfach mehr oder weniger wegen den Maschinen, weil ich halt damit groß geworden bin. Und weil es jetzt schon immer mein Traumberuf war, andere zu ernähren, in der Ernte mitzuhelfen.
19: Dafür müssen der Traktor und sein Fahrer quasi eins werden. Anton ist nach einer reichlichen Woche Fahrschule bereits Fachmann am Schlauch.
3: Da gibt's eine Nase. Da ist hier so eine kleine Plastiknase drin und die muss unten mit der Schraubstecker rein. Das drückt noch ein bisschen drauf und das muss man mit einem Ruck immer losziehen.
19: Abkoppeln klappt, fahren eigentlich auch. Bleibt für die beiden angehenden Landwirte noch die theoretische Prüfung in 2 Tagen. Ihr großer Angstgegner.
3: Theorie muss ich halt straff lernen, das ist halt eine Fleißsache. Da mache ich aber auch jeden Tag. Mindestens 2-3 Stunden.
24: Theorie habe ich auch ein mehr und weniger gutes Gefühl, muss ich sagen. Ich muss halt noch mehr üben.
19: Das Einmaleins der Traktorfahrkunst kostet etwa 800 bis 1200 Euro. Für Philipp übernimmt das der Ausbildungsbetrieb. Anton ist Selbstzahler. Bestehen beide ihre Prüfungen, sind sie nicht nur happy, sondern starten ihre Lehre mit ihrem nagelneuen Traktorführerschein.
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0: Guten Tag, hier ist die Tagesschau in 100 Sekunden. Union will neuen Vorsitzenden ihrer Bundestagsfraktion wählen. Der bisherige Kanzleramtsminister Frei soll am Mittag in einer Sondersitzung ins Amt gebracht werden. Der Rücktritt des bisherigen Fraktionschefs Spahn hatte einen Personalumbau im Kabinett von Kanzler Merz ausgelöst. Die neuen Gesundheits- und Verkehrsminister Linnemann und Bilger sowie Kanzleramtschefin Warken erhalten heute ihre Ernennungsurkunden. Vereidigt werden sie nach der Sommerpause des Bundestages. Ukraine darf künftig Patriot-Raketen bauen. Präsident Zelensky sagte nach einem Treffen im Weißen Haus, Präsident Trump habe ihm die entsprechenden Lizenzen dafür zugesichert. Die US-Regierung hat sich noch nicht geäußert. Kiew drängt bereits seit langem darauf, das US-Abwehrsystem produzieren zu dürfen, um sich gegen Russland zu verteidigen. US-Armee meldet neue iranische Raketenangriffe auf US-Stützpunkte in Jordanien. Sie sollen sich nach einigen Tagen ohne gegenseitige Attacken ereignet haben. Laut dem US-Regionalkommando CENTCOM wurden bei dem Überraschungsangriff alle iranischen Raketen erfolgreich abgefangen. Im Gegenzug habe das US-Militär gemeinsam mit saudischen Truppen Stellungen von mit Teheran verbündeten Milizen sowie Waffenlager im Irak beschossen. Kampf gegen schwere Waldbrände in Südeuropa. In Frankreich konnten die Feuer in der Region rund um Bordeaux etwas eingedämmt werden. Es wird aber befürchtet, dass eine neue Hitzewelle und Wind die Brände wieder anfachen. In Spanien durften die Bewohner mehrerer Gemeinden in ihre Häuser zurückkehren. Auch aus Portugal und Griechenland werden neue Waldbrände gemeldet. Zahl der Todesopfer nach Erdbeben in Japan steigt auf 13. Laut Katastrophenschutzbehörde wurden zwei von ihnen in einem Einkaufszentrum in der Stadt Kashima entdeckt. In dem Gebäude war durch das Beben eine Etage eingestürzt. Die Rettungsarbeiten dauern an. Es wird befürchtet, dass noch weitere Menschen im Gebäude waren. Das Wetter örtlich, ein paar Wolken, dabei aber trocken, sonst meist Sonnenschein bis zum Abend. Höchstwerte von 25 bis 39 Grad. Einen Tag nach dem schweren Erdbeben im Südwesten Japans ist die Zahl der Todesopfer auf mindestens 13 gestiegen. Ministerpräsidentin Takaichi teilte mit, Rettungskräfte suchten weiter nach Vermissten. Das Erdbeben hatte eine Stärke von 7,1 und traf die Region Kumamoto auf Japans südwestlicher Hauptinsel Kyushu. In der Stadt Kashima stürzte ein Einkaufszentrum teilweise ein. Durch das Erdbeben wurden auch andere Gebäude und Straßen in der Region beschädigt. Die japanische Katastrophenschutzbehörde empfahl, rund 260.000 Menschen ihre Häuser zu verlassen. Und in Japan begrüße ich jetzt meinen Kollegen Johannes Edelhoff. Johannes, was weiß man inzwischen über das Ausmaß dieses Bebens und vor allen Dingen eben über die vielen Schäden?
1: Ja, man weiß, wie gesagt, dass es jetzt mindestens zu 13 Todesopfern gekommen ist. Und wir haben auch mal zusammengerechnet, es gibt immer hier die Zahlen aus den Krankenhäusern, wie viele Verletzte es gibt. Aus 5 Krankenhäusern haben wir das jetzt zusammenaddiert. Das sind mindestens 500 Verletzte bisher. Bei den Schäden, das sieht man ja auch an den Bildern, es sind schon sehr große Schäden. Also Straßen, die aufgerissen sind, Gebäude, die eingestürzt sind, die Papierfabrik, wo der Schornstein abgestürzt ist. Also schon immense Schäden an der Infrastruktur. Ja, und besonders jetzt bei dem Einkaufszentrum, da weiß man mittlerweile ja mehr. Also da ist es ja so gewesen, gestern um ungefähr 16.30 Uhr Ortszeit, da ist es hier zu dem Erdbeben gekommen. Und um 18 Uhr hat es dort die Explosion gegeben. Und in dieser Zeit konnten immerhin der größte Teil der Menschen in dem Shoppingcenter evakuiert werden. Das hat gut funktioniert. Allerdings waren ja 20 bis 30 Leute dort weiter eingeschlossen. Und man hat versucht, die zu evakuieren. Das ist auch bei einem Teil geglückt. Allerdings ist die Zahl der Toten, die dort gefunden wurden, auch mittlerweile bei 3. Also es gibt 3 Todesopfer nach den aktuellen Zahlen aus diesem Shoppingcenter.
0: Wenn wir jetzt mal auf die gesamte Erdbebenregion schauen, da dauern ja die Aufräumarbeiten an. Muss da noch mit weiteren Opfern gerechnet werden?
1: Man kann auf jeden Fall keine Entwarnung geben. Also es gibt erstmal weiter Vermisste, sowohl in dem Einkaufszentrum als auch in der Papierfabrik. Und natürlich kann es auch zu weiteren kommen. Hinzu kommt, in den Krankenhäusern sind ja auch Schwerverletzte. Da muss man hoffen, dass es einen guten Verlauf nimmt bei diesen Patienten. Und auch die Zahl der Verletzten kann natürlich noch weiter zunehmen.
0: Nachbeben sind ja angekündigt worden. Gab es auch? Wie stark waren diese? Und könnten die sogar noch stärker werden jetzt in den nächsten Tagen?
1: Ja, es gab mindestens 170 oder vielleicht, seit wir hier sprechen, mittlerweile schon 180 Nachbeben. Die hatten aber alle eine geringe Intensität. Das bedeutet, es ist jetzt nicht so, dass wenn es dann die Erde bebt, dass man dann umfällt, sondern das ist eher so ein leichtes Vibrieren, das man schon spürt. Aber es gibt hier eine große Sorge, dass es ein zweites großes Beben geben wird. Sowas hat es schon mal gegeben vor etwa 10 Jahren. Da gab es auch erst ein großes Beben und dann 1,5 Tage später ein zweites großes Beben. Und das hat damals viele Todesopfer gefordert. Und das kann, oder so etwas kann in den nächsten 7 Tagen schon noch passieren. Es gibt auch noch eine weitere Gefahr. Es gibt hier in Japan häufiger mal Starkregen. Und die Hänge der Berge, die sind natürlich jetzt aufgelockert. Und wenn es jetzt zu Starkregen kommt, kann es natürlich zu Erdrutschen kommen. Das ist eine weitere Gefahr.
0: Jetzt schauen wir noch mal auf die betroffenen Menschen. Da gibt es ja ganz unterschiedliche Arten der Betroffenen.

0: da abzukühlen. Es gibt auch Busse von der Regierung, wo Leute sich abkühlen können. Aber das ist natürlich alles keine Dauerlösung. Was so ein bisschen Hoffnung macht, Japan ist sehr gut darin, Infrastruktur schnell wieder zum Laufen zu bringen. Man sieht das vielleicht bei der Wasserversorgung. Also heute Morgen in Japan um 8.30 Uhr Ortszeit, da wurde noch die Zahl genannt, dass 140.000 Haushalte ohne fließend Wasser sind. Und jetzt sollen es noch um die 50.000 sein. Das heißt, im Laufe des Tages hat da schon viel wieder funktioniert und man hofft, dass das auch mit der restlichen Infrastruktur bald wieder besser wird.
1: Was schätzt du, was sind die wirtschaftlichen Auswirkungen dort? Da gibt es ja viele Hightech-Fabriken in der Region, es gibt auch Kraftwerke. Kann man da überhaupt schon eine Abschätzung machen?
0: Ist schwer einzuschätzen. Also es gibt natürlich einmal die direkten Schäden an den Gebäuden, auch an den Straßen oder was heute auch noch mal zu sehen war, viele Schienen sind verformt. Der Shinkansen, also der japanische Schnellzug, kann auch gerade noch nicht weiterfahren. Es gibt hier beispielsweise TSMC, also den Chiphersteller aus Taiwan. Der hat hier eine Fabrik und der hat aus Vorsichtsmaßnahmen gestern die Produktion eingestellt. Das heißt jetzt, dass der Schritt für Schritt im Grunde die Produktion wieder anlaufen lässt. Aber wie lange es dauert, bis das jetzt wieder alles normal läuft, es gibt auch weitere große Industriebetriebe hier, das weiß man natürlich nicht. Allerdings muss man auch sagen, weltweite Lieferketten jetzt beispielsweise bei der Chipherstellung, die sind Stand jetzt nicht in Gefahr.
1: Johannes Edelhoff zu den Folgen des Erdbebens in Japan. Herzlichen Dank.
0: Gerne.
1: In Spanien und in Frankreich, da brennt es weiter, Busch- und Waldbrände. Und das Ganze bespreche ich jetzt mit meiner Kollegin Aline Braun aus der Tagesschau-Redaktion. Aline, du hast das im Blick. Schauen wir vielleicht erstmal auf die aktuelle Lage. Wie sieht es denn dort aus im Südwesten?
2: Ja, in Frankreich, du sagst, es ist eben besonders der Südwesten weiterhin betroffen zwischen Bordeaux, Gironde und der Atlantikküste. Und die gute Nachricht ist, dass sich die Brände in den letzten zwei Tagen nicht weiter ausgebreitet haben. Aber wir sehen hier auch neue Flammen in Blagon, einer Ortschaft in der Region. Denn in der Nacht sind auf der schon zerstörten Fläche neue Brände entstanden. Insgesamt 14, heißt es da von den regionalen Behörden. Also die Feuerwehr ist auch da weiterhin im Einsatz mit mehr als 4000 Einsatzkräften, Feuerwehr und Polizei. Und das sind jetzt Bilder aus Spanien, aus Castellón, oberhalb von Valencia im Osten des Landes. Auch da keine Entwarnung, aber es ist leicht entspannt, die Lage, sagt auch Regierungschef Sanchez. Der hat gesagt, wir können das Blatt tatsächlich wenden und man sieht ein Licht am Ende des Tunnels. Aber klar, die Einsatzkräfte sind auch hier noch ordentlich dagegen am Kämpfen. Hier sehen wir Stau in Richtung einer der Gemeinden, bei denen die Evakuierungsaufforderungen jetzt tatsächlich aufgehoben wurden. Navas del Rey, eine von 13 Gemeinden, da können die Menschen jetzt wieder zurück. Und man sieht schon, die kommen dann nicht alle wieder zu ihren Häusern. Viele sind abgebrannt, insgesamt ungefähr 100 Häuser zerstört oder beschädigt. Also keine leichte Situation und ich habe mal einen Eindruck von vor Ort mitgebracht.
3: Das Stadtgebiet ist völlig verwüstet. Wir befinden uns hier oben auf einem kleinen Hang und dort unten liegt ein Stausee. Das Feuer kam von dort unten zu uns hoch. Es hat die Vegetation und die Gärten verschlungen. Einige Häuser wurden vollständig zerstört, andere konnten gerettet werden. Wir freuen uns, dass unsere Nachbarn wiederkommen, aber ich sorge mich auch. Viele von ihnen werden mit schwierigen persönlichen Situationen umgehen müssen. Ihre Häuser, in denen sie jeden Tag verbracht haben, wo ihre Kinder geboren wurden, aufgewachsen sind. Sie sind in schlechtem Zustand. Aber wir werden kämpfen, alles wieder aufbauen und zusammen vorankommen.
2: Also für viele Menschen ist die schwierige Zeit da ja jetzt noch lange nicht vorbei mit dem Löschen der Flammen, sondern jetzt geht es an den Wiederaufbau. Jetzt muss man schauen, vor was für Ruinen stehe ich da womöglich. Und die Lage, die bleibt ja auch total dynamisch. Ja, die südeuropäischen Länder, die sorgen sich jetzt vor der Hitzewelle, die ja angesagt ist. In Spanien, in Frankreich soll es Temperaturen von mehr als 40 Grad geben. Das Ganze könnte die Situation noch mal verschlimmern. Und wir haben es eben auch schon gehört, auch in anderen Ländern. In Griechenland, auf der Insel Paros, in Italien, in Portugal gibt es große Brände.
1: Ja, so schlimm hat man ja den Eindruck, wie dieses Jahr war es lange nicht, vielleicht noch nie. Woran liegt das eigentlich? Warum sind die Brände in diesem Jahr so immens groß und warum sind die Löscharbeiten so besonders schwierig?

0: Ja, Experten sagen, da muss man in den Winter schauen. Und das liegt an den großen Mengen an Niederschlag im Januar und Februar in diesen Regionen. Wir erinnern uns teilweise noch an Bilder von Überschwemmungen. Das sind jetzt aktuelle Bilder von abgebrannten Wäldern. Und durch diesen durchfeuchteten Boden konnte eben das Unterholz, die Sträucher, die Bäume total wachsen. Es gab viel Vegetation, ideale Bedingungen sozusagen. Und das nutzt jetzt das Feuer als Brandquelle, auch als Weg, sich auszubreiten. Und das macht die Löscharbeiten ebenso herausfordernd. Das ist ein Aspekt. Und der zweite Aspekt ist der Klimawandel, der ja Extremwetter begünstigt, häufiger auftreten lässt und auch dafür sorgt, dass solche Hitze oftmals auch länger an einem Ort bleibt. Auch darauf muss man sich in Zukunft ja einstellen, dass wir solche Hitzeperioden öfter und länger erleben werden. Also das sind zwei Aspekte, die das in diesem Jahr einfach besonders massiv erscheinen lassen.
1: So, jetzt wechseln wir mal das Thema und schauen noch mal weiter weg, nämlich genauer gesagt in den Nahen und Mittleren Osten. Stichwort Iran und die Nachbarstaaten im Golf, in der Golfregion. Dort gibt es neue Entwicklungen. Was sind das für welche?
0: Ja, die letzten Tage war es ja ruhiger, aber es gibt wieder gegenseitigen Beschuss. Die USA haben Angriffe aus Iran gemeldet und ich habe auch mal ein Posting der US-Streitkräfte mitgebracht. Darin wird dem Iran vorgeworfen, mit ballistischen Raketen eine Art Überraschungsangriff ausgeübt zu haben auf US-Stützpunkte im Mittleren Osten. Das wird da in diesem Posting nicht näher benannt, aber das US-Nachrichtenportal Axios spricht von Zielen in Jordanien und Jordanien meldet auch Schüsse abgefangen zu haben. Und zusätzlich sollen Milizen aus dem Irak US-Stützpunkte in Saudi-Arabien angegriffen haben, auch Energieinfrastruktur in Saudi-Arabien erneut angegriffen haben. Und jetzt kam es eben zu gemeinsamen Gegenschlägen von dem US-Militär und saudi-arabischen Einsatzkräften. Und dort sollen Kampfflugzeuge im Irak Logistik und Waffenlager besonders in den Fokus genommen haben von nicht näher definierten Milizen, die aber pro-iranisch sind.
1: Also auch das Thema Nahe und Mittlerer Osten, die Spannung dort, das bleibt uns erhalten. Danke für das Update, Aline Braun.
0: Gerne.
1: Peru hat eine neue Präsidentin, Keiko Fujimori. Die Tochter des verstorbenen Autokraten Alberto Fujimori tritt ihr Amt inmitten eines Klimas gesellschaftlicher Spaltung an. Fujimoris Aufstieg spiegelt einen Wandel wider, der ganz Lateinamerika erfasst, geprägt von Misstrauen gegenüber den Eliten und dem Vormarsch organisierter Kriminalität. Im Wahlkampf hatte Fujimori angekündigt, Ordnung im Land zu schaffen, was die Menschen in Peru nun von ihrer neuen Präsidentin vor allem erwarten, ist Sicherheit.
2: Hochbetrieb herrscht eigentlich immer in Gamada, einem der wichtigsten Textilzentren Perus. Seit 60 Jahren arbeitet Carlos Choque hier. Er liebt den Trubel, die Menschen hier arbeiten hart, doch sie sind zunehmend müde und frustriert, er selbst auch. Das Einzige, was wir vom Staat verlangen, ist Sicherheit. Mehr wollen wir gar nicht. Wir haben genug von all der Gewalt, den Erpressungen und den Morden. Seit Jahren nimmt die organisierte Kriminalität zu, zum Beispiel Schutzgelderpressungen. Die Polizei schaue nicht nur weg, sondern stecke oft selbst mit drin, berichten die Händler hier. Carlos hat die neue Präsidentin nicht gewählt, aber Sicherheit hat sie versprochen. Sicherheit solle sie nun auch liefern. Wir wollen einfach in Frieden und Harmonie leben. Es kann nicht sein, dass ein so reiches Land wie Peru mit seinen unzähligen Ressourcen in Armut lebt und am Ende nur eine kleine Gruppe davon profitiert. Sie hat es viermal versucht. Jetzt ist Keiko Fujimori mit einer hauchdünnen Mehrheit von 50,1% die erste gewählte Präsidentin Perus. Sie verspricht, die Ungleichheit zu beenden, sowie Korruption und Kriminalität hart zu bekämpfen. Wir werden der Polizei den Respekt, die Ausrüstung und den politischen Rückhalt geben, damit sie standhaft unsere guten Bürger beschützen kann. Der Name Fujimori und das Thema Sicherheit polarisieren Peru. Ihr Vater Alberto Fujimori hat in den 90er Jahren als Präsident erfolgreich Guerillagruppen zerschlagen und gleichzeitig schwere Menschenrechtsverletzungen begangen. Daran erinnern Sie heute, an die Zwangssterilisierungen, die Todesschwadronen von damals. Und auch an ungestrafte staatliche Gewalt von heute. Milagros Bruder sei durch Polizisten auf einer Demonstration getötet worden. In Fujimori hat sie kein Vertrauen. Für uns repräsentiert die neue Regierung Straflosigkeit, Korruption und ein Weiter-so. Uns Familien schuldet man noch immer Gerechtigkeit. Fujimori war zwar nicht ihre Wunschkandidatin, Blanca Romero hat sie dennoch gewählt. Die 76-Jährige lebt vom Tourismus und Fujimori traute sie am ehesten zu, für Ordnung und Stabilität zu sorgen. Auf Facebook hat sie ihr geraten, weise Entscheidungen zu treffen. Sie hat jetzt die Chance, die Fehler des Fujimorismus zu beheben, indem sie Politik für alle Peruaner macht. Ich hoffe, dass sie ihre Arbeit gut macht. Ich erwarte, dass sie sie gut macht. Peru ist ein tief gespaltenes Land. Das Vertrauen in die Politik ist gering. Keiko Fujimori will das Land einen. 5 Jahre hat sie dafür nun Zeit.
1: Im US-Bundesstaat Wisconsin hat ein Tornado schwere Schäden verursacht. In den betroffenen Regionen wurde der Notstand ausgerufen. Am Tag nach dem Sturm wurde die Zerstörung sichtbar.
3: Nur wenige Stunden ist es her, dass hier ein Tornado eine fast 20 Kilometer lange Schneise der Verwüstung geschlagen hat. Viele Häuser, Geschäfte und Autos darin sind völlig zerstört. Etwa 160 Kilometer entfernt von Milwaukee, der größten Stadt des Bundesstaats Wisconsin, liegen die betroffenen Gemeinden Appleton, Neenah und Menasha. Es war schrecklich. Der Tornado kam die Straße herunter und ging durch den Park. Man kann den Weg, den er genommen hat, sehen. Ja, es war schrecklich. Ich habe den Wetterbericht im Fernsehen geschaut, während ich von zu Hause gearbeitet habe. Dann gingen die Sirenen an und meine Tochter und ich haben die Katze genommen und sind in den Keller gegangen. Es wurde sehr still. Wir hatten Druck auf den Ohren wie im Flugzeug. Es war heftig. Rechtzeitige Warnungen und die Tageszeit am frühen Nachmittag dürften dazu beigetragen haben, dass es bisher keine bekannten Todesfälle oder Vermisste gibt. Einige Verletzte werden jedoch in Krankenhäusern behandelt. Die Aufräumarbeiten laufen an. Seien Sie versichert, die Stadt, der Landkreis und unsere Rettungskräfte arbeiten Hand in Hand, um unserer Gemeinde zu helfen, sich so schnell und so sicher wie möglich zu erholen. Diese Erholung wird nicht über Nacht geschehen, aber Sie werden das nicht alleine durchstehen müssen. Nach einem Druckabfall in der Wasserversorgung werden die Menschen gebeten, ihr Trinkwasser abzukochen, sofern sie es denn können. Mehr als 14.000 Haushalte wurden durch die Schäden vom Stromnetz abgeschnitten. Die Behörden haben aus Sicherheitsgründen eine nächtliche Ausgangssperre verhängt.
1: Die Klimakrise, sie ist längst spürbar. Die Temperaturen steigen und Hitzewellen nehmen zu. Neben dem Klimaschutz sehen Länder und Kommunen sich auch vor der Aufgabe, Hitzeschutzmaßnahmen für die Bevölkerung zu ergreifen. Einige Städte haben da bereits Ideen entwickelt, so zum Beispiel München. Dort wird nämlich die Innenstadt gekühlt, denn in München gibt es nicht nur ein Fernwärmenetz, sondern auch ein Fernkältenetz.
4: Tief unter dem Münchner Karlsplatz Stachus liegt die Kältekammer der Innenstadt, das größte Fernkältenetz Deutschlands.
5: Hier befinden wir uns in der Kältezentrale vom Stachus und von hier aus kühlen wir die Innenstadt von München.
4: Ein 25 Kilometer langes unterirdisches Wasserleitungssystem, mit dem die Stadtwerke München hunderte Häuser in der Innenstadt mit natürlicher Kälte versorgen.
5: Hotels, Rechenzentren, Kaufhäuser, Bürogebäude, aber auch, ich sag mal, Wohngebäude, die aufgrund der klimatischen Außenverhältnisse auch Kühlung benötigen.
4: Das Prinzip: kaltes Wasser aus der Isar und dem unterirdischen Stadtbach wird in die Kältezentrale geleitet. Dort wird die Kälte über Wärmetauscher an die Lüftungssysteme der Endverbraucher weitergegeben. Das erwärmte Wasser des Baches fließt wieder dorthin zurück. Ein umweltfreundliches System ohne Klimaanlagen. 2 Etagen tiefer wird dazu Eis produziert, nicht zum Schlecken, sondern für zusätzliche Kälte.
5: Hier ist die riesen Tiefkühltruhe und dort nutzen wir den Phasenübergang von Wasser auf Eis, um Kälte einspeichern zu können.
4: Auch in Aalen in Baden-Württemberg nutzt man natürliche Kälte. Parkplätze wurden entsiegelt, der Fluss Kocher renaturiert, die Stadtautobahn verkleinert, um der Hitze etwas entgegenzusetzen.
6: Es gab schon Widerstände. Viele haben gekämpft für den Erhalt der Parkplätze. Aber wir haben eine Mehrheit im Gemeinderat bekommen. Die Menschen haben sich überzeugen lassen von der Idee.
4: Bei Schulneubauten schafft die Stadt durch ausgetüftelte Lüftungssysteme kalte Luft in die Räume zu bringen für niedrigere Temperaturen in den Klassenzimmern.
7: Hier ist echt angenehm zum Lernen. Im anderen Gebäude ist es wirklich anstrengend. Man schwitzt.
8: Es ist kühler und ich finde, dadurch kann man sich auch mehr konzentrieren.
4: Aalen und München. Zwei Städte, zwei Konzepte, um der Hitze zu begegnen.
9: In den meisten Bundesländern sind Sommerferien und wer die dieses Jahr in Deutschland verbringt, hat alles richtig gemacht. Zumindest wenn man Hitze mag. Aber die Temperaturen sind momentan ja auch besser auszuhalten als bei der letzten Hitzewelle, weil die Luft trocken ist und es noch nicht so schwül ist. Morgen erwarten wir den heißesten Tag der Woche. Am Beispiel von Mainz haben wir uns mal die Entwicklung in den kommenden Tagen angeschaut. Morgen erreichen wir dort 38 Grad. Dann sinken die Werte erstmal auf Werte um die 30 Grad, gehen dann Anfang der kommenden Woche wieder rauf auf heiße 35 Grad und pendeln sich dann laut Modell bei 27, 28 Grad ein. Das sonnige Hochsommerwetter verdanken wir übrigens einem Hoch über Südeuropa. Nur der Norden und Nordosten bekommen aufgrund eines Tiefs ein paar Wolken ab. Morgen kann es dann punktuell auch sehr turbulent zugehen bei uns. Wir erwarten heftige Windböen, im schlimmsten Fall auch schwere Sturmböen oder gar Orkanböen. Die werden von Schauern und Gewittern begleitet. Ja, im Norden und Nordosten sind heute Vormittag also noch ein paar kompaktere Wolkenfelder unterwegs. Regen bringen die aber auch nicht. Ansonsten ist es kaum bewölkt am Himmel und etwa ab dem Nachmittag wird es dann auch in den nördlichen Landesteilen immer sonniger. An den Alpen könnte es später auch mal den einen oder anderen Schauer oder ein Gewitter geben. In der Nacht ist der Himmel in ganz Deutschland nahezu wolkenlos. In den meisten Regionen werden es heute 30 bis 39 Grad. Am angenehmsten ist es bei auflandigem Wind an der Ostsee mit 25 Grad. In der kommenden Nacht bekommen wir vor allem in den Ballungsräumen eine tropische Nacht, sonst morgen früh 19 bis 15 Grad. Morgen gibt es zunächst viel Sonnenschein bei uns und dazu höchstens mal lockere Wolken. Später verdichten sich die Wolken von Westen her und am Nachmittag treten örtlich Schauer und Gewitter auf, die heftig sein können. Die Niederschläge breiten sich dabei vom Westen und Südwesten nordostwärts aus und erreichen am Abend auch den Nordosten. Dabei müssen wir lokal mit schweren Orkanböen rechnen, die um die 120 km/h bringen können. Am Freitag ist es dann bei Sonne und Wolken oft schwül und ab dem Nachmittag gibt es regionale Schauer oder Gewitter. Die können auch unwetterartig auftreten. Am Samstag in der Südosthälfte leicht wechselhaft mit Sonne, Wolken und ein paar zum Teil heftigen Schauern und Gewittern. Richtung Nordwesten ist es oft freundlich und trocken. Die Höchstwerte liegen dann nur noch zwischen 20 und 33 Grad. So viel zum Wetter aus Frankfurt.
1: Traktorfahren ist ja für viele ein Kindheitstraum. Um die großen Fahrzeuge aber zu bedienen, braucht es einen speziellen Führerschein. Für Nachwuchslandwirte ist der natürlich Grundvoraussetzung. Deswegen gibt es jetzt ein Programm in Sachsen, bei dem angehende Landwirte schon vor ihrem Ausbildungsstart den Traktorführerschein machen können. In einem Expresskurs.
10: Nochmal in den Spiegel gucken. Zack, zack. Arsch ist aber hinten gerade.
11: Arsch ist hinten gerade. Die fetten Räder auf Linie halten. Anton Seifert gibt sein Bestes.
12: Anton, Blickkontakt. Gut. Okay. So, guck dir mal die Geschichte an.
10: Ja, richtig.
12: So, Anhänger steht schön gerade, ne?
10: Ja, aber
12: der Traktor davor, den musst du noch mal korrigieren. Ja, dass der auch wirklich in der Flucht zum Anhänger steht. Alles klar? Mach's okay. Bitte nochmal.
11: Knifflige Sache, den Traktor mit Hänger 10 Meter rückwärts gerade zu bewegen. Anton Seifert will es können. Der 17-Jährige absolviert hier eine Art Bauern-Bootcamp. In 14 Tagen zum Traktorführerschein. Genauso wie sein Schulfreund Philipp Grimm. Beide beginnen im August ihre Ausbildung zum Landwirt. Die Vorfreude groß.
10: Ja, du bist ja der Größte auf der Straße, sag ich. Du bist ja der King, sage ich jetzt mal. Also alle Autofahrer machen Platz vor dir. Die sehen bloß die Schnauze von den Fenden und dann drücken sie zur Seite, genau.
13: Das war ein richtiges Jungsspielzeug.
10: Ja, auf jeden Fall.
14: Ein Spielzeug für große Männer.
13: Ist es.
14: Ist es.
11: Zum Führerschein-Crashkurs für die ganz großen Maschinen haben sich 13 Nachwuchslandwirte angemeldet. Das heißt auch Schulbankdrücken in den Ferien. Und das Kauderwelsch der einzelnen Fahrzeugklassen begreifen lernen.
14: Sind wir im L- oder T-Bereich oder kommen wir dann doch in die B rein? Ja?
11: Die Kunst des Traktorfahrens wird hier im sächsischen Frohburg trainiert. Ein Pilotprojekt des Landesbauernverbandes. Das Ziel? Einsatzbereite Azubis ab dem ersten Tag der Lehre. Für Anton und Philipp einfach ideal.
15: Das ist einfach wunderschön. Und dann mit den Traktoren draußen rumfahren und alles. Dann im Sommer, das ist einfach schön. Dann kannst du auch teilweise schön Sonnenuntergang angucken und sowas. Das siehst du, wenn du im Büro sitzt, siehst du das nicht. Und Büroarbeit kam für mich nie in Frage deswegen.
10: Nie das Geld wegen der Landwirtschaft, sondern einfach mehr oder weniger wegen den Maschinen, weil ich halt damit groß geworden bin. Und weil es jetzt schon immer mein Traumberuf war, andere zu ernähren, in der Ernte mitzuhelfen.
11: Dafür müssen der Traktor und sein Fahrer quasi eins werden. Anton ist nach einer reichlichen Woche Fahrschule bereits Fachmann am Schlauch.
10: Da gibt es eine Nase, da ist hier so eine kleine Plastiknase drin und die muss unten mit der Stecker. Das drückt man dann rein, das drückt noch ein bisschen drauf und das muss man mit einem Ruck immer losziehen.
11: Abkoppeln klappt, fahren eigentlich auch. Bleibt für die beiden angehenden Landwirte noch die theoretische Prüfung in 2 Tagen. Ihr großer Angstgegner.
10: Theorie muss ich halt straff lernen, das ist halt eine Fleißsache. Da mache ich aber auch jeden Tag mindestens 2-3 Stunden.
16: Theorie habe ich auch ein mehr und weniger gutes Gefühl, muss ich sagen. Ich muss halt noch mehr üben.
11: Das Einmaleins der Traktorfahrkunst kostet etwa 800 bis 1200 Euro. Für Philipp übernimmt das der Ausbildungsbetrieb. Anton ist Selbstzahler. Bestehen beide ihre Prüfungen, sind sie nicht nur happy, sondern starten ihre Lehre mit ihrem nagelneuen Traktorführerschein.
17: Guten Morgen, meine Damen und Herren. Herzlich willkommen zum Update Wirtschaft. Unser Rundumblick durch die Welt der Wirtschaft und der Finanzen. Schön, dass Sie dabei sind. In diesen ja spannenden Zeiten, wo es jeden Tag neue Turbulenzen gibt. Nicht immer ganz schön für die Anleger. Manchmal natürlich auch eine Chance, um wieder einzusteigen. Im Moment ist es vor allem die Chipbranche, die im Mittelpunkt steht. Denn dort gibt es große Turbulenzen. Seit gestern brechen dort die Kurse regelrecht ein. Insbesondere in Südostasien, aber teilweise hier in Deutschland. Da ist die Chipbranche ja nicht ganz so stark ausgeprägt. Aber auch ein großes Unternehmen wie Infineon kann sich dem nicht entziehen. Und da gibt es deutliche Minuszeichen. Ja, und woran liegt das? Es gibt zu wenig Chips. Hintergrund ist, dass der KI-Boom eine riesige Nachfrage nach allen möglichen Chips ausgelöst hat. Aber die Nachfrage ist größer als das Angebot. Und das führt eben dazu, dass die Preise deutlich steigen. Und das löst eben nun Turbulenzen an den Finanzmärkten aus. Aber teilweise eben auch bei uns Verbraucherinnen und Verbrauchern. Denn schon seit einiger Zeit merken wir, dass Elektronikprodukte, die bei der letzten Inflationswelle eigentlich relativ stabil blieben, dass die ziemlich teuer geworden sind. Insbesondere dann, wenn ich einen neuen PC oder ein Notebook brauche. Wir haben die Preise mal zusammengestellt, die das Verbraucherportal Idalo herausgefunden hat. Und die Preise sind im Vergleich zum Vorjahr deutlich gestiegen. Für Notebooks zum Beispiel und um 16%. Für Spielkonsolen um rund 8%. Smartphones, da geht's noch. Aber auch hier ein Plus von 4%. Und im unteren Teil sehen Sie, woran es eben liegt. Es liegt eben an diesen speziellen Chips, die zum Beispiel in den Festplatten verbaut sind. Die sind innerhalb eines Jahres um rund 49% gestiegen. Und die Arbeitsspeicherchips, die haben sich sogar im Preis verdoppelt, also ein Plus von 100%, teilweise sogar noch mehr. Nun ist es so, dass wenige Unternehmen im Westen, aber auch in Südkorea, den Markt für Chips dominieren und dominiert haben bislang. Und weil es diesen Mangel gibt, konnten sie die Preise deutlich nach oben treiben. Aber jetzt kommt China ins Spiel, denn die Chinesen wollen bei KI ganz kräftig mitspielen und haben 2 wichtige Erfolge erwirtschaftet. Zum einen können sie jetzt selber zuverlässig gute Chips bauen und zum anderen auch die Maschinen, die diese Chips produzieren. Und das hat wiederum massive Auswirkungen auf die Chipbranche und auf die bisherigen Hersteller, die eben quasi ein Monopol hatten. Und das ist der Grund, warum die asiatischen Märkte auch heute kräftig in Turbulenzen sind, insbesondere auch in Japan, wo die Chipindustrie ebenfalls eine große Rolle spielt. Sie sehen hier der Aktienmarkt erneut mit einem Minus von über 2%. Gestern war es in ähnlicher Höhe. Der Kospi-Index in Südkorea, der wichtige Leitindex dort, der ist um über 7% heute Morgen eingebrochen. Lediglich in Shanghai sind die Kurse nach oben gegangen. Kein Wunder, die Chinesen, sie profitieren natürlich von dieser Entwicklung. Und was machen die US-Märkte, um sie gleich daran zu hängen? Da sieht man das Ganze etwas gelassen, aber auch hier mittlerweile doch etwas Unruhe. Der Dow Jones-Index war im Plus, aber der Nasdaq, also dort, wo die Technologiewerte überwiegend gehandelt werden, der ist in der Minuszone. Und der S&P 500, der ist ebenfalls mit einem leichten Plus in der Pluszone. All das hat sich gestern Nachmittag auch hier am deutschen Aktienmarkt ausgewirkt. Infineon habe ich schon genannt als Wert, der deutlich unter die Räder gekommen ist. Es gibt auch in der zweiten Reihe viele Hightech-Werte, Extron zum Beispiel, wo es kräftige Verluste gestern gab. Und wir schauen uns an, was der deutsche Aktienindex jetzt zum Auftakt macht, nachdem er gestern aber immer noch im Plus schließen konnte. Das Börsenbarometer hält sich weiterhin stabil bei 25.537 Punkten. Das sind rund 73 mehr als gestern. Ja, wo führt das alles hin? Wo geht die Reise hin? Ich begrüße ganz herzlich Dr. Eckhard Schulte. Er ist von MindSky, der Vermögensverwaltung. Einen schönen guten Morgen.
18: Schönen guten Morgen.
17: Herr Dr. Schulte, wir wollen das noch mal etwas vertiefen. Ich habe so das Grundgerüst ja schon dargestellt, woran es liegt. Warum reagieren die Märkte denn so massiv? Musste man mit dieser Entwicklung nicht rechnen?
18: Ja, man muss ja auch schauen, wo der Chipmarkt herkommt. Wir hatten ein sensationelles zweites Quartal. Die Preise der Aktien der Chiphersteller sind ja förmlich explodiert. Und insofern ist es jetzt so, dass wir einfach hier auch Gewinnmitnahmen sehen vor dem Hintergrund der Entwicklung, die Sie beschrieben haben. Letztlich ist auch immer die Sorge, ja, vielleicht gehen dann eben die AI-Investitionen doch nicht so weit, wie man es vermutet, weil ja immer mehr Unternehmen auch das nicht mehr aus den freien Cashflows investieren können. Und das sind dann solche Entwicklungen, die einfach dazu führen, dass es hier Gewinnmitnahmen gibt. Man muss aber wissen, der Chipmarkt ist grundsätzlich einfach ein sehr, sehr volatiler, ein sehr, sehr schwankungsreicher Markt. Das war auch in der Vergangenheit so. Und insofern, glaube ich, ist es hier eher eine Korrektur, die wir sehen, die dann sich doch irgendwo angedeutet hat nach dieser exorbitanten Entwicklung im zweiten Quartal.
17: Viele Aspekte lassen Sie uns tatsächlich erst noch mal bei dem Markt, dem Chipmarkt bleiben. Man spricht ja vom sogenannten Schweinezyklus. Also mal geht's hoch, mal geht's runter. Und das ist im Grunde ganz typisch für diese Branche. Für uns Kunden und für die Branche langfristig ist es aber nicht schlecht, wenn jetzt die Produktion wieder erhöht wird und China als Wettbewerber kommt. Das müsste auch die Preise dann langfristig wieder senken, oder?
18: Auf alle Fälle. Also das wird passieren und es ist halt so, dass diese Knappheiten, die Sie auch beschrieben haben, die wir bei vielen Chips haben, auch nicht unbedingt in diesen sehr komplexen Chips sind, wie sie zum Beispiel Nvidia herstellt, sondern es sind tatsächlich viele Alltagschips, die in Kühlschränken, Autos, sonst wo verbaut sind und die Produktion ist technologisch eben nicht so schwierig und nicht so aufwendig und es wird Angebotsausweitung geben aus China. Sie haben es erwähnt, auch Samsung wird 27 das Angebot deutlich erhöhen und insofern wird diese extreme Preisexplosion, die wir jetzt durch diese Ungleichheit zwischen Angebot und Nachfrage gesehen haben, die wird sich früher oder später auflösen. Das ist in dem Markt schon immer so gewesen und das sind für uns Verbraucher natürlich dann auch irgendwo gute Nachrichten.
17: In der Tat. Das natürlich die Unternehmen, die bislang daran ganz gut verdient haben, sich ja natürlich jetzt ein bisschen Sorgen machen und dass natürlich auch die Anleger dort vielleicht die Aktien verkaufen, weil vielleicht die Gewinne nicht mehr sprudeln, ist verständlich. Aber muss man sich nicht doch ein bisschen wundern? Man musste doch erwarten, dass durch diesen KI-Boom, von dem man ja weiß, dass sie ganz, ganz viele Chips brauchen, muss man sich nicht doch ein bisschen wundern, dass die Märkte jetzt so heftig reagieren?
18: Ja, auf der einen Seite ja. Auf der anderen Seite war es auch verwunderlich, wie lange es gedauert hat, bis der Markt diese Knappheiten erkannt hat. Die ganze Rallye ging ja auch erst im April los. Und insofern war es schon verwunderlich, wie spät der Markt dieses Thema dann eigentlich entdeckt hat und dann diese Heftigkeit, mit der die Kurse nach oben gekommen sind und jetzt eben die Korrektur. Aber was Sie sagen, ist genau der Punkt. Diese Knappheit hat eben dazu geführt, dass die Chiphersteller Margen vereinnahmt haben, zum Beispiel Micron, der US-Anbieter, von über 80%. Und das wird man eben nicht halten können. Ja, insofern korrigiert der Markt jetzt hier. Trotzdem die Nachfrage nach Chips auch durch KI bleibt über die nächsten Jahre sehr, sehr hoch und sie wird sehr, sehr stark bleiben. Und insofern denke ich, ist es schon ein Markt, der irgendwo auch ins Portfolio gehört. Aber man muss dafür sehr gute Nerven haben und es ist einfach ein sehr schwankungsintensiver Markt.
17: Und da sagen ja manche, Sie haben das ja gerade schon geschildert, sagen ja manche, vielleicht ist es auch ganz gut jetzt, eine gesunde Korrektur, weil einige haben ja auch schon von der Blase in diesem Bereich gesprochen. Wie ist das zu bewerten? Gibt es da Übertreibungen?
18: Auf alle Fälle. Also ich glaube, der Markt ist schon sehr rational, weil wenn Sie sich auch anschauen, wie die Chip-Hersteller bewertet sind, sie sind sehr, sehr niedrig bewertet. Ja, sie haben teilweise PIs von unter 10, also Kurs-Gewinn-Verhältnisse von unter 10. Und das zeigt eben auch, dass der Markt diese Skepsis und diese Einschätzung teilt, dass diese Gewinnexplosion aus dem zweiten Quartal nicht nachhaltig ist. Ja, deswegen, sonst würde er viel höhere KGVs diesen Unternehmen zuschreiben. Ja, und insofern ist der Markt hier, glaube ich, sehr, sehr rational. Und ich denke schon, dass man auf gewissen Niveaus auch in den Sektor wieder investieren kann und auch dann schauen kann, wann kauft man solche Dinge. Weil wir wissen, die Börse übertreibt nach oben und nach unten. Und insofern muss man da einfach dann auch schauen, wie man das vom Timing dann wieder investiert.
17: Interessante Entwicklung, die wir weiter beobachten werden. Die Finanzmärkte schauen heute auch noch auf ein ganz anderes wichtiges Thema. Denn heute Abend wird die amerikanische Notenbank ihre Zinsentscheidung bekannt geben. Etwa 2/3 der Beobachter glauben, die Notenbank wird die Zinsen unverändert lassen. Aber 1/3 sagt, es könnte auch eine Überraschung geben. Wovon gehen Sie denn aus?
18: Also ich bin auch bei den 2/3. Ich denke, heute wird nichts passieren. Aber insgesamt ist es eben so, dass der neue Fed-Chef Kevin Warsh ja auch nicht mehr so stark kommunizieren will nach vorne, was die Fed gedenkt zu tun. Und das bringt natürlich mehr Unsicherheit. Ja, das heißt, es ist nicht mehr so vorhersehbar wie noch unter seinem Vorgänger Jerome Powell. Und das führt dazu, dass eben ein großer Teil der Marktteilnehmer auch sagt, okay, heute könnte was passieren. Ich denke nicht, dass heute was passiert.
17: Kevin Warsh ist auch ein bisschen unter Druck, weil Donald Trump, der ihn ja ins Amt gebracht hat, der möchte eigentlich gerne, dass die Zinsen gesenkt werden. Und da die Inflationsrate ja nun auch ein bisschen gefallen ist, natürlich immer noch viel zu hoch mit 3,5%, aber sie ist zumindest gefallen, könnte dieser Druck ja vielleicht wachsen. Könnte es sein, dass Warsh vielleicht doch diesen Wünschen auch nachgibt und überraschenderweise sogar eine Zinssenkung zumindest andeutet?
18: Nein, das glaube ich nicht. Also das Thema ist doch ziemlich an ihm abgeprallt. Das hat er ja doch sehr deutlich weggebügelt und sich da eigentlich sehr klar positioniert, dass er hier überhaupt nicht gedenkt, eine Trump-Marionette zu sein. Und die Diskussion in der Fed geht schon darum im Moment, ob es eventuell noch mal eine Zinserhöhung braucht. Ja, also die Fed diskutiert im Moment nicht über Zinssenkung und insofern die Diskussion geht um das Thema mögliche Zinserhöhung. Aber ich glaube heute nicht und ich denke auch in den nächsten 2, 3 Meetings nicht. Aber perspektivisch ist das die Richtung, in die man dort denkt.
17: Vielleicht noch kurz zum Schluss. Das heißt, Sie gehen davon aus, dass die Unabhängigkeit der amerikanischen Notenbank weiterhin gewahrt bleibt. Da gab es ja viele Sorgen, dass tatsächlich der neue Notenbankchef zu sehr politisch agiert.
18: Auf alle Fälle. Also Kevin Warsh ist da, glaube ich, eine sehr, sehr starke Persönlichkeit und er lässt das doch sehr souverän an sich abprallen. Und ich glaube, da muss man einfach sagen, in dem Thema ist Trump doch gescheitert.
17: Dr. Eckhard Schulte ist das von MindSky. Vielen Dank für diese Einschätzung, für diese Erläuterung. Dankeschön, dass
18: Sie bei uns waren. Ja, ich danke Ihnen. Vielen Dank.
17: Eine Branche, die in dieser Woche auch viel Aufsehen erregt, das ist die Automobilindustrie. Die großen Automobilhersteller haben in der letzten Woche und in dieser Woche alle ihre Bücher geöffnet, zumindest die meisten. Und das Problem ist überall dasselbe. Der Markt in China lange Zeit, das Brot- und Buttergeschäft, bricht immer mehr weg, weil deutsche Autos sich dort nicht mehr verkaufen lassen. Zum einen, weil sie nicht zu sehr auf die E-Mobilität setzen, zum anderen, weil sie viel zu teuer sind. Nun versucht man mit Stellenstellen, teilweise massiver Art, aber auch mit Stellenverlagerungen und mit neuen Rezepten, die eigentlich eher die alten sind, das Ganze wieder flott zu bringen. Ob das etwas bringt, das wollen wir gleich etwas näher beleuchten. Zuvor wollen wir aber auf das Unternehmen schauen, das gestern seine Bilanzbücher geöffnet hat. Das ist Mercedes-Benz. Und auch dort sieht es nicht besonders rosig aus, auch wenn es zumindest einen kleinen Gewinn gab.
19: Wieder einmal durchwachsene Quartalszahlen bei Mercedes-Benz, entsprechend die Reaktionen am Werkstor in Stuttgart unter Türkheim.
20: Vor allem im Vergleich zu den letzten Jahren ist schon sehr viel Unruhe.
21: Oh, ich bin jetzt positiver Ding, jetzt auch nach den Zahlen, um ehrlich zu sein. Ich dachte, es wäre viel schlimmer.
19: Der Gewinn ist wieder gestiegen, allerdings vor allem durch gute Ergebnisse im Finanzbereich, etwa Leasing oder Versicherung und bei Lieferwagen. Die Zahl der verkauften Pkw sinkt weiter auf nur noch 417.765 im vergangenen Quartal. Wie raus aus der Krise, wie alle deutschen Autokonzerne, muss auch Mercedes-Benz sparen.
22: Wir müssen weiter mit Hochdruck die Kosten senken.
0: um unsere starken Produkte zu wettbewerbsfähigen Preisen anbieten zu können. Deshalb haben wir eine globale Produktivitätsoffensive gestartet mit speziellem Fokus auf Deutschland.
19: Diskutiert wird unter anderem die Erhöhung der Wochenarbeitszeit von 35 auf 40 Stunden bei gleicher Bezahlung. Sparmaßnahmen allein lösen aber nicht das Hauptproblem, sagen Experten. Die deutschen Autobauer sind auf dem chinesischen Markt in Sachen Innovation und Technologien ins Hintertreffen geraten. Auch das China-Geschäft von Mercedes-Benz ist eingebrochen.
2: Wenn du lange genug technologisch einfach hinterherhinkst und nicht mehr ablieferst, dann zerstörst du ja auch über die Dauer deinen Markenwert, weil dann glaubt irgendwann keiner mehr, dass diese Strahlkraft der Marke wirklich irgendwie was aussagt.
19: Und dann hätten Autobauer wie Mercedes-Benz ihr größtes Verkaufsargument verspielt, ihr gutes Image.
17: Tja, schwierige Zeiten. Und haben die Automobilhersteller auch die richtigen Antworten? Verlagerung der Produktion nach Ungarn. Porsche möchte bis zu 9000 Stellen abbauen, vor allen Dingen bei Forschung und Entwicklung. Man möchte wieder mehr Verbrenner bauen, mehr Luxusautos, weniger Modelle anbieten. Bei VW weiß man eigentlich gar nicht so richtig, wohin die Reise geht. Da stehen 4 Werke auf der möglichen Streichliste. Ja, hört sich alles nicht so an, als ob die Automobilhersteller in Deutschland wirklich ein Konzept haben. Und das möchte ich jetzt etwas näher besprechen. Begrüße dazu ganz herzlich Professor Katharina Hölzle von der Universität Stuttgart. Sie leitet dort das Institut für Arbeitswissenschaften, aber sie leitet auch das Fraunhofer Institut für Arbeitswirtschaft und Organisation in Stuttgart. Einen schönen guten Morgen.
22: Guten Morgen.
17: Ja, Frau Professor Hölzle, ich habe gerade schon angedeutet, was so einige Ideen sind, was die Automobilhersteller gesagt haben, wie sie aus dieser Krise heraus wollen. Sie beschäftigen sich sehr stark mit Innovationen in der Automobilindustrie. Wenn ich mir diese Rezepte anschaue, also mich überzeugen sie nicht. Wie ist das bei Ihnen?
22: Na doch, mich überzeugen sie schon. Sie sind vielleicht noch nicht ganz zu Ende gedacht, aber der Eindruck ist ganz klar, dass sie verstanden haben, dass es so nicht weitergeht. Das hat eine gewisse Zeit gebraucht und wir merken jetzt, es geht nicht mehr so weiter, wie wir es bisher gemacht haben. Das heißt, wir müssen etwas verändern und die Automobilhersteller und auch die Zulieferer, die setzen jetzt sehr stark auf das Thema, was können wir hier in Deutschland, in Europa besser und was können wir auch anders machen.
17: Was können wir denn besser?
22: Wir können Technologie. Wir können das Automobil als System denken und wir können auch, und da wage ich mich vielleicht jetzt ein wenig aus dem Fenster, wir können Technologie besser denken. Wir sind allerdings nicht schnell genug. Ja, es wird viel von der China Speed gesprochen. Das ist etwas, was wir noch stärker umsetzen müssen. Und wir müssen noch stärker in das Thema Software reingehen. Denn die Stärke der Vergangenheit, unsere Fokussierung auf Qualität und Technologie, das berühmte Spaltmaß, das hindert uns jetzt ein wenig. Denn der softwaregetriebene Markt, der funktioniert anders. Das haben Sie ja auch gerade in Ihrem vorherigen Beitrag schon beschrieben.
17: Da gehen wir auch gleich noch mal etwas näher drauf ein. Lassen Sie uns noch mal einen Moment bei der E-Mobilität bleiben. Sie haben von der China Speed, von chinesischem Momentum quasi gesprochen. In China setzt man ja nun eindeutig auf die E-Mobilität und auch in anderen Teilen Asiens, auch in Teilen Nordeuropas sehr stark. Ob das nun die richtige Technologie ist oder nicht, das lassen wir mal dahingestellt. Aber das scheint offenbar so der Zug zu sein. Daher auch die Skepsis, die es zum Ausdruck gebracht hat. Die deutschen Automobilhersteller sagen, na, wir wollen aber doch eigentlich lieber ein bisschen wieder mehr zurück zum Verbrenner. Ist das wirklich die richtige Philosophie?
22: Es ist eine Philosophie. Ich glaube, was wir aktuell sehen, ist, dass wir tatsächlich im Moment verschiedene Antriebskonzepte brauchen. Und wir haben das ja auch gerade mit einer aktuellen Studie einmal durchgerechnet. Da haben wir also 4 Szenarien aufgestellt. Was passiert mit dem Markt, wenn wir rein auf die Elektromobilität setzen? Was passiert, wenn wir deutlich technologieoffener sind? Und da zeigen die Modelle ganz eindeutig, dass wir mit einer größeren Technologieoffenheit, aber eben auch besseren Rahmenbedingungen in Europa, dass wir es damit schaffen können, nicht so viele Arbeitsplätze zu verlieren und auch wieder in Teilen da in die vor die Welle oder in den Innovationssprung zu kommen. Und so wie Sie es gerade gesagt haben, ist jetzt die Elektromobilität das beste Konzept? Ist der Verbrenner das beste Konzept? Nein, ich glaube keins von beiden, sondern aktuell ist es so, wir müssen schauen, wie wir in jeder dieser Technologien Technologieführer auch wieder werden und vor allen Dingen, wie wir das Ganze systemisch denken und schauen, was ist es, was wir hier in Deutschland, in Europa besonders gut können? Wo fehlen uns auch Themen? Also gerade beim Thema Batterien, da haben die Chinesen in den vergangenen Jahren einfach eine unglaubliche Kompetenz aufgebaut und da müssen wir uns eben die Frage stellen, braucht es das hier auch? Brauchen wir da eine eigene Kompetenz oder können wir da eben auch noch anders mit Kooperationen zusammenarbeiten?
17: Also eine Technologieoffenheit, die durchaus positiv und eher erfolgsversprechend sein kann, wenn ich Sie richtig verstehe. Dann lassen Sie uns auf diesen Softwarebereich schauen. Wie stehen denn tatsächlich die deutschen Automobilhersteller da? Sind Sie da führend?
22: Nein. Aktuell sind sie das nicht. Sie haben in der Vergangenheit sehr viel versucht und sind sicherlich auch in Teilen mit diesem deutschen Mindset, ich nannte gerade das Spaltmaß, herangegangen. Und wir haben das gesehen, dass das so nicht funktioniert hat, weil die Softwarebranche oder auch die Softwareentwicklung, die denkt anders, die denkt schnell, die denkt agil, die denkt auch mit, naja, wir gehen mal zu 80%, mit einer 80%-Version raus. Und es stimmt natürlich, keiner von uns möchte mit einem Auto fahren, wo die Entwickler gesagt haben, ach, 80% ist gut genug. Und wir alle wissen, dass uns das in der Software immer wieder passiert. Da ist es aber nicht lebensbedrohlich. Das heißt, wir müssen es schaffen, diesen europäischen Mindset für Qualität mit Schnelligkeit, mit einem Mut zum Risiko, auch zum Scheitern und dann aber auch schnell zu sagen, hier hören wir auf, hier machen wir etwas anderes und noch einen stärkeren Experimentiermut zusammenzubringen. Und das ist sicherlich eine große Herausforderung, denn wir haben auch in Deutschland und Europa wenig Möglichkeiten, einfach mal zu experimentieren. Also ich nenne mal ganz kurz noch das Beispiel autonomes Fahren. Wir haben alles und ich hatte gerade in der letzten Woche die Möglichkeit, in einem autonomen Fahrzeug hier in Deutschland zu fahren und ich bin viel in China gewesen und war immer ganz begeistert, wie toll das dort funktioniert. Dieses autonome Fahrzeug, mit dem ich in der letzten Woche gefahren bin, das war deutlich besser. Wir dürfen es in Deutschland aktuell nicht auf die Straße bringen, wir dürfen es nicht in dem Sinne ausprobieren, weil wir einfach diese Möglichkeiten nicht haben und das braucht es.
17: Also wir müssen experimentierfreundlicher sein, wir müssen mehr ausprobieren, dann können wir auch wieder bessere Leistungen bringen. Leider rennt uns die Zeit davon, aber zum Schluss würde mich doch interessieren, weil wir auch vielleicht mal einen Ausblick geben wollen. Die deutsche Wirtschaft, auch die Automobilindustrie, ist ja eigentlich bekannt dafür, dass sie sich immer wieder ganz gut selber erfindet. Wie optimistisch sind Sie denn, dass die Autohersteller auch hier die Kurve kriegen?
22: Ich bin sehr optimistisch. Ich glaube, dass wir es schaffen können. Es braucht die entsprechenden Rahmenbedingungen. Es braucht die Unterstützung von der Politik und auch von der Gesellschaft. Wir sind noch nicht, das muss man auch ehrlich sagen, an der Talsohle angekommen. Es wird weitere Entlassungen geben und es wird da auch wir müssen da zusammenstehen. Aber mit dem, was uns in den vergangenen Jahren und Jahrzehnten ausgezeichnet hat, bin ich davon überzeugt, dass wir es schaffen können.
17: Das sagt Professorin Katharina Hölzle von der Universität Stuttgart und vom Fraunhofer-Institut in Stuttgart. Ich danke Ihnen vielmals für diese interessanten Einschätzungen. Dankeschön, dass Sie bei uns waren. Und was wir hier in der Automobilindustrie erleben, die ja der wichtigste Arbeitgeber immer noch in Deutschland ist, das lässt sich natürlich auch verallgemeinern auf die gesamte deutsche Industrie. Auf der einen Seite sehr widerstandsfähig, durchaus innovativ, aber wir fallen doch immer weiter zurück und so richtig gut läuft es im Moment nicht, auch wenn die gesamte europäische Wirtschaft zumindest wieder ein bisschen Schwung bekommt, das sagt jedenfalls die Europäische Zentralbank. Und das wollen wir jetzt etwas näher vertiefen und dazu begrüßen ich ganz herzlich Joachim Nareike. Er ist Börsenexperte, beschäftigt sich sehr intensiv mit dieser Thematik. Schönen guten Morgen, Herr Nareike.
3: Ja, schönen guten Morgen.
17: Lassen Sie uns da gleich ansetzen. Wir haben gehört, die Autoindustrie, die muss da ganz schön nachjustieren, aber man kann optimistisch sein, dass das gelingt. Wir haben ja auch viele wichtige andere Branchen, Maschinenbau zum Beispiel, die Chemie spielt eine wichtige Rolle, die Pharmaindustrie. Wenn wir mal das auf eine allgemeinere Ebene heben, wie stehen wir denn da im Moment da? Sind wir da, kommen wir da aus die Puschen, um es mal so etwas flapsig zu sagen?
3: Na, zunächst einmal müssen wir ja feststellen, dass das Geschäftsmodell, auf das Deutschland basierte, nämlich USA für die Sicherheit, Russland für die Energie und China für den Export, schlicht und ergreifend weggebrochen ist. Und das natürlich noch flankiert wurde mit einigen geopolitischen Dingen, die wirklich, wirklich schmerzhaft gewesen sind und immer noch sind. Um die Frage zu beantworten, kommen wir wieder in die Puschen? Ich glaube, ja, wir kommen wieder in die Puschen. Fakt ist aber auch, wir sind seit 20 Jahren etwa in einer gewissen Stagnation, die uns seit 6-7 Jahren so richtig auffällt. Es wäre illusorisch zu glauben, dass wir über Nacht wieder da sind, wo wir mal gewesen sind. Zumal einige Stellschrauben wirklich umgestellt werden müssen.
17: Genau. Und ich bin vielleicht auch ein bisschen vorausgeprescht. Lassen Sie uns mal ein bisschen analysieren. Sie haben gesagt, wir haben natürlich auch einen dramatischen Wandel. Wir haben geopolitische Probleme. Wo sehen Sie denn die wirklich wichtigsten Stellschrauben, die wir jetzt relativ schnell stellen sollten, damit insgesamt es doch wieder mehr Innovationen und mehr Produktion gibt?
3: Nun, die gute Nachricht ist, dass wir kein Erkenntnisproblem haben. Und wenn wir das mal uns anschauen, was wir wirklich hier in Deutschland beeinflussen können, auch politisch beeinflussen können, dann muss man ja auch mal sagen, dass wir uns schon auf einen gewissen Weg begeben haben. Fakt ist, dass wir in der politischen Konstellation nicht durchregieren können. Das ist übrigens auch ganz gut so, glaube ich, da sind wir einer Meinung. Aber Fakt ist auch, dass wir schon viele Dinge auch angeschoben haben. Was mir ein bisschen fehlt, ist der Mut noch, ich sag jetzt mal, drastischer vorzugehen an der einen oder anderen Stelle. Denn Fakt ist auch, wir haben die alten Probleme, die wir schon wahrscheinlich seit 10, 15 Jahren diskutieren. Bürokratieabbau, hohe Lohnnebenkosten. Jetzt kamen dramatisch steigende Energiepreise dazu. Wir versuchen an jeder Stelle schon ein bisschen was zu tun, aber meiner Meinung nach bei weitem noch nicht genug. Ich glaube, ein schönes Beispiel ist auch, was wir in Krankenversicherungsgremien sehen, die Kommission, die Rente. Das geht schon in die richtige Richtung. Ist übrigens an der einen oder anderen Stelle auch ein Paradigmenwechsel, der mir manchmal so ein bisschen zu wenig auch positiv angestrahlt wird.
17: Ja, wir sind vielleicht auch zu ungeduldig, oder?
3: Ja, definitiv sind wir das. Wissen Sie, das liegt aber ein bisschen in der Natur der Sache. Weil ich glaube, es gibt sehr, sehr viele Menschen auf der Welt, die würden gerne so leben wie wir. Ich schätze mal 95%, vielleicht sogar mehr. Und wir kommen natürlich von einem sehr, sehr, sehr, sehr guten Niveau. Und jetzt müssen wir ein bisschen abgeben. Und jetzt müssen wir was verändern. Und das fällt wahnsinnig schwer in die Köpfe und vielleicht auch in die Herzen zu bekommen.
17: Also wir brauchen Veränderungen. Da sind wir uns, glaube ich, insgesamt alle einig. Das wird etwas dauern. Wir haben es gerade gehört, ein recht optimistischer Ausblick eigentlich für die schwer angeschlagene Automobilindustrie. Sind Sie denn insgesamt auch optimistisch? Deutschland hat es ja eigentlich immer geschafft, in Krisen da dann langfristig doch wieder ganz gut rauszukommen. Nur sind natürlich die Determinanten diesmal ein bisschen anders. Aber wie schätzen Sie das denn ein?
3: Nun, ich höre sehr häufig den Satz, na, wir haben es doch irgendwie immer geschafft. Ja, ich bin voll bei Ihnen, das sollte uns Optimismus geben. Aber schauen wir uns die Fakten an. Wir haben einen fantastischen Mittelstand. Wir haben eine exzellente Ausbildung. Uns um dieses duale Ausbildungssystem in Deutschland beneidet uns die ganze Welt. Das müssen wir noch viel mehr versuchen, in den Vordergrund zu schieben. Wir haben wirklich schlaue Menschen in diesem Land. Ich habe neulich mit jemandem gesprochen, der sagte, die Forschung, die Grundlagenforschung in Deutschland ist exzellent weltweit. Die Umsetzung ist das Problem. Das heißt, in die Skalierung hineinzukommen. Und last but not least haben wir natürlich noch etwas, was ganz, ganz selten gesehen wird, ist, wir haben Vermögen. Schauen Sie sich das Geldvermögen an. Das ist fantastisch. Wenn wir das noch in die Wirtschaft bekommen, über Wege, dann ist das wirklich gut.
17: Also wir haben viele Ingredienzien, die eigentlich uns wieder auf den richtigen Weg bringen. Interessante Einschätzung. Dankeschön für Ihren Besuch. Joachim Nareike, Börsenexperte. Sie haben sich ausführlich mit der Konjunktur beschäftigt. Dankeschön. Vielen Dank.
3: Herzlichen Dank.
17: Und das war's auch schon wieder hier heute vom Frankfurter Parkett. Ein turbulentes Treiben. Wenn Sie mögen, dann gerne morgen wieder. Würde mich freuen. Bis dahin. Tschüss.
1: Der Autokonzern BMW will weltweit 8000 Stellen abbauen. Nach Medienberichten soll der Arbeitsplatzabbau in Deutschland über natürliche Fluktuationen sowie über ein Abfindungsprogramm auf freiwilliger Basis erfolgen. Das Abfindungsprogramm soll von Oktober an bis Ende 2027 laufen. Der Münchner Autobauer werde rund der Hälfte seiner etwa 85.000 Beschäftigten in Deutschland individuelle Angebote unterbreiten, berichtet die Nachrichtenagentur AFP. Betroffen sind demnach Bürojobs und nicht die Produktion. Es ist ein Rennen gegen die Zeit. Die Zahl der Ebola-Toten in der Demokratischen Republik Kongo hat mittlerweile die Zahl von 1400 überschritten. Und nach wie vor ist kein Ende des Anstieges in Sicht. Derzeit laufen mehrere klinische Studien auf der Suche nach einem Impfstoff und einer wirksamen Therapie gegen den seltenen Virusstamm. Einem ARD-Team ist es jetzt gelungen, eine dieser Studien mit der Kamera zu begleiten, mit Studienmachern und Teilnehmenden der Studie vor Ort zu sprechen.
5: Dieses Mittel soll Menschenleben retten. Darauf hoffen sie, mitten im Zentrum des Ebola-Ausbruchs im Osten der Demokratischen Republik Kongo. Es ist ein klinischer Test für ein neues Medikament, das vor Ansteckung schützen soll. Unser Team erhält hier exklusiven Zugang. Bodo Basola von der Organisation Alima führt durch die Behandlungszelte, um zu erklären, wie genau das hier in den nächsten Wochen ablaufen soll. Hier finden die Voruntersuchungen statt, sagt er. Und hier im nächsten Zelt wird dann das Medikament verabreicht. Es ist keine Impfung, kein Heilmittel, das hier getestet wird. Es geht um ein Notfallmedikament für besonders gefährdete Kontaktpersonen. Dieser klinische Test, den wir hier mit Alima und unseren Partnern durchführen, richtet sich an Hochrisikogruppen, um Ansteckungsketten mit Ebola zu durchbrechen. Das Problem: Eigentlich brauchen Sie hier hunderte Testpersonen, aber während unser Team hier dreht, kommt nur eine einzige Person. Viele haben Vorbehalte, sie nicht. Ich habe keine Angst, an dem Test teilzunehmen, weil ich darauf hoffe, dass dieses Mittel dazu beitragen kann, dass ich nicht an Ebola erkranke. In den Krankenhäusern kämpfen die Patienten und Patientinnen weiter ums Überleben. Und draußen bangen die Angehörigen. Die Suche nach einem Impfstoff oder einer wirksamen Therapie gegen den seltenen Ebola-Typus ist längst ein Rennen gegen die Zeit. Noch nie hat sich Ebola so schnell ausgebreitet wie dieses Mal. Fast 1500 Tote sind es jetzt schon. Und jeden Tag kommen gerade fast 100 dazu.
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0: Guten Tag und herzlich willkommen bei Tagesschau 24. In Berlin ist heute der Tag des Stühlerückens, allerdings nur noch zeremoniell. Denn bekannt sind die Personalien ja bereits. So erhalten am Mittag die neuen Gesundheits- und Verkehrsminister Linnemann und Bilger ihre Ernennungsurkunden vom Bundespräsidenten. Ebenso die neue Kanzleramtschefin Warken. Offiziell vereidigt werden sie wegen der Sommerpause des Deutschen Bundestages allerdings erst im September. Interessant dürfte danach die Fraktionssitzung der Union werden, einberufen, um den designierten Fraktionschef frei ins Amt zu wählen. Könnte sich dort allerdings auch Unmut über die Personalpolitik des Kanzlers entladen.
1: Aus dem Schatten ins Rampenlicht. Thorsten Frey soll heute zum Vorsitzenden der Unionsfraktion im Bundestag gewählt werden. Der enge Vertraute von Friedrich Merz ist aktuell Kanzleramtsminister und sagte kurz vor Amtsantritt auf die Frage, was für einen Chef seine Mitarbeiter denn bekommen.
2: Ich hoffe, einen, der gut und fair mit ihnen umgeht, genauso wie es im Grunde genommen die Grundvoraussetzung für eine erfolgreiche Arbeit ist.
1: Ein guter und fairer Umgang, genau das hätten sich sehr viele in der Union in den letzten Tagen auch von ihrem Kanzler und Parteichef gewünscht. Die kalte Abfuhr von Patrick Schnieder und auch Tino Sorge mache viele wütend, sagt Jens Lehmann aus Sachsen. Er ist einer der wenigen Abgeordneten, die sich vor der Sitzung heute öffentlich zu Merz äußern. Und er will es auch in der Sitzung tun.
3: Also ich persönlich finde das quasi unter aller Kanone. Insgesamt ist das für mich, sagen wir mal, ein bisschen doch hart empathielos, dass man mit Leuten, mit Menschen, die man sozusagen über Jahre lang an seiner Seite hat und auch zukünftig noch haben wird. Also ich glaube mal nicht, dass sich Patrick Schnieder in Luft auflöst oder Tino Sorge.
1: Auf der Fraktionsebene im Bundestag wird derzeit gebaut. Die Unionsabgeordneten versammeln sich deshalb im Plenarsaal. Unter Ausschluss der Öffentlichkeit dürfte sich dann hier viel Unmut entladen. Dass seine Abgeordneten ähnlich stramm stehen wie die Ehrengarde gestern beim Besuch in Irland, darauf darf der Bundeskanzler nicht hoffen.
0: Und in Berlin begrüße ich jetzt meinen Kollegen Christoph Messmacher, der heute alles rund um die Vereidigung der neuen Ministerinnen und Minister sowie die Wahl des Fraktionsvorsitzenden von CDU und CSU im Blick hat. Christoph, fangen wir mal mit der Wahl zum Fraktionsvorsitzenden bei der Union an. Muss Frey damit rechnen, dass er heute abgestraft wird für die Personalpolitik von Friedrich Merz?
4: Also ganz auszuschließen ist das nicht, wenn ich das auch im Kern für unwahrscheinlich halte. Dass die Sorge auch innerhalb der Unionsfraktion kursierte, konnte man ja gestern vernehmen, als Alexander Hoffmann, der momentan amtierende Fraktionsvorsitzende und CSU-Politiker, darauf hinweist, man würde jetzt schon die Mehrheiten organisieren. Und das ist ein gutes Wahlergebnis für Thorsten Frey, den designierten Fraktionsvorsitzenden der CDU, dann geben wird. Und die Messlatte liegt so Pi mal Daumen, wenn ich die da hinhänge, kann bei plus minus 90%. Das gilt als gutes Ergebnis. Deutlich drunter sollte es nicht sein. Dann hat Friedrich Merz ein weiteres Problem, weil das muss man dann als Misstrauensvotum bezogen auf den Kanzler, nicht zwingend auf Thorsten Frey werden.
0: Rund um diese Wahl des neuen Fraktionsvorsitzenden wird es ja wohl auch noch eine Aussprache geben innerhalb der Unionsfraktion. Was ist denn dort zu erwarten? Das könnte ja noch mal wirklich zur Sache gehen.
4: Ja, könnte Ventilfunktion haben, ist noch ein bisschen unklar, aber Friedrich Merz, da gibt es den Wunsch, sich vor der Fraktion nochmal erklärt. Die Aussprache soll es geben, da haben ja schon unterschiedliche Abgeordnete angekündigt, dass sie ihren Unmut äußern wollen über das verstolperte Revirement der Kabinettsumbildung durch Friedrich Merz. Da gilt der Blick besonders auf Rheinland-Pfalz. Andere haben sich schon geäußert, wie wir in dem Beitrag von Kerstin Dausend ja zuvor gehört haben. Das kann aber auch eine Ventilfunktion haben, dann ist der Unmut raus und dann gucken eben alle auf das Wahlergebnis.
0: Du hast gerade eben mal Rheinland-Pfalz angesprochen. Dort ist man ja besonders unzufrieden, weil Schnieder, der Verkehrsminister, Patrick Schnieder, der ist ja aus Rheinland-Pfalz und er hat auch noch einen Bruder, der auch sich sehr klar positioniert hat, nämlich für seinen Bruder Gordon Schnieder, der Ministerpräsident von Rheinland-Pfalz. Wie viel Gegenwind bekommt Friedrich Merz da jetzt aus den Ländern?
4: Also der Gegenwind aus der Partei, den kann man nur als massiv beschreiben. Die Kommunikationspannen, da gibt es unterschiedliche Deutungen. Sind die Landesvorstände, also auch Gordon Schnieder und Rheinland-Pfalz, informiert worden oder nicht? Dennoch gab es eine Panne, muss man schlicht und ergreifend sagen, weil der eigentlich designierte Bundesverkehrsminister Günzler, der Abgeordnete Günzler aus Niedersachsen, erst zu, dann wieder abgesagt hat, so jedenfalls die Lesart, die wir hier in Berlin kennen, das sehr kurzfristig per einer SMS. Da kann man sagen, Pech gehabt, Friedrich Merz, das nimmt er für sich selber ja auch in Anspruch. Der Unmut, der speist sich aber aus unterschiedlichen Gründen, weil auch so eine Verdichtung stattfindet in den Äußerungen, die man unterm Strich benennen kann als all das, was man bei Friedrich Merz misstrauisch beobachtet hat. Eine gewisse Arroganz in der Amtsführung, mangelnde Loyalitäten, die mangelnde Fähigkeit, Bündnisse zu schließen. All das wird sozusagen auf den Kanzler jetzt projiziert. Das ist ja auch ein eher schleichender Prozess. Und im Kern kann man sich vor einer Frage, finde ich, nicht mehr wegducken. Die Union stellt sie sich zumindest nach meiner Einschätzung. Und die ist gefährlich für Friedrich Merz, weil sie heißt, haben wir den Richtigen als Kanzler gewählt.
0: Das wird ja immer gerne gesagt. Auf der anderen Seite, auch darüber haben wir beide ja auch schon mehrfach gesprochen, so einfach mal einen Kanzler auszuwechseln in der laufenden Legislaturperiode ist ja gar nicht so einfach. Aber wie würdest du es denn sagen? Wie fest sitzt denn Friedrich Merz in Partei und Regierung noch im Sattel?
4: Also er selbst glaubt, dass er sehr fest im Sattel sitzt und die Causa auch nach der Wahl heute für erledigt hält. Das kann ein bisschen vermessen sein. Ich glaube, dass die Sommerpause weiter von Unruhe getrieben wird. Denn es passiert ja auch etwas, dass sich in der Partei viele fragen, ist das Gewicht zwischen den unterschiedlichen Landesverbänden eigentlich noch richtig aufgebaut?

0: Frei, da erkenne ich auch ein bisschen Wohlfeiles drin. Es gibt eine klare Kleiderordnung und Geschäftsordnung, die ist festgelegt. Wenn ein Minister zurücktritt, treten auch die parlamentarischen Staatssekretäre zurück. Also das ist aber trotzdem unterm Strich immer noch ein Indiz dafür, dass man Friedrich Merz viel Ungemach zutraut und es wirklich massive Kritik an seinem Kommunikationsstil gibt. Und das ist eine Bruchlinie, die ist eigentlich in der Union mit Erstaunen zu beobachten, weil sie ja eigentlich die Lektion und den Begriff, den Sebastian Haffner, der berühmte Publizist, früher mal geprägt hat vom Kanzlerwahlverein, durchaus verinnerlicht hat. Es ist die wichtigste Aufgabe einer Partei, den Kanzler zu stellen. Das Parteiprogramm sei zweitrangig. Nun geht es nicht um das Parteiprogramm der Union, sondern es geht um Misstrauen gegen den, den sie auserkoren haben, ihr wichtigster Repräsentant zu sein. Und das ist nun mal der Bundeskanzler. Und das ist eine Bruchlinie, die halte ich für gefährlich.
1: Viel Unruhe in der Union und das an dem Tag, wo neue CDU-Ministerinnen und Minister ernannt werden vom Bundespräsidenten heute Mittag und dann auch noch ein neuer Unionsfraktionsvorsitzender gewählt wird. Das war Christoph Messmacher in Berlin. Vielen Dank.
0: Gerne.
2: In den meisten Bundesländern sind Sommerferien und wer die dieses Jahr in Deutschland verbringt, hat alles richtig gemacht. Zumindest wenn man Hitze mag. Aber die Temperaturen sind momentan ja auch besser auszuhalten als bei der letzten Hitzewelle, weil die Luft trocken ist und es noch nicht so schwül ist. Morgen erwarten wir den heißesten Tag der Woche. Am Beispiel von Mainz haben wir uns mal die Entwicklung in den kommenden Tagen angeschaut. Morgen erreichen wir dort 38 Grad. Dann sinken die Werte erstmal auf Werte um die 30 Grad, gehen dann Anfang der kommenden Woche wieder rauf auf heiße 35 Grad und pendeln sich dann laut Modell bei 27, 28 Grad ein. Das sonnige Hochsommerwetter verdanken wir übrigens einem Hoch über Südeuropa. Nur der Norden und Nordosten bekommen aufgrund eines Tiefs ein paar Wolken ab. Morgen kann es dann punktuell auch sehr turbulent zugehen bei uns. Wir erwarten heftige Windböen, im schlimmsten Fall auch schwere Sturmböen oder gar Orkanböen. Die werden von Schauern und Gewittern begleitet. Ja, im Norden und Nordosten sind heute Vormittag also noch ein paar kompaktere Wolkenfelder unterwegs. Regen bringen die aber auch nicht. Ansonsten ist es kaum bewölkt am Himmel und etwa ab dem Nachmittag wird es dann auch in den nördlichen Landesteilen immer sonniger. An den Alpen könnte es später auch mal den einen oder anderen Schauer oder ein Gewitter geben. In der Nacht ist der Himmel in ganz Deutschland nahezu wolkenlos. In den meisten Regionen werden es heute 30 bis 39 Grad. Am angenehmsten ist es bei auflandigem Wind an der Ostsee mit 25 Grad. In der kommenden Nacht bekommen wir vor allem in den Ballungsräumen eine tropische Nacht, sonst morgen früh 19 bis 15 Grad. Morgen gibt es zunächst viel Sonnenschein bei uns und dazu höchstens mal lockere Wolken. Später verdichten sich die Wolken von Westen her und am Nachmittag treten örtlich Schauer und Gewitter auf, die heftig sein können. Die Niederschläge breiten sich dabei vom Westen und Südwesten nordostwärts aus und erreichen am Abend auch den Nordosten. Dabei müssen wir lokal mit schweren Orkanböen rechnen, die um die 120 km/h bringen können. Am Freitag ist es dann bei Sonne und Wolken oft schwül und ab dem Nachmittag gibt es regionale Schauer oder Gewitter, die können auch unwetterartig auftreten. Am Samstag in der Südosthälfte leicht wechselhaft mit Sonne, Wolken und ein paar zum Teil heftigen Schauern und Gewittern. Richtung Nordwesten ist es oft freundlich und trocken. Die Höchstwerte liegen dann nur noch zwischen 20 und 33 Grad. So viel zum Wetter aus Frankfurt.
1: In vielen Teilen Südeuropas brennen weiterhin große Flächen Wald. Nachdem sich die Lage in Spanien zuletzt etwas entspannt hatte, durften die Bewohner mehrerer Gemeinden in ihre Häuser zurückkehren. Unter anderem in Frankreich blicken die Einsatzkräfte aber mit Sorge auf eine neue Hitzewelle. Erwartet werden Temperaturen von teils mehr als 40 Grad. Auch aus Portugal und Griechenland werden neue Waldbrände gemeldet. Und wir schauen nach Frankreich. Michael Heusen, er ist nach wie vor in Bordeaux. Michael, wie ist die Lage in Frankreich? Es heißt, es seien in der Nacht wieder Brände aufgeflammt.
3: Ja, aber insgesamt muss man sagen, die Lage ist besser eigentlich als befürchtet. Ja, es hat kleinere Wiederaufflammungen gegeben, also Glutnester. Das hat man aber unter Kontrolle bekommen. Das große Problem ist jetzt heute tatsächlich das Wetter, was sich für heute angekündigt hat. Du hast es kurz gesagt, Temperaturen über 40 Grad.

0: Und was erschwerend noch dazu kommt, jetzt im Moment ist es nur heiß, aber windstill. Heute Nachmittag soll Wind kommen vom Meer und zwar mit richtig heftigen Böen, bis zu 40 km/h. Und wir kennen das alle vom Grillen, wenn man reinpustet, schlagen die Flammen hoch. Und genau das ist die Angst, die jetzt die französischen Feuerwehrleute, überhaupt die französische Bevölkerung hier umtreibt, dass diese Winde, diese Glutnester, die es immer noch gibt, zum Aufflammen, zum Aufflackern bringen könnten. Deswegen alle schauen ganz gespannt, was der Nachmittag heute bringen wird.
1: Also keine guten Aussichten. Jetzt schauen wir noch mal ein Stückchen zurück. Wie ist eigentlich das Ausmaß der Schäden bisher? Weil die Bilder, die wir da gesehen haben, aus Bordeaux und Umgebung vor allen Dingen und Richtung Atlantik, die sind ja immens.
0: Ja, es ist wirklich ein immenser Schaden. Es hat Ende der 40er Jahre schon mal einen vergleichbar großen Waldbrand gegeben. Aber der, der jetzt sich hier gerade ausbreitet, also der könnte ihn sogar noch übertreffen. Also die Zahlen kennen wir jetzt schon seit Tagen. Mehr als 200.000 Franzosen mussten ihre Häuser verlassen. Auch sehr viele Touristen mussten hier ihre Ferienhäuser, die Campingplätze verlassen, die evakuiert wurden. Ein Viertel der Franzosen konnte wieder zurück in die Häuser, musste sich aber bereit erklären, sofort wieder, wenn Alarm geschlagen wird, wieder erneut die Evakuierung, die Flucht anzutreten. Ja, und die Schäden sind enorm. Also allein die Fläche, die zerstört worden ist, ne, das ist größer als die Stadtfläche von ganz Köln, heißt es. Und auch wenn wir durch diese Gegend fahren, das haben wir gestern gemacht, also man fährt durch Geisterstädte, die evakuiert sind. Man sieht abgebrannte Waldflächen. Also das ist ein Ausmaß, das ich selbst so noch nie gesehen habe.
1: Die Rettungskräfte, die Feuerwehren, sie arbeiten am Limit. Das sagen sie selbst. Sie können bald nicht mehr. Ist da weitere Unterstützung in Sicht?
0: Es gibt internationale Unterstützung, also auch auf EU-Ebene ist Unterstützung angefordert worden, Löschflugzeuge. Wir werden selbst heute Nachmittag sehen, was die Bundeswehr hier rüber geschafft hat an Löschmaterial, an Löschequipment. Also die wollen das auch unterstützen. Allerdings muss man immer wieder einschränkend hinzusagen, das ist zwar schön und gut und liefert spektakuläre Bilder, wenn Löschflugzeuge ihre Ladung über dem Waldbrandgebiet ablassen, aber die eigentliche Brandbekämpfung, die findet am Boden statt. Das sind ja tatsächlich die Brände, die mit Schläuchen gelöscht werden, aber es sind vor allen Dingen die Glutnester, die immer wieder auflangen können. Das ist also eine sehr, sehr kleinteilige Arbeit, Feuerwehrleute, die durch den Wald gehen auf der Suche nach solchen Glutnestern und die dann versuchen zu ersticken. Also es sind weniger die großen spektakulären Bilder, es sind so diese kleinen, diese Handarbeit, diese Arbeit am Boden, die die Brände hier eindämmen soll.
1: Wie hilft denn eigentlich die Regierung? Wir dürfen ja nicht vergessen, Frankreich steht quasi schon vor den Präsidentschaftswahlen. Das ist sicherlich auch ein politisches Thema.
0: Es ist ein politisches Thema. Präsident Macron war auch hier vor Ort. Er hat den Menschen Hilfe, schnelle Hilfe versprochen beim Wiederaufbau. Auch die Evakuierungen hier, die Unterbringung der Menschen in Städten wie jetzt hier in Bordeaux, in Hotels, in großen Aufnahmezentren, in Turnhallen und so, das funktioniert alles sehr gut und auch relativ geräuschlos. Also es gibt keine großen Proteste. Die große Frage ist natürlich, wie geht Frankreich mit diesen Erfahrungen um? Also wie will man solche Brände in der Zukunft vermeiden? Jetzt die Anschaffung neuer Löschflugzeuge, schön und gut, aber was tatsächlich passieren muss, dass man die ganze Forstwirtschaft, die hier seit Jahrhunderten ja so besteht, dass man die überdenkt. Es sind Monokulturen, es sind Bäume, die in Reihe und Glied stehen und die jetzt trocken sind wie Zunder und deswegen braucht es nicht viel, um sie zum Entflammen zu bringen. Man muss also da tatsächlich über die Forstwirtschaft nachdenken und man muss auch hingehen und größere Brandschneisen einfach schlagen. Wir haben das gestern gesehen, als wir gefahren sind, dass dort 30, 40, 50 Meter breite Schneisen geschlagen werden, also Bäume abgeholzt werden, dass da wirklich nichts mehr ist, was brennen kann, um die Ausbreitung der Brände zu verhindern. Und darauf wird wohl das Augenmerk der nächsten Jahre liegen müssen. Also allein jetzt in den wenigen Tagen ist es wohl gelungen, schon 140, 150 Kilometer Brandschneisen zu schlagen, aber das wird nicht ausreichen. Da wird man echt drüber nachdenken müssen, wie man die Landschaft hier neu anlegen muss. Sie ist ja auch irgendwann mal von Menschenhand so angelegt worden, was jetzt gerade sich als fatal erweist.
1: Waldbrände in Frankreich, das war Michael Heusen aus Bordeaux. Herzlichen Dank.
0: Gerne.
1: In Spanien konnten die Einsatzkräfte zuletzt Erfolge bei der Bekämpfung der Waldbrände verzeichnen. Und ich spreche jetzt mit meinem Kollegen Jakob Schaumann in Madrid. Gerade rund um Madrid, da gibt es ja ganz heftige Brände oder gab es heftige Brände. Die anderen dann eher Richtung Valencia, also am Mittelmeer. Wie ist die Lage heute?
2: Ja, Ministerpräsident Pedro Sanchez, der sprach zuletzt davon, dass man Licht am Ende des Tunnels bei der Bekämpfung der Brände sehen würde. Und was wir so hören, soll die letzte Nacht auch nicht schlecht verlaufen sein. Sprich, die Brände haben sich nicht weiter ausgebreitet, sind nicht neu entfacht worden. Aber man muss auch ganz klar sagen, es gibt noch keine Entwarnung. Und das insbesondere mit dem Blick auf die kommenden Tage. Also hier in Madrid, da haben wir heute dann auch schon wieder 38 Grad. Also da gibt es eine neue Angst, noch keine Entwarnung, aber positive oder erste positive Signale.
1: Jetzt können ja teilweise, darüber haben wir auch berichtet, die Menschen schon zurück. An einigen Stellen wurde die Evakuierung aufgehoben. Aber da fragt man sich angesichts der Bilder, was finden die denn da eigentlich vor?
2: Ja, das ist richtig. Tausende konnten schon zurückkehren oder kehren auch heute wieder zurück. Und das ist sehr, sehr unterschiedlich, was die da vorfinden. Einige finden eben ihre Häuser vor, die von den Flammen verschont blieben. Andere, die stehen schlicht und ergreifend vor Ruinen. Meine Kollegin Christina Böcker, die war gestern Abend westlich von Madrid unterwegs. Und das war ganz eindrücklich, was sie da gesehen hat. Hat unter anderem einen jungen Mann getroffen, der war total glücklich. Der kam zurück in den Ort und sah, sein Haus ist verschont geblieben. Und das Verrückte war, auf der anderen Straßenseite war alles abgebrannt. Und das hat offenbar auch mit der Vegetation zu tun. Also gegenüber auf der anderen Seite, da gab es große Büsche, die natürlich jetzt, seit Mai hat es hier im Grunde genommen durchgehend über 30 Grad komplett ausgetrocknet waren. Und dieser Funkenflug, den es dann immer wieder gibt, von dem man auch bei diesen großen Bränden immer wieder spricht, der kann dann entscheidend sein, weil wenn der sich einmal in so einem Gebüsch verfängt, dann brennt das ab und dann greift das auch ganz schnell aufs Haus über. Also das ist total unterschiedlich. Manche Häuser bleiben verschont in Orten und manche sind komplett abgebrannt.
1: Jakob, vielleicht kannst du uns das noch mal ein bisschen erklären, in welche Faktoren da eigentlich in diesem Jahr zusammengekommen sind, dass es solche extremen Brände gegeben hat. Weil über Waldbrände in Spanien oder Portugal berichten wir ja eigentlich jedes Jahr. Aber mit diesem Ausmaß, daran kann ich mich in den letzten Jahren überhaupt nicht erinnern. Was kam da alles zusammen?
2: Ja, das sind ganz viele Faktoren, die da zusammengekommen sind. Zum einen ist es natürlich der Klimawandel und was wir dieses Jahr erschwerend haben, eben seit Mai Temperaturen über 30 Grad. Und wenn wir so ein bisschen ins Frühjahr schauen, ich war selbst im Frühjahr in Andalusien, also im Süden Spaniens, und da war es super feucht. Es hat ganz viel geregnet, das sah damals toll aus, blühende Landschaften, war sehr schön, aber all das, was dort geblüht hat, was dort auch gewachsen ist, das ist jetzt eben komplett ausgetrocknet. Und das war nicht nur in Andalusien so, sondern im Grunde genommen in großen Teilen Spaniens so. Und das bedeutet, dass jetzt, wo es so lange trocken ist, dass natürlich extrem viel Material ist, das eben brennen kann. Und das führt zu diesen extremen Waldbränden.
1: Der Ministerpräsident Sanchez, den hat es Ihnen eben gerade schon angesprochen, der hat, glaube ich, vorgestern war es gewarnt, dass das, was wir jetzt erleben, Normalität ist. Hitze, Feuer und eben auch dann diese extremen Waldbrände. Was tut Spanien denn grundsätzlich dagegen? Weil man muss sich ja irgendwie wappnen.
2: Ja, er hat auch mal wieder appelliert an einen überparteilichen Klimapakt. Also das ist der Appell von Sanchez. Aber im Grunde genommen, so blöd es klingen mag, es ist relativ einfach, was getan werden muss. Denn die nächsten Sommer, die nächsten Jahre, die nächsten Jahrzehnte wird es mit Sicherheit nicht kälter werden. Und das Problem der vergangenen Jahrzehnte ist, dass es eine große Landflucht gab. Das heißt, viele Flächen, die früher bewirtschaftet wurden, sei es Landwirtschaft oder auch Forstwirtschaft, die liegen brach. Und das führt eben dazu, dass das wilde Flächen sind. Da kümmert sich keiner drum. Und jetzt in Kombination eben mit diesem Frühjahr, wo eben viel geblüht hat, viel gewachsen ist, bedeutet das, das sind Flächen, um die sich keiner kümmert, die jetzt komplett ausgetrocknet sind. Und da muss sich einfach in den kommenden Jahren und Jahrzehnten was ändern. Das heißt, diese Flächen müssen wieder bewirtschaftet oder zumindest gepflegt werden, damit man in Zukunft solche riesigen Brände, wie sie in diesem Jahr der Fall sind, verhindern kann.
1: Jakob Schaumann zu den Bränden in Spanien. Ganz vielen Dank.

0: Peru hat eine neue Präsidentin, Keiko Fujimori. Die Tochter des verstorbenen Autokraten Alberto Fujimori tritt ihr Amt inmitten eines Klimas gesellschaftlicher Spaltung an. Fujimoris Aufstieg spiegelt einen Wandel wider, der ganz Lateinamerika erfasst, geprägt von Misstrauen gegenüber den Eliten und dem Vormarsch organisierter Kriminalität. Im Wahlkampf hatte Fujimori angekündigt, Ordnung im Land zu schaffen. Was die Menschen in Peru nun von ihrer neuen Präsidentin vor allem erwarten, ist Sicherheit.
1: Hochbetrieb herrscht eigentlich immer in Gamada, einem der wichtigsten Textilzentren Perus. Seit 60 Jahren arbeitet Carlos Choque hier. Er liebt den Trubel. Die Menschen hier arbeiten hart, doch sie sind zunehmend müde und frustriert. Er selbst auch. Das Einzige, was wir vom Staat verlangen, ist Sicherheit. Mehr wollen wir gar nicht. Wir haben genug von all der Gewalt, den Erpressungen und den Morden. Seit Jahren nimmt die organisierte Kriminalität zu, zum Beispiel Schutzgelderpressungen. Die Polizei schaue nicht nur weg, sondern stecke oft selbst mit drin, berichten die Händler hier. Carlos hat die neue Präsidentin nicht gewählt, aber Sicherheit hat sie versprochen. Sicherheit solle sie nun auch liefern. Wir wollen einfach in Frieden und Harmonie leben. Es kann nicht sein, dass ein so reiches Land wie Peru mit seinen unzähligen Ressourcen in Armut lebt und am Ende nur eine kleine Gruppe davon profitiert. Sie hat es viermal versucht. Jetzt ist Keiko Fujimori mit einer hauchdünnen Mehrheit von 50,1% die erste gewählte Präsidentin Perus. Sie verspricht, die Ungleichheit zu beenden, sowie Korruption und Kriminalität hart zu bekämpfen. Wir werden der Polizei den Respekt, die Ausrüstung und den politischen Rückhalt geben, damit sie standhaft unsere guten Bürger beschützen kann. Der Name Fujimori und das Thema Sicherheit polarisieren Peru. Ihr Vater Alberto Fujimori hat in den 90er Jahren als Präsident erfolgreich Guerillagruppen zerschlagen und gleichzeitig schwere Menschenrechtsverletzungen begangen. Daran erinnern sie heute, an die Zwangssterilisierungen, die Todesschwadronen von damals. Und auch an ungestrafte staatliche Gewalt von heute. Milagros Bruder sei durch Polizisten auf einer Demonstration getötet worden. In Fujimori hat sie kein Vertrauen. Für uns repräsentiert die neue Regierung Straflosigkeit, Korruption und ein Weiter-so. Uns Familien schuldet man noch immer Gerechtigkeit. Fujimori war zwar nicht ihre Wunschkandidatin, Blanca Romero hat sie dennoch gewählt. Die 76-Jährige lebt vom Tourismus und Fujimori traute sie am ehesten zu, für Ordnung und Stabilität zu sorgen. Auf Facebook hat sie ihr geraten, weise Entscheidungen zu treffen. Sie hat jetzt die Chance, die Fehler des Fujimorismus zu beheben, indem sie Politik für alle Peruaner macht. Ich hoffe, dass sie ihre Arbeit gut macht. Ich erwarte, dass sie sie gut macht. Peru ist ein tief gespaltenes Land. Das Vertrauen in die Politik ist gering. Keiko Fujimori will das Land einen. 5 Jahre hat sie dafür nun Zeit.
0: Einen Tag nach dem schweren Erdbeben im Südwesten Japans ist die Zahl der Todesopfer auf mindestens 13 gestiegen. Ministerpräsidentin Takaichi teilte mit, Rettungskräfte suchten weiter nach Vermissten. Das Erdbeben hatte eine Stärke von 7,1 und traf die Region Kumamoto auf Japans südwestlicher Hauptinsel Kyushu. In der Stadt Kashima stürzte ein Einkaufszentrum teilweise ein. Durch das Erdbeben wurden auch andere Gebäude und Straßen in der Region beschädigt. Die japanische Katastrophenschutzbehörde empfahl, rund 260.000 Menschen ihre Häuser zu verlassen. Und in Japan begrüße ich jetzt meinen Kollegen Johannes Edelhoff. Johannes, was weiß man inzwischen über das Ausmaß dieses Bebens und vor allen Dingen eben über die vielen Schäden?
2: Ja, man weiß, wie gesagt, dass es jetzt mindestens zu 13 Todesopfern gekommen ist. Und wir haben auch mal zusammengerechnet, es gibt immer hier die Zahlen aus den Krankenhäusern, wie viele Verletzte es gibt. Aus 5 Krankenhäusern haben wir das jetzt zusammenaddiert. Das sind mindestens 500 Verletzte bisher. Bei den Schäden, das sieht man ja auch an den Bildern, es sind schon sehr große Schäden. Also Straßen, die aufgerissen sind, Gebäude, die eingestürzt sind, die Papierfabrik, wo der Schornstein abgestürzt ist. Also schon immense Schäden an der Infrastruktur. Ja, und besonders jetzt bei dem Einkaufszentrum, da weiß man mittlerweile ja mehr. Also da ist es ja so gewesen, gestern um ungefähr 16.30 Uhr Ortszeit, da ist es hier zu dem Erdbeben gekommen und um 18 Uhr hat es dort die Explosion gegeben. Und in dieser Zeit konnten immerhin der größte Teil der Menschen in dem Shoppingcenter evakuiert werden. Das hat gut funktioniert. Allerdings waren ja 20 bis 30 Leute dort weiter eingeschlossen und man hat versucht, die zu evakuieren. Das ist auch bei einem Teil geglückt. Allerdings ist die Zahl der Toten, die dort gefunden wurden, auch mittlerweile bei 3. Also es gibt 3 Todesopfer nach den aktuellen Zahlen aus diesem Shoppingcenter.
0: Wenn wir jetzt mal auf die gesamte Erdbebenregion schauen, da dauern ja die Aufräumarbeiten an. Muss da noch mit weiteren Opfern gerechnet werden?
2: Man kann auf jeden Fall keine Entwarnung geben. Also es gibt erstmal weiter Vermisste, sowohl in dem Einkaufszentrum als auch in der Papierfabrik. Und natürlich kann es auch zu weiteren kommen. Hinzu kommt, in den Krankenhäusern sind ja auch Schwerverletzte. Da muss man hoffen, dass es einen guten Verlauf nimmt bei diesen Patienten. Und auch die Zahl der Verletzten kann natürlich noch weiter zunehmen.
0: Nachbeben sind ja angekündigt worden. Gab es auch? Wie stark waren diese? Und könnten die sogar noch stärker werden jetzt in den nächsten Tagen?
2: Ja, es gab mindestens 170 oder vielleicht, seit wir hier sprechen, mittlerweile schon 180 Nachbeben. Die hatten aber alle eine geringe Intensität. Das bedeutet, das ist jetzt nicht so, dass wenn es dann die Erde bebt, dass man dann umfällt, sondern das ist eher so ein leichtes Vibrieren, das man schon spürt. Aber es gibt hier eine große Sorge, dass es ein zweites großes Beben geben wird. So etwas hat es schon mal gegeben vor etwa 10 Jahren. Da gab es auch erst ein großes Beben und dann 1,5 Tage später ein zweites großes Beben. Und das hat damals viele Todesopfer gefordert. Und das kann, oder so etwas kann in den nächsten 7 Tagen schon noch passieren. Es gibt auch noch eine weitere Gefahr. Es gibt hier in Japan häufiger mal Starkregen. Und die Hänge der Berge, die sind natürlich jetzt aufgelockert. Und wenn es jetzt zu Starkregen kommt, kann es natürlich zu Erdrutschen kommen. Das ist eine weitere Gefahr.
0: Jetzt schauen wir noch mal auf die betroffenen Menschen. Da gibt es ja ganz unterschiedliche Arten der Betroffenheit. Einige können nicht in ihre Häuser zurück, andere haben keinen Strom. Insgesamt, was schätzt man, wie viele Menschen sind da überhaupt betroffen jetzt?
2: Also 10.000 Leute sind noch evakuiert, was wir gehört haben. Und 35.000 Haushalte sind noch ohne Strom. Und die Dramatik da ist, dass es ja sehr heiß in der Region ist, also heute über 35 Grad. Und besonders ältere Menschen sind dann natürlich auf Klimaanlagen angewiesen. Und die funktionieren logischerweise nicht, wenn es keinen Strom gibt. Was machen die jetzt? Viele versuchen, in ihre Autos zu kommen und sich da abzukühlen. Es gibt auch Busse von der Regierung, wo Leute sich abkühlen können. Aber das ist natürlich alles keine Dauerlösung. Was so ein bisschen Hoffnung macht, Japan ist sehr gut darin, Infrastruktur schnell wieder zum Laufen zu bringen. Man sieht das vielleicht bei der Wasserversorgung. Also heute Morgen in Japan um 8.30 Uhr Ortszeit, da wurde noch die Zahl genannt, dass 140.000 Haushalte ohne fließend Wasser sind. Und jetzt sollen es noch um die 50.000 sein. Das heißt, im Laufe des Tages hat da schon viel wieder funktioniert. Und man hofft, dass das auch mit der restlichen Infrastruktur bald wieder besser wird.
0: Was schätzt du, was sind die wirtschaftlichen Auswirkungen dort? Da gibt es ja viele Hightech-Fabriken in der Region. Es gibt auch Kraftwerke. Kann man da überhaupt schon eine Abschätzung machen?
2: Ist schwer einzuschätzen. Also es gibt natürlich einmal die direkten Schäden an den Gebäuden, auch an den Straßen oder was heute auch noch mal zu sehen war. Viele Schienen sind verformt. Der Shinkansen, also der japanische Schnellzug, kann auch gerade noch nicht weiterfahren. Es gibt hier beispielsweise TSMC, also den Chiphersteller aus Taiwan. Der hat hier eine Fabrik und der hat aus Vorsichtsmaßnahmen gestern die Produktion eingestellt. Das heißt jetzt, dass der Schritt für Schritt im Grunde die Produktion wieder anlaufen lässt. Aber wie lange es dauert, bis das jetzt wieder alles normal läuft, es gibt auch weitere große Industriebetriebe hier, das weiß man natürlich nicht. Allerdings muss man auch sagen, weltweite Lieferketten jetzt beispielsweise bei der Chipherstellung, die sind Stand jetzt nicht in Gefahr.
0: Johannes Edelhoff zu den Folgen des Erdbebens in Japan. Herzlichen Dank.
2: Gerne.
0: Guten Tag, hier ist die Tagesschau in 100 Sekunden. Union will neuen Vorsitzenden ihrer Bundestagsfraktion wählen. Der bisherige Kanzleramtsminister Frei soll am Mittag in einer Sondersitzung ins Amt gebracht werden. Der Rücktritt des bisherigen Fraktionschefs Spahn hatte einen Personalumbau im Kabinett von Kanzler Merz ausgelöst. Die neuen Gesundheits- und Verkehrsminister Linnemann und Bilger sowie Kanzleramtschefin Warken erhalten heute ihre Ernennungsurkunden. Vereidigt werden sie nach der Sommerpause des Bundestages. Ukraine darf künftig Patriot-Raketen bauen. Präsident Zelensky sagte nach einem Treffen im Weißen Haus, Präsident Trump habe ihm die entsprechenden Lizenzen dafür zugesichert. Die US-Regierung hat sich noch nicht geäußert. Kiew drängt bereits seit langem darauf, das US-Abwehrsystem produzieren zu dürfen, um sich gegen Russland zu verteidigen. US-Armee meldet neue iranische Raketenangriffe auf US-Stützpunkte in Jordanien. Sie sollen sich nach einigen Tagen ohne gegenseitige Attacken ereignet haben. Laut dem US-Regionalkommando CENTCOM wurden bei dem Überraschungsangriff alle iranischen Raketen erfolgreich abgefangen. Im Gegenzug habe das US-Militär gemeinsam mit saudischen Truppen Stellungen von mit Teheran verbündeten Milizen sowie Waffenlager im Irak beschossen. Kampf gegen schwere Waldbrände in Südeuropa. In Frankreich konnten die Feuer in der Region rund um Bordeaux etwas eingedämmt werden. Es wird aber befürchtet, dass eine neue Hitzewelle und Wind die Brände wieder anfachen. In Spanien durften die Bewohner mehrerer Gemeinden in ihre Häuser zurückkehren. Auch aus Portugal und Griechenland werden neue Waldbrände gemeldet. Zahl der Todesopfer nach Erdbeben in Japan steigt auf 13. Laut Katastrophenschutzbehörde wurden zwei von ihnen in einem Einkaufszentrum in der Stadt Kashima entdeckt. In dem Gebäude war durch das Beben eine Etage eingestürzt. Die Rettungsarbeiten dauern an. Es wird befürchtet, dass noch weitere Menschen im Gebäude waren. Das Wetter örtlich, ein paar Wolken, dabei aber trocken, sonst meist Sonnenschein bis zum Abend. Höchstwerte von 25 bis 39 Grad. So, jetzt hat es also auch den Autobauer BMW erwischt nach Mercedes und Volkswagen will auch jetzt BMW massiv Stellen abbauen. Und ich schalte mal in die Tagesschau-Redaktion zu Aline Braun. Aline, warum dieser Schritt? Warum dieser Schritt jetzt?
3: Ja, du hast es gerade schon gesagt, BMW steckt in der Krise genauso wie die anderen deutschen Autokonzerne. Als Gründe werden ja zum Beispiel genannt ein schwächelndes Auslandsgeschäft, auch besonders in China, hohe Investitionskosten, was neue Software angeht, was Innovationen angeht und gleichzeitig Schwierigkeiten bei der E-Auto-Produktion, wobei der Absatz in dem Bereich ja zuletzt Aufschwung es dort gegeben hat. Aber trotzdem sind die deutschen Autobauer im internationalen Vergleich einfach am Schwächeln. Das zeigt zum Beispiel eine Analyse der Beratungsgesellschaft EY. Die hat ergeben, dass die Überschüsse von VW, Mercedes-Benz und BMW im ersten Quartal um 23% zurückgegangen sind. Also wirklich, man merkt, dass sich die Krise da auch finanziell widerspiegelt. Und BMW ist jetzt eigentlich einfach nur der letzte deutsche Autobauer, der so ein großes Stellenabbauprogramm vorstellt. Weltweit sind das 8000 Stellen, die wegfallen sollen bis Ende 2027. Und ein Großteil davon wird wahrscheinlich auf Deutschland entfallen. Hier arbeiten ungefähr 85.000 Mitarbeiter von BMW und fast die Hälfte davon soll ab Oktober Angebote bekommen für Abfindungen. Und dann erhofft sich der Konzern, dass 8.000 ungefähr wirklich annehmen und dann auch den Konzern verlassen.
0: Also keine guten Nachrichten und man darf nicht vergessen, die chinesischen Autobauer, die sind erst im Anmarsch und werden sich in den nächsten Jahren auch in Europa sicherlich noch breiter machen. Ja, jetzt schauen wir mal auf einen anderen Krisenherd jetzt in der Region, hätte ich fast gesagt, im Nahen und Mittleren Osten. Da war es ja in den letzten Tagen relativ ruhig, aber jetzt gerade hat es wieder gegenseitige Angriffe gegeben rund um Iran, Irak, Saudi-Arabien. Erklär uns mal, wer gegen wen und warum?
3: Genau, also die USA, die haben erneute Angriffe aus dem Iran gemeldet. Ich habe mal einen Post der US-Streitkräfte mitgebracht und darin werfen sie Iran eben vor, eine Art Überraschungsangriff mit ballistischen Raketen auf US-Stützpunkte im Mittleren Osten gestartet zu haben. In diesem Post wird das jetzt nicht näher erläutert, wo, aber das US-Nachrichtenportal Axios sagt, da soll es sich um Angriffe auf Ziele in Jordanien gehandelt haben. Und Jordanien sagt zumindest, man habe 5 Raketen aus Iran abgefangen und abgewehrt. Und zusätzlich sollen Milizen noch aus dem Irak US-Truppen angegriffen haben, die in Saudi-Arabien stationiert waren und auch Energieinfrastruktur in Saudi-Arabien angegriffen haben. Und dann kam es jetzt eben zu einem gemeinsamen Gegenschlag von saudi-arabischen Streitkräften und den USA gegen nicht näher benannte Milizen im Irak. Und da haben Kampfflugzeuge besonders Logistik- und Waffenlager offenbar ins Visier genommen.
0: Jetzt schauen wir mal in die USA. Da gibt es nämlich jetzt wohl eine neue Initiative. Dort sollen nämlich künftig Roboter oder die Einfuhr von Robotern, menschenähnlichen Robotern, verboten werden. Was hat es damit auf sich?
3: Ja, genau. Da steckt natürlich Konkurrenzkampf teilweise auch hinter. Ich habe auch mal Bilder aus China mitgebracht, die zeigen, um was für Roboter es da geht und wie weit die Entwicklung da teilweise schon ist. Wir sehen dann gleich auch noch einen richtig menschenähnlichen Roboter, den man fast verwechseln könnte. USA und China konkurrieren in diesem Bereich der sogenannten humanoiden Roboter, wobei China die Nase im Moment noch deutlich vorne hat. Es wird geschätzt, dass etwa 85% aller humanoiden Roboter weltweit in China produziert wurden. Und betroffen von diesem Einfuhrverbot sind nicht nur diese humanoiden menschlichen Roboter, sondern auch die, die man manchmal vierbeinig sieht. Auch das ist übrigens ein Roboter, den wir hier im Bild sehen, ziemlich menschenähnlich. Und die US-Kommunikationsbehörde hat dieses Einfuhrverbot auch noch mal begründet und gesagt, zum einen wollte man eben kritische Lieferketten schützen, man möchte die eigene Wirtschaft stärken. Die USA versuchen ja schon länger in verschiedenen Bereichen auch chinesische Produkte fernzuhalten vom eigenen Markt. Zum Beispiel wurde die Einfuhr von chinesischen Drohnen eingeschränkt, nur ein Beispiel von vielen. Und ein letzter Punkt, weshalb jetzt auch der Import verboten werden soll, ist eben die Cybersicherheit, dass man sich vor Spionage fürchtet, vor Software, die dann gefährlich sein kann.
0: So, und jetzt schauen wir noch mal auf einen Testflug von einer Airbus-Maschine. Die testen dauernd Maschinen, die testen dauernd ihre Flüge. Aber bei diesem Flug war etwas ganz Besonderes. Es war nämlich die Flugzeit irgendwas um die 24 Stunden.
3: Genau.
0: Allein bei den Worten oder bei der Zahl, da kriegt man ja schon das Grausen.
3: Ja, ich glaube, es ist nicht ganz so gemütlich, so lange in der Luft zu sein. Aber es ist eben ein neuer Rekord aufgestellt worden. Und das haben sie geschafft mit dieser Airbus-Maschine vom Typ A350, in dem ein zusätzlicher Tank verbaut wurde. Bisher gab es ja immer einen Zwischenstopp bei dieser sehr langen Strecke zwischen Australien und Europa. Mehr als 23.000 Kilometer muss man da ja zurücklegen. Und jetzt ist das Ganze aber nonstop, sozusagen, hat es geklappt. 24 Stunden und 24 Minuten in der Luft war diese Maschine gestartet in Melbourne und im französischen Toulouse gelandet erfolgreich. Und ab Oktober 2027 will die australische Airline, die den Test jetzt gemacht hat mit Airbus, tatsächlich auch Direktflüge anbieten, wenn alles nach Plan läuft, von London nach Sydney. Ja, und bisher ist der längste kommerzielle Direktflug einer, der New York mit Singapur verbindet, mit mehr als 18 Stunden. Aber das könnte dann vielleicht im Herbst kommenden Jahres nur noch der zweitlängste Flug sein.
0: Ja, nonstop von Europa nach Australien. Ich bin da ganz ehrlich, ich weiß nicht, ob ich das möchte. Lieber ein schöner Zwischenstopp irgendwo und mal die Beine vertreten.
3: Aline Braun. Ja, kann ich nachvollziehen.
0: Aline Braun in der Tagesschau-Redaktion. Vielen Dank.
3: Gerne.
0: Die Krise in der deutschen Automobilindustrie, sie hält weiter an. Die Branche reagiert mit Produktionsverlagerungen und massiven Stellenstreichungen. Der Autobauer BMW kündigt erst heute den Abbau von 8.000 Jobs weltweit an. Auch andere Hersteller streichen Arbeitsplätze. Nach Schätzungen von Branchenkennern könnten bis 2035 bis zu 225.000 Jobs in der deutschen Automobilindustrie wegfallen. Mein Kollege Klaus-Rainer Jackisch aus der ARD-Finanzredaktion hat Katharina Hölzle vom Institut für Arbeitswissenschaft gefragt, ob die Rezepte zur Krisenbewältigung der deutschen Autobauer auch tatsächlich überzeugend sind.
4: Sie sind vielleicht noch nicht ganz zu Ende gedacht, aber der Eindruck ist ganz klar, dass sie verstanden haben, dass es so nicht weitergeht. Das hat eine gewisse Zeit gebraucht und wir merken jetzt, es geht nicht mehr so weiter, wie wir es bisher gemacht haben. Das heißt, wir müssen etwas verändern. Und die Automobilhersteller und auch die Zulieferer, die setzen jetzt sehr stark auf das Thema, was können wir hier in Deutschland, in Europa besser und was können wir auch anders machen?
5: Was können wir denn besser?
4: Wir können Technologie. Wir können das Automobil als System denken und wir können auch und da wage ich mich vielleicht jetzt ein wenig aus dem Fenster, wir können Technologie besser denken. Wir sind allerdings nicht schnell genug. Ja, es wird viel von der China Speed gesprochen. Das ist etwas, was wir noch stärker umsetzen müssen. Und wir müssen noch stärker in das Thema Software reingehen. Denn die Stärke der Vergangenheit, unsere Fokussierung auf Qualität und Technologie, das berühmte Spaltmaß, das hindert uns jetzt ein wenig. Denn der softwaregetriebene Markt, der funktioniert anders. Das haben Sie ja auch gerade in Ihrem vorherigen Beitrag schon beschrieben.
5: Da gehen wir auch gleich noch mal etwas näher drauf ein. Lassen Sie uns noch mal einen Moment bei der E-Mobilität bleiben. Sie haben von der China Speed, von chinesischem Momentum quasi gesprochen. In China setzt man ja nun eindeutig auf die E-Mobilität und auch in anderen Teilen Asiens, auch in Teilen Nordeuropas sehr stark. Ob das nun die richtige Technologie ist oder nicht, das lassen wir mal dahingestellt. Aber das scheint offenbar so der Zug zu sein. Daher auch die Skepsis, die es zum Ausdruck gebracht hat. Die deutschen Automobilhersteller sagen, na, wir wollen aber doch eigentlich lieber ein bisschen wieder mehr zurück zum Verbrenner. Ist das wirklich die richtige Philosophie?
4: Es ist eine Philosophie. Ich glaube, was wir aktuell sehen, ist, dass wir tatsächlich im Moment verschiedene Antriebskonzepte brauchen. Und wir haben das ja auch gerade mit einer aktuellen Studie einmal durchgerechnet. Da haben wir also 4 Szenarien aufgestellt. Was passiert mit dem Markt, wenn wir rein auf die Elektromobilität setzen? Was passiert, wenn wir deutlich technologieoffener sind? Und da zeigen die Modelle ganz eindeutig, dass wir mit einer größeren Technologieoffenheit, aber eben auch besseren Rahmenbedingungen in Europa, dass wir es damit schaffen können, nicht so viele Arbeitsplätze zu verlieren und auch wieder in Teilen da in die vor die Welle oder in den Innovationssprung zu kommen. Und so wie Sie es gerade gesagt haben, ist jetzt die Elektromobilität das beste Konzept? Ist der Verbrenner das beste Konzept? Nein, ich glaube keins von beiden, sondern aktuell ist es so, wir müssen schauen, wie wir in jeder dieser Technologien Technologieführer auch wieder werden und vor allen Dingen, wie wir das Ganze systemisch denken und schauen, was ist es, was wir hier in Deutschland, in Europa besonders gut können? Wo fehlen uns auch Themen? Also gerade beim Thema Batterien, da haben die Chinesen in den vergangenen Jahren einfach eine unglaubliche Kompetenz aufgebaut und da müssen wir uns eben die Frage stellen, braucht es das hier auch? Brauchen wir da eine eigene Kompetenz oder können wir da eben auch noch anders mit Kooperationen zusammenarbeiten?
5: Also eine Technologieoffenheit, die durchaus positiv und eher erfolgsversprechend sein kann, wenn ich Sie richtig verstehe. Dann lassen Sie uns auf diesen Softwarebereich schauen. Wie stehen denn tatsächlich die deutschen Automobilhersteller da? Sind Sie da führend?
4: Nein. Aktuell sind sie das nicht. Sie haben in der Vergangenheit sehr viel versucht und sind sicherlich auch in Teilen mit diesem deutschen Mindset, ich nannte gerade das Spaltmaß, herangegangen. Und wir haben das gesehen, dass das so nicht funktioniert hat, weil die Softwarebranche oder auch die Softwareentwicklung, die denkt anders, die denkt schnell, die denkt agil, die denkt auch mit, naja, wir gehen mal mit einer 80%-Version raus. Und es stimmt natürlich, keiner von uns möchte mit einem Auto fahren, wo die Entwickler gesagt haben, ach, 80% ist gut genug. Und wir alle wissen, dass uns das in der Software immer wieder passiert. Da ist es aber nicht lebensbedrohlich. Das heißt, wir müssen es schaffen, diesen europäischen Mindset für Qualität mit Schnelligkeit, mit einem Mut zum Risiko, auch zum Scheitern und dann aber auch schnell zu sagen, hier hören wir auf, hier machen wir etwas anderes und noch einen stärkeren Experimentiermut zusammenzubringen. Und das ist sicherlich eine große Herausforderung, denn wir haben auch in Deutschland und Europa wenig Möglichkeiten, einfach mal zu experimentieren. Also ich nenne mal ganz kurz noch das Beispiel autonomes Fahren. Wir haben alles und ich hatte gerade in der letzten Woche die Möglichkeit, in einem autonomen Fahrzeug hier in Deutschland zu fahren und ich bin viel in China gewesen und war immer ganz begeistert, wie toll das dort funktioniert. Dieses autonome Fahrzeug, mit dem ich in der letzten Woche gefahren bin, das war deutlich besser. Wir dürfen es in Deutschland aktuell nicht auf die Straße bringen, wir dürfen es nicht in dem Sinne ausprobieren, weil wir einfach diese Möglichkeiten nicht haben und das braucht es.
5: Also wir müssen experimentierfreundlicher sein, wir müssen mehr ausprobieren, dann können wir auch wieder bessere Leistungen bringen. Leider rennt uns die Zeit davon, aber zum Schluss würde mich doch interessieren, weil wir auch vielleicht mal einen Ausblick geben wollen. Die deutsche Wirtschaft, auch die Automobilindustrie, ist ja eigentlich bekannt dafür, dass sie sich immer wieder ganz gut selber erfindet. Wie optimistisch sind Sie denn, dass die Autohersteller auch hier die Kurve kriegen?
4: Ich bin sehr optimistisch. Ich glaube, dass wir es schaffen können. Es braucht die entsprechenden Rahmenbedingungen. Es braucht die Unterstützung von der Politik und auch von der Gesellschaft. Wir sind noch nicht, das muss man auch ehrlich sagen, an der Talsohle angekommen. Es wird weitere Entlassungen geben und es wird da auch dieses, wir müssen da zusammenstehen, aber mit dem, was uns in den vergangenen Jahren und Jahrzehnten ausgezeichnet hat, bin ich davon überzeugt, dass wir es schaffen können.
0: In Berlin ist heute der Tag des Stühlerückens, allerdings nur noch zeremoniell. Denn bekannt sind die Personalien ja bereits. So erhalten am Mittag die neuen Gesundheits- und Verkehrsminister Linnemann und Bilger ihre Ernennungsurkunden vom Bundespräsidenten. Ebenso die neue Kanzleramtschefin Warken. Offiziell vereidigt werden sie wegen der Sommerpause des Deutschen Bundestages allerdings erst im September. Interessant dürfte danach die Fraktionssitzung der Union werden, einberufen, um den designierten Fraktionschef frei ins Amt zu wählen. Könnte sich dort allerdings auch Unmut über die Personalpolitik des Kanzlers entladen.
6: Aus dem Schatten ins Rampenlicht. Thorsten Frei soll heute zum Vorsitzenden der Unionsfraktion im Bundestag gewählt werden. Der enge Vertraute von Friedrich Merz ist aktuell Kanzleramtsminister und sagte kurz vor Amtsantritt auf die Frage, was für einen Chef seine Mitarbeiter denn bekommen.
7: Ich hoffe, einen, der gut und fair mit ihnen umgeht, genauso wie es im Grunde genommen die Grundvoraussetzung für eine erfolgreiche Arbeit ist.
6: Ein guter und fairer Umgang, genau das hätten sich sehr viele in der Union in den letzten Tagen auch von ihrem Kanzler und Parteichef gewünscht. Die kalte Abfuhr von Patrick Schnieder und auch Tino Sorge mache viele wütend, sagt Jens Lehmann aus Sachsen. Er ist einer der wenigen Abgeordneten, die sich vor der Sitzung heute öffentlich zu Merz äußern. Und er will es auch in der Sitzung tun.
8: Also ich persönlich finde das quasi unter aller Kanone. Insgesamt ist das für mich, sagen wir mal, ein bisschen doch arg empathielos, dass man mit Leuten, mit Menschen, die man sozusagen über Jahre lang an seiner Seite hat und auch zukünftig noch haben wird. Also ich glaube mal nicht, dass sich Patrick Schnieder in Luft auflöst oder Tino Sorge.
6: Auf der Fraktionsebene im Bundestag wird derzeit gebaut. Die Unionsabgeordneten versammeln sich deshalb im Plenarsaal. Unter Ausschluss der Öffentlichkeit dürfte sich dann hier viel Unmut entladen. Dass seine Abgeordneten ähnlich stramm stehen wie die Ehrengarde gestern beim Besuch in Irland, darauf darf der Bundeskanzler nicht hoffen.
0: Und in Berlin begrüße ich jetzt meinen Kollegen Christoph Messmacher, der heute alles rund um die Vereidigung der neuen Ministerinnen und Minister sowie die Wahl des Fraktionsvorsitzenden von CDU und CSU im Blick hat. Christoph, fangen wir mal mit der Wahl zum Fraktionsvorsitzenden bei der Union an. Muss Frei damit rechnen, dass er heute abgestraft wird für die Personalpolitik von Friedrich Merz?
9: Also ganz auszuschließen ist das nicht, wenn ich das auch im Kern für unwahrscheinlich halte. Dass die Sorge auch innerhalb der Unionsfraktion kursierte, konnte man ja gestern vernehmen, als Alexander Hoffmann, der momentan amtierende Fraktionsvorsitzende und CSU-Politiker, darauf hinweist, man würde jetzt schon die Mehrheiten organisieren. Und das ist ein gutes Wahlergebnis für Thorsten Frei, den designierten Fraktionsvorsitzenden der CDU, dann geben wird. Und die Messlatte liegt so Pi mal Daumen, wenn ich die da hinhänge, kann bei plus minus 90%. Das gilt als gutes Ergebnis. Deutlich drunter sollte es nicht sein. Dann hat Friedrich Merz ein weiteres Problem, weil das muss man dann als Misstrauensvotum bezogen auf den Kanzler, nicht zwingend auf Thorsten Frei werden.
0: Rund um diese Wahl des neuen Fraktionsvorsitzenden wird es ja wohl auch noch eine Aussprache geben innerhalb der Unionsfraktion. Was ist denn dort zu erwarten? Das könnte ja noch mal wirklich zur Sache gehen.
9: Ja, könnte Ventilfunktion haben, ist noch ein bisschen unklar, aber Friedrich Merz, da gibt es den Wunsch, sich vor der Fraktion nochmal erklärt. Die Aussprache soll es geben, da haben ja schon unterschiedliche Abgeordnete angekündigt, dass sie ihren Unmut äußern wollen über das verstolperte Revirement der Kabinettsumbildung durch Friedrich Merz. Da gilt der Blick besonders auf Rheinland-Pfalz. Andere haben sich schon geäußert, wie wir in dem Beitrag von Kerstin Dausend ja zuvor gehört haben. Das kann aber auch eine Ventilfunktion haben, dann ist der Unmut raus und dann gucken eben alle auf das Wahlergebnis.
0: Du hast gerade eben mal Rheinland-Pfalz angesprochen. Dort ist man ja besonders unzufrieden, weil Schnieder, der Verkehrsminister, Patrick Schnieder, der ist ja aus Rheinland-Pfalz und er hat auch noch einen Bruder, der auch sich sehr klar positioniert hat, nämlich für seinen Bruder Gordon Schnieder, der Ministerpräsident von Rheinland-Pfalz. Wie viel Gegenwind bekommt Friedrich Merz da jetzt aus den Ländern?
9: Also der Gegenwind aus der Partei, den kann man nur als massiv beschreiben. Die Kommunikationspannen, da gibt es unterschiedliche Deutungen. Sind die Landesvorstände, also auch Gordon Schnieder und Rheinland-Pfalz, informiert worden oder nicht? Dennoch gab es eine Panne, muss man schlicht und ergreifend sagen, weil der eigentlich designierte Bundesverkehrsminister Günzler, der Abgeordnete Günzler aus Niedersachsen, erst zu, dann wieder abgesagt hat, so jedenfalls die Lesart, die wir hier in Berlin kennen, das sehr kurzfristig per einer SMS. Da kann man sagen, Pech gehabt, Friedrich Merz, das nimmt er für sich selber ja auch in Anspruch. Der Unmut, der speist sich aber aus unterschiedlichen Gründen, weil auch so eine Verdichtung stattfindet in den Äußerungen, die man unterm Strich benennen kann als all das, was man bei Friedrich Merz misstrauisch beobachtet hat. Eine gewisse Arroganz in der Amtsführung, mangelnde Loyalitäten, die mangelnde Fähigkeit, Bündnisse zu schließen. All das wird sozusagen auf den Kanzler jetzt projiziert. Das ist ja auch ein eher schleichender Prozess. Und im Kern kann man sich vor einer Frage, finde ich, nicht mehr wegducken. Die Union stellt sie sich zumindest nach meiner Einschätzung. Und die ist gefährlich für Friedrich Merz, weil sie heißt, haben wir den Richtigen als Kanzler gewählt.
0: Das wird ja immer gerne gesagt. Auf der anderen Seite, auch darüber haben wir beide ja auch schon mehrfach gesprochen, so einfach mal einen Kanzler auszuwechseln in der laufenden Legislaturperiode, ist ja gar nicht so einfach. Aber wie würdest du es denn sagen? Wie fest sitzt denn Friedrich Merz in Partei und Regierung noch im Sattel?
9: Also er selbst glaubt, dass er sehr fest im Sattel sitzt und die Causa auch nach der Wahl heute für erledigt hält. Das kann ein bisschen vermessen sein. Ich glaube, dass die Sommerpause weiter von Unruhe getrieben wird. Denn es passiert ja auch etwas, dass sich in der Partei viele fragen, ist das Gewicht zwischen den unterschiedlichen Landesverbänden eigentlich noch richtig austariert? Erkennbar gibt es ein Übergewicht. Baden-Württemberg, das kann niemand mehr wegreden. Das sorgt in anderen Landesverbänden für Unruhe und dieses Austarieren, das Befrieden der Landesverbände, das ist so ein kleiner Schwelbrand, den ich in der Union immer noch wahrnehme, wobei sich beispielsweise der Landesverband Niedersachsen der CDU wahrscheinlich eher mal zurückhalten sollte, weil die hätten ja die Chance gehabt, durch einen Abgeordneten mehr sichtbares Gewicht in der Regierung. Und darum geht es ja den Landesverbänden zu haben. Auch die kritischen Stimmen, die es aus Sachsen-Anhalt gibt bezüglich der Ablösung von Tino Sorge. Ich sag mal frank und frei, da erkenne ich auch ein bisschen Wohlfeiles drin. Es gibt eine klare Kleiderordnung und Geschäftsordnung, die ist festgelegt. Wenn ein Minister zurücktritt, treten auch die parlamentarischen Staatssekretäre zurück. Also das ist aber trotzdem unterm Strich immer noch ein Indiz dafür, dass man Friedrich Merz viel Ungemach zutraut und es wirklich massive Kritik an seinem Kommunikationsstil gibt. Und das ist eine Bruchlinie, die ist eigentlich in der Union mit Erstaunen zu beobachten, weil sie ja eigentlich die Lektion und den Begriff, den Sebastian Haffner, der berühmte Publizist, früher mal geprägt hat vom Kanzlerwahlverein, durchaus verinnerlicht hat. Es ist die wichtigste Aufgabe einer Partei, den Kanzler zu stellen. Das Parteiprogramm sei zweitrangig. Nun geht es nicht um das Parteiprogramm der Union, sondern es geht um Misstrauen gegen den, den sie auserkoren haben, ihr wichtigster Repräsentant zu sein. Und das ist nun mal der Bundeskanzler. Und das ist eine Bruchlinie, die halte ich für gefährlich.
0: Viel Unruhe in der Union und das an dem Tag, wo neue CDU-Ministerinnen und Minister ernannt werden vom Bundespräsidenten heute Mittag und dann auch noch ein neuer Unionsfraktionsvorsitzender gewählt wird. Das war Christoph Messmacher in Berlin. Vielen Dank.
9: Gerne.
0: Die Klimakrise, sie ist längst spürbar, die Temperaturen steigen und Hitzewellen nehmen zu. Neben dem Klimaschutz sehen Länder und Kommunen sich auch vor der Aufgabe, Hitzeschutzmaßnahmen für die Bevölkerung zu ergreifen. Einige Städte haben da bereits Ideen entwickelt, so zum Beispiel München. Dort wird nämlich die Innenstadt gekühlt, denn in München gibt es nicht nur ein Fernwärmenetz, sondern auch ein Fernkältenetz.
10: Tief unter dem Münchner Karlsplatz Stachus liegt die Kältekammer der Innenstadt, das größte Fernkältenetz Deutschlands.
11: Hier befinden wir uns in der Kältezentrale vom Stachus und von hier aus kühlen wir die Innenstadt von München.
10: Ein 25 Kilometer langes unterirdisches Wasserleitungssystem, mit dem die Stadtwerke München hunderte Häuser in der Innenstadt mit natürlicher Kälte versorgen.
11: Hotels, Rechenzentren, Kaufhäuser, Bürogebäude, aber auch, ich sag mal, Wohngebäude, die aufgrund der klimatischen Außenverhältnisse auch Kühlung benötigen.
10: Das Prinzip: kaltes Wasser aus der Isar und dem unterirdischen Stadtbach wird in die Kältezentrale geleitet. Dort wird die Kälte über Wärmetauscher an die Lüftungssysteme der Endverbraucher weitergegeben. Das erwärmte Wasser des Baches fließt wieder dorthin zurück. Ein umweltfreundliches System ohne Klimaanlagen. Zwei Etagen tiefer wird dazu Eis produziert, nicht zum Schlecken, sondern für zusätzliche Kälte.
11: Hier ist die Riesentiefkühltruhe und dort nutzen wir den Phasenübergang von Wasser auf Eis, um Kälte einspeichern zu können.
10: Auch in Aalen in Baden-Württemberg nutzt man natürliche Kälte. Parkplätze wurden entsiegelt, der Fluss Kocher renaturiert, die Stadtautobahn verkleinert, um der Hitze etwas entgegenzusetzen.
12: Es gab schon Widerstände. Viele haben gekämpft für den Erhalt der Parkplätze. Aber wir haben eine Mehrheit im Gemeinderat bekommen. Die Menschen haben sich überzeugen lassen von der Idee.
10: Bei Schulneubauten schafft die Stadt, durch ausgetüftelte Lüftungssysteme kalte Luft in die Räume zu bringen, für niedrigere Temperaturen in den Klassenzimmern.
13: Hier ist echt angenehm zum Lernen. Im anderen Gebäude ist es wirklich anstrengend, man schwitzt.
14: Es ist kühler und ich finde, dadurch kann man sich auch mehr konzentrieren.
10: Aalen und München, zwei Städte, zwei Konzepte, um der Hitze zu begegnen.

0: Herzlich willkommen zum ZDF-Mima. Noch vor wenigen Jahren war es für viele, die abnehmen wollten, eine pure Fantasie, einfach so per Medikament ungewollte Kilos werden. Dann aber kam plötzlich das vermeintliche Zauberinstrument auf den Markt, die Abnehmspritze. Und in der Tat lässt sich damit das Gewicht vielfach erheblich reduzieren, allerdings nicht einfach so, unter anderem wegen der hohen Kosten. Tabea Mirbach und Mariam Hantsche berichten.
1: Viele Kilos in wenigen Wochen verlieren. Leute, wir müssen übers Abnehmen sprechen. Genauer über diese Spritzen hier.
2: Wer schon verschiedene Diäten, Ernährungs- und Sportprogramme ausprobiert hat, der weiß, Abnehmen ist hart. Die Hersteller von Abnehmspritzen versprechen Abhilfe. Die Spritzen sollen ein echter Gamechanger sein.
3: Wegovy oder Mounjaro? Wahrscheinlich die Frage aller Fragen.
2: Wegovy oder Mounjaro? Diese beiden Medikamente sind wohl gerade das große Ding. Beide sind verschreibungspflichtig. Ach, interessant, hinter Wegovy und Mounjaro stehen zwei große Pharma-Player, nämlich Novo Nordisk aus Dänemark und Eli Lilly aus den USA. 2017 kann Novo Nordisk das Diabetes-Medikament Ozempic auf den Markt bringen. Schnell spricht sich allerdings herum, dass PatientInnen mit Ozempic auch Gewicht verlieren. Ein Hype entsteht. 2021 legt Novo Nordisk deshalb mit Wegovy nach, ein Medikament gegen Übergewicht. Und Eli Lilly in den USA? 2022 bringt der Konzern das Medikament Mounjaro mit einem eigenen Wirkstoff auf den Markt. Es ist für gleich zwei Behandlungen zugelassen, Diabetes und auch Adipositas, also Übergewicht. Wer sind die Menschen, die den Pharmakonzern so viele Milliarden in die Kassen spülen? Auf meine Anfragen hat sich Chiara aus der Nähe von München gemeldet. Und zu ihr bin ich jetzt unterwegs.
4: Hi, ich bin hier rein.
2: Chiara ist 24 Jahre alt und gibt jeden Monat eine Menge Geld für Abnehmspritzen aus. Aber bevor wir gleich über ihre Kosten reden, erzählt sie mir erstmal was über sich. Bis vor 10 Monaten hat sie wohl noch 110 Kilo gewogen. Ihr Traumgewicht wäre 70 Kilo. Chiara spritzt sich den Wirkstoff einmal pro Woche in den Bauch. Mittlerweile hat Chiara rund 23 Kilo abgenommen.
5: Und wie hat sich das so verändert, seitdem du die Abnehmspritze nimmst, also wie du davor gegessen hast und wie du jetzt isst?
6: Ich würde sagen, was die Abnehmspritze bei mir gemacht hat, ich viel kontrollierter. Mhm. Ich hatte sehr doll so ein Food Noise, also das heißt so Stimmen im Kopf. Das ist wie wenn du aufwachst und schon an Essen denkst. Du setzt dich den ganzen Tag mit dem Essen auseinander. Du hast den ganzen Tag im Kopf Essensgedanken. Was so verrückt ist, weil als ich mir das Medikament zum ersten Mal verabreicht habe und gespritzt habe, das war wie, als hätte jemand den Lautstärkeregler rausgeschalten.
2: Für Chiara scheint die Spritze also tatsächlich ein Gamechanger zu sein.
5: Und was kostet dich dann die Behandlung mit der Abnehmspritze?
6: Also es geht tatsächlich von 206 bis 490 Euro im Monat theoretisch, also pro Pen.
2: Okay, dann machen wir doch mal eine Rechnung auf. Chiara nimmt aktuell Mounjaro in der höchsten Dosierung von 15 Milligramm. Auch hier empfiehlt der Hersteller eine Spritze für 4 Behandlungen, also für einen Monat. Eli Lilly verlangt dafür rund 489 Euro. Aufs Jahr gerechnet wären das also stolze 5.868 Euro. Krass. Allerdings, um Geld zu sparen, teilt sich Chiara eine Spritze so ein, dass sie damit ca. 9 bis 10 Wochen auskommt. Denn die Krankenkasse bezahlt ihr die Behandlung nicht. Dass sie das Medikament streckt, hat sie mit ihrer Ärztin abgesprochen. Zurück im Büro. Ich frage mich, warum Chiara das Medikament nicht von den Krankenkassen bezahlt bekommt. Chiara nimmt ja Mounjaro von Eli Lilly. Bei Mounjaro heißt der Wirkstoff Tirzepatid. Das Medikament ist für 2 Anwendungsfälle zugelassen. Diabetes und Adipositas. Wenn Diabetes-PatientInnen Mounjaro verschrieben bekommen, dann übernehmen die gesetzlichen Krankenkassen unter bestimmten Umständen die Kosten. Bei Adipositas-Patientinnen wie Chiara ist das anders. Wenn Mounjaro rein zur Unterstützung beim Gewichtsverlust verschrieben wird, dann zahlen die Kassen nicht. Und zwar selbst dann nicht, wenn durch das Übergewicht sogar Begleiterkrankungen aufgetreten sind. Wie sieht es denn bei Novo Nordisk aus? Da ist es ähnlich. Novo Nordisk hat ja 2 Medikamente auf dem Markt. Ozempic für die Behandlung von Diabetes und Wegovy für die Behandlung von Adipositas. Schauen wir uns mal die Preise für jeweils 1 Milligramm Ozempic und Wegovy an, also die gleiche Wirkstoffkonzentration. Ozempic kostet pro Monat umgerechnet rund 99 Euro mit einem Privatrezept. Für Wegovy verlangt der Hersteller Novo Nordisk hingegen rund 172 Euro pro Monat. Wegovy ist also rund 74% teurer. Und das, obwohl beide Medikamente mit demselben Wirkstoff arbeiten. Gibt es beim Medikament Ozempic irgendwas, das anders ist als bei Wegovy? Irgendwas, das den krassen Preisunterschied rechtfertigen würde? Diese Fragen hätte ich dem Hersteller Novo Nordisk gerne in einem Interview gestellt. Aber leider bekomme ich eine Absage. Auch Hersteller Eli Lilly lehnt ein Gespräch vor der Kamera ab. Beiden Unternehmen darf ich meine Fragen zur Preisgestaltung aber schriftlich schicken. So, bin gespannt, was da kommt. Ein paar Tage später bin ich in Hamburg. Es sind so viele Fragen offen und weil die Hersteller nicht mit mir persönlich sprechen wollen, versuche ich in der Zwischenzeit Antworten bei Experten zu finden. Professor Tom Stargardt kennt sich mit der wirtschaftlichen Seite der Gesundheitsbranche aus. Wie erklärt er sich die hohen Preise für Abnehmspritzen?
4: Zunächst erstmal orientiert sich der Hersteller am Produktnutzen im Vergleich zu den Therapiealternativen, die auf dem Markt sind und auch sozusagen am Preis der Therapiealternativen.
2: Mit anderen Worten, der Preis entsteht unter anderem auf dem Markt. Tja, würde mich wundern, wenn das kein Vorteil ist. To be fair, die Hersteller haben laut Professor Stargardt natürlich hohe Forschungs- und Entwicklungskosten und auch die beeinflussen den Preis. Okay, dann jetzt mal weiter zur Frage der Kostenerstattung von Krankenkassen.
4: Es handelt sich bei Wegovy nach Meinung des Gesetzgebers und auch des gemeinsamen Bundesausschusses um ein sogenanntes Lifestyle-Präparat. Lifestyle-Präparate sind Produkte, die nicht oder nicht ausschließlich der Behandlung von Krankheiten dienen. Und da hat der Gesetzgeber festgelegt, also der Bundesrat im Gesetz beschlossen, dass solche Produkte nicht von der GKV erstattet werden. Diese Lifestyle-Produktregelung war letztendlich eine Linie des Gesetzgebers, um hier einen Trennstrich zu ziehen zwischen dem, was man möglich macht und was man nicht möglich macht. Ob das jetzt richtig ist oder falsch, ist wiederum eine andere Frage.
2: Der AOK-Bundesverband hat die Kosten für die Erstattung von Abnehmspritzen mal durchgerechnet. Der Verband schreibt mir dazu, würden alle Adipositas-PatientInnen die Behandlung mit den Medikamenten in Anspruch nehmen, lägen die jährlichen Kosten bei rund 45 Milliarden Euro. Zum Vergleich, 2023 haben die gesetzlichen Krankenkassen rund 50 Milliarden Euro für alle Medikamente zusammen ausgegeben. Ich frage mich, was MedizinerInnen dazu sagen. Ein paar Tage später bin ich deshalb in Remscheid beim Sana-Klinikum. Das ist eigentlich ein reguläres Krankenhaus, aber hier ist auch das Adipositas-Zentrum NRW angeschlossen. Professor Till Hasenberg behandelt PatientInnen mit extremem Übergewicht. Was hält ein Adipositas-Fachmann wie er von den Abnehmspritzen? Und was sagt er zur Preisgestaltung?
7: Ich glaube, die Hersteller haben erstmal einen primär ganz guten Job gemacht, ja, weil wir haben endlich Substanzen, ja, mit denen wir diese Patienten behandeln können und mit denen wir ihnen auch nachhaltig ein Angebot machen können. Aber man muss natürlich sehen, diese Kostensituation ist für viele nicht tragbar. Ja. Und natürlich steckt hinter jedem Pharmaunternehmen steckt natürlich auch ein Gewinninteresse.
2: Inzwischen haben sich die Hersteller bei mir gemeldet. Eli Lilly schreibt zur Preisgestaltung von Mounjaro: Wir sind der Ansicht, dass Tirzepatid angesichts der Wirksamkeit des Medikaments und des Nutzens, den es für Einzelpersonen, Gesundheitssysteme und die Gesellschaft bieten kann, zu einem wettbewerbsfähigen und angemessenen Preis angeboten wird. Und was sagt der Hersteller Novo Nordisk dazu? Bei Wegovy und Ozempic handelt es sich trotz des identischen Wirkstoffs um zwei unterschiedliche Medikamente. Sie stellen für unterschiedliche chronische Krankheiten eine Therapieoption dar und wurden folglich in separaten und unterschiedlichen klinischen Studienprogrammen mit insgesamt mehreren 10.000 Teilnehmerinnen und Teilnehmern untersucht und durchliefen separate behördliche Prüfungen.

0: Bei meinen Recherchen habe ich keinen gefunden, der mir wirklich genau erklären konnte, warum die Spritzen so verdammt teuer sind.
1: Die beiden Gewinner sind auf jeden Fall die großen Pharmakonzerne Novo Nordisk und Eli Lilly. Sie verdienen Milliarden und das liegt auch an der Preisgestaltung. Dass die Abnehmspritzen so teuer sind, ist vor allem für stark Übergewichtige von Nachteil. Sie sind auf die Therapie angewiesen, haben aber vielleicht nicht immer die finanziellen Mittel.
2: Wenn Sie ein Beispiel geben müssten für die royale Märchenhochzeit, die es in echt gegeben hat, dann wäre es, na, Charles und Diana. Exakt heute vor 45 Jahren gaben sich die beiden das Ja-Wort. Der Beginn keiner ganz großen royalen Ehe allerdings. Schon relativ schnell nach dem prunkvoll zelebrierten Hochzeitstag kriselte es zwischen den beiden. Und das dank der britischen Boulevardpresse meist ziemlich öffentlich. Und das bis zu ihrem Unfalltod in Paris vor inzwischen ebenfalls bald schon 30 Jahren. Zum Jubiläum der Hochzeit schauen wir gleich zurück nach den Heute-Nachrichten mit Jessica Saidi.
3: Willkommen zu Heute Express. In diesen Minuten ernennt Bundespräsident Steinmeier die drei neuen CDU-Minister. Damit ist die personelle Umstellung von Kanzler Merz im Kabinett erstmal abgeschlossen. Neuer Verkehrsminister wird Steffen Bilger. Der bisherige CDU-Generalsekretär Linnemann übernimmt die Nachfolge von Gesundheitsministerin Warken, die wiederum Kanzleramtsministerin wird. Den Job hatte bisher Thorsten Frey. Er soll am Nachmittag von der CDU-CSU-Fraktion zum neuen Vorsitzenden gewählt werden. Andrea Maurer im Bundestag in Berlin. In der CDU sind einige verärgert darüber, wie der Kanzler personell umbesetzt hat. Könnte die Wahl von Frey heute zu einer Abrechnung mit Merz werden?
4: Soweit ich höre, eher nicht. Manche Abgeordnete, die eben in den letzten Tagen verärgert waren über das Vorgehen von Kanzler und Parteichef Friedrich Merz, sagen jetzt, es ist nicht die Zeit für Heckenschützen, sondern für offenes Visier. Es ist also nicht davon auszugehen, dass sich der Unmut Ausdruck verleiht in der Wahl von Thorsten Frey zum Fraktionschef, sondern eher in der anschließenden Aussprache. 40 Minuten sind dafür angesetzt. Das zeigt auch, dass man das deutlich zeitlich kontrollieren will, weil es möglicherweise ungemütlich werden könnte. Der Kanzler selbst setzt jetzt offenbar auf den disziplinierenden Effekt der Landtagswahlen, die anstehen, dass also die Union gar kein Interesse daran hat, ihre Führung weiter zu beschädigen. Aber hier ist heute tatsächlich erstmal alles offen, wie groß der Unmut ist, der da jetzt an den Kanzler herangetragen wird.
3: Vielen Dank, Andrea, nach Berlin. 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Damit will die Regierung Kosten senken. Die Förderung für kleine Solaranlagen soll entfallen. Auch die Entschädigung, wenn Wind- und Solaranlagen ihren Strom nicht ins Netz einspeisen dürfen, wird eingeschränkt. Opposition und Energieverbände werfen Reiche vor, sie bremse so Klimaschutz und Energiewende aus. Der Münchner Autobauer BMW will in Deutschland bis Ende 2027 etwa 8.000 Arbeitsplätze streichen. Dafür sollen rund 40.000 Beschäftigten Abfindungsangebote gemacht werden. Betroffen seien vor allem Jobs in der Verwaltung, nicht aber in der Produktion, sagte eine Sprecherin. Iran hat nach dem vorläufigen Stopp der US-Angriffe zum ersten Mal wieder Raketen auf einen amerikanischen Stützpunkt abgefeuert. Nach Angaben des Militärs schoss Iran 5 ballistische Raketen auf US-Streitkräfte in Jordanien ab. Alle seien abgefangen worden. Ob es Opfer gab, wurde zunächst nicht mitgeteilt. Bei vergangenen Iran-Angriffen in Jordanien wurden 2 US-Soldaten getötet. Nach dem schweren Erdbeben im Südwesten Japans ist die Zahl der Todesopfer auf mindestens 18 gestiegen. Viele Menschen wurden verletzt. Die Rettungskräfte sind weiter im Einsatz, in der Hoffnung, Überlebende unter den Trümmern zu finden.
5: Eine gewaltige Explosion nur wenige Minuten nach dem Erdbeben. Dieses Einkaufszentrum in der Region Kumamoto ist völlig zerstört. Augenzeugen berichten von einem starken Gasgeruch. Die meisten Besucher hatten sich nach dem Erdbeben ins Freie gerettet. 3 Menschen starben, noch immer suchen Rettungskräfte nach Vermissten. Noch immer warten Menschen darauf, gerettet zu werden. Es ist ein Wettbewerb.

0: Lauf gegen die Zeit. Wir werden alle verfügbaren Ressourcen mobilisieren, um so viele Menschen wie möglich in Sicherheit zu bringen. Kumamoto gestern 16.27 Uhr Ortszeit. Eine ganze Reihe von Erdbeben kurz hintereinander. Sie ereigneten sich in einer Tiefe von 10 Kilometern. Das ist relativ flach. Die Stöße lang und heftig. Ein Zug, der von den Schienen kippte, eingestürzte Häuser, Fabriken und Brücken. Ich war im Büro im 8. Stock und hatte wirklich das Gefühl, in Gefahr zu sein. Ich war so überrascht, alles krachte herunter. Dieses Erdbeben war wirklich stark. Wir hatten schon mal ein großes Beben hier, aber dieses Mal fühlte es sich noch heftiger an. Der Strom ist ausgefallen. Kein Strom, keine Klimaanlagen und das bei fast 40 Grad draußen. Auch für die Rettungskräfte mühsam. Fast 300.000 Menschen mussten in Sicherheit gebracht werden. Zahlreiche harren im Freien aus.
1: Im Südwesten Europas kämpfen Feuerwehrleute weiter gegen die Waldbrände. Dort, wo die Flammen unter Kontrolle und gelöscht sind, dürfen die Bewohner wieder zurückkehren. Oft stehen sie allerdings vor dem Nichts, denn die Flammen haben nur Ruinen zurückgelassen. Auch in Frankreich ist viel zerstört. Die Befürchtung ist groß, dass durch die Hitzewelle und den Wind weitere Brandherde entstehen. Allein gestern sind 14 Feuer neu ausgebrochen. Ja, soweit heute Express. Und jetzt geht's weiter mit dem ZDF Mima und Daniel.
2: Vielen Dank, Jessica. Unsere Frau mit dem grünen Daumen, Sabine Platz, führt uns diese Woche in eine Welt, wo schon vor Jahrhunderten die Hoffnung keimte. Und zwar im wahrsten Sinne des Wortes Hoffnung für erkrankte Menschen. Im Klostergarten nämlich. Dort keimten und wuchsen allerlei Pflanzen, die Besserung, Linderung versprachen. So auch im Kloster Oberzell in Bayern, wo, dies die Besonderheit hier, traditionell Frauen für Frauen Kräuter anbauen.
3: Klöster und ihre Gärten unterliegen wie alles dem Wandel der Zeit.
4: Und ein sehr gutes Beispiel dafür ist das Kloster Oberzell in Franken.
3: Bereits im Jahr 1128 wurde dieses Kloster gegründet. Den Garten in seiner heutigen Form aber gibt es erst seit den 1990er Jahren. Oberzell ist ein Frauenkloster. Hier leben die Schwestern des Franziskanerordens. Dreimal täglich wird gebetet. Und auch den Garten hat natürlich eine Frau gestaltet.
4: Dieser Garten ist ganz anders angelegt als alle anderen, die ich bisher gesehen habe. Die Wege sind geschwungen, es gibt Höhenunterschiede. Und es ist so ein bisschen wildes, charmantes Chaos.
3: Wann immer es ihre Zeit erlaubt, geht Schwester Reingard genau hierhin.
5: Was sich da innerhalb von kurzer Zeit immer entwickelt und aufbaut an den Pflanzen, da bewundere ich immer, wie reich die Natur uns beschenkt.
3: Jetzt im Sommer sammelt Reingard die Blüten des Johanniskraut. Es ist nur eines von rund 100 Kräutern, die in diesem Heilgarten wachsen. Bei Pflege und Pflanzung unterstützt die Schwestern seit vielen Jahren die Apothekerin Katharina Mantel.
6: Weil in dem Klostergarten gab es immer neben dem Kräutergarten auch ein Lagerraum. Und aus diesem Lagerraum haben sich die Apotheken entwickelt. Also eigentlich bin ich hier ganz nah an den Wurzeln der Pharmazie.
3: Der ganze Garten, so scheint mir, ist eine einzige Apotheke. Blutweiderich hilft bei Magen-Darm-Problemen. Mönchspfeffer bei Stimmungsschwankungen. Die wilde Möhre löst Krämpfe. Und dieses Gewächs hier ist Baldrian. Ich dachte, der sei vor allem ein Mittel für die Nacht.
6: Aber auch unterm Tag hilft der Baldrian, wenn man Konzentration braucht, wenn man zu viel Kaffee getrunken hat. Denn Baldrian hebt die Wirkung vom Koffein auf, weil sie am gleichen Rezeptor wirken.
7: Ist ja toll.
3: Vieles von dem, was ich als Unkraut in meinem Garten rausrupfe, sollte ich lieber ernten. Goldrute zum Beispiel.
6: Der wirkt entzündungshemmend, antibakteriell und ausleitend.
4: Also bei einer beginnenden Blasenentzündung,
6: genau,
4: mache ich mir hier aus der Goldrute einen Tee.
6: Ja. Er schmeckt oder nicht, aber er wirkt.
4: Ist ja fantastisch. Fantastisch.
3: Im Klostergarten Oberzell sind freiwillige Helfer jederzeit herzlich willkommen. Und regelmäßig bietet Katharina Führungen und Kurse an. Zum Beispiel zur Herstellung von Kräutertee und Schnuffelkissen. Schafswolle gefüllt mit Zitronenmelisse, Orangenminze und Lavendel. Die duften herrlich und helfen beim Einschlafen.
6: Also das sind ätherische Öle, die da zur Wirkung kommen. Und die atmen mal ein und die kriegen eine direkte Verbindung zum zentralen Nervensystem und sorgen da für die Freisetzung von beruhigenden Botenstoffen.
3: Schwester Reingard ist 83 Jahre alt, aber Franziskanerinnen gehen im Grunde nie in Rente. Im Kloster macht sie den Dienst an der Pforte und verkauft ihre Öle. Dafür legt sie die Johannisbeerblüten 4 bis 6 Wochen ein. Für meine Knieschmerzen, sagt sie, gibt's nichts Besseres.
4: Jeden Abend tue ich mir das drauf. Ja. Okay, dankeschön. Wunderbar.
3: Meine Reise durch die Klostergärten geht weiter. Aber schon jetzt ist klar, viele der Pflanzen in meinem eigenen Garten sehe ich seit heute mit ganz anderen Augen.
2: Dazu passend übrigens später unser Mima Talk in der zweiten Stunde. Jetzt aber ein anderes Thema. Bei Spider-Man funkte es nicht nur auf der Leinwand. Schauspieler Tom Holland und seine Kollegin Zendaya lernten sich vor 10 Jahren bei den Dreharbeiten zu Spider-Man Homecoming kennen. Seit 5 Jahren sind sie ein Paar, inzwischen auch verheiratet. Und nun kehren sie gemeinsam als Peter Parker und MJ ins Kino zurück. Spider-Man Brand New Day startet heute in den Kinos.
7: Sie gelten als Hollywoods Paar der Stunde. Zendaya und Tom Holland, frisch verheiratet und gerade fast pausenlos unterwegs. Mit Christopher Nolans Epos The Odyssey und für Spider-Man Brand New Day. Der Brite und die US-Amerikanerin sind ein Power-Duo auf dem roten Teppich. Im Interview zeigt sich, auch am Set können sie sich noch überraschen. Es gibt immer noch Überraschungen. Aber wir spüren beide ziemlich genau, wann etwas gut läuft. Wenn ich denke, Mist, ich mache das gerade nicht besonders gut. Niemand sonst merkt das, aber sie schon. Und umgekehrt genauso. Wenn man sich miteinander sicher fühlt, kann man kurz beiseite gehen und fragen, war das gerade total schlecht oder war es okay? Es ist schön, jemanden zu haben, den man das fragen kann. Vor fast 10 Jahren begann ihre Liebesgeschichte in Spider-Man Homecoming, im Film sowie privat. Wie vertraut die beiden sind, merkt man an den kleinen Momenten auf dem roten Teppich genauso wie auf der Leinwand. Tom Holland als Spider-Man und Zendaya als MJ sind im Film ein Paar der Gegensätze. Privat gilt er als Optimist, sie ist eher pessimistisch. Und Tom Holland würde einen freien Tag fast so verbringen wie Peter Parker.
8: I think if Peter Parker had the day off,
7: Peter Parker würde an einem freien Tag im Park ein Buch lesen, ein Erdnussbutter-Marmeladen-Sandwich essen und chillen. Es ist anstrengend, Spider-Man zu sein. Furchtbar. Absolut furchtbar. Die 29-Jährige und der 30-Jährige sind längst mehr als ein junges Hollywood-Paar. Zwischen Blockbustern, Welttour und rotem Teppich wirken Zendaya und Tom Holland auffallend alltagserprobt miteinander und sorgen doch immer für Glamour.
2: Ja, so richtig steil gehen, das geht für Heavy-Metal-Fans in Deutschland ganz genau im Sommer in Wacken in Schleswig-Holstein. Jetzt ist es wieder soweit. Heute geht's los. Tickets ausverkauft zum Preis zum Teil für so rund 350 Euro. Für uns dabei Mima Live-Reporter Klaas Thomsen. Klaas, ich hoffe, du kannst mich hören. Wacken ist ja bekannt für seine Schlammschlachten. Dieses Jahr sieht's nicht danach aus, eher nach Hitze und Staub. Was ist den Fans denn eigentlich lieber?
9: Ja, Daniel, also auch hier ist es staubtrocken, man sieht es. Hinter uns wird ja gerade Wacken inoffiziell eröffnet mit der Feuerwehrkapelle. Tolle Stimmung, trotz des Mangels an Matsch. Aber es ist halt typisch dieses mit der Feuerwehrkapelle, weil das soll demonstrieren, wie stark der Ort eingebunden ist. Aber auch, dass man zu einer Party macht. Und das, wenn es viel Schlamm gibt, wie es immer war.
10: Schlamm, das ist ja eigentlich immer wieder das große Thema in Wacken. Schließlich wird das Festival mitten auf dem platten Land veranstaltet, auf schwerem Ackerboden. Und schließlich sind wir in Norddeutschland. Daran stört sich keiner. Schlamm und Regen sind Teil der Wacken-Legende.
11: Von unten nass, kann oben da überhaupt nicht stören. Aber temperiert, das ist der Zauber an der Sache.
10: Unter den Fans gilt das Gelände des Wacken Open Air als Holy Ground, heiliger Boden. Da ist es natürlich toll, ein bisschen was vom schlammigen Schatz mitzunehmen. Auf den Klamotten, an den Stiefeln und überall am Körper. Schlamm, der wird in diesem Jahr wohl eher die Ausnahme sein. Vielleicht könnte es mal kurz gewittern, ansonsten soll es heiß werden. Und dann kommt auch gleich der gnadenlose Staub, verfeinert mit einem Hauch von Kudung. Aber egal. Hauptsache, es ist wild.
2: Hauptsache, es ist wild und diesmal war es vielleicht auch der Staub, der uns in die Leitung gefahren ist. Jedenfalls ist die Leitung leider zusammengebrochen. Wir versuchen es gleich nochmal. Jetzt steht sie wieder, höre ich gerade aus der Regie. Dann probieren wir es doch direkt nochmal. Und ich versuche, meinen Kollegen Klaus Thomsen zu sprechen. Da sehe ich ihn zumindest schon mal im Standbild. Vielleicht kann er uns auch hören und uns was erzählen. Und da ist er auch schon wieder zusammengebrochen, die Leitung. So ist das live. Manchmal klappt es, manchmal nicht. Wir probieren es vielleicht später nochmal, dann mit mehr Erfolg. Ein Biber unter dem Badezimmer. Für eine Hausbesitzerin im Landkreis Coburg ist das kein niedlicher Besuch, sondern ein sehr ernsthaftes Problem. Denn das streng geschützte Tier hat eine tiefe Höhle unter ihrem Haus gegraben, das nun einzustürzen droht. Über den Konflikt zwischen Bauten und Artenschutz berichtet Jakob Rhein auf seiner MIMA-Expedition.
12: Der Biber. Mehr als 40.000 gibt es mittlerweile wieder in Deutschland und die hinterlassen ihre Spuren.
13: Die Biber leben in der Regel an stillen Gewässern oder kleinen Bächen. Wir nehmen sie also oft nicht wirklich wahr. Hier in Tiefenlauter im Landkreis Coburg sorgen Biber aber schon seit einiger Zeit für reichlich Ärger. Vor allem auf dem Grundstück von einer Frau. Was genau da los ist, das will ich mir heute anschauen.
14: Das ist meine Klingel.
13: Hallo Frau Jakob. Hallo.
12: Anja Jakob ist Hundetrainerin. Sie lebt hier mit großem Teich und viel Natur. Ein Stück Idylle für sie und ihre vier Hunde. Doch daraus wurde vor einiger Zeit ein großer Albtraum.
4: Ja, für den Biber ist es hier ein Paradies mit dem Bach und den Teichen da so nah. Und dieser Wohnung, die er unter meinem Haus hat. Und das ist sein Zugang.
13: Das ist das Loch. Das ist ja richtig tief.
12: 1,30 Meter, um genau zu sein, direkt unter Anja Jakobs Badezimmer.
4: Es schockiert mich. Ich hätte nie gedacht, dass Biber so große Schäden anrichten können. Das ist unbegreiflich. Und man sieht ja auch von der Breite her, das ist auch bis darüber auch 1,30 Meter. Und hier sieht man die Sockel vom Fundament. Deswegen meint der Statiker, dass es mir also jetzt nicht gleich einstürzt. Das hofft er. Und ja, wohl fühle ich mich beim Baden nicht mehr.
12: Anja Jakobs Wildtierkameras zeigen, der Biber ist ein Nachtarbeiter. Er kommt vom Bach gleich nebenan und gräbt sich vor, unterirdisch bis direkt zu einem Hohlraum unter Anja Jakobs Haus.
13: Darf ich da mal runter?
4: Wenn Sie möchten, es war noch keiner unten außer den Bibern.
12: Ab ins Biberloch. Erst etwas eng, doch dann unten angekommen recht geräumig. Hier hat der Biber als Tiefbauunternehmer ganze Arbeit geleistet.
13: Ja, da ist der eine Zugang. Das geht richtig tief darunter. Ja. Und der andere.
4: Da sieht man noch Wasser, oder?
13: Da sieht man Wasser, genau.
12: Wegen des Lochs muss Anja Jakobs Haus nun gesichert werden, sonst droht es abzusacken. Doch das ist aufwendig und teuer.
4: Wo soll ich das Geld hernehmen? Also wer hat mal eben 30.000 bis 45.000 Euro übrig, wo er sagt, ach, da ist ein Biber, naja, kein Problem, das Geld habe ich auf der hohen Kante, dann investiere ich halt mal und mache eine Festung draus.
12: Anja Jakob ist hier in der Nachbarschaft nicht die Einzige, die Bekanntschaft mit dem umtriebigen Biber gemacht hat. Peter Scheurer wohnt auf der anderen Seite des kleinen Bachs seit 34 Jahren.
13: Schön haben Sie es.
15: Ja, schön war es einmal, ja.
13: Wieso war mal?
15: Ja, da hier hat zum Beispiel ein Halbstamm-Apfelbaum gestanden. Da oben hat er ja gewütet wie die Sucht. Das sieht aus wie im Western, lauter kahle Bäume.
13: Aber es ist ja irgendwie auch ein Stück weit beeindruckend, oder? So ein Tier, das jetzt auch nicht riesig ist, dass das so eine
15: nicht
13: Kraft
15: riesig,
13: und
15: nicht
13: so eine.
15: Riesig. Die sind schon. Wir haben den mal gesehen am Tag. Also so mindestens. Mit Schwanz.
13: Also über einen Meter.
15: 1,5 Meter mindestens.
12: Mehrere Bäume hat der Biber in Peter Scheurers Garten an- und abgenagt.
13: Wie ist das für Sie? Nervt das?
15: Das nervt garstig, ja.
13: Wenn Sie jetzt entscheiden könnten, was würden Sie denn machen?
15: Ja, ich würde mir schon wünschen, dass der Biber mal wegkommt da hier.
16: Hallo Peter, guten Morgen.
15: Oh, hallo.
12: Zuletzt durften bereits zwei Biber per Ausnahmegenehmigung getötet werden. Doch es sind weitere Tiere am Bach aktiv.
15: Ich habe gesagt, wollen wir es hoffen, dass es jetzt noch mehrere werden, ne?
16: Ja, ich habe die Gummistiefel schon an.
12: Immer wieder schleppen die Biber Äste an, um einen Damm zu bauen. Den darf Anja Jakob zerstören, in der Hoffnung, dass sich die Tiere ein anderes Revier suchen.
16: Das ist das Werk von einer Nacht.
13: Was machen Sie jetzt damit immer?
16: Rausholen und ja, nach da oben hieven.
13: Wie ist das denn für Sie, wenn Sie das jetzt hier in der Woche ein paar Mal machen müssen?
16: Wenn das Wetter so schön ist wie heute, okay. Wenn es sehr kalt ist im Winter, ist es äußerst unangenehm. Auch mit den Händen immer wieder ins Wasser zu gehen, kriegt man auch kalte Füße.
12: Anja Jakobs Problem: Als Privatperson bekommt sie für die Biberschäden keine staatliche Entschädigung. Und verschiedene Lösungsvorschläge haben bisher wenig gebracht.
16: Im Moment fühle ich mich wie gelähmt und weiß gar nicht, was ich machen soll. Ich wünsche mir eine Lösung, die den Bibern gerecht wird, dass die weiter ihren Lebensraum haben können, aber dennoch mein Grundbesitz und mein Haus und auch meine Hunde hier sicher sind.
12: Ich treffe einen, der schon versucht hat zu helfen. Rainer Lutz, ehrenamtlicher Biberberater im Landkreis.
13: Ich wusste ja zum Beispiel gar nicht, dass es sowas gibt wie Biberberater. Wieso braucht es Biberberater?
17: Der Biber ist eine streng geschützte Art. Das heißt, alles, was man gegen den Biber unternimmt, wäre eine Straftat. So, jetzt hat man aber ein Problem mit dem Biber. Und wir kommen dann, schauen uns das an und machen Lösungsvorschläge. Also in 9 von 10 Fällen finden wir eine Lösung, wo alle mit zufrieden sein können.
12: Den Ärger über den Biber versteht Rainer Lutz. Aber er will mir zeigen, was das Tier auch Gutes leistet. Hier haben Biber zum Beispiel einen großen Damm gebaut.
17: Der Biber ist toll für die Natur. Der bremst mir das Hochwasser und legt da schöne Biotope an, verbessert die Wasserqualität. Artenreichtum auch im Gewässer steigt. Aber ich verstehe genauso auf der anderen Seite die Leute, die mit ihm ein Problem haben.
12: Der Biber, ein faszinierendes Tier. Zumindest heute, aber auch kamerascheu.
13: Der Tag heute, der hat gezeigt, dass der Biber richtig gut ist für unsere Umwelt. Doch manchmal kommt es eben zum Konflikt zwischen den Bedürfnissen des Tieres auf der einen Seite und den Bedürfnissen von uns Menschen auf der anderen Seite. Je mehr Biber es geben wird, desto größer dürfte dieser Konflikt werden. Und zwar nicht nur hier im Landkreis Coburg, sondern in ganz Deutschland.
12: Umso wichtiger scheint es, Lösungen zu finden. Vor allem für Privatleute wie Anja Jakob, die unter dem umtriebigen Nagetier leiden.
2: Wir machen weiter mit der Mima-Szene. Wiebke Aschenborn stellt uns die neuesten Erscheinungen aus Kino- und Musikwelt vor.
18: Pedro Almodóvar hat sich für sein neuestes Leinwandepos Bitteres Fest eine ziemlich knifflige Geschichte ausgedacht. Es geht um Verzweiflung, Einsamkeit und Schmerz. Die erfolgreiche Werbefilmregisseurin Elsa lebt in der Vergangenheit. Der Filmemacher Raoul in der Gegenwart. Sie begegnen sich nie in der realen Welt. Elsa trauert um den Tod ihrer Mutter. Raoul steckt inmitten einer schweren Schaffenskrise.
19: Seit 5 Jahren mache ich keine Film. No me ha salido nada que me arrebate.
20: Soy incapaz de concentrarme. Solo puedo escribir de lo inmediato.
18: Raoul verarbeitet Elsas Geschichte in seinem neuen Drehbuch. Die Grenzen zwischen Realität und Fiktion verschwimmen. Ein fesselnder Film voller Überraschungen. Ab Donnerstag im Kino. Es ist soweit. Popgöttin Ariana Grandes 8. Studioalbum wird diesen Freitag in die Welt entlassen. Ihr Song Hate That I Made You Love Me zeigt eine klitzekleine Arroganz im zarten Kleidchenlook. Die Queen der hohen Noten flüstert dramatische Botschaften in die Ohren ihrer Fans. Petal heißt das neue Album Blütenblatt. Zarte Unschuld sozusagen. Die dreifache Grammy-Preisträgerin flitzt einfach weiter auf ihrer Erfolgsschiene.
2: Und wie vorhin schon angeteased, es war die Märchenhochzeit des Jahrzehnts, nicht nur des Jahres, des Jahrzehnts im Jahr 1981. Vor 45 Jahren also heirateten der damalige britische Kronprinz, heutige König, Charles und Lady Diana Spencer in der Londoner St. Paul's Cathedral. Weltweit sahen viele, viele Millionen Menschen zu, doch schon bald nach der Hochzeit bekam die prachtvolle royale Fassade ihre ersten Risse und das sorgte für so manchen Skandal. In unserer dieswöchigen Retro-Doku-Serie blickt Yasin Herrlein für und mit uns zurück.
0: Was für ein Spektakel. Hunderttausende säumten die Straßen Londons, hunderte Millionen schauten weltweit an den Bildschirmen zu. Als sich der britische Thronfolger Prinz Charles und Lady Diana Spencer am 29. Juli 1981 in der St. Paul's Kathedrale das Jawort gaben, sprachen nicht wenige von der Hochzeit des Jahrhunderts. Eine, die im wahrsten Sinne des Wortes hautnah dabei war, erinnert sich, Elizabeth Emanuel hat damals gemeinsam mit ihrem Mann David Dianas Brautkleid entworfen.
21: Wir wussten, dass dies etwas unglaublich Bedeutsames ist, dass hier Geschichte geschrieben würde. Aber ich glaube, selbst der Palast hatte damals unterschätzt, wie groß das alles werden würde. Doch je näher der Hochzeitstag rückte, desto mehr wurde uns das bewusst.
0: Also wurde auch groß gedacht. 3500 geladene Gäste in der Kathedrale. Kostenpunkt schätzungsweise umgerechnet 40 Millionen Euro. Und am Kleid wurde schon gar nicht gespart. Besetzt mit 10.000 Perlen, dazu ein Schleier aus 140 Metern Tüll. Absolut rekordverdächtig, die Schleppe.
21: St. Paul's ist riesig. Da war es wichtig, ein klares Statement abzugeben. Wir alle, inklusive Diana, dachten uns, wäre es nicht großartig, die längste Schleppe in der Geschichte royaler Hochzeiten zu haben. Wir fanden heraus, dass die bisher längste 7 Meter maß. Da legten wir halt nochmal 60 Zentimeter drauf. Auf den Fotos würde das toll aussehen. Und uns war natürlich klar, dass das Ereignis viel fotografiert würde.
0: Jeder, der damals dabei war oder am Fernseher zuschaute, wird vielleicht den einen oder anderen Moment, das eine oder andere Bild besonders in Erinnerung behalten haben. Für Elizabeth Emanuel ist es mit dem Blick der Designerin dieses.
21: Als sie aus der Kutsche stieg, das war, als ob ein Schmetterling seine Puppe verlässt. Zunächst noch ein wenig zerknittert, aber dann breiten sich die Flügel aus. Und ist das nicht so wie die Diana-Story selbst? Die von dem Mädchen, das sich von der Kindergärtnerin zur Märchenprinzessin wandelt.
0: Aber ist dem wirklich so? Keine Frage, was damals aufwendig inszeniert wurde, sah aus wie eine Märchenhochzeit. Aber wer es hören wollte, der konnte schon früh erkennen, dass sich hinter den Kulissen wenig Märchenhaftes tat. Am deutlichsten wurde dies bei dem berühmten Verlobungsinterview der beiden. Auf die Frage, ob sie verliebt seien, antwortete die junge Diana beflissentlich, wie es sich gehört.
21: Natürlich.
0: Während Charles den aufschlussreichen Satz formulierte.
22: Was immer verliebt sein bedeutet.
0: Die Gesichter sagten da schon eigentlich alles.
23: There are two memorable phrases, really, from
22: zwei Sätze aus dieser Zeit bleiben in Erinnerung. Prinz Charles mit seinem, was immer Liebe bedeutet, was auf merkwürdige, ehrliche Weise ein Hinweis auf das ist, was diese Heirat tatsächlich war. Eine arrangierte Ehe. Was nicht bedeutete, dass Charles nicht versucht hätte, die Frau zu lieben, die für ihn bestimmt wurde, und Diana versuchte es auf jeden Fall. Und der andere Satz ist der des Erzbischofs von Canterbury, der meinte, dies sei der Stoff, aus dem Märchen sind. Und das hatte er noch nicht einmal ironisch gemeint. Doch diese Heirat hatte nichts von einem Märchen. Obwohl damals natürlich noch niemand ahnen konnte, welche Tragödie shakespearischen Ausmaßes daraus werden würde.
0: Es gibt durchaus Hinweise darauf, dass die beiden es wirklich versucht haben. Beispielsweise in demselben Verlobungsinterview. Geradezu goldig wirken die beiden bei der Beschreibung, was sie voneinander hielten, als sie sich zum ersten Mal begegneten.
22: Ich dachte mir, welch eine lustige, unterhaltsame und attraktive 16-Jährige sie doch war. Voller Leben. Und was dachtest du über mich?
21: Ziemlich beeindruckend.
0: Und da ist die berühmte Australienreise des Paares 2 Jahre nach der Hochzeit, bei der man den Eindruck gewann, dass sie so etwas wie Spaß miteinander hatten. Die junge, hübsche Prinzessin war eine echte Attraktion. Wenn Charles jemals neidisch auf ihre Popularität war, ließ er es sich da noch nicht anmerken.
22: Ich bin zu der Erkenntnis gelangt, dass es viel einfacher wäre, 2 Ehefrauen zu haben. Um beide Straßenseiten abzudecken, dann kann ich in der Mitte laufen und die Operation steuern.
0: Dieser launige Kommentar des Prinzen beschreibt sehr gut, was seine Heirat Dianas an einschlägigen Veränderungen für das Königshaus brachte.
22: Der Aufstieg Dianas, beginnend mit dieser Hochzeit, hob die königliche Familie in die Superliga des Medieninteresses. Ein Status, den sie bis heute nicht verloren hat. Bis dahin waren es eher Filmstars und in geringerem Maße Fernsehstars, die im Fokus standen. Aber von da an waren die Royals, vor allem glamouröse, junge, weibliche Royals, erste Wahl. Insofern sind Catherine und Meghan die modernen Erben dieser Entwicklung.
23: And in that sense we see today Catherine and Meghan as the modern
22: inheritors. Man schaue nur auf Meghan. Sie war ein erfolgreicher TV-Star in einer 6-staffeligen Serie. Aber in die Oprah Winfrey Show hatte sie es nicht geschafft. Das kam erst, als sie einen britischen Royal heiratete. Und diese Dimension von Berühmtheit wurde erst von Diana geschaffen.
23: By Diana.
0: Und natürlich, da sind die Geburten 2 strammer Jungs, William und Harry. Ein Thronfolger und einer in Reserve. Damit hatte diese Ehe ihren wichtigsten Zweck erfüllt. Doch die Tragik dieser Verbindung lag schon im Hochzeitstag selbst verankert, in Form eines Gastes. Camilla Parker Bowles, die Frau, die Prinz Charles eigentlich liebte. Sie war wohl einer der Gründe, warum der Versuch, Charles und Dianas Ehe zu einem dauerhaften Erfolg werden zu lassen, scheiterte.
1: Sie hatte ihren Verdacht, was die Nähe von Charles zu Camilla anging, und das so ziemlich von Anfang an. Und das äußerte sie auch. Charles' Freunde und die Höflinge aber spielten das herunter und sagten ihr, sie sei paranoid.
0: Doch zunächst einmal war Diana am Drücker. Sie nahm sich einige kleine Freiheiten heraus. Beim Umgang mit Menschen im eigenen Land und in aller Welt. Und bei der Erziehung der Kinder.
1: Sie fand Wege, innerhalb der königlichen Familie zu rebellieren. Vor allem, indem sie die Art und Weise, wie sie funktionierte, völlig veränderte. Sie machte alles menschlicher. Sie hatte diese ganz spezielle Art im Umgang mit der Presse und mit Menschen.
0: Als eine Meisterleistung öffentlicher Inszenierung gelten bis heute diese Bilder. Diana vor dem Symbol ewiger Liebe, dem Taj Mahal in Indien, allein. Die Ehe war zerrüttet und jeder konnte es sehen. Im Dezember 1992 verkündete kein geringerer als der britische Premierminister im Parlament die Trennung.
3: Der Buckingham-Palast gibt mit Bedauern bekannt, dass der Prinz und die Prinzessin von Wales entschieden haben, sich zu trennen. Aber die königlichen Hoheiten haben keine Pläne, sich scheiden zu lassen.
0: Doch wer auf Besserung gehofft hatte, sah sich rasch getäuscht. Der Rosenkrieg artete in eine regelrechte PR-Schlacht aus. Beide Seiten versuchten, ihre Version an die Öffentlichkeit zu bringen. Diana stieg immer weiter zum Superstar auf und benutzte dabei geschickt dieselbe Presse, zu der sie doch eigentlich ein so schwieriges Verhältnis hatte.
5: When I started,
1: Als ich mein öffentliches Leben begann vor 12 Jahren, verstand ich zwar, dass die Medien vielleicht an dem Interesse hätten, was ich tat, aber ich lernte, dass die Aufmerksamkeit dahin ging, sich auf beides zu stürzen, unser öffentliches und unser privates Leben. Aber ich war weder darauf vorbereitet, wie übermächtig diese Aufmerksamkeit war, noch auf das Ausmaß, das sie haben würde, auf meine Verpflichtungen und mein persönliches Leben, in einer Art und Weise, die schwer auszuhalten war.
5: Das war natürlich problematisch, dass die Presse einerseits ein Instrument für sie war und gleichzeitig so stark in ihr Leben eingriff. Und sie hatte durchaus ihre Schwierigkeiten damit. Wir wissen, dass sie selbst manchmal die Fotografen irgendwohin bestellte, vor allem im sogenannten Krieg der Wales, als es darum ging, nach außen zu tragen, wer wann was gemacht hatte, setzte sie die Presse zu ihrem Vorteil ein.
6: Im August
0: 1996 kam es dann doch zur Scheidung. Diana erhielt eine pauschale Summe von 17 Millionen Pfund, dazu eine jährliche Zahlung von rund 400.000 Pfund. Sie verlor ihren Titel Königliche Hoheit, durfte sich jedoch weiterhin Prinzessin Diana nennen. Das Sorgerecht für die Kinder wurde geteilt. Fast genau ein Jahr später der Schock. Diana stirbt bei einem Autounfall in einem Tunnel in Paris. Sie hatte sich dort mit ihrem Liebhaber Dodi Al-Fayed, dem Sohn des Harrods-Besitzers Mohammed Al-Fayed, aufgehalten. In jener verhängnisvollen Nacht waren die beiden auf der Flucht vor Paparazzi.
3: Mit am schwersten erträglich ist die Tatsache, dass dieselben Leute, die sie durch den Tunnel gejagt hatten, dann auch diejenigen waren, die Fotos von ihr machten, als sie sterbend auf dem Rücksitz des Wagens lag.
0: Auch Dodi und der alkoholisierte Fahrer des Wagens starben. Lediglich Dianas Bodyguard überlebte den Unfall schwer verletzt.
23: Oh Jesus.
0: Was folgte, überraschte das Königshaus und wahrscheinlich die allermeisten Briten selbst. Mit einem Mal schien sie vergessen, die sogenannte steife Oberlippe, mit der die Menschen des Königreichs üblicherweise auch den größten Widrigkeiten begegnen. Es wirkte, als sei eine ganze Nation in Trauer verfallen. Nur die königliche Familie hielt sich zunächst bedeckt. Es dauerte lange, bis sie in die allgemeine Anteilnahme einstimmte.
1: Zunächst möchte ich selbst Diana meine Anerkennung aussprechen. Sie war ein außergewöhnlicher und begabter Mensch.
0: Für viele dauerte es zu lange. Die Beerdigung Prinzessin Dianas geriet zu einem international beachteten Ereignis, bei dem weltweit schätzungsweise 3-mal so viele Menschen zuschauten wie einst bei ihrer Hochzeit 16 Jahre zuvor. Das Tragische ist unverrückbarer Teil der Diana-Story. Mochte da der Hochzeitstag auch noch so märchenhaft angemutet haben, als der vorüber war, erhielt Designerin Elizabeth Emanuel noch einen Anruf.
1: Als wir nach Hause kamen, war alles so ruhig. Und das war ein merkwürdiges Gefühl nach einem so lebhaften Tag. Dann klingelte das Telefon und Diana war dran. Wir dachten, sie ist irgendwo auf Hochzeitsreise, doch sie wollte uns noch einmal danken, dass wir für sie das Kleid ihrer Träume gemacht hatten. Das war so nett von ihr. Man muss sich das vorstellen. Bei all dem Trubel denkt sie an uns. Das war ein wundervoller Abschluss dieses Tages. Viele, die Diana kannten, sprachen oft von ihrer Wärme und der Herzlichkeit, die sie ausstrahlte. Sogar an ihrem großen Tag trotzdem an andere zu denken, bestätigt dies nur. Und ihr schüchternes Prinzessinnenlächeln am Tag der Jahrhunderthochzeit wird unvergessen bleiben.
2: Was für Bilder. Jetzt geht's zum Sport, Lena.
6: Ja.
2: Wir sprechen wieder über FIFA-Chef Infantino.
6: Es tut mir leid.
2: Kein Problem. Er hat eine neue Idee und überraschenderweise geht's ums Geld.
6: Ja, es geht sogar darum, wie man mit der Fußball-WM noch mehr Geld verdienen kann. Und was das angeht, da ist Gianni Infantino doch durchaus kreativ. Mehr dazu haben wir jetzt im Sport. Die FIFA hat mit der vergangenen Fußball-WM Rekorderlöse erzielt. Aber das reicht Boss Gianni Infantino nicht. Seine neueste Idee, ein Subunternehmen, durch das die WM für Investoren geöffnet wird. Darüber müssen wir sprechen mit meinem Kollegen und FIFA-Beobachter Nils Kaben. Hallo Nils.
7: Hallo Lena.
6: Nils, was heißt denn das jetzt konkret? Verhökert Infantino die WM?
7: Ja, das kann man, glaube ich, genauso sagen. Es soll eine Firma gegründet werden, die alle kommerziellen Rechte der Männer-, Frauenweltmeisterschaft und der Clubweltmeisterschaft bündelt. Und diese Firma soll man sich einkaufen können, soll zu 20% für Investoren freigegeben werden. Diese Investorengruppe soll angeblich angeführt werden von Ashton Kutcher, dem Schwiegersohn von US-Präsident Trump. JP Morgan, die Investmentbank, soll das Ganze begleiten. Das bedeutet, wenn so eine Investorengruppe dann 20% an den FIFA-Marketingrechten einer Weltmeisterschaft hält, dann bestimmen die auch, was passiert, wie lange Halbzeitpausen dauern, wie viel Hydration Breaks es gibt, wie teuer Tickets werden, was Fernsehrechte angeht und. Diese Weltmeisterschaft würde dann verkauft. Das ist ein unglaublicher Vorstoß von Gianni Infantino und deshalb regt sich ja auch international so harscher Protest.
6: Wie reagiert denn gerade der Europäische Verband, die UEFA, das interessiert uns natürlich am meisten, wie reagieren die auf Infantinos Vorhaben?
7: Im ersten Moment einigermaßen geschockt. Alexander Zeferin, der UEFA-Präsident, hat gesagt, der Fußball gehöre allen, er stünde nicht zum Verkauf, auch nicht durch die FIFA. Noch in dieser Woche soll das UEFA-Exekutivkomitee zu einer Dringlichkeitssitzung zusammenkommen, um zu beraten, wie man dann auf diesen Infantino-Vorstoß reagieren könne. Zeferin hat auch gesagt, man müsse mal darüber nachdenken, ob man in Zukunft alle FIFA-Veranstaltungen dann boykottiere. Das hört sich erstmal sehr harsch an, aber die Frage ist natürlich, ob die europäischen Verbände zum Beispiel bereit sein werden, dann an so einer verkauften WM nicht teilzunehmen, also auch einen Preis ihrerseits zu bezahlen dafür, dass der Wert des Fußballs in den Händen bleibt, den er eigentlich gehört. Das bezweifle ich im Moment noch. Achim Watzke hat es heute auch gerade nochmal gesagt. 4 von 6 Viertelfinalisten aus Europa, 3 von 4 Halbfinalisten. Also die europäische Stimme hat da schon Gewicht, aber es sind eben nur knapp 30 Verbände von 200 in der FIFA.
6: Es ist auf jeden Fall ordentlich Unruhe drin. Nils, danke für deine ersten Einschätzungen. Und wir bleiben noch beim Fußball und der Frage, wie können Stadionbesuche für alle sicherer werden? Leidenschaftliche Fußballfans aber trotzdem auf ihre Kosten kommen. Dafür gibt es in Nordrhein-Westfalen eine Vereinbarung zwischen der Polizei und den ansässigen Profiklubs. Neu dabei sind jetzt auch die Drittligisten. Und das Ganze nennt sich dann Stadionallianzen.
8: 5 gegen 5 an der Hafenstraße. Rot-Weiß Essen bereitet sich intensiv auf die neue Drittligasaison vor. Es warten Duelle gegen die Lokalrivalen aus Duisburg und Düsseldorf. Solche Bilder will die Politik dabei nicht sehen. Immer wieder leuchten Stadionblöcke lichterloh. Als Reaktion wurden jetzt die sogenannten Stadionallianzen erneuert.
9: Es hat ein großes Ziel jeden Tag, Gewalt in und um das Stadion gemeinsam zu verhindern. Und die Rückmeldungen aus unseren Polizeibehörden zeigen mir, die Zusammenarbeit läuft runter. Konflikte werden früher erkannt, bevor sie eskalieren. Das ist die Kernfrage.
8: Die Kooperationsvereinbarung gibt es seit 2020. Behörden, Polizei und Profivereine aus NRW verpflichten sich zu mehr Zusammenarbeit. Im Stadion soll die Polizei nur noch in Ausnahmefällen auftreten. Dafür gibt es strengere Einlasskontrollen. Ab dieser Saison machen auch die NRW-Drittligisten mit.
24: Ich werde mich nicht hier hinstellen und sagen, es wird uns gelingen, zumindest in absehbarer Zeit, Pyrotechnik komplett aus den Stadien zu verdrängen. Aber wir setzen auf den Austausch und auf das Miteinander.
8: Die organisierten Fanszenen sprechen von Generalverdacht und betonen, die Stadien sind sicher, verweisen auf jährlich wenige 100 Verletzte bei Millionen Besuchern. Auch an der Hafenstraße ist man skeptisch.
25: Glauben Sie, dass das Abkommen was verändern wird?
26: Nein, glaube ich nicht.
27: Pyrotechnik, die wird man eh nicht aus den Stadien mehr kriegen. Das ist, weiß ich nicht, wie Weihnachten mit Weihnachtsbaum.
8: Bereits in der ersten NRW-Stadion-Allianz wurden mehr Schulungen für die Ordner vereinbart. Zu weniger Pyrotechnik auf den Rängen führten die bekanntlich nicht.
6: Roboter können ja so einiges, produktiv sein, Menschen im Alltag helfen und sie können auch Fußball spielen. Die Entwicklung ist tatsächlich rasant und das Ziel der Entwickler aus Leipzig ist klar. 2050 sollen die Roboter so weit sein, um ein Spiel gegen den Weltmeister gewinnen zu können. Das wollen wir uns mal genauer anschauen.
4: Zeit fürs Training. Heute Mann gegen Mann oder besser Roboter gegen Roboter. Sich im Zweikampf behaupten, darauf sind sie programmiert und aufs Tore schießen. Seit 16 Jahren gibt es das Fußball-Roboter-Team der Leipziger Hochschule für Technik, Wirtschaft und Kultur und misst sich seitdem auf diese Art mit Informatikern der ganzen Welt. Denn letztendlich geht es auf dem Fußballfeld darum, wer die beste Software ausgeklügelt hat.
10: Die spielen komplett automatisch. Also wird nichts mehr gesteuert. Das haben wir alles vorher reinprogrammiert.
4: Und das sehr erfolgreich. Im Sommer wird das Leipziger Team in Brasilien Weltmeister. In einem fulminanten Finale schlagen sie China mit 11:0. Doch nicht allein der Titel zählt. Es zählen eben auch die dadurch gewonnenen Forschungsergebnisse und Erkenntnisse.
10: Es geht ja nicht darum, dass wir den perfekten Fußballspieler bauen, sondern es geht darum, dass wir die Robotik an sich voranbringen. Weil die gleiche Technologie, mit der wir jetzt hier einen Ball erkennen, kann man ein autonomes Auto nutzen, um ein Straßenschild zu finden. Und so bringen wir das aber in einem geschützten Rahmen voran.
4: Ziel ist es übrigens, dass im Jahr 2050 ein Team aus Robotern den amtierenden Fußballweltmeister aus Fleisch und Blut besiegen kann.
2: Im Wetter geht es heute um Hitze. Du bist schon passend angezogen.
11: Ja, die Hose ist ein bisschen kürzer, das Hemd ist ein bisschen kürzer. Man muss alles tun, was man irgendwie tun kann, um
2: absolut
11: frisch zu bleiben. Wir haben Temperaturen bis 38 Grad im Land. Noch nicht hier in Berlin, aber gerade im Süden und im Südwesten. Da ist es wirklich extrem heiß, extreme Wärmebelastung. Verbringen Sie die Zeit im Schatten, sorgen Sie für ausreichend Luftzufuhr, trinken Sie entsprechend. Halten Sie sich irgendwie kühl und vielleicht hilft dabei ja auch der Blick nach Island. Wir sind auf Hrísey, einer kleinen Insel im Norden. Und da werden tatsächlich in den vergangenen Monaten sich viele gewundert haben. Da wurden Papageitaucher installiert, Attrappen, um nämlich die Echten anzulocken. Die verbringen ja einen Großteil des Jahres auf dem offenen Meer und sind dann aber von April bis etwa Mitte August, Anfang September an Land. Und die Hoffnung war, sie dort in den Norden Islands zu locken, zu brüten. Und das hat tatsächlich geklappt. Und wir können jetzt bei dieser Expedition dabei sein und haben hier noch mal den Blick auf diese scheuen Tiere, quasi ja das Nationaltier Islands. Jeder, der schon mal dort war, muss sie gesehen haben. Und wenn nicht, gerade eben hier bei uns im Mittagsmagazin. Wie toll. Und da im Norden Islands Tageshöchsttemperatur 7 Grad Celsius. Es ist bewölkt, es gibt leichten Regen. Wenn wir jetzt hier auf die Europa-Temperaturenkarte gucken, auch noch mal einen Moment durchzuatmen. 15 Grad die Höchsttemperatur für Reykjavik. Aber natürlich, das ist der hohe Norden. Wir sind davon weit entfernt. Und wenn wir auf die Karte blicken, Werte bis 40 Grad sind morgen im Bereich des Möglichen. Wir kratzen da knapp an der 40-Grad-Marke, vor allem im Süden und im Südwesten unseres Landes. Es ist teilweise extrem heiß. Und diese warme Luft, die kann sich durchsetzen bis in den Norden. Morgen fast nirgendwo unter der 30-Grad-Marke bei uns im Land die Höchsttemperaturen. Was ist da los? Übersetzen wir das einmal in die große Wetterlage und schauen auf die Lage der Druckgebilde. Dann sehen wir Hochdruckgebiet Olaf. Das wird morgen schon ein Stück weiter Richtung Osten gezogen sein, Richtung Schwarzes Meer. Dann sind wir direkt im Zustrom, nämlich auf der Westseite dieses Hochdruckgebiets, im Zustrom dieser Hitze. Das wird uns erreichen. Und gleichzeitig meldet sich der Tiefdruckeinfluss, der aus Richtung Island, der wirkt eben dort und bei den britischen Inseln. Bei uns ist es ein kleines Tief und entlang dieses Tiefdruckgebiets bildet sich eine Gewitterlinie. Dann am Vormittag schon die Quellwolken, ab dem Mittag im Westen geht's los und zum Abend erreicht es dann auch den Nordosten. Und das kann dann punktuell wirklich heftig werden, aber der Reihe nach. Wir schauen auf eine aktuelle Satellitenaufnahme und es ist wirklich ein sehr freundlicher, sehr sonniger und vor allem eben auch sehr heißer Mittwochnachmittag, auf den wir jetzt zulaufen, vor allem im Südwesten, wie eben schon erwähnt, höchste Temperaturen in der Spitze bis 38 Grad. Das sind die Schattenwerte. Entspannter ist es Richtung Vorpommern, 29 Grad eben dort. Da ziehen jetzt noch die letzten Wolken raus und dann gibt's die blanke Sonne und heute Nacht dann ergo auch sehr klare Verhältnisse und gerade in den Ballungsräumen im Westen, in den großen Städten Temperaturen nicht unter 20 Grad. Es wird also teilweise eine tropische Nacht werden. Entspannter ist es in den Tälern in der Mittelgebirgsregion oder auch in Niederbayern. 14 Grad Celsius eben dort. Und damit sind wir beim Blick auf das Wettergeschehen für den morgigen Donnerstag. Sehr viel Sonnenschein, am Vormittag aber schon im Westen erste Quellwolken und ab dem Mittag dann in den Nachmittag hinein geht's los mit den Gewittern. Hitzegewitter im Südwesten überm Schwarzwald und vom Saarland von Rheinland-Pfalz rüber bis zur Elbe. Da bildet sich diese Gewitterlinie, die dann wieder alles mit sich bringt, was wir am Wettergeschehen nicht so mögen. Starkregen, Sturmböen, Hagel, das volle Wetterprogramm, aber eben auch außerhalb dieser Gewitterlinie ist der Wind morgen ein großes Thema im Westen. In Böen Windgeschwindigkeiten durchaus zwischen 90 und 100 Kilometer pro Stunde im Umfeld eines Gewitters, durchaus auch in Orkanstärke. Das sollten Sie auf dem Schirm haben, mit Blick auf alle Sonnenschirme, auf vielleicht Markisen. Das ist also morgen ein Thema neben den Gewittern. Der Wind, höchste Temperaturen, da haben wir wieder die Hitze. 38 Grad verbreitet im Süden und wirklich überall 30 Grad, selbst an der Nordseeküste. Morgen ein heißer Donnerstag, der da kommt. Der Blick auf die Aussichten zeigt uns aber, das ist zum Glück nicht von langer Dauer. Am Freitag im Westen und in der Mitte Schauer und Gewitter. Das zieht dann weiter in den Osten und den Süden. 22 bis 31 Grad zum Samstag und vor allem im Norden dann schnell die Abkühlung auf 23 bis 34 Grad zum Sonntag. Abschließend noch fix der Blick auf den kombinierten Temperatur- und Wettertrend, beispielhaft für Altenburg in Thüringen. Da sehen wir im Verlauf der kommenden Woche entspannte 25 Grad.
12: Du trägst schon mal eine etwas kürzere Hose, hast du gerade verraten. Jetzt können die Zuschauer das auch sehen.
11: Ja.
12: Wobei ist jetzt keine Dreiviertelhose, eher so ein Neunzehntel, ne?
11: Ja, genau das.
13: Ist aber sehr explizit.
11: Ja, gut. Aber ich glaube, du hast ein bisschen weniger Hose noch, oder?
13: Ja, aber immer ehrlich gesagt. Ich hab häufig Hochwasser.
12: Ist vielleicht ein guter Zeitpunkt, jetzt zu den Nachrichten rüber zu gehen nach Mainz. Danach sehen wir uns dann gleich mit folgenden Themen wieder. Holpriger Kabinettsumbau. Bundespräsident ernennt neue Minister.
11: Und mehr Schutz gegen Attentate. Volksfeste verschärfen Sicherheitskonzepte.
13: Und große Gefühle. Eine Entdeckungsreise für Kinder im Dresdner Hygienemuseum.
12: Das und viel mehr nach den Heute Express Nachrichten mit Jessica Zahedi.
13: Hallo Jessica.
11: Hi Jessica.
14: Hallo und willkommen zu Heute Express. Der von Kanzler Merz angestoßene Personalwechsel im Kabinett ist vollzogen. Bundespräsident Steinmeier hat drei neue CDU-Minister ernannt. Das Verkehrsressort übernimmt Steffen Bilger. Der bisherige CDU-Generalsekretär Linnemann tritt die Nachfolge von Gesundheitsministerin Wagen an, die nun wiederum Kanzleramtsministerin ist. Den Job hatte bisher Thorsten Frey. Er soll am Nachmittag von der Unionsfraktion im Bundestag zum neuen Vorsitzenden gewählt werden. Das Bundeskabinett hat die Änderungspläne von Wirtschaftsministerin Reiche am Erneuerbare-Energien-Gesetz und das sogenannte Netzpaket beschlossen. Damit will die Regierung Kosten senken. Die Förderung für kleine Solaranlagen soll entfallen. Auch die Entschädigung, wenn Wind- und Solaranlagen ihren Strom nicht ins Netz einspeisen dürfen, wird eingeschränkt. Opposition und Energieverbände werfen Reiche vor, sie bremse so Klimaschutz und Energiewende aus. Der Münchner Autobauer BMW will in Deutschland bis Ende 2027 etwa 8.000 Arbeitsplätze streichen. Dafür sollen rund 40.000 Beschäftigten Abfindungsangebote gemacht werden. Betroffen seien vor allem Jobs in der Verwaltung, nicht aber in der Produktion, sagte eine Sprecherin. Im Südwesten Europas kämpfen Feuerwehrleute weiter gegen die Waldbrände. Dort, wo die Flammen unter Kontrolle und gelöscht sind, dürfen die Bewohner wieder zurückkehren. Oft stehen sie allerdings vor dem Nichts, denn die Flammen haben nur Ruinen zurückgelassen. Auch in Frankreich ist viel zerstört. Die Befürchtung ist groß, dass durch die Hitzewelle und den Wind weitere Brandherde entstehen. Allein gestern sind 14 Feuer neu ausgebrochen. Nach dem schweren Erdbeben im Südwesten Japans ist die Zahl der Todesopfer auf mindestens 18 gestiegen. Zahlreiche Menschen wurden verletzt. Die Suche nach Vermissten dauert an. Beim Einsturz eines Einkaufszentrums wurden Menschen eingeschlossen. Dort war es kurz nach dem Beben zu einer heftigen Explosion gekommen. 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
2: Vielen Dank, Jessica. Schwimmen Sie nicht zu weit raus. Mit dieser Ansage zum Beginn der Sommerpause sorgte der damalige Bundestagspräsident Norbert Lammert vor vielen, vielen Jahren für Heiterkeit. Die Abgeordneten sollten besser Kurzurlaube in Berlin fußläufig zum Bundestag einplanen, um für alle Eventualitäten gerüstet zu sein. Auf diesen Ratschlag hätten die CDU-CSU-Abgeordneten dieses Jahr womöglich besser gehört. Unser Top-Thema. Denn sie müssen heute zurück in den Bundestag. Viele der 208 Unionsabgeordneten reisen aus den Wahlkreisen an, andere aus dem Urlaub, und zwar um den Nachfolger für Jens Spahn im Fraktionsvorsitz zu wählen. Dafür ist ja Thorsten Frei vorgesehen, der bisherige Kanzleramtsminister. Und im Zuge dessen hat Bundeskanzler Friedrich Merz dann ja gleich mehrere Ministerposten neu besetzt. Die Vereidigungen fanden gerade statt.
15: Im Zuge der Kabinettsumbildung von Bundeskanzler Merz hat Bundespräsident Steinmeier heute die neuen Ministerinnen und Minister ernannt. Aus ihren bisherigen Ämtern hat der Verkehrsminister Patrick Schnieder, Gesundheitsministerin Nina Wagen und Kanzleramtschef Thorsten Frei entlassen. Frei wird heute Nachmittag zum Unionsfraktionsvorsitzenden im Bundestag gewählt. Mit seiner Amtsführung war der Kanzler unzufrieden. Verkehrsminister Schnieder muss gehen. Für seinen Rauswurf hat Merz massive Kritik an seinem Führungsstil aus seiner eigenen Partei auf sich gezogen. Nina Wagen wird als erste Frau Chefin des Bundeskanzleramts. Ihren Job im Bundesgesundheitsministerium übernimmt der vorherige CDU-Generalsekretär Carsten Linnemann. Als neuer Bundesgesundheitsminister muss er die einschneidenden Reformen im Gesundheitswesen wie die Pflegereform fortführen. Neuer Verkehrsminister wird Steffen Bilger, bisher erster parlamentarischer Geschäftsführer der Unionsfraktion. Ihr neues Amt übernehmen die Ministerinnen und Minister sofort. Von dem Bundestag vereidigt werden sie aus Kostengründen, aber erst im September, nach der Sommerpause.
2: Und in knapp einer Stunde, um 14 Uhr, kommt nun also die Unionsfraktion im Bundestag zusammen, um dort ihren neuen Fraktionsvorsitzenden zu wählen. Für uns vor Ort meine Kollegin Andrea Maurer. Andrea, das Grummeln über die Personalrochaden war innerhalb der Union in den letzten Tagen ja ungewöhnlich laut für Unionsverhältnisse. Es wird aber trotzdem nicht damit gerechnet, dass Thorsten Frei das jetzt abbekommt bei seiner Wahl zum neuen Fraktionschef, oder?
16: Ja, soweit ich höre, eher nicht. Manche Abgeordnete, die in den letzten Tagen sich entsetzt gezeigt haben über das Vorgehen des Kanzlers und Parteichefs Friedrich Merz, die sagen jetzt, es sei nicht die Zeit für Heckenschützen, sondern für offenes Visier. Es ist also eher nicht davon auszugehen, dass sich der Unmut jetzt Ausdruck verleiht in der Wahl von Thorsten Frei zum Fraktionschef, sondern vielleicht eher in der anschließenden Aussprache. Für die sind 40 Minuten angesetzt. Das heißt, man möchte die tatsächlich auch deutlich zeitlich begrenzen, weil es eben ungemütlich wäre. Könnte. Friedrich Merz, der setzt nun offensichtlich auf die disziplinierende Wirkung der anstehenden Landtagswahlen, dass also die Union gar kein Interesse daran hat, ihre Führung weiter zu beschädigen. Er sagte gestern, dass er davon ausgeht, dass heute alle Personalentscheidungen getroffen werden und akzeptiert sind.
2: Wir werden sehen, ob er mit dieser Strategie erfolgreich sein wird. Der Unmut, du hast es gesagt, über Friedrich Merz war aus den eigenen Reihen ja sehr deutlich seit Beginn der Woche. Wird das jetzt mit dem heutigen Tage vorbei sein? Was ist da deine Prognose?
16: Nun, es hat schon eine besondere Rasanz gehabt, mit der Friedrich Merz sich in den letzten Tagen den Unmut auf sich gezogen hat. Das ist vor allem sehr schnell von der Basis nach oben gespült, potenziert durch WhatsApp-Gruppen. Man kann nun viele Wortmeldungen der letzten Tage auch abtun, als die Suche nach 15 Minuten Ruhm. Aber an anderen Stellen war schon eine deutliche Entfremdung zu spüren. Der Kanzler muss nun darauf hoffen, dass die anstehenden Sommerferien, die für ihn ab morgen beginnen, dass die Lage noch mal beruhigt. Aber wie gesagt, wie jetzt heute diese Debatte vonstatten geht, das ist eben noch völlig offen, wie groß der Unmut ist, der da an den Kanzler herangetragen wird. Und wir haben es bei den letzten Sitzungen, also Gremiensitzungen am Montag gesehen, dieser Unmut, der gerät dann eben auch sehr schnell an die Medien.
2: Und darüber werden wir natürlich berichten in unseren weiteren Nachrichtensendungen. Einstweilen Andrea Maurer live aus dem Bundestag. Vielen Dank. Ja, und wenn er denn dann voraussichtlich gewählt sein wird zum Unionsfraktionschef, dann stellt sich Thorsten Frey in Was nun? Den Fragen von Bettina Schausten und Anne Gellinek heute Abend um 19.25 Uhr direkt nach den Heute-Nachrichten und natürlich auch im ZDF-Stream. Und dann war für heute Vormittag ein weiterer vielbeachteter politischer Termin hier in Berlin angesetzt. Nach dem Attentat beim Christopher Street Day in Berlin kam heute Morgen zu einer Sondersitzung der Innenausschuss des Berliner Senats zusammen. Zum aktuellen Ermittlungsstand zunächst Silvia Blessmann.
3: Schritt für Schritt vervollständigt sich der Tathergang. DNA-Spuren im Auto passen zu Abdul B. und auf einem im Fahrzeug liegen gelassenen Handy fanden die Ermittler ein islamistisches Bekennervideo.
5: In dem eine vermummte Person, vermutlich eben der Tatverdächtige, einen Treueschwur auf den sogenannten Islamischen Staat, also die Terrororganisation, geleistet hat.
3: Zweimal soll Abdul B. versucht haben, sich einer terroristischen Organisation anzuschließen. Zwei seiner Cousins waren laut Recherche

0: ausgesetzt wurde.
1: Wie war das eigentlich? Wussten die etwas, dass er sich dieses Auto mietet oder nicht? Wurden die Informationen richtig weitergegeben? Gab es Informationen, die vom Bund oder anderen internationalen Behörden an uns, Berlin, weitergegeben wurden?
2: Es muss eine Bündelung von Informationen über solche Gefährder und Straftäter möglich sein. Und vor allen Dingen muss auch das in die gerichtliche Bewertung einfließen.
3: Innensenatoren und Polizeipräsidentin mussten im Berliner Abgeordnetenhaus viele Fragen beantworten.
4: Und Stefan Merseburger hat eben diese Sondersitzung des Innenausschusses für uns verfolgt. Was stand dort heute noch im Mittelpunkt?
5: Ja, es ist ja im Beitrag schon angeklungen. Also im Mittelpunkt stand vor allem die Frage, wie konnte es gelingen, dass Abdul B. diesen Terroranschlag verübt? Warum kamen Präventivhaft oder Fußfessel, die ja seit dem Polizeigesetz von 2025, das Ende 2025 in Berlin deutlich verschärft wurde, durchaus zur Anwendung kommen können? Da war vor allen Dingen erstmal die Insenatorin Iris Spranger gefragt. Die hat erstmal referiert, was alle eigentlich schon längst wussten und wurde von den Grünen dann auch heftig kritisiert. Sie habe eigentlich nur das dargeboten, was man schon längst in den Medien gelesen habe. Aber dann machte sie doch einen Punkt zur Fußfessel und da sagte sie, ja, es gäbe die Möglichkeit, diese einzusetzen, aber die Hürden seien halt extrem hoch. Es müsse klar sein, dass ein Straftäter in einer übersehbaren Zeitraum eine Straftat begehen würde. Das Gleiche hat die Polizeipräsidentin dann auch noch mal gesagt. Präventivhaft und Fußfessel sind möglich, aber es habe halt keinen konkreten Verdacht auf einen Terroranschlag gegeben. Deshalb habe man diese Mittel eben nicht ziehen können. Ansonsten habe man alles versucht. Man habe ihn engmaschig, dann weniger engmaschig überwacht. Es gab eine Kamera vor dem Haus. Man hat Telefonüberwachung gemacht. Man hat ihn auch direkt angesprochen. BKA und LKA haben auch gesagt, dass sie alles, was in ihrer Macht stand, taten. Man habe sich auch vernetzt. Aber die Polizeipräsidentin kam dann doch auch zu dem Fazit, es ist uns nicht gelungen, da gibt es nichts zu beschönigen. Also das ist ganz klar ein Eingeständnis des Scheiterns. Klar ist auch, es wird noch lange, lange dauern, bis wir ganze Klarheit über diesen Terroranschlag haben. Die Ermittlungen sind beim Generalbundesstaatsanwaltschaft.
4: Fußfessel, Präventivhaft, Instrumente, über die wir gleich auch noch mal näher sprechen werden. Stefan Merseburger, Leiter des ZDF-Studios Berlin, vielen Dank. Ja, wie umgehen mit der nun erneut geschürten Unsicherheit durch das Attentat beim CSD in Berlin? Diese Frage stellen sich Veranstalter überall in Deutschland, etwa beim CSD in Hamburg kommendes Wochenende, aber auch die Organisatoren anderer großer Feste und Veranstaltungen, etwa in Herne im Ruhrgebiet, wo die Kranger Kirmes ansteht, das ja tatsächlich größte Volksfest in Nordrhein-Westfalen. Der dortige Innenminister Reul kündigte am Vormittag unter anderem insgesamt höhere Polizeipräsenz an. Dominik Müller-Russell berichtet.
6: 4 Millionen Menschen sollen sich hier ab nächster Woche vergnügen. Auf der Kranger Kirmes in Herne, mitten im Ruhrgebiet. Noch läuft der Aufbau für das größte Volksfest in Nordrhein-Westfalen. Doch mit das Wichtigste, das Sicherheitskonzept inklusive Überfahrsperren. Das steht.
7: Es gibt einmal eine Verlangsamung, sodass derjenige, der uns angreifen will, mit seinem Fahrzeug keine Geschwindigkeit aufnehmen kann. Und vor der Veranstaltung steht der Sperrbock, der verhindert, dass er drauf fährt, sodass die Besucher unsere Kirmes ohne äußere Gefahren besuchen können.
8: Also das Konzept funktioniert. Es wird fortlaufend fortgeschrieben. Wir haben an ein paar Stellschrauben gedreht und wir sind der Meinung, wir sind auch wieder sehr gut aufgestellt.
6: Noch sind die Zufahrtsstraßen aufs Gelände nicht gesperrt. Das kommt zum Schluss, wenn alles fertig aufgebaut ist. Die Schausteller selbst sind froh über die Sicherheitsmaßnahmen, im Großen wie im Kleinen, und packen auch selbst mit an.
9: Wir unterstützen dann die hoheitlichen Kräfte, wenn dort an der einen oder anderen Stelle auch von uns die Zugmaschinen oder LKWs als Absperrmaßnahmen in Anspruch genommen werden, dann helfen wir da ganz konkret mit.
6: Tausende Volksfeste, Weihnachtsmärkte und Paraden zu schützen, wird immer aufwendiger und teurer für die Kommunen. Bund und Länder müssten nicht nur im Vorfeld alles tun, um Terror zu vereiteln, sondern
10: wir brauchen finanzielle Unterstützung für die Beschaffung mobiler Zufahrtssperren, um natürlich solche Anschläge wie jetzt am vergangenen Wochenende zu verhindern.
6: Tief verwurzelt ist die Kranger Kirmes in Herne, mitten im Viertel, im Ruhrgebiet.

0: Gebiet am Rhein-Herne-Kanal. So schnell lassen sich die Menschen hier nicht verunsichern.
1: Ich wohne hier in der Nähe und gehe seit 30 Jahren hier regelmäßig hin. Ich habe keine Angst.
2: Vorne an der Hauptstraße ist es gesperrt, es ist hinten gesperrt, überall sind Lkw-Sperren. Also ich fühle mich hier relativ sicher.
3: Wir lassen uns nichts kaputt machen.
4: Wir sind immer dabei. So muss das sein. Karneval hier, kranker Kirmes, immer dabei. Und also ich schätze mal, das haben die im Griff.
0: Und so vertraut man in Herne fest darauf, dass hier ab nächster Woche gefeiert wird. Bunt, fröhlich, gemeinsam.
5: Trotzdem heißt es vielerorts nun, nicht Worte, sondern Taten müssten her. Auch weil sich manches zu wiederholen scheint. Erst ein Gewaltakt, dann öffentliche Bestürzung, dann Forderungen nach Gesetzesverschärfungen, auf die dann aber oft zumindest nicht allzu viel folgt. Nun gibt es immerhin einige konkrete Forderungen, etwa von Innenminister Dobrindt. Fußfessel, Präventivhaft, gerade schon angesprochen, und Jugendstrafrechtsverschärfung. Darüber wollen wir nun sprechen mit dem grünen Innenpolitiker Konstantin von Notz. Guten Tag, Herr von Notz. Gehen wir die Dinge mal einzeln durch. Durch Jugendstrafrechtsverschärfung. Sind Sie dafür?
6: Ja, also das Jugendstrafrecht in Deutschland ist eine große Errungenschaft und Deutschland ist ein so sicheres Land, weil wir sehr differenziert im Jugendstrafrecht mit jungen Menschen, sowohl Jugendlichen als auch Heranwachsenden, umgehen. Deswegen sollte man das nicht in Bausch und Bogen jetzt verurteilen. Das ist undifferenziert und nicht angemessen.
5: Aber verschärfen.
6: Aber man muss natürlich genau gucken, was im vorliegenden Fall nicht funktioniert hat.
5: Genau. Würden Sie es denn verschärfen wollen?
6: Ja, was heißt verschärfen? Das ist eine pauschale Antwort auf einen Vorfall, der 3 Tage zurückliegt. Sie hatten gerade den Bericht aus Berlin. Viele Fragen sind einfach offen. Wenn man jetzt aktionistische Politik, die Sie ja auch gerade beklagt haben, haben will, dann macht man jetzt pauschale, irgendwie scharf klingende Forderungen. Aber ich würde uns doch sehr raten, den Sachverhalt genau aufzuklären, genau zu analysieren, was hier nicht funktioniert hat. Zum Beispiel, ob das Strafgericht umfassend informiert worden ist über den Kenntnisstand, den man bezüglich dieses Täters hatte. Das ist bisher unklar. Und bevor man das nicht weiß, würde ich sehr abraten, pauschal an das Jugendstrafrecht ranzugehen.
5: Ja,
6: das ist sozusagen eine schnelle Überschrift, mit der man viel kaputt machen kann.
5: Schauen wir auf das nächste Stichwort, Präventivhaft. Jetzt war es, machen wir es konkret, bei Abdul B. ja sogar so, dass er verurteilt wurde als Gefährder für seine Pläne, trotzdem nicht in Haft blieb. Wie realistisch kann denn da Präventivhaft dann überhaupt sein für Gefährder, die in Anführungszeichen nur auf dem Schirm der Behörden und nicht verurteilt sind?
6: Ja, ich glaube, das ist eben auch ein Schlagwort. Die Präventivhaft ist ja heute schon möglich, unter sehr strengen Vorgaben. Und das liegt auch nicht am Gesetzgeber, sondern an unserer Verfassung. Sie können nicht einfach Menschen inhaftieren. Das ist an große Hürden gebunden, zu Recht. Und deswegen muss man auch dieses Mittel in Frage stellen. Aber wenn man Strafsanktionen gegen Gefährder hat, finde ich, sollte man sie auch vollstrecken. Und das ist genau das, was ich im Sanktionsplan oder in den Forderungen von Herrn Dobrindt jetzt vermisse. Wo ist eigentlich der Aktionsplan gegen Islamismus, gegen diese Vereine, gegen radikale Moscheen? Wo zeigt der Staat Zähne und steht diesen Verbänden auf den Füßen? Denn diese Radikalen fallen ja nicht vom Himmel, sondern sie werden radikalisiert über das Internet. Wo ist die Regulierung für die Plattformen? All das vermisse ich hinter diesen Schlagworten, die Herr Dobrindt da jetzt in den Raum streut.
5: Dann warten wir das ab. Wir haben jetzt viel über Strafverfolgung gesprochen. Ihr Parteikollege Cem Özdemir sagt, man müsse auch sehr genau auf die Entstehung der Taten schauen, konkret den Bezug des Terroristen zum Islam, dessen Schwulen- und Queerfeindlichkeit benennen. Islamverbände hätten das nicht ausreichend getan, sagt Cem Özdemir. Sehen Sie das auch so?
6: Also ich teile, was Cem Özdemir sagt, als dass wir als Gesellschaft nicht scharf genug auf den Islamismus gucken. In seiner ganzen Abgründigkeit, in seinem Fanatismus, in der Menschenfeindlichkeit, der Hass gegen Schwule, gegen Jüdinnen und Juden, gegen Frauen, Das ist eine Ideologie, die ist menschenverachtend. Und deswegen finde ich, dass Vereine, Organisationen, Influencer, die diesen Hass verbreiten, dass der Staat hart denen auf den Füßen stehen muss, dass, wenn man eine Strafe sanktionieren kann, ausführen kann, vollstrecken kann, dass man das dann auch tut. Und das kommt hier nicht rüber bei Dobrindt, weil das natürlich eine Abstimmung mit den Ländern braucht.
5: Ja, kommt hier nicht rüber bei
6: Dobrindt. Und das scheint im Augenblick ihm zu kleinteilig zu sein, aber das fordere ich ein.
5: Das fordern Sie ein. Daran anknüpfend, das, was Sie gerade gesagt haben, gibt es allerdings auch den Vorwurf, durchaus auch von manchen aus der Schwulen- und Lesben-Szene, dass sich linke Parteien, auch die Grünen, gern im Glanz des Christopher Street Day sonnen, die große Gefahr des Islamismus, die Sie gerade beschrieben haben, aber nicht immer sehen wollen, um ihr eigenes multikulturelles Wunschbild nicht zu gefährden. Ist das ein Vorwurf, den Sie ernst nehmen?
6: Also das ist ein Vorwurf, den ich von der AfD höre. Aus der Szene, aus der queeren Szene habe ich das jetzt so noch nicht gehört. Und das weise ich auch scharf zurück. Wir haben vor 4 Wochen Herr Ponzen in den Deutschen Bundestag einen Antrag eingebracht, dass diese Veranstaltung Christopher Street Days die ganze Saison besser geschützt werden muss. Wir hatten ein Fachgespräch mit dem BKA und den Veranstaltern, weil wir in den letzten Monaten sehr viele Vorfälle hatten, weil nämlich der Hass gegen queere Menschen in diesem Land von Islamisten, aber auch von radikalen Rechtsextremisten geschürt wird. Wir kümmern uns darum parlamentarisch und wir sind glasklar in unserer Verurteilung dieses Hasses, der auch durch den Islamismus verbreitet wird.
5: Ja, ich habe da gerade jemanden zitiert, der das in einem eigenen Beitrag in der Welt kürzlich thematisiert hat. Jemand, der selbst Migrationshintergrund hat, schwul ist. Und er beklagt es nicht nur mit Blick auf solch dramatische Ereignisse wie nun in Berlin, sondern auch auf den Alltag, Händchenhalten in Großstädten Köln, Berlin, dass es da in muslimisch geprägten Gegenden wirklich problematisch geworden sei. Diese Prognose, diese Diagnose kommt nicht nur von ihm. Sehen Sie das Problem auch?
6: Das sehe ich auch und das versuche ich ja seit einigen Minuten rüberzubringen, dass wir als Gesellschaft uns gegen diesen radikalen Hass, gegen diese Menschenverachtung, die in dieser radikalen Ausformung des Islam eben enthalten ist, dass wir uns der gesellschaftlich scharf entgegenstellen. Und das heißt, man muss diesen Vereinen und Verbänden, den Moscheen, das Geld entziehen. Man muss scharf gegen diese Organisationen vorgehen. Und es kann nicht angehen, dass man sich jetzt hinter diesen 3 Schlagworten vergräbt. Ja, dass man sagt, irgendwie müssen wir was beim Jugendstrafrecht machen und was ist denn mit der Präventivhaft? Alle wissen, dass das sehr schwierig anzuwenden ist. Der Polizeipräsident Hamburg hat das gerade heute wieder gesagt, dass das sehr voraussetzungsvolle Mittel sind. Deswegen, wir brauchen eine Gesamtstrategie gegen diesen fundamentalistischen Hass in unserer Gesellschaft. Der darf nicht toleriert werden. Da gibt es überhaupt kein Vertun.
5: Die Forderung von Konstantin von Notz, Innenpolitiker der Grünen. Vielen Dank für das Interview.
6: Herzlichen Dank, einen schönen Tag.
5: Ebenfalls. Wer eine Solaranlage auf dem Dach hat oder mit dem Gedanken spielt, eines Tages eine zu installieren, für den dürfte heute ein Blick nach Berlin lohnen. Denn im Bundeskabinett geht es um den Solarausbau. Was die geplanten Veränderungen bedeuten, zum Beispiel für die sogenannte Einspeisevergütung, also was man für Strom bekommt, den man ins Netz einspeist, berichtet Martin Schiffler aus Nordrhein-Westfalen.
7: Ludger Schledorn ist 62 Jahre alt und Chemiemeister. Gerade erst hat er sein bald 100 Jahre altes Haus in einem Vorort von Moers am Niederrhein komplett saniert. Und zum Schluss kam noch ein Sahnetörtchen obendrauf, eine Photovoltaikanlage aufs Dach. Mit seinem neuen Solarstrom lädt er gerade sein Elektroauto auf.
8: Ich wollte die Sonne ausnutzen und den Strom direkt selbst erzeugen, um für die Zukunft sicher zu sein.
7: Klimaneutral und umweltschonend. 18.000 Euro war ihm die neue Solaranlage auf dem Dach wert. Auch die neue Wärmepumpe wird damit versorgt. 8,8 Kilowatt Leistung hat die Photovoltaikanlage. Zum Zeitpunkt unseres Besuchs hat sie 97% des kompletten Strombedarfs im und am Haus erzeugt.
8: Bei mir ist es so, dass ich hier optimals mit meinem Auto laden und noch kein zweites Auto ausgerechnet habe, in 7 Jahren fertig zu sein.
7: Damit meint er, dann hat sich seine Anschaffung ausgezahlt. Nach 7 Jahren und gemäß der noch geltenden Gesetze. Sein Anbieter für Energielösungen erklärt ihm den größten Vorteil seiner jetzigen Investition.
9: Du hast zu den jetzigen Bedingungen gekauft. Das heißt, du bist 20 Jahre wirst du weiterhin die Förderung auf deinen eingespeisten Strom bekommen. Alle Kunden, die sich nach dem 01.01. dafür entscheiden, die kriegen es nicht mehr.
7: Das Bundeskabinett hat am Vormittag die Reform des Erneuerbare-Energien-Gesetzes und des Netzpakets beschlossen und die Einspeisevergütung künftig reduziert. Verbraucher, Betreiber und Handwerker kritisieren das neue Gesetz. Es sei nicht zeitgemäß.
10: Wir sehen hier keine Beschleunigung der Energiewende, sondern es werden neue Hürden aufgebaut. Sollte es tatsächlich dazu kommen, dann stehen Milliardeninvestitionen auf dem Spiel, Zehntausende von Jobs im Solarhandwerk, im deutschen Mittelstand. Und dann würde die Abhängigkeit von immer teurer werdenden Energieimporten, die auch unser Klima massiv schädigen, um viele Jahre verlängert werden.
7: Die Wirtschaftsministerin sieht das vollkommen anders und begrüßt die Novelle des Gesetzes.
11: Wir beenden, dass sich erneuerbare Energienanlagen wissentlich in schon vollen Netzgebieten ansiedeln, dass Kosten erstattet werden durch den Steuerzahler, die in Zukunft Netzbetreiber leisten müssen.
7: Das ist unser Ludger Schledorn am Niederrhein bekommt jetzt noch seinen Anschluss ans Netz und kann so sämtlichen überschüssigen Strom ans Netz abgeben. Nach dem künftigen Erneuerbare-Energien-Gesetz würde sich seine Anlage erst in 14 Jahren amortisieren. Unter diesen Bedingungen hätte Schledorn sich keine Solaranlage mehr angeschafft.
5: Wir haben vorhin in der ersten MIMA-Stunde schon ein paar Eindrücke bekommen aus Wacken, Schleswig-Holstein, wo heute das große alljährliche Heavy-Metal-Festival beginnt. Betonung auf ein paar Eindrücke, bevor nämlich die Technik abgerauscht ist. Jetzt probieren wir es nochmal. Für uns dabei MIMA-Live-Reporter Klaas Thomsen nach wie vor. Klaas, ein Teil der großen Party findet ja im Ort und auf den Campingplätzen rund um die Bühnen statt. Wie rüsten sich die Fans da aus für ihre Auszeit vom Alltag?
12: Ja, Daniel, hier sind jetzt mittlerweile auch 30 Grad. Es ist richtig heiß. Was natürlich jetzt Gold wert ist, ist Schatten. Diese Truppe hinter mir aus ganz Deutschland zusammengewürfelt, die hat es sich sehr gemütlich gemacht hier und hat auch noch einen Premium-Platz. Da hinten sind die großen Bühnen, wo es dann demnächst richtig losgeht. Und im Ort und auf den Campingplätzen, da merkt man überhaupt erst und weniger vor den Bühnen, was für ein ganz besonderes Festival das hier ist.
13: Metal und Wacken, das ist für Fans weltweit fast ein Synonym. Seit dem ersten Wacken Open Air im August 1990 ist auch der Ort in der schleswig-holsteinischen Provinz selber in das Festival eingebunden. Und das macht einen wichtigen Teil seines Charmes aus. Wenn in das Dorf mit gerade einmal 2100 Einwohnern regelmäßig im Sommer rund 80.000 Metal-Fans aus aller Welt einfallen, mutieren die Felder rundherum zu einer wilden Zeltstadt. Hier findet ein Großteil der Party statt. Man kennt sich, man mag sich.
12: Ja, man kennt sich, man mag sich. Hier neben mir steht Simon. Ihr habt die ganze Truppe zusammengewürfelt aus ganz Deutschland. Ihr kennt euch gar nicht so gut, oder?
14: Doch, mittlerweile schon. Die meisten von uns sind jetzt fast seit 10 Jahren dabei. Wir haben uns alle über Konzerte und Festivals kennengelernt, haben eigentlich irgendwie alle dieselbe Leidenschaft für Musik. Und ja, man hat sich von Jahr zu Jahr immer wieder getroffen und eigentlich ist dann da eine Familie draus geworden und wir besuchen uns auch gerne untereinander, wenn wir irgendwo mal ein Konzert ist, jemand Geburtstag hat. Also trotz der ganzen Distanz kennen wir uns alle sehr gut.
12: Ihr habt hier so eine richtige Küche und so, kannst du mal kurz zeigen, wie ihr das alles so eingerichtet habt?
14: Ja, natürlich, kommt einmal mit. Ja, wir haben hier eine kleine Küche. Hier sieht man so ein bisschen Schnickschnack, Tee, Gewürze und allem drum und dran, ja. Weil wir haben jetzt seit diesem Jahr angefangen, so einen kleinen Ernährungsplan zu machen, was es zu essen geben soll. Dort hinten wird gerade Fleisch geschnitten. Heute gibt es Kassler mit Sauerkraut.
12: Also richtig luxuriös.
14: Genau. Hier ist noch ein bisschen Rückstände vom Salat, den es gestern gab. Dazu gab es Pizza-Leberkäse. Ist natürlich alles gut aufgebraucht worden. Der Grill läuft eigentlich auch sehr regelmäßig. Dort haben wir eine Eiswürfelmaschine, damit unsere Getränke kühl bleiben. Hier jede Menge Kühlboxen. Dort haben wir unser ganzes Essen gelagert, unsere Getränke, weil gerade bei dem Wetter...
12: Aber da hinten in den Zelten, das wird schon sehr heiß, oder?
14: Ah, es geht tatsächlich. Also je nachdem, was man für ein Zelt hat. Meins ist von innen drin etwas abgedunkelt. Da würde ich sagen, so, da wird es erst so ab 8 Uhr wird es dann da richtig warm. Aber dann ist auch langsam Zeit, hier aufzustehen.
12: Es hat immer so ein Camper, wie du da hinten. Also du schläfst im Auto, hast einen luxuriösen Platz eigentlich.
14: Zeig nochmal deinen Camper, bitte. Ja, klar, gerne. Dann gehen wir am besten einfach hier an die Seitentür, da kann man am meisten sehen. Ne? Das ist halt selbst ausgebaut, der Wagen. Ne? Das ist ein 81er Baujahr, ein LT 31.
15: Ja, und wenn du mal reinfüllen magst, ne, mein Bett da drin, unten drunter sind Lagermöglichkeiten. Hier auch meine Kühlboxen hier mit dabei.
12: Viel Schokomilch, da stehst du drauf.
15: Natürlich, jeden Morgen. Das ist wichtig.
12: Und wie kommt ihr hier wieder weg? Das ist ja bei Schlamm dann oft schwierig, aber dieses Mal richtig toll, ne?
15: Also bis jetzt sind wir mal rausgekommen, tatsächlich. Und ja, jetzt ist natürlich super, ne? Bullen sind fest, das ist natürlich bestes Wetter. Ja.
12: Ja. So viel zu ersten Eindrücken von Wacken und wir gehen zurück nach Berlin.
5: Ja, ich glaube, die besondere Atmosphäre ist einmal mehr deutlich geworden. Vielen Dank, Klaas Thomsen. Vielen Dank nach Wacken. Ins Ausland. Auf Pekings Straßen herrscht dichter Verkehr und trotzdem ist es häufig im Vergleich erstaunlich leise. Der Grund, die vielen Elektroautos, in China erkennbar an den grünen Kennzeichen, eine rasante Entwicklung, die die deutsche Autoindustrie viel an Marktanteil gekostet hat. Und viele fragen sich, wie konnte das aus chinesischer Sicht gelingen? Unsere MIMA-Reporterin Miriam Steimer konnte eine Fabrik besuchen, in der Batterien für chinesische Elektroautos hergestellt werden.
16: Was deutschem Besuch in Peking auffällt, obwohl es so viel Verkehr gibt, ist es erstaunlich leise. Der Grund? Die grünen Kennzeichen. E-Autos. Doch wie sieht eigentlich die Batterie aus, die unter der Haube dieser Autos steckt und wie wird sie hergestellt?
17: Wir fahren nach Jiaxing, 100 Kilometer südwestlich von Shanghai. Der Name dürfte den wenigsten bekannt sein, doch diese Firma gehört zu den 10 größten Batterieherstellern der Welt. Batterien von hier finden sich in E-Autos von Nissan, Smart oder Volvo. Auch bei Energieheimspeichern, um zum Beispiel Solarstrom von der Photovoltaikanlage zwischenzuspeichern, kommt man kaum an diesem Unternehmen vorbei. Gerade haben sie verkündet, Partner des italienischen Fußballclubs Inter Mailand zu werden. Hilal Nurhaldan arbeitet seit 2 Jahren hier und erklärt, warum sie jetzt auch ein Büro in Deutschland haben. Es geht vor allem um E-Autos. Wir arbeiten mit verschiedenen Firmen und haben bereits 200.000 Batterien für deutsche Marken geliefert. Als ausländische Journalistinnen und Journalisten Zugang zu einer solchen Produktion zu bekommen, ist in China selten. Sie haben das deutsche Fernsehen eingeladen, weil sie zukünftig noch mehr Batterien in Europa verkaufen wollen. So muss man den Schutzanzug tragen. Die Mütze muss richtig sitzen. Die Haare dürfen nicht rausgucken. Die Maske muss alles verdecken. Und der Kragen muss zu sein. Dann geht es in den Windkanal. Denn das kleinste Staubkorn könnte die Leistung der Lithium-Ionen-Batteriezellen beeinflussen. Deshalb gehören auch Staubsauger zum normalen Inventar hier. Die Farben der Schutzanzüge zeigen, wer in welchem Bereich arbeitet. Aber es ist kompliziert, Kolleginnen und Kollegen zu erkennen.
18: Was hier sofort auffällt, wie wenig Arbeiter hier sind. Alles, was hier von der Maschine gemacht werden kann, wird von der Maschine gemacht.
17: Zuerst wird ein Schlamm hergestellt, unter maximal sauberen Bedingungen. Einer für die Minusseite der Batterie, einer für die Plusseite. Aufgetragen auf Kupfer- bzw. Aluminiumfolie. Dies ist der Wickelprozess zur Herstellung der Batteriezellen. Nachdem das gestanzte Material geformt wurde, werden die Plus- und Minusseite getrennt platziert und zu dieser weißen Batteriezelle geschichtet. Diese Rolle wird in einem Aluminiumgehäuse versiegelt, im Vakuumofen gebacken, um Wasserspuren zu beseitigen und mit einer Elektrolytlösung gefüllt.
18: Bei den vielen Räumen, die wir gesehen haben, waren noch in keinem so viele Leute wie hier. Hier geht es um Qualitätskontrolle und um zu checken, ob das Produkt wirklich einwandfrei ist, das können die Menschen immer noch besser als die Maschinen.
17: In der Fabrik wird rund um die Uhr gearbeitet. 2 Schichten, jeweils 12 Stunden. Insgesamt arbeiten an den 5 Standorten des Unternehmens 15.000 Leute. Hier können sie auf dem Werksgelände wohnen, 3-mal am Tag in der Kantine essen und für den Feierabend gibt es Freizeiträume. Sie produzieren weit mehr, als sie für den chinesischen Markt brauchen. In Europa gibt es eine große Nachfrage für Haushalte, Industriegewerbe und Speicherlösungen. Europa hat auch die stärkste Autoindustrie der Welt. Angesichts des Wandels hin zu grünen und neuen Energiequellen ist das ein riesiger Markt. Und den wollen sie erobern. Dazu hat sein Unternehmen die gesamte Lieferkette aufgebaut. Sie betreiben einen Produktionsstandort in Indonesien, inklusive Minen, aus denen die Rohstoffe kommen. Die Rohstoffe, die in den Batterien stecken, von denen bald noch mehr von China nach Europa verkauft werden sollen.
5: Und wir schauen weiter nach Afghanistan. Seit ihrer Rückkehr an die Macht dort haben die Taliban das Land radikal verändert, besonders für Frauen und junge Menschen. Meine Kollegin Katrin Eigendorf konnte als eines der ersten Fernsehteams nach 2 Jahren wieder ins Land reisen. Für die ZDF-Reihe Auslandsjournal Frontlines traf sie neben dem Taliban-Sprecher auch eine afghanische Journalistin, die heute in den USA lebt.
19: August 2021. Menschen am Flughafen Kabul versuchen verzweifelt, Afghanistan zu verlassen. Die Taliban haben die Macht übernommen, kurz nach dem Abzug der NATO-Truppen. Hasiba Attakpal arbeitet damals als Reporterin für Tolo TV, den größten privaten Fernsehsender Afghanistans, und wird aufgrund ihrer Berichterstattung bedroht. ZDF-Reporterin Katrin Eigendorf trifft sie jetzt, 5 Jahre später, in Washington D.C. wieder. So erinnert sich Hasiba an die Machtübernahme.
20: Ich sehe plötzlich ein ganz anderes Bild von Kabul. Als hätte sich innerhalb von 10 Minuten alles verändert.
19: Der Fernsehsender, bei dem Hasiba arbeitet, rät den Reporterinnen, nicht mehr auf die Straße zu gehen. Sie macht trotzdem weiter, bis sie von einem Taliban mit dem Tod bedroht wird. Noch im August 2021 gelingt ihr die Flucht in die USA.
21: Konntest du dich von deiner Familie verabschieden?
20: Ich hatte nur 5 Minuten. Ich ging nach Hause und holte meine Tasche. Ich weinte mit meiner Mutter, küsste ihr Gesicht und ihre Hände und umarmte sie ein letztes Mal. Und dann verließ ich das Land.
19: Ihren Beruf als Journalistin kann sie in den USA nicht mehr ausüben. Um ihren Lebensunterhalt zu verdienen, ist sie Teilhaberin in einem afghanischen Supermarkt. Katrin Eigendorf und ihr Team sind auf dem Weg nach Afghanistan, 5 Jahre nach der Machtübernahme der Taliban. Sie reisen von Kabul nach Kandahar, das spirituelle Zentrum und die Hochburg der Taliban. Katrin Eigendorf führt ein Interview mit dem Taliban-Sprecher.
22: Afghanistan hat Anspruch auf einen Sitz bei den Vereinten Nationen. Diese Türen für die Anerkennung unserer Regierung müssen geöffnet werden.
23: Die Situation der Frauen ist das negativste Bild, das Afghanistan derzeit im Westen vermittelt. Sehen Sie da eine Chance, dem entgegenzuwirken?
22: Wir leben nicht für den Westen, wir arbeiten auch nicht für den Westen. Die sollen denken, was sie wollen. Das hier ist Afghanistan. Das ist eine eigenständige Region mit einer eigenständigen Geografie. Hier gelten andere Werte. Hier gibt es den Islam und den Glauben. Hier herrschen die islamischen Gesetze.
19: Die Gesetze der Scharia legen die Taliban radikal gegen die Frauen aus und schränken viele ihrer Rechte massiv ein.
5: Und die gesamte Doku Frontlines Kabul, die Rückkehr der Taliban, gibt es jetzt schon im ZDF-Stream und dann heute Abend um 22.15 Uhr im ZDF. Ratgeber gibt es viele, auch zum Thema Altern. Viele erklären, wie man langsamer, besser, gesünder altert. Musikerin und Autorin Christiane Rösinger hat sich nun auch dem Thema gewidmet, aber ein bisschen anders, als das vielfach schon geschehen ist. In ihrem Buch The Joy of Aging, also die Freude am Altern, geht es vor allem um fröhliches Altern, jenseits von Longevity und Selbstoptimierung. Und nun ist die Autorin bei uns, Christiane Rösinger. Herzlich willkommen.
24: Ja, hallo.
5: Das ist ja so ein Modebegriff geworden, dieses Longevity. Ich habe noch mal nachgeschaut, wird definiert als biologisch Mensch jung, vital, mental fit und frei von chronischen Krankheiten zu altern. Was halten Sie denn von diesem Konzept?
1: Ja, gar nichts. Erstmal ist halt Altern auch sehr individuell und dann ist es einfach ein Geschäftsmodell. Hm. Es werden unglaublich viele Bücher und Tinkturen und Mittel verkauft, damit die Menschen eben alter, älter werden können. Aber es ist ja auch die Frage, wie wird man älter und sich auch frei zu machen von den ganzen Zuschreibungen. Was heißt das jetzt, wenn man älter ist? Wie hat man als älterer Mensch zu sein?
5: Und da haben Sie viele konkrete Tipps in Ihrem Buch. Bevor wir da näher drauf eingehen, schauen wir mal ganz kurz ins Buch hinein und in Ihr Leben.
2: Sie ist eine Ikone der Berliner Musik- und Subkultur. Bekannt wird sie in den frühen 90er Jahren als Sängerin der Indie-Bands Lassie Singers und Britta. In ihren Büchern und Artikeln seziert Christiane Rösinger mit Witz, Kapitalismus, Spießigkeit und die Diktatur der Paarbeziehungen.
3: Ihr denkt, ihr seid im Märchen und seid nur blöde Pärchen.
2: Seit einigen Jahren inszeniert sie auf Berliner Bühnen auch ihre eigenen Theaterstücke. Nun hat sich Christiane Rösinger einem Thema gewidmet, dem viele am liebsten aus dem Weg gehen, dem Älterwerden. Ihr Buch The Joy of Aging ist eine tragisch-komische Ode an das Älterwerden, das alternativlos ist, wenn man gerne am Leben bleiben möchte.
5: Sie selbst sind 65 jetzt und haben ja gerade schon mal so ein bisschen angedeutet, worauf es beim Älterwerden drauf ankommt. Worauf?
1: So einfach lässt sich das nicht sagen. Es ist ja so, dass wir uns alle halt doch Gedanken drum machen. Wir können es nicht so richtig ignorieren, weil die ganze Welt davon redet und alle Tipps haben, wie wir älter werden sollen können. Und es wäre schön, wenn wir es ignorieren könnten, aber es geht nicht. Einerseits haben viele von uns so erste körperliche Gebrechen und so, manche sind auch wirklich krank. Andererseits wird uns immer vorgeschrieben, wie wir alt sein sollen. Und mir ging es darum, mal zu sagen, wir müssen überhaupt nichts. Ja? Wir werden von alleine älter. Es ist alternativlos. Wer nicht älter werden will, der muss jung sterben.
5: Und Sie reden bzw. schreiben auch nichts schön zu den körperlichen Gebrechen. Schreiben Sie zum Beispiel, der alternde Mensch nähert sich immer mehr der Echse und dem Rhinoceros an. Also Sie zeichnen da nichts weich.
1: Ja, also meine Idee war eben, dass das auch eine Geschichte hinter dem Buch ist. Und zwar eine alternde Frau, die in einer Kreuzberger Wohnung wohnt, die vielleicht ein bisschen wie ich ist, die wacht so morgens auf und geht von Kopf bis Fuß alles durch, was ihr so weh tut. Und da kommt halt einiges zusammen, wenn man sich drauf einlässt. Mhm. Ja. Und es gibt unschöne Veränderungen, da braucht man gar nicht drüber irgendwie drüber hinwegsehen oder so. Das ist so, weil wir müssen es halt akzeptieren.
5: Akzeptieren, damit leben. Und dann haben Sie in Ihrem Umfeld geschaut, was machen Menschen, die gut damit umgehen?
1: Ja.
5: Oft mit Hobbys, mit Lebensinhalten, sei es Tierschutz, sei es Landleben, Gärtnern. Ist das
1: es ist alles wichtig? Nicht. Also ich schaue mich dann in meiner Umgebung um und bin aber sehr kritisch. Es gibt dann Frauen, die ihre ganze Energie auf den Hund setzen, die Hundefrau, die gerne einen Angsthund adoptieren und nicht mehr rausgehen zu müssen. Es gibt Leute, die sich ganz von der Stadt aufs Land verabschieden. Es gibt Frauen, die sich der Hautpflege widmen. Und eigentlich habe ich mir vorgenommen, im Alter lieblich woke, das heißt nicht altersstarrsinnig zu werden. Aber es ist natürlich auch viel Kritik, humorvolle Distanzierung von solchen Altersmodellen mit drin.
5: Sie haben das jetzt die ganze Zeit natürlich aus der Sicht einer Frau beschrieben. Das ist ja auch durchaus noch mal ein Thema an sich, das für Frauen das Thema manchmal anders besetzt als für Männer?
1: Nicht manchmal, sondern fast immer. Also es gibt immer noch den Irrglaube, dass Männer irgendwie hübscher altern würden wie Frauen, dass sich Männer länger besser halten, dass Frauen nicht vermittelbar sind. Und das ist ja auch ein richtiger Ratgeber. Danke. Ich komme zurück bis zu den alten Griechen. Da wurde das schon irgendwie so manifestiert, dass Frauen, eine alte Frau ist eher so was Hässliches, was man lieber so an den Rand schiebt, alte Männer, kein Problem. Das ist eine Bildergeschichte, die über 2000 Jahre alt ist und die lebt halt immer noch in uns fort. Auch wenn man es sich vielleicht, was gut ist, sich nicht mehr so traut, das so direkt in den Medien oder sonst wo sozusagen. Es gibt immer große Vorbehalte.
5: Und sie lebt sehr, sehr lebendig, diese Geschichte, in ihrem Buch The Joy of Aging. Christiane Rösinger, ganz herzlichen Dank für den Besuch.
1: Ich danke für die Einladung.
5: Mit 4 Jahren, also ganz jung, wünschte sich unser heutiger Mima-Mensch, Anja Weigel, ein Feuerwehrauto. Ihr Vater baute ihr eines. 4 Jahrzehnte später leitet sie heute die Görlitzer Berufsfeuerwehr. Eine von wenigen Frauen in dieser Position in Deutschland. Nach Einsätzen und Zusatzausbildung, auch in den USA, musste sie sich zuletzt bei einem besonders belastenden Einsatz bewähren. Franziska Wunderlich stellt sie vor.
0: Achtung, Einsatz für Löschschub, Rauchentwicklung, Leschwitzer Straße 47.
4: Wenn's brenzlig wird, muss es schnell gehen. 90 Sekunden vom Alarm bis zum Ausrücken. Heute zu einer Übung.
6: Gut, René, erzähl mir kurz, was habt ihr heute vor?
8: Ja, das heutige Einsatzthema ist in Personenrettung, in der Brandbekämpfung.
4: Anja Weigel ist Feuerwehrfrau, eine der wenigen. Und eine der ganz wenigen, die eine Berufsfeuerwehr leiten. Etwa 60 Einsatzkräfte stehen in Görlitz unter ihrem Kommando. Und das mittlerweile seit 4 Jahren.
6: Mir fehlt manchmal dieser klassische, schmutzige Feuerwehrjob, wo man zurückkommt aus dem Einsatz und erstmal duschen gehen muss. Das fehlt mir. Das muss ich fairerweise dazu sagen. Aber ich habe es trotzdem nicht bereut, den Job jetzt so zu machen, wie ich ihn mache.
4: Und das heißt neben viel Verwaltung natürlich auch dafür zu sorgen, dass ihre Truppe motiviert, gut ausgerüstet und vor allem gut ausgebildet ist.
6: Die Feuer sind immer weniger geworden, auch dank der Rauchwarnmelder. Für uns ist das die Herausforderung, wenn wir es in der Realität so nicht mehr in der Häufigkeit haben, dann müssen wir genau diese Szenarien öfter trainieren.
24: Ich finde das mega, eine Chefin zu haben. Ich komme mit meiner Chefin richtig gut klar. Wenn was ist, ich kann mich immer an die wenden. Und auch in der Ausbildung unterstützt sie uns immer zu 112% und ist immer mit dabei.
4: Anja Weigel ist in der Lausitz zu Hause. Nach dem Abitur studiert sie zunächst in Dresden und zieht dann nach Schleswig-Holstein. Mit 21 will sie zur Feuerwehr.
6: Also grundsätzlich ist es ja immer, dass anderen Menschen helfen können, ne? Dass für andere da zu sein, die sich selbst nicht mehr in der Lage sind, aus einer Situation zu befreien oder ähnliches. Das ist schon eine Erfüllung. Feuer ist schon toll. Also die Einsätze sind schon besonders.
4: Diese jetzt zu leiten, ist viel Verantwortung. Vor allem, wenn es sich um Einsätze handelt, bei denen Menschen sterben, wie im Mai dieses Jahres. Bei einem Hauseinsturz in der Görlitzer Innenstadt werden damals 3 Menschen unter den Trümmern begraben. Um sie zu retten, beginnt ein Wettlauf gegen die Zeit. Immer mit vor Ort, Anja Weidel. Letztendlich können die Verschütteten nur noch tot geborgen werden.
6: Was, denke ich, für alle Beteiligten hilfreich war, nach der sogenannten Leichenschau, also der Notarzt war ja vor Ort, musste den Tod feststellen und so weiter und gab uns ja eine kurze Rückmeldung, die von den Obduktionsberichten mal ganz abgesehen, wie sah die Person aus, also hätte man eine Chance gehabt, die retten zu können. Und das hilft in der Verarbeitung, dass man auch weiß, wir haben alles gegeben, aber selbst wenn wir es hätten schneller erledigen können, hätte es am Ausgang keinen Unterschied gemacht.
4: Sie selbst verarbeitet Einsätze oder auch lange Stunden im Büro mit Pinsel und Farbe.
6: Es ist meine Therapie, wenn Sie so wollen. Der eine musiziert und ich male. Das müssen nicht zwangsläufig Feuerwehrthemen sein, aber es ist, wenn man begeistert für das Thema Feuerwehr ist, ist das toll, wenn man ein Motiv in der Richtung hat. Und das ist für mich mein Ausgleich. Vielleicht streichen Sie das Wort Therapie und nehmen es als Ausgleich.
4: Das Feuerwehrauto, das sich Anja Weigel als 4-Jährige wünscht, besitzt sie bis heute. Wer hätte damals geahnt, dass sie 40 Jahre später Chefin der Görlitzer Feuerwache wird?
25: Hallo zum Sport im Mittagsmagazin. In 2 Wochen starten die deutschen Schwimmerinnen und Schwimmer in ihr Saison-Highlight, die EM in Paris. Brustschwimmerin Anna Elend reist als Weltmeisterin über 100 Meter an und Lukas Mertens kehrt als Olympiasieger über die 400 Freistil zurück nach Frankreich.
26: Ein Erfolgsschwimmer und seine Siegerpose. Lukas Mertens, auch am Wochenende bei den Finals sehen wir ihn lächeln, wenn auch mit gebremster Emotion. Über die 100 Meter ist nur der 4. Platz. Mertens wird in der Kombination aus 100 und 200 Meter aber knapp Lagenmeister.
27: Ich habe die
7: 2 Tage hier in Hannover sehr genossen, aber weiß natürlich, dass jetzt noch einiges vor mir liegt. In gut drei Wochen sind die Europameisterschaften in Paris und da habe ich ja sehr gute Erinnerungen dran.
26: Sehr, sehr gute, denn in Paris ist er 2024 Olympiasieger geworden über die 400 Meter Freistil. Ein Jahr später hat sich der Strahlemann dann in Stockholm den Weltrekord von Paul Biedermann geschnappt, schwimmt in der schwedischen Hauptstadt eine Zeit von unter 3,40 und im selben Jahr zum Weltmeistertitel. Fehlt nur noch der EM-Titel und auch sie will in Paris wieder zuschlagen.
9: Anna Elend führt, hier wird die Überraschungsweltmeisterin. Das gibt es nicht! Ja!
26: Die Weltmeisterin von 2025 hat jetzt auch Hex Hex, übermenschliche Kräfte, eine Kinder-Hörspielserie unterstützt sie vor Paris.
10: Mit dem WM-Titel jetzt in der EM reinzugehen, macht natürlich Druck. Aber für mich das Wichtigste für den Wettkampf für die EM sind jetzt natürlich auch gut zu schwimmen. Aber es ist auch ein Trainingsjahr, es ist keine Weltmeisterschaft, es sind keine Olympischen Spiele.
26: Aber es sind Europameisterschaften und da würden sie alle gerne so jubeln.
25: Absolut. Francis Onyeka, das ist ein Name, den sollten sich Fußballfans schon mal gut merken. Der 19-Jährige hat zwar noch keine Minute Bundesliga gespielt, gilt aber als Top-Talent. In der kommenden Saison läuft er für die SV Elversberg auf und gehört in den DFB-Nachwuchsligen zu den Leistungsträgern. Vielleicht ist das also sogar einer für Jürgen Klopp.
11: Ja, also ich würde sagen, ich bin eher so introvertiert.
13: Ein introvertierter Typ ist er, der sich mehr und mehr in das Rampenlicht des deutschen Fußballs spielt. Francis Onyeka, Kapitän der deutschen U19 und einer der jungen Wilden, denen die Zukunft beim DFB gehören kann.
11: Ja, ich will einfach Titel holen.
13: Geboren in Gummersbach wächst der deutsch-Nigerianer in Köln-Pfingst auf. Wahrlich kein Vorzeigeviertel. Doch Onyeka kommt gerne hierher zurück.
11: Ich habe hier sehr viel erlebt und das war einfach eine sehr schöne Zeit und dafür bin ich euch dankbar.
13: Sein Talent wird früh entdeckt. Im Alter von 7 Jahren wechselt er zu Bayer 04, wo er alle Jugendabteilungen durchläuft. Vergangene Saison geht es für ihn auf Leihbasis zum VfL Bochum. Der Zehner beeindruckt mit seiner Torgefahr, sein Marktwert klettert auf 10 Millionen Euro. Das schmeichelt ihm, mehr aber auch nicht.
11: Ja, natürlich ist das super, ist toll, aber am Ende verfolgen tue ich das jetzt nicht so. Der Fokus ist halt beim Fußballspielen.
13: Fokussiert führt er die DFB U19 bei der EM in Wales diesen Sommer als Kapitän aufs Feld. Erstmals seit 12 Jahren erreicht eine deutsche U19 ein EM-Finale. Am Ende jedoch unterliegen sie Spanien mit 0:2.
11: In der U19 EM wurde ich Zweiter. Jetzt ist einfach der Reiz bei mir, dass ich Trophäen gewinnen will. Ich will einfach Titel holen.
13: Das wird kommende Saison eine Mammutaufgabe, denn für die nächste Spielzeit wird Onyeka zu Bundesliga-Neuling Elversberg verliehen. Danach planen sie in Leverkusen fest mit ihm. Er soll Teil der Zukunft sein, definitiv bei der Werkself und nach dem Umbruch womöglich auch in der A-Nationalmannschaft.
14: Würdest du dir das zutrauen, irgendwann mal?
11: Ja, 100%.
13: Introvertiert, fokussiert, ambitioniert. Francis Onyeka ist bereit für die große Fußballbühne.
25: Die SailGP gilt nicht umsonst als Formel 1 auf dem Wasser. Spektakuläre Segelrennen. Nach 8 von 13 Events in dieser Saison liegt das deutsche Team im Mittelfeld auf Platz 8. Und das vergangene Wochenende im englischen Portsmouth, das war wirklich ein Wellenbad der Gefühle fürs deutsche Team.
15: Die SailGP-Rennen im Süden Englands beginnen für Team Deutschland mit einem großen Schreck. Nach Abstimmungsproblemen droht der F50-Katamaran von Steuermann Erik Heil zu kentern. Erst im letzten Moment richtet die Crew ihn wieder auf. Es war ein Fehler, ein vermeidbarer Fehler und natürlich kein gutes Gefühl. Die Finalchancen sind nach dem Fastkentern schon dahin. Trotzdem gelingt der deutschen Crew am zweiten Renntag ein Achtungserfolg. Nach starkem Start rast das Boot mit mehr als 80 km/h zum ungefährdeten Sieg in Rennen 4. Ein Triumph, der Rückenwind geben soll. In 3,5 Wochen steht das SailGP-Heimspiel vor Rügen an, live zu sehen im ZDF. Dort soll Deutschland im besten Fall genauso erfolgreich segeln wie am Wochenende die Spanier, die das Finale in Portsmouth mit großem Abstand für sich entschieden haben.
5: Nur angucken, nicht anfassen. Dieses bekannte Motto gilt auch in vielen Museen und Ausstellungen, nicht aber bei der Ausstellung, die Ihnen Anja Chalet nun zeigt. Eine Mitmachausstellung für Kinder im Dresdner Hygienemuseum, bei der es auch darum geht, die eigenen Gefühle noch besser kennenzulernen.
12: Es geht um große Gefühle bei der Mitmachausstellung für Kinder im Dresdner Hygienemuseum. Eine spielerische Entdeckungsreise durch Wut, Angst, Freude, Ekel oder Trauer. Überraschung kann etwas Schönes sein. Hier sorgt eine Zauberwerkstatt für Freude und Begeisterung.
16: Fokus, Fokus, einmal schwarzer Kater.
17: Will denn vielleicht einer von euch mal irgendwann Zauberkünstler werden?
18: Ich überleg's mir noch. Und ich möchte auch noch werden. Ich überleg's noch, ob ich etwa im Zoo arbeiten oder Zaubertricks zeigen.
12: Hier legt DJ Schlotter auf und mischt Gruseltöne auf die Musik. Der Wut muss man sich stellen, sich bewegen, Ballast abwerfen, Dampf ablassen. Und dieser Trauerkloß wird durch wärmende Hände wieder bunt. Den Kindern ein Rüstzeug mitgeben für den späteren Ernst des Lebens. Das will die Ausstellung fördern.
20: Es ist ganz wichtig, über Gefühle zu reden. Dafür muss man sie erstmal erkennen. Man muss sie benennen können und dann kann man darüber sprechen. Und das ist die Voraussetzung dafür, sie auch regulieren zu können und eben auch festzustellen, die Emotionen, die sind da, die sind wichtig für mich, aber sie müssen mich nicht überwältigen. Ich kann auch damit einen Umgang finden.
12: Kinder lassen ihre Emotionen sofort raus, hemmungslos ehrlich. Das erleben die Erzieherinnen der Kita-Kinder, die hier zu Gast sind, jeden Tag.
21: Das machen wir alle. Auffangen, trösten, da sein, begleiten, für die Kinder da sein und alle Gefühle miteinander teilen.
12: Für Freude bei allen dürfte sorgen, dass die Ausstellung im Dresdner Hygienemuseum für Kinder und Jugendliche unter 17 Jahren kostenlos ist.
5: Alle Gefühle miteinander teilen, haben wir zwar jetzt keine Zeit zu.
23: Nicht alle, für Ausgewählte.
5: Vor allen Dingen auch für ausgewählte Wetteraussichten.
23: Aber in der Tat, wir waren ja mit dem Mittagsmagazin heute schon in Wacken. Und jetzt kommt Wacken gleich nochmal ins Mittagsmagazin. Hendrik Frielingsdorf schickt uns nämlich ganz frisch einen Eindruck. Die Sonne steht im Zenit, um 12 Uhr ist dieses Bild entstanden und man kann es nur schwer erahnen. Aber er schreibt dazu, da spielen gerade die Wacken Firefighters, das Blasorchester der Wackener Feuerwehr. Man macht sich also auf ins Festival bei bestem Wetter. Danke für diesen Eindruck. Und wenn Sie ähnliche, vielleicht auch noch von einem anderen Festival mit uns teilen möchten, mima-wetter@zdf.de ist meine Mailadresse. Ich freue mich auf Ihre Post. So. Und damit verlassen wir Wacken und kommen zu Olaf. Das ist der Name des mächtigen Hochdruckgebiets, das uns jetzt die Hitze bringt. Wir sind auf der Westseite des Hochs und damit ist der Zustrom aus dem Norden Afrikas, auch in der Iberischen Halbinsel, für die Hitze garantiert. Aber morgen macht sich dieses kleine Tiefdruckgebiet hier auf den Weg und dann bildet sich eine Gewitterlinie, die einmal aus dem Westen bis in den Nordosten unseres Landes morgen für kräftige Schauer und Gewitter sorgen wird. Im Umfeld gibt es auch noch ordentlich Wind. Auf die Details gucken wir gleich, aber gerade dann im einem Gewitter kann es durchaus für Orkanböen reichen, also Windstärken bis knapp 120 Kilometer pro Stunde. Schauen wir aufs aktuelle Wetter, dann zeigt uns der kombinierte Radar- und Satellitenfilm sehr viel blauen Himmel. In der Rückrichtung zumindest können wir überm Land vermuten, überm Nordosten ziehen noch die letzten Wolken ab. Und es ist wirklich heiß, bis 38 Grad im Südwesten. Entspannter noch in Vorpommern, knapp unter der 30-Grad-Marke mit 29 Grad. Das sind die Höchstwerte zum Nachmittag. Damit geht es dann in die Nacht. Die ist trocken, die ist klar. Und vor allem im Westen, gerade in den Ballungsgebieten, werden die Temperaturen nicht unter 20 Grad sinken. Wir haben es also mit tropischen Nächten zu tun, entspannter in Niederbayern oder auch in den Mittelgebirgstälern 14 Grad eben dort. Und dann kommt der Tag morgen. Sehr viel Sonnenschein für alle im Tagesverlauf. Schon erste Quellwolken ganz im Westen und dann zum Mittag geht's los eben mit den Schauern und Gewittern. Das wird dann zum Abend sich weiter in den Nordosten verlagern. Im Umfeld dieser Gewitter Starkregen, Sturmböen, Hagel, das volle Wetterprogramm auch überm Schwarzwald, Hitze, Gewitter. Aber eben nicht nur im Umfeld der Gewitter ist ist der Wind zu spüren, wenn wir uns das anschauen, die Windsituation morgen, dann kann man daraus ableiten, Windgeschwindigkeiten zwischen 70 und 90 Kilometer pro Stunde, verbreitet dann im Westen und vor allem im Südwesten, sollten Sie auf dem Schirm haben, das betrifft also Markisen, Schirme, alles, was wegfliegen kann, im direkten Umfeld der Gewitter eben, wie erwähnt, noch mal deutlich mehr. Das Ganze bei höchsten Temperaturen morgen, Werte in der Spitze bis verbreitet 38 Grad in der Südhälfte, aber sehr heiß ist es auch im Norden, sogar bis ran an die Küsten an der Nordseeküste, 30 Grad Celsius. Der Donnerstag will es von uns allen wissen. Bevor dann die Entspannung kommt, schauen wir auf die Aussichten für die darauffolgenden Tage. Sehen wir am Freitag im Westen und in der Mitte Schauer und Gewitter. Und dann wird es zuerst im Norden deutlich kühler werden. Tageshöchsttemperaturen zum Samstag, zum Sonntag 22, 23 Grad. Dann auch Wetterberuhigung. Soweit zum Mummerwetter für den Moment.
5: Ja, Benjamin, den Wind sollte man auf dem Schirm haben. Wichtig auf, nicht unterm Schirm.
23: Das ist besser, ja.
5: Ja, sonst könnte es problematisch sein.
0: Oder neben dem Schirm als Ventilator. Beim Fernsehgucken, beim Mimmergucken.
23: Manchmal rechnet man ja gar nicht damit, wie schnell Sachen wegfliegen können. Ne? Und wenn man dann versucht, denen hinterher zu rennen, das ist...
0: Sieht auch immer dämlich aus.
5: Bleiben Sie besser drin. Morgen ab 12 Uhr, wenn Sie mögen, wieder mit Mima.
0: Tschüss. Bei uns.
23: Ciao.
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3: Guten Tag, willkommen zur Tagesschau. In Berlin ist heute der Tag des Stühlerückens, allerdings nur noch zeremoniell. Bekannt sind die Personalien ja bereits und so erhielten am Mittag der neue Gesundheitsminister Lindemann sowie Verkehrsminister Bilger ihre Ernennungsurkunden von Bundespräsident Steinmeier. Ebenso die neue Chefin des Kanzleramtes Waken. Interessanter dürfte aber die gerade begonnene Fraktionssitzung der Union werden. Eigentlich einberufen, um den designierten Fraktionschef frei ins Amt zu wählen. Und wir fragen nach in Berlin Torben Lehning, inwieweit könnte sich bei dieser Wahl der Unmut über die Personalpolitik des Kanzlers entladen?
8: Ja, bei Hermann Hesse heißt es, jedem Anfang wohnt ein Zauber inne. Und hier bei dieser Fraktionssitzung ist es eher so, dass dem neuen Anfang sehr viel Unsicherheit inne wohnt. Denn es gibt sehr viel Unmut in der Fraktion. Das hören wir immer wieder von verschiedenen Kreisen der Abgeordneten, die sagen, sie sind nicht einverstanden damit, wie der Kanzler die personellen Umbesetzungen im Kabinett, aber auch in der Partei durchgezogen hat. Da fühlen sich viele übergangen. Und auf der anderen Seite hören wir aber auch, dass Thorsten Frey relativ unangefochten ist. Und viele Abgeordnete sagen, man muss zwar Merz jetzt einen Denkzettel verpassen, weil viele damit nicht einverstanden sind, wie die Personalumbesetzungen gelaufen sind, aber Frey sei jetzt nicht der richtige Moment dafür. Daher rechnen hier viele mit einem Ergebnis über 80% Zustimmung für Thorsten Frey, so hören wir es von den Abgeordneten.
3: Und mit dem heutigen Tag ist das Stühlerücken in der Regierung damit beendet?
8: Nein, es gibt noch freie Stühle, es gibt noch Stühle, die der Kanzler, die Fraktionen, die Partei besetzen müssen. In der Partei ist es die Schatzmeisterin, die jetzt einen Nachfolger oder eine Nachfolgerin bräuchte. Es gibt auch noch die Staatsministerin für Sport im Kanzleramt, wo es eine neue Person gefunden werden müsste. Und der parlamentarische Geschäftsführer. Dafür gibt es auch noch keine Nachbesetzung. Also da ist das Stühlerücken noch lange nicht vorbei.
3: Dankeschön, Torben Lehning. Danke nach Berlin. Die schlechten Nachrichten aus der kriselnden deutschen Autobranche reißen nicht ab. Als letzter Konzern plant nun auch BMW einen umfangreichen Stellenabbau. Weltweit sollen bis Ende kommenden Jahres rund 8.000 Jobs wegfallen. Unternehmenskreisen zufolge geht es dabei nicht nur um die Produktion, sondern um Bürojobs. Und das dürfte zum Großteil Beschäftigte in Deutschland treffen. Beim Stellenabbau setzt BMW auf natürliche Fluktuation sowie ein Abfindungsprogramm auf freiwilliger Basis. Und ins Ausland jetzt. Meistens lässt US-Präsident Trump es sich nicht nehmen, bei hochrangigem Besuch eine gemeinsame Pressekonferenz abzuhalten. Doch gestern gab es von ihm nur schriftliche Statements. Dabei hatte Trump mit Israels Premier Netanyahu sowie dem ukrainischen Präsidenten Selenskyj gleich zwei prominente Gäste. Selenskyj zeigte sich nach dem Gespräch trotzdem hochzufrieden angesichts der erzielten Ergebnisse. Eigentlicher Anlass für die Besuche der Regierungschefs war die Trauerfeier für den verstorbenen einflussreichen Senator Lindsey Graham.
4: Washington trauert um ein außenpolitisches Schwergewicht. Lindsey Graham, plötzlich verstorbener US-Senator und entschiedener Unterstützer der Ukraine. Seit mehr als 30 Jahren ist in dieser Stadt nichts von Bedeutung geschehen, ohne dass Lindsey Graham davon gewusst hätte. Unter den Ehrengästen Israels Ministerpräsident Netanyahu und der ukrainische Präsident Selenskyj. Beide treffen sich hinter verschlossenen Türen mit Trump. Vor allem Selenskyj zeigt sich im Exklusivinterview bei Fox News anschließend zufrieden. Er hat zugestimmt, uns Lizenzen für die Produktion von Patriot-Abfangraketen zu erteilen. Ich hatte ein Treffen mit sehr einflussreichen Rüstungsunternehmen aus den USA. Ich hoffe, dass wir eine Co-Produktion auf die Beine stellen werden. Ein möglicher Partner ist der Rüstungskonzern Lockheed Martin, dessen Vertreter Selenskyj ebenfalls in Washington empfangen. Auch aus dem US-Senat kann der ukrainische Präsident ein positives Signal mit nach Hause nehmen, eine parteiübergreifende Einigung auf neue Russland-Sanktionen. Wir wollen, dass der Kreml zur Rechenschaft gezogen und Putin an den Verhandlungstisch gezwungen wird, um Frieden zu schließen. Der Kampf der Ukraine ist unser Kampf. Niemand glaubte daran tiefer und leidenschaftlicher als Lindsey Graham. Deshalb soll das geplante Sanktionspaket auch nach dem verstorbenen Senator benannt werden. Das Repräsentantenhaus muss dem Gesetz allerdings noch zustimmen.
3: Einen Tag nach dem schweren Erdbeben in Japan ist die Zahl der Todesopfer auf mindestens 18 gestiegen. Mehr als 60 Menschen wurden verletzt, einige von ihnen schwer. Zahlreiche Gebäude und Straßen wurden bei dem Beben der Stärke 7,1 beschädigt. Besonders betroffen ist ein Einkaufszentrum. In dem Gebäude war eine Etage eingestürzt. Die Zahl der Todesopfer könnte noch steigen, da weitere Menschen unter den Trümmern vermutet werden. In Spanien kämpfen die Einsatzkräfte weiter gegen schwere Waldbrände und zugleich müssen sie sich auf eine neue Hitzewelle vorbereiten. Zuletzt hatte sich die Lage leicht entspannt. Tausende Menschen konnten in ihre Häuser zurückkehren. Nun werden erneut Temperaturen von mehr als 40 Grad erwartet. In Spanien gilt in mehreren Regionen die zweithöchste Warnstufe. Auch in Portugal brennt es an vielen Orten. In Frankreich ist unter anderem die Region um Arcachon im Südwesten des Landes betroffen. Und dort in der Nähe von Arcachon sind wir mit Michael Heusen verbunden. Wie lässt sich die Lage beschreiben? In der Nacht sollen neue Brände aufgeflammt sein?
6: Ja, es hat vereinzelt neue Brände gegeben, die man aber wohl unter Kontrolle halten konnte bis jetzt. Sie sind nicht gelöscht, aber sie sind kontrollierbar. Aber wie gerade schon gesagt, das Wetter, die Aussichten für heute Nachmittag, es ist jetzt schon sehr heiß. 37, 38 Grad hat das Autothermometer gerade angezeigt. Und ich weiß nicht, ob man es an den Bäume im Hintergrund so ein bisschen erahnen kann, der Wind frischt auf, was für mich jetzt hier ganz angenehm ist, weil ich hier stehe und mich über den Wind freue. Aber dieser Wind, wir kennen das vom Grillen, wenn man die Glut reinbläst, dann schlagen irgendwann Flammen hoch. Und genau diesen Effekt befürchtet man hier auch in der Küstenregion, dass dieser Wind diese Glutnester zu neuen Flammen entfachen kann. Ich stehe vor einer Kaserne, vor einem Militärgelände in der Nähe von Arcachon. Da sind vorgestern Bundeswehrsoldaten, 40 Bundeswehrangehörige angekommen, die jetzt auch helfen sollen, das gestern auch tun, diese Brände zu kontrollieren, zu löschen. Also mit zwei Hubschraubern, die jeweils Löschwasserbehälter von 5000 Litern transportieren können. Die werden dann über dem offenen Meer werden die dann aufgeladen, aufgefüllt, diese Löschwassercontainer, und dann über den Bränden abgelassen. Wir haben einzelne Bilder schon gesehen, das sieht sehr eindrucksvoll aus. Die Bundeswehr wird uns jetzt gleich dann noch mal im Detail zeigen, was sie machen will. Für 5 Tage soll sie insgesamt hier vor Ort bleiben, aber vielleicht auch noch länger, wenn es denn nötig ist.
3: Michael Heusen, danke nach Arcachon. Hohe Temperaturen und Trockenheit haben in Europa auch erhebliche Auswirkungen auf die Schifffahrt. So hat die Donau streckenweise den niedrigsten Pegelstand seit 30 Jahren. Von Deutschland über Österreich bis nach Rumänien können vollbeladene Schiffe stellenweise nicht fahren. Zum Teil müssen die Reedereien ihren Betrieb auf dem Fluss sogar vollständig einstellen, unter anderem auch in Pöchlarn in Österreich.
7: Pöchlarn an der Donau. Hier ist Endstation für die MS Primadonna. Eigentlich sollte das Kreuzfahrtschiff von Passau bis nach Wien fahren, doch es geht nicht weiter. Statt bei 3 Metern liegt der Pegelstand der Donau auf der Strecke bei nur noch knapp über 1 Meter.
9: Dann bleiben wir stecken und dann wäre schon für die Urlauber eine große Gefahr. Also das muss unter allen Umständen verhindert werden.
7: In Bulgarien konnte dieses Szenario gestern nicht mehr verhindert werden. Ein Donaukreuzfahrtschiff lief auf Grund, die Passagiere mussten an Land gebracht werden. In Kroatien kommen alte Schiffswracks zum Vorschein. Und in Rumänien musste mangels Kühlwassers ein Atomreaktor vorübergehend abgeschaltet werden. Das Land verzeichnet den niedrigsten Pegelstand der Donau seit 30 Jahren. Wir erwarten eine noch schlimmere Situation, da die Trockenzeit normalerweise erst im September oder Oktober beginnt. Eine Situation, unter der auch die Frachtschifffahrt massiv leidet. Voll beladen ist die Donau

0: hoch. Die Brücke befindet sich auf sogenannten Tausendfüßlern, also schmalen Fahrgestellen mit vielen Rädern. Bis zum Wochenende soll die Sternbrücke eingebaut sein. Den Höhepunkt der aktuellen Hitzewelle erwarten die Experten für morgen. Hier die Wetteraussichten. Anfangs sonnig, im Tagesverlauf von Westen her aber ein stark auffrischender Wind mit stürmischen Böen, teils Orkanböen, regional Schauer und Gewitter, 26 bis 40 Grad.
1: Guten Tag und willkommen zur neuen Stunde bei Ihrem Nachrichtensender Tagesschau 24. In Hamburg gibt es derzeit eine riesige Baustelle für ein gigantisches Bauprojekt. Im Stadtteil Altona wird die Sternbrücke erneuert und ein bedeutender Abschnitt, der beginnt bereits einen Tag früher als geplant. Schon heute nämlich soll der Transport der neuen Stahlbrücke losgehen. Der Koloss ist 3700 Tonnen schwer, 108 Meter lang und 21 Meter hoch. Die Brücke befindet sich auf sogenannten Tausendfüßlern, also schmalen Fahrgestellen mit vielen Rädern. Und mein Kollege Andreas Hilmer, der begleitet diesen XXL-Transport für uns. Andreas, Tausendfüßler tragen diese Brücke. Wie genau funktioniert das?
2: Ja, das sind tatsächlich 1088 Reifen, die so richtig zusammengesteckt sind. Und hinter mir ist zu sehen, die Brücke hat sich tatsächlich bewegt. Sie ist aus ihrer Parkposition, wo sie ein Jahr lang zusammengebaut wurde, aus 200 riesigen Stahlträgern, auf die Straße gerückt. Die Straße ist präpariert mit Eisenplatten, um das Gewicht zu tragen. Und jetzt ist sie sozusagen an dem Punkt, wo es dann morgen Vormittag losgeht. Und morgen Vormittag wird sie noch mal länger brauchen, um dieses Getüm dann die nächsten 300 Meter die Straße entlang zu bringen, bis sie dort ankommt, wo sie eingesetzt werden soll, wo sie eine alte Brücke ersetzen soll. Aber man hat hier sehr, sehr viele Brückengucker, die extra gekommen sind auf Stühlen und sich das angucken. Denn innerstädtisch hat man so etwas mit so einer großen Brücke bisher noch nicht gesehen.
1: Ja, das Ganze auch einen Tag früher als geplant. Der Zeitplan wird quasi übererfüllt. Das hat ja wahrscheinlich auch Folgen für Anwohnerinnen und Anwohner, die damit vielleicht heute noch gar nicht gerechnet hatten. Und für die Brücke wird es ja auch noch eng. Was passiert da noch bei diesem Brückentausch?
2: Ja, genau so ist es. Die Anwohner leiden allerdings schon länger. Sie waren ja auch gegen diese große Brücke. Sie fanden immer, es gibt doch ein kleineres Modell. Kann man nicht ein bisschen kleiner bauen, um in die Zukunft zu gucken? Es gibt 600 Anwohner, denen wurden praktisch Hotelzimmer angeboten. Spätestens jetzt für diese zwei, drei Tage, wo die Brücke dann, wenn man genau guckt, auch sehr nah an den Häusern vorbeikommt. Die engste Stelle hier 150 Meter weiter, da gibt es nur noch 50 Zentimeter bis zum einen Balkon und einen Meter bis zum nächsten großen Haus. Das ist eben dieses innerstädtische Problem. Man kann eben so eine Brücke nicht hier reinholen, sondern muss sie vor Ort bauen und dann muss sie trotzdem noch ein paar hundert Meter sich fortbewegen. Viele von den 600 Bewohnern sind schon lange weggezogen ins Hotel für die Zeit und kommen dann, wenn die Brücke eingesetzt ist, wieder. Aber es gab eben auch sehr viele Initiativen, die gesagt haben, wir wollen diese große Brücke eigentlich gar nicht. Jetzt ist alles vorbei, jetzt staunen alle, wie filigran hier millimetergenau mit Joystick gearbeitet wird, um diese Brücke einzusetzen und überhaupt fortzubewegen.
1: Ist denn dort, wo die neue Brücke hin soll, schon alles fertig vorbereitet?
2: Da war ja 100 Jahre lang eine alte Brücke, die berühmte Sternbrücke, ist auf Platten und CD-Covers verewigt. Es gibt sozusagen drei Musikclubs, die mussten weichen, die sind woanders hingezogen. Es gab Gewerbe, die darunter natürlich leiden, dass die Brücke weg musste. Und die ist jetzt tatsächlich in 6 Einzelstücken zersägt worden. Tagelang hat man Tag und Nacht gearbeitet, um das Loch dort freizukriegen. Und 300 Meter hier die Straße runter, wo die Brücke jetzt steht, geradeaus runter, da ist das Loch, wo diese große 108 Meter lange Brücke, wie gesagt, 3700 Tonnen schwer eingesetzt werden soll. Und alle denken so ein bisschen, hoffentlich hält die Straße, denn die ist eigentlich nur für 3500 Tonnen ausgelegt damals, vor vielen Jahrzehnten, als man das mal gemessen hat.
1: Also ein echter Härtetest. Du hast schon gesagt, das Ganze ist filigrane Arbeit mit einem Joystick. Eine niederländische Firma führt ja diesen Brückentausch durch. Wie besonders ist für die diese Aufgabe?
2: Ja, man hat so ein bisschen den Eindruck, wir waren eben noch bei dem Bauleiter und auch bei dem, der mit dem Joystick dieses Riesengetüm mit 1088 Reifen lenkt. Der fand, ich bin schneller vorangekommen als gedacht. Morgen wird es auch wahrscheinlich schneller gehen. Für die ist es fast Business as usual, also so wie immer. Denn es gibt nur zwei, drei Firmen auf der Welt, die um die Welt reisen und immer, wenn es um solche Transporte geht, sozusagen das machen. Die sind vor ihrem Zeitplan, aber es kann immer was passieren. Und vor allem gucken alle auf morgen, wenn mittags dann praktisch hier im Stadtteil Sternschanze Altona, mitten auf der Straße, ganz, ganz eng bebaut, die Brücke weitergefahren wird, bis sie dann da ankommt.

0: sie eingesetzt werden soll. Aber das will man morgen Abend noch schaffen.
1: Ja, da rollt eine Brücke durch Hamburg. Vielen Dank für diese Eindrücke und Informationen, Andreas Hilmer. Frankreich und Spanien kämpfen weiter gegen schwere Waldbrände. Währenddessen bereiten sich die Einsatzkräfte auf eine neue Hitzewelle vor. Zuletzt hatte sich die Lage leicht entspannt. Tausende Menschen konnten in ihre Häuser zurückkehren. Nun werden erneut Temperaturen von mehr als 40 Grad erwartet. In Spanien gilt in mehreren Regionen die zweithöchste Warnstufe. Auch in Portugal brennt es an vielen Orten. In Frankreich ist weiter, vor allem in der Region Arcachon, Feuer unterwegs und die Region ist besonders betroffen. Und wie aktuell die Lage dort ist, darüber hat mein Kollege Bernd Rasem mit unserem Korrespondenten Michael Heusen in Bordeaux gesprochen.
2: Ja, aber insgesamt muss man sagen, die Lage ist besser eigentlich als befürchtet. Ja, es hat kleinere Wiederaufflammungen gegeben, also Glutnester. Das hat man aber unter Kontrolle bekommen. Das große Problem ist jetzt heute tatsächlich das Wetter, was sich für heute angekündigt hat. Du hast es kurz gesagt, Temperaturen über 40 Grad. Und was erschwerend noch dazu kommt, jetzt im Moment ist es nur heiß, aber windstill. Heute Nachmittag soll Wind kommen vom Meer und zwar mit richtig heftigen Böen, bis zu 40 km/h. Und wir kennen das alle vom Grillen. Wenn man reinpustet, schlagen die Flammen hoch. Und genau das ist die Angst, die jetzt die französischen Feuerwehrleute, überhaupt die französische Bevölkerung hier umtreibt, dass diese Winde, diese Glutnester, die es immer noch gibt, zum Aufflackern bringen könnten. Deswegen alle schauen ganz gespannt, was der Nachmittag heute bringen wird.
3: Also keine guten Aussichten. Jetzt schauen wir noch mal ein Stückchen zurück. Wie ist eigentlich das Ausmaß der Schäden bisher? Weil die Bilder, die wir da gesehen haben, aus Bordeaux und Umgebung vor allen Dingen und Richtung Atlantik, die sind ja immens.
2: Ja, es ist wirklich ein immenser Schaden. Es hat Ende der 40er Jahre schon mal einen vergleichbar großen Waldbrand gegeben. Aber der, der jetzt sich hier gerade ausbreitet, also der könnte ihn sogar noch übertreffen. Also die Zahlen kennen wir jetzt schon seit Tagen. Mehr als 200.000 Franzosen mussten ihre Häuser verlassen. Auch sehr viele Touristen mussten hier ihre Ferienhäuser, die Campingplätze verlassen, die evakuiert wurden. Ein Viertel der Franzosen konnte wieder zurück in die Häuser, musste sich aber bereit erklären, sofort wieder, wenn Alarm geschlagen wird, wieder erneut die Evakuierung, die Flucht anzutreten. Ja, und die Schäden sind enorm. Also allein die Fläche, die zerstört worden ist, ne, das ist größer als die Stadtfläche von ganz Köln, heißt es. Und auch wenn wir durch diese Gegend fahren, das haben wir gestern gemacht, also man fährt durch Geisterstädte, die evakuiert sind. Man sieht abgebrannte Waldflächen. Also das ist ein Ausmaß, das ich selbst so noch nie gesehen habe.
3: Die Rettungskräfte, die Feuerwehren, sie arbeiten am Limit. Das sagen sie selbst. Sie können bald nicht mehr. Ist da weitere Unterstützung in Sicht?
2: Es gibt internationale Unterstützung, also auch auf EU-Ebene ist Unterstützung angefordert worden, Löschflugzeuge. Wir werden selbst heute Nachmittag sehen, was die Bundeswehr hier rüber geschafft hat an Löschmaterial, an Löschequipment. Also die wollen das auch unterstützen. Allerdings muss man immer wieder einschränkend hinzusagen, das ist zwar schön und gut und liefert spektakuläre Bilder, wenn Löschflugzeuge ihre Ladung über dem Waldbrandgebiet ablassen, aber die eigentliche Brandbekämpfung, die findet am Boden statt. Das sind ja tatsächlich die Brände, die mit Schläuchen gelöscht werden, aber es sind vor allen Dingen die Glutnester, die immer wieder auflangen können. Das ist also eine sehr, sehr kleinteilige Arbeit, Feuerwehrleute, die durch den Wald gehen auf der Suche nach solchen Glutnestern und die dann versuchen zu ersticken. Also es sind weniger die großen spektakulären Bilder, es sind so diese kleinen, diese Handarbeit, diese Arbeit am Boden, die die Brände hier eindämmen soll.
3: Wie hilft denn eigentlich die Regierung? Wir dürfen ja nicht vergessen, Frankreich steht quasi schon vor den Präsidentschaftswahlen. Das ist sicherlich auch ein politisches Thema.
2: Es ist ein politisches Thema. Präsident Macron war auch hier vor Ort. Er hat den Menschen Hilfe, schnelle Hilfe versprochen beim Wiederaufbau. Auch die Evakuierungen hier, die Unterbringung der Menschen in Städten wie jetzt hier in Bordeaux, in Hotels, in großen Aufnahmezentren, in Turnhallen und so, das funktioniert alles sehr gut und auch relativ geräuschlos. Also es gibt keine großen Proteste. Aber die große Frage ist natürlich, wie geht Frankreich mit diesen Erfahrungen um? Also wie will man solche Brände in der Zukunft vermeiden? Jetzt die Anschaffung neuer Löschflugzeuge, schön und gut. Aber was tatsächlich passieren muss, dass man die ganze Forstwirtschaft, die hier seit Jahrhunderten ja so besteht, dass man die überdenkt. Es sind Monokulturen, es sind Bäume, die in Reihe und Glied stehen und die jetzt trocken sind wie Zunder. Und deswegen braucht es nicht viel, um sie zum Entflammen zu bringen. Man muss also da tatsächlich über die Forstwirtschaft nachdenken und man muss auch hingehen und größere Brandschneisen einfach schlagen. Wir haben das gestern gesehen, als wir gefahren sind, dass dort 30, 40, 50 Meter breite Schneisen geschlagen werden, also Bäume abgeholzt werden, dass da wirklich nichts mehr ist, was brennen kann, um die Ausbreitung der Brände zu verhindern. Und darauf wird wohl das Augenmerk der nächsten Jahre liegen müssen. Also allein jetzt in den wenigen Tagen ist es wohl gelungen, schon 140, 150 Kilometer Brandschneisen zu schlagen. Aber das wird nicht ausreichen. Da wird man echt drüber nachdenken müssen, wie man die Landschaft hier neu anlegen muss. Sie ist ja auch irgendwann mal von Menschenhand so angelegt worden, was jetzt gerade sich als fatal erweist.
3: Waldbrände in Frankreich, das war Michael Heusen aus Bordeaux. Herzlichen Dank.
1: In Spanien, da konnten die Einsatzkräfte zuletzt Erfolge bei der Bekämpfung der Waldbrände verzeichnen. Mein Kollege Bernd Rasem hat auch dort mit unserem Korrespondenten gesprochen in Madrid und hat Jakob Schaumann gefragt, wie denn aktuell die Lage dort aussieht.
4: Ja, Ministerpräsident Pedro Sanchez, der sprach zuletzt davon, dass man Licht am Ende des Tunnels bei der Bekämpfung der Brände sehen würde. Und was wir so hören, soll die letzte Nacht auch nicht schlecht verlaufen sein. Sprich, die Brände haben sich nicht weiter ausgebreitet, sind nicht neu entfacht worden. Aber man muss auch ganz klar sagen, es gibt noch keine Entwarnung. Und das insbesondere mit dem Blick auf die kommenden Tage. Also hier in Madrid, da haben wir heute dann auch schon wieder 38 Grad. Also da gibt es eine neue Angst, noch keine Entwarnung, aber positive oder erste positive Signale.
3: Jetzt können ja teilweise, darüber haben wir auch berichtet, die Menschen schon zurück. An einigen Stellen wurde die Evakuierung aufgehoben. Aber da fragt man sich angesichts der Bilder, was finden die denn da eigentlich vor?
4: Ja, das ist richtig. Tausende konnten schon zurückkehren oder kehren auch heute wieder zurück. Und das ist sehr, sehr unterschiedlich, was die da vorfinden. Einige finden eben ihre Häuser vor, die von den Flammen verschont blieben. Andere, die stehen schlicht und ergreifend vor Ruinen. Meine Kollegin Christina Böcker, die war gestern Abend westlich von Madrid unterwegs. Und das war ganz eindrücklich, was sie da gesehen hat. Hat unter anderem einen jungen Mann getroffen, der war total glücklich. Der kam zurück in den Ort und sah, sein Haus ist verschont geblieben. Und das Verrückte war, auf der anderen Straßenseite war alles abgebrannt. Und das hat offenbar auch mit der Vegetation zu tun. Also gegenüber auf der anderen Seite, da gab es große Büsche, die natürlich jetzt, seit Mai hat es hier im Grunde genommen durchgehend über 30 Grad komplett ausgetrocknet waren. Und dieser Funkenflug, den es dann immer wieder gibt, von dem man auch bei diesen großen Bränden immer wieder spricht, der kann dann entscheidend sein, weil wenn der sich einmal in so einem Gebüsch verfängt, dann brennt das ab und dann greift das auch ganz schnell aufs Haus über. Also das ist total unterschiedlich. Manche Häuser bleiben verschont in Orten und manche sind komplett abgebrannt.
3: Jakob, vielleicht kannst du uns das noch mal ein bisschen erklären, in welche Faktoren da eigentlich in diesem Jahr zusammengekommen sind, dass es solche extremen Brände gegeben hat. Weil über Waldbrände in Spanien oder Portugal berichten wir ja eigentlich jedes Jahr. Aber mit diesem Ausmaß, daran kann ich mich in den letzten Jahren überhaupt nicht erinnern. Was kam da alles zusammen?
4: Ja, das sind ganz viele Faktoren, die da zusammengekommen sind. Zum einen ist es natürlich der Klimawandel und was wir dieses Jahr erschwerend haben, eben seit Mai Temperaturen über 30 Grad. Und wenn wir so ein bisschen ins Frühjahr schauen, ich war selbst im Frühjahr in Andalusien, also im Süden Spaniens, und da war es super feucht. Es hat ganz viel geregnet, das sah damals toll aus, blühende Landschaften, war sehr schön, aber all das, was dort geblüht hat, was dort auch gewachsen ist, das ist jetzt eben komplett ausgetrocknet. Und das war nicht nur in Andalusien so, sondern im Grunde genommen in großen Teilen Spaniens so. Und das bedeutet, dass jetzt, wo es so lange trocken ist, das natürlich extrem viel Material ist, das eben brennen kann. Und das führt zu diesen extremen Waldbränden.
3: Der Ministerpräsident Sanchez, den hat es Ihnen eben gerade schon angesprochen, der hat, glaube ich, vorgestern war es gewarnt, dass das, was wir jetzt erleben, Normalität ist. Hitze, Feuer und eben auch dann diese extremen Waldbrände. Was tut Spanien denn grundsätzlich dagegen? Weil man muss sich ja irgendwie wappnen.
4: Ja, er hat auch mal wieder appelliert an einen überparteilichen Klimapakt. Also das ist der Appell von Sanchez. Aber im Grunde genommen, so blöd es klingen mag, es ist relativ einfach, was getan werden muss. Denn die nächsten Sommer, die nächsten Jahre, die nächsten Jahrzehnte wird es mit Sicherheit nicht kälter werden. Und das Problem der vergangenen Jahrzehnte ist, dass es eine große Landflucht gab. Das heißt, viele Flächen, die früher bewirtschaftet wurden, sei es Landwirtschaft oder auch Forstwirtschaft, die liegen brach. Und das führt eben dazu, dass das wilde Flächen sind. Da kümmert sich keiner drum. Und jetzt in Kombination eben mit diesem Frühjahr, wo eben viel geblüht hat, viel gewachsen ist, bedeutet das, das sind Flächen, um die sich keiner kümmert, die jetzt komplett ausgetrocknet sind. Und da muss sich einfach in den kommenden Jahren und Jahrzehnten was ändern. Das heißt, diese Flächen müssen wieder bewirtschaftet oder zumindest gepflegt werden, damit man in Zukunft solche riesigen Brände, wie sie in diesem Jahr der Fall sind, verhindern kann.
3: Jakob Schaumann zu den Bränden in Spanien. Ganz vielen Dank.
1: Guten Tag, hier ist die Tagesschau in 100 Sekunden. Steinmeier ernennt 3 neue CDU-Minister. Gesundheitsminister Lindemann, Verkehrsminister Bilger sowie Kanzleramtschefin Waken haben vom Bundespräsidenten ihre Ernennungsurkunden erhalten. Vereidigt werden sie nach der Sommerpause des Bundestags. Der bisherige Kanzleramtsminister Frei soll in einer Sondersitzung der Unionsfraktion ins Amt gewählt werden. Ukraine darf künftig offenbar Patriot-Raketen bauen. Präsident Zelensky sagte nach einem Treffen im Weißen Haus, Präsident Trump habe ihm die entsprechenden Lizenzen dafür zugesichert. Die US-Regierung hat sich noch nicht geäußert. Kiew drängt bereits seit langem darauf, das US-Abwehrsystem produzieren zu dürfen, um sich gegen Russland zu verteidigen. BMW plant umfangreichen Stellenabbau. Weltweit sollen bis Ende kommenden Jahres rund 8.000 Jobs wegfallen. Unternehmenskreisen zufolge geht es dabei nicht um die Produktion, sondern um Bürojobs. Und das dürfte zum Großteil Beschäftigte in Deutschland treffen. Beim Stellenabbau setzt BMW auf natürliche Fluktuation sowie ein Abfindungsprogramm auf freiwilliger Basis. Kampf gegen schwere Waldbrände in Südeuropa. In Frankreich konnte die Feuerwehr in der Region Bordeaux konnten die Feuer etwas eingedämmt werden. Es wird aber befürchtet, dass eine neue Hitzewelle und Wind die Brände wieder anfachen. In Spanien durften die Bewohner mehrerer Gemeinden in ihre Häuser zurückkehren. Auch aus Portugal und Griechenland werden neue Waldbrände gemeldet. Zahl der Todesopfer nach Erdbeben in Japan steigt auf 18. Laut Katastrophenschutzbehörde wurden 2 von ihnen in einem Einkaufszentrum in der Stadt Kashima entdeckt. In dem Gebäude war durch das Beben eine Etage eingestürzt. Es werden noch weitere Opfer unter den Trümmern vermutet. Und das Wetter: Morgen erreicht die aktuelle Hitzewelle in Deutschland den Höhepunkt. Zunächst ist es sonnig, später kommt von Westen her ein frischer Wind auf mit stürmischen und teils Orkanböen. Dazu regional Schauer und Gewitter bei Höchstwerten von 26 bis 40 Grad. Die Klimakrise ist längst spürbar, die Temperaturen steigen und Hitzewellen nehmen zu. Neben dem Klimaschutz sehen Länder und Kommunen sich vor der Aufgabe, Hitzeschutzmaßnahmen für die Bevölkerung zu ergreifen. Einige Städte haben da bereits Ideen entwickelt, so zum Beispiel München. Dort wird die Innenstadt gekühlt, denn in München gibt es nicht nur ein Fernwärme-, sondern auch ein Fernkältenetz.
5: Tief unter dem Münchner Karlsplatz Stachus liegt die Kältekammer der Innenstadt, das größte Fernkältenetz Deutschlands.
6: Hier befinden wir uns in der Kältezentrale vom Stachus und von hier aus kühlen wir die Innenstadt von München.
5: Ein 25 Kilometer langes unterirdisches Wasserleitungssystem, mit dem die Stadtwerke München hunderte Häuser in der Innenstadt mit natürlicher Kälte versorgen.
6: Hotels, Rechenzentren, Kaufhäuser, Bürogebäude, aber auch, ich sag mal, Wohngebäude, die aufgrund der klimatischen Außenverhältnisse auch Kühlung benötigen.
5: Das Prinzip: kaltes Wasser aus der Isar und dem unterirdischen Stadtbach wird in die Kältezentrale geleitet. Dort wird die Kälte über Wärmetauscher an die Lüftungssysteme der Endverbraucher weitergegeben. Das erwärmte Wasser des Baches fließt wieder dorthin zurück. Ein umweltfreundliches System ohne Klimaanlagen. 2 Etagen tiefer wird dazu Eis produziert. Nicht zum Schlecken, sondern für zusätzliche Kälte.
6: Hier ist die Riesentiefkühltruhe. Und dort nutzen wir den Phasenübergang von Wasser auf Eis, um Kälte einspeichern zu können.
5: Auch in Aalen in Baden-Württemberg nutzt man natürliche Kälte. Parkplätze wurden entsiegelt, der Fluss Kocher renaturiert, die Stadtautobahn verkleinert, um der Hitze etwas entgegenzusetzen.
7: Es gab schon Widerstände. Viele haben gekämpft für den Erhalt der Parkplätze. Aber wir haben eine Mehrheit im Gemeinderat bekommen. Die Menschen haben sich überzeugen lassen von der Idee.
5: Bei Schulneubauten schafft die Stadt durch ausgetüftelte Lüftungssysteme kalte Luft in die Räume zu bringen für niedrigere Temperaturen in den Klassenzimmern.
8: Hier ist echt angenehm zum Lernen. Im anderen Gebäude ist es wirklich anstrengend. Man schwitzt.
9: Es ist kühler und ich finde, dadurch kann man sich auch mehr konzentrieren.
5: Aalen und München. Zwei Städte, zwei Konzepte, um der Hitze zu begegnen.
1: Und nach einer kurzen Verschnaufpause steuert Deutschland bereits auf die nächste Hitzewelle zu, die vierte in diesem Jahr. Klimawissenschaftler sind überzeugt, dass wir uns an solche Sommer gewöhnen müssen. Wie sollte sich Deutschland deshalb darauf vorbereiten? Das wollten unsere Kolleginnen und Kollegen vom Mitteldeutschen Rundfunk wissen. Am aktuellen Meinungsbarometer von MDR Fragt haben sich rund 21.000 Menschen aus Sachsen, Sachsen-Anhalt und Thüringen beteiligt. Und über die Ergebnisse sprechen wir mit Claudia Reiser in Leipzig. Claudia, blicken wir zunächst mal auf den Status quo. Wie gut vorbereitet ist Deutschland in den Augen der Teilnehmenden dieser Umfrage? Wie gut vorbereitet auf Hitzeereignisse?
10: Na, bei der Hitzewelle Ende Juni herrschte ja vielerorts Chaos in Kliniken und Pflegeheimen. Der Verkehr wurde teilweise lahmgelegt, hier in Leipzig zum Beispiel die Straßenbahnen. Ja, und entsprechend schlecht fällt auch das Urteil der MDR-Fragteilnehmer aus. Nur rund jeder Zehnte findet, Deutschland ist ausreichend gewappnet für Hitzewellen. Die ganz klare Mehrheit von 83% sagt jedoch, nein, da muss wirklich noch viel getan werden. Was genau in den Augen der Teilnehmer dabei der wichtigste Hebel wäre, das können wir uns gleich noch mal im Detail anschauen. Vorher aber wie immer noch kurz zur Einordnung der Zahlen. MDR Fragt ist ein wissenschaftlich begleitetes, aber kein streng repräsentatives Angebot des MDR. Anstatt auf Zufallsstichproben setzen wir auf eine möglichst hohe Teilnehmerzahl. Ja, und in diesem Fall haben eben rund 21.000 Menschen aus Sachsen, Sachsen-Anhalt und Thüringen ihre Meinung mit uns geteilt, wodurch wir ein aussagekräftiges Stimmungsbild haben, hier aus der Region im Osten Deutschlands.
1: Dann kommen wir zurück auf die konkreten Maßnahmen. Was genau wünschen sich denn die Teilnehmenden der Umfrage?
10: Na, Hitzeschutz ist bislang ja keine Pflichtaufgabe und genau das würden die MDR-Fragteilnehmer in vielen Bereichen gerne anders sehen. Allem voran in Krankenhäusern und Pflegeheimen. Da wünschen sich 9 von 10 Teilnehmern verpflichtend mehr Hitzeschutz. In Schulen und Kitas sind es 77%. Kinder zählen ja ebenfalls zu den vulnerablen Gruppen. Eine entsprechende Ausweitung des Arbeitsschutzes fordern 61 und mehr Schutz der Verkehrsinfrastruktur 49%. Was uns persönlich dabei ein bisschen überrascht hat, ist, wie abgeschlagen das Thema Mietwohnungen ist. Da sprechen sich nämlich nur 37% für verpflichtende Hitzeschutzmaßnahmen aus, wobei es da deutliche Unterschiede zwischen den Altersgruppen gibt.
1: Aber fast 90% bei Krankenhäusern und Pflegeeinrichtungen, das ist ja deutlich. Wie sehen denn die Unterschiede aus?
10: Genau, die Unterschiede, die sind bei den Mietwohnungen. Und da zeigt sich, je jünger die Teilnehmer sind, umso wichtiger ist ihnen dieser Punkt. Bei den unter 30-Jährigen fordert nämlich eine Mehrheit von 57%, dass Mieter mehr geschützt werden müssen vor der Hitze. Dieser Wert, der nimmt dann aber von Altersgruppe zu Altersgruppe ab. Ja, und bei den über 65-Jährigen ist nicht mal mehr jeder Dritte für klare Hitzeschutzvorgaben in Mietwohnungen. In den Kommentaren haben viele jüngere Teilnehmer von ihren Erfahrungen, insbesondere in Dachwohnungen, geschrieben, so wie die 30-jährige Dorit. Ich finde es heftig, wie wenig man als Mieter tun kann. Meine Dachgeschosswohnung in Jena liegt nach Süden. Ich kann nachts lüften, so viel ich will. Es wird kaum kühl. Und weiter? Alle helfenden Maßnahmen, Isolieren, Fassaden, Grün, Außenrollos, Klimaanlage, sind Vermietersache. Vielleicht hilft es, wenn man die Miete bei sich zu stark aufheizenden Wohnungen mindern kann. Ja, und dieser Punkt der Mietminderung, der wiederholt sich in den Kommentaren immer mal wieder. Bei ausgefallenen Heizungen sei das schließlich auch möglich.
1: Die Teilnehmerin sprach ja auch das Thema Fassadenbegrünung an. Mehr Grünflächen gelten als eine Lösung im Kampf gegen Hitze in unseren Städten. Wie stehen denn die Teilnehmenden dazu?
10: Ja, Grünflächen konkurrieren in Städten ja mit Straßen, Parkplätzen oder auch generell mit Wohnraum. Aber knapp 9 von 10 Teilnehmern fänden es richtig, wenn unsere Städte wieder stärker entsiegelt würden und dafür zum Beispiel neue Parks entstünden. 9% stehen dem kritisch gegenüber. Zum Beispiel, weil sie eben finden, dass wir auch ausreichend Parkplätze brauchen.
1: Ja, Frankreich kämpft gerade nicht nur gegen Waldbrände, sondern gilt durchaus als Vorbild in Europa. Denn dort, wenn da eine Hitzewelle droht, dann greift ein nationaler Hitzeschutzplan mit verbindlich festgelegten Maßnahmen. In Deutschland ist Hitzeschutz hingegen Sache der Länder und Kommunen. Weder gibt es vergleichbare nationale Pflichten noch einheitliche Standards. Was denken denn die Teilnehmenden? Sollte sich Deutschland lieber an Frankreich orientieren?
10: Ja, also die meisten finden durchaus, ja, das sollte Deutschland. Knapp 2/3, 63%, halten einen bundesweit einheitlichen Hitzeaktionsplan auch hierzulande für notwendig. Rund jeder Dritte, 30%, lehnt diese Idee hingegen ab. So schreibt zum Beispiel Hartmut aus dem Saalekreis: Warum alles zentral regeln? Der Bund ist dazu eh nicht in der Lage und würde Jahre diskutieren und nur Unsinn entscheiden. Thomas aus dem Salzlandkreis hält dagegen. Corona hat gezeigt, wie absurd unser Föderalismus zum Teil ist, weil jedes Bundesland etwas anderes als richtig definiert. Es sollte und muss einheitliche Regelungen geben, die regional je nach Temperatur aktiviert werden können. Ja, und tatsächlich gibt es ja auch Vorstöße in der Bundesregierung, den Hitzeschutz stärker beim Bund zu verankern und zur Gemeinschaftsaufgabe zu machen. Dafür wäre allerdings eine Zweidrittelmehrheit im Bundestag nötig.
1: Interessantes Meinungsbild zum Thema Hitzeschutz. Vielen Dank, Claudia Reiser.
10: Sehr gerne.
1: Jetzt ist es Zeit für unser Update am Nachmittag bei Tagesschau 24. Und da schauen wir auf die Umbauarbeiten in der Regierung von Bundeskanzler Merz gemeinsam mit meiner Kollegin Aline Braun in der Tagesschau-Redaktion. Aline, normalerweise läuft die Ernennung von Ministerinnen und Ministern ja immer gleich ab. Heute mal nicht. Beim Bundespräsidenten waren sie zwar, aber ein anderer Teil dieses Rituals fehlt. Lass uns mal darauf schauen.
11: Ja, ich habe auch Bilder mitgebracht. Und was schon mal anders war, normalerweise ist das ja Ganze so ein bisschen schmuckvoller im Schloss Bellevue, die Ernennung der neuen Minister und Ministerin. Heute eben im vorübergehenden Amtssitz des Bundespräsidenten Steinmeier am Spreebogen in Bellevue wird ja ordentlich saniert. Wir sehen hier nochmal die Übergabe der Urkunden. Und auch dabei gibt es eben was anderes, weil im Grundgesetz wird ja geregelt, wie so ein Bundeskabinett umgebildet werden kann. Ein Eid müssen die neuen Minister und Ministerinnen eigentlich vor dem Bundestag leisten. Der ist aber in der Sommerpause, also da sitzt im Moment niemand. Das muss also nachgeholt werden, und zwar bei der ersten Sitzung nach der Pause. Da gab es Kritik, gibt es immer noch Kritik. Da war man sich nicht einig, würden die neuen Minister wirklich handlungsfähig sein. Aber sie haben ja jetzt schon ihre Ernennungsurkunde bekommen, wie wir eben schon auf den Bildern gesehen haben. Und handlungsfähig ist auch ein gutes Stichwort. Das nämlich, hat Bundespräsident Steinmeier gesagt, ist im Moment die Prio Nummer 1.
12: Deutschland hat mit weitreichenden inneren Reformen, mit außen- und europapolitischen Bündnisleistungen dafür zu sorgen, dass unser Land sich behauptet und gut gewappnet ist für die Zukunft. Wir erleben epochale Umbrüche und Krisen. Kriege und schwere geopolitische Konflikte, neue Lasten und neue Verantwortung in der Europäischen Union, in der NATO, nicht zuletzt eine bereits länger anhaltende wirtschaftliche Stagnation, all das fordert unser Land, fordert Deutschland heraus. Meine Damen und Herren, Sie hatten und übernehmen große politische Verantwortung. Ich will das ausdrücklich sagen, beides verdient unser aller Dank und Respekt. Viel Erfolg und eine glückliche Hand bei Ihren neuen Aufgaben zum Wohle unseres Landes und der Menschen, die hier leben.
11: Also heute alles ein bisschen anders, aber es sollte jetzt trotzdem schnell gehen, damit man eben handlungsfähig auch bleibt.
1: Ja, und da ging ja gleich eine ganze Reihe von Urkunden über den Tisch beim Bundespräsidenten. Lass uns da die Entlassungen und Ernennungen noch mal zusammenfassen. Alles ausgelöst durch den Rücktritt von Jens Spahn als Unionsfraktionsvorsitzenden. Und das gab ja dann eine ganze Reihe an personellen Veränderungen.
11: Ja, absolut. Da kann man leicht durcheinander kommen. Wir gehen die wichtigsten eben noch mal durch von heute. Ich habe die Bilder mitgebracht aus dem Amtssitz des Bundespräsidenten. Die können wir jetzt noch mal uns anschauen. Da stehen sie alle, die heute im Mittelpunkt standen. Thorsten Frey zum Beispiel sieht man da jetzt als Ersten. Er wurde ja entlassen als Kanzleramtsminister bzw. Kanzleramtschef. Und er wird der neue Fraktionsvorsitzende der Union bzw. soll es werden. Er wird ja mutmaßlich dann jetzt gewählt auf der Fraktion Fraktionssitzung und da ist man noch gespannt, wird er da stellvertretend für Merz vielleicht abgewatscht. Da sehen wir Patrick Schnieder, der entlassene mittlerweile Verkehrsminister, der ja auf eigenen Wunsch, und das hat Bundespräsident Steinmeier auch nochmal aufgegriffen, ausgeschieden ist. Allerdings gab es da ja eben dieses Kommunikationschaos, dass Bundeskanzler Merz ihm eigentlich schon mitgeteilt hatte, dass er gehen muss. Dann gab es keinen Nachfolger und jetzt ist er halt auf eigenen Wunsch gegangen. Und hier sehen wir Nina Waken. Sie ist keine Gesundheitsministerin mehr, wurde entlassen, ist aber dann in Zukunft Ministerin für besondere Aufgaben, also erste weibliche Kanzleramtschefin. Und Bundeskanzler Merz hat sie bezeichnet als zukünftig wichtigste Stütze für ihn. Carsten Linnemann sehen wir hier. Neuer Gesundheitsminister folgt auf Nina Waken. Er war CDU-Generalsekretär und auch bei ihm gab es im Vorfeld einiges hin und her, weil alte Aussagen, alte Videos von ihm aufgetaucht waren, in der er sich selbst sozusagen die Kompetenz als Gesundheitsminister scheinbar abspricht. Aber er will sich diesen neuen Aufgaben stellen. Jetzt kommen wir auch schon zu der letzten Personalie von heute Mittag zumindest. Steffen Bilger ist der neue Bundesverkehrsminister. Er war parlamentarischer Geschäftsführer der Unionsfraktion und er bringt auch verkehrspolitisches Vorwissen mit. Er war 2009 bis 2018 im Verkehrsausschuss im Parlament Mitglied, bis 2021 parlamentarischer Staatssekretär im Verkehrsministerium. Also das waren heute die drei Minister, die neu ernannt wurden. Und das Karussell dreht sich ja auch noch weiter. Es gibt ja tatsächlich auch noch offene Stellen. Also wird uns das Thema noch ein bisschen begleiten.
1: Aber die Regierungsmannschaft zumindest ist erstmal wieder komplett. Vielen Dank für das Update, ja. Aline Braun.
11: Gerne.
1: Meistens lässt es sich US-Präsident Trump nicht nehmen, bei hochrangigem Besuch eine gemeinsame Pressekonferenz abzuhalten. Doch gestern gab es von ihm nur schriftliche Statements. Dabei hatte Trump mit Israels Premier Netanyahu sowie mit dem ukrainischen Präsidenten Zelensky gleich zwei prominente Gäste. Zelensky zeigte sich nach dem Gespräch trotzdem hochzufrieden angesichts der erzielten Ergebnisse. Der eigentliche Anlass für die Besuche der Regierungschefs war die Trauerfeier für den verstorbenen einflussreichen US-Senator Lindsey Graham.
13: Washington trauert um ein außenpolitisches Schwergewicht. Lindsey Graham, plötzlich verstorbener US-Senator und entschiedener Unterstützer der Ukraine. Seit mehr als 30 Jahren ist in dieser Stadt nichts von Bedeutung geschehen, ohne dass Lindsey Graham davon gewusst hätte. Unter den Ehrengästen Israels Ministerpräsident Netanyahu und der ukrainische Präsident Zelensky. Beide treffen sich hinter verschlossenen Türen mit Trump. Vor allem Zelensky zeigt sich im Exklusivinterview bei Fox News anschließend zufrieden. Er hat zugestimmt, uns Lizenzen für die Produktion von Patriot-Abfangraketen zu erteilen. Ich hatte ein Treffen mit sehr einflussreichen Rüstungsunternehmen aus den USA. Ich hoffe, dass wir eine Co-Produktion auf die Beine stellen werden. Ein möglicher Partner ist der Rüstungskonzern Lockheed Martin, dessen Vertreter Zelensky ebenfalls in Washington empfangen. Auch aus dem US-Senat kann der ukrainische Präsident ein positives Signal mit nach Hause nehmen, eine parteiübergreifende Einigung auf neue Russland-Sanktionen. Wir wollen, dass der Kreml zur Rechenschaft gezogen und Putin an den Verhandlungstisch gezwungen wird, um Frieden zu schließen. Der Kampf der Ukraine ist unser Kampf. Niemand glaubte daran tiefer und leidenschaftlicher als Lindsey Graham. Deshalb soll das geplante Sanktionspaket auch nach dem verstorbenen Senator benannt werden. Das Repräsentantenhaus muss dem Gesetz allerdings noch zustimmen.
1: Es ist ein Rennen gegen die Zeit. Die Zahl der Ebola-Toten in der Demokratischen Republik Kongo hat mittlerweile die Zahl von 1400 überschritten und ist kein Ende des Anstiegs in Sicht. Derzeit laufen mehrere klinische Studien auf der Suche nach einem Impfstoff und einer wirksamen Therapie gegen den seltenen Virusstamm. Einem ARD-Team ist es jetzt gelungen, eine dieser Studien mit der Kamera zu begleiten und mit Studienmachern sowie Teilnehmenden vor Ort zu sprechen.
14: Dieses Mittel soll Menschenleben retten. Darauf hoffen sie, mitten im Zentrum des Ebola-Ausbruchs im Osten der Demokratischen Republik Kongo. Es ist ein klinischer Test für ein neues Medikament, das vor Ansteckung schützen soll. Unser Team erhält hier exklusiven Zugang. Bodo Basola von der Organisation Alima führt durch die Behandlungszelte, um zu erklären, wie genau das hier in den nächsten Wochen ablaufen soll. Hier finden die Voruntersuchungen statt, sagt er. Und hier im nächsten Zelt wird dann das Medikament verabreicht. Es ist keine Impfung, kein Heilmittel, das hier getestet wird. Es geht um ein Notfallmedikament für besonders gefährdete Kontaktpersonen. Dieser klinische Test, den wir hier mit Alima und unseren Partnern durchführen, richtet sich an Hochrisikogruppen, um Ansteckungsketten mit Ebola zu durchbrechen. Das Problem: Eigentlich brauchen sie hier hunderte Testpersonen, aber während unser Team hier dreht, kommt nur eine einzige Person. Viele haben Vorbehalte, sie nicht. Ich habe keine Angst, an dem Test teilzunehmen, weil ich darauf hoffe, dass dieses Mittel dazu beitragen kann, dass ich nicht an Ebola erkranke. In den Krankenhäusern kämpfen die Patienten und Patientinnen weiter ums Überleben. Und draußen bangen die Angehörigen. Die Suche nach einem Impfstoff oder einer wirksamen Therapie gegen den seltenen Ebola-Typus ist längst ein Rennen gegen die Zeit. Noch nie hat sich Ebola so schnell ausgebreitet wie dieses Mal. Fast 1500 Tote sind es jetzt schon. Und jeden Tag kommen gerade fast 100 dazu.
1: Peru hat eine neue Präsidentin, Keiko Fujimori. Die Tochter des verstorbenen Autokraten Alberto Fujimori tritt ihr Amt inmitten eines Klimas gesellschaftlicher Spaltung an. Fujimoris Aufstieg spiegelt einen Wandel wider, der ganz Lateinamerika erfasst, geprägt von Misstrauen gegenüber den Eliten und dem Vormarsch organisierter Kriminalität. Im Wahlkampf hatte Fujimori angekündigt, Ordnung im Land zu schaffen. Was die Menschen in Peru nun von ihr vor allem erwarten, ist Sicherheit.
15: Hochbetrieb herrscht eigentlich immer in Gamada, einem der wichtigsten Textilzentren Perus. Seit 60 Jahren arbeitet Carlos Choque hier. Er liebt den Trubel, die Menschen hier arbeiten hart, doch sie sind zunehmend müde und frustriert. Er selbst auch. Das Einzige, was wir vom Staat verlangen, ist Sicherheit. Mehr wollen wir gar nicht. Wir haben genug von all der Gewalt, den Erpressungen und den Morden. Seit Jahren nimmt die organisierte Kriminalität zu, zum Beispiel Schutzgelderpressungen. Die Polizei schaue nicht nur weg, sondern stecke oft selbst mit drin, berichten die Händler hier. Carlos hat die neue Präsidentin nicht gewählt, aber Sicherheit hat sie versprochen. Sicherheit solle sie nun auch liefern. Wir wollen einfach in Frieden und Harmonie leben. Es kann nicht sein, dass ein so reiches Land wie Peru mit seinen unzähligen Ressourcen in Armut lebt und am Ende nur eine kleine Gruppe davon profitiert. Sie hat es viermal versucht. Jetzt ist Keiko Fujimori mit einer hauchdünnen Mehrheit von 50,1% die erste gewählte Präsidentin Perus. Sie verspricht, die Ungleichheit zu beenden, sowie Korruption und Kriminalität hart zu bekämpfen. Wir werden der Polizei den Respekt, die Ausrüstung und den politischen Rückhalt geben, damit sie standhaft unsere guten Bürger beschützen kann. Der Name Fujimori und das Thema Sicherheit polarisieren Peru. Ihr Vater Alberto Fujimori hat in den 90er Jahren als Präsident erfolgreich Guerillagruppen zerschlagen und gleichzeitig schwere Menschenrechtsverletzungen begangen. Daran erinnern sie heute, an die Zwangssterilisierungen, die Todesschwadronen von damals. Und auch an ungestrafte staatliche Gewalt von heute. Milagros Bruder sei durch Polizisten auf einer Demonstration getötet worden. In Fujimori hat sie kein Vertrauen. Für uns repräsentiert die neue Regierung Straflosigkeit, Korruption und ein Weiter-so. Uns Familien schuldet man noch immer Gerechtigkeit. Fujimori war zwar nicht ihre Wunschkandidatin, Blanca Romero hat sie dennoch gewählt. Die 76-Jährige lebt vom Tourismus und Fujimori traute sie am ehesten zu, für Ordnung und Stabilität zu sorgen. Auf Facebook hat sie ihr geraten, weise Entscheidungen zu treffen. Sie hat jetzt die Chance, die Fehler des Fujimorismus zu beheben, indem sie Politik für alle Peruaner macht. Ich hoffe, dass sie ihre Arbeit gut macht. Ich erwarte, dass sie sie gut macht. Peru ist ein tief gespaltenes Land. Das Vertrauen in die Politik ist gering. Keiko Fujimori will das Land einen. 5 Jahre hat sie dafür nun Zeit.
16: In den meisten Bundesländern sind Sommerferien und wer die dieses Jahr in Deutschland verbringt, hat alles richtig gemacht. Zumindest wenn man Hitze mag. Aber die Temperaturen sind momentan ja auch besser auszuhalten als bei der letzten Hitzewelle, weil die Luft trocken ist und es noch nicht so schwül ist. Morgen erwarten wir den heißesten Tag der Woche. Am Beispiel von Mainz haben wir uns mal die Entwicklung in den kommenden Tagen angeschaut. Morgen erreichen wir dort 38 Grad. Dann sinken die Werte erstmal auf Werte um die 30 Grad, gehen dann Anfang der kommenden Woche wieder rauf auf heiße 35 Grad und pendeln sich dann laut Modell bei 27, 28 Grad ein. Das sonnige Hochsommerwetter verdanken wir übrigens einem Hoch über Südeuropa. Nur der Norden und Nordosten bekommen aufgrund eines Tiefs ein paar Wolken ab. Morgen kann es dann punktuell auch sehr turbulent zugehen bei uns. Wir erwarten heftige Windböen, im schlimmsten Fall auch schwere Sturmböen oder gar Orkanböen. Die werden von Schauern und Gewittern begleitet. Ja, im Norden und Nordosten sind heute Vormittag also noch ein paar kompaktere Wolkenfelder unterwegs. Regen bringen die aber auch nicht. Ansonsten ist es kaum bewölkt am Himmel und etwa ab dem Nachmittag wird es dann auch in den nördlichen Landesteilen immer sonniger. An den Alpen könnte es später auch mal den einen oder anderen Schauer oder ein Gewitter geben. In der Nacht ist der Himmel in ganz Deutschland nahezu wolkenlos. In den meisten Regionen werden es heute 30 bis 39 Grad. Am angenehmsten ist es bei auflandigem Wind an der Ostsee mit 25 Grad. In der kommenden Nacht bekommen wir vor allem in den Ballungsräumen eine tropische Nacht, sonst morgen früh 19 bis 15 Grad. Morgen gibt es zunächst viel Sonnenschein bei uns und dazu höchstens mal lockere Wolken. Später verdichten sich die Wolken von Westen her und am Nachmittag treten örtlich Schauer und Gewitter auf, die heftig sein können. Die Niederschläge breiten sich dabei vom Westen und Südwesten nordostwärts aus und erreichen am Abend auch den Nordosten. Dabei müssen wir lokal mit schweren Orkanböen rechnen, die um die 120 km/h bringen können. Am Freitag ist es dann bei Sonne und Wolken oft schwül und ab dem Nachmittag gibt es regionale Schauer oder Gewitter. Die können auch unwetterartig auftreten. Am Samstag in der Südosthälfte leicht wechselhaft mit Sonne, Wolken und ein paar zum Teil heftigen Schauern und Gewittern. Richtung Nordwesten ist es oft freundlich und trocken. Die Höchstwerte liegen dann nur noch zwischen 20 und 33 Grad. So viel zum Wetter aus Frankfurt.
1: Hohe Temperaturen, eine Hitzewelle nach der nächsten. Wir sehen es im Wetterbericht und dazu Trockenheit. Das hat in Europa auch erhebliche Auswirkungen auf die Schifffahrt. So hat die Donau streckenweise den niedrigsten Pegelstand seit 30 Jahren. Von Deutschland über Österreich bis runter nach Rumänien können vollbeladene Schiffe stellenweise nicht fahren. Zum Teil müssen die Reedereien ihren Betrieb auf dem Fluss sogar vollständig einstellen. Unter anderem auch in Pöchlarn in Österreich.
17: Pöchlarn an der Donau. Hier ist Endstation für die MS Primadonna. Eigentlich sollte das Kreuzfahrtschiff von Passau bis nach Wien fahren, doch es geht nicht weiter. Statt bei 3 Metern liegt der Pegelstand der Donau auf der Strecke bei nur noch knapp über 1 Meter.
18: Dann bleiben wir stecken und dann wäre schon für die Urlauber eine große Gefahr. Also das muss unter allen Umständen verhindert werden.
17: In Bulgarien konnte dieses Szenario gestern nicht mehr verhindert werden. Ein Donaukreuzfahrtschiff lief auf Grund, die Passagiere mussten an Land gebracht werden. In Kroatien kommen alte Schiffswracks zum Vorschein. Und in Rumänien musste mangels Kühlwassers ein Atomreaktor vorübergehend abgeschaltet werden. Das Land verzeichnet den niedrigsten Pegelstand der Donau seit 30 Jahren. Wir erwarten eine noch schlimmere Situation, da die Trockenzeit normalerweise erst im September oder Oktober beginnt. Eine Situation, unter der auch die Frachtschifffahrt massiv leidet. Voll beladen ist die Donau aktuell nicht durchgängig zu befahren.
19: Also der ist jetzt beladen auf maximal 30-40% seiner Kapazität. Und damit ist er komplett unwirtschaftlich.
17: Der Klimawandel stellt die Binnenschifffahrt vor immer größere Herausforderungen. Denn an Bilder wie diese wird man sich gewöhnen müssen.
1: Als letzter deutscher Automobilkonzern plant nun auch BMW einen umfangreichen Stellenabbau. Weltweit sollen bis Ende kommenden Jahres rund 8000 Jobs wegfallen. Unternehmenskreisen zufolge geht es dabei nicht um die Produktion, sondern um Bürojobs. Und das dürfte zum Großteil Beschäftigte in Deutschland treffen.
20: Die Krise in der deutschen Automobilindustrie zieht immer weitere Kreise. Als letzter deutscher Autobauer hat sich heute BMW in die Bücher schauen lassen. Auch hier spiegeln sich die Probleme der gesamten Branche wider. Die Münchner wollen bis zum Ende des kommenden Jahres 8.000 Stellen streichen, wie aus Unternehmenskreisen zu hören ist. Diese sollen sozialverträglich und mit Abfindungen abgebaut werden. Wie bei der Konkurrenz machen auch BMW die starken Einbrüche auf dem wichtigen chinesischen Markt zu schaffen, sowie der zwar anziehende, insgesamt aber schleppende Absatz von E-Autos. Auch die Zölle der USA schlagen zu Buche, wenngleich das Unternehmen davon nicht so stark betroffen ist, weil es ein großes Werk in South Carolina in den USA betreibt. Angesichts der dramatischen Veränderungen in der Branche müsse sich BMW schlanker aufstellen, heißt es aus der Konzernzentrale. Die Stellen sollen weniger in der Produktion, sondern vor allem in der Verwaltung wegfallen. Insgesamt erwägen die großen deutschen Autokonzerne in den kommenden Jahren Stellenstreichungen, die rund 15-20% aller Beschäftigten dieser wichtigen Industriesparte betreffen. Die 8.000 Stellen bei BMW reihen sich damit in die Pläne der Konkurrenz ein. Beim Sportwagenhersteller Porsche sollen rund 9.000 Stellen wegfallen, ebenfalls sozialverträglich, wie es heißt. Bei VW könnten es bis zu 100.000 Stellen sein, sollten tatsächlich 4 deutsche Werke geschlossen werden. Diese Zahl ist aber noch nicht bestätigt. Auch Mercedes-Benz reduziert sein Personal und will noch mehr Arbeitsplätze nach Ungarn verlagern, wo die Kosten günstiger sind. Branchenexperten fürchten, dass dies erst der Beginn des Aderlasses sein könnte. Sollte es den hiesigen Herstellern nicht gelingen, Marktanteile zurückzugewinnen, sind weitere Rückgänge bei den Mitarbeiterzahlen nicht ausgeschlossen. Auch dürfte der verstärkte Einsatz von künstlicher Intelligenz und Robotik die einst so attraktiven Arbeitsplätze weniger sicher machen.
1: Treckerfahren ist für viele ein Kindheitstraum. Um die großen Landmaschinen zu bedienen, braucht es einen speziellen Führerschein. Für Nachwuchslandwirte ist der natürlich Grundvoraussetzung. Deswegen gibt es jetzt ein Programm in Sachsen, bei dem angehende Landwirte schon vor ihrem Ausbildungsstart den Treckerführerschein machen können, in einem Expresskurs.
21: Mal in den Spiegel gucken. So, zack, zack.
22: Arsch ist hinten gerade. Die fetten Räder auf Linie halten. Anton Seifert gibt sein Bestes.
23: Anton, Blickkontakt. Gut. Okay. Gut, guck dir mal die Geschichte an.
21: Ja, richtig.
23: So, Anhänger steht schön gerade, ne?
21: Ja, aber
23: der Traktor davor, den musst du noch mal korrigieren. Ja? Dass der auch wirklich in der Flucht zum Anhänger steht. Alles klar? Mach's bitte nochmal.
22: Knifflige Sache, den Traktor mit Hänger 10 Meter rückwärts gerade zu bewegen. Anton Seifert will es können. Der 17-Jährige absolviert hier eine Art Bauern-Bootcamp. In 14 Tagen zum Traktorführerschein. Genauso wie sein Schulfreund Philipp Grimm. Beide beginnen im August ihre Ausbildung zum Landwirt. Die Vorfreude groß.
21: Ja, du bist halt der Größte auf der Straße, sag ich. Du bist halt der King, sag ich jetzt mal. Also alle Autofahrer machen Platz vor dir. Die sehen bloß die Schnauze von den Fenden und dann rücken sie zur Seite, genau.
24: Das war das richtiges Jungsspielzeug.
21: Ja, auf jeden Fall.
25: Ein Spielzeug für große Männer.
24: Ist es.
22: Zum Führerschein-Crashkurs für die ganz großen Maschinen haben sich 13 Nachwuchslandwirte angemeldet. Das heißt auch Schulbankdrücken in den Ferien. Und das Kauderwelsch der einzelnen Fahrzeugklassen begreifen lernen.
26: Sind wir im L- oder T-Bereich oder kommen wir dann doch in die B rein? Ja?
22: Die Kunst des Traktorfahrens wird hier im sächsischen Frohburg trainiert. Ein Pilotprojekt des Landesbauernverbandes. Das Ziel? Einsatzbereite Azubis ab dem ersten Tag der Lehre. Für Anton und Philipp einfach ideal.
21: Das ist einfach wunderschön. Und dann mit den Traktoren draußen rumfahren und alles. Dann im Sommer, das ist einfach schön. Dann kannst du auch teilweise schön Sonnenuntergang angucken und sowas. Das siehst du, wenn du im Büro sitzt, siehst du das nicht. Und Büroarbeit kam für mich nie in Frage deswegen.
25: Nie das Geld wegen der Landwirtschaft, sondern einfach mehr oder weniger wegen den Maschinen, weil ich halt damit groß geworden bin. Und weil es jetzt schon immer mein Traumberuf war, andere zu ernähren, in der Ernte mitzuhelfen.
22: Dafür müssen der Traktor und sein Fahrer quasi eins werden. Anton ist nach einer reichlichen Woche Fahrschule bereits Fachmann am Schlauch.
21: Da gibt's die Nase.
25: Da ist hier so eine kleine Plastiknadel drin und die muss unten mit der Verbindung vom Stecker. Das drückt man dann rein, das drückt noch ein bisschen drauf und das muss man mit einem Ruck immer losziehen.
22: Abkoppeln klappt, fahren eigentlich auch. Bleibt für die beiden angehenden Landwirte noch die theoretische Prüfung in 2 Tagen. Ihr großer Angstgegner.
25: Theorie muss ich halt straff lernen, das ist halt eine Fleißsache. Da mache ich aber auch jeden Tag mindestens 2-3 Stunden.
0: Theorie habe ich auch ein mehr und weniger gutes Gefühl, muss ich sagen. Ich muss halt noch mehr üben.
22: Das 1x1 der Traktorfahrkunst kostet etwa 800 bis 1200 Euro. Für Philipp übernimmt das der Ausbildungsbetrieb. Anton ist Selbstzahler. Bestehen beide ihre Prüfungen, sind sie nicht nur happy, sondern starten ihre Lehre mit ihrem nagelneuen Traktorführerschein.

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1: Guten Tag, meine Damen und Herren. Willkommen zur Tagesschau. In Berlin ist heute der Tag des Stühlerückens, allerdings nur noch zeremoniell. Bekannt sind die Personalien ja bereits. Und so erhielten am Mittag der neue Gesundheitsminister Lindemann sowie Verkehrsminister Bilger ihre Ernennungsurkunden von Bundespräsident Steinmeier. Ebenso die neue Chefin des Kanzleramtes Wagen. Interessanter dürfte die laufende Fraktionssitzung der Union werden, eigentlich einberufen, um den designierten Fraktionschef frei ins Amt zu wählen. Und da fragen wir nach Torben Lehning in Berlin. Und gibt es einen neuen Unionsfraktionsvorsitzenden?
2: Soweit wir wissen, werden gerade hinter mir im Plenarsaal des Deutschen Bundestages die Stimmen ausgezählt für den neuen Fraktionsvorsitzenden. Und noch haben wir kein Ergebnis. Es ist nach wie vor so, dass die Abgeordneten viel Kritik formulieren, auch daran, dass jetzt die Abstimmung vorgezogen werden soll, also dass man nur eine Stunde hat, bis der neue Fraktionsvorsitzende gewählt werden soll. Da haben sich viele Abgeordnete im Vorhinein sehr unwohl mitgefühlt und haben gesagt, sie würden jetzt erst einmal gerne aufarbeiten, warum es überhaupt so ein großes Stühlerücken brauchte. Und da zeigen sich nach wie vor einige verärgert. Wir sind sehr gespannt, wie das Ergebnis ausgehen wird. Jetzt erfahre ich gerade, dass von den anwesenden Bundestagsabgeordneten 170 von 185 Abgeordneten für frei gestimmt haben. Also das Ergebnis ist da, wir haben einen neuen Fraktionsvorsitzenden.
1: War das denn heute jetzt der letzte Akt beim Stühlerücken in der Regierung?
2: Nein, das war bei weitem noch nicht der letzte Akt, denn auch der parlamentarische Geschäftsführer Bilger, der heute als Bundesverkehrsminister vom Bundespräsidenten eingesetzt wurde, der hinterlässt ja auch eine Leerstelle in der Fraktion. Dann gibt es eine weitere Leerstelle auch im Kanzleramt. Die Staatsministerin für Sport wird da gesucht werden müssen und auch eine neue Schatzmeisterin braucht es in der CDU-Zentrale. Also es gibt nach wie vor viele Plätze, die die Union neu besetzen muss.
1: Dankeschön, Torben Lehning. Die schlechten Nachrichten aus der kriselnden deutschen Autobranche reißen nicht ab. Als letzter Konzern plant nun auch BMW einen umfangreichen Stellenabbau. Weltweit sollen bis Ende kommenden Jahres rund 8.000 Jobs wegfallen. Unternehmenskreisen zufolge geht es dabei nicht nur um die Produktion, sondern um Bürojobs. Das dürfte zum Großteil Beschäftigte in Deutschland treffen. Beim Stellenabbau setzt BMW auf natürliche Fluktuation sowie ein Abfindungsprogramm auf freiwilliger Basis. In den vergangenen Tagen war es relativ ruhig geblieben in der Golfregion. Nun aber scheinen die gegenseitigen Attacken wieder loszugehen. So wurden US-Stützpunkte in Jordanien von iranischen Raketen angegriffen. Diese seien aber alle abgefangen worden, so das US-Regionalkommando CENTCOM. Im Gegenzug habe man gemeinsam mit saudischen Truppen Waffenlager im Irak beschossen und Stellungen pro-iranischer Milizen. Diese meldeten mindestens 20 Tote. Ein Tag nach dem schweren Erdbeben in Japan ist die Zahl der Todesopfer auf mindestens 18 gestiegen. Mehr als 60 Menschen wurden verletzt, einige von ihnen schwer. Zahlreiche Gebäude und Straßen wurden bei dem Beben der Stärke 7,1 beschädigt. Besonders betroffen ist ein Einkaufszentrum. In dem Gebäude war eine Etage eingestürzt. Die Zahl der Todesopfer könnte noch steigen, da weitere Menschen unter den Trümmern vermutet werden. In Spanien kämpfen die Einsatzkräfte weiter gegen schwere Waldbrände und zugleich müssen sie sich auf eine neue Hitzewelle vorbereiten. Zuletzt hatte sich die Lage leicht entspannt. Tausende Menschen konnten in ihre Häuser zurückkehren. Nun werden erneut Temperaturen von mehr als 40 Grad erwartet. In Spanien gilt in mehreren Regionen die zweithöchste Warnstufe. Auch in Portugal brennt es an vielen Orten. In Frankreich ist unter anderem die Region um Arcachon im Südwesten des Landes betroffen. Und dort in der Nähe von Arcachon ist jetzt Michael Heussen. Was können Sie uns von dort berichten? Wie ist die Lage aktuell?
3: Ja, es hat in der Nacht immer wieder neuere Flammen gegeben, kleinere Feuer. Aber es ist der ganz große Knall ausgeblieben. Aber vielleicht sieht man es im Hintergrund, der Wind frischt auf. Die Temperaturen sind hier sehr hoch, erreichen fast die 40 Grad. Und mit diesem Wind können natürlich Glutnester natürlich neu entfacht werden. So wie beim Grillen, wenn man in die Glut pustet. Genau dieser Effekt hier. Die Bundeswehr ist seit zwei Tagen vor Ort, seit gestern auch im Einsatz. Und jetzt gleich wird man uns zeigen, welche Einsatzmöglichkeiten man dort hat mit zwei Hubschraubern, die aus Deutschland, aus Baden-Württemberg hierhin verlegt wurden. Jeder Hubschrauber kann 5000 Liter Löschwasser transportieren. Das wird dann auf dem Meer aufgenommen und über den Brandherden abgeschüttet. Das ist auf Anfrage der französischen Regierung über die EU geschehen. Also man hilft sich da gegenseitig, erstmal beschränkt auf wenige Tage. Man hofft, dass man das dann bis zum Wochenende dann hier in Südfrankreich dann doch noch ein bisschen besser wieder in den Griff kriegt. Also im Moment, wie gesagt, leichte Entwarnung. Aber wir wissen nicht, was der Rest des Tages mit den hohen Temperaturen und mit dem auffrischenden Wind bringen wird.
1: Michael Heusen, danke schön nach Arcachon. Danke für die Information. Hohe Temperaturen und Trockenheit haben in Europa auch erhebliche Auswirkungen auf die Schifffahrt. So hat die Donau streckenweise den niedrigsten Pegelstand seit 30 Jahren. Von Deutschland über Österreich bis nach Rumänien können vollbeladene Schiffe stellenweise nicht fahren. Zum Teil müssen die Reedereien ihren Betrieb auf dem Fluss sogar vollständig einstellen. So auch in Pöchlarn in Österreich.
4: Pöchlarn an der Donau. Hier ist Endstation für die MS Primadonna. Eigentlich sollte das Kreuzfahrtschiff von Passau bis nach Wien fahren, doch es geht nicht weiter. Statt bei 3 Metern liegt der Pegelstand der Donau auf der Strecke bei nur noch knapp über 1 Meter.
5: Dann bleiben wir stecken und dann wäre schon für die Urlauber eine große Gefahr. Also das muss unter allen Umständen verhindert werden.
4: In Bulgarien konnte dieses Szenario gestern nicht mehr verhindert werden. Ein Donau-Kreuzfahrtschiff lief auf Grund, die Passagiere mussten an Land gebracht werden. In Kroatien kommen alte Schiffswracks zum Vorschein. Und in Rumänien musste mangels Kühlwassers ein Atomreaktor vorübergehend abgeschaltet werden. Das Land verzeichnet den niedrigsten Pegelstand der Donau seit 30 Jahren. Wir erwarten eine noch schlimmere Situation, da die Trockenzeit normalerweise erst im September oder Oktober beginnt. Eine Situation, unter der auch die Frachtschifffahrt massiv leidet. Voll beladen ist die Donau aktuell nicht durchgängig zu befahren.
6: Also der ist jetzt beladen auf maximal 30-40% seiner Kapazität. Und damit ist er komplett unwirtschaftlich.
4: Der Klimawandel stellt die Binnenschifffahrt vor immer größere Herausforderungen. Denn an Bilder wie diese wird man sich gewöhnen müssen.
1: Es ist ein gigantisches Bauprojekt. Im Hamburger Stadtteil Altona wird die Sternbrücke erneuert. Heute beginnt der Transport der Nachfolgerkonstruktion, einen Tag früher als geplant. Der Koloss aus Stahl ist 3.700 Tonnen schwer, 108 Meter lang und 21 Meter hoch. Die Brücke befindet sich auf sogenannten Tausendfüßlern, also schmalen Fahrgestellen mit vielen Rädern. Bis zum Wochenende soll die Sternenbrücke eingebaut sein. Wir schauen aufs Wetter. Den Höhepunkt der aktuellen Hitzewelle erwarten die Experten für morgen hier die Aussichten. Anfangs sonnig, im Tagesverlauf von Westen her aber ein stark auffrischender Wind mit stürmischen Böen, teils Orkanböen. Regional Schauer und Gewitter, 26 bis 40 Grad.
7: Guten Tag und willkommen zurück im Programm bei Ihrem Nachrichtensender Tagesschau 24. Stromspeicher gelten als wichtiges Element der Energiewende, damit Strom aus erneuerbaren Energien permanent zur Verfügung stehen kann. In Sachsen-Anhalt wird derzeit einer der größten Batteriespeicher Deutschlands gebaut. Nach dem Spatenstich im November stellt der Projektentwickler heute in Staßfurt die fast fertige Anlage vor. Sie soll eine Speicherkapazität von mehr als 700 Megawattstunden bieten und damit eine zentrale Rolle für die Netzstabilität und die Versorgungssicherheit im Land übernehmen. Die Anlage kann nach Angaben des Unternehmens bis zu 500.000 Haushalte für 2 Stunden mit Strom versorgen. Ja, fast fertig ist diese Anlage. Meine Kollegin Anna Wulfer, die hat mehr dazu in Staßfurt vor Ort. Anna, in den kommenden Wochen soll ja auch schon Strom in diese Batteriespeicher fließen. Wie geht das genau los?
8: Genau, ich stehe jetzt hier am ersten Block. Das sieht ja aus wie so ein bisschen so ein weißes Container.

0: nötig sind. Welchen Stellenwert hat denn dieses Projekt für Sachsen-Anhalt und die Stromversorgung in der Region?
1: Also der Geschäftsführer von Ecostor, so heißt die Betreiberfirma, hat gesagt, dass es wichtig ist, um sozusagen die Kunden vor Preisschocks zu bewahren, weil man dann nicht mehr von anderen Stromproduzenten, Energieproduzenten teuer einkaufen muss. Man muss aber sagen, dass gerade sehr viele solcher Projekte in Sachsen-Anhalt vor allen Dingen auch entstehen. Das Land scheint dafür recht attraktiv. Es gibt hier viel Fläche, es ist in der Nähe von wichtigen Stromtrassen, es ist auch relativ zentral gelegen und es gibt hier auch einfach viel Energie aus Wind und Sonne.
0: Ja, und dieser Windstrom, der kann manchmal gar nicht ins Netz eingespeist werden. Das heißt, diese Energie ist quasi überschüssig. Es geht darum, das Stromnetz stabil zu halten. Und da können ja diese Batteriespeicher auch eine wichtige Rolle übernehmen. Wie genau funktioniert das dann?
1: Genau, also wenn an so einem heißen Tag wie heute die Sonne scheint, dann kann es sein, dass zur Mittagszeit viel mehr Strom erzeugt wird, als gerade die Haushalte brauchen. Und dann werden quasi wird der Strom günstig, sehr, sehr günstig verkauft und die Betreiber von diesem Speicherprojekt kaufen den dann ein und können den dann später sozusagen wieder abgeben, zum Beispiel am Abend zu höheren Preisen. So funktioniert das und die Geschäftsführerin sagte vorhin, das können auch mal so 18 Cent Unterschied zum Beispiel sein. Und manchmal wird auch nur Sekunden gespeichert. Also das ist quasi zum Ausgleich. Das ist nicht dazu gedacht, über eine längere Schlechtwetterflaute zu speichern, sondern es ist ein Kurzzeitspeicher.
0: Ist ja durchaus eine große Investition und wenn ich es richtig verstanden habe, wird es noch mehr solche Anlagen in Sachsen-Anhalt in Zukunft geben. Rechnet sich sowas von alleine oder lebt dieses Projekt auch von Fördergeldern?
1: Also ich habe vorhin mit dem Wissenschaftsminister gesprochen von Sachsen-Anhalt, Armin Willingmann, und der sagt, es gab dafür keine Förderung. Also das Unternehmen hat dieses Projekt zum Projektstart für 250 Millionen veranschlagt. Es gab heute keine Aktualisierung dieser Summe. Also sie haben heute nicht nochmal gesagt, was es denn jetzt final gekostet hat. Aber Strommarktexperten gehen davon aus, dass sich so eine Anlage innerhalb von 3 bis 5 Jahren refinanziert.
0: Information von Anna Wohlfahrt aus Staßfurt. Vielen Dank dafür. Frankreich und Spanien kämpfen weiter gegen schwere Waldbrände. Währenddessen bereiten sich die Einsatzkräfte auf eine neue Hitzewelle vor. Zuletzt hatte sich die Lage leicht entspannt. Tausende Menschen konnten in ihre Häuser zurückkehren. Nun werden erneut Temperaturen von mehr als 40 Grad erwartet. In Spanien gilt in mehreren Regionen die zweithöchste Warnstufe. Auch in Portugal brennt es an vielen Orten. In Frankreich ist weiter, vor allem in der Region Arcachon, Feuer unterwegs und die Region ist besonders betroffen. Und wie aktuell die Lage dort ist, darüber hat mein Kollege Bernd Rasem mit unserem Korrespondenten Michael Heusen in Bordeaux gesprochen.
2: Ja, aber insgesamt muss man sagen, die Lage ist besser eigentlich als befürchtet. Ja, es hat kleinere Wiederaufflammungen gegeben, also Glutnester. Das hat man aber unter Kontrolle bekommen. Das große Problem ist jetzt heute tatsächlich das Wetter, was sich für heute angekündigt hat. Du hast es kurz gesagt, Temperaturen über 40 Grad. Und was erschwerend noch dazu kommt, jetzt im Moment ist es nur heiß, aber windstill. Heute Nachmittag soll Wind kommen vom Meer und zwar mit richtig heftigen Böen, bis zu 40 km/h. Und wir kennen das alle vom Grillen. Wenn man reinpustet, schlagen die Flammen hoch. Und genau das ist die Angst, die jetzt die französischen Feuerwehrleute, überhaupt die französische Bevölkerung hier umtreibt, dass diese Winde, diese Glutnester, die es immer noch gibt, zum Aufflackern bringen könnten. Deswegen alle schauen ganz gespannt, was der Nachmittag heute bringen wird.
3: Also keine guten Aussichten. Jetzt schauen wir noch mal ein Stückchen zurück. Wie ist eigentlich das Ausmaß der Schäden bisher? Weil die Bilder, die wir da gesehen haben, aus Bordeaux und Umgebung vor allen Dingen und Richtung Atlantik, die sind ja immens.
2: Ja, es ist wirklich ein immenser Schaden. Es hat Ende der 40er Jahre schon mal einen vergleichbar großen Waldbrand gegeben. Aber der jetzt sich hier gerade ausbreitet, also der könnte ihn sogar noch übertreffen. Also die Zahlen kennen wir jetzt schon seit Tagen. Mehr als 200.000 Franzosen mussten ihre Häuser verlassen. Auch sehr viele Touristen mussten hier ihre Ferienhäuser, die Campingplätze verlassen, die evakuiert wurden. Ein Viertel der Franzosen konnte wieder zurück in die Häuser, musste sich aber bereit erklären, sofort wieder, wenn Alarm geschlagen wird, wieder erneut die Evakuierung, die Flucht anzutreten. Ja, und die Schäden sind enorm. Also allein die Fläche, die zerstört worden ist, ne, das ist größer als die Stadtfläche von ganz

0: Köln heißt es. Und auch wenn wir durch diese Gegend fahren, das haben wir gestern gemacht, also man fährt durch Geisterstädte, die evakuiert sind, man sieht abgebrannte Waldflächen. Also das ist ein Ausmaß, das ich selbst so noch nie gesehen habe.
1: Die Rettungskräfte, die Feuerwehren, sie arbeiten am Limit, das sagen sie selbst, sie können bald nicht mehr. Ist da weitere Unterstützung in Sicht?
0: Es gibt internationale Unterstützung, also auch auf EU-Ebene ist Unterstützung angefordert worden, Löschflugzeuge. Wir werden selbst heute Nachmittag sehen, was die Bundeswehr hier rüber geschafft hat an Löschmaterial, an Löschequipment. Also die wollen das auch unterstützen. Allerdings muss man immer wieder einschränkend hinzusagen, das ist zwar schön und gut und liefert spektakuläre Bilder, wenn Löschflugzeuge ihre Ladung über dem Waldbrandgebiet ablassen, aber die eigentliche Brandbekämpfung, die findet am Boden statt. Das sind ja tatsächlich die Brände, die mit Schläuchen gelöscht werden, aber es sind vor allen Dingen die Glutnester, die immer wieder auflangen können. Das ist also eine sehr, sehr kleinteilige Arbeit, Feuerwehrleute, die durch den Wald gehen auf der Suche nach solchen Glutnestern und die dann versuchen zu ersticken. Also es sind weniger die großen spektakulären Bilder, es sind so diese kleinen, diese Handarbeit, diese Arbeit am Boden, die die Brände hier eindämmen soll.
1: Wie hilft denn eigentlich die Regierung? Wir dürfen ja nicht vergessen, Frankreich steht quasi schon vor den Präsidentschaftswahlen. Das ist sicherlich auch ein politisches Thema.
0: Es ist ein politisches Thema. Präsident Macron war auch hier vor Ort. Er hat den Menschen Hilfe, schnelle Hilfe versprochen beim Wiederaufbau. Auch die Evakuierungen hier, die Unterbringung der Menschen in Städten wie jetzt hier in Bordeaux, in Hotels, in großen Aufnahmezentren, in Turnhallen und so, das funktioniert alles sehr gut und auch relativ geräuschlos. Also es gibt keine großen Proteste. Aber die große Frage ist natürlich, wie geht Frankreich mit diesen Erfahrungen um? Also wie will man solche Brände in der Zukunft vermeiden? Jetzt die Anschaffung neuer Löschflugzeuge, schön und gut, aber was tatsächlich passieren muss, dass man die ganze Forstwirtschaft, die hier seit Jahrhunderten ja so besteht, dass man die überdenkt. Es sind Monokulturen, es sind Bäume, die in Reihe und Glied stehen und die jetzt trocken sind wie Zunder und deswegen braucht es nicht viel, um sie zum Entflammen zu bringen. Man muss also da tatsächlich über die Forstwirtschaft nachdenken und man muss auch hingehen und größere Brandschneisen einfach schlagen. Wir haben das gestern gesehen, als wir gefahren sind, dass dort 30, 40, 50 Meter breite Schneisen geschlagen werden, also Bäume abgeholzt werden, dass da wirklich nichts mehr ist, was brennen kann, um die Ausbreitung der Brände zu verhindern. Und darauf wird wohl das Augenmerk der nächsten Jahre liegen müssen. Also allein jetzt in den wenigen Tagen ist es wohl gelungen, schon 140, 150 Kilometer Brandschneisen zu schlagen, aber das wird nicht ausreichen. Da wird man echt drüber nachdenken müssen, wie man die Landschaft hier neu anlegen muss. Sie ist ja auch irgendwann mal von Menschenhand so angelegt worden, was jetzt gerade sich als fatal erweist.
1: Waldbrände in Frankreich, das war Michael Heusen aus Bordeaux. Herzlichen Dank.
2: In Spanien, da konnten die Einsatzkräfte zuletzt Erfolge bei der Bekämpfung der Waldbrände verzeichnen. Mein Kollege Bernd Rasem hat auch dort mit unserem Korrespondenten gesprochen in Madrid und hat Jakob Schaumann gefragt, wie denn aktuell die Lage dort aussieht.
3: Ja, Ministerpräsident Pedro Sanchez, der sprach zuletzt davon, dass man Licht am Ende des Tunnels bei der Bekämpfung der Brände sehen würde. Und was wir so hören, soll die letzte Nacht auch nicht schlecht verlaufen sein. Sprich, die Brände haben sich nicht weiter ausgebreitet, sind nicht neu entfacht worden. Aber man muss auch ganz klar sagen, es gibt noch keine Entwarnung. Und das insbesondere mit dem Blick auf die kommenden Tage. Also hier in Madrid, da haben wir heute dann auch schon wieder 38 Grad. Also da gibt es eine neue Angst, noch keine Entwarnung, aber positive oder erste positive Signale.
1: Jetzt können ja teilweise, darüber haben wir auch berichtet, die Menschen schon zurück. An einigen Stellen wurde die Evakuierung aufgehoben. Aber da fragt man sich angesichts der Bilder, was finden die denn da eigentlich vor?
3: Ja, das ist richtig. Tausende konnten schon zurückkehren oder kehren auch heute wieder zurück. Und das ist sehr, sehr unterschiedlich, was die da vorfinden. Einige finden eben ihre Häuser vor, die von den Flammen verschont blieben. Andere, die stehen schlicht und ergreifend vor Ruinen. Meine Kollegin Christina Böcker, die war gestern Abend westlich von Madrid unterwegs. Und das war ganz eindrücklich, was sie da gesehen hat. Hat unter anderem einen jungen Mann getroffen, der war total glücklich. Der kam zurück in den Ort und sah, sein Haus ist verschont geblieben. Und das Verrückte war, auf der anderen Straßenseite, war alles abgebrannt. Und das hat offenbar auch mit der Vegetation zu tun. Also gegenüber auf der anderen Seite, da gab es große Büsche, die natürlich jetzt, seit Mai hat es hier im Grunde genommen durchgehend über 30 Grad komplett ausgetrocknet waren. Und dieser Funkenflug, den es dann immer wieder gibt, von dem man auch bei diesen großen Bränden immer wieder spricht, der kann dann entscheidend sein, weil wenn der sich einmal in so einem Gebüsch verfängt, dann brennt das ab und dann greift das auch ganz schnell aufs Haus über. Also das ist total unterschiedlich. Manche Häuser bleiben verschont in Orten und manche sind komplett abgebrannt.
1: Jakob, vielleicht kannst du uns das noch mal ein bisschen erklären, in welche Faktoren da eigentlich in diesem Jahr zusammengekommen sind, dass es solche extremen Brände gegeben hat. Weil über Waldbrände in Spanien oder Portugal berichten wir ja eigentlich jedes Jahr. Aber mit diesem Ausmaß, daran kann ich mich in den letzten Jahren überhaupt nicht erinnern. Was kam da alles zusammen?
3: Ja, das sind ganz viele Faktoren, die da zusammengekommen sind. Zum einen ist es natürlich der Klimawandel und was wir dieses Jahr erschwerend haben, eben seit Mai Temperaturen über 30 Grad. Und wenn wir so ein bisschen ins Frühjahr schauen, ich war selbst im Frühjahr in Andalusien, also im Süden Spaniens, und da war es super feucht. Es hat ganz viel geregnet, das sah damals toll aus, blühende Landschaften, war sehr schön, aber all das, was dort geblüht hat, was dort auch gewachsen ist, das ist jetzt eben komplett ausgetrocknet. Und das war nicht nur in Andalusien so, sondern im Grunde genommen in großen Teilen Spaniens so. Und das bedeutet, dass jetzt, wo es so lange trocken ist, dass natürlich extrem viel Material ist, das eben brennen kann. Und das führt zu diesen extremen Waldbränden.
1: Der Ministerpräsident Sanchez, den hat es Ihnen eben gerade schon angesprochen, der hat, glaube ich, vorgestern war es gewarnt, dass das, was wir jetzt erleben, Normalität ist. Hitze, Feuer und eben auch dann diese extremen Waldbrände. Was tut Spanien denn grundsätzlich dagegen? Weil man muss sich ja irgendwie wappnen.
3: Ja, er hat auch mal wieder appelliert an einen überparteilichen Klimapakt. Also das ist der Appell von Sanchez. Aber im Grunde genommen, so blöd es klingen mag, es ist relativ einfach, was getan werden muss. Denn die nächsten Sommer, die nächsten Jahre, die nächsten Jahrzehnte wird es mit Sicherheit nicht kälter werden. Und das Problem der vergangenen Jahrzehnte ist, dass es eine große Landflucht gab. Das heißt, viele Flächen, die früher bewirtschaftet wurden, sei es Landwirtschaft oder auch Forstwirtschaft, die liegen brach. Und das führt eben dazu, dass das wilde Flächen sind. Da kümmert sich keiner drum. Und jetzt in Kombination eben mit diesem Frühjahr, wo eben viel geblüht hat, viel gewachsen ist, bedeutet das, das sind Flächen, um die sich keiner kümmert, die jetzt komplett ausgetrocknet sind. Und da muss sich einfach in den kommenden Jahren und Jahrzehnten was ändern. Das heißt, diese Flächen müssen wieder bewirtschaftet oder zumindest gepflegt werden, damit man in Zukunft solche riesigen Brände, wie sie in diesem Jahr der Fall sind, verhindern kann.
1: Jakob Schaumann zu den Bränden in Spanien. Ganz vielen Dank.
2: In Hamburg gibt es derzeit eine riesige Baustelle für ein gigantisches Bauprojekt. Im Stadtteil Altona wird die Sternbrücke erneuert. Und ein bedeutender Abschnitt, der beginnt bereits einen Tag früher als geplant. Schon heute nämlich soll der Transport der neuen Stahlbrücke losgehen. Der Koloss ist 3700 Tonnen schwer, 108 Meter lang und 21 Meter hoch. Die Brücke befindet sich auf sogenannten Tausendfüßlern, also schmalen Fahrgestellen mit vielen Rädern. Und mein Kollege Andreas Hilmer, der begleitet diesen XXL-Transport für uns. Andreas, Tausendfüßler tragen diese Brücke. Wie genau funktioniert das?
4: Ja, das sind tatsächlich 1088 Reifen, die so richtig zusammengesteckt sind. Und hinter mir ist zu sehen, die Brücke hat sich tatsächlich bewegt. Sie ist aus ihrer Parkposition, wo sie ein Jahr lang zusammengebaut wurde, aus 200 riesigen Stahlträgern, auf die Straße gerückt. Die Straße ist präpariert mit Eisenplatten, um das Gewicht zu tragen. Und jetzt ist sie sozusagen an dem Punkt, wo es dann morgen Vormittag losgeht. Und morgen Vormittag wird sie noch mal länger brauchen, um dieses Getüm dann die nächsten 300 Meter die Straße entlang zu bringen, bis sie dort ankommt, wo sie eingesetzt werden soll, wo sie eine alte Brücke ersetzen soll. Aber man hat hier sehr, sehr viele Brückengucker, die extra gekommen sind auf Stühlen und sich das angucken. Denn innerstädtisch hat man so etwas mit so einer großen Brücke bisher noch nicht gesehen.
2: Ja, das Ganze auch einen Tag früher als geplant. Der Zeitplan wird quasi übererfüllt. Das hat ja wahrscheinlich auch Folgen für Anwohnerinnen und Anwohner, die damit vielleicht heute noch gar nicht gerechnet hatten. Und für die Brücke wird es ja auch noch eng. Was passiert da noch bei diesem Brückentausch?
4: Ja, genau so ist es. Die Anwohner leiden allerdings schon länger. Sie waren ja auch gegen diese große Brücke. Sie fanden immer, es gibt doch ein kleineres Modell. Kann man nicht ein bisschen kleiner bauen, um in die Zukunft zu gucken? Es gibt 600 Anwohner, denen wurden praktisch Hotelzimmer angeboten. Spätestens jetzt für diese 2-3 Tage, wo die Brücke dann, wenn man genau guckt, auch sehr nah an den Häusern vorbeikommt. Die engste Stelle hier 150 Meter weiter, da gibt es nur noch 50 Zentimeter bis zum einen Balkon und 1 Meter bis zum nächsten großen Haus. Das ist eben dieses innerstädtische Problem. Man kann eben so eine Brücke nicht hier reinholen, sondern muss sie vor Ort bauen und dann muss sie trotzdem noch ein paar hundert Meter sich fortbewegen. Viele von den 600 Bewohnern sind schon lange weggezogen ins Hotel für die Zeit und kommen dann, wenn die Brücke eingesetzt ist, wieder. Aber es gab eben auch sehr viele Initiativen, die gesagt haben, wir wollen diese große Brücke eigentlich gar nicht. Jetzt ist alles vorbei, jetzt staunen alle, wie filigran hier millimetergenau mit Joystick gearbeitet wird, um diese Brücke einzusetzen und überhaupt fortzubewegen.
2: Ist denn dort, wo die neue Brücke hin soll, schon alles fertig vorbereitet?
4: Da war ja 100 Jahre lang eine alte Brücke, die berühmte Sternbrücke, ist auf Platten- und CD-Covers verewigt. Es gibt sozusagen 3 Musikclubs, die mussten weichen, die sind woanders hingezogen. Es gab Gewerbe, die darunter natürlich leiden, dass die Brücke weg musste. Und die ist jetzt tatsächlich in 6 Einzelstücken zersägt worden. Tagelang hat man Tag und Nacht gearbeitet, um das Loch dort frei zu kriegen. Und 300 Meter hier die Straße runter, wo die Brücke jetzt steht, geradeaus runter, da ist das Loch, wo diese große 108 Meter lange Brücke, wie gesagt, 3.700 Tonnen schwer eingesetzt werden soll. Und alle denken so ein bisschen, hoffentlich hält die Straße, denn die ist eigentlich nur für 3.500 Tonnen ausgelegt damals, vor vielen Jahrzehnten, als man das mal gemessen hat.
2: Also ein echter Härtetest. Du hast schon gesagt, das Ganze ist filigrane Arbeit mit einem Joystick. Eine niederländische Firma führt ja diesen Brückentausch durch. Wie besonders ist für die diese Aufgabe?
4: Ja, man hat so ein bisschen den Eindruck, wir waren eben noch bei dem Bauleiter und auch bei dem, der mit dem Joystick dieses Riesengetüm mit 1088 Reifen lenkt. Der fand, ich bin schneller vorangekommen als gedacht. Morgen wird es auch wahrscheinlich schneller gehen. Für die ist es fast Business as usual, also so wie immer. Denn es gibt nur 2-3 Firmen auf der Welt, die um die Welt reisen und immer, wenn es um solche Transporte geht, sozusagen das machen. Die sind vor ihrem Zeitplan, aber es kann immer was passieren. Und vor allem gucken alle auf morgen, wenn mittags dann praktisch hier im Stadtteil Sternschanze Altona, mitten auf der Straße, ganz, ganz eng bebaut, die Brücke weitergefahren wird, bis sie dann da ankommt, wo sie eingesetzt werden soll. Aber das will man morgen Abend noch schaffen.
2: Ja, da rollt eine Brücke durch Hamburg. Vielen Dank für diese Eindrücke und Informationen, Andreas Hilmer. Die Klimakrise ist längst spürbar, die Temperaturen steigen und Hitzewellen nehmen zu. Neben dem Klimaschutz sehen Länder und Kommunen sich vor der Aufgabe, Hitzeschutzmaßnahmen für die Bevölkerung zu ergreifen. Einige Städte haben da bereits Ideen entwickelt, so zum Beispiel München. Dort wird die Innenstadt gekühlt, denn in München gibt es nicht nur ein Fernwärme, sondern auch ein Fernkältenetz.
5: Tief unter dem Münchner Karlsplatz Stachus liegt die Kältekammer der Innenstadt, das größte Fernkältenetz Deutschlands.
6: Hier befinden wir uns in der Kältezentrale vom Stachus und von hier aus kühlen wir die Innenstadt von München.
5: Ein 25 Kilometer langes unterirdisches Wasserleitungssystem, mit dem die Stadtwerke München hunderte Häuser in der Innenstadt mit natürlicher Kälte versorgen.
6: Hotels, Rechenzentren, Kaufhäuser, Bürogebäude, aber auch, ich sag mal, Wohngebäude, die aufgrund der klimatischen Außenverhältnisse auch Kühlung benötigen.
5: Das Prinzip, kaltes Wasser aus der Isar und dem unterirdischen Stadtbach wird in die Kältezentrale geleitet. Dort wird die Kälte über Wärmetauscher an die Lüftungssysteme der Endverbraucher weitergegeben. Das erwärmte Wasser des Baches fließt wieder dorthin zurück. Ein umweltfreundliches System ohne Klimaanlagen. 2 Etagen tiefer wird dazu Eis produziert, nicht zum Schlecken, sondern für zusätzliche Kälte.
6: Hier ist die Riesentiefkühltruhe und dort nutzen wir den Phasenübergang von Wasser auf Eis, um Kälte einspeichern zu können.
5: Auch in Aalen in Baden-Württemberg nutzt man natürliche Kälte. Parkplätze wurden entsiegelt, der Fluss Kocher renaturiert, die Stadtautobahn verkleinert, um der Hitze etwas entgegenzusetzen.
7: Es gab schon Widerstände. Viele haben gekämpft für den Erhalt der Parkplätze. Aber wir haben eine Mehrheit im Gemeinderat bekommen. Die Menschen haben sich überzeugen lassen von der Idee.
5: Bei Schulneubauten schafft die Stadt durch ausgetüftelte Lüftungssysteme kalte Luft in die Räume zu bringen für niedrigere Temperaturen in den Klassenzimmern.
8: Hier ist echt angenehm zum Lernen. Im anderen Gebäude ist es wirklich anstrengend, man schwitzt.
9: Es ist kühler und ich finde, dadurch kann man sich auch mehr konzentrieren.
5: Aalen und München, zwei Städte, zwei Konzepte, um der Hitze zu begegnen.
2: Und nach einer kurzen Verschnaufpause steuert Deutschland bereits auf die nächste Hitzewelle zu, die vierte in diesem Jahr. Klimawissenschaftler sind überzeugt, dass wir uns an solche Sommer gewöhnen müssen. Wie sollte sich Deutschland deshalb darauf vorbereiten? Das wollten unsere Kolleginnen und Kollegen vom Mitteldeutschen Rundfunk wissen. Am aktuellen Meinungsbarometer von MDR Fragt haben sich rund 21.000 Menschen aus Sachsen, Sachsen-Anhalt und Thüringen beteiligt. Und über die Ergebnisse sprechen wir mit Claudia Reiser in Leipzig. Claudia, blicken wir zunächst mal auf den Status quo. Wie gut vorbereitet ist Deutschland in den Augen der Teilnehmenden dieser Umfrage? Wie gut vorbereitet auf Hitzeereignisse?
10: Na, bei der Hitzewelle Ende Juni herrschte ja vielerorts Chaos in Kliniken und Pflegeheimen. Der Verkehr wurde teilweise lahmgelegt, hier in Leipzig zum Beispiel die Straßenbahnen. Ja, und entsprechend schlecht fällt auch das Urteil der MDR-Fragteilnehmer aus. Nur rund jeder Zehnte findet, Deutschland ist ausreichend gewappnet für Hitzewellen. Die ganz klare Mehrheit von 83% sagt jedoch, nein, da muss wirklich noch viel getan werden. Was genau in den Augen der Teilnehmer dabei der wichtigste Hebel wäre, das können wir uns gleich noch mal im Detail anschauen. Vorher aber wie immer noch kurz zur Einordnung der Zahlen. MDR Fragt ist ein wissenschaftlich begleitetes, aber kein streng repräsentatives Angebot des MDR. Anstatt auf Zufallsstichproben setzen wir auf eine möglichst hohe Teilnehmerzahl. Ja, und in diesem Fall haben eben rund 21.000 Menschen aus Sachsen, Sachsen-Anhalt und Thüringen ihre Meinung mit uns geteilt, wodurch wir ein aussagekräftiges Stimmungsbild haben, hier aus der Region im Osten Deutschlands.
2: Dann kommen wir zurück auf die konkreten Maßnahmen. Was genau wünschen sich denn die Teilnehmenden der Umfrage?
10: Na, Hitzeschutz ist bislang ja keine Pflichtaufgabe und genau das würden die MDR-Fragteilnehmer in vielen Bereichen gerne anders sehen. Allem voran in Krankenhäusern und Pflegeheimen. Da wünschen sich 9 von 10 Teilnehmern verpflichtend mehr Hitzeschutz. In Schulen und Kitas sind es 77%. Kinder zählen ja ebenfalls zu den vulnerablen Gruppen. Eine entsprechende Ausweitung des Arbeitsschutzes fordern 61 und mehr Schutz der Verkehrsinfrastruktur 49%. Was uns persönlich dabei ein bisschen überrascht hat, ist, wie abgeschlagen das Thema Mietwohnungen ist. Da sprechen sich nämlich nur 37% für verpflichtende Hitzeschutzmaßnahmen aus, wobei es da deutliche Unterschiede zwischen den Altersgruppen gibt.
2: Aber fast 90% bei Krankenhäusern und Pflegeeinrichtungen, das ist ja deutlich. Wie sehen denn die Unterschiede aus?
10: Genau, die Unterschiede, die sind bei den Mietwohnungen. Und da zeigt sich, je jünger die Teilnehmer sind, umso wichtiger ist ihnen dieser Punkt. Bei den unter 30-Jährigen fordert nämlich eine Mehrheit von 57%, dass Mieter mehr geschützt werden müssen vor der Hitze. Dieser Wert, der nimmt dann aber von Altersgruppe zu Altersgruppe ab. Ja, und bei den über 65-Jährigen ist nicht mal mehr jeder Dritte für klare Hitzeschutzvorgaben in Mietwohnungen. In den Kommentaren haben viele jüngere Teilnehmer von ihren Erfahrungen, insbesondere in Dachwohnungen, geschrieben, so wie die 30-jährige Dorit. Ich finde es heftig, wie wenig man als Mieter tun kann. Meine Dachgeschosswohnung in Jena liegt nach Süden. Ich kann nachts lüften, so viel ich will. Es wird kaum kühl. Und weiter? Alle helfenden Maßnahmen, Isolieren, Fassadengrün, Außenrollos, Klimaanlage, sind Vermietersache. Vielleicht hilft es, wenn man die Miete bei sich zu stark aufheizenden Wohnungen mindern kann. Ja, und dieser Punkt der Mietminderung, der wiederholt sich in den Kommentaren immer mal wieder. Bei ausgefallenen Heizungen sei das schließlich auch möglich.
2: Die Teilnehmerin sprach ja auch das Thema Fassadenbegrünung an. Mehr Grünflächen gelten als eine Lösung im Kampf gegen Hitze in unseren Städten. Wie stehen denn die Teilnehmenden dazu?
10: Ja, Grünflächen konkurrieren in Städten ja mit Straßen, Parkplätzen oder auch generell mit Wohnraum. Aber knapp 9 von 10 Teilnehmern fänden es richtig, wenn unsere Städte wieder stärker entsiegelt würden und dafür zum Beispiel neue Parks entstünden. 9% stehen dem kritisch gegenüber. Zum Beispiel, weil sie eben finden, dass wir auch ausreichend Parkplätze brauchen.
2: Ja, Frankreich kämpft gerade nicht nur gegen Waldbrände, sondern gilt durchaus als Vorbild in Europa. Denn dort, wenn da eine Hitzewelle droht, dann greift ein nationaler Hitzeschutzplan mit verbindlich festgelegten Maßnahmen. In Deutschland ist Hitzeschutz hingegen Sache der Länder und Kommunen. Weder gibt es vergleichbare nationale Pflichten noch einheitliche Standards. Was denken denn die Teilnehmenden? Sollte sich Deutschland lieber an Frankreich orientieren?
10: Ja, also die meisten finden durchaus, ja, das sollte Deutschland. Knapp 2/3, 63%, halten einen bundesweit einheitlichen Hitzeaktionsplan auch hierzulande für notwendig. Rund jeder Dritte, 30%, lehnt diese Idee hingegen ab. So schreibt zum Beispiel Hartmut aus dem Saalekreis: Warum alles zentral regeln? Der Bund ist dazu eh nicht in der Lage und würde Jahre diskutieren und nur Unsinn entscheiden. Thomas aus dem Salzlandkreis hält dagegen. Corona hat gezeigt, wie absurd unser Föderalismus zum Teil ist, weil jedes Bundesland etwas anderes als richtig definiert. Es sollte und muss einheitliche Regelungen geben, die regional je nach Temperatur aktiviert werden können. Ja, und tatsächlich gibt es ja auch Vorstöße in der Bundesregierung, den Hitzeschutz stärker beim Bund zu verankern und zur Gemeinschaftsaufgabe zu machen. Dafür wäre allerdings eine Zweidrittelmehrheit im Bundestag nötig.
2: Interessantes Meinungsbild zum Thema Hitzeschutz. Vielen Dank, Claudia Reiser.
10: Sehr gerne.
2: Hohe Temperaturen, eine Hitzewelle nach der nächsten. Wir sehen es im Wetterbericht und dazu Trockenheit. Das hat in Europa auch erhebliche Auswirkungen auf die Schifffahrt. So hat die Donau streckenweise den niedrigsten Pegelstand seit 30 Jahren. Von Deutschland über Österreich bis runter nach Rumänien können vollbeladene Schiffe stellenweise nicht fahren. Zum Teil müssen die Reedereien ihren Betrieb auf dem Fluss sogar vollständig einstellen. Unter anderem auch in Pöchlarn in Österreich.
11: Pöchlarn an der Donau. Hier ist Endstation für die MS Primadonna. Eigentlich sollte das Kreuzfahrtschiff von Passau bis nach Wien fahren, doch es geht nicht weiter. Statt bei 3 Metern liegt der Pegelstand der Donau auf der Strecke bei nur noch knapp über 1 Meter.
12: Dann bleiben wir stecken und dann wäre schon für die Urlauber eine große Gefahr. Also das muss unter allen Umständen verhindert werden.
11: In Bulgarien konnte dieses Szenario gestern nicht mehr verhindert werden. Ein Donaukreuzfahrtschiff lief auf Grund, die Passagiere mussten an Land gebracht werden. In Kroatien kommen alte Schiffswracks zum Vorschein. Und in Rumänien musste mangels Kühlwassers ein Atomreaktor vorübergehend abgeschaltet werden. Das Land verzeichnet den niedrigsten Pegelstand der Donau seit 30 Jahren. Wir erwarten eine noch schlimmere Situation, da die Trockenzeit normalerweise erst im September oder Oktober beginnt. Eine Situation, unter der auch die Frachtschifffahrt massiv leidet. Voll beladen ist die Donau aktuell nicht durchgängig zu befahren.
13: Also der ist jetzt beladen auf maximal 30-40% seiner Kapazität. Und damit ist er komplett unwirtschaftlich.
11: Der Klimawandel stellt die Binnenschifffahrt vor immer größere Herausforderungen. Denn an Bilder wie diese wird man sich gewöhnen müssen.
2: Als letzter deutscher Automobilkonzern plant nun auch BMW einen umfangreichen Stellenabbau. Weltweit sollen bis Ende kommenden Jahres rund 8000 Jobs wegfallen. Unternehmenskreisen zufolge geht es dabei nicht um die Produktion, sondern um Bürojobs. Und das dürfte zum Großteil Beschäftigte in Deutschland treffen.
14: Die Krise in der deutschen Automobilindustrie zieht immer weitere Kreise. Als letzter deutscher Autobauer hat sich heute BMW in die Bücher schauen lassen. Auch hier spiegeln sich die Probleme der gesamten Branche wider. Die Münchner wollen bis zum Ende des kommenden Jahres 8000 Stellen streichen, wie aus Unternehmenskreisen zu hören ist. Diese sollen sozialverträglich und mit Abfindungen abgebaut werden. Wie bei der Konkurrenz machen auch BMW die starken Einbrüche auf dem wichtigen chinesischen Markt zu schaffen, sowie der zwar anziehende, insgesamt aber schleppende Absatz von E-Autos. Auch die Zölle der USA schlagen zu Buche, wenngleich das Unternehmen davon nicht so stark betroffen ist, weil es ein großes Werk in South Carolina in den USA betreibt. Angesichts der dramatischen Veränderungen in der Branche müsse sich BMW schlanker aufstellen, heißt es aus der Konzernzentrale. Die Stellen sollen weniger in der Produktion, sondern vor allem in der Verwaltung wegfallen. Insgesamt erwägen die großen deutschen Autokonzerne in den kommenden Jahren Stellenstreichungen, die rund 15 bis 20% aller Beschäftigten dieser wichtigen Industriesparte betreffen. Die 8000 Stellen bei BMW reihen sich damit in die Pläne der Konkurrenz ein. Beim Sportwagenhersteller Porsche sollen rund 9000 Stellen wegfallen, ebenfalls sozialverträglich, wie es heißt. Bei VW könnten es bis zu 100.000 Stellen sein, sollten tatsächlich 4 deutsche Werke geschlossen werden. Diese Zahl ist aber noch nicht bestätigt. Auch Mercedes-Benz reduziert sein Personal und will noch mehr Arbeitsplätze nach Ungarn verlagern, wo die Kosten günstiger sind. Branchenexperten fürchten, dass dies erst der Beginn des Aderlasses sein könnte. Sollte es den hiesigen Herstellern nicht gelingen, Marktanteile zurückzugewinnen, sind weitere Rückgänge bei den Mitarbeiterzahlen nicht ausgeschlossen. Auch dürfte der verstärkte Einsatz von künstlicher Intelligenz und Robotik die einst so attraktiven Arbeitsplätze weniger sicher machen.
2: Meistens lässt es sich US-Präsident Trump nicht nehmen, bei hochrangigem Besuch eine gemeinsame Pressekonferenz abzuhalten. Doch gestern gab es von ihm nur schriftliche Statements. Dabei hatte Trump mit Israels Premier Netanyahu sowie mit dem ukrainischen Präsidenten Zelensky gleich 2 prominente Gäste. Zelensky zeigte sich nach dem Gespräch trotzdem hochzufrieden angesichts der erzielten Ergebnisse. Der eigentliche Anlass für die Besuche der Regierungschefs war die Trauerfeier für den verstorbenen einflussreichen US-Senator Lindsey Graham.
15: Washington trauert um ein außenpolitisches Schwergewicht. Lindsey Graham, plötzlich verstorbener US-Senator und entschiedener Unterstützer der Ukraine. Seit mehr als 30 Jahren ist in dieser Stadt nichts von Bedeutung geschehen, ohne dass Lindsey Graham davon gewusst hätte. Unter den Ehrengästen Israels Ministerpräsident Netanyahu und der ukrainische Präsident Zelensky. Beide treffen sich hinter verschlossenen Türen mit Trump. Vor allem Zelensky zeigt sich im Exklusivinterview bei Fox News anschließend zufrieden. Er hat zugestimmt, uns Lizenzen für die Produktion von Patriot-Abfangraketen zu erteilen. Ich hatte ein Treffen mit sehr einflussreichen Rüstungsunternehmen aus den USA. Ich hoffe, dass wir eine Co-Produktion auf die Beine stellen werden. Ein möglicher Partner ist der Rüstungskonzern Lockheed Martin, dessen Vertreter Zelensky ebenfalls in Washington empfangen. Auch aus dem US-Senat kann der ukrainische Präsident ein positives Signal mit nach Hause nehmen, eine parteiübergreifende Einigung auf neue Russland-Sanktionen. Wir wollen, dass der Kreml zur Rechenschaft gezogen und Putin an den Verhandlungstisch gezwungen wird, um Frieden zu schließen. Der Kampf der Ukraine ist unser Kampf. Niemand glaubte daran tiefer und leidenschaftlicher als Lindsey Graham. Deshalb soll das geplante Sanktionspaket auch nach dem verstorbenen Senator benannt werden. Das Repräsentantenhaus muss dem Gesetz allerdings noch zustimmen.
2: Peru hat eine neue Präsidentin, Keiko Fujimori. Die Tochter des verstorbenen Autokraten Alberto Fujimori tritt ihr Amt inmitten eines Klimas gesellschaftlicher Spaltung an. Fujimoris Aufstieg spiegelt einen Wandel wider, der ganz Lateinamerika erfasst, geprägt von Misstrauen gegenüber den Eliten und dem Vormarsch organisierter Kriminalität. Im Wahlkampf hatte Fujimori angekündigt, Ordnung im Land zu schaffen. Was die Menschen in Peru nun von ihr vor allem erwarten, ist Sicherheit.
16: Hochbetrieb herrscht eigentlich immer in Gamada, einem der wichtigsten Textilzentren Perus. Seit 60 Jahren arbeitet Carlos Choque hier. Er liebt den Trubel, die Menschen hier arbeiten hart, doch sie sind zunehmend müde und frustriert, er selbst auch. Das Einzige, was wir vom Staat verlangen, ist Sicherheit. Mehr wollen wir gar nicht. Wir haben genug von all der Gewalt, den Erpressungen und den Morden. Seit Jahren nimmt die organisierte Kriminalität zu, zum Beispiel Schutzgelderpressungen. Die Polizei schaue nicht nur weg, sondern stecke oft selbst mit drin, berichten die Händler hier. Carlos hat die neue Präsidentin nicht gewählt, aber Sicherheit hat sie versprochen. Sicherheit solle sie nun auch liefern. Wir wollen einfach in Frieden und Harmonie leben. Es kann nicht sein, dass ein so reiches Land wie Peru mit seinen unzähligen Ressourcen in Armut lebt und am Ende nur eine kleine Gruppe davon profitiert. Sie hat es 4-mal versucht. Jetzt ist Keiko Fujimori mit einer hauchdünnen Mehrheit von 50,1% die erste gewählte Präsidentin Perus. Sie verspricht, die Ungleichheit zu beenden, sowie Korruption und Kriminalität hart zu bekämpfen. Wir werden der Polizei den Respekt, die Ausrüstung und den politischen Rückhalt geben, damit sie standhaft unsere guten Bürger beschützen kann. Der Name Fujimori und das Thema Sicherheit polarisieren Peru. Ihr Vater Alberto Fujimori hat in den 90er Jahren als Präsident erfolgreich Guerillagruppen zerschlagen und gleichzeitig schwere Menschenrechtsverletzungen begangen. Daran erinnern sie heute, an die Zwangssterilisierungen, die Todesschwadronen von damals. Und auch an ungestrafte staatliche Gewalt von heute. Milagros Bruder sei durch Polizisten auf einer Demonstration getötet worden. In Fujimori hat sie kein Vertrauen. Für uns repräsentiert die neue Regierung Straflosigkeit, Korruption und ein Weiter-so. Uns Familien schuldet man noch immer Gerechtigkeit. Fujimori war zwar nicht ihre Wunschkandidatin, Blanca Romero hat sie dennoch gewählt. Die 76-Jährige lebt vom Tourismus und Fujimori traute sie am ehesten zu, für Ordnung und Stabilität zu sorgen. Auf Facebook hat sie ihr geraten, weise Entscheidungen zu treffen. Sie hat jetzt die Chance, die Fehler des Fujimorismus zu beheben, indem sie Politik für alle Peruaner macht. Ich hoffe, dass sie ihre Arbeit gut macht. Ich erwarte, dass sie sie gut macht. Peru ist ein tief gespaltenes Land. Das Vertrauen in die Politik ist gering. Keiko Fujimori will das Land einen. 5 Jahre hat sie dafür nun Zeit.
2: Es ist ein Rennen gegen die Zeit. Die Zahl der Ebola-Toten in der Demokratischen Republik Kongo hat mittlerweile die Zahl von 1.400 überschritten und ist kein Ende des Anstiegs in Sicht. Derzeit laufen mehrere klinische Studien auf der Suche nach einem Impfstoff und einer wirksamen Therapie gegen den seltenen Virusstamm. Einem ARD-Team ist es jetzt gelungen, eine dieser Studien mit der Kamera zu begleiten und mit Studienmachern sowie Teilnehmenden vor Ort zu sprechen.
17: Dieses Mittel soll Menschenleben retten. Darauf hoffen sie, mitten im Zentrum des Ebola-Ausbruchs im Osten der Demokratischen Republik Kongo. Es ist ein klinischer Test für ein neues Medikament, das vor Ansteckung schützen soll. Unser Team erhält hier exklusiven Zugang. Bodo Basola von der Organisation Alima führt durch die Behandlungszelte, um zu erklären, wie genau das hier in den nächsten Wochen ablaufen soll. Hier finden die Voruntersuchungen statt, sagt er. Und hier im nächsten Zelt wird dann das Medikament verabreicht. Es ist keine Impfung, kein Heilmittel, das hier getestet wird. Es geht um ein Notfallmedikament für besonders gefährdete Kontaktpersonen. Dieser klinische Test, den wir hier mit Alima und unseren Partnern durchführen, richtet sich an Hochrisikogruppen, um Ansteckungsketten mit Ebola zu durchbrechen. Das Problem: Eigentlich brauchen Sie hier hunderte Testpersonen, aber während unser Team hier dreht, kommt nur eine einzige Person. Viele haben Vorbehalte, sie nicht. Ich habe keine Angst, an dem Test teilzunehmen, weil ich darauf hoffe, dass dieses Mittel dazu beitragen kann, dass ich nicht an Ebola erkranke. In den Krankenhäusern kämpfen die Patienten und Patientinnen weiter ums Überleben. Und draußen bangen die Angehörigen. Die Suche nach einem Impfstoff oder einer wirksamen Therapie gegen den seltenen Ebola-Typus ist längst ein Rennen gegen die Zeit. Noch nie hat sich Ebola so schnell ausgebreitet wie dieses Mal. Fast 1.500 Tote sind es jetzt schon. Und jeden Tag kommen gerade fast 100 dazu.
2: Stromspeicher gelten als wichtiges Element der Energiewende, damit Strom aus erneuerbaren Energien permanent zur Verfügung stehen kann. In Sachsen-Anhalt wird derzeit einer der größten Batteriespeicher Deutschlands gebaut. Nach dem Spatenstich im November stellt der Projektentwickler heute in Stassfurt die fast fertige Anlage vor. Sie soll eine Speicherkapazität von mehr als 700 Megawattstunden bieten und damit eine zentrale Rolle für die Netzstabilität und die Versorgungssicherheit im Land übernehmen. Die Anlage kann nach Angaben des Unternehmens bis zu 500.000 Haushalte für 2 Stunden mit Strom versorgen. Ja, fast fertig ist diese Anlage. Meine Kollegin Anna Wulfer, die hat mehr dazu in Stassfurt vor Ort. Anna, in den kommenden Wochen soll ja auch schon Strom in diese Batteriespeicher fließen. Wie geht das genau los?
18: Genau, ich stehe jetzt hier am ersten Block. Das sieht ja aus wie so ein bisschen so ein weißes Containerdorf. Und der erste Block soll dann 100 Megawatt Strom schon mal haben. Und zwei weitere Blöcke mit insgesamt 300 Megawatt werden dann in Zukunft noch ans Netz gehen. 2027 ist dafür der Startpunkt. Und dann soll es das größte Batteriespeicherwerk Deutschlands sein. Aber wahrscheinlich nicht lange, denn ähnliche Projekte sind auch noch im Bau und in der Planung und wahrscheinlich wird dieser Superlativ bald abgelöst werden.
2: Ich habe schon gesagt, Versorgungssicherheit ist auf jeden Fall ein wichtiger Grund, weshalb diese Batteriespeicher nötig sind. Welchen Stellenwert hat denn dieses Projekt für Sachsen-Anhalt und die Stromversorgung in der Region?
18: Also der Geschäftsführer von Ecostor, so heißt die Betreiberfirma, hat gesagt, dass es wichtig ist, um sozusagen die Kunden vor Preisschocks zu bewahren, weil man dann nicht mehr von anderen Stromproduzenten, Energieproduzenten teuer einkaufen muss. Man muss aber sagen, dass gerade sehr viele solcher Projekte in Sachsen-Anhalt vor allen Dingen auch entstehen. Das Land scheint dafür recht attraktiv. Es gibt hier viel Fläche, es ist in der Nähe von wichtigen Stromtrassen, es ist auch relativ zentral gelegen und es gibt hier auch einfach viel Energie aus Wind und Sonne.
2: Ja, und dieser Windstrom, der kann manchmal gar nicht ins Netz eingespeist werden. Das heißt, diese Energie ist quasi überschüssig. Es geht darum, das Stromnetz stabil zu halten. Und da können ja diese Batteriespeicher auch eine wichtige Rolle übernehmen. Wie genau funktioniert das dann?
18: Genau, also wenn an so einem heißen Tag wie heute die Sonne scheint, dann kann es sein, dass zur Mittagszeit viel mehr Strom erzeugt wird, als gerade die Haushalte brauchen. Und dann werden quasi wird der Strom günstig, sehr, sehr günstig verkauft und die Betreiber von diesem Speicherprojekt kaufen den dann ein und können den dann später sozusagen wieder abgeben, zum Beispiel am Abend zu höheren Preisen. So funktioniert das und die Geschäftsführerin sagte vorhin, das können auch mal so 18 Cent Unterschied zum Beispiel sein. Und manchmal werden aber auch nur, wird auch nur Sekunden gespeichert. Also das ist quasi zum Ausgleich. Das ist nicht dazu gedacht, über eine längere Schlechtwetterflaute zu speichern, sondern es ist ein Kurzzeitspeicher.
2: Ist ja durchaus eine große Investition. Und wenn ich es richtig verstanden habe, wird es noch mehr solcher Anlagen in Sachsen-Anhalt in Zukunft geben. Rechnet sich sowas von alleine oder lebt dieses Projekt auch von Fördergeldern?
18: Also ich habe vorhin mit dem Wirtschaftsminister, mit dem Wissenschaftsminister gesprochen von Sachsen-Anhalt, Armin Willingmann, und der sagt, es gab dafür keine Förderung. Also das Unternehmen hat dieses Projekt zum Projektstart für 250 Millionen veranschlagt. Es gab heute keine Aktualisierung dieser Summe. Also sie haben heute nicht nochmal gesagt, was es denn jetzt final gekostet hat. Aber Strommarktexperten gehen davon aus, dass sich so eine Anlage innerhalb von 3 bis 5 Jahren refinanziert.
2: Information von Anna Wulfert aus Staatsfurt. Vielen Dank dafür. Treckerfahren ist für viele ein Kindheitstraum. Um die großen Landmaschinen zu bedienen, braucht es einen speziellen Führerschein. Für Nachwuchslandwirte ist der natürlich Grundvoraussetzung. Deswegen gibt es jetzt ein Programm in Sachsen, bei dem angehende Landwirte schon vor ihrem Ausbildungsstart den Treckerführerschein machen können, in einem Expresskurs.
19: Noch mal in den Spiegel gucken. So, zack, zack. Arsch ist aber hinten gerade.
20: Arsch ist hinten gerade. Die fetten Räder auf Linie halten. Anton Seifert gibt sein Bestes.
21: Anton, Blickkontakt. Gut. Okay. Gut, guck dir mal die Geschichte an.
19: Ja, richtig.
21: So, Anhänger steht schön gerade, ne?
19: Ja, aber der Traktor.
21: Aber der Traktor davor, den musst du noch mal korrigieren. Ja? Dass der auch wirklich in der Flucht zum Anhänger steht. Alles klar? Mach's okay. Bitte nochmal.
20: Knifflige Sache, den Traktor mit Hänger 10 Meter rückwärts gerade zu bewegen. Anton Seifert will es können. Der 17-Jährige absolviert hier eine Art Bauern-Bootcamp. In 14 Tagen zum Traktorführerschein. Genauso wie sein Schulfreund Philipp Grimm. Beide beginnen im August ihre Ausbildung zum Landwirt. Die Vorfreude groß.
19: Ja, du bist ja der Größte auf der Straße, sag ich. Du bist ja der King, sage ich jetzt mal. Also alle Autofahrer machen Platz vor dir. Die sehen bloß die Schnauze von den Fenden und dann drücken sie zur Seite. Genau.
22: Das war ein richtiges Jungsspielzeug.
19: Ja, auf jeden Fall.
23: Ein Spielzeug für große Männer.
22: Ist es.
23: Ist es.
20: Zum Führerschein-Crashkurs für die ganz großen Maschinen haben sich 13 Nachwuchslandwirte angemeldet. Das heißt auch Schulbankdrücken in den Ferien. Und das Kauderwelsch der einzelnen Fahrzeugklassen begreifen lernen.
0: Sind wir im L- oder T-Bereich oder kommen wir dann doch in die B rein? Ja?
20: Die Kunst des Traktorfahrens wird hier im sächsischen Frohburg trainiert. Ein Pilotprojekt des Landesbauernverbandes. Das Ziel? Einsatzbereite Azubis ab dem ersten Tag der Lehre. Für Anton und Philipp einfach ideal.
1: Das ist einfach wunderschön. Und dann mit den Traktoren draußen rumfahren und alles. Dann im Sommer, das ist einfach schön. Dann kannst du auch teilweise schön Sonnenuntergang angucken und sowas. Das siehst du, wenn du im Büro sitzt, siehst du das nicht. Und Büroarbeit kam für mich nie in Frage, deswegen.
19: Nie das Geld wegen der Landwirtschaft, sondern einfach mehr oder weniger wegen den Maschinen, weil ich halt damit groß geworden bin. Und weil es jetzt schon immer mein Traumberuf war, andere zu ernähren, in der Ernte mitzuhelfen.
20: Dafür müssen der Traktor und sein Fahrer quasi eins werden. Anton ist nach einer reichlichen Woche Fahrschule bereits Fachmann am Schlauch.
1: Da gibt es eine Nase, da ist hier so eine kleine Plastiknase drin und die muss unten mit der Stecker. Das drückt man rein, das drückt noch ein bisschen drauf und das muss man mit einem Ruck immer losziehen.
20: Abkoppeln klappt, fahren eigentlich auch. Bleibt für die beiden angehenden Landwirte noch die theoretische Prüfung in 2 Tagen. Ihr großer Angstgegner.
19: Theorie muss ich halt straff lernen, das ist halt eine Fleißsache. Da mache ich aber auch jeden Tag mindestens 2-3 Stunden.
1: Theorie habe ich auch ein mehr und weniger gutes Gefühl, muss ich sagen. Ich muss halt noch mehr üben.
20: Das Einmaleins der Traktorfahrkunst kostet etwa 800 bis 1200 Euro. Für Philipp übernimmt das der Ausbildungsbetrieb. Anton ist Selbstzahler. Bestehen beide ihre Prüfungen, sind sie nicht nur happy, sondern starten ihre Lehre mit ihrem nagelneuen Traktorführerschein.
3: In den meisten Bundesländern sind Sommerferien und wer die dieses Jahr in Deutschland verbringt, hat alles richtig gemacht. Zumindest wenn man Hitze mag. Aber die Temperaturen sind momentan ja auch besser auszuhalten als bei der letzten Hitzewelle, weil die Luft trocken ist und es noch nicht so schwül ist. Morgen erwarten wir den heißesten Tag der Woche. Am Beispiel von Mainz haben wir uns mal die Entwicklung in den kommenden Tagen angeschaut. Morgen erreichen wir dort 38 Grad. Dann sinken die Werte erstmal auf Werte um die 30 Grad, gehen dann Anfang der kommenden Woche wieder rauf auf heiße 35 Grad und pendeln sich dann laut Modell bei 27, 28 Grad ein. Das sonnige Hochsommerwetter verdanken wir übrigens einem Hoch über Südeuropa. Nur der Norden und Nordosten bekommen aufgrund eines Tiefs ein paar Wolken ab. Morgen kann es dann punktuell auch sehr turbulent zugehen bei uns. Wir erwarten heftige Windböen, im schlimmsten Fall auch schwere Sturmböen oder gar Orkanböen. Die werden von Schauern und Gewittern begleitet. Ja, im Norden und Nordosten sind heute Vormittag also noch ein paar kompaktere Wolkenfelder unterwegs. Regen bringen die aber auch nicht. Ansonsten ist es kaum bewölkt am Himmel und etwa ab dem Nachmittag wird es dann auch in den nördlichen Landesteilen immer sonniger. An den Alpen könnte es später auch mal den einen oder anderen Schauer oder ein Gewitter geben. In der Nacht ist der Himmel in ganz Deutschland nahezu wolkenlos. In den meisten Regionen werden es heute 30 bis 39 Grad. Am angenehmsten ist es bei auflandigem Wind an der Ostsee mit 25 Grad. In der kommenden Nacht bekommen wir vor allem in den Ballungsräumen eine tropische Nacht, sonst morgen früh 19 bis 15 Grad. Morgen gibt es zunächst viel Sonnenschein bei uns und dazu höchstens mal lockere Wolken. Später verdichten sich die Wolken von Westen her und am Nachmittag treten örtlich Schauer und Gewitter auf, die heftig sein können. Die Niederschläge breiten sich dabei vom Westen und Südwesten nordostwärts aus und erreichen am Abend auch den Nordosten. Dabei müssen wir lokal mit schweren Orkanböen rechnen, die um die 120 km/h bringen können. Am Freitag ist es dann bei Sonne und Wolken oft schwül und ab dem Nachmittag gibt es regionale Schauer oder Gewitter. Die können auch unwetterartig auftreten. Am Samstag in der Südosthälfte leicht wechselhaft mit Sonne, Wolken und ein paar zum Teil heftigen Schauern und Gewittern. Richtung Nordwesten ist es oft freundlich und trocken. Die Höchstwerte liegen dann nur noch zwischen 20 und 33 Grad. So viel zum Wetter aus Frankfurt.

0: Guten Tag und willkommen zur neuen Stunde bei Ihrem Nachrichtensender Tagesschau 24. Die Wahl ist durch. Die Unionsfraktion hat einen neuen Vorsitzenden. Die Abgeordneten wählten den bisherigen Kanzleramtschef Thorsten Frey zum Nachfolger von Jens Spahn mit knapp 92% der Stimmen. Diesen Wechsel an der Fraktionsspitze hatte Bundeskanzler Merz auch genutzt, um sein Kabinett umzubilden. Die neuen Minister wurden heute von Bundespräsident Steinmeier ernannt. Vom Bundestag vereidigt werden sie erst nach der Sommerpause.
1: Jetzt gehen wir erstmal in die Fraktionssitzung.
2: Thorsten Frey am Mittag vor seiner Wahl zum Unionsfraktionsvorsitzenden. Eine extra anberaumte Sitzung in der Sommerpause. Frey erhält knapp 92% Zustimmung. Danach beginnt eine Aussprache. Einige Unionsabgeordnete sind mit Kanzler Merz unzufrieden.
3: Wen der Kanzler als Minister oder Staatssekretär hat, ist ja letztendlich seine Entscheidung. Aber ich finde, der Umgang, das ist aus meiner Sicht nicht so gelaufen, wie ich mir es gewünscht hätte.
2: Zuvor wurden hier schon drei Minister ernannt. Im neu gebauten vorübergehenden Amtssitz des Bundespräsidenten, das Schloss Bellevue, wird saniert. Bundespräsident Steinmeier sagt dabei, Deutschland erlebe epochale Umbrüche und Krisen, brauche jetzt aber Mut.
4: Ich bin überzeugt, wir werden in Zukunft von dem profitieren, was wir jetzt an Reformwillen, an Investitionen, an Verteidigungsfähigkeit und Bündnistreue einsetzen.
2: Die Minister müssen später vor dem Bundestag noch ihren Eid leisten. Geplant ist das erst nach der Sommerpause. Manche Verfassungsrechtler halten das für zu spät. In den Ministerien ist die Amtsübergabe heute schon erfolgt. Erstmals äußert sich der bisherige Verkehrsminister Patrick Schnieder öffentlich zu seiner Entlassung.
5: Ämter werden in einer Demokratie immer nur auf Zeit vergeben. Das ist so, damit muss man sich abfinden. Manchmal hat man andere Zeithorizonte dabei im Blick.
2: Sein Nachfolger Bilger kennt die Herausforderungen im Verkehrsministerium. Er war früher hier Staatssekretär.
6: Die Verkehrspolitik steht unter enormem Druck, finanziell, strukturell und aber auch was die berechtigten Erwartungen der Menschen an eine funktionierende Infrastruktur angeht.
2: Kanzler Merz erwartet, dass der neue Verkehrsminister extra bereitgestellte Gelder für die Infrastruktur schnell einsetzt.
0: Zur Stunde tagt die Unionsfraktion noch. Es soll dort eine Aussprache geben über die Personalwechsel und den Führungsstil von Friedrich Merz. Wir sind gespannt, was dabei rauskommt und gehen direkt nach Berlin für die Pressestatements und ordnen die Situation ein. In weiten Teilen Südeuropas kämpfen tausende Einsatzkräfte weiter gegen heftige Waldbrände. Feuer werden aus Frankreich, Spanien, Portugal, Italien und Griechenland gemeldet. Vor allem im Südwesten Frankreichs verschärft eine neue Hitzewelle die Situation. Besonders angespannt ist die Lage nach wie vor nahe Bordeaux an der Atlantikküste. Dort flammten allein in der vergangenen Nacht 14 neue Brandherde auf. Auch in Spanien wüten noch immer zahlreiche Feuer. Rund um die Hauptstadt Madrid entspannte sich die Lage aber etwas. Dort durften die Einwohner mehrerer Dörfer in ihre Häuser zurückkehren.
7: Passt bitte auf, sagt José Fernández und zeigt das, was von seinem Haus geblieben ist. Der 74-Jährige hat das Feuer im Westen Madrids vorerst überstanden und kehrt zurück. Diese Katastrophe ist unerträglich. Ich habe kein Geld. Ich habe keine Papiere. Mir ist nichts von meinem Zuhause geblieben. Alles das, was ich besaß, war hier im Haus. Zehntausende Menschen rund um Madrid dürfen wieder in ihre Häuser. Doch im Osten Spaniens, bei Castellón, sind die Brände noch nicht unter Kontrolle. Es sind 8 große Waldbrände in Spanien, die größte Feuerkatastrophe seit Beginn der Aufzeichnungen. Auch im Norden Portugals kämpfen Einsatzkräfte mit den Flammen und sorgen sich wegen schwieriger Wetterbedingungen. Es wird erwartet, dass auch die Windgeschwindigkeiten zunehmen. Daher müssen wir an all diesen Gefahrenstellen besonders wachsam bleiben. Nur einige Brandherde konnten über Nacht eingedämmt werden. In Frankreich hat sich die Lage bei Bordeaux zuletzt leicht stabilisiert. Die Regierung geht gegen mutmaßliche Brandstifter vor und hat zahlreiche Personen festgenommen. Die neue Hitzewelle erschwert die Arbeit der Feuerwehr. Unsere Strategie bleibt dieselbe. Wir gehen schnell und entschlossen gegen jeden neuen Rauch vor, der auftaucht. Doch Trockenheit und Wind bleiben extrem. Bei Temperaturen bis 39 Grad könnten sich die Brände erneut weiter ausbreiten.
0: Weiter östlich in Europa führen Hitze und Trockenheit zu anderen Problemen. Das Niedrigwasser vieler Flüsse, das macht die Schifffahrt unwirtschaftlich oder ganz unmöglich. Etwa auf der Donau, die so wenig Wasser führt wie noch nie in diesem Jahrhundert. Von Deutschland über Österreich bis runter nach Rumänien, da können Schiffe nicht voll beladen werden. Dadurch sind die Fahrten für viele Reedereien nicht mehr rentabel und werden ganz eingestellt. So auch in Pöchlarn in Österreich.
8: Pöchlarn an der Donau. Hier ist Endstation für die MS Primadonna. Eigentlich sollte das Kreuzfahrtschiff von Passau bis nach Wien fahren, doch es geht nicht weiter. Statt bei 3 Metern liegt der Pegelstand der Donau auf der Strecke bei nur noch knapp über 1 Meter.
9: Dann bleiben wir stecken und dann wäre schon für die Urlauber eine große Gefahr. Also das muss unter allen Umständen verhindert werden.
8: In Bulgarien konnte dieses Szenario gestern nicht mehr verhindert werden. Ein Donaukreuzfahrtschiff lief auf Grund, die Passagiere mussten an Land gebracht werden. In Kroatien kommen alte Schiffswracks zum Vorschein. Und in Rumänien musste mangels Kühlwassers ein Atomreaktor vorübergehend abgeschaltet werden. Das Land verzeichnet den niedrigsten Pegelstand der Donau seit 30 Jahren. Wir erwarten eine noch schlimmere Situation, da die Trockenzeit normalerweise erst im September oder Oktober beginnt. Eine Situation, unter der auch die Frachtschifffahrt massiv leidet. Voll beladen ist die Donau aktuell nicht durchgängig zu befahren.
10: Also der ist jetzt beladen auf maximal 30-40% seiner Kapazität. Und damit ist er komplett unwirtschaftlich.
8: Der Klimawandel stellt die Binnenschifffahrt vor immer größere Herausforderungen. Denn an Bilder wie diese wird man sich gewöhnen müssen.
0: Die schlechten Nachrichten aus der kriselnden deutschen Autobranche reißen nicht ab. Als letzter Konzern plant nun auch BMW einen umfangreichen Stellenabbau. Weltweit sollen bis Ende kommenden Jahres rund 8000 Jobs wegfallen. Unternehmenskreisen zufolge geht es dabei nicht um die Produktion, sondern um Bürojobs. Und das dürfte zum Großteil Beschäftigte in Deutschland treffen. Beim Stellenabbau setzt BMW auf natürliche Fluktuation sowie ein Abfindungsprogramm auf freiwilliger Basis. In Hamburg gibt es derzeit eine riesige Baustelle für ein gigantisches Bauprojekt. Im Stadtteil Altona wird die Sternbrücke erneuert und ein bedeutender Abschnitt, der beginnt bereits einen Tag früher als geplant. Schon heute nämlich soll der Transport der neuen Stahlbrücke losgehen. Dieser Koloss ist 3700 Tonnen schwer, 108 Meter lang und 21 Meter hoch. Die Brücke befindet sich auf sogenannten Tausendfüßlern, also schmalen Fahrgestellen mit vielen Rädern. Der Kabarettist Konrad Beikircher ist im Alter von 80 Jahren gestorben. Sein Thema war die rheinische Lebensart, denn Beikircher stammte zwar aus Südtirol, war aber über Jahrzehnte im Rheinland zu Hause. Er imitierte Dialekte und das wurde unter anderem sein Markenzeichen. Beikircher wohnte auf einem ehemaligen Forstgut bei Bonn und veranstaltete dort regelmäßig Lesungen und Konzerte. Im Herbst wollte er seine Abschiedstournee Arrivederci fortsetzen. Und zum Schluss das Wetter. Morgen im ganzen Land viel Sonne, nur im Norden und Nordosten auch ein paar Wolken. Temperaturen zwischen 25 und 38 Grad. In Hamburg gibt es derzeit eine riesige Baustelle für ein gigantisches Bauprojekt. Im Stadtteil Altona wird die Sternbrücke erneuert und ein bedeutender Abschnitt, der beginnt bereits einen Tag früher als geplant. Schon heute nämlich soll der Transport der neuen Stahlbrücke losgehen. Der Koloss ist 3700 Tonnen schwer, 108 Meter lang und 21 Meter hoch. Die Brücke befindet sich auf sogenannten Tausendfüßlern, also schmalen Fahrgestellen mit vielen Rädern. Und mein Kollege Andreas Hilmer, der begleitet diesen XXL-Transport für uns. Andreas, Tausendfüßler tragen diese Brücke. Wie genau funktioniert das?
11: Ja, das sind tatsächlich 1088 Reifen, die so richtig zusammengesteckt sind. Und hinter mir ist zu sehen, die Brücke hat sich tatsächlich bewegt. Sie ist aus ihrer Parkposition, wo sie ein Jahr lang zusammengebaut wurde, aus 200 riesigen Stahlträgern, auf die Straße gerückt. Die Straße ist präpariert mit Eisenplatten, um das Gewicht zu tragen. Und jetzt ist sie sozusagen an dem Punkt, wo es dann morgen Vormittag losgeht. Und morgen Vormittag wird sie noch mal länger brauchen, um dieses Getüm dann die nächsten 300 Meter die Straße entlang zu bringen, bis sie dort ankommt, wo sie eingesetzt werden soll, wo sie eine alte

0: Ein kleineres Modell kann man nicht ein bisschen kleiner bauen, um in die Zukunft zu gucken. Es gibt 600 Anwohner, denen wurden praktisch Hotelzimmer angeboten. Spätestens jetzt für diese 2-3 Tage, wo die Brücke dann, wenn man genau guckt, auch sehr nah an den Häusern vorbeikommt. Die engste Stelle hier 150 Meter weiter, da gibt es nur noch 50 Zentimeter bis zum einen Balkon und 1 Meter bis zum nächsten großen Haus. Das ist eben dieses innerstädtische Problem. Man kann eben so eine Brücke nicht hier reinholen, sondern muss sie vor Ort bauen und dann muss sie trotzdem noch ein paar hundert Meter sich fortbewegen. Viele von den 600 Bewohnern sind schon lange weggezogen ins Hotel für die Zeit und kommen dann, wenn die Brücke eingesetzt ist, wieder. Aber es gab eben auch sehr viele Initiativen, die gesagt haben, wir wollen diese große Brücke eigentlich gar nicht. Jetzt ist alles vorbei. Jetzt staunen alle, wie filigran hier millimetergenau mit Joystick gearbeitet wird, um diese Brücke einzusetzen und überhaupt fortzubewegen.
1: Ist denn dort, wo die neue Brücke hin soll, schon alles fertig vorbereitet?
0: Da war ja 100 Jahre lang eine alte Brücke, die berühmte Sternbrücke, ist auf Platten- und CD-Covers verewigt. Es gibt sozusagen 3 Musikclubs, die mussten weichen, die sind woanders hingezogen. Es gab Gewerbe, die darunter natürlich leiden, dass die Brücke weg musste. Und die ist jetzt tatsächlich in 6 Einzelstücken zersägt worden. Tagelang hat man Tag und Nacht gearbeitet, um das Loch dort freizukriegen. Und 300 Meter hier die Straße runter, wo die Brücke jetzt steht, geradeaus runter, da ist das Loch, wo diese große 108 Meter lange Brücke, wie gesagt, 3.700 Tonnen schwer eingesetzt werden soll. Und alle denken so ein bisschen, hoffentlich hält die Straße, denn die ist eigentlich nur für 3.500 Tonnen ausgelegt damals, vor vielen Jahrzehnten, als man das mal gemessen hat.
1: Also ein echter Härtetest. Du hast schon gesagt, das Ganze ist filigrane Arbeit mit einem Joystick. Eine niederländische Firma führt ja diesen Brückentausch durch. Wie besonders ist für die diese Aufgabe?
0: Ja, man hat so ein bisschen den Eindruck, wir waren eben noch bei dem Bauleiter und auch bei dem, der mit dem Joystick dieses Riesengetüm mit 1088 Reifen lenkt. Der fand, ich bin schneller vorangekommen als gedacht. Morgen wird es auch wahrscheinlich schneller gehen. Für die ist es fast Business as usual, also so wie immer. Denn es gibt nur 2-3 Firmen auf der Welt, die um die Welt reisen und immer, wenn es um solche Transporte geht, sozusagen das machen. Die sind vor ihrem Zeitplan, aber es kann immer was passieren. Und vor allem gucken alle auf morgen, wenn mittags dann praktisch hier im Stadtteil Sternschanze Altona, mitten auf der Straße, ganz, ganz eng bebaut, die Brücke weitergefahren wird, bis sie dann da ankommt, wo sie eingesetzt werden soll. Aber das will man morgen Abend noch schaffen.
1: Ja, da rollt eine Brücke durch Hamburg. Vielen Dank für diese Eindrücke und Informationen, Andreas Hilmer. Frankreich und Spanien kämpfen weiter gegen schwere Waldbrände. Währenddessen bereiten sich die Einsatzkräfte auf eine neue Hitzewelle vor. Zuletzt hatte sich die Lage leicht entspannt. Tausende Menschen konnten in ihre Häuser zurückkehren. Nun werden erneut Temperaturen von mehr als 40 Grad erwartet. In Spanien gilt in mehreren Regionen die zweithöchste Warnstufe. Auch in Portugal brennt es an vielen Orten. In Frankreich ist weiter, vor allem in der Region Arcachon, Feuer unterwegs und die Region ist besonders betroffen. Und wie aktuell die Lage dort ist, darüber hat mein Kollege Bernd Rasem mit unserem Korrespondenten Michael Heusen in Bordeaux gesprochen.
2: Ja, aber insgesamt muss man sagen, die Lage ist besser eigentlich als befürchtet. Ja, es hat kleinere Wiederaufflammungen gegeben, also Glutnester. Das hat man aber unter Kontrolle bekommen. Das große Problem ist jetzt heute tatsächlich das Wetter, was sich für heute angekündigt hat. Du hast es kurz gesagt, Temperaturen über 40 Grad. Und was erschwerend noch dazu kommt, jetzt im Moment ist es nur heiß, aber windstill. Heute Nachmittag soll Wind kommen vom Meer und zwar mit richtig heftigen Böen bis zu 40 km/h. Und wir kennen das alle vom Grillen. Wenn man reinpustet, schlagen die Flammen hoch. Und genau das ist die Angst, die jetzt die französischen Feuerwehrleute, überhaupt die französische Bevölkerung hier umtreibt, dass diese Winde, diese Glutnester, die es immer noch gibt, zum Aufflackern bringen könnten. Deswegen alle schauen ganz gespannt, was der Nachmittag heute bringen wird.
3: Also keine guten Aussichten. Jetzt schauen wir noch mal ein Stückchen zurück. Wie ist eigentlich das Ausmaß der Schäden bisher? Weil die Bilder, die wir da gesehen haben, aus Bordeaux und Umgebung vor allen Dingen und Richtung Atlantik, die sind ja immens.
2: Ja, es ist wirklich ein immenser Schaden. Es hat Ende der 40er Jahre schon mal einen vergleichbar großen Waldbrand gegeben. Aber der, der jetzt sich hier gerade ausbreitet, also der könnte ihn sogar noch übertreffen. Also die Zahlen kennen wir jetzt schon seit Tagen. Mehr als 200.000 Franzosen mussten ihre Häuser verlassen. Auch sehr viele Touristen mussten hier ihre Ferienhäuser, die Campingplätze verlassen, die evakuiert wurden. Ein Viertel der Franzosen konnte wieder zurück in die Häuser, musste sich aber bereit erklären, sofort wieder, wenn Alarm geschlagen wird, wieder erneut die Evakuierung, die Flucht anzutreten. Ja, und

0: Die Schäden sind enorm. Also allein die Fläche, die zerstört worden ist, ne, das ist größer als die Stadtfläche von ganz Köln, heißt es. Und auch wenn wir durch diese Gegend fahren, das haben wir gestern gemacht, also man fährt durch Geisterstädte, die evakuiert sind, man sieht abgebrannte Waldflächen. Also das ist ein Ausmaß, das ich selbst so noch nie gesehen habe.
1: Die Rettungskräfte, die Feuerwehren, sie arbeiten am Limit, das sagen sie selbst, sie können bald nicht mehr. Ist da weitere Unterstützung in Sicht?
0: Es gibt internationale Unterstützung, also auch auf EU-Ebene ist Unterstützung angefordert worden, Löschflugzeuge. Wir werden selbst heute Nachmittag sehen, was die Bundeswehr hier rüber geschafft hat an Löschmaterial, an Löschequipment. Also die wollen das auch unterstützen. Allerdings muss man immer wieder einschränkend hinzusagen, das ist zwar schön und gut und liefert spektakuläre Bilder, wenn Löschflugzeuge ihre Ladung über dem Waldbrandgebiet ablassen, aber die eigentliche Brandbekämpfung, die findet am Boden statt. Das sind ja tatsächlich die Brände, die mit Schläuchen gelöscht werden, aber es sind vor allen Dingen die Glutnester, die immer wieder auflangen können. Das ist also eine sehr, sehr kleinteilige Arbeit, Feuerwehrleute, die durch den Wald gehen auf der Suche nach solchen Glutnestern und die dann versuchen zu ersticken. Also es sind weniger die großen spektakulären Bilder, es sind so diese kleinen, diese Handarbeit, diese Arbeit am Boden, die die Brände hier eindämmen soll.
1: Wie hilft denn eigentlich die Regierung? Wir dürfen ja nicht vergessen, Frankreich steht quasi schon vor den Präsidentschaftswahlen. Das ist sicherlich auch ein politisches Thema.
0: Es ist ein politisches Thema. Präsident Macron war auch hier vor Ort. Er hat den Menschen Hilfe, schnelle Hilfe versprochen beim Wiederaufbau. Auch die Evakuierungen hier, die Unterbringung der Menschen in Städten wie jetzt hier in Bordeaux, in Hotels, in großen Aufnahmezentren, in Turnhallen und so, das funktioniert alles sehr gut und auch relativ geräuschlos. Also es gibt keine großen Proteste. Die große Frage ist natürlich, wie geht Frankreich mit diesen Erfahrungen um? Also wie will man solche Brände in der Zukunft vermeiden? Jetzt die Anschaffung neuer Löschflugzeuge, schön und gut, aber was tatsächlich passieren muss, dass man die ganze Forstwirtschaft, die hier seit Jahrhunderten ja so besteht, dass man die überdenkt. Es sind Monokulturen, es sind Bäume, die in Reihe und Glied stehen und die jetzt trocken sind wie Zunder und deswegen braucht es nicht viel, um sie zum Entflammen zu bringen. Man muss also da tatsächlich über die Forstwirtschaft nachdenken und man muss auch hingehen und größere Brandschneisen einfach schlagen. Wir haben das gestern gesehen, als wir gefahren sind, dass dort 30, 40, 50 Meter breite Schneisen geschlagen werden, also Bäume abgeholzt werden, dass da wirklich nichts mehr ist, was brennen kann, um die Ausbreitung der Brände zu verhindern. Und darauf wird wohl das Augenmerk der nächsten Jahre liegen müssen. Also allein jetzt in den wenigen Tagen ist es wohl gelungen, schon 140, 150 Kilometer Brandschneisen zu schlagen, aber das wird nicht ausreichen. Da wird man echt drüber nachdenken müssen, wie man die Landschaft hier neu anlegen muss. Sie ist ja auch irgendwann mal von Menschenhand so angelegt worden, was jetzt gerade sich als fatal erweist.
1: Waldbrände in Frankreich, das war Michael Heusen aus Bordeaux. Herzlichen Dank.
2: Stromspeicher gelten als wichtiges Element der Energiewende, damit Strom aus erneuerbaren Energien permanent zur Verfügung stehen kann. In Sachsen-Anhalt wird derzeit einer der größten Batteriespeicher Deutschlands gebaut. Nach dem Spatenstich im November stellt der Projektentwickler heute in Staßfurt die fast fertige Anlage vor. Sie soll eine Speicherkapazität von mehr als 700 Megawattstunden bieten und damit eine zentrale Rolle für die Netzstabilität und die Versorgungssicherheit im Land übernehmen. Die Anlage kann nach Angaben des Unternehmens bis zu 500.000 Haushalte für 2 Stunden mit Strom versorgen. Ja, fast fertig ist diese Anlage. Meine Kollegin Anna Wulfer, die hat mehr dazu in Staßfurt vor Ort. Anna, in den kommenden Wochen soll ja auch schon Strom in diese Batteriespeicher fließen. Wie geht das genau los?
3: Genau, ich stehe jetzt hier am ersten Block. Das sieht ja aus wie so ein bisschen so ein weißes Containerdorf. Und der erste Block soll dann 100 Megawatt Strom schon mal haben. Und 2 weitere Blöcke mit insgesamt 300 Megawatt werden dann in Zukunft noch ans Netz gehen. 2027 ist dafür der Startpunkt. Und dann soll es das größte Batteriespeicherwerk Deutschlands sein. Aber wahrscheinlich nicht lange, denn ähnliche Projekte sind auch noch im Bau und in der Planung und wahrscheinlich wird dieser Superlativ bald abgelöst werden.
2: Ich habe schon gesagt, Versorgungssicherheit ist auf jeden Fall ein wichtiger Grund, weshalb diese Batteriespeicher nötig sind. Welchen Stellenwert hat denn dieses Projekt für Sachsen-Anhalt und die Stromversorgung in der Region?
3: Also der Geschäftsführer von Ecostor, so heißt die Betreiberfirma, hat gesagt, dass es wichtig ist, um sozusagen die Kunden vor Preisschocks zu bewahren, weil man dann nicht mehr von anderen Stromproduzenten, Energieproduzenten teuer einkaufen muss. Man muss aber sagen, dass gerade sehr viele solcher Projekte in Sachsen-Anhalt vor allen Dingen auch entstehen. Das Land scheint dafür recht attraktiv. Es gibt hier viel Fläche, es ist in der Nähe von wichtigen Stromtrassen, es ist auch relativ zentral gelegen und es gibt hier auch einfach viel Energie aus Wind und Sonne.
2: Ja, und dieser Windstrom, der kann manchmal gar nicht ins Netz eingespeist werden. Das heißt, diese Energie ist quasi überschüssig. Es geht darum, das Stromnetz stabil zu halten. Und da können ja diese Batteriespeicher auch eine wichtige Rolle übernehmen. Wie genau funktioniert das dann?
3: Genau, also wenn an so einem heißen Tag wie heute die Sonne scheint, dann kann es sein, dass zur Mittagszeit viel mehr Strom erzeugt wird, als gerade die Haushalte brauchen. Und dann werden quasi wird der Strom günstig, sehr, sehr günstig verkauft und die Betreiber von diesem Speicherprojekt kaufen den dann ein und können den dann später sozusagen wieder abgeben, zum Beispiel am Abend zu höheren Preisen. So funktioniert das und die Geschäftsführerin sagte vorhin, das können auch mal so 18 Cent Unterschied zum Beispiel sein. Und manchmal werden aber auch nur, wird auch nur Sekunden gespeichert. Also das ist quasi zum Ausgleich. Das ist nicht dazu gedacht, über eine längere Schlechtwetterflaute zu speichern, sondern es ist ein Kurzzeitspeicher.
2: Ist ja durchaus eine große Investition und wenn ich es richtig verstanden habe, wird es noch mehr solcher Anlagen in Sachsen-Anhalt in Zukunft geben. Rechnet sich sowas von alleine oder lebt dieses Projekt auch von Fördergeldern?
3: Also ich habe vorhin mit dem Wirtschaftsminister, mit dem Wissenschaftsminister gesprochen von Sachsen-Anhalt, Armin Willingmann, und der sagt, es gab dafür keine Förderung. Also das Unternehmen hat dieses Projekt zum Projektstart für 250 Millionen veranschlagt. Es gab heute keine Aktualisierung dieser Summe. Also sie haben heute nicht nochmal gesagt, was es denn jetzt final gekostet hat. Aber Strommarktexperten gehen davon aus, dass sich so eine Anlage innerhalb von 3 bis 5 Jahren refinanziert.
2: Information von Anna Wohlfahrt aus Staßfurt. Vielen Dank dafür. Es ist eines der größten Heavy-Metal-Festivals weltweit, bekannt für laute Musik und oft für Regen und Schlamm auf dem Gelände. Doch in diesem Jahr erwartet die Metal-Fans in Wacken viel Sonne und hohe Temperaturen. In der kleinen Gemeinde in Schleswig-Holstein leben etwa 20.000 Menschen und heute wird das Wacken-Festival offiziell eröffnet. In 35 Jahren Open Air ist das Event mit mehr als 85.000 verkauften Tickets über das Dorf weit hinausgewachsen. Das Festival geht noch bis Samstag. Und in Wacken wird das Festivalgelände auch Holy Ground genannt, also heiliger Boden. Lisa Knittel meldet sich von dort. Lisa, der Holy Ground, der ist gestürmt worden. Das gehört ja als Ritual zum Auftakt dazu. Wie geht's denn los in Wacken?
4: Ja, es ging etwas verspätet los, nämlich erst um 3:45 statt um 3:30. Das ist noch normal für Wacken, für die Eröffnung. Was nicht normal ist, die Art der Eröffnung, das war einfach, es kam ein lauter Sound, Musik, Pyrotechnik und dann ging das Gerenne los. Normalerweise stellen sich die beiden Wacken-Gründer Holger Hübner und Thomas Jensen auf die Faster-Bühne, das ist eine der Hauptbühnen, und sprechen die magischen Worte Open the Gates. Und diese Gates, die sind dort ganz hinten. Das kann man jetzt wahrscheinlich schwer noch erkennen, da ist so eine grüne Absperrung. Dort haben die Metal-Fans ausgeharrt, bei über 30 Grad gewartet auf diesen Spruch. Ja, und dann plötzlich wurde das Gate einfach so zur Seite geschoben und das große Gerenne ging los. Wenigstens am Anfang, da kam hier eine schwarze Front wirklich über den Acker gelaufen. Das sind 43.000 Quadratmeter, du hast es eben gesagt. Der Holy Ground, das ist eben das emotionale Herzstück. Und Wacken eröffnet man nicht mit einem Akkord, Wacken eröffnet sich immer mit einem Sprint. Der stoppte aber, muss man sagen, so auf der Mitte des Feldes. Und deswegen haben wir hier auch noch ein bisschen Grasnarbe, die man sehen kann. Und noch keine Staubwüste, trotz der Temperaturen. Was ganz klar in diesem Jahr ausfällt, ist das Matschfeld, wie wir es zum Beispiel im vergangenen Jahr hatten. Gummistiefel braucht man nicht im Moshpit. Und falls ihr es hören könnt, hier spielt gerade lauter japanischer Power Metal. Deswegen muss ich mir auch immer mal wieder das rechte Ohr zuhalten, damit ich deine Fragen überhaupt verstehen kann.
2: Ja, wir können es mehr als deutlich hören, zumindest die E-Gitarre und das Schlagzeug. Welche großen Namen des Heavy Metals treten denn auf in diesem Jahr?
4: Also wer auch immer gerne Metal hört, für den ist Hämatom ein Begriff. Das ist heute Abend der große Hauptact hier auf dem Infield auf Wacken. Wer sich nicht so in der Metal-Szene auskennt, aber in der Rock-Szene, der mag den Hauptact, der morgen auf der Bühne steht, kennen. Def Leppard werden hier spielen. Davor Europe, die kennt man vielleicht auch noch mit Final Countdown. Außerdem kommen am Freitag Judas Priest zum 5. Mal nach Wacken. Und wenn Sie jetzt denken, das sind doch drei Bands, die gibt es doch zum Teil schon seit einem halben Jahrhundert. Richtig, ich habe mal nachgerechnet, das Durchschnittsalter von Europe, Judas Priest und Def Leppard liegt bei 66 Jahren. Stellt sich hier auf Wacken die Frage, wird der Metal immer älter? Der Veranstalter behauptet, nein, es gibt auch durchaus was für Jüngere. Zum Beispiel am Freitag dabei Castle Red. Das ist so ein ganz verträumter Metal, möchte ich es mal nennen, mit Verkleidung aus Brooklyn, New York. Die sind sehr jung. Am Samstag stehen hier Heavy Saurus auf der Bühne. Die springen immer in bunten Dino-Kostümen rum und haben eine riesige Fanbase unter Familien und vor allen Dingen Kindern. Außerdem hat uns gegenüber der Veranstalter gestern angekündigt, im kommenden Jahr 2027 soll es für Wacken für unter 25-Jährige vergünstigte Tickets geben, um eben auch den Metal-Nachwuchs mehr nach Wacken wieder zu locken. Wie viel Vergünstigung das sein wird, das konnten sie uns noch nicht sagen. Aber auf jeden Fall hat man hier einen Plan für den Nachwuchs.
2: Also Metal, ein generationenübergreifendes Thema und Wacken damit eben auch. Ein Zelt, ein Grill und auch die ein oder andere Getränkedose. Das ist ja so die Grundausrüstung für einen Besuch bei diesem Open Air. Sind denn alle Plätze zum Campieren auch schon belegt?
4: Ja, also die Anreise, die geht ja seit 3 Jahren, meine ich, immer schon sonntags los. Das heißt, es verteilt sich ein bisschen. Am Montag kamen dann viele Metalheads an und am Dienstag, das ist der größte Anreisetag. Metalheads, damit meine ich die Metalfans, so nennen die sich selber. Am Dienstag ist der größte Anreisetag und eigentlich ist es immer so, wenn der Metal Train einrollt, dann kann man sagen, ist die Anreise im guten Gange und der ist dieses Jahr wieder erwartend pünktlich eingerollt. Kennt man ja derzeit vielleicht nicht von der Deutschen Bahn, aber der Metal Sonder den ein Verein organisiert, der geht immer montags nachmittags in München los, rollt einmal durch die Republik mit Stopps in Baden-Württemberg, Frankfurt, NRW und der kam Dienstag früh pünktlich um 8:30 morgens hier in Itzehoe, Schleswig-Holstein an und hat dann die Metal-Fans per Bus-Shuttle aufs Festivalgelände gebracht. Zeitweise musste zwar eine Dorfstraße gesperrt werden von der Polizei für den Dienstag, für den Hauptanreisetag, aber die ist inzwischen wieder geöffnet. Jetzt sind alle 85.000 Metal-Fans wirklich da und die Campinggrounds sind gut belegt. Der ein oder andere mit Planschbecken davor, denn es ist ganz schön heiß in diesem Jahr.
2: Ja, wo du das ansprichst, auch das ist ja gewisserweise was Neues. Manchmal eine Schlammschlacht in diesem Jahr könnte Hitze ein Thema sein, auch für die Gesundheit der Besucherinnen und Besucher.
4: Komplett verstanden, aber ich glaube, es geht um die Hitze. Das Motto von Wacken ist ja klassisch Rain or Shine, weil eigentlich kennen wir hier nur Starkregen mit Gummistiefeln und dann Matschfeld oder wir kennen Staub und Hitze und in diesem Jahr ist es ganz klar die Hitze. Aber ich kann sagen, aus 10 Jahren Wacken-Berichterstattung, die Metal-Fans, die sind gut vorbereitet, egal was kommt. Die haben trotzdem ihre Gummistiefel dabei, die haben aber auch Sonnenschutz dabei. Wir haben bei der Polizei nachgefragt, die verteilt kostenlos Wasser heute Nachmittag. Das Deutsche Rote Kreuz, das Deutsche Rote Kreuz hat uns bestätigt, man sei gut aufgestellt und vorbereitet auf die Hitze. Es gibt eigentlich nie große Zwischenfälle. Man erinnert die Metal-Fans trotzdem daran, nicht nur Bier im Becher zu haben, sondern auch mal das ein oder andere Wasser zwischendurch zu trinken. Und dann bleiben die Zahlen derjenigen, die ohnmächtig werden oder einen Hitzekollaps erleiden, zum Glück niedrig. Und ich glaube, man hört es, Wacken 2026 ist trotz Hitze so richtig gestartet.
2: Na hey, dann wünschen wir viel Vergnügen in Wacken für alle Metal-Fans. Danke für diese Eindrücke, Lisa Knitting. Die Klimakrise ist längst spürbar, die Temperaturen steigen und Hitzewellen nehmen zu. Neben dem Klimaschutz sehen Länder und Kommunen sich vor der Aufgabe, Hitzeschutzmaßnahmen für die Bevölkerung zu ergreifen. Einige Städte haben da bereits Ideen entwickelt, so zum Beispiel München. Dort wird die Innenstadt gekühlt, denn in München gibt es nicht nur ein Fernwärme, sondern auch ein Fernkältenetz.
5: Tief unter dem Münchner Karlsplatz Stachus liegt die Kältekammer der Innenstadt, das größte Fernkältenetz Deutschlands.
6: Hier befinden wir uns in der Kältezentrale vom Stachus und von hier aus kühlen wir die Innenstadt von München.
5: Ein 25 Kilometer langes unterirdisches Wasserleitungssystem, mit dem die Stadtwerke München hunderte Häuser in der Innenstadt mit natürlicher Kälte versorgen.
6: Hotels, Rechenzentren, Kaufhäuser, Bürogebäude, aber auch, ich sag mal, Wohngebäude, die aufgrund der klimatischen Außenverhältnisse auch Kühlung benötigen.
5: Das Prinzip: kaltes Wasser aus der Isar und dem unterirdischen Stadtbach wird in die Kältezentrale geleitet. Dort wird die Kälte über Wärmetauscher an die Lüftungssysteme der Endverbraucher weitergegeben. Das erwärmte Wasser des Baches fließt wieder dorthin zurück. Ein umweltfreundliches System ohne Klimaanlagen. Zwei Etagen tiefer wird dazu Eis produziert. Nicht zum Schlecken, sondern für zusätzliche Kälte.
6: Hier ist die riesen Tiefkühltruhe. Und dort nutzen wir den Phasenübergang von Wasser auf Eis, um Kälte einspeichern zu können.
5: Auch in Aalen in Baden-Württemberg nutzt man natürliche Kälte. Parkplätze wurden entsiegelt, der Fluss Kocher renaturiert, die Stadtautobahn verkleinert, um der Hitze etwas entgegenzusetzen.
7: Es gab schon Widerstände. Viele haben gekämpft für den Erhalt der Parkplätze. Aber wir haben eine Mehrheit im Gemeinderat bekommen. Die Menschen haben sich überzeugen lassen von der Idee.
5: Bei Schulneubauten schafft die Stadt, durch ausgetüftelte Lüftungssysteme kalte Luft in die Räume zu bringen, für niedrigere Temperaturen in den Klassenzimmern.
8: Hier ist echt angenehm zum Lernen. Im anderen Gebäude ist es wirklich anstrengend, man schwitzt.
9: Es ist kühler und ich finde, dadurch kann man sich auch mehr konzentrieren.
5: Aalen und München, zwei Städte, zwei Konzepte, um der Hitze zu begegnen.
2: Und nach einer kurzen Verschnaufpause steuert Deutschland bereits auf die nächste Hitzewelle zu, die vierte in diesem Jahr. Klimawissenschaftler sind überzeugt, dass wir uns an solche Sommer gewöhnen müssen. Wie sollte sich Deutschland deshalb darauf vorbereiten? Das wollten unsere Kolleginnen und Kollegen vom Mitteldeutschen Rundfunk wissen. Am aktuellen Meinungsbarometer von MDR Fragt haben sich rund 21.000 Menschen aus Sachsen, Sachsen-Anhalt und Thüringen beteiligt. Und über die Ergebnisse sprechen wir mit Claudia Reiser in Leipzig. Claudia, blicken wir zunächst mal auf den Status quo. Wie gut vorbereitet ist Deutschland in den Augen der Teilnehmenden dieser Umfrage? Wie gut vorbereitet auf Hitzeereignisse?
10: Na, bei der Hitzewelle Ende Juni herrschte ja vielerorts Chaos in Kliniken und Pflegeheimen. Der Verkehr wurde teilweise lahmgelegt, hier in Leipzig zum Beispiel die Straßenbahnen. Ja, und entsprechend schlecht fällt auch das Urteil der MDR-Fragteilnehmer aus. Nur rund jeder Zehnte findet, Deutschland ist ausreichend gewappnet für Hitzewellen. Die ganz klare Mehrheit von 83% sagt jedoch, nein, da muss wirklich noch viel getan werden. Was genau in den Augen der Teilnehmer dabei der wichtigste Hebel wäre, das können wir uns gleich noch mal im Detail anschauen. Vorher aber wie immer noch kurz zur Einordnung der Zahlen. MDR Fragt ist ein wissenschaftlich begleitetes, aber kein streng repräsentatives Angebot des MDR. Anstatt auf Zufallsstichproben setzen wir auf eine möglichst hohe Teilnehmerzahl. Ja, und in diesem Fall haben eben rund 21.000 Menschen aus Sachsen, Sachsen-Anhalt und Thüringen ihre Meinung mit uns geteilt, wodurch wir ein aussagekräftiges Stimmungsbild haben, hier aus der Region im Osten Deutschlands.
2: Dann kommen wir zurück auf die konkreten Maßnahmen. Was genau wünschen sich denn die Teilnehmenden der Umfrage?
10: Na, Hitzeschutz ist bislang ja keine Pflichtaufgabe und genau das würden die MDR-Fragteilnehmer in vielen Bereichen gerne anders sehen. Allem voran in Krankenhäusern und Pflegeheimen. Da wünschen sich 9 von 10 Teilnehmern verpflichtend mehr Hitzeschutz. In Schulen und Kitas sind es 77%. Kinder zählen ja ebenfalls zu den vulnerablen Gruppen. Eine entsprechende Ausweitung des Arbeitsschutzes fordern 61 und mehr Schutz der Verkehrsinfrastruktur 49%. Was uns persönlich dabei ein bisschen überrascht hat, ist, wie abgeschlagen das Thema Mietwohnungen ist. Da sprechen sich nämlich nur 37% für verpflichtende Hitzeschutzmaßnahmen aus, wobei es da deutliche Unterschiede zwischen den Altersgruppen gibt.
2: Aber fast 90% bei Krankenhäusern und Pflegeeinrichtungen, das ist ja deutlich. Wie sehen denn die Unterschiede aus?
10: Genau, die Unterschiede, die sind bei den Mietwohnungen. Und da zeigt sich, je jünger die Teilnehmer sind, umso wichtiger ist ihnen dieser Punkt. Bei den unter 30-Jährigen fordert nämlich eine Mehrheit von 57%, dass Mieter mehr geschützt werden müssen vor der Hitze. Dieser Wert, der nimmt dann aber von Altersgruppe zu Altersgruppe ab. Ja, und bei den über 65-Jährigen ist nicht mal mehr jeder Dritte für klare Hitzeschutzvorgaben in Mietwohnungen. In den Kommentaren haben viele jüngere Teilnehmer von ihren Erfahrungen, insbesondere in Dachwohnungen, geschrieben, so wie die 30-jährige Dorit. Ich finde es heftig, wie wenig man als Mieter tun kann. Meine Dachgeschosswohnung in Jena liegt nach Süden. Ich kann nachts lüften, so viel ich will. Es wird kaum kühl. Und weiter? Alle helfenden Maßnahmen, Isolieren, Fassaden, Grün, Außenrollos, Klimaanlage, sind Vermietersache. Vielleicht hilft es, wenn man die Miete bei sich zu stark aufheizenden Wohnungen mindern kann. Ja, und dieser Punkt der Mietminderung, der wiederholt sich in den Kommentaren immer mal wieder. Bei ausgefallenen Heizungen sei das schließlich auch möglich.
2: Die Teilnehmerin sprach ja auch das Thema Fassadenbegrünung an. Mehr Grünflächen gelten als eine Lösung im Kampf gegen Hitze in unseren Städten. Wie stehen denn die Teilnehmenden dazu?
10: Ja, Grünflächen konkurrieren in Städten ja mit Straßen, Parkplätzen oder auch generell mit Wohnraum. Aber knapp 9 von 10 Teilnehmern fänden es richtig, wenn unsere Städte wieder stärker entsiegelt würden und dafür zum Beispiel neue Parks entstünden. 9% stehen dem kritisch gegenüber. Zum Beispiel, weil sie eben finden, dass wir auch ausreichend Parkplätze brauchen.
2: Ja, Frankreich kämpft gerade nicht nur gegen Waldbrände, sondern gilt durchaus als Vorbild in Europa. Denn dort, wenn da eine Hitzewelle droht, dann greift ein nationaler Hitzeschutzplan mit verbindlich festgelegten Maßnahmen. In Deutschland ist Hitzeschutz hingegen Sache der Länder und Kommunen. Weder gibt es vergleichbare nationale Pflichten noch einheitliche Standards. Was denken denn die Teilnehmenden? Sollte sich Deutschland lieber an Frankreich orientieren?
10: Ja, also die meisten finden durchaus, ja, das sollte Deutschland. Knapp 2/3, 63%, halten einen bundesweit einheitlichen Hitzeaktionsplan auch hierzulande für notwendig. Rund jeder Dritte, 30%, lehnt diese Idee hingegen ab. So schreibt zum Beispiel Hartmut aus dem Saalekreis: Warum alles zentral regeln? Der Bund ist dazu eh nicht in der Lage und würde Jahre diskutieren und nur Unsinn entscheiden. Thomas aus dem Salzlandkreis hält dagegen. Corona hat gezeigt, wie absurd unser Föderalismus zum Teil ist, weil jedes Bundesland etwas anderes als richtig definiert. Es sollte und muss einheitliche Regelungen geben, die regional je nach Temperatur aktiviert werden können. Ja, und tatsächlich gibt es ja auch Vorstöße in der Bundesregierung, den Hitzeschutz stärker beim Bund zu verankern und zur Gemeinschaftsaufgabe zu machen. Dafür wäre allerdings eine Zweidrittelmehrheit im Bundestag nötig.
2: Interessantes Meinungsbild zum Thema Hitzeschutz. Vielen Dank, Claudia Reiser.
10: Sehr gerne.
2: In Hamburg gibt es derzeit eine riesige Baustelle für ein gigantisches Bauprojekt. Im Stadtteil Altona wird die Sternbrücke erneuert. Und ein bedeutender Abschnitt, der beginnt bereits einen Tag früher als geplant. Schon heute nämlich soll der Transport der neuen Stahlbrücke losgehen. Der Koloss ist 3.700 Tonnen schwer, 108 Meter lang und 21 Meter hoch. Die Brücke befindet sich auf sogenannten Tausendfüßlern, also schmalen Fahrgestellen mit vielen Rädern. Und mein Kollege Andreas Hilmer, der begleitet diesen XXL-Transport für uns. Andreas, Tausendfüßler tragen diese Brücke. Wie genau funktioniert das?
11: Ja, das sind tatsächlich 1088 Reifen, die so richtig zusammengesteckt sind. Und hinter mir ist zu sehen, die Brücke hat sich tatsächlich bewegt. Sie ist aus ihrer Parkposition, wo sie ein Jahr lang zusammengebaut wurde, aus 200 riesigen Stahlträgern, auf die Straße gerückt. Die Straße ist präpariert mit Eisenplatten, um das Gewicht zu tragen. Und jetzt ist sie sozusagen an dem Punkt, wo es dann morgen Vormittag losgeht. Und morgen Vormittag wird sie noch mal länger brauchen, um dieses Getüm dann die nächsten 300 Meter die Straße entlang zu bringen, bis sie dort ankommt, wo sie eingesetzt werden soll, wo sie eine alte Brücke ersetzen soll. Aber man hat hier sehr, sehr viele Brückengucker, die extra gekommen sind auf Stühlen und sich das angucken. Denn innerstädtisch hat man so etwas mit so einer großen Brücke bisher noch nicht gesehen.
2: Ja, das Ganze auch einen Tag früher als geplant. Der Zeitplan wird quasi übererfüllt. Das hat ja wahrscheinlich auch Folgen für Anwohnerinnen und Anwohner, die damit vielleicht heute noch gar nicht gerechnet hatten. Und für die Brücke wird es ja auch noch eng. Was passiert da noch bei diesem Brückentausch?
11: Ja, genau so ist es. Die Anwohner leiden allerdings schon länger. Sie waren ja auch gegen diese große Brücke. Sie fanden immer, es gibt doch ein kleineres Modell. Kann man nicht ein bisschen kleiner bauen, um in die Zukunft zu gucken? Es gibt 600 Anwohner, denen wurden praktisch Hotelzimmer angeboten. Spätestens jetzt für diese 2-3 Tage, wo die Brücke dann, wenn man genau guckt, auch sehr nah an den Häusern vorbeikommt. Die engste Stelle hier 150 Meter weiter, da gibt es nur noch 50 Zentimeter bis zum einen Balkon und 1 Meter bis zum nächsten großen Haus. Das ist eben dieses innerstädtische Problem. Man kann eben so eine Brücke nicht hier reinholen, sondern muss sie vor Ort bauen und dann muss sie trotzdem noch ein paar hundert Meter sich fortbewegen. Viele von den 600 Bewohnern sind schon lange weggezogen ins Hotel für die Zeit und kommen dann, wenn die Brücke eingesetzt ist, wieder. Aber es gab eben auch sehr viele Initiativen, die gesagt haben, wir wollen diese große Brücke eigentlich gar nicht. Jetzt ist alles vorbei, jetzt staunen alle, wie filigran hier millimetergenau mit Joystick gearbeitet wird, um diese Brücke einzusetzen und überhaupt fortzubewegen.
2: Ist denn dort, wo die neue Brücke hin soll, schon alles fertig vorbereitet?
11: Da war ja 100 Jahre lang eine alte Brücke, die berühmte Sternbrücke, ist auf Platten- und CD-Covers verewigt. Es gibt sozusagen 3 Musikclubs, die mussten weichen, die sind woanders hingezogen. Es gab Gewerbe, die darunter natürlich leiden, dass die Brücke weg musste. Und die ist jetzt tatsächlich in 6 Einzelstücken zersägt worden. Tagelang hat man Tag und Nacht gearbeitet, um das Loch dort frei zu kriegen. Und 300 Meter hier die Straße runter, wo die Brücke jetzt steht, geradeaus runter, da ist das Loch, wo diese große 108 Meter lange Brücke, wie gesagt, 3.700 Tonnen schwer eingesetzt werden soll. Und alle denken so ein bisschen, hoffentlich hält die Straße, denn die ist eigentlich nur für 3.500 Tonnen ausgelegt damals, vor vielen Jahrzehnten, als man das mal gemessen hat.
2: Also ein echter Härtetest. Du hast schon gesagt, das Ganze ist filigrane Arbeit mit einem Joystick. Eine niederländische Firma führt ja diesen Brückentausch durch. Wie besonders ist für die diese Aufgabe?
11: Ja, man hat so ein bisschen den Eindruck, wir waren eben noch bei dem Bauleiter und auch bei dem, der mit dem Joystick dieses Riesengetüm mit 1088 Reifen lenkt. Der fand, ich bin schneller vorangekommen als gedacht. Morgen wird es auch wahrscheinlich schneller gehen. Für die ist es fast Business as usual, also so wie immer. Denn es gibt nur 2-3 Firmen auf der Welt, die um die Welt reisen und immer, wenn es um solche Transporte geht, sozusagen das machen. Die sind vor ihrem Zeitplan, aber es kann immer was passieren. Und vor allem gucken alle auf morgen, wenn mittags dann praktisch hier im Stadtteil Sternschanze Altona, mitten auf der Straße, ganz, ganz eng bebaut, die Brücke weitergefahren wird, bis sie dann da ankommt, wo sie eingesetzt werden soll. Aber das will man morgen Abend noch schaffen.
2: Ja, da rollt eine Brücke durch Hamburg. Vielen Dank für diese Eindrücke und Informationen, Andreas Hilmer. Treckerfahren ist für viele ein Kindheitstraum. Um die großen Landmaschinen zu bedienen, braucht es einen speziellen Führerschein. Für Nachwuchslandwirte ist der natürlich Grundvoraussetzung. Deswegen gibt es jetzt ein Programm in Sachsen, bei dem angehende Landwirte schon vor ihrem Ausbildungsstart den Treckerführerschein machen können, in einem Expresskurs.
12: Noch mal in den Spiegel gucken. So, zack, zack. Arsch ist aber hinten gerade.
13: Arsch ist hinten gerade. Die fetten Räder auf Linie halten. Anton Seifert gibt sein Bestes.
14: Anton, Blickkontakt. Gut. Okay. Gut, guck dir mal die Geschichte an.
12: Ja, richtig.
14: So, Anhänger steht schön gerade, ne?
12: Ja, aber
14: der Traktor davor, den musst du noch mal korrigieren. Ja? Dass der auch wirklich in der Flucht zum Anhänger steht. Alles klar? Mach's okay. Bitte nochmal.
13: Knifflige Sache, den Traktor mit Hänger 10 Meter rückwärts gerade zu bewegen. Anton Seifert will es können. Der 17-Jährige absolviert hier eine Art Bauern-Bootcamp. In 14 Tagen zum Traktorführerschein. Genauso wie sein Schulfreund Philipp Grimm. Beide beginnen im August ihre Ausbildung zum Landwirt. Die Vorfreude groß.
12: Ja, du bist ja der Größte auf der Straße, sag ich. Du bist ja der King, sag ich jetzt mal. Also alle Autofahrer machen Platz vor dir. Die sehen bloß die Schnauze von den Fenden und dann rücken sie zur Seite, genau.
15: Das war ein richtiges Jungsspielzeug.
12: Ja, auf jeden Fall.
16: Ein Spielzeug für große Männer.
12: Ist es.
13: Zum Führerschein-Crashkurs für die ganz großen Maschinen haben sich 13 Nachwuchslandwirte angemeldet. Das heißt auch Schulbankdrücken in den Ferien. Und das Kauderwelsch der einzelnen Fahrzeugklassen begreifen lernen.
17: Sind wir im L- oder T-Bereich oder kommen wir dann doch in die B rein? Ja?
13: Die Kunst des Traktorfahrens wird hier im sächsischen Frohburg trainiert. Ein Pilotprojekt des Landesbauernverbandes. Das Ziel: einsatzbereite Azubis ab dem ersten Tag der Lehre. Für Anton und Philipp einfach ideal.
16: Das ist einfach wunderschön. Und dann mit den Traktoren draußen rumfahren und alles. Dann im Sommer, das ist einfach schön. Dann kannst du auch teilweise schön Sonnenuntergang angucken und sowas. Das siehst du, wenn du im Büro sitzt, siehst du das nicht. Und Büroarbeit kam für mich nie in Frage deswegen.
17: Nie das Geld wegen der Landwirtschaft, sondern einfach mehr oder weniger wegen den Maschinen, weil ich halt damit groß geworden bin. Und weil es schon immer mein Traumberuf war, andere zu ernähren, in der Ernte mitzuhelfen.
13: Dafür müssen der Traktor und sein Fahrer quasi eins werden. Anton ist nach einer reichlichen Woche Fahrschule bereits Fachmann am Schlauch.
17: Da gibt es eine Nase, da ist hier so eine kleine Plastiknase drin und die muss unten mit der Stecker. Das tut man da rein, das drückt noch ein bisschen drauf und das muss man mit einem Ruck immer losziehen.
13: Abkoppeln klappt, fahren eigentlich auch. Bleibt für die beiden angehenden Landwirte noch die theoretische Prüfung in 2 Tagen. Ihr großer Angstgegner.
17: Theorie muss ich halt straff lernen, das ist halt eine Fleißsache. Da mache ich aber auch jeden Tag mindestens 2-3 Stunden.
18: Theorie habe ich auch ein mehr und weniger gutes Gefühl, muss ich sagen. Ich muss halt noch mehr üben.
13: Das Einmaleins der Traktorfahrkunst kostet etwa 800 bis 1200 Euro. Für Philipp übernimmt das der Ausbildungsbetrieb. Anton ist Selbstzahler. Bestehen beide ihre Prüfungen, sind sie nicht nur happy, sondern starten ihre Lehre mit ihrem nagelneuen Traktorführerschein.
2: Hohe Temperaturen, eine Hitzewelle nach der nächsten. Wir sehen es im Wetterbericht und dazu Trockenheit. Das hat in Europa auch erhebliche Auswirkungen auf die Schifffahrt. So hat die Donau streckenweise den niedrigsten Pegelstand seit 30 Jahren. Von Deutschland über Österreich bis runter nach Rumänien können vollbeladene Schiffe stellenweise nicht fahren. Zum Teil müssen die Reedereien ihren Betrieb auf dem Fluss sogar vollständig einstellen. Unter anderem auch in Pöchlarn in Österreich.
19: Pöchlarn an der Donau. Hier ist Endstation für die MS Primadonna. Eigentlich sollte das Kreuzfahrtschiff von Passau bis nach Wien fahren, doch es geht nicht weiter. Statt bei 3 Metern liegt der Pegelstand der Donau auf der Strecke bei nur noch knapp über 1 Meter.
20: Dann bleiben wir stecken und dann wäre schon für die Urlauber eine große Gefahr. Also das muss unter allen Umständen verhindert werden.
19: In Bulgarien konnte dieses Szenario gestern nicht mehr verhindert werden. Ein Donaukreuzfahrtschiff lief auf Grund, die Passagiere mussten an Land gebracht werden. In Kroatien kommen alte Schiffswracks zum Vorschein. Und in Rumänien musste mangels Kühlwassers ein Atomreaktor vorübergehend abgeschaltet werden. Das Land verzeichnet den niedrigsten Pegelstand der Donau seit 30 Jahren. Wir erwarten eine noch schlimmere Situation, da die Trockenzeit normalerweise erst im September oder Oktober beginnt. Eine Situation, unter der auch die Frachtschifffahrt massiv leidet. Voll beladen ist die Donau aktuell nicht durchgängig zu befahren.
21: Also der ist jetzt beladen auf maximal 30-40% seiner Kapazität. Und damit ist er komplett unwirtschaftlich.
19: Der Klimawandel stellt die Binnenschifffahrt vor immer größere Herausforderungen. Denn an Bilder wie diese wird man sich gewöhnen müssen.
2: Als letzter deutscher Automobilkonzern plant nun auch BMW einen umfangreichen Stellenabbau. Weltweit sollen bis Ende kommenden Jahres rund 8000 Jobs wegfallen. Unternehmenskreisen zufolge geht es dabei nicht um die Produktion, sondern um Bürojobs. Und das dürfte zum Großteil Beschäftigte in Deutschland treffen.
22: Die Krise in der deutschen Automobilindustrie zieht immer weitere Kreise. Als letzter deutscher Autobauer hat sich heute BMW in die Bücher schauen lassen. Auch hier spiegeln sich die Probleme der gesamten Branche wider. Die Münchner wollen bis zum Ende des kommenden Jahres 8000 Stellen streichen, wie aus Unternehmenskreisen zu hören ist. Diese sollen sozialverträglich und mit Abfindungen abgebaut werden. Wie bei der Konkurrenz machen auch BMW die starken Einbrüche auf dem wichtigen chinesischen Markt zu schaffen, sowie der zwar anziehende, insgesamt aber schleppende Absatz von E-Autos. Auch die Zölle der USA schlagen zu Buche, wenngleich das Unternehmen davon nicht so stark betroffen ist, weil es ein großes Werk in South Carolina in den USA betreibt. Angesichts der dramatischen Veränderungen in der Branche müsse sich BMW schlanker aufstellen, heißt es aus der Konzernzentrale. Die Stellen sollen weniger in der Produktion, sondern vor allem in der Verwaltung wegfallen. Insgesamt erwägen die großen deutschen Autokonzerne in den kommenden Jahren Stellenstreichungen, die rund 15-20% aller Beschäftigten dieser wichtigen Industriesparte betreffen. Die 8000 Stellen bei BMW reihen sich damit in die Pläne der Konkurrenz ein. Beim Sportwagenhersteller Porsche sollen rund 9000 Stellen wegfallen, ebenfalls sozialverträglich, wie es heißt. Bei VW könnten es bis zu 100.000 Stellen sein, sollten tatsächlich 4 deutsche Werke geschlossen werden. Diese Zahl ist aber noch nicht bestätigt. Auch Mercedes-Benz reduziert sein Personal und will noch mehr Arbeitsplätze nach Ungarn verlagern, wo die Kosten günstiger sind. Branchenexperten fürchten, dass dies erst der Beginn des Aderlasses sein könnte. Sollte es den hiesigen Herstellern nicht gelingen, Marktanteile zurückzugewinnen, sind weitere Rückgänge bei den Mitarbeiterzahlen nicht ausgeschlossen. Auch dürfte der verstärkte Einsatz von künstlicher Intelligenz und Robotik die einst so attraktiven Arbeitsplätze weniger sicher machen.
2: Peru hat eine neue Präsidentin, Keiko Fujimori. Die Tochter des verstorbenen Autokraten Alberto Fujimori tritt ihr Amt inmitten eines Klimas gesellschaftlicher Spaltung an. Fujimoris Aufstieg spiegelt einen Wandel wider, der ganz Lateinamerika erfasst, geprägt von Misstrauen gegenüber den Eliten und dem Vormarsch organisierter Kriminalität. Im Wahlkampf hatte Fujimori angekündigt, Ordnung im Land zu schaffen. Was die Menschen in Peru nun von ihr vor allem erwarten, ist Sicherheit.
0: Hochbetrieb herrscht eigentlich immer in Gamada, einem der wichtigsten Textilzentren Perus. Seit 60 Jahren arbeitet Carlos Choque hier. Er liebt den Trubel, die Menschen hier arbeiten hart, doch sie sind zunehmend müde und frustriert, er selbst auch. Das Einzige, was wir vom Staat verlangen, ist Sicherheit. Mehr wollen wir gar nicht. Wir haben genug von all der Gewalt, den Erpressungen und den Morden. Seit Jahren nimmt die organisierte Kriminalität zu, zum Beispiel Schutzgelderpressungen. Die Polizei schaue nicht nur weg, sondern stecke oft selbst mit drin, berichten die Händler hier. Carlos hat die neue Präsidentin nicht gewählt, aber Sicherheit hat sie versprochen. Sicherheit solle sie nun auch liefern. Wir wollen einfach in Frieden und Harmonie leben. Es kann nicht sein, dass ein so reiches Land wie Peru mit seinen unzähligen Ressourcen in Armut lebt und am Ende nur eine kleine Gruppe davon profitiert. Sie hat es 4-mal versucht. Jetzt ist Keiko Fujimori mit einer hauchdünnen Mehrheit von 50,1% die erste gewählte Präsidentin Perus. Sie verspricht, die Ungleichheit zu beenden, sowie Korruption und Kriminalität hart zu bekämpfen. Wir werden der Polizei den Respekt, die Ausrüstung und den politischen Rückhalt geben, damit sie standhaft unsere guten Bürger beschützen kann. Der Name Fujimori und das Thema Sicherheit polarisieren Peru. Ihr Vater Alberto Fujimori hat in den 90er Jahren als Präsident erfolgreich Guerillagruppen zerschlagen und gleichzeitig schwere Menschenrechtsverletzungen begangen. Daran erinnern sie heute, an die Zwangssterilisierungen, die Todesschwadronen von damals. Und auch an ungestrafte staatliche Gewalt von heute. Milagros Bruder sei durch Polizisten auf einer Demonstration getötet worden. In Fujimori hat sie kein Vertrauen. Für uns repräsentiert die neue Regierung Straflosigkeit, Korruption und ein Weiter-so. Uns Familien schuldet man noch immer Gerechtigkeit. Fujimori war zwar nicht ihre Wunschkandidatin, Blanca Romero hat sie dennoch gewählt. Die 76-Jährige lebt vom Tourismus und Fujimori traute sie am ehesten zu, für Ordnung und Stabilität zu sorgen. Auf Facebook hat sie ihr geraten, weise Entscheidungen zu treffen. Sie hat jetzt die Chance, die Fehler des Fujimorismus zu beheben, indem sie Politik für alle Peruaner macht. Ich hoffe, dass sie ihre Arbeit gut macht. Ich erwarte, dass sie sie gut macht. Peru ist ein tief gespaltenes Land. Das Vertrauen in die Politik ist gering. Keiko Fujimori will das Land einen. 5 Jahre hat sie dafür nun Zeit.
2: Es ist ein Rennen gegen die Zeit. Die Zahl der Ebola-Toten in der Demokratischen Republik Kongo hat mittlerweile die Zahl von 1.400 überschritten und ist nach wie vor kein Ende des Anstiegs in Sicht. Derzeit laufen mehrere klinische Studien auf der Suche nach einem Impfstoff und einer wirksamen Therapie gegen den seltenen Virusstamm. Einem ARD-Team ist es jetzt gelungen, eine dieser Studien mit der Kamera zu begleiten und mit Studienmachern sowie Teilnehmenden vor Ort zu sprechen.
1: Dieses Mittel soll Menschenleben retten. Darauf hoffen sie, mitten im Zentrum des Ebola-Ausbruchs im Osten der Demokratischen Republik Kongo. Es ist ein klinischer Test für ein neues Medikament, das vor Ansteckung schützen soll. Unser Team erhält hier exklusiven Zugang. Bodo Basola von der Organisation Alima führt durch die Behandlungszelte, um zu erklären, wie genau das hier in den nächsten Wochen ablaufen soll. Hier finden die Voruntersuchungen statt, sagt er. Und hier im nächsten Zelt wird dann das Medikament verabreicht. Es ist keine Impfung, kein Heilmittel, das hier getestet wird. Es geht um ein Notfallmedikament für besonders gefährdete Kontaktpersonen. Dieser klinische Test, den wir hier mit Alima und unseren Partnern durchführen, richtet sich an Hochrisikogruppen, um Ansteckungsketten mit Ebola zu durchbrechen. Das Problem: Eigentlich brauchen Sie hier hunderte Testpersonen, aber während unser Team hier dreht, kommt nur eine einzige Person. Viele haben Vorbehalte, sie nicht. Ich habe keine Angst, an dem Test teilzunehmen, weil ich darauf hoffe, dass dieses Mittel dazu beitragen kann, dass ich nicht an Ebola erkranke. In den Krankenhäusern kämpfen die Patienten und Patientinnen weiter ums Überleben. Und draußen bangen die Angehörigen. Die Suche nach einem Impfstoff oder einer wirksamen Therapie gegen den seltenen Ebola-Typus ist längst ein Rennen gegen die Zeit. Noch nie hat sich Ebola so schnell ausgebreitet wie dieses Mal. Fast 1.500 Tote sind es jetzt schon. Und jeden Tag kommen gerade fast 100 dazu.
3: In den meisten Bundesländern sind Sommerferien und wer die dieses Jahr in Deutschland verbringt, hat alles richtig gemacht. Zumindest wenn man Hitze mag. Aber die Temperaturen sind momentan ja auch besser auszuhalten als bei der letzten Hitzewelle, weil die Luft trocken ist und es noch nicht so schwül ist. Morgen erwarten wir den heißesten Tag der Woche. Am Beispiel von Mainz haben wir uns mal die Entwicklung in den kommenden Tagen angeschaut. Morgen erreichen wir dort 38 Grad. Dann sinken die Werte erstmal auf Werte um die 30 Grad, gehen dann Anfang der kommenden Woche wieder rauf auf heiße 35 Grad und pendeln sich dann laut Modell bei 27, 28 Grad ein. Das sonnige Hochsommerwetter verdanken wir übrigens einem Hoch über Südeuropa. Nur der Norden und Nordosten bekommen aufgrund eines Tiefs ein paar Wolken ab. Morgen kann es dann punktuell auch sehr turbulent zugehen bei uns. Wir erwarten heftige Windböen, im schlimmsten Fall auch schwere Sturmböen oder gar Orkanböen. Die werden von Schauern und Gewittern begleitet. Ja, im Norden und Nordosten sind heute Vormittag also noch ein paar kompaktere Wolkenfelder unterwegs. Regen bringen die aber auch nicht. Ansonsten ist es kaum bewölkt am Himmel und etwa ab dem Nachmittag wird es dann auch in den nördlichen Landesteilen immer sonniger. An den Alpen könnte es später auch mal den einen oder anderen Schauer oder ein Gewitter geben. In der Nacht ist der Himmel in ganz Deutschland nahezu wolkenlos. In den meisten Regionen werden es heute 30 bis 39 Grad. Am angenehmsten ist es bei auflandigem Wind an der Ostsee mit 25 Grad. In der kommenden Nacht bekommen wir vor allem in den Ballungsräumen eine tropische Nacht, sonst morgen früh 19 bis 15 Grad. Morgen gibt es zunächst viel Sonnenschein bei uns und dazu höchstens mal lockere Wolken. Später verdichten sich die Wolken von Westen her und am Nachmittag treten örtlich Schauer und Gewitter auf, die heftig sein können. Die Niederschläge breiten sich dabei vom Westen und Südwesten nordostwärts aus und erreichen am Abend auch den Nordosten. Dabei müssen wir lokal mit schweren Orkanböen rechnen, die um die 120 km/h bringen können. Am Freitag ist es dann bei Sonne und Wolken oft schwül und ab dem Nachmittag gibt es regionale Schauer oder Gewitter, die können auch unwetterartig auftreten. Am Samstag in der Südosthälfte leicht wechselhaft mit Sonne, Wolken und ein paar zum Teil heftigen Schauern und Gewittern. Richtung Nordwesten ist es oft freundlich und trocken. Die Höchstwerte liegen dann nur noch zwischen 20 und 33 Grad. So viel zum Wetter aus Frankfurt.

0: Guten Tag und willkommen zur neuen Stunde bei Ihrem Nachrichtensender Tagesschau 24. Die Wahl ist durch. Die Unionsfraktion hat einen neuen Vorsitzenden. Die Abgeordneten wählten den bisherigen Kanzleramtschef Thorsten Frey zum Nachfolger von Jens Spahn mit knapp 92% der Stimmen. Diesen Wechsel an der Fraktionsspitze hatte Bundeskanzler Merz auch genutzt, um sein Kabinett umzubilden. Die neuen Minister wurden heute von Bundespräsident Steinmeier ernannt. Vom Bundestag vereidigt werden sie erst nach der Sommerpause.
1: Jetzt gehen wir erstmal in die Fraktionssitzung.
2: Thorsten Frey am Mittag vor seiner Wahl zum Unionsfraktionsvorsitzenden. Eine extra anberaumte Sitzung in der Sommerpause. Frey erhält knapp 92% Zustimmung. Danach beginnt eine Aussprache. Einige Unionsabgeordnete sind mit Kanzler Merz unzufrieden.
3: Wen der Kanzler als Minister oder Staatssekretär hat, ist ja letztendlich seine Entscheidung. Aber ich finde, der Umgang, das ist aus meiner Sicht nicht so gelaufen, wie ich mir es gewünscht hätte.
2: Zuvor wurden hier schon drei neue Minister ernannt, im vorübergehenden Amtssitz des Bundespräsidenten. Das Schloss Bellevue wird saniert. Kanzleramtsministerin Warken und die anderen erhalten ihre Ernennungsurkunden. Doch es fehlt noch der Eid vor dem Bundestag.
4: Ich habe zur Kenntnis genommen, dass die Minister diesen Eid in der ersten Sitzung des Bundestages nach der Sommerpause leisten werden.
2: Manche Verfassungsrechtler halten das für zu spät. In den Ministerien ist die Amtsübergabe heute schon erfolgt. Erstmals äußert sich der bisherige Verkehrsminister Patrick Schnieder öffentlich zu seiner Entlassung.
5: Ämter werden in einer Demokratie immer nur auf Zeit vergeben. Das ist so, damit muss man sich abfinden. Manchmal hat man andere Zeithorizonte dabei im Blick.
2: Sein Nachfolger Bilger ist hier kein Unbekannter. Er war früher Staatssekretär im Verkehrsministerium. Carsten Linnemann als neuer Gesundheitsminister muss sich in sein neues Aufgabenfeld noch einarbeiten und appelliert an sein zukünftiges Team.
6: Wenn wir das zusammen machen, glaube ich, kann man ein Gesundheitssystem, was mit zu den teuersten weltweit gehört, besser machen, effizienter machen, ja, vielleicht auch gerechter machen und leistungsfähiger.
2: Kanzler Merz hofft wohl, dass jetzt bald Ruhe einkehrt in die Personaldiskussionen der vergangenen Wochen.
0: Nach der Wahl des neuen Fraktionschefs tagen die Abgeordneten von CDU und CSU noch weiter. Es soll dort eine Aussprache geben über die Personalwechsel und den Führungsstil von Parteichef und Kanzler Merz. Wir sind gespannt, was dabei rauskommt und gehen direkt nach Berlin für die Pressestatements und ordnen dann die Situation auch ein. Neben den Personalentscheidungen gab es heute auch politische Beschlüsse. Die Bundesregierung hat die Kürzung der Ökostromförderung auf den Weg gebracht. Dabei wurden die ursprünglichen Pläne von Energieministerin Reiche etwas abgemildert. Wer sich Solarzellen aufs Dach montieren lässt, bekommt nur noch für eine kurze Übergangszeit eine garantierte Einspeisevergütung. Und bei großen Wind- oder Solarparks wird die Entschädigung begrenzt, wenn die Netze überlastet sind und den Strom nicht abnehmen können.
7: Knapp 5 Millionen Solaranlagen gibt es derzeit in Deutschland. Ihr Betrieb lohnt sich auch wegen der staatlichen Einspeisevergütung von aktuell bis zu 12 Cent je Kilowattstunde. Den Steuerzahler kostet das 15 bis 17 Milliarden Euro im Jahr, so Wirtschaftsministerin Katharina Reiche. Deshalb soll das Erneuerbare Energiengesetz, kurz EEG, nun geändert werden.
8: Wir beenden, dass Anlagen gefördert werden, die so hohe Renditen erzielen, dass sie ohnehin installiert würden. Wir beenden das EEG als Rundum-Sorglos-Paket.
7: Vom nächsten Jahr an soll es für neu installierte Anlagen bis 25 Kilowatt Leistung nicht mehr wie bislang 20 Jahre lang eine garantierte Vergütung geben, sondern nur noch maximal 3 Jahre lang. Danach muss ein Vertrag mit einem Direktvermarkter geschlossen werden, der den Strom an der Strombörse verkauft. Allerdings zu schwankenden und damit schwer kalkulierbaren Preisen.
9: Wenn die potenziellen Anlagenbetreiber eben nicht mehr damit rechnen können, dass sich das für sie lohnt, diese PV-Anlage eben zu investieren da rein, das sind ja auch mehrere tausend Euro nach wie vor, dann werden sie eben diese Anlagen nicht mehr bauen.
7: Kritik kommt auch aus den Ländern.
10: Wir haben ja den Hochlauf der erneuerbaren Energien in Süddeutschland, auch in Baden-Württemberg, vor allen Dingen über die Hausdächer erlebt. Und wir wollen ja auch, dass nicht unbedingt überall landwirtschaftliche Flächen mit Freiflächen-PV belegt werden.
7: Nach der Sommerpause muss sich der Bundestag mit den Plänen der Bundesregierung beschäftigen.
0: Die deutsche Autoindustrie steckt tief in der Krise. Als letzter großer Konzern hat jetzt BMW einen umfangreichen Stellenabbau angekündigt. Bis Ende kommenden Jahres sollen rund 8000 Jobs wegfallen, allerdings möglichst über natürliche Fluktuation, wie etwa Verrentungen und ein Abfindungsprogramm auf freiwilliger Basis. Wie mehrere Medien übereinstimmend berichten, sind von dem Abbau in Deutschland vor allem Bürojobs betroffen.
11: Große Sorge in München, denn die meisten Stellen will BMW in Deutschland abbauen und damit auch hier. Kaum jemand will mit uns sprechen. Die es tun, üben sich in Optimismus.
12: Also ich finde eigentlich, es passt. Also ich kann mich jetzt nicht beschweren. Also eigentlich sagen wir mal ein bisschen wie erwartet.
11: Das Sparprogramm kommt auch für Experten nicht überraschend, denn BMW leidet unter der schwachen Entwicklung des Automarkts in China. Außerdem belasten US-Zölle und der Iran-Konflikt weiter das Geschäft.
13: Der Kostendruck ist hoch, man leidet an China, man muss die Wettbewerbsposition auf dem Markt Europa am Standort Deutschland verbessern und entsprechend werden solche Reduzierungen der Beschäftigten ja mit Abfindungsprogrammen, Vorruhestand, Ähnliches eingeführt. Ich denke, das ist folgerichtig.
11: BMW will etwa 50.000 Mitarbeitern Abfindungen anbieten. Die können dann selbst entscheiden, ob sie diese annehmen oder nicht. Insgesamt will der Autobauer so weltweit etwa 8.000 Stellen abbauen, vor allem in der Verwaltung und der Entwicklung. Die Produktion soll ausgenommen werden. Trotz der Krise habe BMW jedoch eine gute Lösung gefunden, sagte IG Metall.
14: Wenn die Wirtschaft ist, ja, so, wenn das so eintrifft, dass man dieses tun muss, ne, dann ist die Art und Weise, wie man macht, für uns halt wichtig. Und da ist meine Bewertung, BMW unterscheidet sich da vor anderen. Die machen es mit den Menschen, die machen es mit Mitbestimmung. Sie machen es auf freiwilligen Programme. Das hebt sie schon ab.
11: Das Abfindungsprogramm soll diesen Oktober starten und bis Ende nächsten Jahres laufen.
0: In weiten Teilen Südeuropas kämpfen tausende Einsatzkräfte weiter gegen heftige Waldbrände. Feuer werden aus Frankreich, Spanien, Portugal, Italien und Griechenland gemeldet. Vor allem im Südwesten Frankreichs verschärft eine neue Hitzewelle die Situation. Besonders angespannt ist die Lage nach wie vor nahe Bordeaux an der Atlantikküste. Dort flammten allein in der vergangenen Nacht 14 neue Brandherde auf. Auch in Spanien wüten noch immer zahlreiche Feuer. Rund um die Hauptstadt Madrid entspannte sich die Lage aber etwas. Dort durften die Einwohner mehrerer Dörfer zurück in ihre Häuser.
15: Passt bitte auf, sagt José Fernández und zeigt das, was von seinem Haus geblieben ist. Der 74-Jährige hat das Feuer im Westen Madrids vorerst überstanden und kehrt zurück. Diese Katastrophe ist unerträglich. Ich habe kein Geld. Ich habe keine Papiere. Mir ist nichts von meinem Zuhause geblieben. Alles das, was ich besaß, war hier im Haus. Zehntausende Menschen rund um Madrid dürfen wieder in ihre Häuser. Doch im Osten Spaniens, bei Castellón, sind die Brände noch nicht unter Kontrolle. Es sind 8 große Waldbrände in Spanien, die größte Feuerkatastrophe seit Beginn der Aufzeichnungen. Auch im Norden Portugals kämpfen Einsatzkräfte mit den Flammen und sorgen sich wegen schwieriger Wetterbedingungen. Es wird erwartet, dass auch die Windgeschwindigkeiten zunehmen. Daher müssen wir an all diesen Gefahrenstellen besonders wachsam bleiben. Nur einige Brandherde konnten über Nacht eingedämmt werden. In Frankreich hat sich die Lage bei Bordeaux zuletzt leicht stabilisiert. Die Regierung geht gegen mutmaßliche Brandstifter vor und hat zahlreiche Personen festgenommen. Die neue Hitzewelle erschwert die Arbeit der Feuerwehr. Unsere Strategie bleibt dieselbe. Wir gehen schnell und entschlossen gegen jeden neuen Rauch vor, der auftaucht. Doch Trockenheit und Wind bleiben extrem. Bei Temperaturen bis 39 Grad könnten sich die Brände erneut weiter ausbreiten.
0: Weiter östlich in Europa, da führen Hitze und Trockenheit zu anderen Problemen. Das Niedrigwasser vieler Flüsse macht die Schifffahrt unwirtschaftlich oder ganz unmöglich. Etwa auf der Donau, die so wenig Wasser führt wie noch nie in diesem Jahrhundert. Von Deutschland über Österreich bis nach Rumänien können Schiffe nicht voll beladen werden. Dadurch sind die Fahrten für viele Reedereien nicht mehr rentabel und werden ganz eingestellt. So auch in Pöchlarn in Österreich.
16: Pöchlarn an der Donau. Hier ist Endstation für die MS Primadonna. Eigentlich sollte das Kreuzfahrtschiff von Passau bis nach Wien fahren, doch es geht nicht weiter. Statt bei 3 Metern liegt der Pegelstand der Donau auf der Strecke bei nur noch knapp über 1 Meter.
17: Dann bleiben wir stecken und dann wäre schon für die Urlauber eine große Gefahr. Also das muss unter allen Umständen verhindert werden.
16: In Bulgarien konnte dieses Szenario gestern nicht mehr verhindert werden. Ein Donaukreuzfahrtschiff lief auf Grund, die Passagiere mussten an Land gebracht werden. In Kroatien kommen alte Schiffswracks zum Vorschein. Und in Rumänien musste mangels Kühlwassers ein Atomreaktor vorübergehend abgeschaltet werden. Das Land verzeichnet den niedrigsten Pegelstand der Donau seit 30 Jahren.
0: Die Unionsfraktion im Bundestag hat heute wie erwartet Thorsten

0: geleistet hat. Es ist eine anspruchsvolle Aufgabe gewesen, es ist eine anstrengende Arbeit gewesen, aber es ist eine erfolgreiche Arbeit gewesen, die wir in der Bundestagsfraktion gemeinsam geleistet haben, als Koalitionsfraktion und als beide Koalitionsfraktionen, die die Bundesregierung stellen. Ich kann es beurteilen, weil ich mit Jens Spahn nun wirklich sehr intensiv und eng zusammengearbeitet habe in den letzten Monaten. Aber ich will gleichzeitig auch sagen, herzlichen Dank noch einmal an Thorsten Frey für die Arbeit als Chef des Bundeskanzleramtes. Das war eine gute, freundschaftliche, sehr enge Zusammenarbeit, die auch diesen gemeinsamen Erfolg möglich gemacht hat, den wir in der Koalition bis heute erzielt haben. Nicht zuletzt einige Reformen, die kurz vor den Sommerferien noch durch das Parlament gegangen sind und die wir jetzt auch in ihren Wirkungen sehen können. Für mich war klar, dass ich nach der Entscheidung um den neuen Fraktionsvorsitz auch eine ganze Reihe von Personalentscheidungen in der Bundesregierung treffen muss. Ich habe in der Bundestagsfraktion gerade eben dafür geworben, dass wir hier einen anspruchsvollen Zeitplan eingehalten haben. Wir hätten weder die Nachbesetzung in der Bundestagsfraktion noch die daraus sich ergebenden Nachbesetzungen in der Bundesregierung über die gesamte Sommerpause liegen lassen können. Ich habe mich dazu entschlossen, die Entscheidungen schnell zu treffen. Ich habe sie in der Bundestagsfraktion eben begründet. Und wir haben eine wirklich gute, faire und sehr respektvolle Aussprache in der Bundestagsfraktion gehabt. Die Kolleginnen und Kollegen, die sich zu Wort gemeldet haben, wenn ich richtig mitgezählt habe, insgesamt 15 an der Zahl, haben auf die verschiedensten Aspekte hingewiesen und die verschiedensten Herausforderungen, vor denen wir stehen. Insbesondere die Frage, wie wir die nächsten Wahlen bestehen können, aber vor allem, wie wir auch die gesellschaftspolitischen Themen in unserem Land richtig beantworten. Kollege Dobrindt hat ausführlich noch einmal dargelegt, was wir am letzten Wochenende hier in Berlin erlebt haben, was dies auch für Konsequenzen haben muss. Da ist die Fraktion sehr einig, dass wir wirklich daraus jetzt ernsthafte Konsequenzen ziehen müssen für das Jugendstrafrecht, für den Strafvollzug, bis hin zu der Einschränkung der Bewegungsfreiheit von denen, die wir gefährden nennen in Deutschland und von denen wir mehrere hundert im Lande haben und die eine Gefährdung für die Freiheit, für die Sicherheit unserer Bevölkerung sind. Das alles sind die Themen gewesen, die wir besprochen haben. Ich habe für mein Personalkonzept noch einmal geworben. Mein Eindruck ist, dass die Bundestagsfraktion das nachvollzogen und verstanden hat. Es hat auch viel Beifall für die Namen gegeben, die ich noch einmal genannt habe, auch in den neuen Funktionen, in denen sie jetzt sind. Und ich kann sagen, wir gehen jetzt aus dieser Fraktionssitzung heraus mit einer neuen Fraktionsspitze, mit einer teilweise neuen Besetzung der Bundesregierung und auch mit einer Ergänzung in der Partei, nämlich der Wahl von Franziska Hoppermann zur neuen Generalsekretärin der CDU Deutschlands mit einem veränderten Personalkonzept, mit einer veränderten Personalaufstellung in den Herbst. Und dieser Herbst, der wird für uns sehr herausfordernd. Wir werden uns darauf vorbereiten müssen. Wir werden das tun. Die Reformen gehen weiter. Wir arbeiten daran. Und ich bin wirklich sehr zuversichtlich, dass aus dieser Fraktionssitzung heraus ein neuer Impuls kommt, eine neue Dynamik kommt und auch eine neue Anstrengung für uns alle kommt, das Land gut zu führen, unser Land in eine gute Zukunft zu führen. Und das ist die Aufgabe, die wir alle haben, in der Bundesregierung, in der Partei und in der Bundestagsfraktion. Und deshalb noch einmal, lieber Carsten, herzlichen Glückwunsch noch einmal von meiner Seite. Ich freue mich sehr auf die Zusammenarbeit, auf die Fortsetzung der Zusammenarbeit jetzt in einer neuen Funktion mit dir als Fraktionsvorsitzenden der CDU-CSU-Bundestagsfraktion.
1: Herr Söder, bitte.
2: Ja, meine sehr verehrten Damen und Herren, wir melden tatsächlich Vollzug nach einer turbulenten Woche. Viele haben ja alles Mögliche erwartet und hineinspekuliert in den heutigen Tag. Und eines kann man schon sagen, er findet ein sehr gutes Ende. Ich freue mich sehr, dass unserem gemeinsamen Vorschlag gefolgt wurde, und zwar mit einem überragenden Ergebnis über 90%. Es war nicht automatisch zu erwarten, denn solche großen Personalrochaden bedeuten ja immer, dass es viele Hoffnungen, manche Enttäuschung gibt. Und der ein oder andere, der sich freut, der freut sich im Stillen, und der sich vielleicht ärgert, der will der andere teilhaben lassen. Trotzdem finde ich, dass bei so großen Personalveränderungen am Ende dann die Fraktion ein so großes Ergebnis für den Thorsten gegeben hat. Es ist schon ein echt wichtiges Signal, ein Signal des Zusammenhalts. Ich finde, es gibt Rückenwind, es gibt Rückhalt und zeigt auch die Handlungsfähigkeit. Lieber Thorsten, auch von meiner Seite, von der CSU, wir waren ja von Anfang an klar in der Frage, haben auch versucht, da die Stabilität auch mitzugeben. Ist gemeinsam gut gelungen. Ich glaube, du wirst das ganz hervorragend machen. Das war auch heute bei der Rede von Thorsten Frey spürbar. Die richtige Mischung und die richtige Balance zu finden zwischen der Aufgabe, die Regierung zu unterstützen, aber gleichzeitig sie auch voranzubringen und die Interessen der Abgeordneten einzubringen. Also ich fand, das war heute eine sehr runde Geschichte. Und ich fand auch die Diskussion übrigens total wichtig, weil sie hat letztlich das beschrieben, was alle umtreibt, nämlich die tiefe Sorge.

0: wie es weitergeht im Land. Und jedem muss klar sein, auch wenn die Bundesregierung an dem Tempo arbeitet, wie viele Regierungen zuvor nicht, es reicht noch nicht angesichts der Herausforderung. Und dieses es reicht noch nicht, ja, und es hat noch nicht jeder richtig gemerkt, was wir alles Gute tun. Und warum schlägt sich das auch nicht so nieder in den Umfragen? Und wie ist jetzt die Situation bei Wahlen? Die treibt uns alle um. Die treibt jeden Abgeordneten um, auch jeden Fragesteller heute, jeden, der einen Beitrag gegeben hat und uns alle genauso. Deswegen glaube ich, war das heute schon echt wichtig und auch zu beobachten, dass sich alle Beteiligten Mühe gegeben haben, auf den Punkt gebracht, aber miteinander am Ende und den Zusammenhalt zu pflegen. Deswegen fand ich, war das ein guter Tag, eine gute Diskussion, eine tolle Wahl und auch ein toller Einstand für den Thorsten. Und jetzt geht es sozusagen los. Das schöne Leben im Kanzleramt ist vorbei. Jetzt beginnt der Kernarbeit in der Fraktion, aber der Thorsten Frey kennt es. Er war lange da in verschiedenen Funktionen, er wird das ganz hervorragend machen. Also auf gute Zusammenarbeit. Und wir von der CSU werden dich natürlich nachhaltig unterstützen, begleiten und auch schauen, dass es gut miteinander passt. Also ich wünsche dir alles, alles Gute, viel, viel Erfolg. Und danke auch nochmal, Friedrich, auch für das gute gemeinsame Entwickeln vom Vorschlag und auch für die Umsetzung heute. Ich denke, das war ein guter Tag. Und nach einer turbulenten Woche kann man sagen, nicht Ende gut, alles gut. Es wäre völlig übertrieben. Aber jetzt kann der eine oder andere dann doch etwas entspannter in die Ferien fahren. Vielen Dank und viel Erfolg weiter.
1: Ja, dann Herr Frey, bitte.
2: Ja, meine sehr geehrten Damen und Herren, ich freue mich, dass wir eine wirklich gute, hervorragende Fraktionssitzung hatten und dann auch noch ein schönes Ergebnis obendrauf. Das ist wirklich etwas Besonderes. Das empfinde ich als Rückenstärkung und auch als zusätzliche Motivation für alles, was jetzt vor uns liegt. Mir liegt daran zunächst einmal Jens Spahn ganz herzlich für die exzellente Zusammenarbeit in den vergangenen Jahren, muss man sagen. Nicht nur in der Regierungszeit, auch in der Oppositionszeit zu danken, wo wir sehr eng zusammengearbeitet haben, wo wir gemeinsam viele Projekte auch erfolgreich abschließen konnten. Und das war einfach eine ganz hervorragende Arbeit. Das ist heute auch in der Fraktionssitzung zum Ausdruck gekommen. Der Dank der Fraktion für seinen Einsatz, für seine starke Rolle und dass er es auch geschafft hat, der Fraktion eine starke, vernehmbare Stimme hier in Berlin zu verschaffen. Das ist sein Erfolg und deswegen möchte ich an dieser Stelle ganz herzlich ihm danken. Ich danke natürlich den beiden Parteivorsitzenden Friedrich Merz und Markus Söder für das Vertrauen, das sie im Rahmen ihres gemeinsamen Vorschlags an die Fraktion gebracht haben. Und ich bin dafür sehr dankbar, weil ich natürlich genau weiß, dass wir am Ende nur erfolgreich sein werden, wenn wir als Fraktion gemeinsam mit unserem Koalitionspartner in der Koalition unter den sie tragenden Parteien erfolgreich und gut zusammenarbeiten. Und ich bin auch sehr optimistisch, dass uns das tatsächlich gelingen wird. Und zuletzt möchte ich dir, lieber Alexander, herzlich danken. Du hast in einer schwierigen Phase der Fraktion die Fraktion sehr schnell, sehr umsichtig, sehr klug geführt zum heutigen Tage hin. Und ich glaube, das darf man ja nicht vergessen. Uns hat das vor etwa 2 Wochen alle sehr unvorbereitet getroffen. Und das hat auch die Fraktion ein Stück weit durcheinander gewirbelt. Und dass du mit ruhiger Hand die Fraktion zum heutigen Tag geführt hast, ist dein Verdienst. Ganz herzlichen Dank dafür. Ja, meine sehr geehrten Damen und Herren, ich werte das klare Votum der Fraktion schon auch als ein Vertrauensbeweis und auch als Rückenstärkung für die Herausforderungen, die jetzt kommen. Ich habe sehr deutlich gemacht, dass für mich persönlich jetzt natürlich ein Rollenwechsel ansteht. Vom Chef des Bundeskanzleramtes, der ich bis heute um die Mittagszeit war, zum Fraktionsvorsitzenden der CDU-CSU-Fraktion hier im Deutschen Bundestag, der größten Fraktion im Parlament. Und in der Vergangenheit war ich damit beschäftigt, dafür zu sorgen, dass die Ministerien der Bundesregierung gut zusammenarbeiten, dass wir gemeinsam gute Gesetzesbeschlüsse hinbekommen. Jetzt wird es darum gehen, die 2 Kernaufgaben einer Fraktion zu bewältigen. Erstens, als regierungstragende Fraktion die Bundesregierung dabei zu unterstützen, das, was wir in Wahlprogramm und Koalitionsvertrag niedergelegt uns vorgenommen haben, auch tatsächlich umzusetzen und zum Zweiten natürlich der Fraktion auch eine eigene, selbstbewusste Stimme zu geben. Und es ist nicht so, dass ich das nicht kennen würde, denn es ist ja darauf hingewiesen worden, dass ich als erster parlamentarischer Geschäftsführer und als stellvertretender Fraktionsvorsitzender über viele Jahre der Fraktion auch schon dienen durfte. Und deswegen bin ich davon überzeugt, dass wir das gemeinsam gut hinbekommen. Es bleibt unser Ehrgeiz, die guten Gesetze der Bundesregierung hier im Parlament noch besser zu machen. Und daran müssen wir auch arbeiten, denn auch ein Tag wie heute darf nicht vergessen machen, dass es natürlich am Ende nicht um uns geht. Es geht um nichts anderes als um unser Land und seine Menschen. Und sowohl Markus Söder als auch Friedrich Merz sind darauf eingegangen. Natürlich haben wir nicht die Zufriedenheit in der Bevölkerung, die wir uns wünschen würden. Und wo man vielleicht manchmal sogar sagen würde, warum ist es denn angesichts der Gesetze, die wir gemeinsam verabschiedet haben, nicht der Fall? Aber es ist eben auch eine Tatsache, dass wir seit 7 Jahren kein Wirtschaftswachstum in Deutschland mehr haben. Und das ist das, was sich im Leben der Menschen ganz konkret zeigt. Und daran müssen wir etwas ändern. Wir werden natürlich nicht dafür gelobt, weil wir einen Koalitionsvertrag abarbeiten, sondern wir werden nur dann das Vertrauen und die Zustimmung in der Bevölkerung bekommen, wenn wir es schaffen, die ganz persönlichen Lebensverhältnisse zu verbessern. Das ist unser Auftrag, das ist unsere Aufgabe. Und da haben wir viel vor der Brust, wenn ich mir überlege, bei welchen Themen wir uns vorgenommen haben, dass wir sie bis zum Jahresende parlamentarisch bewältigt haben möchten. Pflege, Rente, Arbeitsmarkt, Steuern, Bürokratierückbau. Es ist so viel, was wir vor uns haben, und nur in der Summe dieser Maßnahmen haben wir eine Chance, die Dinge zum Besseren zu wenden. Und dann bin ich davon überzeugt, dass wir auch das Vertrauen der Menschen wieder zurückgewinnen werden. Herzlichen Dank.
1: Und Herr Hoffmann, bitte.
3: Meine sehr verehrten Damen und Herren, von mir auch ein herzliches Grüß Gott. Sehr geehrter Herr Bundeskanzler, lieber Markus Söder, lieber Thorsten Frey, vor allem herzlichen Glückwunsch, lieber Thorsten, vor allem auch nochmal aus den Reihen der CSU im Bundestag. Der Fraktion, meine Damen, meine Herren, ist es gelungen, zügig die Nachfolge an der Fraktionsspitze zu klären und gleichzeitig handlungsfähig zu bleiben. Ich will ausdrücklich den beiden Parteivorsitzenden von CDU und CSU Danke sagen für einen überzeugenden Personalvorschlag und vor allem auch für die Einbindung der Fraktion. Es ist frühzeitig deutlich geworden, dass diese selbstbewusste Bundestagsfraktion auch eingebunden werden möchte in die Personalfindung und in diesen Personalvorschlag. Und dafür auch ein herzliches Dankeschön. Und deswegen freue ich mich ganz besonders, lieber Thorsten, dir heute die Amtsgeschäfte übergeben zu dürfen. Thorsten Frey ist ein Parlamentarier mit Leib und Seele. Wir sind zusammen 2013 in den Deutschen Bundestag gekommen, haben als Rechtspolitiker begonnen, sind uns dann in der Innenpolitik über den Weg gelaufen und haben dann eng miteinander und sehr gut miteinander zusammengearbeitet in der letzten Legislaturperiode als parlamentarische Geschäftsführer. Und deswegen freue ich mich aufrichtig auf die Zusammenarbeit. Und wir haben alle Hände voll zu tun. Thorsten Frey hat die Inhalte angesprochen und wir arbeiten jetzt schon mit den Kolleginnen und Kollegen in der Bundestagsfraktion mit Hochdruck an unserer gemeinsamen Klausurtagung Ende August, nämlich die Klausurtagung von den geschäftsführenden Fraktionsvorständen von CDU, CSU und SPD in Münster. Ich bin in diesen Tagen öfters gefragt worden, was braucht ein guter Fraktionsvorsitzender? Und das sage ich immer, es sind 3 M's. Er muss erstens einen menschlichen Draht aufbauen können. Er muss zweitens Mehrheiten organisieren können. Und drittens, er muss ein Miteinander mit der SPD erzeugen können. All das hast du, lieber Thorsten, lass es uns gemeinsam anpacken. Ich freue mich drauf.
1: Dann kommen wir sehr gern zu Ihren Fragen, aber bitte haben Sie Verständnis, dass wir wegen Anschluss.
4: An der Stelle blenden wir uns aus nach den Statements zur Wahl des neuen Unionsfraktionsvorsitzenden Thorsten Frey, der jetzt im Amt ist und die Nachfolge von Jens Spahn antritt. Damit direkt zu Christoph Mestmacher im Hauptstadtstudio in Berlin. Wir wollen das Ganze noch ein bisschen einordnen, Christoph. Man hat sich ausgesprochen nach der Wahl des neuen Fraktionschefs. Neben diesen Statements, was hört man denn noch über den Verlauf dieser Sitzung?
5: Also, dass die Aussprache zumindest sehr vornehm verlaufen ist. Jetzt höre ich gerade eine doppelte Rückleitung. Das irritiert ein bisschen, weil ich mich selber mit Verzögerung höre. Ich versuche es trotzdem aufs Gleis zu kriegen. Also, die Aussprache ist durchaus mit Kritik verbunden gewesen. Man hat Friedrich Merz schon darauf hingewiesen, dass es ein bisschen problematisch ist, dass der Eindruck entsteht, dass der Osten vernachlässigt wird und dass auch seine Kommunikationsschwierigkeiten angesprochen worden sind. Friedrich Merz hat sich verteidigt, hat darauf hingewiesen, dass der Rücktritt von Jens Spahn oder die Leihmutterschafts- in Anführungsstrichen Affäre von Jens Spahn dann für sehr viel Zeitdruck gesorgt hat. Liebe Kollegen in Hamburg, dieser Hall auf dem Ohr, sorry, tut mir leid, vielleicht könnt ihr das nochmal ändern. Dass Bundeskanzler Friedrich Merz zum Handeln gezwungen wurde, und dass er deshalb auch keine Namen lange jetzt handeln konnte auf dem Markt. Aber die Sitzung ist nicht zu einer Abrechnung geworden, sondern sie hat eben dazu geführt, dass es Hinweise gab, auch konstruktiver Art. Friedrich Merz soll sich etwas demütig gezeigt haben und auch Besserung gelobt hat. Nun hat er das gelobt haben, nun hat er das nicht zum ersten Mal gemacht.
4: Eine neue Dynamik, ein neuer Impuls soll kommen nach dieser Fraktionssitzung, sagt Friedrich Merz. Wie befreit kann er denn aufspielen, jetzt wo die Personalwechsel durch sind?
5: Also ich glaube, befreit wird er nicht aufspielen können, weil die Unruhe in der Union, die Brüche, die man erkennen konnte, vor allen Dingen auch in der Partei, die werden sich fortsetzen. Möglicherweise wird es jetzt in der Sommerpause etwas ruhiger, aber in der Schlussfolgerung kann man, glaube ich, so weit gehen. Es hat ja Bundesverkehrsminister Gordon Schnieder heute bei seiner fulminanten Entlassungsrede, die wirklich bemerkenswert war, hat ja schon Goethe und ein Gedicht bemüht. Und natürlich gilt bei Friedrich Merz auch so ein bisschen die Erinnerung an Mephisto und die graue Theorie. Da gibt es eine amtlichere Übersetzung von Adi Preisler, langjähriger Fußballspieler, auch bei Borussia Dortmund, der gesagt hat, grau ist Theorie, entscheidend ist auf dem Platz. Damit meine ich, Friedrich Merz sollte wirklich in sich gehen. Das ist die Botschaft der Fraktion übrigens gewesen. Seinen Stil ändern und ansonsten ein weiterer Fehler, eine weitere solche Kommunikationspanne, die hat mein Kollege Georg Schwarte vom Norddeutschen Rundfunk völlig zu Recht, jetzt kann man sich bei dem Begriff ein bisschen erschrecken, als Clusterfuck bezeichnet. Das ist aber ein Begriff, der aus dem Militärischen kommt. Und dieser Begriff meint letztendlich, wenn alles schief geht, geht weitere schief. Und dann entsteht eben dieses Chaos. Also ich glaube nicht, dass Friedrich Merz das, was ihm sicherlich als Wunsch wichtig wäre, jetzt in der Sommerpause auch mal durchzuatmen, dass das so schnell gehen wird. Dafür sind die Bruchlinien in der Union nach meiner Einschätzung zu groß. Und dafür darf man auch nicht vergessen, dass die Landesverbände und das Gewicht in der CDU als Partei nicht mehr wirklich gut austariert ist. Baden-Württemberg hat ein Übergewicht. Das führt erfahrungsgemäß zu weiterer Unruhe und auch Sachsen-Anhalt hat sich ja schon geäußert. Insofern eine richtig ruhige Sommerpause kann es für Friedrich Merz nach meiner Einschätzung so nicht geben.
4: Ja, auf jeden Fall eine klare Ermahnung aus den Fraktionsreihen. Schauen wir auf den neuen Chef der Unionsfraktion im Bundestag, gewählt mit 91,9% der Stimmen. Wie ist denn dieses Ergebnis einzuordnen?
5: Ich glaube, man wollte Thorsten Frey nicht beschädigen. Den kennen ja viele auch aus seiner vorherigen Tätigkeit in der Fraktion. Und man wollte den Unmut an Friedrich Merz jetzt nicht auf Thorsten Frey abladen. Und das Ergebnis, gut 92%, das liegt über dem von Jens Spahn. Und da gibt es sozusagen nichts zu meckern. Das ist ein Vertrauensbeweis für Thorsten Frey, gepaart mit der Erkenntnis, er soll nicht für Friedrich Merz abgestraft werden.
4: Einschätzungen von Christoph Mestmacher aus dem ARD-Hauptstadtstudio. Vielen Dank nach Berlin.
5: Gerne.
4: Die Wahl ist durch. Die Unionsfraktion hat den neuen Vorsitzenden gewählt. Die Abgeordneten haben den bisherigen Kanzleramtschef Thorsten Frey zum Nachfolger von Jens Spahn gemacht mit knapp 92% der Stimmen. Diesen Wechsel an der Fraktionsspitze hatte Bundeskanzler Merz ja auch genutzt, um sein Kabinett umzubilden. Die neuen Minister, die wurden heute von Bundespräsident Steinmeier ernannt. Vom Bundestag vereidigt werden sie erst nach der Sommerpause.
6: Jetzt gehen wir erstmal in die Fraktionssitzung.
7: Thorsten Frey am Mittag vor seiner Wahl zum Unionsfraktionsvorsitzenden. Eine extra anberaumte Sitzung in der Sommerpause. Frey erhält knapp 92% Zustimmung. Danach beginnt eine Aussprache. Einige Unionsabgeordnete sind mit Kanzler Merz unzufrieden.
8: Wen der Kanzler als Minister oder Staatssekretär hat, ist ja letztendlich seine Entscheidung. Aber ich finde, der Umgang, das ist aus meiner Sicht nicht so gelaufen, wie ich mir es gewünscht hätte.
7: Zuvor wurden hier schon 3 neue Minister ernannt, im vorübergehenden Amtssitz des Bundespräsidenten. Das Schloss Bellevue wird saniert. Kanzleramtsministerin Warken und die anderen erhalten ihre Ernennungsurkunden. Doch es fehlt noch der Eid vor dem Bundestag.
9: Ich habe zur Kenntnis genommen, dass die Minister diesen Eid in der ersten Sitzung des Bundestages nach der Sommerpause leisten werden.
7: Manche Verfassungsrechtler halten das für zu spät. In den Ministerien ist die Amtsübergabe heute schon erfolgt. Erstmals äußert sich der bisherige Verkehrsminister Patrick Schnieder öffentlich zu seiner Entlassung.
10: Ämter werden in einer Demokratie immer nur auf Zeit vergeben. Das ist so, damit muss man sich abfinden. Manchmal hat man andere Zeithorizonte dabei im Blick.
7: Sein Nachfolger Bilger ist hier kein Unbekannter. Er war früher Staatssekretär im Verkehrsministerium. Carsten Linnemann als neuer Gesundheitsminister muss sich in sein neues Aufgabenfeld noch einarbeiten und appelliert an sein zukünftiges Team.
11: Wenn wir das zusammen machen, glaube ich, kann man ein Gesundheitssystem, was mit zu den teuersten weltweit gehört, besser machen, effizienter machen, ja, vielleicht auch gerechter machen und leistungsfähiger.
7: Kanzler Merz hofft wohl, dass jetzt bald Ruhe einkehrt in die Personaldiskussionen der vergangenen Wochen.
4: In Hamburg gibt es derzeit eine riesige Baustelle für ein gigantisches Bauprojekt. Im Stadtteil Altona wird die Sternbrücke erneuert. Und ein bedeutender Abschnitt, der beginnt bereits einen Tag früher als geplant. Schon heute nämlich soll der Transport der neuen Stahlbrücke losgehen. Der Koloss ist 3700 Tonnen schwer, 108 Meter lang und 21 Meter hoch. Die Brücke befindet sich auf sogenannten Tausendfüßlern, also schmalen Fahrgestellen mit vielen Rädern. Und mein Kollege Andreas Hilmer, der begleitet diesen XXL-Transport für uns. Andreas, Tausendfüßler tragen diese Brücke. Wie genau funktioniert das?
12: Ja, das sind tatsächlich 1088 Reifen, die so richtig zusammengesteckt sind. Und hinter mir ist zu sehen, die Brücke hat sich tatsächlich bewegt. Sie ist aus ihrer Parkposition, wo sie ein Jahr lang zusammengebaut wurde, aus 200 riesigen Stahlträgern, auf die Straße gerückt. Die Straße ist präpariert mit Eisenplatten, um das Gewicht zu tragen. Und jetzt ist sie sozusagen an dem Punkt, wo es dann morgen Vormittag losgeht. Und morgen Vormittag wird sie noch mal länger brauchen, um dieses Getüm dann die nächsten 300 Meter die Straße entlang zu bringen, bis sie dort ankommt, wo sie eingesetzt werden soll, wo sie eine alte Brücke ersetzen soll. Aber man hat hier sehr, sehr viele Brückengucker, die extra gekommen sind auf Stühlen und sich das angucken. Denn innerstädtisch hat man so etwas mit so einer großen Brücke bisher noch nicht gesehen.
4: Ja, das Ganze auch einen Tag früher als geplant. Der Zeitplan wird quasi übererfüllt. Das hat ja wahrscheinlich auch Folgen für Anwohnerinnen und Anwohner, die damit vielleicht heute noch gar nicht gerechnet hatten. Und für die Brücke wird es ja auch noch eng. Was passiert da noch bei diesem Brückentausch?
12: Ja, genau so ist es. Die Anwohner leiden allerdings schon länger. Sie waren ja auch gegen diese große Brücke. Sie fanden immer, es gibt auch ein kleineres Modell. Kann man nicht ein bisschen kleiner bauen, um in die Zukunft zu gucken? Es gibt 600 Anwohner, denen wurden praktisch Hotelzimmer angeboten. Spätestens jetzt für diese 2-3 Tage, wo die Brücke dann, wenn man genau guckt, auch sehr nah an den Häusern vorbeikommt. Die engste Stelle hier 150 Meter weiter, da gibt es nur noch 50 Zentimeter bis zum einen Balkon und 1 Meter bis zum nächsten großen Haus. Das ist eben dieses innerstädtische Problem. Man kann eben so eine Brücke nicht hier reinholen, sondern muss sie vor Ort bauen und dann muss sie trotzdem noch ein paar hundert Meter sich fortbewegen. Viele von den 600 Bewohnern sind schon lange weggezogen ins Hotel für die Zeit und kommen dann, wenn die Brücke eingesetzt ist, wieder. Aber es gab eben auch sehr viele Initiativen, die gesagt haben, wir wollen diese große Brücke eigentlich gar nicht. Jetzt ist alles vorbei, jetzt staunen alle, wie filigran hier millimetergenau mit Joystick gearbeitet wird, um diese Brücke einzusetzen und überhaupt fortzubewegen.
4: Ist denn dort, wo die neue Brücke hin soll, schon alles fertig vorbereitet?
12: Da war ja 100 Jahre lang eine alte Brücke, die berühmte Sternbrücke, ist auf Platten und CD-Covers verewigt. Es gibt sozusagen 3 Musikclubs, die mussten weichen, die sind woanders hingezogen. Es gab Gewerbe, die darunter natürlich leiden, dass die Brücke weg musste. Und die ist jetzt tatsächlich in 6 Einzelstücken zersägt worden. Tagelang hat man Tag und Nacht gearbeitet, um das Loch dort freizukriegen. Und 300 Meter hier die Straße runter, wo die Brücke jetzt steht, geradeaus runter, da ist das Loch, wo diese große 108 Meter lange Brücke wie gesagt, 3.700 Tonnen schwer eingesetzt werden soll. Und alle denken so ein bisschen, hoffentlich hält die Straße, denn die ist eigentlich nur für 3.500 Tonnen ausgelegt, damals vor vielen Jahrzehnten, als man das mal gemessen hat.
4: Also ein echter Härtetest. Du hast schon gesagt, das Ganze ist filigrane Arbeit mit einem Joystick. Eine niederländische Firma führt ja diesen Brückentausch durch. Wie besonders ist für die diese Aufgabe?
12: Ja, man hat so ein bisschen den Eindruck, wir waren eben noch bei dem Bauleiter und auch bei dem, der mit dem Joystick dieses Riesengetüm mit 1088 Reifen lenkt. Der fand, ich bin schneller vorangekommen als gedacht. Morgen wird es auch wahrscheinlich schneller gehen. Für die ist es fast Business as usual, also so wie immer. Denn es gibt nur zwei, drei Firmen auf der Welt, die um die Welt reisen und immer, wenn es um solche Transporte geht, sozusagen das machen. Die sind vor ihrem Zeitplan, aber es kann immer was passieren. Und vor allem gucken alle auf morgen, wenn mittags dann praktisch hier im Stadtteil Sternschanze Altona, mitten auf der Straße, ganz, ganz eng bebaut, die Brücke weitergefahren wird, bis sie dann da ankommt, wo sie eingesetzt werden soll. Aber das will man morgen Abend noch schaffen.
4: Ja, da rollt eine Brücke durch Hamburg. Vielen Dank für diese Eindrücke und Informationen, Andreas Hilmer. Frankreich und Spanien kämpfen weiter gegen schwere Waldbrände. Währenddessen bereiten sich die Einsatzkräfte auf eine neue Hitzewelle vor. Zuletzt hatte sich die Lage leicht entspannt. Tausende Menschen konnten in ihre Häuser zurückkehren. Nun werden erneut Temperaturen von mehr als 40 Grad erwartet. In Spanien gilt in mehreren Regionen die zweithöchste Warnstufe. Auch in Portugal brennt es an vielen Orten. In Frankreich ist weiter, vor allem in der Region Arcachon, Feuer unterwegs und die Region ist besonders betroffen. Und wie aktuell die Lage dort ist, darüber hat mein Kollege Bernd Rasem mit unserem Korrespondenten Michael Heussen in Bordeaux gesprochen.
13: Ja, aber insgesamt muss man sagen, die Lage ist besser eigentlich als befürchtet. Ja, es hat kleinere Wiederaufflammungen gegeben, also Glutnester. Das hat man aber unter Kontrolle bekommen. Das große Problem ist jetzt heute tatsächlich das Wetter, was sich für heute angekündigt hat. Du hast es kurz gesagt, Temperaturen über 40 Grad. Und was erschwerend noch dazu kommt, jetzt im Moment ist es nur heiß, aber windstill. Heute Nachmittag soll Wind kommen vom Meer und zwar mit richtig heftigen Böen, bis zu 40 km/h. Und wir kennen das alle vom Grillen. Wenn man reinpustet, schlagen die Flammen hoch. Und genau das ist die Angst, die jetzt die französischen Feuerwehrleute, überhaupt die französische Bevölkerung hier umtreibt, dass diese Winde, diese Glutnester, die es immer noch gibt, zum Aufflackern bringen könnten. Deswegen alle schauen ganz gespannt, was der Nachmittag heute bringen wird.
14: Also keine guten Aussichten. Jetzt schauen wir noch mal ein Stückchen zurück. Wie ist eigentlich das Ausmaß der Schäden bisher? Weil die Bilder, die wir da gesehen haben, aus Bordeaux und Umgebung vor allen Dingen und Richtung Atlantik, die sind ja immens.
13: Ja, es ist wirklich ein immenser Schaden. Es hat Ende der 40er Jahre schon mal einen vergleichbar großen Waldbrand gegeben. Aber der, der jetzt sich hier gerade ausbreitet, also der könnte ihn sogar noch übertreffen. Also die Zahlen kennen wir jetzt schon seit Tagen. Mehr als 200.000 Franzosen mussten ihre Häuser verlassen. Auch sehr viele Touristen mussten hier ihre Ferienhäuser, die Campingplätze verlassen, die evakuiert wurden. Ein Viertel der Franzosen konnte wieder zurück in die Häuser, musste sich aber bereit erklären, sofort wieder, wenn Alarm geschlagen wird, wieder erneut die Evakuierung, die Flucht anzutreten. Ja, und die Schäden sind enorm. Also allein die Fläche, die zerstört worden ist, ne, das ist größer als die Stadtfläche von ganz Köln, heißt es. Und auch wenn wir durch diese Gegend fahren, das haben wir gestern gemacht, also man fährt durch Geisterstädte, die evakuiert sind. Man sieht abgebrannte Waldflächen. Also das ist ein Ausmaß, das ich selbst so noch nie gesehen habe.
14: Die Rettungskräfte, die Feuerwehren, sie arbeiten am Limit. Das sagen sie selbst. Sie können bald nicht mehr. Ist da weitere Unterstützung in Sicht?
13: Es gibt internationale Unterstützung, also auch auf EU-Ebene ist Unterstützung angefordert worden, Löschflugzeuge. Wir werden selbst heute Nachmittag sehen, was die Bundeswehr hier rüber geschafft hat an Löschmaterial, an Löschequipment. Also die wollen das auch unterstützen. Allerdings muss man immer wieder einschränkend hinzusagen. Das ist zwar schön und gut und liefert spektakuläre Bilder, wenn Löschflugzeuge ihre Ladung über dem Waldbrandgebiet ablassen. Aber die eigentliche Brandbekämpfung, die findet am Boden statt. Das sind ja tatsächlich die Brände, die mit Schläuchen gelöscht werden. Aber es sind vor allen Dingen die Glutnester, die immer wieder auflangen können. Das ist also eine sehr, sehr kleinteilige Arbeit. Feuerwehrleute, die durch den Wald gehen auf der Suche nach solchen Glutnestern und die dann versuchen zu ersticken. Also es sind weniger die großen spektakulären Bilder. Es sind so diese kleinen, diese Handarbeit, diese Arbeit am Boden, die die Brände hier eindämmen soll.
14: Wie hilft denn eigentlich die Regierung? Wir dürfen ja nicht vergessen, Frankreich steht quasi schon vor den Präsidentschaftswahlen. Das ist sicherlich auch ein politisches Thema.
13: Es ist ein politisches Thema. Präsident Macron war auch hier vor Ort. Er hat den Menschen schnelle Hilfe versprochen beim Wiederaufbau. Auch die Evakuierungen hier, die Unterbringung der Menschen in Städten wie jetzt hier in Bordeaux, in Hotels, in großen Aufnahmezentren, in Turnhallen und so, das funktioniert alles sehr gut und auch relativ geräuschlos. Also es gibt keine großen Proteste. Aber die große Frage ist natürlich, wie geht Frankreich mit diesen Erfahrungen um? Also wie will man solche Brände in der Zukunft vermeiden? Jetzt die Anschaffung neuer Löschflugzeuge, schön und gut. Aber was tatsächlich passieren muss, dass man die ganze Forstwirtschaft, die hier seit Jahrhunderten ja so besteht, dass man die überdenkt. Es sind Monokulturen, es sind Bäume, die in Reihe und Glied stehen und die jetzt trocken sind wie Zunder. Und deswegen braucht es nicht viel, um sie zum Entflammen zu bringen. Man muss also da tatsächlich über die Forstwirtschaft nachdenken und man muss auch hingehen und größere Brandschneisen einfach schlagen. Wir haben das gestern gesehen, als wir gefahren sind, dass dort 30, 40, 50 Meter breite Schneisen geschlagen werden, also Bäume abgeholzt werden, dass da wirklich nichts mehr ist, was brennen kann, um die Ausbreitung der Brände zu verhindern. Und darauf wird wohl das Augenmerk der nächsten Jahre liegen müssen. Also allein jetzt in den wenigen Tagen ist es wohl gelungen, schon 140, 150 Kilometer Brandschneisen zu schlagen, aber das wird nicht ausreichen. Da wird man echt drüber nachdenken müssen, wie man die Landschaft hier neu anlegen muss. Sie ist ja auch irgendwann mal von Menschenhand so angelegt worden, was jetzt gerade sich als fatal erweist.
14: Waldbrände in Frankreich, das war Michael Heusen aus Bordeaux. Herzlichen Dank.
4: Die Klimakrise ist längst spürbar, die Temperaturen steigen und Hitzewellen nehmen zu. Neben dem Klimaschutz sehen Länder und Kommunen sich vor der Aufgabe, Hitzeschutzmaßnahmen für die Bevölkerung zu ergreifen. Einige Städte haben da bereits Ideen entwickelt, so zum Beispiel München. Dort wird die Innenstadt gekühlt, denn in München gibt es nicht nur ein Fernwärme, sondern auch ein Fernkältenetz.
15: Tief unter dem Münchner Karlsplatz Stachus liegt die Kältekammer der Innenstadt, das größte Fernkältenetz Deutschlands.
16: Hier befinden wir uns in der Kältezentrale vom Stachus und von hier aus kühlen wir die Innenstadt von München.
15: Ein 25 Kilometer langes unterirdisches Wasserleitungssystem, mit dem die Stadtwerke München hunderte Häuser in der Innenstadt mit natürlicher Kälte versorgen.
16: Hotels, Rechenzentren, Kaufhäuser, Bürogebäude, aber auch, ich sag mal, Wohngebäude, die aufgrund der klimatischen Außenverhältnisse auch Kühlung benötigen.
15: Das Prinzip, kaltes Wasser aus der Isar und dem unterirdischen Stadtbach wird in die Kältezentrale geleitet. Dort wird die Kälte über Wärmetauscher an die Lüftungssysteme der Endverbraucher weitergegeben. Das erwärmte Wasser des Baches fließt wieder dorthin zurück. Ein umweltfreundliches System ohne Klimaanlagen. Zwei Etagen tiefer wird dazu Eis produziert, nicht zum Schlecken, sondern für zusätzliche Kälte.
16: Hier ist die riesen Tiefkühltruhe und dort nutzen wir den Phasenübergang von Wasser auf Eis, um Kälte einspeichern zu können.
15: Auch in Aalen in Baden-Württemberg nutzt man natürliche Kälte. Parkplätze wurden entsiegelt, der Fluss Kocher renaturiert, die Stadtautobahn verkleinert, um der Hitze etwas entgegenzusetzen.
17: Es gab schon Widerstände. Viele haben gekämpft für den Erhalt der Parkplätze. Aber wir haben eine Mehrheit im Gemeinderat bekommen. Die Menschen haben sich überzeugen lassen von der Idee.
15: Bei Schulneubauten schafft die Stadt, durch ausgetüftelte Lüftungssysteme kalte Luft in die Räume zu bringen, für niedrigere Temperaturen in den Klassenzimmern.
18: Hier ist echt angenehm zum Lernen. Im anderen Gebäude ist es wirklich anstrengend, man schwitzt.
19: Es ist kühler und ich finde, dadurch kann man sich auch mehr konzentrieren.
15: Aalen und München, zwei Städte, zwei Konzepte, um der Hitze zu begegnen.
4: Und nach einer kurzen Verschnaufpause steuert Deutschland bereits auf die nächste Hitzewelle zu, die vierte in diesem Jahr. Klimawissenschaftler sind überzeugt, dass wir uns an solche Sommer gewöhnen müssen. Wie sollte sich Deutschland deshalb darauf vorbereiten? Das wollten unsere Kolleginnen und Kollegen vom Mitteldeutschen Rundfunk wissen. Am aktuellen Meinungsbarometer von MDR Fragt haben sich rund 21.000 Menschen aus Sachsen, Sachsen-Anhalt und Thüringen beteiligt. Und über die Ergebnisse sprechen wir mit Claudia Reiser in Leipzig. Claudia, blicken wir zunächst mal auf den Status quo. Wie gut vorbereitet ist Deutschland in den Augen der Teilnehmenden dieser Umfrage? Wie gut vorbereitet auf Hitzeereignisse?
20: Na, bei der Hitzewelle Ende Juni herrschte ja vielerorts Chaos in Kliniken und Pflegeheimen. Der Verkehr wurde teilweise lahmgelegt, hier in Leipzig zum Beispiel die Straßenbahnen. Ja, und entsprechend schlecht fällt auch das Urteil der MDR-Fragteilnehmer aus. Nur rund jeder Zehnte findet, Deutschland ist ausreichend gewappnet für Hitzewellen. Die ganz klare Mehrheit von 83% sagt jedoch, nein, da muss wirklich noch viel getan werden. Was genau in den Augen der Teilnehmer dabei der wichtigste Hebel wäre, das können wir uns gleich noch mal im Detail anschauen. Vorher aber wie immer noch kurz zur Einordnung der Zahlen. MDR Fragt ist ein wissenschaftlich begleitetes, aber kein streng repräsentatives Angebot des MDR. Anstatt auf Zufallsstichproben setzen wir auf eine möglichst hohe Teilnehmerzahl. Ja, und in diesem Fall haben eben rund 21.000 Menschen aus Sachsen, Sachsen-Anhalt und Thüringen ihre Meinung mit uns geteilt, wodurch wir ein aussagekräftiges Stimmungsbild haben, hier aus der Region im Osten Deutschlands.
4: Dann kommen wir zurück auf die konkreten Maßnahmen. Was genau wünschen sich denn die Teilnehmenden der Umfrage?
20: Na, Hitzeschutz ist bislang ja keine Pflichtaufgabe und genau das würden die MDR-Fragteilnehmer in vielen Bereichen gerne anders sehen. Allem voran in Krankenhäusern und Pflegeheimen. Da wünschen sich 9 von 10 Teilnehmern verpflichtend mehr Hitzeschutz. In Schulen und Kitas sind es 77%. Kinder zählen ja ebenfalls zu den vulnerablen Gruppen. Eine entsprechende Ausweitung des Arbeitsschutzes fordern 61 und mehr Schutz der Verkehrsinfrastruktur 49%. Was uns persönlich dabei ein bisschen überrascht hat, ist, wie abgeschlagen das Thema Mietwohnungen ist. Da sprechen sich nämlich nur 37% für verpflichtende Hitzeschutzmaßnahmen aus, wobei es da deutliche Unterschiede zwischen den Altersgruppen gibt.
4: Aber fast 90% bei Krankenhäusern und Pflegeeinrichtungen, das ist ja deutlich. Wie sehen denn die Unterschiede aus?
20: Genau, die Unterschiede, die sind bei den Mietwohnungen. Und da zeigt sich, je jünger die Teilnehmer sind, umso wichtiger ist ihnen dieser Punkt. Bei den unter 30-Jährigen fordert nämlich eine Mehrheit von 57%, dass Mieter mehr geschützt werden müssen vor der Hitze. Dieser Wert, der nimmt dann aber von Altersgruppe zu Altersgruppe ab. Ja, und bei den über 65-Jährigen ist nicht mal mehr jeder Dritte für klare Hitzeschutzvorgaben in Mietwohnungen. In den Kommentaren haben viele jüngere Teilnehmer von ihren Erfahrungen, insbesondere in Dachwohnungen, geschrieben, so wie die 30-jährige Dorit. Ich finde es heftig, wie wenig man als Mieter tun kann. Meine Dachgeschosswohnung in Jena liegt nach Süden. Ich kann nachts lüften, so viel ich will. Es wird kaum kühl. Und weiter? Alle helfenden Maßnahmen, Isolieren, Fassaden, Grün, Außenrollos, Klimaanlage, sind Vermietersache. Vielleicht hilft es, wenn man die Miete bei sich zu stark aufheizenden Wohnungen mindern kann. Ja, und dieser Punkt der Mietminderung, der wiederholt sich in den Kommentaren immer mal wieder. Bei ausgefallenen Heizungen sei das schließlich auch möglich.
4: Die Teilnehmerin sprach ja auch das Thema Fassadenbegrünung an. Mehr Grünflächen gelten als eine Lösung im Kampf gegen Hitze in unseren Städten. Wie stehen denn die Teilnehmenden dazu?
20: Ja, Grünflächen konkurrieren in Städten ja mit Straßen, Parkplätzen oder auch generell mit Wohnraum. Aber knapp 9 von 10 Teilnehmern fänden es richtig, wenn unsere Städte wieder stärker entsiegelt würden und dafür zum Beispiel neue Parks entstünden. 9% stehen dem kritisch gegenüber, zum Beispiel, weil sie eben finden, dass wir auch ausreichend Parkplätze brauchen.
4: Ja, Frankreich kämpft gerade nicht nur gegen Waldbrände, sondern gilt durchaus als Vorbild in Europa. Denn dort, wenn da eine Hitzewelle droht, dann greift ein nationaler Hitzeschutzplan mit verbindlich festgelegten Maßnahmen. In Deutschland ist Hitzeschutz hingegen Sache der Länder und Kommunen. Weder gibt es vergleichbare nationale Pflichten noch einheitliche Standards. Was denken denn die Teilnehmenden? Sollte sich Deutschland lieber an Frankreich orientieren?
20: Ja, also die meisten finden durchaus, ja, das sollte Deutschland. Knapp 2/3, 63%, halten einen bundesweit einheitlichen Hitzeaktionsplan auch hierzulande für notwendig. Rund jeder Dritte, 30%, lehnt diese Idee hingegen ab. So schreibt zum Beispiel Hartmut aus dem Saalekreis: Warum alles zentral regeln? Der Bund ist dazu eh nicht in der Lage und würde Jahre diskutieren und nur Unsinn entscheiden. Thomas aus dem Salzlandkreis hält dagegen. Corona hat gezeigt, wie absurd unser Föderalismus zum Teil ist, weil jedes Bundesland etwas anderes als richtig definiert. Es sollte und muss einheitliche Regelungen geben, die regional je nach Temperatur aktiviert werden können. Ja, und tatsächlich gibt es ja auch Vorstöße in der Bundesregierung, den Hitzeschutz stärker beim Bund zu verankern und zur Gemeinschaftsaufgabe zu machen. Dafür wäre allerdings eine Zweidrittelmehrheit im Bundestag nötig.
4: Interessantes Meinungsbild zum Thema Hitzeschutz. Vielen Dank, Claudia Reiser.
20: Sehr gerne.
4: Meistens lässt es sich US-Präsident Trump nicht nehmen, bei hochrangigem Besuch eine gemeinsame Pressekonferenz abzuhalten. Doch gestern gab es von ihm nur schriftliche Statements. Dabei hatte Trump mit Israels Premier Netanyahu sowie mit dem ukrainischen Präsidenten Zelensky gleich zwei prominente Gäste. Zelensky zeigte sich nach dem Gespräch trotzdem hochzufrieden angesichts der erzielten Ergebnisse. Der eigentliche Anlass für die Besuche der Regierungschefs war die Trauerfeier für den verstorbenen einflussreichen US-Senator Lindsey Graham.
0: Washington trauert um ein außenpolitisches Schwergewicht. Lindsey Graham, plötzlich verstorbener US-Senator und entschiedener Unterstützer der Ukraine. Seit mehr als 30 Jahren ist in dieser Stadt nichts von Bedeutung geschehen, ohne dass Lindsey Graham davon gewusst hätte. Unter den Ehrengästen Israels Ministerpräsident Netanyahu und der ukrainische Präsident Zelensky. Beide treffen sich hinter verschlossenen Türen mit Trump. Vor allem Zelensky zeigt sich im Exklusivinterview bei Fox News anschließend zufrieden. Er hat zugestimmt, uns Lizenzen für die Produktion von Patriot-Abfangraketen zu erteilen. Ich hatte ein Treffen mit sehr einflussreichen Rüstungsunternehmen aus den USA. Ich hoffe, dass wir eine Co-Produktion auf die Beine stellen werden. Ein möglicher Partner ist der Rüstungskonzern Lockheed Martin, dessen Vertreter Zelensky ebenfalls in Washington empfangen. Auch aus dem US-Senat kann der ukrainische Präsident ein positives Signal mit nach Hause nehmen, eine parteiübergreifende Einigung auf neue Russland-Sanktionen. Wir wollen, dass der Kreml zur Rechenschaft gezogen und Putin an den Verhandlungstisch gezwungen wird, um Frieden zu schließen. Der Kampf der Ukraine ist unser Kampf. Niemand glaubte daran tiefer und leidenschaftlicher als Lindsey Graham. Deshalb soll das geplante Sanktionspaket auch nach dem verstorbenen Senator benannt werden. Das Repräsentantenhaus muss dem Gesetz allerdings noch zustimmen.
4: Hohe Temperaturen, eine Hitzewelle nach der nächsten. Wir sehen es im Wetterbericht und dazu Trockenheit. Das hat in Europa auch erhebliche Auswirkungen auf die Schifffahrt. So hat die Donau streckenweise den niedrigsten Pegelstand seit 30 Jahren. Von Deutschland über Österreich bis runter nach Rumänien können vollbeladene Schiffe stellenweise nicht fahren. Zum Teil müssen die Reedereien ihren Betrieb auf dem Fluss sogar vollständig einstellen. Unter anderem auch in Pöchlarn in Österreich.
21: Pöchlarn an der Donau. Hier ist Endstation für die MS Primadonna. Eigentlich sollte das Kreuzfahrtschiff von Passau bis nach Wien fahren, doch es geht nicht weiter. Statt bei 3 Metern liegt der Pegelstand der Donau auf der Strecke bei nur noch knapp über 1 Meter.
22: Dann bleiben wir stecken und dann wäre schon für die Urlauber eine große Gefahr. Also das muss unter allen Umständen verhindert werden.
21: In Bulgarien konnte dieses Szenario gestern nicht mehr verhindert werden. Ein Donaukreuzfahrtschiff lief auf Grund, die Passagiere mussten an Land gebracht werden. In Kroatien kommen alte Schiffswracks zum Vorschein. Und in Rumänien musste mangels Kühlwassers ein Atomreaktor vorübergehend abgeschaltet werden. Das Land verzeichnet den niedrigsten Pegelstand der Donau seit 30 Jahren. Wir erwarten eine noch schlimmere Situation, da die Trockenzeit normalerweise erst im September oder Oktober beginnt. Eine Situation, unter der auch die Frachtschifffahrt massiv leidet. Voll beladen ist die Donau aktuell nicht durchgängig zu befahren.
23: Also der ist jetzt beladen auf maximal 30-40% seiner Kapazität. Und damit ist er komplett unwirtschaftlich.
21: Der Klimawandel stellt die Binnenschifffahrt vor immer größere Herausforderungen. Denn an Bilder wie diese wird man sich gewöhnen müssen.
4: Als letzter deutscher Automobilkonzern plant nun auch BMW einen umfangreichen Stellenabbau. Weltweit sollen bis Ende kommenden Jahres rund 8000 Jobs wegfallen. Unternehmenskreisen zufolge geht es dabei nicht um die Produktion, sondern um Bürojobs. Und das dürfte zum Großteil Beschäftigte in Deutschland treffen.
24: Die Krise in der deutschen Automobilindustrie zieht immer weitere Kreise.
1: Als letzter deutscher Autobauer hat sich heute BMW in die Bücher schauen lassen. Auch hier spiegeln sich die Probleme der gesamten Branche wider. Die Münchner wollen bis zum Ende des kommenden Jahres 8.000 Stellen streichen, wie aus Unternehmenskreisen zu hören ist. Diese sollen sozialverträglich und mit Abfindungen abgebaut werden. Wie bei der Konkurrenz machen auch BMW die starken Einbrüche auf dem wichtigen chinesischen Markt zu schaffen, sowie der zwar anziehende, insgesamt aber schleppende Absatz von E-Autos. Auch die Zölle der USA schlagen zu Buche, wenngleich das Unternehmen davon nicht so stark betroffen ist, weil es ein großes Werk in South Carolina in den USA betreibt. Angesichts der dramatischen Veränderungen in der Branche müsse sich BMW schlanker aufstellen, heißt es aus der Konzernzentrale. Die Stellen sollen weniger in der Produktion, sondern vor allem in der Verwaltung wegfallen. Insgesamt erwägen die großen deutschen Autokonzerne in den kommenden Jahren Stellenstreichungen, die rund 15-20% aller Beschäftigten dieser wichtigen Industriesparte betreffen. Die 8.000 Stellen bei BMW reihen sich damit in die Pläne der Konkurrenz ein. Beim Sportwagenhersteller Porsche sollen rund 9.000 Stellen wegfallen, ebenfalls sozialverträglich, wie es heißt. Bei VW könnten es bis zu 100.000 Stellen sein, sollten tatsächlich 4 deutsche Werke geschlossen werden. Diese Zahl ist aber noch nicht bestätigt. Auch Mercedes-Benz reduziert sein Personal und will noch mehr Arbeitsplätze nach Ungarn verlagern, wo die Kosten günstiger sind. Branchenexperten fürchten, dass dies erst der Beginn des Aderlasses sein könnte. Sollte es den hiesigen Herstellern nicht gelingen, Marktanteile zurückzugewinnen, sind weitere Rückgänge bei den Mitarbeiterzahlen nicht ausgeschlossen. Auch dürfte der verstärkte Einsatz von künstlicher Intelligenz und Robotik die einst so attraktiven Arbeitsplätze weniger sicher machen.
2: In den meisten Bundesländern sind Sommerferien und wer die dieses Jahr in Deutschland verbringt, hat alles richtig gemacht. Zumindest wenn man Hitze mag. Aber die Temperaturen sind momentan ja auch besser auszuhalten als bei der letzten Hitzewelle, weil die Luft trocken ist und es noch nicht so schwül ist. Morgen erwarten wir den heißesten Tag der Woche. Am Beispiel von Mainz haben wir uns mal die Entwicklung in den kommenden Tagen angeschaut. Morgen erreichen wir dort 38 Grad. Dann sinken die Werte erstmal auf Werte um die 30 Grad, gehen dann Anfang der kommenden Woche wieder rauf auf heiße 35 Grad und pendeln sich dann laut Modell bei 27, 28 Grad ein. Das sonnige Hochsommerwetter verdanken wir übrigens einem Hoch über Südeuropa. Nur der Norden und Nordosten bekommen aufgrund eines Tiefs ein paar Wolken ab. Morgen kann es dann punktuell auch sehr turbulent zugehen bei uns. Wir erwarten heftige Windböen, im schlimmsten Fall auch schwere Sturmböen oder gar Orkanböen. Die werden von Schauern und Gewittern begleitet. Ja, im Norden und Nordosten sind heute Vormittag also noch ein paar kompaktere Wolkenfelder unterwegs. Regen bringen die aber auch nicht. Ansonsten ist es kaum bewölkt am Himmel und etwa ab dem Nachmittag wird es dann auch in den nördlichen Landesteilen immer sonniger. An den Alpen könnte es später auch mal den einen oder anderen Schauer oder ein Gewitter geben. In der Nacht ist der Himmel in ganz Deutschland nahezu wolkenlos. In den meisten Regionen werden es heute 30 bis 39 Grad. Am angenehmsten ist es bei auflandigem Wind an der Ostsee mit 25 Grad. In der kommenden Nacht bekommen wir vor allem in den Ballungsräumen eine tropische Nacht, sonst morgen früh 19 bis 15 Grad. Morgen gibt es zunächst viel Sonnenschein bei uns und dazu höchstens mal lockere Wolken. Später verdichten sich die Wolken von Westen her und am Nachmittag treten örtlich Schauer und Gewitter auf, die heftig sein können. Die Niederschläge breiten sich dabei vom Westen und Südwesten nordostwärts aus und erreichen am Abend auch den Nordosten. Dabei müssen wir lokal mit schweren Orkanböen rechnen, die um die 120 km/h bringen können. Am Freitag ist es dann bei Sonne und Wolken oft schwül und ab dem Nachmittag gibt es regionale Schauer oder Gewitter, die können auch unwetterartig auftreten. Am Samstag in der Südosthälfte leicht wechselhaft mit Sonne, Wolken und ein paar zum Teil heftigen Schauern und Gewittern. Richtung Nordwesten ist es oft freundlich und trocken. Die Höchstwerte liegen dann nur noch zwischen 20 und 33 Grad. So viel zum Wetter aus Frankfurt.
3: Guten Abend und herzlich willkommen bei Tagesschau24, dem Nachrichtensender der ARD. Die Unionsfraktion im Bundestag hat heute wie erwartet Thorsten Frey zum neuen Vorsitzenden gewählt. Danach hat es eine Aussprache über den viel diskutierten Personalumbau von Parteichef und Kanzler Merz gegeben. Hören wir mal, was der Kanzler dazu gesagt hat.
5: Ich habe für mein Personalkonzept noch einmal geworben. Mein Eindruck ist, dass die Bundestagsfraktion das nachvollzogen und verstanden hat. Es hat auch viel Beifall für die Namen gegeben, die ich noch einmal genannt habe, auch in den neuen Funktionen, in denen sie jetzt sind. Und ich kann sagen, wir gehen jetzt aus dieser Fraktionssitzung heraus mit einer neuen Fraktionsspitze, mit einer teilweise neuen Besetzung der Bundesregierung und auch mit einer Ergänzung in der Partei, nämlich der Wahl von Franziska Hoppermann zur neuen Generalsekretärin der CDU Deutschlands mit einem veränderten Personalkonzept, mit einer veränderten Personalaufstellung in den Herbst. Und dieser Herbst, der wird für uns sehr herausfordernd. Wir werden uns darauf vorbereiten müssen. Wir werden das tun. Die Reformen gehen weiter. Wir arbeiten daran. Und ich bin wirklich sehr zuversichtlich, dass aus dieser Fraktionssitzung heraus ein neuer Impuls kommt, eine neue Dynamik kommt und auch eine neue Anstrengung für uns alle kommt, das Land gut zu führen, unser Land in eine gute Zukunft zu führen. Und das ist die Aufgabe, die wir alle haben.
3: CSU-Chef Söder hat die Handlungsfähigkeit der Union und die Bedeutung der Aussprache in der Fraktion hervorgehoben. Hören wir auch bei ihm einmal ins Statement rein.
6: Also ich fand, es war heute eine sehr runde Geschichte. Und ich fand auch die Diskussion übrigens total wichtig, weil sie hat letztlich das beschrieben, was alle umtreibt, nämlich die tiefe Sorge, wie es weitergeht im Land. Und jedem muss klar sein, auch wenn die Bundesregierung an dem Tempo arbeitet, wie viele Regierungen zuvor nicht, es reicht noch nicht angesichts der Herausforderungen. Und dieses es reicht noch nicht und es hat noch nicht jeder richtig gemerkt, was wir alles Gute tun. Und warum schlägt sich das auch nicht so nieder in den Umfragen? Und wie ist jetzt die Situation bei Wahlen? Die treibt uns alle um. Die treibt jeden Abgeordneten um, auch jeden Fragesteller heute, jeden, der einen Beitrag gegeben hat und uns alle genauso. Deswegen glaube ich, war das heute schon echt wichtig und auch zu beobachten, dass sich alle Beteiligten Mühe gegeben haben, auf den Punkt gebracht, aber miteinander am Ende und den Zusammenhalt zu pflegen.
3: Nach den beiden Parteichefs äußerte sich auch der neue Unionsfraktionschef Frey. Er möchte nicht nur seiner Fraktion eine Stimme geben, sondern vor allem auch das große Ganze in den Blick nehmen.
8: Natürlich haben wir nicht die Zufriedenheit in der Bevölkerung, die wir uns wünschen würden. Und wo man vielleicht manchmal sogar sagen würde, warum ist es denn angesichts der Gesetze, die wir gemeinsam verabschiedet haben, nicht der Fall? Aber es ist eben auch eine Tatsache, dass wir seit 7 Jahren kein Wirtschaftswachstum in Deutschland mehr haben. Und das ist das, was sich im Leben der Menschen ganz konkret zeigt. Und daran müssen wir etwas ändern. Wir werden natürlich nicht dafür gelobt, weil wir einen Koalitionsvertrag abarbeiten, sondern wir werden nur dann das Vertrauen und die Zustimmung in der Bevölkerung bekommen, wenn wir es schaffen, die ganz persönlichen Lebensverhältnisse zu verbessern. Das ist unser Auftrag, das ist unsere Aufgabe. Und da haben wir viel vor der Brust, wenn ich mir überlege, bei welchen Themen wir uns vorgenommen haben, dass wir sie bis zum Jahresende parlamentarisch bewältigt haben möchten.
3: Am Morgen die Ernennung der neuen Minister und die Verabschiedung ihrer Vorgänger, dann Aussprache in der Unionsfraktion und schließlich noch Statements der Parteichefs und der Fraktionsspitze. Ordnen wir die aktuellen Geschehnisse ein mit Christoph Mestmacher im ARD-Hauptstadtstudio. Christoph, wie ist dein Eindruck? Wie ist die Stimmung in der Unionsfraktion?
24: Also zumindest bemüht man sich nach dieser Pressekonferenz, das haben wir ja auch in den Statements eben gehört, so zu tun, als sei jetzt alles wieder gut. Es fehlten nicht mal die üblichen Witzeleien des bayerischen Ministerpräsidenten Markus Söder, die er eigentlich immer zum Besten gibt bei solchen gemeinsamen Statements. Insofern das Wahlergebnis von Thorsten Frey mit gut 92% ist mit Sicherheit eine Erleichterung gewesen, aber auch ein Indiz dafür, dass die Fraktion keine Lust hatte, Thorsten Frey abzustrafen durch ein schlechtes Wahlergebnis, wenn man in Wahrheit Friedrich Merz meint. Die Aussprache soll konstruktiv gewesen sein. Es gab keine heftigen Wortmeldungen, aber durchaus Kritik. So haben wir es gehört hier im Hauptstadtstudio. Und die Kritik hat sich natürlich auf die Kommunikation von Friedrich Merz fokussiert. Aber es gab auch Hinweise aus dem Osten, dass der Osten nach diesen Personalrochaden, die da sind, unterrepräsentiert sei. Und dass es dort auch mit Blick auf die bevorstehenden Landtagswahlen, vor allen Dingen Sachsen-Anhalt, mehr Fahrt geben müsse und mehr Unterstützung.
3: Dann reden wir aber noch mal ganz kurz über Thorsten Frey. Du hast das ja gerade gesagt, knapp 92% hat er bekommen. Differenziert die Fraktion da genau zwischen der Performance von Merz und dem Ansehen von Frey? Oder kann sich Merz von diesen 91,9% auch was abschneiden?
24: Ja, kann sich sicherlich Thorsten Frey auch was von abschneiden. Der ist ja in der Fraktion kein Unbekannter. Aber ich glaube, das ist das deutliche Signal gewesen. Wir wollen jetzt unseren Fraktionsvorsitzenden, der ja heute gewählt worden ist, nicht abstrafen, wenn wir in Wahrheit Friedrich Merz weinen.
3: Dann schauen wir einmal kurz zurück, Christoph. Besonders gelitten unter dem Rauswurf Schnieders als Verkehrsminister hat ja das Verhältnis zwischen Merz und dem Landesverband Rheinland-Pfalz. Hinzu kommt, dass der Ministerpräsident von Rheinland-Pfalz ja auch noch Patrick Schnieders Bruder Gordon Schnieder ist. Der hat ja scharfe Kritik an Merz geübt. Wie sieht das jetzt aus? Ist das Verhältnis zwischen Merz und dem Landesverband wieder gekittet?
24: Ja, man bemüht sich darum, so zu tun. Ich finde, es gab etwas wirklich Bemerkenswertes heute bei der Amtsübergabe von Patrick Schnieder, dem Bruder von Gordon und dem Verkehrsminister. Das war eine Choreografie, die war beeindruckend. Das begann nicht nur mit einem Streichquartett von Haydn, interessanterweise das letzte, also die Vollendung von Josef Haydn in Sachen Streichquartett, sondern Patrick Schnieder hat in seiner Rede, die wirklich mit Florett und feiner Sprache geführt wurde, kann ich jedem nur empfehlen, nachzuhören in der Mediathek, auf ein Gedicht von Johann Wolfgang von Goethe verwiesen. Abschied, Willkommen und Abschied. Und er hat es sich nicht nehmen lassen, als studierter Jurist auf die historische Bedeutung hinzuweisen und hat dann etwas genüsslich, so habe ich es jedenfalls wahrgenommen, erzählt, was die wahre Bedeutung war, nämlich unter Juristen in historischem Kontext, dass man beim Willkommen in der Gefängnisstrafe aufgenommen wurde und zum Abschied nochmal Prügel bezogen habe. Das meint Abschied und Willkommen, jedenfalls in der Interpretation von Patrick Schnieder. Diese Rede hat gezeigt, dass der Mann nicht nur lang ist, sondern dass er Größe hat. Und er hat bei der Amtsübergabe auch Friedrich Merz die Hand geschüttelt. Dennoch, es lohnt sich wirklich, diese Abschiedsrede noch mal nachzuhören. Die war bemerkenswert und nicht frei von sehr feiner Kritik, geführt mit dem Florett an Friedrich Merz.
3: Christoph, du hast die Juristen gerade angesprochen. Wir haben ja noch ein paar mehr Juristen, die da heute tätig geworden sind. Bundeskanzler Merz ist ja zum Beispiel Jurist. Der Bundespräsident Frank-Walter Steinmeier ist auch Jurist. Und da kommen wir jetzt auf einen juristischen Knackpunkt. Kritik gibt es nämlich von außen im Hinblick auf das zeitliche Auseinanderfallen zwischen der heutigen Ernennung der neuen Minister Lindemann, Waken und Beger und deren Vereidigung. Die soll nämlich erst im September stattfinden. Und da äußern nicht nur Politiker und Verfassungsrechtler ihre Bedenken. Auch der Bundespräsident hat gesagt, ich habe zur Kenntnis genommen, dass die Minister diesen Eid in der ersten Sitzung des Bundestages nach der Sommerpause leisten werden. Ja, was sagt das aus und wie verhält sich denn Merz zu dieser Kritik?
24: Also Merz hat ja so getan, auch vorher, als gäbe es diese Kritik nur von Einzelmeinungen. Aber auch der Auftritt von Bundespräsident Frank-Walter Steinmeier ist wirklich für mich bemerkenswert gewesen. Er hat in seiner Rede, bevor die Abschieds- und Ernennungsurkunden überreicht wurden, auf den Wert des Grundgesetzes hingewiesen. Und den Satz, den du eben zitiert hast, ich nehme das zur Kenntnis, das ist wirklich die höchstmögliche Distanz nach meiner Interpretation, die ein Bundespräsident bezogen auf sein Amt und die entsprechende Würde äußern kann. Die Kritik besteht ja darin, dass formal aus Kostengründen man wolle keine Sondersitzung machen, dahingehend ausgelegt wird, zumindest von Verfassungsrechtlern, dass das eine Missachtung des Parlaments gewesen ist. Denn keine Kanzlerwahl ohne Deutschen Bundestag, keine Ministerübernahme der Amtsgeschäfte ohne Amtseid vor dem Deutschen Bundestag. Das ist die Respekt Geste vor der Gewaltenteilung. Und das ist eine Debatte, die wird so ein bisschen als Nebenschauplatz geführt, aber auch die könnte durchaus noch Fahrt aufnehmen, wenn auch niemand davon ausgeht, dass es harte juristische Folgen hat, denn das gehe nur mit dem Weg einer Organklage und wo kein Kläger, da keine Klage. Aber der Schaden, auch wenn man Frank-Walter Steinmeier nimmt, im Umgang mit dem Grundgesetz, der ist heute sehr vornehm, aber nicht minder deutlich benannt worden.
3: Christoph, der Personalumbau ist ja nach wie vor nicht abgeschlossen. Einige Posten sind noch unbesetzt, 5, um genau zu sein. Wann will Merz diese Personallücken schließen?
24: Das müssen wir abwarten. Ich habe heute keinen konkreten Zeitplan wahrgenommen. Friedrich Merz wird jetzt erstmal in die Sommerpause gehen, wenn sie für ihn denn einigermaßen erholsam verlaufen wird. Weil ich glaube, das Signal, er hat ja in seiner Rede auch vor der Fraktion, er hat ja durchaus Stellung genommen, Demut gezeigt. Das haben wir jedenfalls so gehört. Nun ist das nicht das erste Mal, dass der Bundeskanzler Demut und Besserung gelobt. Und da muss er eben aufpassen, auch wenn er Sauerländer ist, dass er nicht mit dem Niedersachsen Wilhelm Busch kollidiert und seinem berühmten Gedicht, die Selbstkritik hat viel für sich gesetzt, den falle ich tadle mich, so habe ich erstens den Gewinn, dass ich so hübsch bescheiden bin. Und das ganze Gedicht endet mit den Worten und zum Schluss kommt dann heraus, ich bin ein ganz famoses Haus. Also Nachdenkpause für Friedrich Merz nach meiner Meinung in dieser Sommerpause.
3: Sehr viel Literatur heute. Ganz herzlichen Dank, Christoph Mestmacher in Berlin.
24: Gerne.
3: Ja, turbulente Tage für die Union. Wo stehen die Regierungsparteien CDU und CSU jetzt? Vertiefen wir das Thema weiter mit Oliver Lemke, Professor für Politikwissenschaft

0: dass er tatsächlich eine beschädigte Reputation hat. Es ist nicht zu übersehen, dass sein Autoritätsverlust jetzt weiter reicht als vorher. Er ist in der eigenen Partei jetzt angeschlagen und angezählt. Die Fraktionssitzung hat immerhin, sagen wir mal, gezeigt, dass aus der Fraktion heraus und in die Partei hinein man damit rechnen kann, dass die CDU in der Lage ist, diesen Unmut auch in wenigstens einigen Teilen wieder einzufangen. Wobei sich auch bei der Partei dann die Frage stellt, kann sie dann eigentlich auch noch Kanzlerpartei? Denn die Art und Weise, wie dieser Proteststurm erst gegenüber Spahn und dann gegenüber Merz auch losgebrochen ist, wirft da einige Fragen auf. Und deswegen glaube ich, muss er sich Merz gefallen lassen, eigentlich seine eigene Partei nicht so wirklich richtig verstanden zu haben, das alles unterschätzt zu haben. Zum einen und zum anderen dringt er als Kanzler schon vorher nicht wirklich durch, auch durch diese Versprechungen während des Wahlkampfs, die sich nicht materialisieren ließen. Und jetzt ist es eben halt so, dass ihm sozusagen der Rückhalt der eigenen Partei noch fehlt und er wahrscheinlich relativ große Schwierigkeiten haben dürfte, Diskussionen wie beispielsweise die Lifestyle-Debatte, also Teilzeit als Lifestyle sozusagen, durchzukämpfen für seine Partei und als Kanzler. Und das bedeutet, dass er wahrscheinlich als Reformkanzler erstmal ein bisschen auch angeschlagen sein wird, was schlechte Nachrichten für die Reformpakete, die ausstehen, sein dürfte.
1: Das ist ja quasi die Politik in der Sache. Aber wenn wir noch mal bei der Personalumbau bleiben, jetzt ganz explizit Verkehrsminister Schnieder. Dieses Debakel um die Entlassung, warum hat er das nicht besser gemanagt, statt einen Ersatzminister gleich in der Hinterhand zu haben, diese Hängepartie? Was sagt das über Merz' Stil und aber auch seinen Umgang mit Regierungsmitgliedern aus?
0: Ich glaube, dass es immer wieder ganz ähnliche oder dieselben Fehler sogar sind. Es wird wenig Vorsorge und wenig Nachsorge betrieben im Zulauf auf Entscheidungen. Er nimmt zu viel als selbstverständlich an. Seine Kommunikation ist wirklich schlecht in dieser Hinsicht. Das Timing ist irgendwie oftmals auch ungenügend und die Abstimmungen passen einfach nicht. Und im Falle von Schnieder kam ihm halt hinzu, dass das, was als Machtdemonstration, auch um zu zeigen, der Chef im Ring, gedacht war, war ja gewissermaßen dann nochmal eine Prozeduralisierung dieses Prozesses der Neubesetzung, quasi erst kündigen und dann noch nicht erklären, warum. Das lässt so viel Kommunikationsraum, der sich dann mit dem Ärger über Merz füllt, dass man sich fragt, meine Güte, wenn du das selber nicht siehst, wer berät dich denn eigentlich? Also da steht wirklich mit der Kommunikation, dem Erwartungsmanagement und auch dem Abstimmen, der mangelhaften Abstimmung nach innen hinein, steht das irgendwie wirklich nicht zum Besten. Und das ist ja nicht das erste Mal, sondern es ist zum wiederholten Male der Fall, sodass man irgendwie zusätzlich noch den Eindruck gewinnt, dass ihm so ein bisschen etwas Unbelehrbarhaftes anhängt. Und das ist ehrlich gesagt fatal, weil innerhalb der CDU man sich auch Fragen stellt, kann man mit Merz eigentlich noch Wahlen gewinnen? Und wenn diese Frage langsam aber sicher immer negativer beantwortet wird, dann stellen sich hinsichtlich des Parteivorsitzes wie auch seiner Kanzlerschaft ganz andere Fragen noch.
1: Auf die Wahlen würde ich gleich noch mal zu sprechen kommen. Da stehen ja im September auch einige an. Bleiben wir noch mal ganz kurz bei Merz. Sie haben es ja auch gerade angesprochen. Es ist nicht das erste Mal, dass da nicht alles so ganz glatt gelaufen ist. Das fällt bei Merz ja auch auf, dass er jetzt nicht unbedingt die Rolle des strahlenden Siegers hat. Rückblick: Erst im zweiten Anlauf wurde er Bundeskanzler. Das war damals eine historische Niederlage. Dann erinnern wir uns an die Wahl von Frauke Brosius-Gersdorf zur Verfassungsrichterin, die eben nicht Verfassungsrichterin geworden ist. Das ist alles nicht so gelaufen wie geplant. Und er hat ja auch selbst Schwierigkeiten in seiner Kommunikation zugegeben. Und das jetzt auch nicht erst im Kontext der jüngsten Personalumbauten im Kabinett, sondern schon vor 2, 3 Monaten. Jetzt schließlich dieser Kabinettumbau, der nicht geklappt hat. Das lässt ja mehr und mehr die Frage aufkommen, ob Friedrich Merz da die Stärke einerseits und auch das Feingefühl andererseits hat, das Amt des Bundeskanzlers auszufüllen. Wie sehen Sie das?
0: Ja, ich denke, diese Fragen stellen sich in der Tat. Also denken wir auch an Günther Krings, den er als Vorsitzender der Konrad-Adenauer-Stiftung implementieren wollte. Also es gibt so viele Beispiele, wo man sich fragt, warum gelingt es ihm eigentlich nicht, sagen wir mal, seine Vorhaben mit den richtigen Leuten zu verbinden, die ihm helfen, im Hintergrund die Fäden zu ziehen und auf eine nachvollziehbare, zum Teil auch inkrementelle, also schrittchenweise Art, sozusagen den Prozess kommunikativ zu begleiten. Warum haben wir immer wieder ein typisches Beispiel, eine große Ankündigung und dann kleine Ergebnisse? Das ist aus dieser Kombination kann nichts anderes als Enttäuschung sozusagen resultieren. Und das lässt natürlich irgendwann, wenn es immer wieder dieselbe Person ist, die diese Fehler macht, auch irgendwie eine Führungsfrage entstehen. Und ich glaube, genau das ist der Punkt. Es mag sein, dass der heutige Tag mit diesem Ergebnis in der Fraktion und dem schönen Ergebnis für frei jetzt

0: irgendwie erst einmal wieder die Wogen glättet. Aber übrig bleibt die Frage, ob der Kanzler es eigentlich kann, was richtig zu kommunizieren. Kanzler in einer gewissen Form der Autorität auch an der Sache angemessen zu kommunizieren. Und diese Frage wird er nicht mehr aus der Welt bekommen. Und deswegen glaube ich, wird diese Personaldiskussion an ihm kleben bleiben. Und sie wird bei dem nächsten Fehler sofort wieder einen relativ starken Wind aufnehmen.
1: Dann kommt ja noch der Vertrauensverlust hinzu, insbesondere im CDU-Landesverband Rheinland-Pfalz, aus dem der geschasste Verkehrsminister Patrick Schnieder stammt. Wie gefährlich kann das werden? Also im Grunde das Verhältnis auch CDU-Chef Merz dann zu einem wichtigen Landesverband?
0: Völlig richtig. Als Parteivorsitzender erwartet man doch, dass er ein Gespür dafür hat, wie man die Komposition der Regierung vornehmen muss. Und da stößt er eben halt einzelne Landesverbände so vor dem Kopf, dass sie nachhaltig verstimmt sind. Das gilt mit Blick auf Rheinland-Pfalz, und es gilt beispielsweise auch mit Blick auf Sachsen-Anhalt und auch Sachsen. Also wenn man sich überlegt, dass er in einer, ja, wie soll ich sagen, Hire-and-Fire-Mentalität Tino Sorge einfach rauskegelt, ohne ihn davor in irgendeiner Form, ohne das abzustimmen mit den Sachsen-Anhaltinern und das vor der Landtagswahl in Sachsen-Anhalt, dann kann das nichts anderes als Verwunderung hervorrufen. Und so ähnlich war es ja auch im Fall Schneiderlein. Also insofern würde ich sagen, ich glaube, dass er ein Problem hat, tatsächlich die Vielfältigkeit und auch die landsmannschaftliche Prägung der CDU irgendwie in seine Besetzungs- und Personalpolitik zu übersetzen. Das scheint mir mitunter auch sehr, sagen wir mal, vom Alleingang und impulsartig getrieben zu sein. Vielleicht ist er an diesen Stellen beratungsresistenter, als er sein sollte. Jedenfalls trifft er Entscheidungen, die wahrscheinlich nicht mit dem heutigen Tage erledigt sind, sondern wo mindestens mal Kompensation erfordert wird. Und eigentlich geht den Leuten auch das Verständnis ab, warum diese Entscheidungen so getroffen werden, wie sie getroffen werden, weil die Erklärungen dafür auch fehlen. Das härteste Beispiel in dieser Hinsicht, finde ich, ist der Fall Schnieder. Man kündigt ihn, lässt ihn zwischen Baum und Borke, wie man im Norden sagt, hängen und erklärt gar nicht, warum man ihn eigentlich gekündigt hat. Das scheint mir ja wirklich ein problematischer Fall zu sein. Und wir wollen nicht vergessen, Merz ist gewählt worden, weil man eigentlich dachte, dass er klare Kante kann und seine Rhetorik irgendwie in der Lage ist, auch Politik zu erklären. Und genau hier entsteht eine Lücke. Er kann es eben nicht.
1: Sie haben Tino Sorge schon angesprochen, bisher Gesundheitsstaatssekretär aus Sachsen-Anhalt. Da würde ich gerne noch einmal nachfragen, Herr Lemke. In Sachsen-Anhalt wird im September gewählt. Die AfD ist da auf dem Sprung, möglicherweise sogar die Regierung komplett zu stellen. Wie strategisch klug bewerten Sie das Vorgehen, dass Merz nun ausgerechnet einen durchaus prominenten Politiker aus Sachsen-Anhalt da aus einer prominenten Stellung herausgenommen hat?
0: Also, da ich die Gründe nicht kenne, die zu dieser Entlassung geführt haben, die mag es ja geben, kann ich jetzt in dem Einzelfall nicht sagen. Aber wenn man das mal strategisch und taktisch auf die herannahenden Wahlen in Sachsen-Anhalt bezieht, dann stößt das dort den Landesverband vor den Kopf. Er selber, Merz, sorgt für schlechte Stimmung innerhalb der CDU insgesamt. Und er gibt eben halt nicht den Wahlkämpfern in Sachsen-Anhalt Rückendeckung, sondern nimmt deren Identifikationsfigur, wenn man so sagen darf, im Kabinett aus dem Spiel. Also was soll man denn eigentlich noch machen, um im Prinzip zu zeigen, das ist mir alles egal, was ihr da macht. Vielleicht hat er die Niederlage schon eingepreist, das wollen wir mal nicht annehmen. Aber was ich schon sagen will, ist, dass das sehr, sagen wir mal, Entscheidungen sind, die großes Unverständnis hervorrufen. Man muss doch die Leute unterstützen, dass sie ihre Mannschaft auf die Straße bringen und dort auch jeden Zentimeter bereit sind zu kämpfen, um jeden Prozentpunkt, um die AfD auch einzuholen oder jedenfalls ihr die Stirn zu bieten. Und das Gegenteil passiert. Schlechte Stimmung demotiviert die Leute. Es ist die Frage, warum man überhaupt, für wen man den Wahlkampf macht und so weiter. Und es forciert eine Sache, nämlich, dass wir vielleicht in Sachsen-Anhalt sehen werden, wie sich dort wieder die Wahlkämpfer, Schulze allen voran, im Prinzip von dem Kanzler distanzieren im Wahlkampf. Das hatten wir schon mal zu den Ampelzeiten, als Dietmar Woidke gewissermaßen Wahlkampf gegen den eigenen Kanzler geführt hatte.
1: Und die Kritik an Merz reißt nicht ab, auch nicht mit dem heutigen Tag. Jetzt gibt es neue Kritik, und zwar an der Art und Weise, wie er das Personalkarussell dreht. Kritik ganz genau ist ja, dass heute drei Minister ernannt wurden, die Vereidigung aber voraussichtlich erst in 6 Wochen stattfindet. Das sei verfassungswidrig, heißt es nicht nur aus der Politik, sondern auch von Verfassungsrechtlern. Wie bewerten Sie das?
0: Ja, ich glaube, das ist tatsächlich ein wirkliches, ernsthaftes verfassungsrechtliches Problem, von dem man hoffen kann, dass es politisch kein Interesse gibt, dieses Problem auch tatsächlich offen zu legen. Ich denke, das ist hochproblematisch und es ist auch wenig verständlich, warum man eigentlich also nicht versucht hat, diesen Unterschied zwischen jetzt und dann nach der Sommerpause in irgendeiner Weise zu kitten. Also das ist, finde ich, für politisch ist das ein Indiz dafür, dass es um eine gewissermaßen kopflose Aktion sich auch handelte, dass man im Prozess zu spät entdeckt hat, dass es dieses verfassungsrechtliche Problem gibt. Und man macht etwas, was man als Rechtsstaatspartei im Prinzip eigentlich auf keinen Fall tun sollte. Man behandelt die Verfassung ein bisschen, sagen wir mal, wurstig. Und das mag für diesen Fall noch gehen und alle schauen drüber hinweg, aber es wird an nächster Stelle von interessierter Seite aufgegriffen werden und sagen, ihr geht doch mit der Verfassung selber komisch um und so weiter. Also das eröffnet dem politischen Gegner ungewollt und eigentlich willkürlich zu viel Material, was dann gegen einen verwendet werden kann. Ich würde sagen, das hätte man wesentlich besser bedenken müssen. Ich denke, dass die verfassungsrechtlichen Bedenken hier wirklich eine Rolle spielen und dass die Verfassungsrechtler auch Recht haben, diese Bedenken vorzutragen.
1: Sagt der Politikwissenschaftler Professor Oliver Lembke. Ich danke Ihnen für dieses Gespräch.
0: Ich danke Ihnen.
1: Einen Tag nach dem schweren Erdbeben in Japan ist die Zahl der Todesopfer auf mindestens 14 gestiegen. Mehr als 60 Menschen wurden verletzt, einige von ihnen schwer. Zahlreiche Gebäude und Straßen wurden bei dem Beben der Stärke 7,1 beschädigt. Besonders betroffen ist ein Einkaufszentrum. In dem Gebäude war eine Etage eingestürzt. Die Zahl der Todesopfer könnte noch steigen, da weitere Menschen unter den Trümmern vermutet werden. Es ist ein Rennen gegen die Zeit. Die Zahl der Ebola-Toten in der Demokratischen Republik Kongo hat mittlerweile die Zahl von 1.400 überschritten. Und nach wie vor ist kein Ende des Anstiegs in Sicht. Derzeit laufen mehrere klinische Studien auf der Suche nach einem Impfstoff und einer wirksamen Therapie gegen den seltenen Virusstamm. Einem ARD-Team ist es jetzt gelungen, eine dieser Studien mit der Kamera zu begleiten, mit Studienmachern und Teilnehmenden vor Ort zu sprechen.
2: Dieses Mittel soll Menschenleben retten. Darauf hoffen sie, mitten im Zentrum des Ebola-Ausbruchs im Osten der Demokratischen Republik Kongo. Es ist ein klinischer Test für ein neues Medikament, das vor Ansteckung schützen soll. Unser Team erhält hier exklusiven Zugang. Bodo Basola von der Organisation Alima führt durch die Behandlungszelte, um zu erklären, wie genau das hier in den nächsten Wochen ablaufen soll. Hier finden die Voruntersuchungen statt, sagt er. Und hier im nächsten Zelt wird dann das Medikament verabreicht. Es ist keine Impfung, kein Heilmittel, das hier getestet wird. Es geht um ein Notfallmedikament für besonders gefährdete Kontaktpersonen. Dieser klinische Test, den wir hier mit Alima und unseren Partnern durchführen, richtet sich an Hochrisikogruppen, um Ansteckungsketten mit Ebola zu durchbrechen. Das Problem: Eigentlich brauchen Sie hier hunderte Testpersonen, aber während unser Team hier dreht, kommt nur eine einzige Person. Viele haben Vorbehalte, sie nicht. Ich habe keine Angst, an dem Test teilzunehmen, weil ich darauf hoffe, dass dieses Mittel dazu beitragen kann, dass ich nicht an Ebola erkranke. In den Krankenhäusern kämpfen die Patienten und Patientinnen weiter ums Überleben. Und draußen bangen die Angehörigen. Die Suche nach einem Impfstoff oder einer wirksamen Therapie gegen den seltenen Ebola-Typus ist längst ein Rennen gegen die Zeit. Noch nie hat sich Ebola so schnell ausgebreitet wie dieses Mal. Fast 1.500 Tote sind es jetzt schon. Und jeden Tag kommen gerade fast 100 dazu.
1: In weiten Teilen Südeuropas kämpfen tausende Einsatzkräfte weiter gegen heftige Waldbrände. Feuer werden aus Frankreich, Spanien, Portugal, Italien und Griechenland gemeldet. Vor allem im Südwesten Frankreichs verschärft eine neue Hitzewelle die Situation. Besonders angespannt ist die Lage nach wie vor nahe Bordeaux an der Atlantikküste. Dort flammten allein in der vergangenen Nacht 14 neue Brandherde auf. Auch in Spanien wüten noch immer zahlreiche Feuer. Rund um die Hauptstadt Madrid entspannte sich die Lage aber etwas. Dort durften die Einwohner mehrerer Dörfer in ihre Häuser zurückkehren.
3: Passt bitte auf, sagt José Fernández und zeigt das, was von seinem Haus geblieben ist. Der 74-Jährige hat das Feuer im Westen Madrids vorerst überstanden und kehrt zurück. Diese Katastrophe ist unerträglich. Ich habe kein Geld. Ich habe keine Papiere. Mir ist nichts von meinem Zuhause geblieben. Alles das, was ich besaß, war hier im Haus. Zehntausende Menschen rund um Madrid dürfen wieder in ihre Häuser. Doch im Osten Spaniens, bei Castellón, sind die Brände noch nicht unter Kontrolle. Es sind 8 große Waldbrände in Spanien, die größte Feuerkatastrophe seit Beginn der Aufzeichnungen. Auch im Norden Portugals kämpfen Einsatzkräfte mit den Flammen und sorgen sich wegen schwieriger Wetterbedingungen. Es wird erwartet, dass auch die Windgeschwindigkeiten zunehmen. Daher müssen wir an all diesen Gefahrenstellen besonders wachsam bleiben. Nur einige Brandherde konnten über Nacht eingedämmt werden. In Frankreich hat sich die Lage bei Bordeaux zuletzt leicht stabilisiert. Die Regierung geht gegen mutmaßliche Brandstifter vor und hat zahlreiche Personen festgenommen. Die neue Hitzewelle erschwert die Arbeit der Feuerwehr. Unsere Strategie bleibt dieselbe. Wir gehen schnell und entschlossen gegen jeden neuen Rauch vor, der auftaucht. Doch Trockenheit und Wind bleiben extrem. Bei Temperaturen bis 39 Grad könnten sich die Brände erneut weiter ausbreiten.
1: Und wie die aktuelle Lage dort ist, darüber hat mein Kollege Bernd Rase mit unserem Korrespondenten Michael Heussen in Bordeaux gesprochen.
4: Ja, aber insgesamt muss man sagen, die Lage ist besser eigentlich als befürchtet. Ja, es hat kleinere Wiederaufflammungen gegeben, also Glutnester. Das hat man aber unter Kontrolle bekommen. Das große Problem ist jetzt heute tatsächlich das Wetter, was sich für heute angekündigt hat. Du hast es kurz gesagt, Temperaturen über 40 Grad. Und was erschwerend noch dazu kommt, jetzt im Moment ist es nur heiß, aber windstill. Heute Nachmittag soll Wind kommen vom Meer und zwar mit richtig heftigen Böen, bis zu 40 km/h. Und wir kennen das alle vom Grillen. Wenn man reinpustet, schlagen die Flammen hoch. Und genau das ist die Angst, die jetzt die französischen Feuerwehrleute, überhaupt die französische Bevölkerung hier umtreibt, dass diese Winde, diese Glutnester, die es immer noch gibt, zum Aufflammen, zum Auflackern bringen könnten. Deswegen alle schauen ganz gespannt, was der Nachmittag heute bringen wird.
5: Also keine guten Aussichten. Jetzt schauen wir noch mal ein Stückchen zurück. Wie ist eigentlich das Ausmaß der Schäden bisher? Weil die Bilder, die wir da gesehen haben, aus Bordeaux und Umgebung vor allen Dingen und Richtung Atlantik, die sind ja immens.
4: Ja, es ist wirklich ein immenser Schaden. Es hat Ende der 40er Jahre schon mal einen vergleichbar großen Waldbrand gegeben. Aber der, der jetzt sich hier gerade ausbreitet, also der könnte ihn sogar noch übertreffen. Also die Zahlen kennen wir jetzt schon seit Tagen. Mehr als 200.000 Franzosen mussten ihre Häuser verlassen. Auch sehr viele Touristen mussten hier ihre Ferienhäuser, die Campingplätze verlassen, die evakuiert wurden. Ein Viertel der Franzosen konnte wieder zurück in die Häuser, musste sich aber bereit erklären, sofort wieder, wenn Alarm geschlagen wird, wieder erneut die Evakuierung, die Flucht anzutreten. Ja, und die Schäden sind enorm. Also allein die Fläche, die zerstört worden ist, ne, das ist größer als die Stadtfläche von ganz Köln, heißt es. Und auch wenn wir durch diese Gegend fahren, das haben wir gestern gemacht, also man fährt durch Geisterstädte, die evakuiert sind. Man sieht abgebrannte Waldflächen. Also das ist ein Ausmaß, das ich selbst so noch nie gesehen habe.
5: Die Rettungskräfte, die Feuerwehren, sie arbeiten am Limit. Das sagen sie selbst. Sie können bald nicht mehr. Ist da weitere Unterstützung in Sicht?
4: Es gibt internationale Unterstützung, also auch auf EU-Ebene ist Unterstützung angefordert worden, Löschflugzeuge. Wir werden selbst heute Nachmittag sehen, was die Bundeswehr hier rüber geschafft hat an Löschmaterial, an Löschequipment. Also die wollen das auch unterstützen. Allerdings muss man immer wieder einschränkend hinzusagen. Das ist zwar schön und gut und liefert spektakuläre Bilder, wenn Löschflugzeuge ihre Ladung über dem Waldbrandgebiet ablassen. Aber die eigentliche Brandbekämpfung, die findet am Boden statt. Das sind ja tatsächlich die Brände, die mit Schläuchen gelöscht werden. Aber es sind vor allen Dingen die Glutnester, die immer wieder auflangen können. Das ist also eine sehr, sehr kleinteilige Arbeit. Feuerwehrleute, die durch den Wald gehen auf der Suche nach solchen Glutnestern und die dann versuchen zu ersticken. Also es sind weniger die großen, spektakulären Bilder. Es sind so diese kleinen, diese Handarbeit, diese Arbeit am Boden, die die Brände hier eindämmen soll.
5: Wie hilft denn eigentlich die Regierung? Wir dürfen ja nicht vergessen, Frankreich steht quasi schon vor den Präsidentschaftswahlen. Das ist sicherlich auch ein politisches Thema.
4: Es ist ein politisches Thema. Präsident Macron war auch hier vor Ort. Er hat den Menschen schnelle Hilfe versprochen beim Wiederaufbau. Auch die Evakuierungen hier, die Unterbringung der Menschen in Städten wie jetzt hier in Bordeaux, in Hotels, in großen Aufnahmezentren, in Turnhallen und so, das funktioniert alles sehr gut und auch relativ geräuschlos. Also es gibt keine großen Proteste. Aber die große Frage ist natürlich, wie geht Frankreich mit diesen Erfahrungen um? Also wie will man solche Brände in der Zukunft vermeiden? Jetzt die Anschaffung neuer Löschflugzeuge, schön und gut. Aber was tatsächlich passieren muss, dass man die ganze Forstwirtschaft, die hier seit Jahrhunderten ja so besteht, dass man die überdenkt. Es sind Monokulturen, es sind Bäume, die in Reihe und Glied stehen und die jetzt trocken sind wie Zunder. Und deswegen braucht es nicht viel, um sie zum Entflammen zu bringen. Man muss also da tatsächlich über die Forstwirtschaft nachdenken und man muss auch hingehen und größere Brandschneisen einfach schlagen. Wir haben das gestern gesehen, als wir gefahren sind, dass dort 30, 40, 50 Meter breite Schneisen geschlagen werden, also Bäume abgeholzt werden, dass da wirklich nichts mehr ist, was brennen kann, um die Ausbreitung der Brände zu verhindern. Und darauf wird wohl das Augenmerk der nächsten Jahre liegen müssen. Also allein jetzt in den wenigen Tagen ist es wohl gelungen, schon 140, 150 Kilometer Brandschneisen zu schlagen, aber das wird nicht ausreichen. Da wird man echt drüber nachdenken müssen, wie man die Landschaft hier neu anlegen muss. Sie ist ja auch irgendwann mal von Menschenhand so angelegt worden, was jetzt gerade sich als fatal erweist.
5: Waldbrände in Frankreich, das war Michael Heusen aus Bordeaux. Herzlichen Dank.
1: In Spanien konnten die Einsatzkräfte zuletzt Erfolge bei der Bekämpfung der Waldbrände verzeichnen. Mein Kollege Bernd Rasem hat unseren Korrespondenten in Madrid, Jakob Schaumann, gefragt, wie denn die aktuelle Lage dort aussieht.
6: Ja, Ministerpräsident Pedro Sanchez, der sprach zuletzt davon, dass man Licht am Ende des Tunnels bei der Bekämpfung der Brände sehen würde. Und was wir so hören, soll die letzte Nacht auch nicht schlecht verlaufen sein. Sprich, die Brände haben sich nicht weiter ausgebreitet, sind nicht neu entfacht worden. Aber man muss auch ganz klar sagen, es gibt noch keine Entwarnung. Und das insbesondere mit dem Blick auf die kommenden Tage. Also hier in Madrid, da haben wir heute dann auch schon wieder 38 Grad. Also da gibt es eine neue Angst, noch keine Entwarnung, aber positive oder erste positive Signale.
5: Jetzt können ja teilweise, darüber haben wir auch berichtet, die Menschen schon zurück. An einigen Stellen wurde die Evakuierung aufgehoben. Aber da fragt man sich angesichts der Bilder, was finden die denn da eigentlich vor?
6: Ja, das ist richtig. Tausende konnten schon zurückkehren oder kehren auch heute wieder zurück. Und das ist sehr, sehr unterschiedlich, was die da vorfinden. Einige finden eben ihre Häuser vor, die von den Flammen verschont blieben. Andere, die stehen schlicht und ergreifend vor Ruinen. Meine Kollegin Christina Böcker, die war gestern Abend westlich von Madrid unterwegs. Und das war ganz eindrücklich, was sie da gesehen hat. Hat unter anderem einen jungen Mann getroffen, der war total glücklich. Der kam zurück in den Ort und sah, sein Haus ist verschont geblieben. Und das Verrückte war, auf der anderen Straßenseite war alles abgebrannt und das hat offenbar auch mit der Vegetation zu tun. Also gegenüber auf der anderen Seite, da gab es große Büsche, die natürlich jetzt seit Mai hat es hier im Grunde genommen durchgehend über 30 Grad komplett ausgetrocknet waren und dieser Funkenflug, den es dann immer wieder gibt, von dem man auch bei diesen großen Bränden immer wieder spricht, der kann dann entscheidend sein, weil wenn der sich einmal in so einem Gebüsch verfängt, dann brennt das ab und dann greift das auch ganz schnell aufs Haus über. Also das ist total unterschiedlich. Manche Häuser bleiben verschont in Orten und manche sind komplett abgebrannt.
5: Jakob, vielleicht kannst du uns das noch mal ein bisschen erklären, in welche Faktoren da eigentlich in diesem Jahr zusammengekommen sind, dass es solche extremen Brände gegeben hat. Weil über Waldbrände in Spanien oder Portugal berichten wir ja eigentlich jedes Jahr. Aber mit diesem Ausmaß, daran kann ich mich in den letzten Jahren überhaupt nicht erinnern. Was kam da alles zusammen?
6: Ja, das sind ganz viele Faktoren, die da zusammengekommen sind. Zum einen ist es natürlich der Klimawandel und was wir dieses Jahr erschwerend haben, eben seit Mai Temperaturen über 30 Grad. Und wenn wir so ein bisschen ins Frühjahr schauen, ich war selbst im Frühjahr in Andalusien, also im Süden Spaniens und da war es super feucht. Es hat ganz viel geregnet, das sah damals toll aus, blühende Landschaften, war sehr schön, aber all das, was dort geblüht hat, was dort auch gewachsen ist, das ist jetzt eben komplett ausgetrocknet. Und das war nicht nur in Andalusien so, sondern im Grunde genommen in großen Teilen Spaniens so. Und das bedeutet, dass jetzt, wo es so lange trocken ist, dass natürlich extrem viel Material ist, das eben brennen kann. Und das führt zu diesen extremen Waldbränden.
5: Der Ministerpräsident Sanchez, den hat es Ihnen eben gerade schon angesprochen, der hat, glaube ich, vorgestern war es gewarnt, dass das, was wir jetzt erleben, Normalität ist. Hitze, Feuer und eben auch dann diese extremen Waldbrände. Was tut Spanien denn grundsätzlich dagegen? Weil man muss sich ja irgendwie wappnen.
6: Ja, er hat auch mal wieder appelliert an einen überparteilichen Klimapakt. Also das ist der Appell von Sanchez. Aber im Grunde genommen, so blöd es klingen mag, es ist relativ einfach, was getan werden muss. Denn die nächsten Sommer, die nächsten Jahre, die nächsten Jahrzehnte wird es mit Sicherheit nicht kälter werden. Und das Problem der vergangenen Jahrzehnte ist, dass es eine große Landflucht gab. Das heißt, viele Flächen, die früher bewirtschaftet wurden, sei es Landwirtschaft oder auch Forstwirtschaft, die liegen brach. Und das führt eben dazu, dass das wilde Flächen sind. Da kümmert sich keiner drum. Und jetzt in Kombination eben mit diesem Frühjahr, wo eben viel geblüht hat, viel gewachsen ist, bedeutet das, das sind Flächen, um die sich keiner kümmert, die jetzt komplett ausgetrocknet sind. Und da muss sich einfach in den kommenden Jahren und Jahrzehnten was ändern. Das heißt, diese Flächen müssen wieder bewirtschaftet oder zumindest gepflegt werden, damit man in Zukunft solche riesigen Brände, wie sie in diesem Jahr der Fall sind, verhindern kann.
5: Jakob Schaumann zu den Bränden in Spanien. Ganz vielen Dank.
1: Guten Abend, hier ist die Tagesschau in 100 Sekunden. Unionsfraktion wählt frei zum Vorsitzenden. Der Merz-Vertraute bekam knapp 92% der Stimmen. Das ist ein besseres Ergebnis als das seines Vorgängers Spahn. Über die Kabinettsumbildung und die Kommunikation von Bundeskanzler Merz sprach sich die Fraktion danach aus. Im Anschluss betonten Partei und Fraktionsspitze den Zusammenhalt und die Stärke der Union. Steinmeier ernennt drei neue CDU-Minister. Gesundheitsminister Linnemann, Verkehrsminister Bilger sowie Kanzleramtschefin Waken haben vom Bundespräsidenten ihre Ernennungsurkunden erhalten. Der bisherige Verkehrsminister Schnieder erhielt seine Entlassungsurkunde. Vereidigt werden die neuen Minister nach der Sommerpause des Bundestags. BMW plant umfangreichen Stellenabbau. Weltweit sollen bis Ende kommenden Jahres rund 8000 Jobs wegfallen. Unternehmenskreisen zufolge geht es dabei nicht um die Produktion, sondern um Bürojobs. Das dürfte zum Großteil Beschäftigte in Deutschland treffen. Beim Stellenabbau setzt BMW auf natürliche Fluktuationen sowie ein Abfindungsprogramm auf freiwilliger Basis. Niedrigwasser gefährdet Flussschifffahrt. So führt etwa die Donau so wenig Wasser wie noch nie in diesem Jahrhundert. Von Deutschland über Österreich bis nach Rumänien können Schiffe nicht voll beladen werden. Dadurch sind die Fahrten für viele Reedereien nicht mehr rentabel und werden ganz eingestellt. Tonnenschwere Eisenbahnbrücke fährt durch Hamburg. Der Neubau wird heute und morgen vom Bauplatz an seine Position in Altona gefahren. Dabei liegt die Brücke auf 1088 Rädern. Der Abstand zu benachbarten Häusern wird stellenweise etwa 40 cm betragen. Die alte Sternbrücke musste nach 100 Jahren Nutzung ersetzt werden. Das Wetter. Morgen erreicht die aktuelle Hitzewelle in Deutschland ihren Höhepunkt. Zunächst ist es sonnig, später kommt von Westen her Wind auf. In Böen stürmisch und teils in Orkanstärke. Dazu Regionalschauer und Gewitter. Höchstwerte 26 bis 40 Grad. In Hamburg gibt es derzeit eine riesige Baustelle für ein gigantisches Bauprojekt. Im Stadtteil Altona wird die Sternbrücke erneuert und ein bedeutender Abschnitt beginnt bereits einen Tag früher als geplant. Schon heute nämlich soll der Transport der neuen Stahlbrücke losgehen. Der Koloss ist 3700 Tonnen schwer, 108 Meter lang und 21 Meter hoch. Die Brücke befindet sich auf sogenannten Tausendfüßlern, also schmalen Fahrgestellen mit vielen Rädern. Über den Transport der Brücke und das Spektakel für die Zuschauer hat mein Kollege Jan Starkebaum mit Andreas Hilmer in Hamburg gesprochen. Zuerst sprachen die beiden über die sogenannten Tausendfüßler, die die Brücke aktuell voranrollen lassen.
7: Ja, das sind tatsächlich 1088 Reifen, die so richtig zusammengesteckt sind. Und hinter mir ist zu sehen, die Brücke hat sich tatsächlich bewegt. Sie ist aus ihrer Parkposition, wo sie ein Jahr lang zusammengebaut wurde, aus 200 riesigen Stahlträgern, auf die Straße gerückt. Die Straße ist präpariert mit Eisenplatten, um das Gewicht zu tragen. Und jetzt ist sie sozusagen an dem Punkt, wo es dann morgen Vormittag losgeht. Und morgen Vormittag wird sie noch mal länger brauchen, um dieses Getüm dann die nächsten 300 Meter die Straße entlang zu bringen, bis sie dort ankommt, wo sie eingesetzt werden soll, wo sie eine alte Brücke ersetzen soll. Aber man hat hier sehr, sehr viele Brückengucker, die extra gekommen sind auf Stühlen und sich das angucken. Denn innerstädtisch hat man so etwas mit so einer großen Brücke bisher noch nicht gesehen.
8: Ja, das Ganze auch einen Tag früher als geplant. Der Zeitplan wird quasi übererfüllt. Das hat ja wahrscheinlich auch Folgen für Anwohnerinnen und Anwohner, die damit vielleicht heute noch gar nicht gerechnet hatten. Und für die Brücke wird es ja auch noch eng. Was passiert da noch bei diesem Brückentausch?
7: Ja, genau so ist es. Die Anwohner leiden allerdings schon länger. Sie waren ja auch gegen diese große Brücke. Sie fanden immer, es gibt doch ein kleineres Modell. Kann man nicht ein bisschen kleiner bauen, um in die Zukunft zu gucken? Es gibt 600 Anwohner, denen wurden praktisch Hotelzimmer angeboten. Spätestens jetzt für diese 2-3 Tage, wo die Brücke dann, wenn man genau guckt, auch sehr nah an den Häusern vorbeikommt. Die engste Stelle hier 150 Meter weiter, da gibt es nur noch 50 Zentimeter bis zum einen Balkon und 1 Meter bis zum nächsten großen Haus. Das ist eben dieses innerstädtische Problem. Man kann eben so eine Brücke nicht hier reinholen, sondern muss sie vor Ort bauen und dann muss sie trotzdem noch ein paar hundert Meter sich fortbewegen. Viele von den 600 Bewohnern sind schon lange weggezogen ins Hotel für die Zeit und kommen dann, wenn die Brücke eingesetzt ist, wieder. Aber es gab eben auch sehr viele Initiativen, die gesagt haben, wir wollen diese große Brücke eigentlich gar nicht. Jetzt ist alles vorbei, jetzt staunen alle, wie filigran hier millimetergenau mit Joystick gearbeitet wird, um diese Brücke einzusetzen und überhaupt fortzubewegen.
8: Ist denn dort, wo die neue Brücke hin soll, schon alles fertig vorbereitet?
7: Da war ja 100 Jahre lang eine alte Brücke, die berühmte Sternbrücke, ist auf Platten- und CD-Covers verewigt. Es gibt sozusagen 3 Musikclubs, die mussten weichen, die sind woanders hingezogen. Es gab Gewerbe, die darunter natürlich leiden, dass die Brücke weg musste. Und die ist jetzt tatsächlich in 6 Einzelstücken zersägt worden. Tagelang hat man Tag und Nacht gearbeitet, um das Loch dort frei zu kriegen. Und 300 Meter hier die Straße runter, wo die Brücke jetzt steht, geradeaus runter, da ist das Loch, wo diese große 108 Meter lange Brücke, wie gesagt, 3.700 Tonnen schwer eingesetzt werden soll. Und alle denken so ein bisschen, hoffentlich hält die Straße, denn die ist eigentlich nur für 3.500 Tonnen ausgelegt damals, vor vielen Jahrzehnten, als man das mal gemessen hat.
8: Also ein echter Härtetest. Du hast schon gesagt, das Ganze ist filigrane Arbeit mit einem Joystick. Eine niederländische Firma führt ja diesen Brückentausch durch. Wie besonders ist für die diese Aufgabe?
7: Ja, man hat so ein bisschen den Eindruck, wir waren eben noch bei dem Bauleiter und auch bei dem, der mit dem Joystick dieses Riesengetüm mit 1088 Reifen lenkt. Der fand, ich bin schneller vorangekommen als gedacht. Morgen wird es auch wahrscheinlich schneller gehen. Für die ist es fast Business as usual, also so wie immer. Denn es gibt nur 2-3 Firmen auf der Welt, die um die Welt reisen und immer, wenn es um solche Transporte geht, sozusagen das machen. Die sind vor ihrem Zeitplan, aber es kann immer was passieren. Und vor allem gucken alle auf morgen, wenn mittags dann praktisch hier im Stadtteil Sternschanze Altona, mitten auf der Straße, ganz, ganz eng bebaut, die Brücke weitergefahren wird, bis sie dann da ankommt, wo sie eingesetzt werden soll. Aber das will man morgen Abend noch schaffen.
8: Ja, da rollt eine Brücke durch Hamburg. Vielen Dank für diese Eindrücke und Informationen, Andreas Hilmer.
1: Wacken ist eines der größten Heavy-Metal-Festivals weltweit. Bekannt für laute Musik und oft für Regen und Schlamm auf dem Gelände. Ja, doch in diesem Jahr erwartet die Metal-Fans viel Sonne und hohe Temperaturen. In der kleinen Gemeinde in Schleswig-Holstein leben etwa 2000 Menschen. Heute wird das Festival offiziell eröffnet. In 35 Jahren Open Air ist das Event mit mehr als 85.000 verkauften Tickets über das Dorf hinausgewachsen. Das Festival geht bis Samstag. Und mein Kollege Jan Starkebaum hat mit unserer Kollegin Lisa Knittel in Wacken gesprochen. Und dabei ging es zunächst um den Holy Ground, der zum Auftakt diesmal etwas später als sonst gestürmt wurde.
9: Ja, es ging etwas verspätet los, nämlich erst um 3:45 statt um 3:30. Das ist noch normal für Wacken, für die Eröffnung. Was nicht normal ist, die Art der Eröffnung. Das war einfach, es kam ein lauter Sound, Musik, Pyrotechnik und dann ging das Gerenne los. Normalerweise stellen sich die beiden Wacken-Gründer Holger Hübner und Thomas Jensen auf die Faster-Bühne, das ist eine der Hauptbühnen, und sprechen die magischen Worte Open the Gates. Und diese Gates, die sind dort ganz hinten. Das kann man jetzt wahrscheinlich schwer noch erkennen, da ist so eine grüne Absperrung. Dort haben die Metal-Fans ausgeharrt, bei über 30 Grad gewartet auf diesen Spruch. Ja, und dann plötzlich wurde das Gate einfach so zur Seite geschoben und das große Gerenne ging los. Wenigstens am Anfang, da kam hier eine schwarze Front wirklich über den Acker gelaufen. Das sind 43.000 Quadratmeter, du hast es eben gesagt. Der Holy Ground, das ist eben das emotionale Herzstück. Und Wacken eröffnet man nicht mit einem Akkord. Wacken eröffnet sich immer mit einem Spruch. Sprint. Der stoppte aber, muss man sagen, so auf der Mitte des Feldes. Und deswegen haben wir hier auch noch ein bisschen Grasnarbe, die man sehen kann. Und noch keine Staubwüste, trotz der Temperaturen. Was ganz klar in diesem Jahr ausfällt, ist das Matschfeld, wie wir es zum Beispiel im vergangenen Jahr hatten. Gummistiefel braucht man nicht im Moshpit. Und falls ihr es hören könnt, hier spielt gerade lauter japanischer Power Metal. Deswegen muss ich mir auch immer mal wieder das rechte Ohr zuhalten, damit ich deine Fragen überhaupt verstehen kann.
10: Ja, wir können es mehr als deutlich hören, zumindest die E-Gitarre und das Schlagzeug. Welche großen Namen des Heavy Metals treten denn auf in diesem Jahr?
9: Also wer auch immer gerne Metal hört, für den ist Hämatom ein Begriff. Das ist heute Abend der große Hauptact hier auf dem Infield auf Wacken. Wer sich nicht so in der Metal-Szene auskennt, aber in der Rock-Szene, der mag den Hauptact, der morgen auf der Bühne steht, kennen. Def Leppard werden hier spielen. Davor Europe, die kennt man vielleicht auch noch mit Final Countdown. Außerdem kommen am Freitag Judas Priest zum 5. Mal nach Wacken. Und wenn Sie jetzt denken, das sind doch drei Bands, die gibt es doch zum Teil schon seit einem halben Jahrhundert. Richtig, ich habe mal nachgerechnet, das Durchschnittsalter von Europe, Judas Priest und Def Leppard liegt bei 66 Jahren. Stellt sich hier auf Wacken die Frage, wird der Metal immer älter? Der Veranstalter behauptet, nein, es gibt auch durchaus was für Jüngere. Zum Beispiel am Freitag dabei Castle Red. Das ist so ein ganz verträumter Metal, möchte ich es mal nennen, mit Verkleidung aus Brooklyn, New York. Die sind sehr jung. Am Samstag stehen hier Heavy Saurus auf der Bühne. Die springen immer in bunten Kostüm rum und haben eine riesige Fanbase unter Familien und vor allen Dingen Kindern. Außerdem hat uns gegenüber der Veranstalter gestern angekündigt, im kommenden Jahr 2027 soll es für Wacken für unter 25-Jährige vergünstigte Tickets geben, um eben auch den Metal-Nachwuchs mehr nach Wacken wieder zu locken. Wie viel Vergünstigung das sein wird, das konnten sie uns noch nicht sagen, aber auf jeden Fall hat man hier einen Plan für den Nachwuchs.
10: Also Metal, ein generationenübergreifendes Thema und Wacken damit eben auch. Ein Zelt, ein Grill und auch die ein oder andere Getränkedose, das ist ja so die Grundausrüstung für einen Besuch bei diesem Open Air. Sind denn alle Plätze zum Campieren auch schon belegt?
9: Ja, also die Anreise, die geht ja seit 3 Jahren, meine ich, immer schon sonntags los. Das heißt, es verteilt sich ein bisschen. Am Montag kamen dann viele Metalheads an und am Dienstag, das ist der größte Anreisetag. Metalheads, damit meine ich die Metalfans, so nennen die sich selber. Am Dienstag ist der größte Anreisetag und eigentlich ist es immer so, wenn der Metal Train einrollt, dann kann man sagen, ist die Anreise im guten Gange und der ist dieses Jahr wieder erwartend pünktlich eingerollt. Kennt man ja derzeit vielleicht nicht von der Deutschen Bahn, aber der Metal Sonder den ein Verein organisiert, der geht immer montags nachmittags in München los, rollt einmal durch die Republik mit Stopps in Baden-Württemberg, Frankfurt, NRW und der kam Dienstag früh pünktlich um 8:30 morgens hier in Itzehoe, Schleswig-Holstein an und hat dann die Metal-Fans per Bus-Shuttle aufs Festivalgelände gebracht. Zeitweise musste zwar eine Dorfstraße gesperrt werden von der Polizei für den Dienstag, für den Hauptanreisetag, aber die ist inzwischen wieder geöffnet. Jetzt sind alle 85.000 Metal-Fans wirklich da und die Campinggrounds sind gut belegt. Der ein oder andere mit Planschbecken davor, denn es ist ganz schön heiß in diesem Jahr.
10: Ja, wo du das ansprichst, auch das ist ja gewisserweise was Neues. Manchmal eine Schlammschlacht in diesem Jahr könnte Hitze ein Thema sein, auch für die Gesundheit der Besucherinnen und Besucher.
9: Komplett verstanden, aber ich glaube, es geht um die Hitze. Das Motto von Wacken ist ja klassisch Rain or Shine, weil eigentlich kennen wir hier nur Starkregen mit Gummistiefeln und dann Matschfeld oder wir kennen Staub und Hitze. Und in diesem Jahr ist es ganz klar die Hitze. Aber ich kann sagen, aus 10 Jahren Wacken-Berichterstattung, die Metal-Fans, die sind gut vorbereitet, egal was kommt. Die haben trotzdem ihre Gummistiefel dabei, die haben aber auch Sonnenschutz dabei. Wir haben bei der Polizei nachgefragt, die verteilt kostenlos Wasser heute Nachmittag. Das Deutsche Rote Kreuz, hat uns bestätigt, man sei gut aufgestellt und vorbereitet auf die Hitze. Es gibt eigentlich nie große Zwischenfälle. Man erinnert die Metal-Fans trotzdem daran, nicht nur Bier im Becher zu haben, sondern auch mal das ein oder andere Wasser zwischendurch zu trinken. Und dann bleiben die Zahlen derjenigen, die ohnmächtig werden oder einen Hitzekollaps erleiden, zum Glück niedrig. Und ich glaube, man hört es, Wacken 2026 ist trotz Hitze so richtig gestartet.
10: Ja, hey, dann wünschen wir viel Vergnügen in Wacken für alle Metal-Fans. Danke für diese Eindrücke, Lisa Knittel.
1: Stromspeicher gelten als wichtiges Element der Energiewende, damit Strom aus erneuerbaren Energien permanent zur Verfügung stehen kann. In Sachsen-Anhalt wird derzeit einer der größten Batteriespeicher Deutschlands gebaut. Nach dem Spatenstich im November stellte der Projektentwickler heute in Staßfurt die fast fertige Anlage vor. Sie soll eine Speicherkapazität von mehr als 700 Megawattstunden bieten und damit eine zentrale Rolle für Netzstabilität und Versorgungssicherheit im Land übernehmen. Die Anlage kann nach Angaben des Unternehmens bis zu 500.000 Haushalte für 2 Stunden mit Strom versorgen. Mein Kollege Jan Starkebaum hat mit unserer Reporterin vor Ort über das Projekt gesprochen.
10: Ja, fast fertig ist diese Anlage. Meine Kollegin Anna Wulfer, die hat mehr dazu in Staßfurt vor Ort. Anna, in den kommenden Wochen soll ja auch schon Strom in diese Batteriespeicher fließen. Wie geht das genau los?
11: Genau, ich stehe jetzt hier am ersten Block. Das sieht ja aus wie so ein bisschen so ein weißes Containerdorf. Und der erste Block soll dann 100 Megawatt Strom schon mal haben. Und 2 weitere Blöcke mit insgesamt 300 Megawatt werden dann in Zukunft noch ans Netz gehen. 2027 ist dafür der Startpunkt. Und dann soll es das größte Batteriespeicherwerk Deutschlands sein.
10: Ich hab schon gesagt.
11: Aber wahrscheinlich nicht lange, denn ähnliche Projekte sind auch noch im Bau und in der Planung und wahrscheinlich wird dieser Superlativ bald abgelöst werden.
10: Ich habe schon gesagt, Versorgungssicherheit ist auf jeden Fall ein wichtiger Grund, weshalb diese Batteriespeicher nötig sind. Welchen Stellenwert hat denn dieses Projekt für Sachsen-Anhalt und die Stromversorgung in der Region?
11: Also der Geschäftsführer von Ecostor, so heißt die Betreiberfirma, hat gesagt, dass es wichtig ist, um sozusagen die Kunden vor Preisschocks zu bewahren, weil man dann nicht mehr von anderen Stromproduzenten, Energieproduzenten teuer einkaufen muss. Man muss aber sagen, dass gerade sehr viele solcher Projekte in Sachsen-Anhalt vor allen Dingen auch entstehen. Das Land scheint dafür recht attraktiv. Es gibt hier viel Fläche, es ist in der Nähe von wichtigen Stromtrassen, es ist auch relativ zentral gelegen und es gibt hier auch einfach viel Energie aus Wind und Sonne.
10: Ja, und dieser Windstrom, der kann manchmal gar nicht ins Netz eingespeist werden. Das heißt, diese Energie ist quasi überschüssig. Es geht darum, das Stromnetz stabil zu halten. Und da können ja diese Batteriespeicher auch eine wichtige Rolle übernehmen. Wie genau funktioniert das dann?
11: Genau, also wenn an so einem heißen Tag wie heute die Sonne scheint, dann kann es sein, dass zur Mittagszeit viel mehr Strom erzeugt wird, als gerade die Haushalte brauchen. Und dann werden quasi wird der Strom günstig, sehr, sehr günstig verkauft und die Betreiber von diesem Speicherprojekt kaufen den dann ein und können den dann später sozusagen wieder abgeben, zum Beispiel am Abend zu höheren Preisen. So funktioniert das und die Geschäftsführerin sagte vorhin, das können auch mal so 18 Cent Unterschied zum Beispiel sein. Und manchmal wird auch nur Sekunden gespeichert. Also das ist quasi zum Ausgleich. Das ist nicht dazu gedacht, über eine längere Schlechtwetterflaute zu speichern, sondern es ist ein Kurzzeitspeicher.
10: Ist ja durchaus eine große Investition. Und wenn ich es richtig verstanden habe, wird es noch mehr solcher Anlagen in Sachsen-Anhalt in Zukunft geben. Rechnet sich sowas von alleine oder lebt dieses Projekt auch von Fördergeldern?
11: Also ich habe vorhin mit dem Wissenschaftsminister gesprochen von Sachsen-Anhalt, Armin Willingmann, und der sagt, es gab dafür keine Förderung. Also das Unternehmen hat dieses Projekt zum Projektstart für 250 Millionen veranschlagt. Es gab heute keine Aktualisierung dieser Summe. Also sie haben heute nicht nochmal gesagt, was es denn jetzt final gekostet hat. Aber Strommarktexperten gehen davon aus, dass sich so eine Anlage innerhalb von 3 bis 5 Jahren refinanziert.
10: Information von Anna Wulfert aus Staßfurt. Vielen Dank dafür.
1: Die deutsche Automobilindustrie steckt tief in der Krise. Als letzter großer Konzern hat jetzt BMW einen umfangreichen Stellenabbau angekündigt. Bis Ende kommenden Jahres sollen rund 8.000 Jobs wegfallen, allerdings möglichst über natürliche Fluktuationen wie etwa Verrentungen und ein Abfindungsprogramm auf freiwilliger Basis. Wie mehrere Medien übereinstimmend berichten, sind von dem Abbau in Deutschland vor allem Bürojobs betroffen.
12: Große Sorge in München, denn die meisten Stellen will BMW in Deutschland abbauen und damit auch hier. Kaum jemand will mit uns sprechen. Die es tun, üben sich in Optimismus.
13: Also ich finde eigentlich, es passt. Also ich kann mir jetzt nicht beschweren. Also eigentlich sagen wir mal ein bisschen wie erwartet.
12: Das Sparprogramm kommt auch für Experten nicht überraschend, denn BMW leidet unter der schwachen Entwicklung des Automarkts in China. Außerdem belasten US-Zölle und der Iran-Konflikt weiter das Geschäft.
14: Kostendruck ist hoch, man leidet an China, man muss die Wettbewerbsposition auf dem Markt Europa am Standort Deutschland verbessern und entsprechend werden solche Reduzierungen der Beschäftigten ja mit Abfindungsprogrammen, Vorruhestand, Ähnliches eingeführt. Ich denke, das ist folgerichtig.
12: BMW will etwa 50.000 Mitarbeitern Abfindungen anbieten. Die können dann selbst entscheiden, ob sie diese annehmen oder nicht. Insgesamt will der Autobauer so weltweit etwa 8.000 Stellen abbauen, vor allem in der Verwaltung und der Entwicklung. Die Produktion soll ausgenommen werden. Trotz der Krise habe BMW jedoch eine gute Lösung gefunden, sagte IG Metall.
15: Wenn die Wirtschaft ist, ja, so, wenn das so eintrifft, dass man dieses tun muss, ne, dann ist die Art und Weise, wie man macht, für uns halt wichtig. Und da ist meine Bewertung, BMW unterscheidet sich da von anderen. Die machen es mit den Menschen, die machen es mit Mitbestimmung. Sie machen es auf freiwilligen Programme. Das hebt sie schon ab.
12: Das Abfindungsprogramm soll diesen Oktober starten und bis Ende nächsten Jahres laufen.
1: Wie man den Stellenabbau bei BMW einordnen kann, dazu nun Anja Kohl von der Frankfurter Börse.
16: Es ist ein sozialverträglicher Stellenabbau, aber es ist dennoch ein absolutes Alarmzeichen, denn BMW ist ein Konzern, der sich noch nie leicht getan hat mit Stellenabbau. Es ist der größte Stellenabbau seit 20 Jahren. Damals fand BMW relativ schnell in die Erfolgsspur zurück. Aber diesmal geht es darum, Kostenstrukturen dauerhaft anzupassen an die Transformation hin zu Elektro, an diesen harten Wettbewerb, der von China aus geführt ist, wo BMW auch zurückgefallen ist und insgesamt eben sich die gesamten Strukturen verschieben. Es ist ein Alarmzeichen, weil BMW wird beweisen müssen, dass das fruchtet. Und wenn nicht, dann sind auch betriebsbedingte Kündigungen vielleicht irgendwann nicht mehr ausgeschlossen. Man wird in China Erfolg haben müssen. Dort wird das Rennen entschieden. Das gilt für BMW, das gilt für alle anderen Hersteller. Und den Stellenabbau, den wir jetzt sehen, überall in der Branche, das ist ein Hallo-Wach.
1: Hohe Temperaturen und Trockenheit haben in Europa auch erhebliche Auswirkungen auf die Schifffahrt. So hat die Donau streckenweise den niedrigsten Pegelstand seit 30 Jahren. Von Deutschland über Österreich bis nach Rumänien können vollbeladene Schiffe stellenweise nicht fahren. Zum Teil müssen die Reedereien ihren Betrieb auf dem Fluss sogar vollständig einstellen, unter anderem auch in Pöchlarn in Österreich.
17: Pöchlarn an der Donau. Hier ist Endstation für die MS Primadonna. Eigentlich sollte das Kreuzfahrtschiff von Passau bis nach Wien fahren, doch es geht nicht weiter. Statt bei 3 Metern liegt der Pegelstand der Donau auf der Strecke bei nur noch knapp über 1 Meter.
18: Dann bleiben wir stecken und dann wäre schon für die Urlauber eine große Gefahr. Also das muss unter allen Umständen verhindert werden.
17: In Bulgarien konnte dieses Szenario gestern nicht mehr verhindert werden. Ein Donau-Kreuzfahrtschiff lief auf Grund, die Passagiere mussten an Land gebracht werden. In Kroatien kommen alte Schiffswracks zum Vorschein. Und in Rumänien musste mangels Kühlwassers ein Atomreaktor vorübergehend abgeschaltet werden. Das Land verzeichnet den niedrigsten Pegelstand der Donau seit 30 Jahren. Wir erwarten eine noch schlimmere Situation, da die Trockenzeit normalerweise erst im September oder Oktober beginnt. Eine Situation, unter der auch die Frachtschifffahrt massiv leidet. Voll beladen ist die Donau aktuell nicht durchgängig zu befahren.
19: Also der ist jetzt beladen auf maximal 30-40% seiner Kapazität. Und damit ist er komplett unwirtschaftlich.
17: Der Klimawandel stellt die Binnenschifffahrt vor immer größere Herausforderungen. Denn an Bilder wie diese wird man sich gewöhnen müssen.

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1: Willkommen zur Tagesschau in einfacher Sprache. Ich bin Susanne Holst und das sind unsere Nachrichten. Regierung, neue Minister. Unionsfraktion, Frei ist neuer Vorsitzender. BMW, weniger Jobs. Japan, mehr Tote nach Erdbeben. Frankreich und Spanien, Wälder brennen weiter. Und nun zur ersten Nachricht. Regierung, neue Minister. In der Regierung von Deutschland gibt es mehrere Minister. Die kümmern sich um verschiedene Themen. Der Finanzminister kümmert sich zum Beispiel um das Geld. Der Außenminister kümmert sich um Gespräche mit Regierungen von anderen Ländern. Der Bundeskanzler Friedrich Merz hat die Regierung in den letzten Tagen verändert. Manche Minister mussten gehen und manche Minister haben einen anderen Job bekommen. Deshalb gibt es jetzt neue Minister. Dazu zeigen wir einen Film.
2: Das ist Bundespräsident Frank-Walter Steinmeier. Er ist wichtig, wenn es neue Minister gibt. Der Bundespräsident übergibt den Politikern nämlich eine Urkunde. Die Politiker sind dann Minister. Das ist jetzt passiert. Der neue Minister für Gesundheit ist dieser Mann. Er heißt Carsten Linnemann. Er hat die Urkunde vom Bundespräsidenten bekommen. Danach hat Bundeskanzler Merz dem neuen Minister gratuliert. Diese Frau war bislang Ministerin für Gesundheit, Nina Waken. Jetzt hat sie einen neuen Job. Sie ist Ministerin im Kanzleramt. Das ist die Zentrale der Regierung. Waken muss dort die Arbeit der Regierung organisieren. Auch dieser Mann gehört jetzt zur Regierung, Steffen Bilger. Er ist der neue Minister für Verkehr und hat jetzt viel zu tun. Er soll den Verkehr in Deutschland nämlich schneller und besser machen. Am Ende haben die drei neuen Minister Fotos gemacht mit dem Bundespräsidenten und dem Bundeskanzler. Jetzt geht für die Minister die Arbeit los.
1: Und nun zur nächsten Nachricht. Unionsfraktion, Frei ist neuer Vorsitzender. Im Bundestag gibt es Fraktionen. In den Fraktionen sind die Abgeordneten von den Parteien. Die größte Fraktion ist im Moment die Unionsfraktion. Das sind die Abgeordneten von CDU und CSU. Der bisherige Vorsitzende von der Unionsfraktion war zurückgetreten. Er heißt Jens Spahn. Jetzt hat die Unionsfraktion einen neuen Vorsitzenden. Er heißt Thorsten Frei und ist auf dem Foto. Die Abgeordneten haben ihn mit großer Mehrheit gewählt. Und nun zur nächsten Nachricht. BMW weniger Jobs. In Deutschland gibt es mehrere große Firmen für Autos. Zum Beispiel Volkswagen, Mercedes oder BMW. Das Logo von BMW ist auf dem Foto. Die Firmen sind wichtig für die Wirtschaft in Deutschland. Viele Menschen arbeiten nämlich dort. Den Firmen geht es aber nicht gut. Sie verkaufen zu wenige Autos, vor allem in China. Die Firmen müssen deshalb sparen. Das gilt auch für BMW. Mehrere Medien berichten jetzt, es gibt einen Sparplan für BMW. Tausende Arbeiter sollen freiwillig gehen. Das heißt, wenn jemand bei BMW aufhört, dann bekommt er Geld. Das gilt für Arbeiter in Büros. In den Autofabriken soll es nicht weniger Jobs geben. Und nun zur nächsten Nachricht. Japan, mehr Tote nach Erdbeben. In Japan gab es ein Erdbeben. Das heißt, die Erde hat sich plötzlich sehr stark bewegt. Das Erdbeben hat Häuser und Straßen beschädigt, wie auf dem Foto. Es gibt mehrere Verletzte. Und es gibt auch Tote. Die Regierung von Japan sagt jetzt, 14 Menschen sind tot. Und es können noch mehr werden. Es werden nämlich noch Menschen vermisst. Zu dem Erdbeben kommt jetzt ein Film.
2: Dieses Haus ist bei dem Erdbeben kaputt gegangen. Und auch dieses Haus ist zerstört. Das Erdbeben war nämlich sehr stark. Dieser Mann hat das Erdbeben erlebt. Er sagt, ich habe gerade gegessen. Dann hat es Bumm gemacht. Ich habe so etwas noch nie erlebt. In einem Einkaufszentrum gab es nach dem Erdbeben eine Explosion. Das Einkaufszentrum ist stark zerstört. 3 Menschen sind dort gestorben. Helfer suchen jetzt nach mehr Menschen. Sie werden nämlich vermisst. An anderen Orten wird aufgeräumt. Helfer entfernen kaputte Sachen. Das dauert noch sehr lange. Es ist nämlich sehr viel zerstört.
1: Und nun zur nächsten Nachricht. Frankreich und Spanien, Wälder brennen weiter. In Frankreich und Spanien brennen schon seit Tagen viele Wälder, wie auf dem Foto. Viele Menschen mussten ihr Zuhause verlassen. Die Feuer waren nämlich sehr nah an den Häusern. In Spanien dürfen manche Menschen jetzt wieder zurück nach Hause. Die Feuerwehr sagt, es ist nicht mehr so gefährlich. Wir haben manche Brände gelöscht. Ganz vorbei ist die Gefahr aber nicht. In Frankreich ist es im Moment sehr heiß und windig. Die Feuer können deshalb wieder größer werden. Und das waren unsere Nachrichten. Regierung, neue Minister. Unionsfraktion Frei ist neuer Vorsitzender. BMW, weniger Jobs. Japan, mehr Tote nach Erdbeben. Frankreich und Spanien, Wälder brennen weiter. Und jetzt kommt das Wetter. Erst ist es sonnig, später kommen dann von links im Westen Schauer und Gewitter. Es wird sehr heiß mit 26 bis 40 Grad. Das war die Tagesschau in einfacher Sprache. Tschüss, bis zum nächsten Mal.

0: Guten Abend und herzlich willkommen bei Tagesschau 24, dem Nachrichtensender der ARD. Die Unionsfraktion im Bundestag hat heute wie erwartet Thorsten Frey zum neuen Vorsitzenden gewählt. Danach hat es eine Aussprache über den viel diskutierten Personalumbau von Parteichef und Kanzler Merz gegeben. Hören wir mal, was der Kanzler dazu gesagt hat.
1: Ich habe für mein Personalkonzept noch einmal geworben. Mein Eindruck ist, dass die Bundestagsfraktion das nachvollzogen und verstanden hat. Es hat auch viel Beifall für die Namen gegeben, die ich noch einmal genannt habe, auch in den neuen Funktionen, in denen sie jetzt sind. Und ich kann sagen, wir gehen jetzt aus dieser Fraktionssitzung heraus mit einer neuen Fraktionsspitze, mit einer teilweise neuen Besetzung der Bundesregierung und auch mit einer Ergänzung in der Partei, nämlich der Wahl von Franziska Hoppermann zur neuen Generalsekretärin der CDU Deutschland. Mit einem veränderten Personalkonzept, mit einer veränderten Personalaufstellung in den Herbst. Und dieser Herbst, der wird für uns sehr herausfordernd. Wir werden uns darauf vorbereiten müssen. Wir werden das tun. Die Reformen gehen weiter. Wir arbeiten daran. Und ich bin wirklich sehr zuversichtlich, dass aus dieser Fraktionssitzung heraus ein neuer Impuls kommt, eine neue Dynamik kommt und auch eine neue Anstrengung für uns alle kommt, das Land gut zu führen, unser Land in eine gute Zukunft zu führen. Und das ist die Aufgabe, die wir alle haben.
0: CSU-Chef Söder hat die Handlungsfähigkeit der Union und die Bedeutung der Aussprache in der Fraktion hervorgehoben. Hören wir auch bei ihm einmal ins Statement rein.
2: Also ich fand, es war heute eine sehr runde Geschichte. Und ich fand auch die Diskussion übrigens total wichtig, weil sie hat letztlich das beschrieben, was alle umtreibt, nämlich die tiefe Sorge, wie es weitergeht im Land. Und jedem muss klar sein, auch wenn die Bundesregierung an dem Tempo arbeitet, wie viele Regierungen zuvor nicht, es reicht noch nicht angesichts der Herausforderungen. Und dieses es reicht noch nicht und es hat noch nicht jeder richtig gemerkt, was wir alles Gute tun. Und warum schlägt sich das auch nicht so nieder in den Umfragen? Und wie ist jetzt die Situation bei Wahlen? Die treibt uns alle um. Die treibt jeden Abgeordneten um, auch jeden Fragesteller heute, jeden, der einen Beitrag gegeben hat und uns alle genauso. Deswegen glaube ich, war das heute schon echt wichtig und auch zu beobachten, dass sich alle Beteiligten Mühe gegeben haben, auf den Punkt gebracht, aber miteinander am Ende und den Zusammenhalt zu pflegen.
0: Nach den beiden Parteichefs äußerte sich auch der neue Unionsfraktionschef Frey. Er möchte nicht nur seiner Fraktion eine Stimme geben, sondern vor allem auch das große Ganze in den Blick nehmen.
3: Natürlich haben wir nicht die Zufriedenheit in der Bevölkerung, die wir uns wünschen würden. Und wo man vielleicht manchmal sogar sagen würde, warum ist es denn angesichts der Gesetze, die wir gemeinsam verabschiedet haben, nicht der Fall? Aber es ist eben auch eine Tatsache, dass wir seit 7 Jahren kein Wirtschaftswachstum in Deutschland mehr haben. Und das ist das, was sich im Leben der Menschen ganz konkret zeigt. Und daran müssen wir etwas ändern. Wir werden natürlich nicht dafür gelobt, weil wir einen Koalitionsvertrag abarbeiten, sondern wir werden nur dann das Vertrauen und die Zustimmung in der Bevölkerung bekommen, wenn wir es schaffen, die ganz persönlichen Lebensverhältnisse zu verbessern. Das ist unser Auftrag, das ist unsere Aufgabe. Und da haben wir viel vor der Brust, wenn ich mir überlege, bei welchen Themen wir uns vorgenommen haben, dass wir sie bis zum Jahresende parlamentarisch bewältigt haben möchten.

0: bei solchen gemeinsamen Statements. Insofern, das Wahlergebnis von Thorsten Frey mit gut 92% ist mit Sicherheit eine Erleichterung gewesen, aber auch ein Indiz dafür, dass die Fraktion keine Lust hatte, Thorsten Frey abzustrafen durch ein schlechtes Wahlergebnis, wenn man in Wahrheit Friedrich Merz meint. Die Aussprache soll konstruktiv gewesen sein. Es gab keine heftigen Wortmeldungen, aber durchaus Kritik, so haben wir es gehört, hier im Hauptstadtstudio. Und die Kritik hat sich natürlich auf die Kommunikation von Friedrich Merz fokussiert, aber es gab auch Hinweise aus dem Osten, dass der Osten nach diesen Personalrochaden, die da sind, unterrepräsentiert sei und dass es dort auch mit Blick auf die bevorstehenden Landtagswahlen, vor allen Dingen Sachsen-Anhalt, mehr Fahrt geben müsse und mehr Unterstützung.
1: Dann reden wir aber noch mal ganz kurz über Thorsten Frey. Du hast das ja gerade gesagt, knapp 92% hat er bekommen. Differenziert die Fraktion da genau zwischen der Performance von Merz und dem Ansehen von Frey? Oder kann sich Merz von diesen 91,9% auch was abschneiden?
0: Ja, kann sich sicherlich Thorsten Frey auch was von abschneiden. Der ist ja in der Fraktion kein Unbekannter, aber ich glaube, das ist das deutliche Signal gewesen. Wir wollen jetzt unseren Fraktionsvorsitzenden, der ja heute gewählt worden ist, nicht abstrafen, wenn wir in Wahrheit Friedrich Merz weinen.
1: Dann schauen wir einmal kurz zurück, Christoph. Besonders gelitten unter dem Rauswurf Schnieders als Verkehrsminister hat ja das Verhältnis zwischen Merz und dem Landesverband Rheinland-Pfalz. Hinzu kommt, dass der Ministerpräsident von Rheinland-Pfalz ja auch noch Patrick Schnieders Bruder Gordon Schnieder ist. Der hat ja scharfe Kritik an Merz geübt. Wie sieht das jetzt aus? Ist das Verhältnis zwischen Merz und dem Landesverband wieder gekittet?
0: Ja, man bemüht sich darum, so zu tun. Ich finde, es gab etwas wirklich Bemerkenswertes heute bei der Amtsübergabe von Patrick Schnieder, dem Bruder von Gordon und dem Verkehrsminister. Das war eine Choreografie, die war beeindruckend. Das begann nicht nur mit einem Streichquartett von Haydn, interessanterweise das letzte, also die Vollendung von Joseph Haydn in Sachen Streichquartett, sondern Patrick Schnieder hat in seiner Rede, die wirklich mit Florett und feiner Sprache geführt wurde, kann ich jedem nur empfehlen, nachzuhören in der Mediathek, auf ein Gedicht von Johann Wolfgang von Goethe verwiesen, Abschied, Willkommen und Abschied. Und er hat es sich nicht nehmen lassen, als studierter Jurist auf die historische Bedeutung hinzuweisen und hat dann etwas genüsslich, so habe ich es jedenfalls wahrgenommen, erzählt, was die wahre Bedeutung war, nämlich unter Juristen in historischem Kontext, dass man beim Willkommen in der Gefängnisstrafe aufgenommen wurde und zum Abschied nochmal Prügel bezogen habe. Das meint Abschied und Willkommen, jedenfalls in der Interpretation von Patrick Schnieder. Diese Rede hat gezeigt, dass der Mann nicht nur lang ist, sondern dass er Größe hat. Und er hat bei der Amtsübergabe auch Friedrich Merz die Hand geschüttelt. Dennoch, es lohnt sich wirklich, diese Abschiedsrede noch mal nachzuhören. Die war bemerkenswert und nicht frei von sehr feiner Kritik, geführt mit dem Florett an Friedrich Merz.
1: Christoph, du hast die Juristen gerade angesprochen. Wir haben ja noch ein paar mehr Juristen, die da heute tätig geworden sind. Bundeskanzler Merz ist ja zum Beispiel Jurist. Der Bundespräsident Frank-Walter Steinmeier ist auch Jurist. Und da kommen wir jetzt auf einen juristischen Knackpunkt. Kritik gibt es nämlich von außen im Hinblick auf das zeitliche Auseinanderfallen zwischen der heutigen Ernennung der neuen Minister Linnemann, Waken und Bilger und deren Vereidigung. Die soll nämlich erst im September stattfinden. Und da äußern nicht nur Politiker und Verfassungsrechtler ihre Bedenken. Auch der Bundespräsident hat gesagt, ich habe zur Kenntnis genommen, dass die Minister diesen Eid in der ersten Sitzung des Bundestages nach der Sommerpause leisten werden. Ja, was sagt das aus und wie verhält sich denn Merz zu dieser Kritik?
0: Also Merz hat ja so getan, auch vorher, als gäbe es diese Kritik nur von Einzelmeinungen. Aber auch der Auftritt von Bundespräsident Frank-Walter Steinmeier ist wirklich für mich bemerkenswert gewesen. Er hat in seiner Rede, bevor die Abschieds- und Ernennungsurkunden überreicht wurden, auf den Wert des Grundgesetzes hingewiesen. Und den Satz, den du eben zitiert hast, ich nehme das zur Kenntnis, das ist wirklich die höchstmögliche Distanz nach meiner Interpretation, die ein Bundespräsident bezogen auf sein Amt und die entsprechende Würde äußern kann. Die Kritik besteht ja darin, dass formal aus Kostengründen man wolle keine Sondersitzung machen, dahingehend ausgelegt wird, zumindest von Verfassungsrechtlern, dass das eine Missachtung des Parlaments gewesen ist. Denn keine Kanzlerwahl ohne Deutschen Bundestag, keine Ministerübernahme der Amtsgeschäfte ohne Amtseid vor dem Deutschen Bundestag. Das ist die Respektgeste

0: vor der Gewaltenteilung. Und das ist eine Debatte, die wird so ein bisschen als Nebenschauplatz geführt, aber auch die könnte durchaus noch Fahrt aufnehmen, wenn auch niemand davon ausgeht, dass es harte juristische Folgen hat, denn das gehe nur mit dem Weg einer Organklage und wo kein Kläger, da keine Klage. Aber der Schaden, auch wenn man Frank-Walter Steinmeier nimmt, im Umgang mit dem Grundgesetz, der ist heute sehr vornehm, aber nicht minder deutlich benannt worden.
1: Christoph, der Personalumbau ist ja nach wie vor nicht abgeschlossen. Einige Posten sind noch unbesetzt, 5 um genau zu sein. Wann will Merz diese Personallücken schließen?
0: Das müssen wir abwarten. Ich habe heute keinen konkreten Zeitplan wahrgenommen. Friedrich Merz wird jetzt erstmal in die Sommerpause gehen, wenn sie für ihn denn einigermaßen erholsam verlaufen wird. Weil ich glaube, das Signal, er hat ja in seiner Rede auch vor der Fraktion, er hat ja durchaus Stellung genommen, Demut gezeigt. Das haben wir jedenfalls so gehört. Nun ist das nicht das erste Mal, dass der Bundeskanzler Demut und Besserung gelobt. Und da muss er eben aufpassen, auch wenn er Sauerländer ist, dass er nicht mit dem Niedersachsen Wilhelm Busch kollidiert und seinem berühmten Gedicht, die Selbstkritik hat viel für sich gesetzt, den falle ich tadle mich, so habe ich erstens den Gewinn, dass ich so hübsch bescheiden bin. Und das ganze Gedicht endet mit den Worten und zum Schluss kommt dann heraus, ich bin ein ganz famoses Haus. Also Nachdenkpause für Friedrich Merz nach meiner Meinung in dieser Sommerpause.
1: Sehr viel Literatur heute. Ganz herzlichen Dank, Christoph Mestmacher in Berlin. Ja, turbulente Tage für die Union. Wo stehen die Regierungsparteien CDU und CSU jetzt? Vertiefen wir das Thema weiter mit Oliver Lemke, Professor für Politikwissenschaft an der Uni Bochum. Ich grüße Sie, Herr Professor Lemke.
2: Hallo, guten Tag.
1: 11 Tage nach dem turbulenten Rücktritt von Jens Spahn als Fraktionschef der Union redet kaum noch jemand über Jens Spahn. Er war ja infolge der Kritik an der Leihmutterschaft seines Kindes zurückgetreten. Stattdessen hat Bundeskanzler Merz es geschafft, die Kritik auf sich zu ziehen für seinen nicht ganz glatt verlaufenden Kabinettumbau. Wie schwer ist Merz angeschlagen als Bundeskanzler und als CDU-Chef?
2: Ja, ich glaube, dass er tatsächlich eine beschädigte Reputation hat. Es ist nicht zu übersehen, dass sein Autoritätsverlust jetzt weiter reicht als vorher. Er ist in der eigenen Partei jetzt angeschlagen und angezählt. Die Fraktionssitzung hat immerhin, sagen wir mal, gezeigt, dass aus der Fraktion heraus und in die Partei hinein man damit rechnen kann, dass die CDU in der Lage ist, diesen Unmut auch in wenigstens einigen Teilen wieder einzufangen. Wobei sich auch bei der Partei dann die Frage stellt, kann sie dann eigentlich auch noch Kanzlerpartei? Denn die Art und Weise, wie dieser Proteststurm zuerst gegenüber Spahn und dann gegenüber Merz auch losgebrochen ist, wirft da einige Fragen auf. Und deswegen, glaube ich, muss er sich Merz gefallen lassen, eigentlich seine eigene Partei nicht so wirklich richtig verstanden zu haben, das alles unterschätzt zu haben. Zum einen und zum anderen dringt er als Kanzler schon vorher nicht wirklich durch, auch durch diese Versprechungen während des Wahlkampfs, die sich nicht materialisieren ließen. Und jetzt ist es eben halt so, dass ihm sozusagen der Rückhalt der eigenen Partei noch fehlt und er wahrscheinlich relativ große Schwierigkeiten haben dürfte, Diskussionen wie beispielsweise die Lifestyle-Debatte, also Teilzeit als Lifestyle sozusagen, durchzukämpfen für seine Partei und als Kanzler. Und das bedeutet, dass er wahrscheinlich als Reformkanzler erstmal ein bisschen auch angeschlagen sein wird, was schlechte Nachrichten für die Reformpakete, die ausstehen, sein dürfte.
1: Das ist ja quasi die Politik in der Sache. Aber wenn wir noch mal bei der Personalumbau bleiben, jetzt ganz explizit Verkehrsminister Schnieder. Dieses Debakel um die Entlassung, warum hat er das nicht besser gemanagt? Statt einen Ersatzminister gleich in der Hinterhand zu haben, diese Hängepartie, was sagt das über Merz' Stil und aber auch seinen Umgang mit Regierungsmitgliedern aus?
2: Ich glaube, dass es immer wieder ganz ähnliche oder dieselben Fehler sogar sind. Es wird wenig Vorsorge und wenig Nachsorge betrieben im Zulauf auf Entscheidungen. Er nimmt zu viel als selbstverständlich an. Seine Kommunikation ist wirklich schlecht in dieser Hinsicht. Das Timing ist irgendwie oftmals auch ungenügend und die Abstimmungen passen einfach nicht. Und im Fall von Schnieder kam ihm halt hinzu, dass das, was als Machtdemonstration, auch um zu zeigen, der Chef im Ring, gedacht war, war ja gewissermaßen dann nochmal eine Prozeduralisierung dieses Prozesses der Neubesetzung, quasi erst kündigen und dann noch nicht erklären, warum. Das lässt so viel Kommunikationsraum, der sich dann mit dem Ärger über Merz füllt, dass man sich fragt, meine Güte, wenn du das selber nicht siehst, wer berät dich denn eigentlich? Also da steht wirklich mit der Kommunikation, dem Erwartungsmanagement und auch dem Abstimmen, der mangelhaften Abstimmung nach innen hinein, steht das irgendwie wirklich nicht zum Besten. Und das ist ja nicht das erste Mal, sondern es ist zum wiederholten Male der Fall, sodass man irgendwie zusätzlich noch den Eindruck gewinnt, dass ihm so ein bisschen etwas Unbelehrbarhaftes anhängt. Und das ist ehrlich gesagt fatal, weil innerhalb der CDU man sich auch Fragen stellt, kann man mit Merz eigentlich noch Wahlen gewinnen? Und wenn diese Frage langsam aber sicher immer negativer beantwortet wird, dann stellen sich hinsichtlich des Parteivorsitzes wie auch seiner Kanzlerschaft ganz andere Fragen noch.
1: Auf die Wahlen würde ich gleich noch mal zu sprechen kommen. Da stehen ja im September auch einige an. Bleiben wir noch mal ganz kurz bei Merz. Sie haben es ja auch gerade angesprochen, es ist nicht das erste Mal, dass da nicht alles so ganz glatt gelaufen ist. Das fällt bei Merz ja auch auf, dass er jetzt nicht unbedingt die Rolle des strahlenden Siegers hat. Rückblick, erst im zweiten Anlauf wurde er Bundeskanzler. Das war damals eine historische Niederlage. Dann erinnern wir uns an die Wahl von Frauke Brosius-Gersdorf zur Verfassungsrichterin, die eben nicht Verfassungsrichterin geworden ist. Das ist alles nicht so gelaufen wie geplant. Und er hat ja auch selbst Schwierigkeiten in seiner Kommunikation zugegeben. Und das jetzt auch nicht erst im Kontext der jüngsten Personalumbauten im Kabinett, sondern schon vor 2-3 Monaten. Jetzt schließlich dieser Kabinettumbau, der nicht geklappt hat. Das lässt ja mehr und mehr die Frage aufkommen, ob Friedrich Merz da die Stärke einerseits und auch das Feingefühl andererseits hat, das Amt des Bundeskanzlers auszufüllen. Wie sehen Sie das?
2: Ja, ich denke, diese Fragen stellen sich in der Tat. Also denken wir auch an Günter Krings, den er als Vorsitzender der Konrad-Adenauer-Stiftung implementieren wollte. Also es gibt so viele Beispiele, wo man sich fragt, warum gelingt es ihm eigentlich nicht, sagen wir mal, seine Vorhaben mit den richtigen Leuten zu verbinden, die ihm helfen, im Hintergrund die Fäden zu ziehen und auf eine nachvollziehbare, zum Teil auch inkrementelle, also schrittchenweise Art, sozusagen den Prozess kommunikativ zu begleiten. Warum haben wir immer wieder ein typisches Beispiel, eine große Ankündigung und dann kleine Ergebnisse? Das ist aus dieser Kombination kann nichts anderes als Enttäuschung sozusagen resultieren. Und das lässt natürlich irgendwann, wenn es immer wieder dieselbe Person ist, die diese Fehler macht, auch irgendwie eine Führungsfrage entstehen. Und ich glaube, genau das ist der Punkt. Es mag sein, dass der heutige Tag mit diesem Ergebnis in der Fraktion und dem schönen Ergebnis für frei jetzt irgendwie erst einmal wieder die Wogen glättet. Aber übrig bleibt die Frage, ob der Kanzler es eigentlich kann, was richtig zu kommunizieren. Kanzler in einer gewissen Form der Autorität auch an der Sache angemessen zu kommunizieren. Und diese Frage wird er nicht mehr aus der Welt bekommen. Und deswegen glaube ich, wird diese Personaldiskussion an ihm kleben bleiben. Und sie wird bei dem nächsten Fehler sofort wieder einen relativ starken Wind aufnehmen.
1: Dann kommt ja noch der Vertrauensverlust hinzu, insbesondere im CDU-Landesverband Rheinland-Pfalz, aus dem der geschasste Verkehrsminister Patrick Schnieder stammt. Wie gefährlich kann das werden? Also im Grunde das Verhältnis auch CDU-Chef Merz dann zu einem wichtigen Landesverband?
2: Völlig richtig. Als Parteivorsitzender erwartet man doch, dass er ein Gespür dafür hat, wie man die Komposition der Regierung vornehmen muss. Und da stößt er eben halt einzelne Landesverbände so vor dem Kopf, dass sie nachhaltig verstimmt sind. Das gilt mit Blick auf Rheinland-Pfalz, und es gilt beispielsweise auch mit Blick auf Sachsen-Anhalt und auch Sachsen. Also wenn man sich überlegt, dass er in einer, ja, wie soll ich sagen, Hire-and-Fire-Mentalität Tino Sorge einfach rauskegelt, ohne ihn davor in irgendeiner Form, ohne das abzustimmen mit den Sachsen-Anhaltinern und das vor der Landtagswahl in Sachsen-Anhalt, dann kann das nichts anderes als Verwunderung hervorrufen. Und so ähnlich war es ja auch im Fall Schneiderlein. Also insofern würde ich sagen, ich glaube, dass er ein Problem hat, tatsächlich die Vielfältigkeit und auch die landsmannschaftliche Prägung der CDU irgendwie in seine Besetzungs- und Personalpolitik zu übersetzen. Das scheint mir mitunter auch sehr, sagen wir mal, vom Alleingang und impulsartig getrieben zu sein. Vielleicht ist er an diesen Stellen beratungsresistenter, als er sein sollte. Jedenfalls trifft er Entscheidungen, die wahrscheinlich nicht mit dem heutigen Tage erledigt sind, sondern wo mindestens mal Kompensation erfordert wird. Und eigentlich geht den Leuten auch das Verständnis ab, warum diese Entscheidungen so getroffen werden, wie sie getroffen werden, weil die Erklärungen dafür auch fehlen. Das härteste Beispiel in dieser Hinsicht, finde ich, ist der Fall Schnieder. Man kündigt ihn, lässt ihn zwischen Baum und Borke, wie man im Norden sagt, hängen und erklärt gar nicht, warum man ihn eigentlich gekündigt hat. Das scheint mir wirklich ein problematischer Fall zu sein. Und wir wollen nicht vergessen, Merz ist gewählt worden, weil man eigentlich dachte, dass er klare Kante kann und seine Rhetorik irgendwie in der Lage ist, auch Politik zu erklären. Und genau hier entsteht eine Lücke. Er kann es eben nicht.
1: Sie haben Tino Sorge schon angesprochen, bisher Gesundheitsstaatssekretär aus Sachsen-Anhalt. Da würde ich gerne noch einmal nachfragen, Herr Lemke. In Sachsen-Anhalt wird im September gewählt. Die AfD ist da auf dem Sprung, möglicherweise sogar die Regierung komplett zu stellen. Wie strategisch klug bewerten Sie das Vorgehen, dass Merz nun ausgerechnet einen durchaus prominenten Politiker aus Sachsen-Anhalt da aus einer prominenten Stellung herausgenommen hat?
2: Also, da ich die Gründe nicht kenne, die zu dieser Entlassung geführt haben, die mag es ja geben, kann ich jetzt in dem Einzelfall nicht sagen. Aber wenn man das mal strategisch und taktisch auf die herannahenden Wahlen in Sachsen-Anhalt bezieht, dann stößt das dort den Landesverband vor den Kopf. Er selber, Merz, sorgt für schlechte Stimmung innerhalb der CDU insgesamt. Und er gibt eben halt nicht den Wahlkämpfern in Sachsen-Anhalt Rückendeckung, sondern nimmt deren Identifikationsfigur, wenn man so sagen darf, im Kabinett aus dem Spiel. Also was soll man denn eigentlich noch machen, um im Prinzip zu zeigen, das ist mir alles egal, was ihr da macht. Vielleicht hat er die Niederlage schon eingepreist, das wollen wir mal nicht annehmen. Aber was ich schon sagen will, ist, dass das sehr, sagen wir mal, Entscheidungen sind, die großes Unverständnis hervorrufen. Man muss doch die Leute unterstützen, dass sie ihre Mannschaft auf die Straße bringen und dort auch jeden Zentimeter bereit sind zu kämpfen, um jeden Prozentpunkt, um die AfD auch einzuholen oder jedenfalls ihr die Stirn zu bieten. Und das Gegenteil passiert. Schlechte Stimmung demotiviert die Leute. Es ist die Frage, warum man überhaupt, für wen man den Wahlkampf macht und so weiter. Und es forciert eine Sache, nämlich, dass wir vielleicht in Sachsen-Anhalt sehen werden, wie sich dort wieder die Wahlkämpfer, Schulze allen voran, im Prinzip von dem Kanzler distanzieren im Wahlkampf. Das hatten wir schon mal zu den Ampelzeiten, als Dietmar Woidke gewissermaßen Wahlkampf gegen den eigenen Kanzler geführt hatte.
1: Und die Kritik an Merz reißt nicht ab, auch nicht mit dem heutigen Tag. Jetzt gibt es neue Kritik, und zwar an der Art und Weise, wie er das Personalkarussell dreht. Kritik ganz genau ist ja, dass heute drei Minister ernannt wurden, die Vereidigung aber voraussichtlich erst in 6 Wochen stattfindet. Das sei verfassungswidrig, heißt es nicht nur aus der Politik, sondern auch von Verfassungsrechtlern. Wie bewerten Sie das?
2: Ja, ich glaube, das ist tatsächlich ein wirkliches, ernsthaftes verfassungsrechtliches Problem, von dem man hoffen kann, dass es politisch kein Interesse gibt, dieses Problem auch tatsächlich offenzulegen. Ich denke, das ist hochproblematisch und es ist auch wenig verständlich, warum man eigentlich nicht versucht hat, diesen Unterschied zwischen jetzt und dann nach der Sommerpause in irgendeiner Weise zu kitten. Also das ist, finde ich, für politisch ist das ein Indiz dafür, dass es um eine gewissermaßen kopflose Aktion sich auch handelte, dass man im Prozess zu spät entdeckt hat, dass es dieses verfassungsrechtliche Problem gibt. Und man macht etwas, was man als Rechtsstaatspartei im Prinzip eigentlich auf keinen Fall tun sollte. Man behandelt die Verfassung ein bisschen, sagen wir mal, wurstig. Und das mag für diesen Fall noch gehen und alle schauen drüber hinweg, aber es wird an nächster Stelle von interessierter Seite aufgegriffen werden und sagen, ihr geht doch mit der Verfassung selber komisch um und so weiter. Also das eröffnet dem politischen Gegner ungewollt und eigentlich willkürlich zu viel Material, was dann gegen einen verwendet werden kann. Ich würde sagen, das hätte man wesentlich besser bedenken müssen. Ich denke, dass die verfassungsrechtlichen Bedenken hier wirklich eine Rolle spielen und dass die Verfassungsrechtler auch Recht haben, diese Bedenken vorzutragen.
1: Sagt der Politikwissenschaftler Professor Oliver Lemke. Ich danke Ihnen für dieses Gespräch.
2: Ich danke Ihnen.
1: Guten Abend, hier ist die Tagesschau in 100 Sekunden. Unionsfraktion wählt frei zum Vorsitzenden. Der Merz-Vertraute bekam knapp 92% der Stimmen. Das ist ein besseres Ergebnis als das seines Vorgängers Spahn. Über die Kabinettsumbildung und die Kommunikation von Bundeskanzler Merz sprach sich die Fraktion danach aus. Im Anschluss betonten Partei und Fraktionsspitze den Zusammenhalt und die Stärke der Union. Steinmeier ernennt 3 neue CDU-Minister. Gesundheitsminister Linnemann, Verkehrsminister Bilger sowie Kanzleramtschefin Warken haben vom Bundespräsidenten ihre Ernennungsurkunden erhalten. Der bisherige Verkehrsminister Schnieder erhielt seine Entlassungsurkunde. Vereidigt werden die 9 Minister nach der Sommerpause des Bundestags. BMW plant umfangreichen Stellenabbau. Weltweit sollen bis Ende kommenden Jahres rund 8.000 Jobs wegfallen. Unternehmenskreisen zufolge geht es dabei nicht um die Produktion, sondern um Bürojobs. Das dürfte zum Großteil Beschäftigte in Deutschland treffen. Beim Stellenabbau setzt BMW auf natürliche Fluktuationen sowie ein Abfindungsprogramm auf freiwilliger Basis. Niedrigwasser gefährdet Flussschifffahrt. So führt etwa die Donau so wenig Wasser wie noch nie in diesem Jahrhundert. Von Deutschland über Österreich bis nach Rumänien können Schiffe nicht voll beladen werden. Dadurch sind die Fahrten für viele Reedereien nicht mehr rentabel und werden ganz eingestellt. Tonnenschwere Eisenbahnbrücke fährt durch Hamburg. Der Neubau wird heute und morgen vom Bauplatz an seine Position in Altona gefahren. Dabei liegt die Brücke auf 1088 Rädern. Der Abstand zu benachbarten Häusern wird stellenweise etwa 40 cm betragen. Die alte Sternbrücke musste nach 100 Jahren Nutzung ersetzt werden. Das Wetter. Morgen erreicht die aktuelle Hitzewelle in Deutschland ihren Höhepunkt. Zunächst ist es sonnig, später kommt von Westen her Wind auf. In Böen stürmisch und teils in Orkanstärke. Dazu Regionalschauer und Gewitter. Höchstwerte 26 bis 40 Grad. In weiten Teilen Südeuropas kämpfen tausende Einsatzkräfte weiter gegen heftige Waldbrände. Feuer werden aus Frankreich, Spanien, Portugal, Italien und Griechenland gemeldet. Vor allem im Südwesten Frankreichs verschärft eine neue Hitzewelle die Situation. Besonders angespannt ist die Lage nach wie vor nahe Bordeaux an der Atlantikküste. Dort flammten allein in der vergangenen Nacht 14 neue Brandherde auf. Auch in Spanien wüten noch immer zahlreiche Feuer. Rund um die Hauptstadt Madrid entspannte sich die Lage aber etwas. Dort durften die Einwohner mehrerer Dörfer in ihre Häuser zurückkehren.
3: Passt bitte auf, sagt José Fernández und zeigt das, was von seinem Haus geblieben ist. Der 74-Jährige hat das Feuer im Westen Madrids vorerst überstanden und kehrt zurück. Diese Katastrophe ist unerträglich. Ich habe kein Geld. Ich habe keine Papiere. Mir ist nichts von meinem Zuhause geblieben. Alles das, was ich besaß, war hier im Haus. Zehntausende Menschen rund um Madrid dürfen wieder in ihre Häuser. Doch im Osten Spaniens, bei Castellón, sind die Brände noch nicht unter Kontrolle. Es sind 8 große Waldbrände in Spanien, die größte Feuerkatastrophe seit Beginn der Aufzeichnungen. Auch im Norden Portugals kämpfen Einsatzkräfte mit den Flammen und sorgen sich wegen schwieriger Wetterbedingungen. Es wird erwartet, dass auch die Windgeschwindigkeiten zunehmen. Daher müssen wir an all diesen Gefahrenstellen besonders wachsam bleiben. Nur einige Brandherde konnten über Nacht eingedämmt werden. In Frankreich hat sich die Lage bei Bordeaux zuletzt leicht stabilisiert. Die Regierung geht gegen mutmaßliche Brandstifter vor und hat zahlreiche Personen festgenommen. Die neue Hitzewelle erschwert die Arbeit der Feuerwehr. Unsere Strategie bleibt dieselbe. Wir gehen schnell und entschlossen gegen jeden neuen Rauch vor, der auftaucht. Doch Trockenheit und Wind bleiben extrem. Bei Temperaturen bis 39 Grad könnten sich die Brände erneut weiter ausbreiten.
1: Und wie die aktuelle Lage dort ist, darüber hat mein Kollege Bernd Raase mit unserem Korrespondenten Michael Heussen in Bordeaux gesprochen.
4: Ja, aber insgesamt muss man sagen, die Lage ist besser eigentlich als befürchtet. Ja, es hat kleinere Wiederaufflammungen gegeben, also Glutnester. Das hat man aber unter Kontrolle bekommen. Das große Problem ist jetzt heute tatsächlich das Wetter, was sich für heute angekündigt hat. Du hast es kurz gesagt, Temperaturen über 40 Grad. Und was erschwerend noch dazu kommt, jetzt im Moment ist es nur heiß, aber windstill. Heute Nachmittag soll Wind kommen vom Meer und zwar mit richtig heftigen Böen bis zu 40 km/h. Und wir kennen das alle vom Grillen. Wenn man reinpustet, schlagen die Flammen hoch. Und genau das ist die Angst, die jetzt die französischen Feuerwehrleute, überhaupt die französische Bevölkerung hier umtreibt, dass diese Winde, diese Glutnester, die es immer noch gibt, zum Aufflackern bringen könnten. Deswegen alle schauen ganz gespannt, was der Nachmittag heute bringen wird.
5: Also keine guten Aussichten. Jetzt schauen wir noch mal ein Stückchen zurück. Wie ist eigentlich das Ausmaß der Schäden bisher? Weil die Bilder, die wir da gesehen haben, aus Bordeaux und Umgebung vor allen Dingen und Richtung Atlantik, die sind ja immens.
4: Ja, es ist wirklich ein immenser Schaden. Es hat Ende der 40er Jahre schon mal einen vergleichbar großen Waldbrand gegeben. Aber der jetzt sich hier gerade ausbreitet, also der könnte ihn sogar noch übertreffen. Also die Zahlen kennen wir jetzt schon seit Tagen. Mehr als 200.000 Franzosen mussten ihre Häuser verlassen. Auch sehr viele Touristen mussten hier ihre Ferienhäuser, die Campingplätze verlassen, die evakuiert wurden. Ein Viertel der Franzosen konnte wieder zurück in die Häuser, musste sich aber bereit erklären, sofort wieder, wenn Alarm geschlagen wird, wieder erneut die Evakuierung, die Flucht anzutreten. Ja, und die Schäden sind enorm. Also allein die Fläche, die zerstört worden ist, ne, das ist größer als die Stadtfläche von ganz Köln, heißt es. Und auch wenn wir durch diese Gegend fahren, das haben wir gestern gemacht, also man fährt durch Geisterstädte, die evakuiert sind. Man sieht abgebrannte Waldflächen. Also das ist ein Ausmaß, das ich selbst so noch nie gesehen habe.
5: Die Rettungskräfte, die Feuerwehren, sie arbeiten am Limit. Das sagen sie selbst. Sie können bald nicht mehr. Ist da weitere Unterstützung in Sicht?
4: Es gibt internationale Unterstützung, also auch auf EU-Ebene ist Unterstützung angefordert worden, Löschflugzeuge. Wir werden selbst heute Nachmittag sehen, was die Bundeswehr hier rüber geschafft hat an Löschmaterial, an Löschequipment. Also die wollen das auch unterstützen. Allerdings muss man immer wieder einschränkend hinzusagen, das ist zwar schön und gut und liefert spektakuläre Bilder, wenn Löschflugzeuge ihre Ladung über dem Waldbrandgebiet ablassen, aber die eigentliche Brandbekämpfung, die findet am Boden statt. Das sind ja tatsächlich die Brände, die mit Schläuchen gelöscht werden, aber es sind vor allen Dingen die Glutnester, die immer wieder auflangen können. Das ist also eine sehr, sehr kleinteilige Arbeit, Feuerwehrleute, die durch den Wald gehen auf der Suche nach solchen Glutnestern und die dann versuchen zu ersticken. Also es sind weniger die großen spektakulären Bilder, es sind so diese kleinen, diese Handarbeit, diese Arbeit am Boden, die die Brände hier eindämmen soll.
5: Wie hilft denn eigentlich die Regierung? Wir dürfen ja nicht vergessen, Frankreich steht quasi schon vor den Präsidentschaftswahlen. Das ist sicherlich auch ein politisches Thema.
4: Es ist ein politisches Thema. Präsident Macron war auch hier vor Ort. Er hat den Menschen Hilfe, schnelle Hilfe versprochen beim Wiederaufbau. Auch die Evakuierungen hier, die Unterbringung der Menschen in Städten wie jetzt hier in Bordeaux, in Hotels, in großen Aufnahmezentren, in Turnhallen und so, das funktioniert alles sehr gut und auch relativ geräuschlos. Also es gibt keine großen Proteste. Die große Frage ist natürlich, wie geht Frankreich mit diesen Erfahrungen um? Also wie will man solche Brände in der Zukunft vermeiden? Jetzt die Anschaffung neuer Löschflugzeuge, schön und gut, aber was tatsächlich passieren muss, dass man die ganze Forstwirtschaft, die hier seit Jahrhunderten ja so besteht, dass man die überdenkt. Es sind Monokulturen, es sind Bäume, die in Reihe und Glied stehen und die jetzt trocken sind wie Zunder und deswegen braucht es nicht viel, um sie zum Entflammen zu bringen. Man muss also da tatsächlich über die Forstwirtschaft nachdenken und man muss auch hingehen und größere Brandschneisen einfach schlagen. Wir haben das gestern gesehen, als wir gefahren sind, dass dort 30, 40, 50 Meter breite Schneisen geschlagen werden, also Bäume abgeholzt werden, dass da wirklich nichts mehr ist, was brennen kann, um die Ausbreitung der Brände zu verhindern. Und darauf wird wohl das Augenmerk der nächsten Jahre liegen müssen. Also allein jetzt in den wenigen Tagen ist es wohl gelungen, schon 140, 150 Kilometer Brandschneisen zu schlagen, aber das wird nicht ausreichen. Da wird man echt drüber nachdenken müssen, wie man die Landschaft hier neu anlegen muss. Sie ist ja auch irgendwann mal von Menschenhand so angelegt worden, was jetzt gerade sich als fatal erweist.
5: Waldbrände in Frankreich, das war Michael Heusen aus Bordeaux. Herzlichen Dank.
1: In Spanien konnten die Einsatzkräfte zuletzt Erfolge bei der Bekämpfung der Waldbrände verzeichnen. Mein Kollege Bernd Rasem hat unseren Korrespondenten in Madrid, Jakob Schaumann, gefragt, wie denn die aktuelle Lage dort aussieht.
6: Ja, Ministerpräsident Pedro Sanchez, der sprach zuletzt davon, dass man Licht am Ende des Tunnels bei der Bekämpfung der Brände sehen würde. Und was wir so hören, soll die letzte Nacht auch nicht schlecht verlaufen sein. Sprich, die Brände haben sich nicht weiter ausgebreitet, sind nicht neu entfacht worden. Aber man muss auch ganz klar sagen, es gibt noch keine Entwarnung. Und das insbesondere mit dem Blick auf die kommenden Tage. Also hier in Madrid, da haben wir heute dann auch schon wieder 38 Grad. Also da gibt es eine neue Angst, noch keine Entwarnung, aber positive oder erste positive Signale.
5: Jetzt können ja teilweise, darüber haben wir auch berichtet, die Menschen schon zurück. An einigen Stellen wurde die Evakuierung aufgehoben. Aber da fragt man sich angesichts der Bilder, was finden die denn da eigentlich vor?
6: Ja, das ist richtig. Tausende konnten schon zurückkehren oder kehren auch heute wieder zurück. Und das ist sehr, sehr unterschiedlich, was die da vorfinden. Einige finden eben ihre Häuser vor, die von den Flammen verschont blieben. Andere, die stehen schlicht und ergreifend vor Ruinen. Meine Kollegin Christina Böcker, die war gestern Abend westlich von Madrid unterwegs. Und das war ganz eindrücklich, was sie da gesehen hat. Hat unter anderem einen jungen Mann getroffen, der war total glücklich. Der kam zurück in den Ort und sah, sein Haus ist verschont geblieben. Und das Verrückte war, auf der anderen Straßenseite, war alles abgebrannt. Und das hat offenbar auch mit der Vegetation zu tun. Also gegenüber auf der anderen Seite, da gab es große Büsche, die natürlich jetzt, seit Mai hat es hier im Grunde genommen durchgehend über 30 Grad komplett ausgetrocknet waren. Und dieser Funkenflug, den es dann immer wieder gibt, von dem man auch bei diesen großen Bränden immer wieder spricht, der kann dann entscheidend sein, weil wenn der sich einmal in so einem Gebüsch verfängt, dann brennt das ab und dann greift das auch ganz schnell aufs Haus über. Also das ist total unterschiedlich. Manche Häuser bleiben verschont in Orten und manche sind komplett abgebrannt.
5: Jakob, vielleicht kannst du uns das noch mal ein bisschen erklären, in welche Faktoren da eigentlich in diesem Jahr zusammengekommen sind, dass es solche extremen Brände gegeben hat. Weil über Waldbrände in Spanien oder Portugal berichten wir ja eigentlich jedes Jahr. Aber mit diesem Ausmaß, daran kann ich mich in den letzten Jahren überhaupt nicht erinnern. Was kam da alles zusammen?
6: Ja, das sind ganz viele Faktoren, die da zusammengekommen sind. Zum einen ist es natürlich der Klimawandel und was wir dieses Jahr erschwerend haben, eben seit Mai Temperaturen über 30 Grad. Und wenn wir so ein bisschen ins Frühjahr schauen, ich war selbst im Frühjahr in Andalusien, also im Süden Spaniens, und da war es super feucht. Es hat ganz viel geregnet, das sah damals toll aus, blühende Landschaften, war sehr schön, aber all das, was dort geblüht hat, was dort auch gewachsen ist, das ist jetzt eben komplett ausgetrocknet. Und das war nicht nur in Andalusien so, sondern im Grunde genommen in großen Teilen Spaniens so. Und das bedeutet, dass jetzt, wo es so lange trocken ist, das natürlich extrem viel Material ist, das eben brennen kann. Und das führt zu diesen extremen Waldbränden.
5: Der Ministerpräsident Sanchez, den hat es Ihnen eben gerade schon angesprochen, der hat, glaube ich, vorgestern war es gewarnt, dass das, was wir jetzt erleben, Normalität ist. Hitze, Feuer und eben auch dann diese extremen Waldbrände. Was tut Spanien denn grundsätzlich dagegen? Weil man muss sich ja irgendwie wappnen.
6: Ja, er hat auch mal wieder appelliert an einen überparteilichen Klimapakt. Also das ist der Appell von Sanchez. Aber im Grunde genommen, so blöd es klingen mag, es ist relativ einfach, was getan werden muss. Denn die nächsten Sommer, die nächsten Jahre, die nächsten Jahrzehnte wird es mit Sicherheit nicht kälter werden. Und das Problem der vergangenen Jahrzehnte ist, dass es eine große Landflucht gab. Das heißt, viele Flächen, die früher bewirtschaftet wurden, sei es Landwirtschaft oder auch Forstwirtschaft, die liegen brach. Und das führt eben dazu, dass das wilde Flächen sind. Da kümmert sich keiner drum. Und jetzt in Kombination eben mit diesem Frühjahr, wo eben viel geblüht hat, viel gewachsen ist, bedeutet das, das sind Flächen, um die sich keiner kümmert, die jetzt komplett ausgetrocknet sind. Und da muss sich einfach in den kommenden Jahren und Jahrzehnten was ändern. Das heißt, diese Flächen müssen wieder bewirtschaftet oder zumindest gepflegt werden, damit man in Zukunft solche riesigen Brände, wie sie in diesem Jahr der Fall sind, verhindern kann.
5: Jakob Schaumann zu den Bränden in Spanien. Ganz vielen Dank.
1: In Hamburg gibt es derzeit eine riesige Baustelle für ein gigantisches Bauprojekt. Im Stadtteil Altona wird die Sternbrücke erneuert und ein bedeutender Abschnitt beginnt bereits einen Tag früher als geplant. Schon heute nämlich soll der Transport der neuen Stahlbrücke losgehen. Der Koloss ist 3700 Tonnen schwer, 108 Meter lang und 21 Meter hoch. Die Brücke befindet sich auf sogenannten Tausendfüßlern, also schmalen Fahrgestellen mit vielen Rädern. Über den Transport der Brücke und das Spektakel für die Zuschauer hat mein Kollege Jan Starkebaum mit Andreas Hilmer in Hamburg gesprochen. Zuerst sprachen die beiden über die sogenannten Tausendfüßler, die die Brücke aktuell voranrollen lassen.
7: Ja, das sind tatsächlich 1088 Reifen, die so richtig zusammengesteckt sind. Und hinter mir ist zu sehen, die Brücke hat sich tatsächlich bewegt. Sie ist aus ihrer Parkposition, wo sie ein Jahr lang zusammengebaut wurde aus 200 riesigen Stahlträgern, auf die Straße gerückt. Die Straße ist präpariert mit Eisenplatten, um das Gewicht zu tragen. Und jetzt ist sie sozusagen an dem Punkt, wo es dann morgen Vormittag losgeht. Und morgen Vormittag wird sie noch mal länger brauchen, um dieses Getüm dann die nächsten 300 Meter die Straße entlang zu bringen, bis sie dort ankommt, wo sie eingesetzt werden soll, wo sie eine alte Brücke ersetzen soll. Aber man hat hier sehr, sehr viele Brückengucker, die extra gekommen sind auf Stühlen und sich das angucken. Denn innerstädtisch hat man so etwas mit so einer großen Brücke bisher noch nicht gesehen.
8: Ja, das Ganze auch einen Tag früher als geplant. Der Zeitplan wird quasi übererfüllt. Das hat ja wahrscheinlich auch Folgen für Anwohnerinnen und Anwohner, die damit vielleicht heute noch gar nicht gerechnet hatten. Und für die Brücke wird es ja auch noch eng. Was passiert da noch bei diesem Brückentausch?
7: Ja, genau so ist es. Die Anwohner leiden allerdings schon länger. Sie waren ja auch gegen diese große Brücke. Sie fanden immer, es gibt auch ein kleineres Modell. Kann man nicht ein bisschen kleiner bauen, um in die Zukunft zu gucken? Es gibt 600 Anwohner, denen wurden praktisch Hotelzimmer angeboten. Spätestens jetzt für diese 2-3 Tage, wo die Brücke dann, wenn man genau guckt, auch sehr nah an den Häusern vorbeikommt. Die engste Stelle hier 150 Meter weiter, da gibt es nur noch 50 Zentimeter bis zum einen Balkon und 1 Meter bis zum nächsten großen Haus. Das ist eben dieses innerstädtische Problem. Man kann eben so eine Brücke nicht hier reinholen, sondern muss sie vor Ort bauen und dann muss sie trotzdem noch ein paar hundert Meter sich fortbewegen. Viele von den 600 Bewohnern sind schon lange weggezogen ins Hotel für die Zeit und kommen dann, wenn die Brücke eingesetzt ist, wieder. Aber es gab eben auch sehr viele Initiativen, die gesagt haben, wir wollen diese große Brücke eigentlich gar nicht. Jetzt ist alles vorbei, jetzt staunen alle, wie filigran hier millimetergenau mit Joystick gearbeitet wird, um diese Brücke einzusetzen und überhaupt fortzubewegen.
8: Ist denn dort, wo die neue Brücke hin soll, schon alles fertig vorbereitet?
7: Da war ja 100 Jahre lang eine alte Brücke, die berühmte Sternbrücke, ist auf Platten und CD-Covers verewigt. Es gibt sozusagen 3 Musikclubs, die mussten weichen, die sind woanders hingezogen. Es gab Gewerbe, die darunter natürlich leiden, dass die Brücke weg musste. Und die ist jetzt tatsächlich in 6 Einzelstücken zersägt worden. Tagelang hat man Tag und Nacht gearbeitet, um das Loch dort frei zu kriegen. Und 300 Meter hier die Straße runter, wo die Brücke jetzt steht, geradeaus runter, da ist das Loch, wo diese große 108 Meter lange Brücke, wie gesagt, 3.700 Tonnen schwer eingesetzt werden soll. Und alle denken so ein bisschen, hoffentlich hält die Straße, denn die ist eigentlich nur für 3.500 Tonnen ausgelegt damals, vor vielen Jahrzehnten, als man das mal gemessen hat.
8: Also ein echter Härtetest. Du hast schon gesagt, das Ganze ist filigrane Arbeit mit einem Joystick. Eine niederländische Firma führt ja diesen Brückentausch durch. Wie besonders ist für die diese Aufgabe?
7: Ja, man hat so ein bisschen den Eindruck, wir waren eben noch bei dem Bauleiter und auch bei dem, der mit dem Joystick dieses Riesengetüm mit 1088 Reifen lenkt. Der fand, ich bin schneller vorangekommen als gedacht. Morgen wird es auch wahrscheinlich schneller gehen. Für die ist es fast Business as usual, also so wie immer. Denn es gibt nur 2-3 Firmen auf der Welt, die um die Welt reisen und immer, wenn es um solche Transporte geht, sozusagen das machen. Die sind vor ihrem Zeitplan, aber es kann immer was passieren. Und vor allem gucken alle auf morgen, wenn mittags dann praktisch hier im Stadtteil Sternschanze Altona, mitten auf der Straße, ganz, ganz eng bebaut, die Brücke weitergefahren wird, bis sie dann da ankommt, wo sie eingesetzt werden soll. Aber das will man morgen Abend noch schaffen.
8: Ja, da rollt eine Brücke durch Hamburg. Vielen Dank für diese Eindrücke und Informationen, Andreas Hilmer.
1: Wacken ist eines der größten Heavy-Metal-Festivals weltweit. Bekannt für laute Musik und oft für Regen und Schlamm auf dem Gelände. Ja, doch in diesem Jahr erwartet die Metal-Fans viel Sonne und hohe Temperaturen. In der kleinen Gemeinde in Schleswig-Holstein leben etwa 2000 Menschen. Heute wird das Festival offiziell eröffnet. In 35 Jahren Open Air ist das Event mit mehr als 85.000 verkauften Tickets über das Dorf hinausgewachsen. Das Festival geht bis Samstag. Und mein Kollege Jan Starkebaum hat mit unserer Kollegin Lisa Knittel in Wacken gesprochen. Und dabei ging es zunächst um den Holy Ground, der zum Auftakt diesmal etwas später als sonst gestürmt wurde.
9: Ja, es ging etwas verspätet los, nämlich erst um 3:45 statt um 3:30. Das ist noch normal für Wacken, für die Eröffnung. Was nicht normal ist, die Art der Eröffnung. Das war einfach, es kam ein lauter Sound, Musik, Pyrotechnik und dann ging das Gerenne los. Normalerweise stellen sich die beiden Wacken-Gründer Holger Hübner und Thomas Jensen auf die Faster-Bühne, das ist eine der Hauptbühnen, und sprechen die magischen Worte Open the Gates. Und diese Gates, die sind dort ganz hinten. Das kann man jetzt wahrscheinlich schwer noch erkennen, da ist so eine grüne Absperrung. Dort haben die Metal-Fans ausgeharrt, bei über 30 Grad gewartet auf diesen Spruch. Ja, und dann plötzlich wurde das Gate einfach so zur Seite geschoben und das große Gerenne ging los. Wenigstens am Anfang, da kam hier eine schwarze Front wirklich über den Acker gelaufen. Das sind 43.000 Quadratmeter, du hast es eben gesagt. Der Holy Ground, das ist eben das emotionale Herzstück. Und Wacken eröffnet man nicht mit einem Akkord. Wacken eröffnet sich immer mit einem Sprint. Moment. Der stoppte aber, muss man sagen, so auf der Mitte des Feldes. Und deswegen haben wir hier auch noch ein bisschen Grasnarbe, die man sehen kann. Und noch keine Staubwüste, trotz der Temperaturen. Was ganz klar in diesem Jahr ausfällt, ist das Matschfeld, wie wir es zum Beispiel im vergangenen Jahr hatten. Gummistiefel braucht man nicht im Moshpit. Und falls ihr es hören könnt, hier spielt gerade lauter japanischer Power Metal. Deswegen muss ich mir auch immer mal wieder das rechte Ohr zuhalten, damit ich deine Fragen überhaupt verstehen kann.
10: Ja, wir können es mehr als deutlich hören, zumindest die E-Gitarre und das Schlagzeug. Welche großen Namen des Heavy Metals treten denn auf in diesem Jahr?
9: Also wer auch immer gerne Metal hört, für den ist Hämatom ein Begriff. Das ist heute Abend der große Hauptact hier auf dem Infield auf Wacken. Wer sich nicht so in der Metal-Szene auskennt, aber in der Rock-Szene, der mag den Hauptact, der morgen auf der Bühne steht, kennen. Def Leppard werden hier spielen. Davor Europe, die kennt man vielleicht auch noch mit Final Countdown. Außerdem kommen am Freitag Judas Priest zum 5. Mal nach Wacken. Und wenn Sie jetzt denken, das sind doch drei Bands, die gibt es doch zum Teil schon seit einem halben Jahrhundert. Richtig, ich habe mal nachgerechnet, das Durchschnittsalter von Europe, Judas Priest und Def Leppard liegt bei 66 Jahren. Stellt sich hier auf Wacken die Frage, wird der Metal immer älter? Der Veranstalter behauptet, nein, es gibt auch durchaus was für Jüngere. Zum Beispiel am Freitag dabei Castle Red. Das ist so ein ganz verträumter Metal, möchte ich es mal nennen, mit Verkleidung aus Brooklyn, New York. Die sind sehr jung. Am Samstag stehen hier Heavy Saurus auf der Bühne. Die springen immer in bunten Dino-Kostümen rum und haben eine riesige Fanbase unter Familien und vor allen Dingen Kindern. Außerdem hat uns gegenüber der Veranstalter gestern angekündigt, im kommenden Jahr 2027 soll es für Wacken für unter 25-Jährige vergünstigte Tickets geben, um eben auch den Metal-Nachwuchs mehr nach Wacken wieder zu locken. Wie viel Vergünstigung das sein wird, das konnten sie uns noch nicht sagen, aber auf jeden Fall hat man hier einen Plan für den Nachwuchs.
10: Also Metal ein generationenübergreifendes Thema und Wacken damit eben auch. Ein Zelt, ein Grill und auch die ein oder andere Getränkedose, das ist ja so die Grundausrüstung für einen Besuch bei diesem Open Air. Sind denn alle Plätze zum Campieren auch schon belegt?
9: Ja, also die Anreise, die geht ja seit 3 Jahren, meine ich, immer schon sonntags los. Das heißt, es verteilt sich ein bisschen. Am Montag kamen dann viele Metalheads an und am Dienstag, das ist der größte Anreisetag. Metalheads, damit meine ich die Metalfans, so nennen die sich selber. Am Dienstag ist der größte Anreisetag und eigentlich ist es immer so, wenn der Metal Train einrollt, dann kann man sagen, ist die Anreise im guten Gange und der ist dieses Jahr wieder erwartend pünktlich eingerollt. Kennt man ja derzeit vielleicht nicht von der Deutschen Bahn, aber der Metal Sonderzug, den ein Verein organisiert, der geht immer montags nachmittags in München los, rollt einmal durch die Republik mit Stopps in Baden-Württemberg, Frankfurt, NRW und der kam Dienstag früh pünktlich um 8:30 morgens hier in Itzehoe, Schleswig-Holstein an und hat dann die Metal-Fans per Bus-Shuttle aufs Festivalgelände gebracht. Zeitweise musste zwar eine Dorfstraße gesperrt werden von der Polizei für den Dienstag, für den Hauptanreisetag, aber die ist inzwischen wieder geöffnet. Jetzt sind alle 85.000 Metal-Fans wirklich da und die Campinggrounds sind gut belegt. Der ein oder andere mit Planschbecken davor, denn es ist ganz schön heiß in diesem Jahr.
10: Ja, wo du das ansprichst, auch das ist ja gewisserweise was Neues. Manchmal eine Schlammschlacht in diesem Jahr. Könnte Hitze ein Thema sein, auch für die Gesundheit der Besucherinnen und Besucher?
9: Komplett verstanden, aber ich glaube, es geht um die Hitze. Das Motto von Wacken ist ja klassisch Rain or Shine, weil eigentlich kennen wir hier nur Starkregen mit Gummistiefeln und dann Matschfeld oder wir kennen Staub und Hitze und in diesem Jahr ist es ganz klar die Hitze. Aber ich kann sagen, aus 10 Jahren Wacken-Berichterstattung, die Metal-Fans, die sind gut vorbereitet, egal was kommt. Die haben trotzdem ihre Gummistiefel dabei, die haben aber auch Sonnenschutz dabei. Wir haben bei der Polizei nachgefragt, die verteilt kostenlos Wasser heute Nachmittag. Das Deutsche Rote Kreuz hat uns bestätigt, man sei gut aufgestellt und vorbereitet auf die Hitze. Es gibt eigentlich nie große Zwischenfälle. Man erinnert die Metal-Fans trotzdem daran, nicht nur Bier im Becher zu haben, sondern auch mal das ein oder andere Wasser zwischendurch zu trinken. Und dann bleiben die Zahlen derjenigen, die ohnmächtig werden oder einen Hitzekollaps erleiden, zum Glück niedrig. Und ich glaube, man hört es, Wacken 2026 ist trotz Hitze so richtig gestartet.
10: Ja, hey, dann wünschen wir viel Vergnügen in Wacken für alle Metal-Fans. Danke für diese Eindrücke, Lisa Knittel.
11: Morgen erwarten wir nicht nur den Höhepunkt der Hitze, sondern auch schwere Sturmböen bis hin zu orkanartigen Böen. Wir schauen uns die Großwetterlage einmal an. Das markante Hochdruckgebiet zieht mit seinem Schwerpunkt weiter und von Westen kommt morgen der Einfluss des Tiefdruckgebietes ins Spiel. Es bringt uns ein starkes Windfeld und mit dem Wind kommt am Freitag etwas kühlere Luft in den Norden und in den Westen. Im Süden und im Osten bleibt es aber heiß. Und bei dieser Großwetterlage kann es Gewitter prinzipiell fast überall geben. Sie werden sich aber nur örtlich entwickeln und können auch sehr kräftig ausfallen. In der Nacht bleibt es trocken und morgen startet der Tag zunächst recht harmlos, dann aber legen Wind und Sturm deutlich zu. Im Tagesverlauf werden die Wolken dichter und nachmittags treten örtlich Schauer und auch Gewitter auf. Heftige Entwicklungen zeichnen sich vor allem vom östlichen Nordrhein-Westfalen und Niedersachsen bis später am Abend in den Hamburger Raum sowie nach Mecklenburg und Ostholstein ab. Dort werden starke Gewitter erwartet mit Orkanböen und auch mit Starkregen. Im Extremfall erwarten wir Orkanböen mit Windgeschwindigkeiten um 120 km/h. Trocken, heiß und auch stürmisch wird es von Rheinland-Pfalz bis nach Thüringen. Im Südwesten und im Westen wird die Nacht tropisch warm mit 24 Grad im Donnersberg sowie 22 Grad im Ruhrgebiet. Auch direkt an der Nord- und Ostsee landen wir bei 20 Grad. Am frischesten wird es dann in manchen Tälern des Erzgebirges mit 11 Grad. Morgen am Höhepunkt der Hitzewelle, die vor allem den Süden Bayerns betrifft und den Südwesten, da werden es 32 bis 40 Grad. Am kühlsten bleibt es auf Sylt beispielsweise mit 26 Grad. Ja, im Südwesten geht es dann recht heiß und sommerlich weiter. Hier kommen die weiteren Aussichten. Am Freitag schwül, am Nachmittag und am Abend regionale Schauer und Gewitter. Auch heftige Gewitter sind möglich, bis hinein in den Unwetterbereich bei 20 bis 37 Grad. Am Samstag in der Südosthälfte in schwüler Luft weiterhin leicht wechselhaftes Sommerwetter und ein paar zum Teil heftige Schauer und auch Gewitter. Richtung Nordwesten wird es freundlich und trocken und am Sonntag dann trocken und sonnig. Am Nachmittag und am Abend vor allem in der Mitte einzelne Schauer. Am Alpenrand sind aber auch lokale Gewitter möglich bei 23 bis 35 Grad. So viel vom Wetter für den Augenblick.
1: Hier geht es weiter mit der 20 Uhr Ausgabe der Tagesschau, heute mit Susanne Daubner. Um 20.15 Uhr sehen Sie einen Brennpunkt. Thema März Personalkarussell. Und gegen 21.15 Uhr sind wir wieder zurück. Wenn Sie mögen, bis dahin.
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1: Einen schönen guten Abend. Ich begrüße Sie zur Tagesschau. Nach der verstolperten Kabinettsumbildung hatten manche mit einem Denkzettel gerechnet, doch die Wahl ging glatt. Die Abgeordneten der Unionsparteien machten Thorsten Frey mit knapp 92% der Stimmen zu ihrem neuen Vorsitzenden. Damit bekam Frey ein besseres Ergebnis als sein Vorgänger Spahn. Nach der Abstimmung gab es dann eine Aussprache über die Kabinettsumbildung und die Kommunikation von Bundeskanzler Merz.
2: Mit rund 92% zum Unionsfraktionsvorsitzenden gewählt, Rückenwind für Thorsten Frey. Doch er weiß, die Umfragen für die Regierungskoalition sind schlecht, der Druck hoch.
3: Wir werden natürlich nicht dafür gelobt, weil wir einen Koalitionsvertrag abarbeiten, sondern wir werden nur dann das Vertrauen und die Zustimmung in der Bevölkerung bekommen, wenn wir es schaffen, die ganz persönlichen Lebensverhältnisse zu verbessern.
2: Viele Abgeordnete bekamen in den vergangenen Wochen Druck in ihren Wahlkreisen. Unklare Kommunikation des Kanzlers bei seinen Personalentscheidungen, ein häufiger Vorwurf.
4: Wen der Kanzler als Minister oder Staatssekretär hat, ist ja letztendlich seine Entscheidung. Aber ich finde, der Umgang, das ist aus meiner Sicht nicht so gelaufen, wie ich mir es gewünscht hätte.
2: Hinter verschlossenen Türen heute eine ausführliche Aussprache zwischen Abgeordneten und Bundeskanzler. Einiger Unmut auch darüber, wie die Koalition Reformen kommuniziert.
5: Da gibt es noch viel zu tun und das kam jetzt eben in der nicht öffentlichen Aussprache auch schon zur Geltung.
6: Ich glaube schon, dass er da sehr aufmerksam zugehört hat und auch verstanden hat.
2: Merz verspricht Besserung.
7: Dass wir eine bessere Beschreibung unserer Ziele brauchen, dass wir einen besseren Überbau brauchen. Warum machen wir das alles mit diesen Veränderungen und diesen Reformen? Und dass das auch zwischen Regierung, Fraktion und beiden Parteien mit der SPD zusammen, aber auch für uns als Union einfach besser erklärt wird.
2: Am frühen Mittag war der Kanzler schon hier, im vorübergehenden Amtssitz des Bundespräsidenten, denn Schloss Bellevue wird saniert. Kanzleramtsministerin Warken und die anderen neuen Minister erhielten hier ihre Ernennungsurkunden, doch es fehlt noch der Eid vor dem Bundestag.
8: Ich habe zur Kenntnis genommen, dass die Minister diesen Eid in der ersten Sitzung des Bundestages nach der Sommerpause leisten werden.
2: Manche Verfassungsrechtler halten das für zu spät. In den Ministerien ist die Amtsübergabe heute schon erfolgt. Erstmals äußert sich der bisherige Verkehrsminister Patrick Schnieder öffentlich zu seiner Entlassung.
9: Ämter werden in einer Demokratie immer nur auf Zeit vergeben. Das ist so, damit muss man sich abfinden. Manchmal hat man andere Zeithorizonte dabei im Blick.
2: Sein Nachfolger Bilger ist hier kein Unbekannter. Er war früher Staatssekretär im Verkehrsministerium. Carsten Linnemann als neuer Gesundheitsminister muss sich in sein neues Aufgabenfeld noch einarbeiten und appelliert an sein zukünftiges Team.
10: Wenn wir das zusammen machen, glaube ich, kann man ein Gesundheitssystem, was mit zu den teuersten weltweit gehört, besser machen, effizienter machen, ja, vielleicht auch gerechter machen.
2: In der Regierung muss Merz jetzt noch einen Staatsministerposten neu besetzen. Weitere Veränderungen plane er dann nicht mehr.
1: Ja, fragen wir nach bei Anna Engelke in Berlin. Bei der Unionsfraktionssitzung gab es ja offenbar großen Redebedarf. Was hören Sie über die Stimmung dort?
11: Also die war schon ernst und angespannt, denn allen war ja klar, die vergangenen zwei Wochen, die sind schlecht gelaufen, vor allem für die CDU und ihren Kanzler Friedrich Merz. Die fast 92% für den neuen Fraktionschef Frey, die sind ein exzellentes Ergebnis, aber der Kanzler weiß wohl, das sind die 92% für Thorsten Frey und nicht für ihn. Wie wir hören, ist Friedrich Merz heute vergleichsweise demütig aufgetreten in der Sitzung. Das hat offenbar geholfen, den Unmut der eigenen Leute etwas zu beruhigen. Aber nach den Personalentscheidungen von Friedrich Merz und auch seiner Kommunikation in den vergangenen Wochen sind bei einigen die Zweifel gewachsen, ob er Kanzler kann.
1: Die neuen Minister wurden heute zwar ernannt, sind aber noch nicht vereidigt. Was bedeutet das jetzt für Ihre Arbeit?
11: Also nach Auffassung der Bundesregierung können Sie erstmal loslegen. Dafür reiche die Ernennungsurkunde vom Bundespräsidenten. Die Vereidigung im Bundestag, die könne warten bis zur ersten regulären Sitzung nach der Sommerpause, also in 6 Wochen. Damit will der Kanzler die Kosten einer Sondersitzung sparen. Einige Staatsrechtler zweifeln das an und bisher ist das auch immer anders gehalten worden, also Ernennung und Vereidigung an ein und demselben Tag. Aber das Grundgesetz lässt an dieser Stelle Fragen offen. Es ist also durchaus ein Graubereich, in dem die Minister da jetzt unterwegs sind.
1: Anna Engelke, vielen Dank nach Berlin. Sind die Personalveränderungen nun der Befreiungsschlag? Diese Frage stellen wir in einem Brennpunkt gleich im Anschluss an diese Tagesschau. Neben den Personalentscheidungen gab es auch politische Beschlüsse. Die Bundesregierung hat die Kürzung der Ökostromförderung auf den Weg gebracht. Dabei wurden die ursprünglichen Pläne von Energieministerin Reiche etwas abgemildert. Für neue kleine Solaranlagen auf dem Dach gibt es die garantierte Einspeisevergütung nur noch für eine kurze Übergangszeit. Und große Wind- oder Solarparks bekommen weniger Entschädigung, wenn das Netz überlastet ist und den Strom nicht abnehmen kann.
12: Knapp 5 Millionen Solaranlagen gibt es derzeit in Deutschland. Ihr Betrieb lohnt sich auch wegen der staatlichen Einspeisevergütung von aktuell bis zu 12 Cent je Kilowattstunde. Den Steuerzahler kostet das 15 bis 17 Milliarden Euro im Jahr, so Wirtschaftsministerin Katharina Reiche. Deshalb soll das Erneuerbare Energiengesetz, kurz EEG, nun geändert werden.
13: Wir beenden, dass Anlagen gefördert werden, die so hohe Renditen erzielen, dass sie ohnehin installiert würden. Wir beenden das EEG als Rundum-Sorglos-Paket.
12: Vom nächsten Jahr an soll es für neu installierte Anlagen bis 25 Kilowatt Leistung nicht mehr wie bislang 20 Jahre lang eine garantierte Vergütung geben, sondern nur noch maximal 3 Jahre lang. Danach muss ein Vertrag mit einem Direktvermarkter geschlossen werden, der den Strom an der Strombörse verkauft. Allerdings zu schwankenden und damit schwer kalkulierbaren Preisen.
14: Wenn die potenziellen Anlagenbetreiber eben nicht mehr damit rechnen können, dass sich das für sie lohnt, diese PV-Anlage eben zu investieren da rein, das sind ja auch mehrere tausend Euro nach wie vor, dann werden sie eben diese Anlagen nicht mehr bauen.
12: Kritik kommt auch aus den Ländern.
15: Wir haben ja den Hochlauf der erneuerbaren Energien in Süddeutschland, auch in Baden-Württemberg, vor allen Dingen über die Hausdächer erlebt. Und wir wollen ja auch, dass nicht unbedingt überall landwirtschaftliche Flächen mit Freiflächen-PV belegt werden.
12: Nach der Sommerpause muss sich der Bundestag mit den Plänen der Bundesregierung beschäftigen.
1: Temperaturen um die 40 Grad und starke Winde. Im Süden und Südwesten Europas kämpfen tausende Einsatzkräfte unter schwierigen Bedingungen weiter gegen verheerende Waldbrände. Auf der griechischen Insel Kreta kamen 2 Feuerwehrleute ums Leben. Eine leichte Entspannung meldeten die spanischen Behörden. In der Region um die Hauptstadt Madrid konnten zehntausende Menschen in ihre Häuser zurückkehren. An der französischen Atlantikküste nahe der Großstadt Bordeaux bleibt die Lage dagegen angespannt. Dort flammten allein in der Nacht mehrere neue Brände auf.
16: Es sind apokalyptische Bilder, aufgenommen in dieser Nacht bei einem Überwachungsflug des französischen Militärs. Das Feuer in der Region nahe Bordeaux ist an mehreren Stellen neu entfacht. Lange Kolonnen von Feuerwehrwagen versuchen es einzudämmen. Menschen, die vor den Flammen fliehen mussten, finden sich in Notunterkünften wie hier in den Messehallen von Bordeaux. Die Erschöpfung ist gerade den Älteren anzusehen. Wer konnte, hat auch seine Haustiere in Sicherheit gebracht. Die Waldbrände, fürchten hier viele, könnten ihr Leben dauerhaft verändern. Wir werden uns anpassen müssen, da haben wir gar keine Wahl. Es wird in den nächsten Jahren wieder so sein. Unterstützung gibt es auch von der Bundeswehr. 2 deutsche Hubschrauber sind bei der Brandbekämpfung mit Wassertanks im Einsatz. 5000 Liter Löschwasser werden pro Flug abgeworfen. Auch in Spanien sind die Feuer längst nicht alle unter Kontrolle. Es gibt noch 8 große Waldbrände im Land, die größte Feuerkatastrophe seit Beginn der Aufzeichnungen. In Navas del Rey, etwa 1 Autostunde von Madrid, hat das Feuer große Schäden angerichtet. Pedro Martinez Rodriguez und seine Familie konnten sich rechtzeitig in Sicherheit bringen. Doch ihr Haus wurde von den Flammen schwer verwüstet. Wir leben zu fünft in diesem Haus und jetzt müssen wir es selbst instand setzen, weil wir finanziell nicht die Mittel haben, es anders zu bezahlen, weil ich arbeitslos bin und mein Vater ist Rentner. In Spanien wie in Frankreich kämpfen die Feuerwehrleute bis zur Erschöpfung. Ein Ende der Waldbrände ist bisher nicht in Sicht.
1: Zu den Waldbränden in Europa sendet das Erste heute auch einen Weltspiegel extra um 23.05 Uhr. Weiter östlich in Europa führen Hitze und Trockenheit zu anderen Problemen. Niedrigwasser macht die Schifffahrt unwirtschaftlich oder ganz unmöglich. Etwa auf der Donau, die so wenig Wasser führt wie noch nie in diesem Jahrhundert. Von Deutschland über Österreich bis nach Rumänien können Schiffe nicht voll beladen werden. Dadurch sind viele Fahrten nicht mehr rentabel oder werden ganz eingestellt. So auch in Pöchlarn in Österreich.
17: Pöchlarn an der Donau. Hier ist Endstation für die MS Primadonna. Eigentlich sollte das Kreuzfahrtschiff von Passau bis nach Wien fahren, doch es geht nicht weiter. Statt bei 3 Metern liegt der Pegelstand der Donau auf der Strecke bei nur noch knapp über 1 Meter.
18: Dann bleiben wir stecken und dann wäre schon für die Urlauber eine große Gefahr. Also das muss unter allen Umständen verhindert werden.
17: In Bulgarien konnte dieses Szenario gestern nicht mehr verhindert werden. Ein Donaukreuzfahrtschiff lief auf Grund, die Passagiere mussten an Land gebracht werden. In Kroatien kommen alte Schiffswracks zum Vorschein. Und in Rumänien musste mangels Kühlwassers ein Atomreaktor vorübergehend abgeschaltet werden. Das Land verzeichnet den niedrigsten Pegelstand der Donau seit 30 Jahren. Wir erwarten eine noch schlimmere Situation, da die Trockenzeit normalerweise erst im September oder Oktober beginnt. Eine Situation, unter der auch die Frachtschifffahrt massiv leidet. Voll beladen ist die Donau aktuell nicht durchgängig zu befahren.
19: Also der ist jetzt beladen auf maximal 30-40% seiner Kapazität. Und damit ist er komplett unwirtschaftlich.
17: Der Klimawandel stellt die Binnenschifffahrt vor immer größere Herausforderungen. Denn an Bilder wie diese wird man sich gewöhnen müssen.
1: Wacken. Bekannt für Staub, Schlamm und laute Musik ist das größte Heavy-Metal-Festival.

0: halten ihm seit Jahrzehnten die Treue und sind inzwischen im Rentenalter.
1: Ganz viele zum Rentenbeginn gönnen sich eine Kreuzfahrt. Scheiße! Wir fahren nach Wacken, das ist unser Rentenbeginn.
2: Ich hab mal ein komplettes Bett mit Matratze, mit alles drum und dran, wie es sich gehört.
0: Eine offizielle Altersstatistik nennt der Veranstalter nicht, aber der Blick aufs Gelände zeigt, hier treffen finanzielle Möglichkeiten und der Anspruch auf Komfort zusammen. Eine solche Hütte mietet man ab 2.500 Euro für eine Woche.
3: Mit 30 hätte ich mir das noch nicht leisten können, ja. Also da wäre ich auf den Zeltplatz gegangen.
4: Wir haben lange hier noch gearbeitet und unser letztes Hemd hat keine Taschen.
5: Richtig.
0: Den älteren Semestern dürfte auch entgegenkommen, dass in diesem Jahr deutlich mehr feste Bodenplatten verlegt wurden.
4: Wir haben gestern noch eine Dame getroffen, die wird in Kürze 70 mit dem Rollator. Das ist das, was die Atmosphäre hier ausmacht. Ob Rollator, ob Krücken, ob Rollstuhl, es wird überall geholfen, es wird für alle gesorgt, es ist einfach nur perfekt.
6: Ja. Also es sind schon viele Alte, aber es sind auch viele, sag ich mal, in unserem Alter, oder?
7: Ja. Es ist
8: eine Line-Up-Frage.
0: Das Line-Up, also die Auswahl an Bands, ist in diesem Jahr eine Mischung aus vielen altbekannten Bands und einigen Newcomern. Eben ein bisschen wie die Besucher selbst.
9: Und nun die Wettervorhersage für morgen, Donnerstag, den 30. Juli.
10: Das Hoch zieht weiter nach Osteuropa und macht den Weg frei für mehr Tiefdruckeinfluss. Heute Nacht ist es meist klar. Gegen Morgen ziehen im Westen lockere Wolken auf. Der Tag beginnt noch mit viel Sonne. Im Verlauf werden die Wolken von Westen her dichter. Der Wind frischt auf mit stürmischen Böen bis hin zu Orkanböen. Dazu gibt es örtlich Schauer und heftige Gewitter. Die Nacht wird im Südwesten und Westen häufiger tropisch, am frischesten im Erzgebirge. Morgen Höchstwerte von meist 32 bis 40 Grad. Kühler bleibt es auf den Nordseeinseln. Am Freitag Sonne und Wolken, ab dem Nachmittag in schwüler Luft regional Schauer und zum Teil heftige Gewitter. Die gibt's am Samstag noch in der Südosthälfte, am Sonntag am ehesten im Süden, oft aber trocken und sonnig.
9: In den Tagesthemen heute um 22.30 Uhr fragt Susanne Stichler den neuen Bundesverkehrsminister Steffen Bilger, wie er Straße und Schiene jetzt schnell sanieren will. 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Und jetzt, wie angekündigt, der Brennpunkt mit Oliver Kör.
11: So ist es, der Spielfilm beginnt dann in einer Viertelstunde. Schönen guten Abend, wir wollen in dieser Viertelstunde der Frage nachgehen, ob das jetzt ein Befreiungsschlag war. Drei Ministerien neu besetzt, die Unionsfraktion hat einen neuen Vorsitzenden und trotzdem ist von Aufbruch oder dem Zauber eines kleinen Neuanfangs wenig zu spüren. Kurz vor den wichtigen Wahlen im September, bei denen die CDU um Vertrauen wirbt, hat das Vertrauen in die Führungskünste von Friedrich Merz einen gewaltigen Knacks bekommen. Tina Handel.
12: Ist dieser Tag des Kanzlers Befreiungsschlag? Ein Neuanfang? Dann beginnt er mit ernsten Gesichtern. Kabinettsumbau im großen Stil. Entlassungen, Ernennungen im Minutentakt.
13: Sie dürfen gleich stehen bleiben.
12: Und immer wieder blitzt an diesem Tag auf, dass es Verletzungen gibt in der Partei. Der geschasste Verkehrsminister Patrick Schnieder wünscht seinem Nachfolger vielleicht auch mehr Glück im Umgang mit diesem Kabinettschef.
14: Ich wünsche dir Weitsicht und Gelassenheit, die braucht man. Nicht alles kann man von heute auf morgen machen.
12: Friedrich Merz muss sich fragen, wie sehr Partei und Fraktion noch hinter ihm stehen. So gehen alle in die Fraktionssitzung im Bundestag. Vorher will kaum einer was sagen.
15: Jetzt schauen wir nach vorne.
16: Wie bewerten Sie denn die Stimmung in der CDU?
12: Aussprache dazu hinter verschlossenen Türen. Viele Abgeordnete berichten vom Unmut an der Basis. Draußen warten schon die Fahrer, weil die Sitzung länger dauert. Währenddessen kommt aus der Opposition ein vernichtendes Urteil zu diesem Großmanöver.
17: Friedrich Merz hat auf ganzer Linie versagt. Er hat Chaos verursacht bei der Personalbesetzung in seinem neuen Kabinett. Er stolpert durch seine Regierungszeit.
12: Aus der CDU heißt es nach der Sitzung:
18: Es war eine sehr ernste Stimmung, auch eine kritische Stimmung. Und es gab eine offene und auch wirklich kritische Diskussion. Aber es gab auch ein ehrliches Eingeständnis vom Bundeskanzler, dass er Fehler gemacht habe, vor allen Dingen was den Umgang unter uns angeht.
12: Und auch der Kanzler selbst will signalisieren, er habe verstanden.

0: Deswegen teile ich auch die Einschätzung vieler Kolleginnen und Kollegen, die heute geäußert worden ist. Wir müssen besser werden und das ist der Anspruch, den wir an uns selbst stellen und den die Bevölkerung an uns vollkommen zurechtstellt.
1: Das gute Ergebnis, das Thorsten Frey als Fraktionschef heute bekommt, was ist das wert? Mehr als Danke, dass wir gesprochen haben?
2: Das war auch mal gut für uns. Doch. Dann schönen Tag Ihnen noch.
1: Im Bundestag sieht man sich erst im September wieder. Dann zeigt sich, wie stabil die Union aus dieser Rochade geht.
3: Und sie soll jetzt dafür sorgen, dass so ein Chaos nicht noch mal vorkommt. Die neue Kanzleramtsministerin Nina Wagen. Guten Abend.
4: Guten Abend.
3: Frau Wagen, Sie organisieren jetzt künftig die Regierungsarbeit. Was tun Sie jetzt, damit die Bürger den Eindruck bekommen, bei der Regierung Merz in guten Händen zu sein?
4: Ja, zuerst muss man mal feststellen, dass wir eigentlich sehr gut in die Sommerpause gestartet sind mit dem, was wir in der letzten Sitzungswoche noch alles auf den Weg gebracht haben. Zum Beispiel mit der Reform der gesetzlichen Krankenversicherung, aber auch mit dem Gebäudeenergiegesetz. Also da sind wir nicht schlecht in die Sommerpause gestartet. Und jetzt geht es darum, diese Dinge, die wir tatsächlich beschließen als Kabinett, aber auch im Parlament noch besser zu den Bürgern zu kriegen, besser zu kommunizieren, damit man tatsächlich auch vor Ort in den Wahlkreisen bei den Menschen merkt, was diese Regierung auf den Weg bringt.
3: Jetzt ist aber erstmal der Eindruck entstanden, die Personaldecke in der CDU zumindest ist nicht sonderlich groß. Wenn Merz vorige Woche zunächst einen ausgewiesenen Finanzpolitiker vorschlägt, der dann erst selbst sagen muss, ich bin für den Job des Verkehrsministers eigentlich gar nicht so gut geeignet, hat man den Eindruck, so richtig viel Auswahl gibt es nicht.
4: Naja, es hat die Notwendigkeit gegeben, durch den Rücktritt von Jens Spahn an der Fraktionsspitze eine Neubesetzung vorzunehmen. Und da haben wir, glaube ich, eine herausragende Wahl heute getroffen als Mitglieder der Fraktion. Gratuliere Thorsten Frey sehr herzlich. Und das hat dann zu weiteren Personalentscheidungen geführt, die ja auch nicht ungewöhnlich sind. Es gibt immer mal wieder auch Kabinettsumbildungen. Und der Kanzler hat entschieden, wie ich meine, zu Recht entschieden, sie zu diesem Zeitpunkt auch durchzuführen. Und natürlich hätte man sich gewünscht, dass es geräuschlöser über die Bühne geht. Natürlich hätte man sich gewünscht, dass man im Rahmen von Sitzungswochen auch persönliche Gespräche führen kann. Jetzt müssen wir gemeinsam nach vorne blicken. Und ich höre bei all dem Unmut, wie es vielleicht in der Sache gelaufen ist, doch auch sehr viel Zustimmung für die Kolleginnen und Kollegen, die jetzt neu in Verantwortung gekommen sind.
3: Wenn Sie nach vorne gucken wollen, Sie haben nicht mehr allzu viel Zeit, bis die nächsten Landtagswahlen sind, gut 5 Wochen nur noch. Da ist es jetzt so, dass der einzige parlamentarische Staatssekretär aus Sachsen-Anhalt, aus Ihrem Ministerium, gehen muss. Und jetzt niemand aus Sachsen-Anhalt mehr in der Regierung ist. Hilft sowas im Wahlkampf?
4: Ich war diese Woche in Sachsen-Anhalt fast einen ganzen Tag zu mehreren Terminen. Andere Kolleginnen und Kollegen sind dort auch. Wir haben einen sehr starken Blick auch auf die Landtagswahlen, aber auch auf die neuen Bundesländer sind dort präsent. Und natürlich ist es uns auch wichtig, dort ansprechbar zu sein für die Bürgerinnen und Bürger. Ich hatte meinen ersten Bürgerdialog auch in Thüringen. Also es ist uns schon wichtig, auch als Bundeskabinett insgesamt dort vor Ort und ansprechbar zu sein.
3: Aber Sie verstehen schon, dass in der Öffentlichkeit durchaus der Eindruck einer gewissen Planlosigkeit gerade was das Personal angeht, entstanden ist.
4: Natürlich sehen wir und hören wir die Kritik. Das geht nicht an uns vorbei. Und es ist auch gut, dass darüber gesprochen worden ist heute in der Fraktionssitzung, dass wir uns mit den Parlamentariern auch ausgetauscht haben. Ich komme ja auch einen Wahlkreis und höre das ja auch. Aber wir müssen doch jetzt auch feststellen, der Kanzler hat Entscheidungen getroffen. Für die Personen, die er jetzt mit neuer Verantwortung versehen hat, gibt es auch sehr viel Zuspruch. Und ich glaube, wir sind jetzt gut aufgestellt, auch wirklich durch die Sommerpause, aber dann auch im Herbst weiter voranzukommen mit unseren Reformen, die wir begonnen haben.
3: Die Reformen haben Sie ja sozusagen auch selbst mitzuverantworten im Gesundheitsbereich. Und wenn es jetzt nicht zu dem gekommen wäre, was wir die letzten 11 Tage gesehen hätten, dann würde man hier jetzt vielleicht stehen und sagen, ja, da ist einiges passiert. Der Kanzler würde in den Urlaub fahren mit dem sicheren Gefühl, wir haben zumindest was geliefert, wir haben was zustande gebracht. Wie sehr ärgern Sie sich auch, dass Ihre Gesundheitsreform da jetzt so ein bisschen drunter leidet, dass da keiner drüber spricht?
4: Da ärgere ich mich gar nicht. Ich weiß, es war jetzt ein erstes wichtiges Projekt, das wir zu einem guten Abschluss gebracht haben. Aber auch darüber wird natürlich noch diskutiert vor Ort in den Wahlkreisen. Und jetzt muss es auch weitergehen im Gesundheitsbereich, im Bereich der Pflege. Da steht nach der Sommerpause direkt die Pflegereform an. Die müssen wir jetzt weiter vorbereiten. Insofern geht uns da die Arbeit nicht aus und gehen uns die Themen und die Diskussionen nicht aus. Und ich freue mich auf die nächsten Wochen und darauf in der neuen Aufgabe jetzt auch die Dinge voranbringen zu können.
3: Sie haben gesagt, Sie müssen besser kommunizieren. Das hat der Kanzler auch gesagt. Was dürfen wir da erwarten? Wie wird das aussehen?
4: Naja, es geht darum, viele Enden zusammenzubinden, ansprechbar zu sein für die Kolleginnen und Kollegen im Parlament, in den Ländern und dann eben zu versuchen, sich vielleicht weniger mit sich selbst zu befassen, aber vor allem die Themen, die man gut zu Ende bringt, die Gesetze, die man beschließt, wirklich den Bürgern näher zu bringen. Das ist eine Aufgabe von uns allen, der Bundesregierung insgesamt, den Koalitionsfraktionen. Und da werden wir in den nächsten Wochen sicher noch drüber sprechen, wie uns das besser gelingen kann.
3: Wir sind gespannt. Nina Wagen, vielen Dank für den Besuch im Studio.
4: Ich danke.
3: Und weil man bei dem personellen Hin und Her so ein bisschen den Überblick verlieren kann, hier nochmal die zentralen Personen. Ausgelöst hat das alles der Rücktritt von Jens Spahn als Unionsfraktionschef. Den Job hat seit heute Thorsten Frey, der bisherige Kanzleramtsminister. Ihm folgt Nina Wagen und als ihr Nachfolger im Gesundheitsministerium ist Carsten Linnemann ernannt. Für den einzigen ausscheidenden Minister, Verkehrsminister Patrick Schnieder, ist jetzt Steffen Bilger im Amt. Der auslösende Moment ist also erst 11 Tage her. Seit ein paar Stunden ist Thorsten Frey neuer Unionsfraktionschef. Guten Abend und willkommen im Studio.
5: Guten Abend, Herr Kür.
3: Herr Frey, mehr als 90% Zustimmung für Sie. Das hätte nach den verbalen Attacken der letzten Tage auch auf Friedrich Merz durchaus auch schlimmer ausgehen können. Ist das Vertrauen der CDU-Abgeordneten so schnell zurückgekommen in die Führungsspitze oder ist es ein Vertrauensvorschuss?
5: Es ist sicherlich auch ein Vertrauensvorschuss, das glaube ich schon. Es ist ein starkes Signal der Fraktion. Es stärkt mir natürlich den Rücken und es hilft, auch eine selbstbewusste Stimme der Unionsfraktion zu formulieren.
3: Der personelle Umbau der letzten 11 Tage und die Kommunikation dazu, wir haben es gerade schon angesprochen, sind jetzt nicht perfekt gelaufen. Was hätten Sie denn in Ihrer bisherigen Funktion im Kanzleramt besser oder anders machen sollen, müssen, damit es nicht dazu gekommen wäre?
5: Ja, ich glaube, man muss es einfach auch in Relation zu den Umständen sehen. Also wir sind ja vor 2,5 Wochen auch überrascht worden von dieser Situation. Wir hätten damals nicht für möglich gehalten, dass wir heute da stehen, wo wir jetzt stehen. Da musste also sehr viel parallel und gleichzeitig passieren. Und die Welt ist gleichzeitig nicht stehen geblieben, sondern wir haben nicht nur die Gesetzgebungsarbeit weitergemacht, sondern vor allen Dingen sind wir auch mit Unvorhergesehenem konfrontiert worden, wenn man nur etwa an den islamistischen Anschlag vom Wochenende denkt.
3: Dazu kommen wir sofort noch mal. Trotzdem die Frage, wenn Sie zurückblicken, glauben Sie, Sie hätten irgendwo das Ganze verhindern können an irgendeiner Stelle?
5: Nein, also da ist nicht alles ganz rund gelaufen. Das muss man einfach sagen, das stimmt. Aber rückblickend, auch rückblickend betrachtet, würde ich sagen, hätte es da keine groß anderen Möglichkeiten gegeben. Mit manchen Situationen muss man eben zurechtkommen, wie sie sind.
3: Sie haben jetzt gerade den Anschlag hier in Berlin vom Wochenende angesprochen. Die Fraktion hat heute auch schon Konsequenzen gefordert aus dem Anschlag, vor allem für die Sicherheitspolitik. Was können wir da, müssen wir da erwarten?
5: Also Alexander Dobrindt hat ja schon auf einige Punkte hingewiesen. Ich glaube, das weist in die richtige Richtung, wenn man etwa über Präventivhaft spricht, wenn man über den Einsatz der Fußfessel spricht, wenn man auch darüber spricht, dass für Gefährder die Anwendung des Jugendstrafrechts sicherlich, wenn sie Heranwachsende sind, nicht zwangsläufig die richtige Größenordnung ist und vieles andere mehr. Und jetzt geht es darum, dass wir es sehr schnell auch mit unserem Koalitionspartner schaffen, zu einer gemeinsamen Sichtweise zu kommen, die wir dann auch in Gesetzesform gießen können. Und trotzdem, das will ich an dieser Stelle auch sagen, es geht nicht um Aktionismus. Wir können und dürfen nicht den Eindruck erwecken, als ließen sich solche Taten vollständig ausschließen. Das wird in einer freien Gesellschaft kaum möglich sein. Aber wir haben natürlich schon die Verantwortung, alles in unserer Macht Stehende zu tun, um solche Anschläge und Terrorakte nach Möglichkeit zu verhindern.
3: Da ist jetzt eine gewisse Diskrepanz. Sie sagen natürlich, man kann zu Recht nicht alles absichern und alles schützen. Trotzdem ist auch in der Bevölkerung ein gewisser Anspruch da, dass jetzt auch was passiert. Bei früheren Gelegenheiten, Anschlägen und Ähnlichem ist das auch oft so gewesen. Es ist etwas passiert. Sofort kamen schnelle, vehemente Forderungen. Jetzt muss was passieren. Am Ende ist so gut wie gar nichts passiert, weil man sich nicht einigen konnte, weil man sich gesagt hat, das hilft sowieso nicht. Kann das hier auch passieren oder ist zum Beispiel bei Themen wie Entzug der Staatsbürgerschaft, das ist ja diskutiert worden, da jetzt etwas zu erwarten?
5: Also mit Sicherheit gibt es in einer politischen Debatte und Diskussion mehr Vorschläge, als dann am Ende umgesetzt werden. Aber Sie haben natürlich vollkommen recht. Wenn wir uns an Anis Amri und den Anschlag auf dem Breitscheidplatz erinnern, da war das an manchen Stellen so, dass man schnell Konsequenzen gefordert hat, aber vieles davon dann am Ende auch nicht umgesetzt wurde. Wir haben die Zielsetzung, dass man das im Grunde genommen noch im August in Angriff nimmt, dass wir uns da auch nach Möglichkeit in der Koalition schon verständigen können, damit wir sehr rasch reagieren können. Und da bin ich zuversichtlich, dass wir da gemeinsam etwas Gutes hinbekommen.
3: Noch im August, das klingt tatsächlich relativ schnell. Wir werden Sie daran messen. Thorsten Frey, vielen Dank für den Besuch im Studio.
5: Sehr gerne, Herr Kühn.
3: Die Unionsabgeordneten fahren jetzt wieder zurück in den Urlaub, der Bundeskanzler auch in den nächsten Tagen und in Berlin. Zurück bleibt die Hoffnung, dass im September alles Chaos vergessen und die Reformbemühungen der Regierung präsent sind. Anna Engelke aus unserem Hauptstadtstudio, wie realistisch ist das?
6: Also im September, die Reformen, die großen Reformen stehen ja erstmal noch an, wenn man auf Rente guckt, wenn man auf Pflege guckt und auch die Steuerreform. Und im September, du hast es ja gerade gesagt, da sind vor allen Dingen die Landtagswahlen. Und ich habe den Eindruck, dass die Landtagswahlen und auch fast das Mitleid mit den Wahlkämpfern jetzt gerade auch in Sachsen-Anhalt, Mecklenburg-Vorpommern und Berlin auch disziplinierend gewirkt hat bei den Unionsabgeordneten hier in Berlin bei dieser Sitzung.
3: Was können denn jetzt Wahlkämpfer von der Bundesregierung erwarten und was auch nicht?
6: Also ich habe den Eindruck, sie haben die Hoffnung, dass sie wenig hören, dass es still bleibt und dass nicht weiter Störfeuer aus Berlin kommt. Das ist etwas, was es den Wahlkämpfern nun wirklich schwer macht. Und deswegen diese Hoffnung, still ruht der See, die ist, glaube ich, bei allen. Aber wir haben das jetzt ja gesehen in den vergangenen Tagen, wie schnell sich das auch ändern kann. Und dann geht eine Debatte von vorne los, die man erst gar nicht hat kommen sehen.
3: Anna Engelke, ganz herzlichen Dank. Und danke auch Ihnen fürs Zuschauen. Hier geht's weiter mit dem Spielfilm. Einen schönen Abend. Tschüss.

0: Eine Unterkunft für vietnamesische Azubis in Thüringen.
1: Sollte sich jemand nochmals krank melden, zu spät zum Dienst kommen oder gar nicht kommen, werde ich für die nächsten 6 Monate den Urlaub streichen.
2: Wer keine Arbeit vorweisen kann, keine Ausbildung, wird sofort wieder ausgewiesen. Also es liegt an euch.
3: Also wie er kommuniziert mit uns. Also nicht wie von Mensch zu Mensch, sondern irgendwie wie mit Sklaven, sage ich mal.
0: Sie träumen von der Ausbildung in Deutschland und werden schnell enttäuscht.
4: Wenn ihr euch beschwert, dann verliert ihr euer Visum, verliert ihr euren Aufenthalt und ihr werdet abgeschoben.
5: Das wird ausgenutzt, um schlechte Arbeitsbedingungen zu akzeptieren und als billige Arbeitskraft ausgenutzt zu werden.
0: Dabei ist politisch gewollt, dass sie kommen. Azubis aus dem Ausland. Gegen den Fachkräftemangel.
6: Ob Stadt, ob Land, Handwerk, Pflege oder Hochtechnologie, ohne gute Fachkräfte aus dem Ausland geht nichts mehr.
7: Wir brauchen Arbeitsplätze, Arbeitskräfte und wir brauchen Auszubildende. Liebe Kolleginnen und Kollegen, es ist höchste Zeit für dieses Fachkräfteeinwanderungsgesetz.
0: Durch das Gesetz ist die Zuwanderung von Azubis einfacher geworden und auch deren Ausbeutung. Deutsche Unternehmen profitieren von Azubis aus dem Ausland. Wir begleiten 2, die nach Deutschland kamen, um Fachkräfte zu werden.
8: Ich dachte, in Deutschland will ich dann einen guten Job oder gute Chance haben. Aber in Realität bekomme ich gar nicht.
0: Wie funktioniert das System der Ausbeutung und wer verdient daran? Unsere Spurensuche führt uns bis nach Vietnam in ein Zentrum der Azubi-Vermittlungsindustrie.

0: Das ist Hoang. Auf diesen Tag hat der Vietnamese lange gewartet. Ende letzten Jahres war er noch Pflege-Azubi in Thüringen. Heute soll sein Ex-Chef vor dem Arbeitsgericht erscheinen. Denn monatelang zahlte der keinen Lohn. Für Hoang geht es um viel Geld.
1: €9.290,16.
0: An Hoangs Seite Benjamin Heinrichs von der Gewerkschaftsinitiative Faire Integration.
2: So, it's all good or no?
0: Heinrichs kümmert sich um Hoang und etliche andere junge Vietnamesen, als die von ihrem Arbeitgeber buchstäblich vor die Tür gesetzt werden. Hoang traut sich als einziger, die Missstände bei seinem Arbeitgeber öffentlich zu machen und vor die Kamera zu gehen.
3: Persönlich bin ich sehr beeindruckt von ihm. Solche Leute braucht es, die wirklich den Mut haben. Und deswegen habe ich auch großen Respekt vor ihm.
0: Eigentlich wollte Hoang gar nicht mutig sein. Er kam nach Deutschland, um eine Ausbildung zu machen, als Pflegefachkraft. Doch sein Chef hat ihn ausgenutzt. Heute jobbt er als Aushilfe und hofft hier, endlich ausgebildet zu werden.
4: Möchten Sie heute Kuchen essen?
5: Ja,
4: ja. Neue Uhr für heute, Frau Schale.
5: Ganz billig.
4: Sie haben eine Uhr, Frau Schale.
5: Oh ja.
4: Das ist gut?
5: Das ist gut, ja. Ja. So ist es mit dir. Das ist für Mädchen.
4: Das für Mädchen? Das ist klein. Nimm mal an. Probieren das.
5: Oh, ja.
0: Hoangs Familie hat viel Geld dafür gezahlt, dass er nach Deutschland kommen konnte, sagt er. Doch er spricht nicht gern darüber. Erzählt lieber, die deutsche Ausbildung habe in Vietnam einen sehr guten Ruf.
6: Deutschland ist im medizinischen Bereich ein sehr entwickeltes Land. Ich habe sehr viele Informationen im Internet, über Facebook gelesen und auch Zeitungen haben darüber berichtet, dass der Arbeitskräftebedarf in Deutschland sehr hoch ist. Die Löhne sehr gut sind, sodass sich in Deutschland eine lange Zukunft bietet. Deutschland also eine gute Wahl ist.
0: Alles beginnt vielversprechend. Hoang bekommt einen Ausbildungsplatz bei einem Pflegeunternehmen in Thüringen. Wie überall in Deutschland fehlen auch hier deutsche Azubis. Helfen soll das Fachkräfteeinwanderungsgesetz, das jungen Menschen aus aller Welt ermöglicht, hier eine Ausbildung anzufangen. Hoangs Chef stellt mehrere Dutzend Azubis aus Vietnam ein. Auf Social Media präsentiert er sich als engagierter Arbeitgeber.
7: Wenn die jungen Leute nach Altenburg kommen, von der Familie getrennt sind, tust du eigentlich alles ermöglichen, dass es denen gut geht.
0: Doch wie gut meint er es wirklich mit den vielen Azubis, die er aus Vietnam angeworben hat? Die Ostseeinsel Usedom. Wie Hoang träumte auch der Indonesier Subi von einer Ausbildung in Deutschland. Koch möchte er werden, hat schon zu Hause in Indonesien gern gekocht und mag die deutsche Küche.
8: Schnitzel, aber von Kalb, das ist wirklich gut. Und dann auch Apfeltasche und dann Käsekuchen, so viele Sachen. Ich mache die Süßigkeiten von Deutschland.
0: Das Interview möchte Subi unbedingt auf Deutsch führen, obwohl er vor 3 Jahren noch kein einziges Wort sprechen konnte. Subi hat lange gespart, erzählt er uns. Etwa 5.000 Euro zahlt er an eine indonesische Vermittlungsagentur. Die wirbt auf Social Media für den Traumjob Fachkraft Küche und verspricht tolle Verdienstmöglichkeiten. Sie präsentiert erfolgreiche Bewerber, denen sie ein Visum mit Ausbildungsplatz verschafft haben will.

0: 2023 gehört auch Subi zu den Auserwählten. Er hat einen Ausbildungsvertrag ergattert bei den Vineta Hotels auf Usedom als Fachkraft Küche. Sein neuer Chef ist ein einflussreicher Unternehmer aus der Region.
1: Ja, erst einmal, ich fühle sehr froh, wegen Deutschland ist wirklich gute Länder und dann auch so viele gute Menschen da. Deswegen ich freue sehr, sehr.
0: Doch die Freude währt nur kurz. Am Flughafen in Hamburg hat ihn niemand abgeholt. Neu in einem fremden Land, auf eigene Faust nach Usedom. Im April 2024 beginnt laut Vertrag Subis Ausbildung. Nach seiner Erinnerung geht es aber kaum um Ausbildungsinhalte, sondern vor allem um Hilfsarbeiten, etwa Geschirrspülen. Laut Vertrag soll Subi 40 Stunden die Woche arbeiten. Zum Azubi-Lohn. Er ist zwar in der Berufsschule angemeldet, kann aber nicht hingehen, da neue Schüler immer nur im Herbst aufgenommen werden.
1: Ganz, ganz voll arbeiten. Keine Sprachkurs oder Theorie, nein. Nur Praxis in der Küche.
0: Auch andere Azubis sollen über Monate in dem Betrieb arbeiten oder gearbeitet haben, ohne die Berufsschule zu besuchen. Sebastian Riesner von der zuständigen Gewerkschaft NGG findet das problematisch.
2: In diesem Beschäftigungsverhältnis muss eine Ausbildung stattfinden. Es muss etwas vermittelt werden. Und zwar muss es eine fachpraktische Ausbildung geben und es muss eine theoretische Ausbildung geben. Und wenn einer dieser Faktoren nicht vorhanden sind, weil man den Auszubildenden eben nicht in die Berufsschule schickt, dann ist es kein Ausbildungsverhältnis mehr. Der müsste eigentlich tatsächlich dann Mindestlohn bezahlen, ja?
0: Und der lag in diesem Zeitraum bei 12,41 Euro die Stunde. Doch Subis Chef Christa Hennige zahlte ihm und den anderen Indonesiern weniger als die Hälfte. Denn der Ausbildungstarif liegt, umgerechnet bei knapp 6 Euro pro Stunde. Christa Hennige entgegnet auf Nachfrage, ein solcher Fall sei bei ihm einmalig gewesen. In seinen Hotels finde eine ordentliche Ausbildung statt, auch Monate vor Schulbeginn. Arbeitsagentur, Verbände und Experten bezweifeln die Rechtmäßigkeit dieser Praxis. Ah Hoang aus Vietnam bekommt nach dem neuen Fachkräfteeinwanderungsgesetz ein Visum. Sein Chef betreibt in Thüringen und Sachsen mehrere Pflegeeinrichtungen und schmückt sich auf Social Media damit, dass er seinen Azubis Unterkünfte vermietet.
3: Also Fakt ist, wir haben eine Wohnung vorgerichtet oder mehrere Wohnungen vorgerichtet. Und da muss ich mal behaupten, richtig gut vorgerichtet, sogar mit PlayStation.
0: Wir treffen Hoang in der Aula der Volkshochschule Altenburg, wo er derzeit einen Deutschkurs besucht. Hoang erzählt uns, wie schockiert er damals war, am Tag seiner Ankunft.
4: Ich habe auch schon damit gerechnet, dass ich mit anderen zusammenwohnen werde. Und das war auch okay für mich. Aber als ich da reinkam, das Erste, was mir in die Augen fiel, als ich ankam, war diese schreckliche Enge. Ich hatte kein eigenes Zimmer. Es gab nicht mal genug Betten für alle. Ich selbst habe 2 Monate auf dem Sofa geschlafen, bis ich ein Bett zum Schlafen bekam.
0: Huangs Zuhause für die nächsten 3 Jahre. Ein 6-Bettzimmer in einer Unterkunft mit 20 anderen Azubis, die sich Küche und Bad teilen müssen. Dafür verlangt sein Chef jeden Monat 275 Euro pro Kopf. Michael Hose, der Chef, hingegen mag es augenscheinlich gern luxuriös und zeigt das auf Social Media. Auf unsere Anfragen reagiert der Pflegeunternehmer nicht. Schon an seinem ersten Arbeitstag kommen Hoang Zweifel. Er und die anderen vietnamesischen Azubis sollen sich um etwa 40 bis 50 Senioren kümmern, die in diese Einrichtung für betreutes Wohnen untergebracht sind. Hoang erzählt uns, er habe dort im Schichtdienst gearbeitet und hilfsbedürftige Menschen gepflegt, gewaschen und versorgt. Er habe sowas noch nie gemacht und keine qualifizierte Anleitung bekommen.
4: Ich dachte, dass irgendein Deutscher mich begleitet, auch weil einige Dinge auf Deutsch erklärt werden müssen. Eigentlich dachte ich, dass alle Dinge, die zu machen sind, mir von den Vorgesetzten erklärt werden. Aber nur die Leute, die in meiner Schicht waren, haben mich angeleitet.
0: Hoang erzählt, in seiner Schicht arbeiten fast ausschließlich vietnamesische Azubis. Sie müssen Aufgaben übernehmen, die nichts mit der Pflegeausbildung zu tun haben, etwa in der Küche oder der Hauswirtschaft. Andere Azubis berichten uns Ähnliches. So wie diese junge Vietnamesin. Wir nennen sie Tao, weil sie anonym bleiben möchte. Vor 3 Jahren hat sie ihre Ausbildung bei Michael Hose abgebrochen und arbeitet jetzt in einer Altenpflegeeinrichtung in Süddeutschland. Vor ihrem ehemaligen Chef hat sie immer noch Angst.
5: Das war für mich ein richtiges Trauma. Ja, die ersten 2 Jahre hier in Deutschland.
0: Tao zeigt uns Fotos von damals. Azubis mit nummerierten T-Shirts. Das ist nicht die Fußballmannschaft des Pflegeheims. Mit den Nummern hält Michael Hose die Azubis offenbar auseinander. Via Chat gibt er ihnen Anweisungen.
6: Nur Nummer 16 im Spätdienst. Alle anderen bleiben zu Hause. 17, 18 gehen in den Steinweg.
0: Tao erzählt, sie hätten Kündigung und Ausweisung gefürchtet.
6: Wer nicht auf Arbeit erscheint, bekommt sofort die Kündigung. Das bedeutet sofortige Ausreise.
0: Das mit der Ausreise stimmt nicht. Doch das wissen die Azubis nicht. Ihr Chef vermutlich schon. Auch hierzu antwortet uns Hose nicht.
7: Der Aufenthaltstitel ist für die Ausbildung, die Sie machen, für den Ausbildungsplatz ausgeschrieben. Natürlich gibt es Möglichkeiten, Ausbildungsplätze zu wechseln, was aber natürlich oft den Leuten nicht erzählt wird und ihnen vorenthalten wird. Wir erleben es auch immer wieder, dass ihr natürlich auch gedroht wird. Wenn ihr euch beschwert, dann verliert ihr euer Visum, verliert ihr euren Aufenthalt und ihr werdet abgeschoben. Rechtlich ist es nicht so, aber natürlich wird das leider sehr häufig den Leuten so erzählt.
0: Die vermeintlich drohende Abschiebung ist das zentrale Druckmittel in diesem ungleichen Machtverhältnis.
8: Ihr habt gar keine Forderung zu stellen, das gibt's einfach gar nicht. Ja? Entweder ihr reißt euch jetzt zusammen oder ich sortiere ihr wirklich jetzt aus.
5: Wie er umgeht mit uns, also wie er kommuniziert mit uns. Also nicht wie Menschen mit Menschen, sondern irgendwie wie mit Sklaven, sage ich mal auf Deutsch. Ist das das richtige Wort? Ja, das Gefühl hatten wir, ja.
0: Trotz der für sie widrigen Arbeitsbedingungen traut sich Tao lange nicht zu kündigen. Sie informiert die Berufsschule und auch die Ausländerbehörde. Doch für sie ändert sich nichts. Tao fühlt sich im Stich gelassen.
5: In Altenburg hatten wir das Gefühl, dass Hose alle unter sich hat. Also alle arbeiten für Hose. Keiner hat uns geholfen. Deswegen, ja.
0: Tao bricht ihre Ausbildung 2023 ab. Wie Dutzende andere Vietnamesen im Pflegeunternehmen Hose. Doch es kommen, wie später Hoang, immer neue. Alle mit behördlich registrierten Ausbildungsverträgen. Die zuständige Aufsichtsbehörde ist das Landesverwaltungsamt Thüringen. Es prüft Ausbildungsbetriebe auf Eignung und registriert Berufsausbildungsverhältnisse. Hätte die hohe Fluktuation beim Pflegeunternehmen Hose ein Warnsignal sein müssen? Die Behörde kann uns noch nicht einmal genau sagen, wie viele Vietnamesen tatsächlich eine Ausbildung bei Hose begonnen haben. Die Nennung einer Gesamtzahl seit 2022 ist schwierig. Diese liegt aber sicherlich im dreistelligen Bereich. Hunderte von Azubis. Genauer weiß es die Behörde nicht. Von Unregelmäßigkeiten bei der Ausbildung will das Landesamt erst im November 2024 erfahren haben. Und selbst als die Behörde es weiß, kommt keine Hilfe bei den vietnamesischen Azubis an. Bis es 2025 zur Eskalation kommen wird.
4: Ich hoffe, eine Rückmeldung zu bekommen, wann wir endlich unser Gehalt erhalten.
0: Subi, der Koch-Azubi aus Indonesien, wohnt inzwischen nicht mehr auf Usedom. Für uns ist er nochmal hierher gekommen, an seine alte Berufsschule in Wolgast, an die er nur gute Erinnerungen hat.
1: Ich fühle komisch. Und wegen dieser Schule ist gut, dann die Lehrerin war super. Aber leider, mein Betrieb ist nicht.
0: Subi hat vor einem Jahr gekündigt, weil er sich ausgenutzt fühlte. In einem Hotel in Niedersachsen hat er eine neue Ausbildung gefunden. Heute freut er sich, alle wiederzusehen, auch seinen ehemaligen Lehrer, Thomas Thiel.
9: Wie geht's dir?
10: Ja, super. Und Sie?
9: Mir geht's auch gut.
0: Berufsschullehrer Thiel hat in den letzten Jahren einen radikalen Wandel in seinem Klassenzimmer erlebt.
11: Wie heißen denn bei uns gekochte Kartoffeln, wenn wir die so in Salzwasser kochen? Was sagen wir dazu?
12: Salzkartoffel,
11: genau. Okay, gut. Was habt ihr?
13: Wir haben eine Schöpfkelle.
11: Sehr schön. Und Schöpfkelle, in welchem Kontext können wir die gebrauchen?
13: Portionieren und servieren für die Flüssigkeit und Speise.
11: Gut. Perfekt.
0: Für die meisten seiner Schülerinnen und Schüler ist Deutsch eine Fremdsprache.
14: Vor 6 Jahren ungefähr ging das los und wir kriegten so die ersten, damals waren es vietnamesische Schüler in die Klasse rein und mussten uns darauf erstmal ein bisschen einstellen. So, und dann hat sich das mittlerweile aber so entwickelt, dass wir mittlerweile 8, 9 Nationen in einer Klasse abbilden und dass der Anteil an deutschen Schülern extrem zurückgegangen ist.
0: In Deutschland gibt es zu wenige Bewerber für Ausbildungsplätze. Die Lücke sollen Azubis aus dem Ausland füllen. Mithilfe des Fachkräfteeinwanderungsgesetzes, das 2023 geändert wurde, um auch die Einwanderung von Azubi-Kandidaten aus Nicht-EU-Staaten zu erleichtern. Sogenannte Drittstaaten-Azubis.
15: Damit haben wir auch schon das erste vernünftig für uns aufgestellt.
0: Während 2020 etwa 7000 junge Leute aus Drittstaaten eine Ausbildung begannen, waren es 2025 schon mehr als 43.000. Besonders begehrt sind diese Azubis in Pflege, Handwerk und Gastronomie.
14: Wenn wir einfach mal hingehen und nehmen jetzt mal unsere gastronomischen Betriebe und wir machen jetzt einfach mal einen Schalter aus und rechnen jetzt mal die ganzen ausländischen Mitarbeiter raus, die da sind, dann können wir die Läden zumachen. Das muss man einfach so sagen.
0: Doch mit dem Gesetz kam auch die Möglichkeit des Missbrauchs. Subi hat sich seine Ausbildung als Koch anders vorgestellt. Ihn stört, dass er für Hilfsarbeiten eingesetzt wird in der Küche, in der Haustechnik oder auf einer Baustelle. Sein Chef nennt das uns gegenüber einen ganzheitlichen Ansatz. Die ausbildungsfernen Tätigkeiten umfassten nur wenige Stunden, maximal einige wenige Tage.
1: Ich musste eigentlich als Koch arbeiten und lernen. Deswegen komme ich nach Deutschland, aber in Realität bekomme ich gar nicht. Und dann ich fühle auch ausgenutzt in dieser Zeit.
0: Das geht wohl auch anderen Azubis so. Manche kündigen und suchen sich neue Ausbildungsplätze. Schließlich auch Subi. Die Agentur aus Indonesien besorgt Subis Arbeitgeber 7 neue Azubis und wirbt damit auf Instagram. Die sollen diesmal offenbar länger bleiben. und eine eidesstaatliche Erklärung unterschreiben. Eine geheime Zusatzvereinbarung neben dem offiziellen Ausbildungsvertrag. Wir zeigen Sie Sebastian Riesner, der sowas schon öfter gesehen hat.
2: Also diese vertragliche Vereinbarung ist ja überschrieben mit Verpflichtungserklärung als eidesstattliche Erklärung. Schon alleine dieser Begriff ist schon mal sehr einschüchternd. Der Auszubildende verpflichtet sich unwiderruflich, dass bei einem eigenständigen Betriebswechsel bzw. beim Nichtantritt oder Abbruch der Ausbildungsbetrieb 1200 Euro als Ersatz für seine Vorleistung durch ihn oder sie zu zahlen sind. Das ist ja ein Knebelvertrag, der ist nach dem Berufsbildungsgesetz sowieso nicht zulässig.
0: Christa Henninge hingegen hält die eidesstattliche Erklärung zunächst für rechtens. Er erklärt, dass sie den Zweck habe, Missbrauch vorzubeugen und eventuellen Schleuseaktivitäten entgegenzuwirken.
2: Es ist sittenwidrig aus unserer Sicht und müsste eigentlich spätestens dann, wenn es öffentlich bekannt wird, von der zuständigen Stelle auch untersagt werden, dass in einem solchen Betrieb überhaupt eine Ausbildung stattfinden darf.
0: Zuständig für die Überprüfung ist die IHK Neubrandenburg. Gleich am Eingang grüßt ein uns bekanntes Gesicht, Christa Hennige. Der Hotelchef ist auch der Präsident der regionalen IHK. Wir sind mit dem Leiter der Aus- und Fortbildung zum Interview verabredet. Er versichert uns, dass die IHK ihre Aufsichtspflichten sehr ernst nehme.
10: Wir prüfen die Eignung von Ausbildungsstätte und die Eignung von Ausbildern. Da fahren wir in den Betrieb und gucken uns gemeinsam mit dem Betrieb an. Sind die Ausbildungsinhalte hier umsetzbar?
0: Die IHK prüft auch Ausbildungsverträge. Zusatzvereinbarungen wie die eidesstattliche Erklärung der Vineta Hotels werden ihr vermutlich nicht vorgelegt. Wir bitten um eine Einschätzung. Den Namen des Hotels haben wir geschwärzt.
10: Ja, also ich kann es überhaupt nicht beurteilen im Moment. Das müssen wir uns wirklich intensiv anschauen und es ist ja anonym. Ich kann gar nicht sagen.
12: Ich kann Ihnen sagen, von wem es ist. Das kommt vom Vineta Hotel in Usedom. Sagt Ihnen das was?
10: Das Unternehmen ist mir bekannt.
0: Nach unserem Interview prüft die IHK den Fall, will uns aber nicht sagen, ob sie Maßnahmen gegen ihren Präsidenten ergreift. Tage nach unserem Interview die Wende. Christa Hennige zahlt seinen Azubis plötzlich das Geld zurück. Die Kaution, die er uns gegenüber zuvor noch als notwendige Maßnahme verteidigt hat. Fragwürdige Kautionsverträge gibt es nicht nur auf Usedom. Auch andere Funktionäre nutzen sie, wie der Vizepräsident des Gaststättenverbandes DEHOGA in Sachsen-Anhalt. Der DEHOGA-Mann rekrutiert seit Jahren Azubis aus Vietnam. Für Unternehmen in der Region und auch für sein eigenes Hotel. Auch er verlangte von einer Auszubildenden eine Kaution, damit sie seinen Betrieb nicht verlässt.
16: Könnte das sein? Ist das Manila?
0: Das Arbeitsgericht Magdeburg stellte 2024 fest, dass eine solche Kaution rechtswidrig und nichtig ist. Solange die Azubis sich juristisch nicht auskennen und wehren, drohen Ausbeutung und Missbrauch, so auch im Pflegeunternehmen Hose. Als im März 2025 Hoangs erstes Azubi-Gehalt ausbleibt, arbeitet er weiter. Bei den anderen Azubis ist es ähnlich. Auch in den Folgemonaten kommt kein Lohn. Als sie nachfragen, werden sie erst vertröstet, dann bedroht. Interne Chats belegen das.
4: Wo sind meine 4 Monatsgehälter? Habe ich auch nur einen einzigen Cent davon bekommen?
17: Pass mal auf, du bekommst die Kündigung. Die mache ich jetzt fertig.
0: Heute lebt Hoang in geordneten Verhältnissen bei seinem neuen Arbeitgeber. Er hat ein eigenes Zimmer und teilt sich die Küche mit seinen vietnamesischen Kollegen. Er erinnert sich, wie die Lage der Azubis damals immer dramatischer wurde. Sie mussten sich Geld leihen von Familie und Bekannten, um das Nötigste zu bezahlen. Und ging trotzdem jeden Tag zur Arbeit.
4: Wir waren neu in Deutschland angekommen und wussten nicht, was wir tun sollten, falls wir abgeschoben werden. Und wir hatten Angst, mit den zuständigen Behörden Probleme zu bekommen.
0: Die Azubis sind verzweifelt, niemand hilft. Am Schluss reicht das Geld nicht mal mehr, um satt zu werden, erzählt er.
4: Wenn ich einkaufen war, dann war das einfach. Ich habe immer nur das gekauft, was preisgesenkt war, was einen Rabatt hatte. Wir mussten uns das Essen einteilen und schrittweise in kleinen Portionen essen.
0: Sein Chef, der Pflegeunternehmer Michael Hose, postet derweil eindrückliche Bilder aus einem Luxusrestaurant in Dubai.
7: Bei dem Fall Hose, der ist schon ein Extremfall, aber wir erleben es natürlich bei vielen Auszubildenden, dass viele in ihren Situationen, in ihren prekären Abhängigkeiten sich nicht trauen, ja, Unterstützung zu suchen, weil sie denken, okay, das muss so sein, ich muss da jetzt irgendwie durch, ich habe viel Geld bezahlt, meine Familie hat sehr viel Geld investiert, dass ich im Ausland diese Ausbildung machen kann.
0: Auch Huangs Familie hat für die Vermittlung seines Ausbildungsplatzes weit mehr als 7.000 Euro an eine Agentur in Vietnam bezahlt. In Deutschland gilt das Vermittlungsvergütungsverbot. Hier müssen die Arbeitgeber für die Vermittlung aufkommen, nicht die Azubis. So wie bei dem Personalvermittler Michael Tirp. Nach eigenen Angaben kostet es etwa 7.000 Euro, wenn Arbeitgeber ihn beauftragen. Für Sprachausbildung und Rekrutierung eines Bewerbers aus Vietnam. Tirp kümmert sich auch um die Azubis, wenn sie in Deutschland sind und hilft ihnen bei Behördengängen, Sprachschule oder Alltagsproblemen. Auch dafür bezahlen die Arbeitgeber. Vor einigen Jahren hat Tirp ein Notfalltelefon eingerichtet für vietnamesische Migranten. Immer häufiger melden sich auch Azubis bei ihm.
18: Der Notruf wird momentan ein- bis zweimal pro Tag gerufen. Und hauptsächlich aus Ostdeutschland und Bayern. Wir haben dort mit Problemen zu tun, wie arbeitsmigrationsrechtliche Sachen, wie illegale Beschäftigung, Ausbeutung, Mindestlohn nicht eingehalten.
0: Tirp versucht dann zu helfen. Über den Notruf kamen auch diese beiden ehemaligen Hose-Azubis zu ihm. Er besorgte ihnen neue Ausbildungsplätze. Michael Tirp kennt die Branche und kritisiert, dass viele Unternehmen für die Rekrutierung aus Vietnam nichts bezahlen wollen und sich lieber gratis Azubis vermitteln lassen.
18: Sobald ein Unternehmen nicht bezahlen muss oder nur einen geringen Teil, ob es jetzt 1.000 Euro, 2.000 Euro pro Kandidat sind, muss der Betrieb direkt davon ausgehen, dass er sich schon einem Menschenhandel bedient. Denn dann zahlt der Kandidat und der Kandidat zahlt im Heimatland an seine Agentur.
0: Bei Huang war es die VDV Group in Vietnam. Dort greift das deutsche Vermittlungsvergütungsverbot nicht. Doch Huangs Agentur hat enge Verbindungen nach Deutschland. Es gibt eine fast namensgleiche deutsche Firma mit denselben Adressen und demselben Logo. Die VDV MBH. Einer der Geschäftsführer ist Deutscher. Wir fragen uns, profitieren deutsche Unternehmen doppelt am Vermittlungsgeschäft? Sie bekommen gratis Azubis und verdienen auch noch an deren Weitervermittlung? Um das herauszufinden, nehmen wir Kontakt zur VDV in Vietnam auf. Wir erstellen ein Profil als Personalvermittler Daniel Holtemeyer und schreiben die Agentur an. Angeblich suchen wir Azubis für unseren Auftraggeber, ein Pflegeheim. Es funktioniert. Die VDV in Hanoi vereinbart einen Videocall mit uns.
1: Hallo.
0: Als erstes fragen wir nach den Kosten und die VDV-Mitarbeiter sind erstaunlich offen.
19: Ihr Auftraggeber muss nichts bezahlen. Für ihn ist die Vermittlung kostenlos. Die Kosten tragen unsere Schüler.
20: Und wie viel zahlen die Azubis dann so insgesamt dafür?
19: Für Sprachschule und Vermittlung, das ganze Paket, zahlen die Schüler normalerweise etwa 7.000 Euro.
0: Die VDV Group hat mehrere Kandidaten sofort verfügbar. Schüler mit Sprachzertifikat. Wir können nach Hanoi kommen und uns dort Azubis aussuchen. August 2025. Huang bekommt seit 5 Monaten keinen Lohn. Erst jetzt entzieht das Landesverwaltungsamt Michael Hose die Ausbildungserlaubnis. Begründung: Mängel in der Ausbildung, der Unterbringung und ausbleibende Lohnzahlungen. Michael Hose lässt die Azubis trotzdem weiterarbeiten, als sei nichts gewesen, und zahlt keinen Lohn. Die Azubis fühlen sich im Stich gelassen und wissen nicht, wie es für sie weitergehen soll.
18: Warum haben die Behörden nicht den nächsten Schritt auch sofort mitgedacht und haben geschaut, wo sind die Azubis? Was passiert mit Azubis, wenn wir einem Betrieb die Ausbildungseignung entziehen?
0: Das Landesverwaltungsamt schreibt uns, dass man sich sehr wohl gekümmert habe. Es bestand umfangreicher Kontakt zu den für eine Weitervermittlung zuständigen Stellen TMS GAF, BPA, dritte praktische Träger. Behördenwirrwarr. Selbst wenn irgendeine Stelle hätte helfen wollen, merken die Azubis in Not davon nichts. Im Dezember sollen sie Kündigungen oder Aufhebungsverträge unterschreiben. Wenig später der nächste Schock. Mitte Januar dieses Jahres klingelt die Polizei an der Unterkunft.
21: Hallo? Polizei.
22: Hallo? Guten Tag.
21: Sie verstehen mich?
22: Ja, können Sie Englisch sprechen?
21: Nee, Deutsch. Wir sind hier in Deutschland. Wer spricht Deutsch?
22: Ja, ich.
21: Sie übersetzen dann, okay?
22: Okay.
21: Sie wurden gekündigt hier aus der Wohnung zum 1.1. Das ist vor 14 Tagen gewesen. Jetzt ist der 15. Sprich, Sie packen jetzt Ihre Sachen, die Koffer, alles drum und dran und verlassen das Haus.
4: Hilflos. Ich fühlte mich wirklich hilflos, so aus dem Haus geworfen zu werden. Wohin sollte ich gehen? Wohin und wo sollte ich über den ganzen Winter bleiben?
0: Dabei gab es nicht mal einen Räumungstitel. Der Polizeieinsatz werde laut Behörde nun intern geprüft. Huang und die anderen stehen im Januar 2026 auf der Straße. Das Pflegeunternehmen Hose sorgt erst lokal, dann bundesweit für große Aufmerksamkeit. Der Bürgermeister, die Caritas und Faire Integration helfen und besorgen eine Notunterkunft. Aber wer ist für das Desaster verantwortlich?
7: Die zuständige Behörde rauszumachen, ist schwierig. Ist, glaube ich, ein Zusammenspiel von vielen. Wir haben dort das Thüringer Landesverwaltungsamt, durchaus aber auch mit mehreren Abteilungen, die für unterschiedliche Themenbereiche zuständig sind. Wir haben aber auch Berufsschulen, wir haben die Einrichtungen, wir haben ganz viele Personen und auch die Arbeitsagentur, die Ausländerbehörden, die sicherlich viele Informationen hatten, aber genau kein Gesamtbild hatten.
0: Wir fliegen nach Hanoi, denn dort haben wir einen Termin mit der Vermittlungsagentur VDV Group. Hanoi ist ein Zentrum der Azubi-Rekrutierung. Allein 2025 kamen mehr als 8.000 junge Vietnamesen nach Deutschland. Vermittelt von unzähligen Sprachschulen und Agenturen. Ein Riesengeschäft, das Branchenkenner an organisierte Kriminalität erinnert.
18: Es ist nicht nur eine Vermittlungsindustrie, sondern ist tatsächlich eine Mafia. Es sind Prozesse dahinter, wo viele Agenturen zusammen agieren. Zielsetzung, das meiste Geld daraus zu scheffeln. Der Kandidat selber zählt bei den Agenturen gar nicht wirklich, sondern das Ziel ist es, so viel wie möglich zu vermitteln mit so hoch wie möglich an Kosten.
3: wir sind jetzt im Taxi auf dem Weg zur VDV. Brauchen noch so ungefähr 30 Minuten. Liegt etwas außerhalb der Stadt.
0: Bei der Agentur VDV hält man uns für deutsche Personalrecruiter auf der Suche nach vietnamesischen Pflegeazubis. Unser Ziel? Ein moderner Büroturm im Süden Hanois. Dort will die VDV heute mit uns ins Geschäft kommen. Erstmal sind wir beeindruckt von einem großen, modernen Büro mit Startup-Flair und geschätzt 30 Mitarbeitern. Man versichert uns auch, die VDV in Vietnam und die in Deutschland seien eigentlich eine Firma. Die Vermittler bieten uns 15 junge Vietnamesen an, die eine Ausbildung machen möchten und extra für uns angereist seien. Wir dürfen die Sprachkenntnisse der Kandidaten prüfen und uns geeignete Azubis aussuchen. Weil wir unter Beobachtung stehen, machen wir die Kamera aus. Nach 3 Stunden gehen wir und sind geschockt, wie einfach wir so weit gekommen sind und wie dort mit den Kandidaten gehandelt wird.
6: Wir haben probeweise mal gefragt, was der Arbeitgeber denn machen soll, wenn Kandidaten abspringen. Und da meinte der von der Agentur, wir sollen einfach vorsichtshalber 2 bis 3 Kandidaten mehr bestellen. Um den Rest kümmern die sich dann.
3: Das klingt für mich fast wie Menschenhandel.
0: Wegwerf-Azubis. Kostenlos und ersetzbar. Der deutsche Partner der VDV in Hanoi sitzt in Thüringen. Bäckereiketteninhaber Markus Scherf. Er ist Geschäftsführer der deutschen VDV, die mit der VDV in Hanoi personell verflochten ist. Zur Erinnerung, beide teilen sich eine Adresse in Thüringen und dasselbe Logo. Wie verdient die vietnamesisch-deutsche Vermittlungsgesellschaft ihr Geld? Das will uns Markus Scherf erklären. Er beschäftigt selbst in seiner Bäckerei Azubis, die ihm die vietnamesische VDV kostenlos vermittelt hat. Sein Geschäftsmodell beschreibt er so. Junge Vietnamesen bezahlen die VDV Group Hanoi für die Vermittlung eines Ausbildungsplatzes in Deutschland. Verantwortlich sei er erst ab der Ankunft hier. Dann übernimmt Scherf sie mit seiner deutschen VDV und betreut sie während der Ausbildung. Dafür bekommt er pro Azubi 2.000 bis 3.000 Euro von den Handwerksbetrieben. Für Scherf kein Problem.
8: Weil ich ja meinen Service deutschen Firmen anbiete. Also ich biete sie nicht den Lehrlingen an, sondern ich biete meinen Service ausschließlich den deutschen Bäckern und den deutschen Handwerksbetrieben an, mit denen ich bisher Lehrlinge vermittelt habe.
0: Henning Bahr hat Scherfs Vorgehen juristisch geprüft und sieht es kritisch. Denn damit umgehe Scherf das deutsche Verbot, von Azubis eine Vermittlungsvergütung zu kassieren.
23: Wenn Sie ein Vermittlungsunternehmen in Deutschland haben, dann ein Rechtsregime zu suchen, in dem die Vermittlungsvergütung zulässig ist, um sie da abzuwickeln, um dann sozusagen in Deutschland den Anschein zu erwecken, hier läuft alles sauber und das kostet irgendwie niemanden was, dann umgehe ich halt schon das deutsche Recht.
0: Genau, unser Vertrag. Scherf gibt sich nach unseren Recherchen verunsichert und will überprüfen, ob er so weitermachen kann. Ein Fachkräfteeinwanderungsgesetz, das Unternehmer dazu zwingt, die Vermittlungskosten zu tragen, funktioniere nicht.
8: Das halte ich für sehr, sehr schwierig für die Unternehmen, dieses Gesetz, weil das für die Unternehmen ja bedeuten würde, wenn der Lehrling abspringt, dass die Kosten komplett bei ihm hängen bleiben. Ich glaube, wir würden deutlich weniger nach Deutschland vermitteln, weil die Leute dieses Risiko nicht gehen werden, weil es ihnen einfach zu teuer ist.
0: Die meisten Betriebe wollen vorschriftsmäßig ausbilden. Doch einige scheuen das Risiko. Dass die Azubis im Ausland für ihre eigene Vermittlung zahlen, ist ein willkommenes Schlupfloch. Wir fragen im Arbeitsministerium nach, ob hier nachgebessert werden sollte. Änderungsbedarfe werden fortlaufend geprüft.
2: Niemand fühlt sich für diese Geschichten scheinbar verantwortlich. Alle politisch Verantwortlichen, mit denen wir reden, sowohl auf der Bundes- als auch auf den Landesebenen, die sagen, ach Gott, oh Gott, ist ja eine ganz schwierige Situation, ist ja ganz schlimm, was da passiert. Aber sicherlich nur ein Einzelfall. Es ist eben kein Einzelfall.
0: Arbeitsgericht Gera im Juni. Huangs Ex-Chef Hose ist nicht erschienen. Er muss seinem Ex-Azubi den Lohn von 8 Monaten nachzahlen. Etwa 10.000 Euro brutto. Ein außergerichtlicher Vergleich. Aber die Lohnforderung wird anerkannt.
22: Naja, als erstes will ich natürlich meiner Familie in Vietnam Geld schicken und meinen Eltern und meinem Bruder.

fünfte Chance in Deutschland bekommen soll, als Pflege-Azubi. Denn im Herbst beginnt er endlich eine reguläre Ausbildung als Pflegefachkraft in dem Pflegeheim, in dem er jetzt jobbt. Bewohnerin Waltraud Runst freut sich schon.

0: Hier ist Tagesschau 24, der Nachrichtensender der ARD. Guten Abend und herzlich willkommen. Nach der verstolperten Kabinettsumbildung hatten manche mit einem Denkzettel gerechnet, doch die Wahl ging glatt. Die Abgeordneten der Unionsparteien machten Thorsten Frey mit knapp 92% der Stimmen zu ihrem neuen Vorsitzenden. Damit bekam Frey ein besseres Ergebnis als sein Vorgänger Spahn. Nach der Abstimmung gab es dann eine Aussprache über die Kabinettsumbildung und die Kommunikation von Bundeskanzler Merz.
1: Mit rund 92% zum Unionsfraktionsvorsitzenden gewählt, Rückenwind für Thorsten Frey. Doch er weiß, die Umfragen für die Regierungskoalition sind schlecht, der Druck hoch.
2: Wir werden natürlich nicht dafür gelobt, weil wir einen Koalitionsvertrag abarbeiten, sondern wir werden nur dann das Vertrauen und die Zustimmung in der Bevölkerung bekommen, wenn wir es schaffen, die ganz persönlichen Lebensverhältnisse zu verbessern.
1: Viele Abgeordnete bekamen in den vergangenen Wochen Druck in ihren Wahlkreisen. Unklare Kommunikation des Kanzlers bei seinen Personalentscheidungen, ein häufiger Vorwurf.
3: Wen der Kanzler als Minister oder Staatssekretär hat, ist ja letztendlich seine Entscheidung. Aber ich finde, der Umgang, das ist aus meiner Sicht nicht so gelaufen, wie ich mir es gewünscht hätte.
1: Hinter verschlossenen Türen heute eine ausführliche Aussprache zwischen Abgeordneten und Bundeskanzler. Einiger Unmut auch darüber, wie die Koalition Reformen kommuniziert.
4: Da gibt es noch viel zu tun und das kam jetzt eben in der nicht öffentlichen Aussprache auch schon zur Geltung.
5: Ich glaube schon, dass er da sehr aufmerksam zugehört hat und auch verstanden hat.
1: Merz verspricht Besserung.
6: Dass wir eine bessere Beschreibung unserer Ziele brauchen, dass wir einen besseren Überbau brauchen. Warum machen wir das alles mit diesen Veränderungen und diesen Reformen? Und dass das auch zwischen Regierung, Fraktion und beiden Parteien mit der SPD zusammen, aber auch für uns als Union einfach besser erklärt wird.
1: Am frühen Mittag war der Kanzler schon hier, im vorübergehenden Amtssitz des Bundespräsidenten, denn Schloss Bellevue wird saniert. Kanzleramtsministerin Warken und die anderen neuen Minister erhielten hier ihre Ernennungsurkunden, doch es fehlt noch der Eid vor dem Bundestag.
7: Ich habe zur Kenntnis genommen, dass die Minister diesen Eid in der ersten Sitzung des Bundestages nach der Sommerpause leisten werden.
1: Manche Verfassungsrechtler halten das für zu spät. In den Ministerien ist die Amtsübergabe heute schon erfolgt. Erstmals äußert sich der bisherige Verkehrsminister Patrick Schnieder öffentlich zu seiner Entlassung.
8: Ämter werden in einer Demokratie immer nur auf Zeit vergeben. Das ist so, damit muss man sich abfinden. Manchmal hat man andere Zeithorizonte dabei im Blick.
1: Sein Nachfolger Bilger ist hier kein Unbekannter. Er war früher Staatssekretär im Verkehrsministerium. Carsten Linnemann als neuer Gesundheitsminister muss sich in sein neues Aufgabenfeld noch einarbeiten und appelliert an sein zukünftiges Team.
9: Wenn wir das zusammen machen, glaube ich, kann man ein Gesundheitssystem, was mit zu den teuersten weltweit gehört, besser machen, effizienter machen, ja, vielleicht auch gerechter machen.
1: In der Regierung muss Merz jetzt noch einen Staatsministerposten neu besetzen. Weitere Veränderungen plane er dann nicht mehr.
0: Neben den Personalentscheidungen gab es auch politische Beschlüsse. Die Bundesregierung hat die Kürzung der Ökostromförderung auf den Weg gebracht. Dabei wurden die ursprünglichen Pläne von Energieministerin Reiche etwas abgemildert. Für neue kleine Solaranlagen auf dem Dach gibt es die garantierte Einspeisevergütung nur noch für eine kurze Übergangszeit. Und große Wind- und Solarparks bekommen weniger Entschädigung, wenn das Netz überlastet ist und den Strom nicht abnehmen kann. Die deutsche Automobilindustrie steckt tief in der Krise. Als letzter großer Konzern hat jetzt BMW einen umfangreichen Stellenabbau angekündigt. Bis Ende kommenden Jahres sollen rund 8000 Jobs wegfallen, allerdings möglichst über natürliche Fluktuationen wie etwa Verrentungen und ein

0: Abfindungsprogramm auf freiwilliger Basis. Wie mehrere Medien übereinstimmend berichten, sind von dem Abbau in Deutschland vor allem Bürojobs betroffen.
1: Große Sorge in München, denn die meisten Stellen will BMW in Deutschland abbauen und damit auch hier. Kaum jemand will mit uns sprechen. Die es tun, üben sich in Optimismus.
2: Also ich finde eigentlich, es passt. Also ich kann mich jetzt nicht beschweren. Also eigentlich sagen wir mal ein bisschen wie erwartet.
1: Das Sparprogramm kommt auch für Experten nicht überraschend. Denn BMW leidet unter der schwachen Entwicklung des Automarkts in China. Außerdem belasten US-Zölle und der Iran-Konflikt weiter das Geschäft.
3: Kostendruck ist hoch, man leidet an China, man muss die Wettbewerbsposition auf dem Markt Europa am Standort Deutschland verbessern und entsprechend werden solche Reduzierungen der Beschäftigten ja mit Abfindungsprogrammen, Vorruhestand, Ähnliches eingeführt. Ich denke, das ist folgerichtig.
1: BMW will etwa 50.000 Mitarbeitern Abfindungen anbieten. Die können dann selbst entscheiden, ob sie diese annehmen oder nicht. Insgesamt will der Autobauer so weltweit etwa 8.000 Stellen abbauen, vor allem in der Verwaltung und der Entwicklung. Die Produktion soll ausgenommen werden. Trotz der Krise habe BMW jedoch eine gute Lösung gefunden, sagte IG Metall.
4: Wenn die Wirtschaft ist, ja, so, wenn das so eintrifft, dass man dieses tun muss, ne, dann ist die Art und Weise, wie man macht, für uns halt wichtig. Und da ist meine Bewertung, BMW unterscheidet sich da von anderen. Die machen es mit den Menschen, die machen es mit Mitbestimmung. Sie machen es auf freiwilligen Programme. Das hebt sie schon ab.
1: Das Abfindungsprogramm soll diesen Oktober starten und bis Ende nächsten Jahres laufen.
0: In weiten Teilen Südeuropas kämpfen tausende Einsatzkräfte weiter gegen heftige Waldbrände. Feuer werden aus Frankreich, Spanien, Portugal, Italien und Griechenland gemeldet. Eine leichte Entspannung meldeten die spanischen Behörden. In der Region um die Hauptstadt Madrid konnten zehntausende Menschen in ihre Häuser zurückkehren. An der französischen Atlantikküste nahe der Großstadt Bordeaux bleibt die Lage dagegen angespannt. Dort flammten allein in der Nacht mehrere neue Brände auf.
5: Es sind apokalyptische Bilder, aufgenommen in dieser Nacht bei einem Überwachungsflug des französischen Militärs. Das Feuer in der Region nahe Bordeaux ist an mehreren Stellen neu entfacht. Lange Kolonnen von Feuerwehrwagen versuchen es einzudämmen. Menschen, die vor den Flammen fliehen mussten, finden sich in Notunterkünften wie hier in den Messehallen von Bordeaux. Die Erschöpfung ist gerade den Älteren anzusehen. Wer konnte, hat auch seine Haustiere in Sicherheit gebracht. Die Waldbrände fürchten hier viele, könnten ihr Leben dauerhaft verändern. Wir werden uns anpassen müssen, da haben wir gar keine Wahl. Es wird in den nächsten Jahren wieder so sein. Unterstützung gibt es auch von der Bundeswehr. Zwei deutsche Hubschrauber sind bei der Brandbekämpfung mit Wassertanks im Einsatz. 5000 Liter Löschwasser werden pro Flug abgeworfen. Auch in Spanien sind die Feuer längst nicht alle unter Kontrolle. Es gibt noch 8 große Waldbrände im Land, die größte Feuerkatastrophe seit Beginn der Aufzeichnungen. In Navas del Rey, etwa einer Autostunde von Madrid, hat das Feuer große Schäden angerichtet. Pedro Martinez Rodriguez und seine Familie konnten sich rechtzeitig in Sicherheit bringen, doch ihr Haus wurde von den Flammen schwer verwüstet. Wir leben zu 5 in diesem Haus und jetzt müssen wir es selbst instand setzen, weil wir finanziell nicht die Mittel haben, es anders zu bezahlen, weil ich arbeitslos bin und mein Vater ist Rentner. In Spanien wie in Frankreich kämpfen die Feuerwehrleute bis zur Erschöpfung. Ein Ende der Waldbrände ist bisher nicht in Sicht.
0: Es ist eines der größten Heavy-Metal-Festivals weltweit. Bekannt für laute Musik und oft für Regen und Schlamm auf dem Gelände. Doch in diesem Jahr erwartet die Metal-Fans viel Sonne und hohe Temperaturen. In der kleinen Gemeinde in Schleswig-Holstein leben etwa 2000 Menschen. Heute wurde das Festival offiziell eröffnet. In 35 Jahren Open Air ist das Event mit mehr als 85.000 verkauften Tickets über das Dorf hinausgewachsen. Das Publikum ist inzwischen älter, aber nicht leiser.
6: Es ist 3:30. Die Fans stürmen den Holy Ground, den Platz vor der Hauptbühne. Wacken 2026, das Metal Festival, ist erneut komplett ausverkauft. Viele Besucher halten ihm seit Jahrzehnten die Treue und sind inzwischen im Rentenalter.
7: Ganz viele zum Rentenbeginn gönnen sich eine Kreuzfahrt. Scheiße! Wir fahren nach Wacken. Das ist unser Rentenbeginn.
8: Ich hab mal ein komplettes Bett mit Matratze, mit alles drum und dran, wie es sich gehört.
6: Eine offizielle Altersstatistik nennt der Veranstalter nicht, aber der Blick aufs Gelände zeigt, hier treffen finanzielle Möglichkeiten und der Anspruch auf Komfort zusammen. Eine solche Hütte mietet man ab 2.500 Euro für eine Woche.
9: Mit 30 hätte ich mir das noch nicht leisten können, ja. Also da wäre ich auf den Zeltplatz gegangen.
10: Wir haben lange hier noch gearbeitet und unser letztes Hemd hat keine Tasche.
11: Richtig.
6: Den älteren Semestern dürfte auch entgegenkommen, dass in diesem Jahr deutlich mehr feste Bodenplatten verlegt wurden.
10: Wir haben gestern noch eine Dame getroffen, die wird in Kürze 70 mit dem Rollator. Das ist das, was die Atmosphäre hier ausmacht. Ob Rollator, ob Krücken, ob Rollstuhl, es wird überall geholfen, es wird für alle gesorgt, es ist einfach nur perfekt.
12: Ja. Also es sind schon viele Alte, aber es sind auch viele, sag ich mal, in unserem Alter, oder?
13: Ja, es ist eine Line-Up-Frage.
6: Das Line-Up, also die Auswahl an Bands, ist in diesem Jahr eine Mischung aus vielen altbekannten Bands und einigen Newcomern. Eben ein bisschen wie die Besucher selbst.
0: Es ist, als würde man versuchen, ein Kreuzfahrtschiff durch die Kanäle Venedigs zu steuern. In der Hamburger Innenstadt wird die 3.700 Tonnen schwere Sternbrücke an ihren neuen Standort gebracht. Präzisionsarbeit, denn an den engsten Stellen wird der Abstand zu den Häusern daneben nur rund 40 Zentimeter betragen. Beim Transport liegt die Brücke auf 1.088 Rädern, die von einem Menschen kontrolliert werden. Sie bringen die Brücke Zentimeter für Zentimeter in ihre Position. Der Kabarettist Konrad Beikircher ist im Alter von 80 Jahren gestorben. Sein Thema war die rheinische Lebensart, denn Beikircher stammte aus Südtirol, war aber über Jahrzehnte im Rheinland zu Hause. Er imitierte Dialekte, das wurde unter anderem sein Markenzeichen. Beikircher wohnte auf einem ehemaligen Forstgut bei Bonn und veranstaltete dort regelmäßig Lesungen und Konzerte. Im Herbst wollte er seine Abschiedstour Arrivederci fortsetzen. Und zum Schluss das Wichtigste des Tages im Überblick. Guten Abend, hier ist die Tagesschau in 100 Sekunden. Unionsfraktion weltfrei zum Vorsitzenden. Der Merz-Vertraute bekam knapp 92% der Stimmen. Damit bekam Frei ein besseres Ergebnis als sein Vorgänger Spahn. Nach der Abstimmung gab es eine Aussprache über die Kabinettsumbildung und die Kommunikation von Kanzler Merz. Im Anschluss betonten Partei und Fraktionsspitze den Zusammenhalt und die Stärke der Union. Bundespräsident Steinmeier ernennt 3 neue CDU-Minister. Gesundheitsminister Linnemann, Verkehrsminister Bilger sowie Kanzleramtschefin Warken haben ihre Ernennungsurkunden erhalten. Der bisherige Verkehrsminister Schnieder wurde entlassen. Vereidigt werden die neuen Minister nach der Sommerpause des Bundestages. Kabinett beschließt Ökostromreformpläne. Für neue kleine Solaranlagen auf dem Dach gibt es die garantierte Einspeisevergütung nur noch für eine kurze Übergangszeit. Große Wind- und Solarparks sollen weniger Entschädigung bekommen, wenn das Netz überlastet ist und der Strom nicht abgenommen werden kann. Nach der Sommerpause entscheidet der Bundestag über die Reform. Niedrigwasser gefährdet Flussschifffahrt. So führt etwa die Donau so wenig Wasser wie noch nie in diesem Jahrhundert. Von Deutschland über Österreich bis nach Rumänien können Schiffe nicht voll beladen werden. Dadurch sind viele Fahrten nicht mehr rentabel oder werden ganz eingestellt. Tonnenschwere Eisenbahnbrücke fährt durch Hamburg. Der Neubau wird heute und morgen vom Bauplatz an seine Position in Altona gefahren. Dabei liegt die Brücke auf 1.088 Rädern. Der Abstand zu benachbarten Häusern wird stellenweise etwa 40 Zentimeter betragen. Die alte Sternbrücke musste nach 100 Jahren Nutzung ersetzt werden. Das Wetter morgen ist der Höhepunkt der Hitzewelle. Dazu erst sonnig, im Tagesverlauf von Westen ein stark auffrischender Wind mit stürmischen bis hin zu Orkanböen. Dazu regionale Schauer und Gewitter. Höchstwerte 24 bis 40 Grad. Die Tagesthemen mit Susanne Stichler melden sich heute gegen 22.30 Uhr. Hier geht es weiter mit Beauty und Begegnung im Plattenbau. Eine Dokumentation über einen Beauty-Salon in der Leipziger Plattenbausiedlung Grünau. Ich wünsche Ihnen einen schönen Abend.
14: Ein Schönheitssalon im Leipziger Plattenbauviertel.
11: Ich meine, wir haben Körper und irgendwie muss man sich um die kümmern und das gibt's halt schon immer.
14: Nagelpflege, Make-up, Haare schneiden, gegen eine Spende oder auch kostenlos. Im Salon arbeiten vor allem Geflüchtete.
15: Darf ich sprechen, wo Sie her sind, Irina?
16: Ich komme aus der Ukraine.
15: Aus der Ukraine.
14: Ihre Kollegen stammen aus Syrien, Afghanistan und Venezuela. Hier im Grand Beauty Salon begegnen sich Menschen, die sich sonst vielleicht nie treffen würden.
17: Mir geht's eigentlich ein bisschen ähnlich. Ich habe 45 Jahre in Gera gewohnt und jetzt ist alles neu hier. Aber hier kriegt man neue Freunde und insofern fühle ich mich hier wohl. Also für mich sind Unbekannte nur Freunde, die ich noch nicht kenne.

0: Irina floh aus der Ukraine. Seit 2 Jahren lebt sie in Deutschland. In Grünau, dem größten Plattenbaugebiet Leipzigs, hat sie vor einigen Wochen eine Beschäftigung gefunden.
1: Hallo.
0: Die 46-Jährige arbeitet als Friseurin im Grand Beauty Salon. Kein edler Laden, sondern ein Nachbarschaftsprojekt für Schönheit.
1: War sehr windig.
0: Bei schlechtem Wetter kommen wenige Kunden. Irina und Salongründerin Frauke Frech müssen Werbung machen.
1: Sehr schwer, mein Deutsch nicht gut. Wenn ich habe kurz nervös oder Angst, ich vergesse alle Worte. Aber ich bin freundlich.
0: Die Skepsis ist dennoch groß.
2: Oh nee, brauchst du nicht.
3: Aber auch nicht mal zum Handschneiden, ohne was zu bezahlen. Gute Qualität.
2: Danke. Guckt niemand mehr an, ich bin zu alt.
3: Natürlich, nee. Was denken Sie denn?
2: Nee, nee. Da brauchen Sie
3: das
2: mir
3: glaubt.
2: Nicht einreichen. Nein, möchte ich nicht. Warum nicht?
4: Ja, man wird auf der Straße beleidigt. Man bricht in Wohnungen ein, wo Familien leben. Habe ich schon oft erlebt, da ist ein Flüchtling, sag ich jetzt mal, auf meine Eltern los, mit einer Machete und ich stand daneben.
5: Das ist ja traumatisierend.
4: Ja, und die haben kleine Kinder zu Hause.
5: Wollen Sie trotzdem vielleicht dann gerade deswegen mal reinkommen, um vielleicht...
4: Nee, ich muss dann los. Ich habe noch eine schwangere Freundin zu Hause.
0: Geöffnet wird trotzdem. Wie immer, Freitagnachmittag von 3 bis 6. Haare schneiden, ohne zu bezahlen. Von Salongründerin und Künstlerin Frauke Frech ist das genauso gewollt.
6: Der Dreh- und Angelpunkt sind die Schönheitsbehandlungen aus aller Welt. Also wir verfolgen hier wirklich das Ziel, dass alle eine gute Zeit erleben, aber kein Servicecharakter. Ja? Also bei uns ist nicht, ich sag, was ich haben will und dann erwarte ich, dass das möglichst schnell, möglichst perfekt und möglichst kostengünstig nachher dann bei mir ankommt. Also echte Wertschätzung und wirklich auch mehr zu spüren, wo befinden sich andere Menschen in ihrer Lebenswirklichkeit.
7: Yes, I'm not so much cut.
6: Yeah.
7: Just so much small. Okay.
0: Ein neuer Haarschnitt hatte für ihn die letzten Monate keine Priorität. Er war auf der Flucht, lebt jetzt in Grünau und hat den Salon zufällig entdeckt.
8: Ich bin aus Damaskus, aus Syrien. Ich bin Benjamin David. Schöne Irina. Warst du das auch in der Ukraine?
1: Ich habe eine Ausbildung in der Ukraine, Friseurin. Aber ich arbeite nicht. Ich arbeite Kauffrau im Büro mit Computer. Und es ist mein Hobby. Und ich mag etwas Schönes machen und helfen Leuten, warum nicht?
0: Frauke Frech bittet alle Kunden aufzuschreiben, was sie für eine Leistung zurückgeben möchten. Alles ist möglich. Eine Spende, ein Gespräch, ein Lächeln. Das ist die gewünschte Währung im Salon.
6: Im Herzen des Ganzen steht der Tausch. Und das wird hier eben gesammelt und sichtbar und inspiriert auf jeden Fall auch immer wieder die Menschen, die zum Beispiel das erste Mal kommen, noch so denken, oh nein, was soll ich denn da mitbringen, was soll ich da machen? Menschen sind so sehr dran gewöhnt, dass sie einfach nur Geld hinlegen müssen. Und wenn sie eben kein Geld hinlegen können, dass es dann halt flach fällt, ja. Und bei uns wird halt einfach mal wieder so ein anderer Tauschkreislauf auch erlebbar. Und wie gesagt, hier spielt sich das ab. Das ist sozusagen unsere analoge Display-Wand. Ich persönlich mochte auch super gern den Tauschvorschlag von Jürgen. Jürgen ist einfach eine Type, würde ich sagen. Der hatte das durch ein Stadtmagazin mitbekommen, dass es uns gibt. Und er brauchte eben dringend einen Haarschnitt.
0: Wie viele, die in Leipzig-Grünau leben, konnte er sich den in einem normalen Friseursalon nicht leisten. Jetzt möchte Jürgen etwas zurückgeben.
9: So, ich backe einen Kuchen.
0: Vor einem Dreivierteljahr hatte er einen Schlaganfall. Seitdem dauert alles etwas länger.
9: 3 Eier, 170 Gramm weiche Butter oder Margarine, 2 Esslöffel Wasser, Schüssel, kurz verrühren.
0: Jürgen hat seit mehr als 10 Jahren nicht mehr gebacken. Er lebt allein.
9: Einsam im Jahr, fühlt sich beschissen an. Ich kenne anderes. Ich war mal verheiratet gewesen. Und wenn du niemanden mehr hast, sprich Arbeitskollegen, Freunde, Familie, Kinder etc., ist jetzt schon bescheiden, auf Deutsch gesagt, aber es lässt sich schon ändern. Man muss das Beste draus machen. Und positiv denken. Deshalb auch die Verbindung mit dem Beauty-Salon.
0: Seit mehr als 40 Jahren wohnt er hier im Viertel.
9: Lecker.
0: Der 67-Jährige war früher Handwerker.
9: Nach langer Zeit gar nicht so einfach. Ich bin Werkzeugmacher im Beruf. Es war zu DDR-Zeiten ein guter Beruf, wo man auch gut verdient hat. Aber durch die Wende ist es schwer, dass man auf dem Markt Bestand hat. Aber ich meine, so hat man sich es auch nicht gewünscht. Man hat, sag ich mal, einen sicheren Arbeitsplatz gehabt, hat seine sozialen Leistungen gekriegt im DDR-Staat und man konnte sich eigentlich auch nicht beklagen, außer dass man nicht ins Ausland fahren konnte. Sprich Spanien, die Türkei und. Aber ins Rügen war auch schön gewesen. So, dann wollen wir unseren Kuchen mal in den Ofen tun und hoffen, dass was draus wird. Gut, dann lassen wir das so und hoffen, dass es den Darm schmeckt.
0: Der Zuckerguss nach eigener Rezeptur. Ein kleines Extra.
9: Man sagt immer, geben ist seliger als nehmen. So, man sagt immer, wenn man was bekommt, soll man auch was zurückgeben. Man kann was zurückgeben, was man kann.
0: Ein Kuchen für geflüchtete Menschen. Mit ihnen pflegt Jürgen sonst keine Kontakte, obwohl viele seine Nachbarn sind.
9: Das ist die wohnen über mir, das ist Ausland. Müsste auch Ausland sein. Ausland. Ausland. Ausland. Ich sage mir manchmal guten Tag, gehen vorbei. Gestern, wo ich mit der Frau unter mir gesprochen habe, der über mir kam, wie gesagt, das ist auch ein Türke, mit den Kindern nicht mal guten Tag gesagt. Aber was soll's? Als Nachbarn kann man sich auch nicht aussuchen. Na ja. Man soll nicht jeden, sag ich mal, nach Deutschland reinlassen. Man soll überprüfen. Das kann nicht sein, dass ein Deutscher weniger Rechte hat als ein Ausländer. Da läuft irgendwas schief, ist meine Meinung. Und was ausländische Leute vor Schlitten fahren tun, vielleicht wird das durch Drogen finanziert oder was, ich weiß es nicht. Aber normalerweise denke ich mal, ehrlich verdientes Geld kann es nicht sein. Manchmal. Man soll nicht alle über einen Kamm scheren. Wie gesagt, wenn man sich ordentlich benehmen tut in Deutschland, denke ich mal, dass auch Ausländer willkommen sind. Es gibt solche und es gibt solche. Wenn man sagt, immer so wie es im Wald hineinruft, sich halt zurück. Wenn man freundlich ist, kriegt man es auch wieder. Wenn man blöd ist, auf Deutsch gesagt, da wird man auch blöd behandelt.
0: Der Ausländeranteil in Grünau ist hoch. Jeder Dritte, der hier lebt, hat einen Migrationshintergrund. Isora und Miguel kommen aus Venezuela. Das Ehepaar betrieb dort einen großen Friseursalon. Kundin Suya ist Kubanerin und lebt schon lange in Deutschland. Sie ist zum ersten Mal hier.
10: Ich bin zufällig hier rein, habe ich euch gesehen und gedacht, das ist für mich. Und dann Leute sprechen Spanisch und das finde ich toll.
0: Der 62-jährige Miguel kann noch kein Deutsch. Über Kolumbien und Spanien kamen er und seine Frau im vergangenen Jahr hierher. In Venezuela konnten die beiden nicht bleiben.
8: Alles begann mit der Zeit, als Präsident Chavez mächtig wurde. Das war eine ganz schwere Zeit. Man durfte kein Eigentum haben, wir wurden enteignet. Es war furchtbar, man musste ganz konform mit der Regierung sein. Wenn man das nicht war, bekam man keine Papiere, wurde einfach enteignet und verfolgt. Eine Diktatur. Das war ein furchtbares Leben, es wurde immer schlimmer, es war nicht mehr zum Aushalten. Den Salon schließen zu müssen, das war für mich ganz, ganz schrecklich. Ich habe doch Familie. Es ging uns sehr schlecht. Ich nahm Jobs an, damit wir überhaupt etwas zu essen hatten, damit wir uns ernähren konnten.
0: Zusammen mit seiner Frau Isora war er 2 Jahre auf der Flucht.
11: Es ging nicht mehr. Nach Deutschland zu kommen, war eine gute Entscheidung.
0: Isora ist Make-up-Artist. Aufwendige Maniküren gehören auch zu ihrem Repertoire.
11: Der Unterschied zu Venezuela ist, da werden die Nägel viel, viel bunter mit Figuren und mit Bildchen gemacht. Hier ist es eher so einheitlich, bei uns ist es bunter. Schau, die Farbe, die passt sehr gut zu deiner Haut. Das ist besonders. Du hast sehr feine Hände. Ich arbeite nicht so schwer mit meinen Händen.
10: Okay.
0: Constanze ist Bibliothekarin, gleich nebenan, in der Grünauer Stadtteilbücherei. Ein Besucher erzählte ihr vom Salon.
12: Ich wollte schon länger mal vorbeikommen. Es hat sich zeitlich bis jetzt noch nicht angeboten. Und heute habe ich einfach mal früh genug Feierabend gemacht und habe dann das Glück gehabt, dass mich jemand mit angesprochen hat, dass ich jetzt endlich mal wieder schöne Nägel habe. Es gibt ja auch die Spendenbasis. Das finde ich auch schön, dass wenn man das Geld dafür hat, das auch mitgeben kann. Und am besten vielleicht, wenn man ein bisschen mehr hat, ein bisschen mehr geben kann für Leute, die das Angebot sonst vielleicht nicht nutzen könnten. Und ich hätte mich vielleicht gar nicht so dran getraut. Und deswegen finde ich es ganz cool, dass ich jetzt einfach mal was Neues probiert habe, was auch nicht immer so in meinem normalen Repertoire ist. Und das war echt schön. Passt vor allem auch zu mehr Klamotten. Da muss man nicht so viel dekorieren.
13: Buenas noches.
0: Elke und Isora kennen sich seit ein paar Wochen. Die 70-jährige Rentnerin, die früher auf dem Sozialamt arbeitete, kommt nicht her, um Geld zu sparen. Sie möchte Menschen treffen.
11: Wir haben uns hier kennengelernt. Elke kam rein und sie wollte einen Haarschnitt. Und dann hat sie ein ganz kleines bisschen Spanisch gesprochen. So haben wir miteinander reden können. Ja, und so kamen wir zusammen und ich habe ihr hier die Haare gemacht und das hat mir und ihr sehr gefallen. Und dann hat sie gesagt, dass sie wiederkommt und nun ist sie wieder da.
0: Und bekommt einen modernen Sidecut.
14: Ich bin in guten Händen.
0: Solch eine Offenheit für Isora im Alltag nicht immer selbstverständlich.
11: Ja, es gibt Situationen, in denen ich mich einfach nicht wohlfühle hier in Deutschland, wo ich teilweise abgelehnt werde. Ich kann das sogar verstehen. Ich bin nicht von hier, meine Hautfarbe ist anders, ich sehe anders aus, ich spreche die Sprache nicht. Ja, ich habe viele, viele Eigenschaften, die die Menschen hier nicht kennen. Aber eigentlich bin ich zuversichtlich. Es ist eigentlich gar nicht schwer, denn Schritt für Schritt wird man sich kennenlernen. Werde ich die Menschen kennenlernen und sie mich.
14: Ja, ganz schwierig. Du stürzt ja so viel auf einen ein. Und das alles zu verarbeiten, ist sicherlich nicht einfach.
11: Um besser anzukommen, würde ich sehr gern hier mal in ein Museum gehen.
14: Wir machen einen Plan. Ja, morgen vielleicht?
11: Exzellent, ich habe Zeit. Eine sehr gute Idee.
8: Wenn ihr wollt, ich würde auch sehr gerne mitkommen.
14: Mir geht es eigentlich ein bisschen ähnlich. Ich habe 45 Jahre in Gera gewohnt und bin dieses Jahr, hierher gezogen. Und jetzt ist alles neu hier. Die alten Bekannten sind weit weg, aber hier kriegt man neue Freunde. Und insofern fühle ich mich hier wohl, weil ich bin da ein offener Mensch und gehe auf andere zu und freue mich, jemand anderes kennenzulernen. Also für mich sind Unbekannte nur Freunde, die ich noch nicht kenne.
0: Nicht alle hier denken so. In Grünau haben bei der letzten Landtagswahl etwa 30% die AfD gewählt.
13: Wer will schon freiwillig die Heimat verlassen? Will doch keiner, ne?
14: Weil alles neu ist, das ist mir sehr klar, dass das schwierig ist und dass man da eigentlich nicht gerne weggeht. Aber eben die Hoffnung überwiegt, dass es besser wird und das ist viel wert.
0: Isora und Miguel waren noch nicht oft in der Leipziger Innenstadt. Gestern frisierten sie Suja und Elke. Heute gehen sie zusammen ins Museum.
13: Ach du großer Gott. Ach du meine Güte. Ach, Hilfe, Hilfe. Ach. Hier, da steht, was es ist.
0: Eine Installation, die Umbruch thematisiert.
15: Interessant, jetzt lernen wir etwas Neues.
11: Ja, das ist das erste Mal in meinem Leben, dass ich so eine große Installation sehe. Beeindruckend. Jede Figur muss irgendwie auch eine Bedeutung haben.
0: Erinnerungen an die Flucht kommen hoch.
11: Ich bin die Frau da oben. Für mich ist das Angst. So habe ich mich gefühlt, als ich herkam. Ich hatte Angst. Ich wusste nicht, was mich erwartet, als ich hierher gekommen bin nach Deutschland.
15: Ich fühle mich wie diese Figur. Ich fühle mich irgendwie getragen. Ich fühle mich frei. Ich fühle mich geschützt. Es gibt keine Repressionen. Hier ist Demokratie. Das ist gut so. Integration durch Kunst. An Goethe führt kein Weg vorbei, oder?
13: Den kennen ja die Deutschen schon nicht mehr. Vom Eise befreit sind Strom und Bäche durch des Frühlings holden belegenden Blick. Und ja, dann hört's auf. Das Deutschland, Deutschen sind das Volk der ersten Strophe, auch bei den Liedern.
11: Wenn die Menschen ihn hier kaum kennen, wie können wir ihn dann kennen? Aber ich habe gehört, er ist wichtig.
0: Der pinkelnde Tod.
13: Das ist schon mal ein schöner Rahmen, was aus den Knochen noch so rauskommt. Ne?
0: Der Tod, für Miguel ein ernstes Thema. Er hatte kurz vor seiner Flucht zwei schwere Herzinfarkte.
11: Wenn du dieses Gemälde anschaust, berührt dich das? Was geht dir da durch deinen Kopf oder durch dein Herz? Weil du warst dem Tod sehr nah.
15: Ich bin dran, wenn ich dran sein muss. Ich bin in Gottes Händen. Oh, das ist spektakulär. Wie meine Tochter, sie hat 23 Jahre getanzt.
0: Sie floh vor ihren Eltern aus Venezuela und lebt jetzt in Spanien.
11: Das ist schwer für mich. Ich wäre jetzt gern bei ihr oder in Venezuela. Ich habe so Heimweh. Ich möchte jetzt am liebsten anfangen zu weinen.
15: Wir können nicht nach Venezuela fahren. Wenn Sie bei der Einreise auf unseren Telefonen Sachen finden, die, warum auch immer, nicht konform sind, müssen wir ins Gefängnis. Es ist, wie Sora gesagt hat, wir vermissen unsere Familie, unsere Kinder, unsere Eltern und Freunde. Ja, wir haben so große Sehnsucht, Heimweh nach unserem Leben, der Kultur und dem Land. Aber uns geht es hier trotzdem gut.
0: Nach dem Museumsbesuch fahren sie nach Grünau. Miguel und Isora laden zu sich nach Hause ein. Sie wollen zusammen kochen und dabei auch ein bisschen Deutsch lernen.
13: Die Tischdecke.
16: El Mantel.
13: El Mantel, wunderbar, wunderbar. El Mantel.
16: Die
13: Tischdecke.
16: Tischdecke.
13: Tisch. Tisch. Tischdecke.
16: Tischdecke.
13: Der Tisch.
16: Die Tischdecke.
13: Ja, der Tisch. Die Tischdecke.
16: Die Tischdecke.
13: Tisch.
16: Tischdecke.
13: Tisch.
16: Tischdecke.
13: Tisch.
16: Tisch.
13: Tisch.
16: Tisch.
13: Tisch. Die Tischdecke.
16: Die Tischdecke.
15: Das ist so schwer, diese Aussprache und das Schreiben, aber ich muss das schaffen, Schritt für Schritt.
13: Ja, da fühlt man sich schon sehr verloren, weil man ja keinen versteht und nicht antworten kann.
15: Freundin.
17: Freund. Suya und Isora kochen venezolanisch. Es gibt Arepa, kleine, mit Gemüse und Gewürzen gefüllte Maisfladen.
18: Das machen nur die Frauen aus Venezuela.
17: Ich bringe Suya bei, venezolanisch zu kochen. Mach meine Bewegung nach. So, siehst du? Wie denn? Soll ich es noch einmal formen? So. Sag mal, Isora, hast du eigentlich auch noch andere Personen im Salon kennengelernt? Ja, ich habe viele kennengelernt, das habe ich. Aber es war noch niemand bei uns zu Hause. Elke und dir vertraue ich. Ihr seid die Ersten, die wir in unser Haus eingeladen haben. Ja, ich weiß jetzt gar nicht, ob ich darüber reden sollte, aber ich habe gefährliche und schlechte Erfahrungen und Erlebnisse gemacht, auch früher schon in der DDR. Im Supermarkt zum Beispiel hat jemand gesagt, ich soll nach Hause gehen, dorthin zurück, wo ich herkomme. Ja, ist mir auch passiert. In der Straßenbahn, da war ein leerer Platz und eine Frau saß daneben und die hatte ihre Tasche auf diesen leeren Platz gestellt. Ich habe gefragt, ob ich mich neben sie setzen darf. Und sie so? Nein, nein, nein.
0: Der Tag geht mit dem gemeinsamen Essen zu Ende. Die vier wollen sich auch künftig regelmäßig treffen.
17: Weil so viele neue Dinge passiert sind heute. Das habe ich so noch nie erlebt. Wunderbar. Mir hat das total gefallen. Alles, was wir den ganzen Tag erlebt haben, war so schön. Vor allem, dass wir uns ausgetauscht haben. Das war gut. Das ist etwas sehr Besonderes.
13: Super bien.
0: Einige Monate nach den Dreharbeiten droht Miguel und Isora die Abschiebung. Muss das Paar seine neu gewonnenen Freunde bald wieder verlassen? Nicht immer ist der interkulturelle Austausch so einfach. Eine Woche später, kein einziger Besucher kommt in den Salon. Gearbeitet wird trotzdem. Irina, Isora und Miguel sind als Minijobber angestellt. Möglich ist das mittlerweile durch Spenden und Förderung des Freistaates Sachsen. Als der Salon 2014 als Experiment ins Leben gerufen wurde, war das noch nicht absehbar. Aktionskünstlerin Frauke lebte damals in einem Asylbewerberheim auf engstem Raum zusammen mit Flüchtlingen. Ein Versuch, um ihren Alltag kennenzulernen. Daraus entstand die erste Idee.
6: Also hier seht ihr Snežana, Friseurin aus Mazedonien, Kau, Street Barbier aus Gambia, dann ich und Mariam, Kosmetikerin, die ihren eigenen Salon hatte in Isfahan. Und sie waren halt alle so, ja, was können wir denn machen? Wir haben keine Arbeitserlaubnis, ja, wir wollen eigentlich arbeiten, wir haben hier gar nichts zu tun, es ist schrecklich. Wir müssen unbedingt auch das Gefühl haben, für uns passiert hier was, ja. Und ich habe dann gesagt, ja, sollen wir nicht mal was zusammen machen? Und dann haben wir eine erste Aktion, und zwar diese hier, im Juni 2014 gemacht. Wir haben von Anfang an Leute eingeladen, ja, geh mal zu Mariam, du trägst nie Make-up. Probier mal dieses iranische Fest-Make-up aus. Ja.
0: Ab 2018 tourte der Salon dann durch Sachsen, bis er vor 2 Jahren in Grünau seine Heimstätte fand. Hier soll er jetzt bleiben.
7: So, Jetzt decken wir mal das Wunderwerk auf. Voilà, mit Liebe gebacken. So, ihr lieben Mitglieder. Als Dankeschön für das letzte Mal erstens. Und ich hoffe, es schmeckt.
19: Wow. Vielen Dank.
0: Dafür gibt es einen Haarschnitt von Irina. Die beiden kennen sich noch nicht.
7: Darf ich fragen, wo Sie her sind, Irina? Sprechen Sie Deutsch?
10: Nicht so gut, aber ich spreche Deutsch.
7: Sie sprechen
10: ich
7: Deutsch?
10: Ich komme aus der Ukraine.
7: Aus der Ukraine. Erst hier nach Deutschland gekommen durch den einsetzenden Krieg in der Ukraine?
10: Ja. Mit Kindern.
7: Mit Kindern. Und Mama und Papa?
10: Meine Mutter in der Ukraine bleiben.
7: Durch Krieg?
10: Selbst, ja.
7: Durch Krieg, ja.
10: Mein Mann in der Ukraine, ja. Auch. Ja, sehr schwer, sehr, sehr. Viel geweint, ja. Sehr schwierig. Sehr.
7: Hast du Bilder von deinen Kindern bei dir?
10: Ja. Meine Tochter am letzten Jahr.
7: Ja. Das ist Foto von?
10: Mein Sohn.
7: Ja.
10: Es ist meine Mutter. Meine Mutter, sie hat Probleme mit
7: Bauch. Ja.
10: Und ich bin hier und ich kann nicht helfen. Helfen. Es ist sehr, sehr, sehr, sehr schwierig. Ja.
7: Aber das geht nur noch, dass Mama geholfen wird in der Ukraine. Die medizinische Versorgung geht wohl noch in der Ukraine, trotz Krieges, dass Mama geholfen wird?
10: Nein.
7: Nee.
10: Nee.
7: Nicht?
10: Mhm.
0: Sorgen und Schicksale von Fremden. Für solche Gespräche braucht es Nähe.
6: Ich glaube ehrlich gesagt, dass das permanent hier sein sollte. Dass es so einen Raum gibt, wo ich so sein kann, wie ich bin. Ich bin hier willkommen, weil es ist ja auch nicht absehbar, dass jetzt die Krisen weniger werden.
10: Kann ich probieren?
7: Yes.
10: Wow.
19: Was ist das denn für ein Geschmack?
7: Wie bitte?
19: Was ist das denn für ein Geschmack?
7: Zitrone.
10: Zitrone. Sehr lecker.
7: Ja. Mhm.
19: Magst du jetzt öfter einen Kuchen?
7: Ich will viel Lippen, wenn ihr es möchtet.
19: Ja.
0: Ohne den Grand Beauty Salon wären sie sich wahrscheinlich nie begegnet. Irina und Frauke arbeiten auch heute noch im Salon. Miguel und Isoras Abschiebung wurde Anfang 2025 beschlossen. Sie sind zurzeit bei ihrer Tochter in Spanien.
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24: Guten Abend Ihnen, willkommen zu Exakt. Die erste AfD-geführte Landesregierung in Sachsen-Anhalt könnte sie nach der Landtagswahl im September Realität werden. In Umfragen führt die Partei deutlich. Doch was hieße das? Wie würde sie das Land verändern? Dass sie es verändern wollen, daran lassen Spitzenkandidat Ulrich Siegmund und Hans-Thomas Tillschneider, der als maßgeblicher Verfasser des Wahlprogrammes gilt, keinen Zweifel. Thomas Datt und Clemens Lotze berichten.
25: Letzte Sitzungswoche des Landtags vor der Wahl am 6. September.
1: Deutsche Kunst ist Kunst, die sich als deutsche Kunst versteht. So. Und wenn sie nicht gern deutsch sein will, wenn sie gegen ihre eigene Identität gerichtet ist, wenn sie Deutschland schlecht macht, Deutschland abfällig darstellt, wie das leider unter vielen linken Kulturschaffenden der gute Ton ist, dann ist das keine Kunst, die nach unseren Maßstäben gefördert werden soll. So einfach.
2: Die AfD will, dass Künstler und Kulturschaffende künftig nur noch Geld vom Staat bekommen, wenn sie eine sogenannte Patriotismusklausel unterschreiben. Zitat:
1: Wir verstehen unser Schaffen als Ausdruck lebendiger deutscher Kultur und begegnen der deutschen Kulturtradition mit Respekt. Wir werden dafür Sorge tragen, dass unser Projekt und die in seinem Rahmen geförderten Akteure sich nicht gegen den Gedanken der Völkerverständigung richten, Deutschland und seine Kultur nicht verächtlich machen.
2: Was heute im Landtag an der Ablehnung aller anderen Fraktionen scheitert, steht auch im Wahlprogramm der AfD. Es trägt vor allem seine Handschrift. Hans-Thomas Tiltschneider gilt als fleißiges intellektuelles Zentrum der Landespartei. Er wird als künftiger Minister für Kultur und Bildung gehandelt. Wir treffen den Politiker im Mai in seinem Wahlkreis in Müscheln. Heute verteilt er Flyer für den AfD-Landratskandidaten. Der Islamwissenschaftler gehört von Anfang an zum rechten Saum der AfD. Er meint, was er sagt, ist bekennender Deutschnationaler. Entsprechend will er als möglicher Bildungsminister die Schulen neu ordnen.
3: Man erwartet von der Schule die Integration von Flüchtlingskindern. Man erwartet von der Schule, dass sie Inklusion leistet, dass sie Einkommensunterschiede ausgleicht, familiäre Nachteile ausgleicht. Die Tragik unseres Bildungssystems besteht darin, dass es sich mit so vielen Aufgaben überlastet hat, dass es seine Kernaufgabe nicht mehr erfüllt. Und wir wollen es wieder zurückführen auf seine Kernfunktion.
4: An der Regierung will die AfD beschränken, wie viele Kinder das Gymnasium besuchen dürfen. Künftig soll es pro Klassenstufe mehr Sportunterricht geben. Die AfD will die Inklusion beenden. Kinder mit Behinderung sollen auf Förderschulen, Flüchtlingskinder in getrennten Klassen unterrichtet werden.
2: Flüchtlingskinder will die AfD möglichst in ihrer Muttersprache und nach Lehrplänen ihrer Herkunftsländer beschulen.
5: Ist das wirklich ein sinnvoller Ansatz, kleinen und größeren Kindern zu vermitteln, dass sie hier eigentlich nicht hergehören?
3: Ja, das wissen sie ja wohl selbst. Sie sind doch aus ihrer Heimat, mussten sie fliehen, schlimm genug. Sie bekommen hier Schutz für eine gewisse Zeit und dann sollen sie aber wieder zurück in ihre Heimat. Das halte ich jetzt nicht für besonders inhuman. Ja? Unterricht zusammen mit den hiesigen Kindern, der führt zu Problemen. Das führt zu Spannung in der Klasse, das führt zu Gewalt an Schulen und das wollen wir unseren Kindern nicht zumuten.
5: Das ist natürlich eine Überlastung, aber ich meine, so lernen die Kinder natürlich auch Deutsch. Ne?
3: Aber die Frage ist, müssen die unbedingt schnell gut Deutsch lernen, weil das ja ein Zeichen ist, ihr sollt hier bleiben. Ja? Das
2: wurde aber erreicht. Auch Kinder mit Behinderung will die AfD aus dem allgemeinen Schulbetrieb ausschließen. Sie sollen künftig nur an Förderschulen lernen.
3: Wir sind gegen Inklusion, weil Inklusion für die behinderten Kinder nicht das Beste ist und für die nicht behinderten Kinder auch nicht das Beste ist. Das Beste ist, relativ, also soweit das eben geht, relativ leistungshomogene Klassen zu bilden oder an Förderschulen eben Klassen mit Schülern mit dem gleichen Förderbedarf, ungefähr, um dann bilden zu können.
2: Ist das, was die AfD für ihre Regierungszeit ankündigt, mit dem Grundgesetz vereinbar? Wir fragen Winfried Kluth, Verfassungsrechtler an der Universität Halle.
25: Aus meiner Sicht sind einige Punkte evident verfassungswidrig. Zum Beispiel die Anforderungen an Bekenntnisse von Kulturschaffenden zur deutschen Kultur, zum Patriotismus. Das ist mit der Meinungs- und Kunstfreiheit nicht zu vereinbaren. Auch die Einführung von Sonderklassen für Flüchtlingskinder ist mit Unionsrecht und der Kinderrechtskonvention nicht vereinbar.
26: Hallo, herzlich willkommen. Schön, dass Sie da sind. Hallo.
2: Der Mann, der die AfD mit diesem Wahlprogramm zum Sieg führen will, ist Ulrich Siegmund. Das frühere CDU-Mitglied, seit 10 Jahren für die AfD im Landtag, war Unternehmer für Raumparfümierung. Hier spricht er auf einem AfD-nahen Mittelstandsforum in Sachsen. Der Wirtschaftsteil des AfD-Wahlprogramms ist eher national als liberal.
4: Ausländische Fachkräfte werden als kulturfremd oder schlecht qualifiziert etikettiert. Die AfD will deutsche Auswanderer nach Sachsen-Anhalt locken.
8: Wenn wir Regierungsverantwortung übernehmen sollten, das ist auch in meinen Augen ein Vorbildsbereich für die Wirtschaft, dann möchten wir als Politik auch an uns selbst sparen. Selbstverständlich möchten wir auch Ministerien reduzieren. Möchten wir mal genau hinschauen, wen braucht man hier eigentlich? Wer wurde hier nur geschaffen, um irgendeinen alten Altparteienpolitiker irgendwo aufzufangen, weil einer freien Wirtschaft sowieso nichts geworden wäre? Das wird abgedreht, dieser Art. Das wird umgeleitet.
2: Aufräumen, umschichten. Ist da mehr als Populismus? Die AfD verspricht viel Soziales für Sachsen-Anhalt, zum Beispiel
4: Babybegrüßungsgeld von 2000 Euro. Monatlich ein Landeselterngeld. Kostenlose Kita. Kostenloses Mittagessen in Kitas und Schulen. Zuschüsse für Führerscheine. 15,6 Milliarden Euro hat der aktuelle Landeshaushalt. Das Leibniz-Institut für Wirtschaftsforschung Halle hat gerechnet. 913 Millionen würden die bezifferbaren Wahlversprechen der AfD jährlich kosten. Schon jetzt macht das Land pro Jahr rund 1 Milliarde Schulden. Das will die AfD beenden. Macht also ein Defizit von 1,9 Milliarden. Die AfD hat nur wenige Vorschläge zur Gegenfinanzierung. Kompletteinsparungen bei Asyl und Kürzungen in der Verwaltung würden maximal 200 Millionen bringen. Bleiben rund 1,7 Milliarden Euro, die ungedeckt wären.
2: Am Rand des AfD-Landesparteitages fragen wir den Spitzenkandidaten, wie er die Milliardenlücke zwischen Versprechen und Realität schließen will.
9: Unser Programm ist eine langfristige Perspektive für dieses Land. Wir haben einen Plan für Sachsen-Anhalt, für Deutschland. Wir möchten dieses Land wieder aufbauen, vom Kopf auf die Füße stellen. Und deswegen konkrete Punkte, die auch langfristig natürlich avisiert sind.
2: Aus dem Politikerdeutsch übersetzt, so bald wird es mit den meisten Versprechen wohl nichts.
5: Wenn man Ihr Programm liest, wenden Sie sich sehr kritisch gegen ausländische Fachkräfte. Die werden als kulturfremd charakterisiert. Teilweise wird ihre Qualifikation bezweifelt. Ich meine, Sachsen-Anhalt hat jetzt ungefähr 20% ausländische Ärzte. Aber in ihrem Programm erlebt man eine Stimmung, die sozusagen sich eher gegen ausländische Fachkräfte richtet.
9: Ganz im Gegenteil, wir sagen nur ganz klar, es ist nicht die langfristige Lösung für die Probleme unseres Landes. Die gesamte westliche Welt hat die gleichen demografischen Probleme. Woher sollen denn diese Fachkräfte der nächsten Jahre kommen? Langfristig, und ich rede hier nicht von Wahl zu Wahl, ich rede hier über Generationen, schaffen wollen, müssen wir es aus eigener Kraft irgendwie schaffen. Und deswegen volle Förderung in die eigenen jungen Leute.
2: In Sachsen-Anhalt rückt für 2 Beschäftigte, die in Rente gehen, nur ein junger Mensch nach. Die AfD will den Mangel mit Auswanderern beheben.
9: Uns geht es um diejenigen, die Deutschland verlassen, weil sie die politischen Zustände nicht aushalten, weil sie sich nicht gewertschätzt fühlen, weil sie einfach politisch oder aufgrund der politischen Rahmenbedingungen keine Zukunft für sich und ihre Familie sehen. Das sind nicht alle, um Himmels Willen, aber es ist ein signifikanter Teil, nach Schätzung zwischen 20% und 30%. Und wir reden hier immer noch über Hunderttausende, die aufgrund dieser Umstände Deutschland in den letzten Jahren verlassen haben.
2: Rein Kropp ist Wirtschaftsforscher in Halle. Er hält die Ankündigung der AfD, deutsche Auswanderer nach Sachsen-Anhalt zu holen, für illusorisch.
11: Erstens geht es dabei um relativ kleine Zahlen, aber zweitens ist es vor allen Dingen so, dass ich annehmen würde, dass diejenigen, die längere Zeit im Ausland gelebt haben, eben genau dieses Ausländerfeindliche, was die AfD ja verkörpert, nun gerade nicht teilen und gerade deswegen weniger wahrscheinlich sind, zurückzukommen.
2: Der Experte hat nicht nur bei den Wahlversprechen der AfD nachgerechnet, er hat auch ihre Wirtschaftspläne für Sachsen-Anhalt analysiert.
11: Wir wollen ganz viele Geschenke machen, aber nirgendwo wirklich sparen. Es ist einfach nur unrealistisch. Es ist überhaupt nicht klar, wie man überhaupt mit diesen Vorstellungen vorankommen will, weil sie extrem viel Geld kosten und wahrscheinlich extrem wirtschaftsschädlich sind.
2: Nationalistisch, autoritär, zum Teil verfassungswidrig. Das sind die Pläne der AfD. Ob sie mit der Umsetzung in Sachsen-Anhalt beginnen kann, entscheiden die Wählerinnen und Wähler.
24: Vielleicht erinnern Sie sich an diesen Jungen, Ole aus Sachsen-Anhalt. Wir haben bereits über ihn berichtet, weil er immer wieder ausgerastet ist. So sehr, dass seine Familie nicht mehr mit ihm klarkam. Doch auch die Kinder- und Jugendhilfe geriet mit Ole an ihre Grenzen. Mehr noch, die Hilfe selbst wurde zum Problem. Und zwei Security-Mitarbeiter, die den Jungen vor sich selbst schützen sollten, sind jetzt verurteilt worden. Eine Recherche von Andreas Rummel und Rebecca Kupfner.
12: Eine Familie schaut sich Fotos an, aus der Zeit, als das jüngste Kind noch bei ihnen war. In seinem Zuhause in Magdeburg. Das ist 7 Jahre her.
13: Das war eigentlich der letzte gemeinsame Urlaub mit ihm.
12: 2019. Bilder einer glücklichen Familie. Ole, Jahre später. Der Junge wird viele Jahre in Kliniken verbringen. Ja, er wurde im Kindergarten auffällig, ruppig gegen andere, aggressiv. In der Grundschule verschlimmert sich das, für die Eltern ein Problem. Aber
13: es war noch händelbar, sagen wir mal so. Ja, es war sehr anstrengend, weil eben ständig Beschwerden kamen. Da standen mal ein paar Eltern hier vor der Tür. Die Lehrer haben oft ins Hausaufgabenheft eingetragen, Ole macht dies und das und benimmt sich nicht.
12: Die Eltern sind mit Ole zum Psychologen gegangen. Der empfahl, Ole mal im Klinikum Magdeburg vorzustellen. Einen Platz in einer Tagesklinik gab es zu der Zeit nicht. Der 9-Jährige wurde gleich stationär aufgenommen. Für 4,5 Monate. Danach war alles schlimmer als zuvor, sagen die Eltern. Sie suchen Hilfe beim Jugendamt. Oft heißt es, wenn Jugendliche so werden, seien die Eltern schuld.
14: In Augen des Jugendamtes und der Klinik immer die üblichen Verdächtigen, das sind wir.
13: Genau, so ein typischer Spruch, den wir mehrmals gehört haben, ne, war, kein Kind wird so geboren, sondern das müssen ja die Eltern so versaut haben, so ungefähr.
12: Ole wird in eine Wohngruppe vermittelt. Dort ist er unter Aufsicht von Therapeuten. Doch bald heißt es, Ole sei nicht gruppenfähig. Dann folgt eine Odyssee. Von Psychiatrie zu Psychiatrie. Erst Sachsen-Anhalt, dann Hessen und NRW. Immer weiter weg von seinem Zuhause. Dann landet Ole im November 2020 wieder im Klinikum Magdeburg. Er ist 12 Jahre alt. Diesmal bleibt er knapp 9 Monate.
13: Man wusste nicht, wohin mit Ole. Es gab nichts für ihn. Das war so schwierig. Und es wurde ja auch immer schlimmer. Am Anfang war er ja noch gruppenfähig.
12: Das Jugendamt findet offensichtlich keine Unterbringung in einer Einrichtung der Jugendhilfe. Aber deswegen gehört Ole nicht in eine Klinik. So sehen es die Ärzte. Nach einem halben Jahr schlagen sie Alarm. In einer fachärztlichen Stellungnahme heißt es:
15: Jeder weitere Tag des Verbleibs in der Klinik schadet massiv der seelischen Gesundheit des Bindungssuchenden und mittlerweile durch Klinikhospitalisierung suizidalen Jungen.
12: Standardmaßnahmen wie eine therapeutische Wohngruppe erreichen Ole nicht. In einem solchen Fall sieht das Gesetz eigentlich andere Maßnahmen vor, individuellere. Im 8. Sozialgesetzbuch steht das ganz klar. Intensive sozialpädagogische Einzelbetreuung. Vom Jugendamt kommt so ein Angebot offenbar nicht. Doch die Eltern finden was. Bei Köln. Von einer Firma namens Red Sox. Hier in diesem Dorf bei Köln wird Ole von der Red Sox Company Jugendhilfe GmbH untergebracht.
13: Ole hat dann am Telefon mal erzählt, ja, hier sind lauter Sicherheitsleute hier um mich herum.
12: Es melden sich zwei Frauen bei uns. Sie geben an, als Security-Kräfte im Auftrag von Red Sox gearbeitet zu haben. Vor dem Haus, in dem Ole fast ein Jahr lang gelebt hat, treffen wir Gabi Hoffmanns. Sie und ihre Kollegin haben auf Ole aufgepasst. Die Bedingungen, unter denen Ole

0: So, das sah so, war ganz anders irgendwie. Also sah auch schon so komisch aus, so mit so langen Haaren und das Gesicht war zerkratzt, die Lippen sind ja eh immer aufgesprungen und er war verändert.
1: Essen gab es auch nicht regelmäßig oder irgendwelche pädagogischen Unternehmungen oder sonstiges. Gar nichts. Ja.
2: Und irgendwelche Therapien, Behandlungen?
1: Habe ich keine mitbekommen. Gar nichts. Er durfte ja auch nicht raus, er durfte ja noch nicht mal spazieren gehen mit einem von uns oder sonstiges. Der war nur in seinem Zimmer und dann unten in dem Hof. Also die haben den im Prinzip vollkommen sich selbst überlassen. Oder uns halt überlassen.
3: Wir fragen das zuständige Landesjugendamt Rheinland an. Es stellt sich heraus, Red Sox hatte nicht mal eine Betriebserlaubnis. Bei einer stationären Betreuung ist die aber Pflicht. Bereits während Ole dort war, überprüfte das Amt den Betreiber. Doch erst nach Monaten kommt es zu einer Vor-Ort-Kontrolle und die Behörde untersagt Red Sox den Betrieb. Ole haut von dort ab. Er wird aufgegriffen und in eine Klinik in Aachen gebracht. Er sagt, bei Red Sox wurde er geschlagen. Das Jugendamt entscheidet daraufhin: Rücktransport nach Magdeburg. Wieder Kinder- und Jugendpsychiatrie Magdeburg. Hier wird Ole für 3 Monate immer wieder im Bett fixiert. Das Jugendamt und die Klinik entscheiden, seine Eltern von ihm fernzuhalten. Ole bleibt in der Klinik Magdeburg und bleibt und bleibt. 2,5 Jahre lang. Als Ole aus Nordrhein-Westfalen zurückkam, hieß es seitens der Klinik ganz klar, es gebe für ihn
4: keine stationär-psychiatrische Behandlungsindikation.
3: In der Klinik sei er nur wegen
4: fehlender geeigneter Jugendhilfemaßnahme.
3: Innerhalb der Klinik wird Ole jetzt im Auftrag des Jugendamtes von einem externen freien Jugendhilfeträger betreut. Diese Firma schickt von nun an tagsüber eine pädagogische Fachkraft. Dazu auch 2 Deeskalationskräfte, nichts anderes als Securities. Für Ole heißt das wieder ein Leben mit Security, Tag und Nacht. Magdeburg 2022. Das Jugendamt will das Sorgerecht für Ole einschränken. Es heißt, die Eltern seien erschöpft, überfordert, verbraucht. Oles Eltern lassen sich darauf ein.
0: Gespürt habe ich, dass es nicht richtig ist, aber wir haben gedacht, okay, hören wir auf die Experten. Und da wurde dann das Aufenthaltsbestimmungsrecht und die Gesundheitsfürsorge wurde auf diesen Vormund übertragen. Sozusagen hatten wir dann kein Mitspracherecht mehr. Aber wie wir ja dann gemerkt haben, das ging alles schief.
3: Ole hat immer wieder Verletzungen. Mal ein blaues Auge, dann ein gebrochener Arm. Und immer wieder heißt es Selbstverletzungen.
5: Angeblich soll Ole sich das selber zugefügt haben. Aber sowas kann man sich ja nicht selber zufügen.
3: Die Klinikdokumentationen weisen in dieselbe Richtung. So heißt es dort an einem Tag:
4: Ole bewarf die Deeskalationskräfte 4-mal mit dem Wischlappen und wurde nach jedem Wurf körperlich auf dem Boden fixiert.
3: An einem anderen Tag heißt es sogar:
4: 21.06 Uhr. Sekus gingen in Oles Zimmer, verschlossen die Tür hinter sich, es knallte sofort lautstark. Sekus teilten mit, dass er eine stark blutende Wunde am Hinterkopf habe, sei gefallen.
3: Fachkräfte der Klinik erstatten Anzeige bei der Polizei. Nach der Anzeige ermittelt die Staatsanwaltschaft. 2,5 Jahre nach der Tat, im Januar 2026, beginnt ein Strafverfahren vor dem Amtsgericht Magdeburg. Angeklagt 2 Security-Kräfte. Schon unmittelbar nach der Tatnacht hatte auch das Jugendamt eine Prüfung durchgeführt. Ergebnis laut Protokoll:
4: Es liegt keine Kindeswohlgefährdung vor. Weitere Maßnahmen sind nicht erforderlich. Beide Mitarbeiter Deeskalationskräfte wieder im Dienst.
3: Im Mai fällt dann das Urteil. Beide Security-Kräfte

0: Für die Kräfte werden zu mehr als einem Jahr Gefängnis auf Bewährung verurteilt. Und was sagt das Jugendamt jetzt dazu? Die Pressestelle der Stadt Magdeburg teilt mit, das Jugendamt sei keine ermittelnde Behörde und führe keine strafrechtlich relevanten Ermittlungen durch. Bei den Prüfungen seien fachliche Standards eingehalten worden. Wieder bei Oles Familie. Die Eltern kämpften vor Gericht gegen den Sorgerechtsentzug. Das Amtsgericht schmetterte sie ab, aber das zuständige Oberlandesgericht gibt ihnen Recht und sagt:
1: Zweifel an der grundsätzlichen Erziehungsfähigkeit sowie an dem Willen, zum Wohl des Kindes zu handeln, sind nicht aktenkundig.
0: Klare Worte. Die Eltern haben das Sorgerecht zurück.
2: Ja, doch damit ist die Odyssee nicht vorbei. Ole ist nach wie vor in der Psychiatrie. Im Herbst wird er 18. Seine ganze Geschichte finden Sie in der ARD-Mediathek. Verwahrt, verletzt, vergessen, abgestempelt als Systemsprenger. Solche Bilder aus Frankreich und Spanien erschüttern zurzeit ganz Europa. Waldbrände breiten sich rasend schnell aus. Wochenlange Hitze und fehlender Regen haben die Landschaft ausgedörrt. Dem Feuer hat sie so kaum noch was entgegenzusetzen. Das sehe hier schon ganz anders aus. Wenn ausreichend Wasser in der Natur ist, ist die widerstandsfähiger. Nur wie halten wir das Wasser dort? Eine entscheidende Rolle spielen dabei Flüsse und Auen. Wir müssen sie nur lassen. Lorraine Gensel.
3: Juni 2026. Beispiellose Hitze lässt Europa stöhnen und die Mitte Deutschlands stöhnt mit. Doch das ist nur die Steigerung des Sommers davor, als mancher Landstrich wie leergelaufen war. Kein Wasser von oben, immer weniger aus den Bergen. Die Trinkwasserreserven schwächeln. Die Rapode-Talsperre im November noch nicht aufgefüllt. Dann ein rekordtrockener Winter, wenig Schnee und Niedrigwasser bis ins Frühjahr. Im Mai schließlich lokale Sturzfluten in Nordthüringen im Erzgebirge. Der Klimawandel verändert den Wasserhaushalt der Natur. Nachhaltiger als wir dachten und schneller. Und wir diskutieren immer noch über mehr Platz für unsere Flüsse, schreiben Gesetze, Masterpläne und halten uns nicht dran. Schaffen wir den Umbau unserer Landschaften oder läuft uns die Klimakrise davon? Natürliche Flüsse haben Mäander, Flussschleifen. Sie sind inzwischen selten. Die Wetterau im Thüringer Schiefergebirge ist so ein Fluss. Sie macht sich breit. Stefan Gunkel erklärt mir, warum wir hier einen fast intakten Fluss finden mit einer typischen Artenvielfalt.
4: Weil das Gewässer in der Aue sich hin und her bewegen kann. Wir haben hier relativ große Mäander, die im Lauf der Zeit auch ihren Ort wechseln. Und die dann als Altarme auch immer mal eine Vertiefung hinterlassen, wo sich Wasser sammeln kann. Und das Besondere an so einer Aue mit so einem mäandrierenden Gewässer ist, dass da viel mehr Wasser reinkommt, viel mehr Wasser drin gehalten werden kann als bei einem begradigten Gewässer.
3: Eine vielfältige Struktur macht einen gesunden Fluss aus. Modrige Baumstämme sind Teil davon. Die Wetterau ist im aktiven Austausch mit ihrer Umgebung. Ein Vorbild für Flüsse, die noch fit gemacht werden müssen für den Klimawandel. Mitte Februar 2026 ist der Schnee gerade geschmolzen. Hoch über der Unstrut am Wendelstein treffe ich Experten. Von hier gut zu sehen, Menschenhand hat den Flusslauf komplett verändert.
5: Die Anfänge können wir schon ins Mittelalter verorten. Flammen sind aufgrund der Arbeiten, die sie in ihrem Heimatbereich gemacht haben, als Spezialisten für Wasserbau bzw. wasserbauliche Maßnahmen, ausgewiesene Experten. Und die brauchte man dann hier und hat sie auch ins Land geholt. Mit Familie haben die hier dann gelebt und gearbeitet.
3: Immer radikaler wurde der Flusslauf umgebaut.
6: Der Fluss sieht jetzt anders aus als damals.
5: Dieses Stück, was Sie hier sehen, das ist im Prinzip das, was wir hier auch in der Landschaft haben, was dann zu DDR-Zeiten begradigt wurde.
3: Mehr oder weniger ähnlich hat sich die Geschichte an 90% unserer Flüsse zugetragen. Es ging ums Überleben, dann um Wohlstand, um Fortschritt und soziale Sicherheit. Die Nachteile für Wasserkreislauf und Umwelt wurden nur zögernd erkannt.
7: Und was wir eben hier sehen, ist, dass wir hier einen Fluss haben, der möglichst schnell das Wasser uns aus der Landschaft eben führt, in einem Gebiet, wo wir eigentlich ein Wasserdefizit hätten. Eigentlich wäre angesagt, dass das Wasser eben länger in der Landschaft eben bleibt, gerade nach mehreren Jahren der Dürre, die wir ja hatten seit 2018.
3: Ende März 2026 hat es im Thüringer Becken endlich geregnet. Ich beobachte seit Wochen Niedrigwasser in der Unstrut. Der Betrieb von Matthias Wiegand bestellt bei Straußfurt Felder direkt am Fluss. Bisher Garanten für gute Ernten.
8: Flächen in Flussnähe, in der Nähe von Gewässern, das ist für uns immer tiefes Land. Da sprechen wir von tiefem Land, weil immer eine relativ gute Wasserversorgung da ist. Auch in trockenen Phasen haben wir dort gut Wasser anliegen im Boden. Das nimmt im Laufe des Jahres natürlich ab. Am Ende des Tages ist dann bei einem trockenen Sommer jede Fläche trocken. Egal wie weit wir von der Unstrut weg sind oder auch nicht.
3: Trocken ist es schon immer im Thüringer Becken. Jetzt kommen ausgeprägte Dürresommer dazu. Aber deshalb den Rat der Auenökologen befolgen, Flächen hergeben, die das Wasser dann lange halten. Bei Matthias Wiegand spüre ich Unbehagen. Er hat eine eigene Strategie.
8: Man hat zum Beispiel die Möglichkeit, durch Humusaufbau im Boden auch die Wasserverfügbarkeit des Bodens zu erhöhen, die Speicherfähigkeit des Bodens zu erhöhen. Wir haben sehr gute Böden hier, sehr bindige Böden, die viel Wasser speichern können im Winter. Wenn wir feuchte Winter haben, können wir viel Wasser einlagern und können das durch gezielte Anbaumethoden auch über das ganze Jahr der Pflanze zur Verfügung stellen. Die Möglichkeiten bestehen. Natürlich in Flussnähe ist das Ganze immer noch viel einfacher für uns.
3: Im nahegelegenen Stausee Straußfurt staut der Betreiber Wasser, auch für die Landwirte. Bei unserer ersten Begegnung hatte Wiegand berichtet, damit rettet er seine Kulturen in Dürresommern. Bestellen, bezahlen, beregnen. Das gibt Sicherheit. Kurz vor unserem Interview präsentiert die Landesregierung ein Konzept für die Unstrut. Der Hochwasserschutz wird völlig neu organisiert. Danach der Fluss renaturiert. Es wird Wiegand betreffen.
8: Es war natürlich erstmal schon nicht einfach, das zu sehen, wie viel Fläche irgendwann mal überflutet werden soll und was alles passieren soll, welche Deiche zurückgelegt werden sollen oder abgeflacht werden. Man weiß ja auch nicht viel Genaues nicht, aber es ist schon interessant, das ganze Projekt, aber es bedrückt einen natürlich am Ende des Tages, weil man nicht weiß, wie hinterher die Flächen irgendwann wieder aussehen werden.
3: Und wie er dort wirtschaften könnte. Weiderinder halten auf regelmäßig überschwemmten Auenwiesen. Im Naturschutz gilt das als Goldstandard. In Wiegands reinem Pflanzenbaubetrieb ist für Tierhaltung kein Platz. Unsere Flüsse nehmen momentan 1% der Fläche Deutschlands ein. Damit bieten wir ihnen zu wenig Fläche, um sich wieder ausbreiten zu können. Eine Studie des Umweltbundesamtes sagt, wir brauchen weitere 2% unserer Landesfläche für die Fließgewässer. Nur so können wir unsere Ziele beim Gewässerschutz erreichen. 2%, das sind rund 7000 Quadratkilometer. Welches Bundesland hier wie viel Fläche beitragen müsste, dazu gibt es keine konkreten Zahlen. Als ich den Bundesumweltminister treffe, streitet das politische Berlin gerade um ein wichtiges Gesetz. Es soll den Stellenwert von natürlichen Lebensräumen stärken. Etwa wenn Bauprojekte in geschützte Flussauen vorrücken.
9: Das Gesetz zur Stärkung der natürlichen Infrastruktur ist sowas wie der Schutz der Kronjuwelen der Natur in Deutschland. Sie zu definieren, was sind die, und sie dann auch besonders mit Schutz auszustatten und sie gegenüber anderen Gebieten zu priorisieren und auch herauszuheben.
3: Kurz vor Redaktionsschluss dann ein Rückschlag für den Naturschutz. In Berlin wird das Infrastruktur-Zukunftsgesetz beschlossen. Zugunsten von Bauvorhaben setzt es in Jahrzehnten erkämpfte Umweltstandards außer Kraft. Minister Schneider hat es dagegen mit seinem Gesetz zur Stärkung der natürlichen Infrastruktur noch nicht mal ins Kabinett geschafft. Der Schutz der Kronjuwelen der Natur ist verschoben, darunter auch geschützte Flussauen.

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1: Herzlich willkommen zu den Tagesthemen. Schön, dass Sie heute Abend mit dabei sind.
2: Einen schönen guten Abend.
1: Nach Tagen der Anspannung, der Ungewissheit, heute Nachmittag dann die Erleichterung bei der Union. Da war sie spürbar. Die Fraktion hat Thorsten Frey zum neuen Vorsitzenden gewählt mit 91,9%. Keine Quittung, keine öffentliche Abrechnung, sondern ein gutes Ergebnis. Aber es wurde in dieser Sondersitzung nicht nur gewählt, es war auch eine Aussprache angesetzt. Und die war offenbar dringend notwendig. Denn es hatte sich viel, viel Frust aufgestaut. Über Debatte und Aufatmen, Torben Lehning.
3: Es ist ein Tag mit Abschieden, Neuanfängen und auch deutlicher Kritik am Führungsstil des Kanzlers. Manche Personalentscheidungen der letzten Tage stoßen vielen Unionsabgeordneten sauer auf.
4: Wen der Kanzler als Minister oder Staatssekretär hat, ist ja letztendlich seine Entscheidung. Aber ich finde, der Umgang, das ist aus meiner Sicht nicht so gelaufen, wie ich mir es gewünscht hätte.
3: Umbauten von Kabinetts-, Fraktions- und Parteiämtern beschäftigen die Unionsfraktion. Ex-Kanzleramtschef Frey bekommt das Vertrauen ausgesprochen und wird mit rund 92% zum Fraktionsvorsitzenden gewählt. Die Erleichterung danach spürbar.
5: Ich werte das klare Votum der Fraktion schon auch als ein Vertrauensbeweis und auch als Rückenstärkung für die Herausforderungen, die jetzt kommen.
3: Geordnet wirken die offiziellen Amtsenthebungen und Ernennungen von drei neuen Ministern durch den Bundespräsidenten am Mittag.
6: Haben wir Vertrauen in uns selbst? Standhalten und mutig sein, darauf kommt es jetzt an.
3: Doch es bleiben Fragen unbeantwortet. Vor allem, warum musste Verkehrsminister Schnieder überhaupt gehen? Der bedauert seinen erzwungenen Rückzug bei der Amtsübergabe mit seinem Nachfolger Bilger im Verkehrsministerium und verabschiedet sich nicht ohne klare Spitzen gegen den Stil des Kanzlers.
7: Willkommen und Abschied hat hier jedenfalls und heute schon gar nicht irgendetwas mit Prügel zu tun. Hier im Haus jedenfalls nicht. Und das ist auch gut so. Ämter werden in einer Demokratie immer nur auf Zeit vergeben. Das ist so, damit muss man sich abfinden. Manchmal hat man andere Zeithorizonte dabei im Blick.
3: Hinter verschlossenen Türen wird in der Fraktion Kritik am Kanzler laut. Die Personalumstellungen seien handwerklich schlecht gemacht und schlecht kommuniziert worden, heißt es. Nicht alle Landesverbände fühlen sich gesehen.
8: Unser Ziel ist es, Deutschland in Gänze zu repräsentieren. Und da bleibt noch Luft nach oben, wenn wir uns die ostdeutschen Repräsentanzen anschauen.
9: Dann gab es einige Personalentscheidungen, die wirklich nicht alle glücklich gelaufen sind. Aber so ist das, der Kanzler entscheidet.
3: Und der Kanzler verspricht, nach der Fraktionssitzung sich künftig besser erklären zu wollen.
10: Das war der Wunsch der Kolleginnen und Kollegen, den nehme ich sehr ernst, den nehme ich mit. Und da wird ein Schwerpunkt auch meiner Arbeit darauf liegen, zu gucken, dass wir zwischen Bundesregierung, Bundestagsfraktion und der von mir geführten Partei eine gute Kommunikation machen, die mehr erklärt, mehr vermittelt, sich auch mehr Zeit für diese Aufgabe nimmt. Und das haben wir auch gemeinsam miteinander so verabredet.
3: Weitere Veränderungen plane er nicht, erklärt der Kanzler, wohl wissend, dass die CDU aufgrund seiner Personalumstellungen eine neue Schatzmeisterin sucht, die Fraktion einen neuen parlamentarischen Geschäftsführer braucht und im Kanzleramt noch das Staatsministeramt für Sport unbesetzt ist. Auch wenn der Kanzler sich erklärt hat, lässt seine Fraktion ihn nicht aus der Verantwortung, die Aufarbeitung sei noch nicht vorbei.
11: Ich habe selten so eine wirklich schlechte Stimmung wahrgenommen und ich bin auch selten so häufig und so intensiv von Mitgliedern aus der eigenen Partei angesprochen worden. Das habe ich selten erlebt und deswegen wird da auch noch einiges aufzuarbeiten sein. Das ist nicht mit einer Fraktionssitzung und auch einer, wenn auch heute guten Diskussion, aber damit allein ist es nicht getan.
3: Eine Kanzlerdämmerung sieht wohl anders aus. Doch die Unionsfraktion vergisst nicht so schnell. Und das hat sie ihrem Kanzler heute unmissverständlich klargemacht.
1: Dieser Moment ist nur 5 Monate her. Friedrich Merz wird erneut zum CDU-Parteivorsitzenden gewählt. Mit tosendem Applaus. Der würde heute wohl deutlich leiser ausfallen, denn wie gesagt, es rumort in der Partei. Sie leiten hier keine Firma, sondern eine Partei. So hat es ein Parteifreund aus Bremen dem Kanzler diese Woche ins Gesicht gesagt. Viele in der CDU sind nicht einverstanden mit der Arbeit ihres Parteichefs und Kanzlers. Der mehr als holprige Neustart nach dem Rücktritt von Jens Spahn kommt nicht gut an, hat offenbar Vertrauen gekostet. David Zions hat sich an der Basis umgehört.
2: Im nordrhein-westfälischen Lemgo trifft sich heute Abend die Junge Union. Es soll um die NRW-Landtagswahl im kommenden Jahr gehen. Aber natürlich reden sie hier auch über den Bundeskanzler, sind unzufrieden mit seiner Kommunikation.
12: Vor allem, dass Informationen relativ spät kommen oder vorher durchgestochen werden und man gerne schon vorher Bescheid gewusst hätte, vor allem, weil man als Basis ja viel mehr mit den Menschen zu tun hat und dann öfter danach gefragt wird, warum gewisse Entscheidungen einfach so getroffen wurden.
2: Gerade der Umgang mit dem bisherigen Verkehrsminister Patrick Schnieder stößt auf Unverständnis.
13: Und dann in dem Fall auch noch nicht einen Nachfolger hat und dann so in der Schwebe hängt, also das ist schon, also er erklärt sich mir nicht, das ist, glaube ich, nicht so menschlich nicht so gut gelaufen.
2: Der rheinland-pfälzische Donnersbergkreis. Das Bundesland, aus dem Patrick Schnieder stammt. Warum Merz ihn entlassen hat, habe der Kanzler immer noch nicht richtig erklärt, so der Kreisvorsitzende. Die CDU-Basis in Rheinland-Pfalz sei besonders irritiert vom Vorgehen des Kanzlers und der Entlassung seines Verkehrsministers.
14: Weil Patrick Schnieder einer von uns ist. Und weil Patrick Schnieder ist ein sehr fleißiger, nicht auf den großen Effekt bedachter, fleißiger Arbeiter. Also so nehmen wir ihn wahr. Und so sehen sich rheinland-pfälzische CDUler selbst auch gerne.
2: Wahlkampf in Magdeburg. Im September wählt Sachsen-Anhalt einen neuen Landtag. Im Moment liegt die AfD in Umfragen deutlich vorne. Heute Abend bekommt CDU-Ministerpräsident Schulze Unterstützung von Komiker Didi Hallervorden. Rückenwind aus Berlin spüren sie hier nicht.
15: Mich persönlich wühlt es im Moment sehr auf, die Stimmung, was von Berlin rüberschwappt zu uns nach Sachsen-Anhalt.
16: Ich würde mich freuen, wenn wir in Berlin mal ein paar Signale der Ruhe bekommen, weil auch bei allen Infoständen wenige Landesthemen zur Diskussion stehen, sondern häufig vor allem Bundesthemen.
2: Die CDU in Leverkusen. Unter den Augen des ersten Bundeskanzlers diskutieren sie hier über den Zustand ihrer Partei. Joshua Kraski-Pauls ist mit 14 in die Junge Union eingetreten. Inzwischen ist er Vorsitzender eines CDU-Ortsverbands. Einige hier hadern gerade mit ihrer Partei, denken sogar an Austritt.
17: Ich kämpfe um jedes Mitglied und das werde ich natürlich auch bei den Mitgliedern tun, die mit dem Gedanken spielen, aus der Partei auszutreten. Wir sind in der CDU eine Partei mit einem Ziel und dass man da auch wieder zusammenkommt, auch wenn es mal geruckelt hat, das ist mir das Wichtigste. Und ich glaube, das werden auch alle CDU-Mitglieder und auch Spitzenpolitiker sich jetzt wieder sehr zu Herzen nehmen.
2: Denn eigentlich stehe seine CDU für Stabilität.
1: Und mit dem neuen Bundesverkehrsminister habe ich am Abend folgendes Gespräch geführt. Guten Abend, Herr Bilger.
18: Guten Abend, Frau Stichler.
1: Ihre Fraktion hat einen neuen Vorsitzenden. Thorsten Frey wurde mit knapp 92% gewählt. An der Basis gibt es aber weiter deutliches Grummeln. Wie kriegen Sie diese Kritiker wieder komplett ins Boot?
18: Ja, es sind natürlich herausfordernde Zeiten in der Politik und das haben wir heute auch in der Aussprache in der Fraktionssitzung gemerkt. Aber ich fand, es war eine sehr gute Fraktionssitzung, sehr konstruktive Stimmung, eine offene Aussprache, wo viele Abgeordnete auch aus den Wahlkreisen berichtet haben. Da kannst du noch mal die Entscheidungen erklärt hat. Aber ich finde, man hat gespürt, dass uns allen bewusst ist, unsere Verantwortung ist, dass wir jetzt unsere Arbeit machen, dass wir Deutschland voranbringen, weitermachen mit den Reformen. Und in diesem Geist konnten wir dann auch in der Fraktionssitzung Thorsten Frey mit so einem tollen Ergebnis ausstatten, das auch deutlich wurde, er hat das Vertrauen unserer Fraktion.
1: Sie sagen, das war eine gute Auseinandersetzung, eine gute Stimmung. Wie sehr ging es denn heute tatsächlich zur Sache?
18: Wir hatten zunächst die Wahl des Fraktionsvorsitzenden und dann eine lange Aussprache mit vielen Wortmeldungen. Aber da war nichts Destruktives dabei. Es war alles sehr konstruktiv. Es war offen. Also es wurde auch Kritik geübt. Und die hat der Kanzler aber auch angenommen und auch die anderen Verantwortlichen unserer Fraktion in der Bundesregierung. Und es war, glaube ich, gut, dass wir jetzt auch in dieser sitzungsfreien Zeit, wo ja die Abgeordneten extra entweder aus ihren Wahlkreisen, manche auch aus dem Urlaub angereist sind, mal zusammenkommen konnten, aussprechen konnten, was auch die Rückmeldungen an der Basis sind. Und dann aber auch auch nach vorne schauen. Denn wir haben wirklich viel zu tun, und zwar anderes als uns mit internen Themen zu beschäftigen, sondern die Verantwortung ist einfach größer und da gibt es in unserem Land viel zu tun und da wollen wir als Fraktion unserer Verantwortung gerecht werden.
1: Wir schauen nach vorne. Sie sind seit heute Verkehrsminister, aber noch ohne Amtseid, und wir haben es alle mitbekommen, Sie waren zweite Wahl. Fritz Günzler hatte abgesagt. Wie ist das für Sie, nicht erste Wahl zu sein?
18: Ja, zweite Wahl würde ich jetzt nicht sagen. Also ich hatte eine sehr erfüllende Aufgabe als erster parlamentarischer Geschäftsführer unserer Fraktion. Der Plan war eigentlich, dass ich in dieser Funktion dann auch Thorsten Frey unterstütze. Aber Sie haben alle mitbekommen, wie sich die Situation entwickelt hat. Und dann kam die Frage des Bundeskanzlers, ob ich mir vorstellen könnte, diese Aufgabe als Bundesverkehrsminister zu übernehmen. Und da habe ich dann auch gerne Ja gesagt, auch weil ich in der Verkehrspolitik angefangen habe, seit 2009, seit ich im Bundestag bin, im Bundesverkehrsministerium wirken durfte als Parlamentarier. Staatssekretär von 18 bis 21. Also heute war es für mich ein Stück weit nach Hause kommen. Ich freue mich auf die Aufgabe und da gibt es viel zu tun im Bundesverkehrsministerium und das will ich jetzt engagiert angehen.
1: Also es wurmt Sie nicht, dass Sie quasi als Zweites gefragt wurden?
18: Es gibt viele gute Leute in unserer Fraktion und ich hätte auch gerne die Aufgabe als erster parlamentarischer Geschäftsführer weitergemacht. Aber in dieser Funktion ist man schon sehr Generalist. Man muss sich um alle Themen kümmern und jetzt bin ich wieder in meinem alten Fachthema zu Hause und da freue ich mich einfach drauf, mit motivierten Mitarbeitern im Bundesverkehrsministerium, mit den Fachpolitikern in der Koalition die Themen anzugehen, die in der Verkehrspolitik auf der Agenda stehen.
1: Ihr Vorgänger Schnieder wurde ja heute entlassen. Warum genau hat der Kanzler nicht kommuniziert? Wissen Sie, welche Fehler Sie nicht machen dürfen?
18: Also erstmal will ich sagen, dass ich Patrick Schnieder wirklich dankbar bin für die geleistete Arbeit, aber auch für den wirklich sehr kollegialen, freundschaftlichen Übergang. Er hat mich voll unterstützt, jetzt auch bis heute bei der Amtsübergabe. Und da bin ich ihm einfach sehr dankbar dafür. Mein Arbeitsauftrag lautet klar, vor allem sicherzustellen, dass die vielen Infrastrukturmilliarden auch in Zukunft umgesetzt werden, dass wir deutlich machen, wir wollen die Mobilität der Zukunft in Deutschland entwickeln. Und es soll auch so sein, dass alle merken, dass sich etwas zum Besseren entwickelt. Patrick Schnieder hat heute in seiner Ansprache zum Abschied so schön gesagt, Bundesverkehrsminister ist irgendwie ein bisschen wie Bundestrainer. Jeder kann mitreden, weil wir alle erleben ja Mobilität, wir alle haben unsere Meinung dazu. Aber mein Anspruch ist schon, dass es etwas besser wird. Es wird nicht gelingen, dass von heute auf morgen alles gut ist. Aber wir wollen gerade auch mit den vielen Investitionen, die jetzt in den kommenden Jahren möglich sind, erreichen, dass es besser wird, dass die Infrastruktur in Deutschland aus den Negativschlagzeilen kommt. Und da gibt es viel zu tun. Freue mich, diese Themen anzupacken.
1: Ja, Stichwort Bundestrainer. Das Verkehrsressort hat es wirklich in sich. Egal, ob auf den Straßen oder auf der Schiene. Gerade auch jetzt in Ferienzeiten sind viele wirklich am Dauermeckern. Wie wollen Sie es denn wirklich schaffen, dass Ihnen Auto- und Bahnfahrer Dankesmails schreiben?
18: Also zum einen finde ich es gut, dass sich in der Verkehrspolitik doch etwas weiterentwickelt hat. Wir haben nicht mehr diesen Streit der vergangenen Jahre, wo es immer so ein Gegeneinander gab, sei es Auto gegen Radverkehr oder Schiene gegen Straße, sondern man denkt es mehr miteinander. Und wir wissen, dass alle diese Mobilitätsformen ihre Berechtigung haben und auch politische Unterstützung bekommen müssen. Wir haben jetzt wirklich eine große Chance mit den höchsten Infrastrukturinvestitionen, die wir je hatten in Deutschland. 170 Milliarden Euro, die in 4 Jahren investiert werden können. Die müssen umgesetzt werden und dann werden wir auch erreichen, dass es spürbar besser wird. Allerdings haben wir da schon einen Weg zu gehen, denn Baustelle bedeutet erstmal auch Behinderung, aber dann werden wir alle merken, sei es auf der Schiene oder auf der Straße, dass es vorangeht. Das ist meine Aufgabe und um die werde ich mich kümmern.
1: Und dass es schneller geht, das schaffen Sie auch?
18: Wir werden alles dafür tun. Die Infrastrukturmilliarden stehen zur Verfügung. Und jetzt geht es wirklich darum, auch in den kommenden Jahren sicherzustellen, dass die verbaut werden können. Sei es bei der Straße, bei der Wasserstraße, bei der Schiene. Und da bin ich zuversichtlich, dass wir das hinbekommen.
1: Ihre politische Heimat ist ja das Autoland Baden-Württemberg. Hat da nicht immer das Auto irgendwie Vorfahrt?
18: Nein, also ich komme aus Ludwigsburg, da ist man genauso mit Bus und Bahn unterwegs oder mit dem Fahrrad. Wir haben die Wasserstraße Neckar, also da sieht man die ganzen verschiedenen Verkehrsträger beieinander. Aber ich will schon sagen, dass in meiner Heimatregion, das gilt für viele Regionen in Deutschland, zurzeit schon große Sorge herrscht, weil die Nachrichten aus der Automobilindustrie sehr negativ sind, viele Arbeitsplätze jetzt verloren gehen. In Deutschland wurde das Auto erfunden und ich finde, da muss schon unser Anspruch sein, dass wir die Mobilität der Zukunft entwickeln, dass wir auch weiterhin die Ideen haben, die wir dann in die Welt verkaufen können, um Wohlstand und Arbeitsplätze in unserem Land zu sichern.
1: Sie sind Verkehrsexperte, waren parlamentarischer Staatssekretär im Verkehrsministerium unter Andreas Scheuer. Und dieser Name ist ja eng verknüpft mit dem Desaster um die Pkw-Maut. Hängt Ihnen das nach?
18: Das war eine sehr intensive, aber für mich auch sehr lehrreiche Zeit. Wir hatten nicht nur die Debatte um die Maut, sondern beispielsweise hatten wir zu Beginn der Amtszeit den Abgasskandal. Es gab die Corona-Krise zu bewältigen. Wir hatten eine intensive Klimadebatte. Also es war eine sehr intensive Zeit, aber für mich auch wirklich eine lehrreiche Zeit. Ich habe da viele positive Erfahrungen gemacht, auch manche negative. Und ich denke, dass ich jetzt von diesen Erfahrungen auch im Amt des Ministers profitieren werde.
1: Danke, Steffen Bilger, für dieses Gespräch.
18: Danke Ihnen.
1: Zur Neuaufstellung der Union hat Kerstin Palzer aus unserem Hauptstadtstudio diese Meinung.
19: Die Fraktion steht, der Kanzler eher nicht. Ab morgen hat Friedrich Merz Urlaub. Aber mit dem Gefühl, jetzt ist wieder alles gut und geordnet, kann er nicht losfahren. Dafür hat er in den letzten Tagen zu viel Vertrauen verspielt. In dieser Krise liefert die Unionsfraktion ein sehr ordentliches Wahlergebnis. Knapp 92% für Thorsten Frei. Das aber hat er sich verdient, nicht der Kanzler. Die Personalpolitik von Merz in den letzten Tagen ist nicht nur eine vertane Chance, sondern hat auch verbrannte Erde hinterlassen. Nach dem Rücktritt von Jens Spahn lag da ein Elfmeter und Merz macht daraus ein Eigentor. Und das vor allem wegen seines autoritären Führungsstils. Klar, das kann er machen, er ist der Chef. Aber ein guter Chef zeigt nicht nur Führung, sondern auch soziale Kompetenz. Man redet mit denen, die man auf einen Posten heben will und erst recht mit denen, die man loswerden will. So machen das moderne Unternehmen heute, anno 2026. Jetzt will Merz, so sagt er selber, an seiner Kommunikation arbeiten. Schon wieder. Die Fraktion steht, weil sie angesichts der Umfragewerte und der nahen Wahlen in Sachsen-Anhalt, Mecklenburg-Vorpommern und Berlin gar nicht anders kann. Aber ewig wird das nicht so gehen. Die Union liegt in Umfragen im Bund jetzt bei nur noch 22% und nirgendwo ist in Stein gemeißelt, dass das nicht auch noch weiter rutschen kann. In so einer Lage wird es eng für einen Kanzler ohne echten Rückhalt in den eigenen Reihen. Merz hat mal angekündigt, die Umfragewerte der AfD zu halbieren. Jetzt ist er drauf und dran, die eigene Partei zu halbieren. Die Fraktion steht, der Kanzler eher nicht. Und sie stützt ihn nicht mehr aus voller Überzeugung.
1: Die Meinung von Kerstin Palzer. Neben der großen Feuerwand sehen die Feuerwehrwagen fast wie Spielzeugautos aus. Und vielleicht trifft das auch genau das Kräfteverhältnis im Gebiet der ausgedehnten Waldbrände. In Spanien und auch hier in Frankreich standen die Wehren tagelang verzweifelt vor den Brandherden, die trotzdem größer wurden, trotz Millionen Liter Löschwassers. Nun gibt es ein wenig Hoffnung. Einige Feuer breiten sich nicht mehr aus. Manche Menschen können in ihre Häuser zurück. Und doch, angesichts einer neuen Hitzewelle kämpft die Feuerwehr nun gegen ein Wiederaufflammen. Es berichten Jakob Schaumann aus Spanien und Michael Strempel aus Frankreich.
20: Sie kämpfen bis zur völligen Erschöpfung. Die Feuerwehrleute in der Gironde, der Region um Bordeaux, sind ununterbrochen im Einsatz. Doch ihr Gegner scheint übermächtig. Immer wieder flammen die Brände neu auf. Ans Aufgeben denkt hier niemand. Freiwillige helfen der Feuerwehr, wo sie können. Die Menschen hier unterstützen uns, diesen Krieg zu gewinnen. Sie geben uns Essen, Wasser für unsere Löschzüge und für unsere Leute zum Trinken. Also können wir hier auf diesem Schlachtfeld nicht einfach aufhören. Menschen, die vor den Flammen fliehen mussten, finden sich in Notunterkünften wie hier in den Messehallen von Bordeaux. Die Erschöpfung ist gerade den Älteren anzusehen. Wer konnte, hat auch seine Haustiere in Sicherheit gebracht. Die Waldbrände, fürchten hier viele, könnten ihr Leben dauerhaft verändern. Wir werden uns anpassen müssen, da haben wir gar keine Wahl. Es wird in den nächsten Jahren wieder so sein. Wenige Kilometer nördlich des Brandgebiets in Lacanau-Océan versuchen einige unerschrockene Touristen, ihren Urlaub fortzusetzen, auch wenn der Ascheregen den Strand schon erreicht hat.
21: Wir beobachten halt die Situation und schauen von Tag zu Tag oder inzwischen eigentlich von Stunde zu Stunde, was passiert. Ne?
20: Einsatzkräfte aus verschiedenen Ländern unterstützen die französische Feuerwehr. Auch die Bundeswehr ist dabei. Zwei deutsche Hubschrauber sind bei der Brandbekämpfung mit Wassertanks im Einsatz. 5000 Liter Löschwasser werden pro Flug abgeworfen.
0: Während wir löschen, sehen wir an anderen Stellen neue Brände, die entstehen. Und das ist, also die Fläche ist enorm, das ist, so kenne ich das von bisher keinem Einsatz.
20: Bilder wie diese aus der vergangenen Nacht dürften sich in dieser wiederholen. Wechselnde Winde und hohe Temperaturen begünstigen die Feuer und machen den Feuerwehrleuten den Einsatz schwer.
4: Die Flammen haben José González alles genommen. Verzweifelt hat der 74-Jährige noch versucht, sein Hab und Gut zu retten, doch irgendwann musste er aufgeben. Es muss wirklich finanzielle Hilfe geben, denn diese Katastrophe ist unerträglich. Ich habe kein Geld, ich habe keine Papiere, ich habe nichts mehr von meinem Zuhause. Alles ist dort zurückgeblieben. Vereinzelt laufen Schafe durch die Trümmer am Rande des kleinen Orts Pelayos de la Presa, etwa eine Autostunde westlich von Madrid. Auch im Nachbarort hat das Feuer große Schäden angerichtet. Das Haus von Pedro Martinez Rodriguez und seiner Familie wurde zur Hälfte zerstört. Doch sie haben Hoffnung, es wieder aufbauen zu können. Wir leben zu fünft in dem Haus und jetzt reparieren wir es eben selbst, weil wir finanziell nicht die Mittel haben, es anders zu bezahlen. Und weil ich arbeitslos bin und mein Vater Rentner ist. Rafael Fernandez del Casar wohnt nur ein paar Häuser weiter. Er ist wütend auf die Behörden, denn aus seiner Sicht sind vor allem die ungepflegten Wälder die Hauptursache für die Brände. Wäre es nicht besser, wie früher das Brennholz wegzuschaffen, damit der Wald in Zukunft sauber ist? Das Problem bei diesen Bränden ist, dass man sie nicht stoppen kann, weil es zu viel Brennstoff gibt. Es gibt viel Trockenes und das wird nicht aufgesammelt. Ein Problem, für das viele hier eine Lösung fordern. Denn häufigere und längere Hitzewellen dürften das Brandrisiko in Zukunft noch verschärfen.
1: Mehr über die Brände in Südwesteuropa und die neuen Dimensionen der Feuer gibt es gleich nach unserer Sendung in einem Weltspiegel extra. Wir haben es gerade bei der Fußball-Weltmeisterschaft erlebt. Hydration Breaks, eine fast 30-minütige Halbzeitshow und Ticketpreise, für die viele Fans lange sparen müssen. Mit dem Rasenspiel lässt sich eine Unmenge Geld verdienen und Verbände sehen noch eine Fülle von Möglichkeiten. Die neueste Idee des Weltverbands FIFA ist, Anteile an den WM-Vermarktungsrechten an Investoren zu verkaufen, wodurch noch mehr Werbepausen entstehen könnten. Geradezu empört über die FIFA ist ein anderer Verband, die europäische UEFA. Jürgen Schmidt berichtet.
22: Mit seinem geplanten Milliardendeal hat Gianni Infantino die komplette Spitze der FIFA düpiert. Kaum jemand war eingeweiht, auch nicht der DFB-Chef, der in einem wichtigen FIFA-Gremium sitzt.
23: Es ist ein fatales Zeichen, eine Fußball-Weltmeisterschaft für Investoren zu öffnen. Ich glaube, der Fußball lebt von der Akzeptanz der Gesellschaft und wir dürfen ihn nicht zum Spielball von Investoren machen.
22: Infantino testet mal wieder die Grenzen aus. Sein Plan, die Fußball-WM teilweise zu privatisieren und dafür eine kommerzielle Firma zu gründen, das soll noch mehr Geld in den Fußball pumpen. Anteile will auch eine Investorengruppe aus dem Umfeld von US-Präsident Trump erwerben, heißt es. Kommerz ohne Grenzen. Im Trainingslager des FC Bayern München haben sie ebenfalls die Pläne verfolgt. Sportvorstand Max Eberl wird deutlich.
24: Momentan habe ich das Gefühl, die FIFA ist dafür da, nur Profit zu machen. Also es fühlt sich an, als ob nur Geld verdient werden will auf allen möglichen Kanälen. Und selbst mich, der im Fußball wirklich da zu Hause ist, mich ekelt das.
22: Auch auf einem internationalen Trainerkongress heute in Mainz ist man entsetzt über diese Pläne.
25: Halte ich für eine Vollkatastrophe, wenn es immer mehr Kommerzialisierung ist und wenn ich WM-Halbzeitshow, also ist populistisch, aber ich finde es zum Kotzen. Also für mich ist das nicht gut.
22: Populistisch, ja, viele Teilnehmende stimmen ihm zu. Die UEFA ist in Aufruhr. Von WM-Boykott ist die Rede. Der Europäische Dachverband hat mittlerweile deutlich seine Ablehnung signalisiert. Zitat: Die UEFA weiß, dass es erheblichen und wachsenden Widerstand gegen die Pläne der FIFA gibt. Die FIFA darf unseren Sport nicht weiterhin dazu nutzen, sich selbst und ihre Freunde zu bereichern.
23: Wenn die UEFA hier sich klar positioniert, ist auch meine Erwartung, dass das passiert, wenn wir alle 55 Verbände zusammen haben, dass wir sehr kritisch damit umgehen. Wenn die UEFA sich so einem Ansinnen verschließt, dann ist aus meiner Sicht dieses Projekt auch gestorben.
22: Nach Informationen der ARD-Sportschau werden die Mitgliedsverbände der UEFA morgen zu einer Dringlichkeitssitzung zusammenkommen. Infantino hat den 211 FIFA-Mitgliedsverbänden eine Frist bis Mitte September gesetzt, ob sie die Pläne unterstützen.
5: Gianni Infantino hat etwas sehr Verlockendes den Verbänden hingelegt, nämlich eine Menge Geld, 20 Millionen plus nochmal 20 Millionen direkt Cash auf die Hand. Wenn mehr als die Hälfte von den globalen Mitgliedsverbänden zustimmen, dann ist die Chance relativ hoch, dass dieser Deal tatsächlich stattfinden könnte.
22: Infantino und sein nächster Streich. Für viele hätte er damit eine weitere Grenze überschritten.
1: Weitere Nachrichten des Tages hat jetzt Susanne.
6: Die Bundesregierung hat die Kürzung der Ökostromförderung auf den Weg gebracht. Dabei wurden die ursprünglichen Pläne von Energieministerin Reiche etwas abgemildert. Für neue kleine Solaranlagen bis 25 Kilowatt auf dem Dach gibt es die garantierte Einspeisevergütung nicht mehr für 20 Jahre wie bisher. Die Zeit wird auf maximal 3 Jahre verkürzt. Danach muss ein Vertrag mit einem Direktvermarkter geschlossen werden, der den Strom zu schwankenden Preisen an der Börse verkauft. Und große Wind- oder Solarparks bekommen weniger Entschädigung, wenn das Netz überlastet ist und den Strom nicht abnehmen kann. Die deutsche Automobilindustrie steckt tief in der Krise. Als letzter großer Konzern hat jetzt BMW einen umfangreichen Stellenabbau angekündigt. Bis Ende kommenden Jahres sollen rund 8.000 Jobs wegfallen, allerdings möglichst über natürliche Fluktuation wie etwa Verrentungen und ein Abfindungsprogramm auf freiwilliger Basis. Betroffen sind vor allem Bürojobs. Es ist, als würde man versuchen, ein Kreuzfahrtschiff durch die Kanäle Venedigs zu steuern. In der Hamburger Innenstadt wird derzeit die 3.700 Tonnen schwere Sternbrücke an ihren neuen Standort gebracht. Präzisionsarbeit. Denn an den engsten Stellen wird der Abstand zu den Häusern daneben nur rund 40 Zentimeter betragen. Beim Transport liegt die Brücke auf 1.088 Rädern, die von einem Menschen gesteuert werden. Sie bringen die Brücke Zentimeter für Zentimeter in ihre Position. Auftakt beim größten Heavy-Metal-Festival der Welt. Die Fans der harten Musik stürmten am Nachmittag das Festivalgelände im schleswig-holsteinischen Wacken. Mit 85.000 Besuchern ist das Event erneut ausverkauft. An 4 Tagen spielen weit über 100 Bands auf mehreren Bühnen. Der irische Musiker und Oscar-Preisträger Glenn Hansard ist bei einem Motorradunfall ums Leben gekommen. Er wurde 56 Jahre alt. Hansard gehörte zu den bekanntesten irischen Musikern, als Solokünstler wie auch als Frontmann der Rockband The Frames. Gefeiert wurde er auch bei Auftritten als Schauspieler, etwa in dem Film The Commitments. Für das Lied Falling Slowly aus dem Musicalfilm Once gewann er einen Oscar.
1: Sie sind das Sinnbild des Sanierungsstaus, die maroden, kaputten und verschmutzten Schultoiletten im Land. Und wirklich jeder oder jede versteht sofort, das stinkt zum Himmel und auf solche Klobrillen will sich wirklich niemand setzen. Nun ist das Geld für Schulrenovierungen in Sicht, auch aus den Sondervermögenstöpfen, aber nicht überall fließt das in die WC-Erneuerung. In Tübingen, in Baden-Württemberg, will eine Schule nicht auf Geld von der Stadt warten. Hier haben Schülerinnen und Schüler vor den Sommerferien selbst angepackt. Tobias Feist war mittendrin auf der Klobaustelle in Tübingen und es ist ganz gut, dass es kein Geruchsfernsehen gibt.
7: Ey, es ist wirklich ein bisschen eklig, wenn man hierher kommt.
8: Ganz erschreckend war für mich, dass es ganz viele Schülerinnen gibt, die während einem Schultag von 8 Stunden die Toilette nicht aufsuchen.
9: Ich will gar nicht glauben, was das ist tatsächlich.
10: Wenn wir so drüber nachdenken, eigentlich ist es echt unmenschlich hier.
26: An ihre Schulklos trauen sie sich heute nur mit Handschuhen. Viele Schülerinnen und Schüler des Carlo-Schmidt-Gymnasiums in Tübingen empfinden sie als Zumutung. Das wollen sie kurz vor den Sommerferien ändern.
9: Hoffentlich geht es dann überhaupt weg.
26: Einfach selbst anpacken. Die Idee stammt von Ilja Noack und Jakob Putzler.
9: Da verschlägt es einem gleich die Sprache.
10: bei dem Zeug.
26: Den beiden Zehntklässlern hat es irgendwann gereicht. Deshalb haben die 16-Jährigen ein freiwilliges Schulprojekt angeregt. 40 Mitschüler sind dabei. Gegen Dreck und Schmierereien von anderen.
10: Würde ja niemand gerne machen, die in der Toilette eine Stunde rumstehen und die ganzen Graffitis wegmachen. Aber es kommen halt immer wieder neue, also wie das hier jetzt. Das ist, keine Ahnung, vielleicht eine Woche alt oder sowas.
26: Im Gewusel auf rund 15 Quadratmetern entstehen neue Toilettendesigns. Farbenfroh und naturnah. Motto: Strand und Dschungel.
10: Bruder Jakob, wie zur Hölle soll man das abkriegen?
26: Elisa ist eine der Jüngsten. Die Fünftklässlerin ist ein Jahr auf der Schule und möchte, dass ihre Nachfolger schönere WCs vorfinden.
7: Jetzt muss jetzt hier mal jemand auch mal was machen. Und dann hat man hier auch dieses Projekt. Und dann dachte ich, okay, da gehe ich hin.
10: Dann fangen wir hiermit an, oder?
8: Oder ist es sinnvoll, wenn wir hiermit anfangen?
26: Etwa 15 Lehrkräfte und Eltern helfen den Schülern. Susanne Zuljamski hat eine Tochter in der 5. Klasse. Grundsätzlich findet sie es gut, dass die Kinder mit dem Projekt lernen, was es bedeutet, die Schule schön zu halten. Aber die Mutter hätte sich mehr Unterstützung von der Stadt gewünscht.
8: Wenn es nur von der einen Seite der Schülerschaft kommt und der Elternschaft und der engagierten Lehrerschaft und sonst die Unterstützung einfach nicht genug ist oder nicht von anderen Seiten kommt, dann muss man sich schon manchmal die Frage stellen, welchen Platz die Schülerinnen, Kinder, Jugendliche und junge Erwachsene in der Gesellschaft haben.
26: Das Gymnasium wurde 1983 eröffnet. Die Stadt Tübingen erklärt, sie kümmere sich um Instandhaltung und Sauberkeit. An einer Verschönerungsaktion könne sich die Stadt jedoch nicht finanziell beteiligen. Dafür fehle das Geld. Die Kosten von fast 5.000 Euro spenden Lehrkräfte, Eltern und Tübinger Firmen. Andere Schüler nehmen sich den tristen Schulhof vor. Sportlehrerin Sarah Schall organisiert die Verschönerung. Sie freut sich über neue Bewegungsspiele für die großen Pausen und kann sich nach den Sommerferien weitere Projekte vorstellen.
3: Da ist einfach noch viel zu tun. Und ich glaube, das in der Form von kurzfristigen Projekten zu machen oder eine AG, wo man auch mal ein halbes Jahr sagen kann, okay, da mache ich mit, das interessiert mich. Ich glaube, dass wir darüber auch noch andere ansprechen.
26: Wie viel noch zu tun ist, zeigen uns Ilja und Jakob im Jungsklo. Schon am Eingang ist klar, Achtung, unappetitlich. Zwei Projekttage reichen nur für die Hälfte der Schultoiletten. Hier stinkt es. Überall sind Graffiti.
10: Und manchmal auch Kotreste an den Wänden und so. Bei der U diskotten wir Pizzastücke in den Pissoirs und so. Also war ganz schön schlimm hier.
11: Draußen war noch so ein Schild. Rote Karte, was heißt das denn?
10: Der Hausmeister schätzt es eben so ein, dass die nicht mehr benutzbar ist. Und die Putzkräfte, die sagen, die Toilette ist in einem Zustand, dass man die nicht putzen kann.
26: Dann wird ein Extra-Putzteam angefordert. Ein ganz anderes Bild nach der harten Arbeit. Farben, flotte Sprüche und Tiger auf den Toiletten. Am Ende sind selbst die beiden 16-Jährigen etwas überrascht.
10: Die Vorbereitung war so ein bisschen chaotisch. Aber dass es jetzt so geworden ist, das hätte ich nicht gedacht. Und ich bin schon auf jeden Fall stolz. Das ist schon geil, oder? Finde ich auch gut.
26: Jetzt hoffen die beiden, dass die Toiletten auch nach den Sommerferien schön bleiben.
1: Und dann gehen wir jetzt noch nach draußen. Carsten, bleibt's beim Wetter denn hitzig?
12: Es bleibt hitzig und morgen wird der heißeste Tag der Woche. Also wir schauen wirklich gebannt auf den morgigen Donnerstag. Und das hat gleich drei Gründe. Erstens extrem hohe Temperaturen, zum Teil rund 40 Grad oder knapp darüber. Zweitens, wir erwarten morgen im Verlauf des Tages schwere Sturm- bis Orkanböen und zwar fast flächendeckend. Und drittens kommen dann noch die Gewitter dazu. Ausgangslage ist die Temperaturverteilung. Wenn wir uns das mal anschauen, für morgen am späten Nachmittag um 17 Uhr. In der Osthälfte sitzt dann immer noch die sehr heiße Luft. Man kann es an den Farben gut erkennen. Im Westen ist es nicht mehr ganz so heiß. Aber interessant ist wirklich, das ist ein Bild aus einem Wettermodell, ist diese sehr scharfe Kante zwischen diesen beiden unterschiedlich temperierten Luftmassen. An dieser Kante gibt es einen Temperatursprung um rund 15 Grad. Um so viel kälter ist es hinter dieser Kante im Westen. Und das ist diese Kante hier, an der sich die Hauptsturmböen entwickeln werden. Wir haben also noch um 17 Uhr etwa 38 bis 40 Grad im Osten, dahinter nur noch 24 bis 28 Grad. Die heftigste Gewitter- und vor allem auch Orkanböenentwicklung sehen wir am Nachmittag im Nordosten Nordrhein-Westfalens, in Ostwestfalen-Lippe. Hier kann es verbreitet Orkanböen von mehr als 120 Kilometer pro Stunde geben. Und das Ganze zieht dann darauf folgend über Hannover hinweg in Richtung Ostseeküste, also Westmecklenburg. Und genau in diesem Streifen könnte es auch überall verbreitet sehr hohe Windgeschwindigkeiten geben. Dort also besonders aufpassen. Das Wetter aktuell ist meistens sternklar da draußen. Es gab jetzt gerade noch ganz aktuell ein kleines Gewitter nördlich von Ingolstadt. Das fällt wieder in sich zusammen. Morgen dann überall ein sehr sonniger Start. Dann fangen etwa mit der Mittagszeit die Orkanböen an und dahinter, aber erneut auch mit Orkan- und Sturmböen, kommen die Gewitter aus Westen langsam Richtung Osten und Nordosten voran. Die Temperaturen heute Nacht oftmals um 20 Grad, also an vielen Orten erneut eine tropische Nacht. Tagsüber verbreitet zunächst 36 bis 39 Grad, zum Teil 40, am Oberrhein möglicherweise 41 Grad. Und nach den Sturmböen geht es runter auf 24 bis 31 Grad. Die weiteren Aussichten: am Freitag kann es weitere, teils unwetterartige Gewitter geben. Am Samstag ziehen die nach Südosten ab und dann zumindest im Norden nicht mehr ganz so heiß mit 22 bis 28 Grad.
1: Oha, da kommt ja was auf uns zu. Danke, Carsten, fürs Wetter. Und das waren die Tagesthemen.
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1: Jetzt auch mit Licht. Wir sehen uns morgen wieder. Ihnen einen schönen Restabend und wir sagen tschüss.
6: Tschüss. Ciao.

0: Manchmal sind es die kleinen Gesten. Manchmal die großen Szenen. Bilder, die das Ausmaß der Waldbrandkatastrophe in Südeuropa festhalten. Es ist ein Kampf gegen die Flammen und gegen die Zeit. Die Löscharbeiten der spanischen Feuerwehrleute, die sich den Bränden entgegenstellen, oft eine lebensgefährliche Arbeit. Löschen am Limit, am Boden und aus der Luft, Tag und Nacht. Während einer Einsatzpause treffen wir Feuerwehrmann Angel Malandar. Er zeigt uns seine Schutzjacke, die Atemmaske, wichtig, wenn die Piloten ihn dicht an die Löschorte fliegen.
1: Das Wichtigste ist, dass Sie einen so nah wie möglich am Feuer absetzen, aber mit Sicherheitsabstand zwischen Feuer und Flugzeug und uns.
0: Es ist das größte Feuer in der jüngeren Geschichte Spaniens. Ein Blick auf die Karte zeigt, vor allem westlich von Madrid lodern die Waldbrände. Und genau dort war Angel Malandar zuletzt 4 Tage im Einsatz. Im Auge des Hurrikans, wie er sagt.
1: Das war der pure Wahnsinn. Der Wind kam aus allen Richtungen, mit Böen, bei denen wir nichts tun konnten. Der Wind hat uns einfach umgeworfen.
0: Diese Bilder haben Kollegen von Angel Malandar gefilmt. Bald stößt er wieder zu ihnen. Immerhin, das Feuer ist derzeit weniger intensiv als noch am ersten Tag. Aber es bleibt ein Job, bei dem sich Angel Malandar selbst in Gefahr begibt.
1: Man muss Angst haben, sie ist einfach eine Reaktion des Körpers. Und auch ein Überlebensinstinkt, um hier weiterzumachen. Man muss Angst haben.
0: Die Angst der Retter. Der Kampf gegen die Flammen. Die Waldbrände. Juli 2026, Südeuropa. Ein Überblick. Derzeit gibt es laut dem EU-Beobachtungssystem Copernicus über 170 größere Waldbrände in Europa. Besonders dramatisch im Südwesten Frankreichs, im Großraum Bordeaux. Seit Tagen wüten hier die Feuer. Immerhin, derzeit hat sich die Lage etwas stabilisiert. Aber Entwarnung gibt es noch nicht. Hunderttausende mussten zeitweilig ihre Wohnungen verlassen. Wir sind im Parc des Expositions, im Messezentrum von Bordeaux. Kurzfristig zur Notunterkunft für tausende Evakuierte umgerüstet. Es gibt Feldbetten, eine Ecke für Kinder, Plätze zum Ausruhen. Auch mit Haustieren. Und manchen ist vom Zuhause nur ein Foto geblieben.
2: Wir wurden zur Evakuierung aufgefordert. Dann sind wir gegangen und danach haben wir nichts mehr gehört. Unsere Nachbarin hat uns dieses Foto geschickt.
3: Ich hatte mich schon darauf eingestellt, weil sie gesagt hatten, dass wir vielleicht evakuiert würden. Ich habe meine beiden Katzen geschnappt und voilà, jetzt sind wir hier.
1: Ich komme eigentlich aus einer anderen Region und wollte hier meinen Ruhestand verbringen. Aber das sind jetzt schon 2 Brände in 10 Jahren. Jetzt bin ich mir nicht mehr so sicher.
0: Auch Audrey am Verteilstand musste vor dem Qualm flüchten, hier unterkommen. Jetzt packt sie ehrenamtlich mit an.
3: Zahnpasta, Zahnbürsten, Zahnprodukte für ältere Menschen, Bettwäsche, einfach alles, was man braucht. Wie ein richtig kleiner Laden.
0: Lebensmittel, Kleidung, Hygieneartikel, es sind die Dinge, die jetzt alle am nötigsten brauchen. Genau wie die gegenseitige Hilfe, sagt Audrey.
3: Die Zivilbevölkerung, die großen Supermärkte, die spenden so viel. Alle halten zusammen, das ist toll.
0: Wir fahren weiter. Auch im Großraum Bordeaux kämpfen tausende Einsatzkräfte gegen die Brände. Schlagen Schneisen in die Wälder, löschen auch aus der Luft. Inzwischen helfen mehrere europäische Länder, auch Deutschland. Laut französischer Regierung ist es die größte Waldbrandkrise seit dem Zweiten Weltkrieg. Die guten Nachrichten, es gibt kleine Fortschritte. Manche Feuer sind wieder unter Kontrolle. Aber es entstehen auch immer wieder neue Brandnester. Deswegen helfen auch Freiwillige, manche mit bloßen Händen. So wie der 29-jährige Konditor Jonathan Segalatalot.
2: Um ehrlich zu sein, wir waren schon weg, aber es hat uns das Herz gebrochen. Also sind wir zurück, um seit heute Morgen irgendwie mitzuhelfen. Und das ist ein gutes Gefühl.
0: Für ihn ist es wie ein bitteres Déjà-vu. Denn vor 4 Jahren hatte es hier in den Kiefernwäldern schon einmal heftig gebrannt. Nun kämpfen Segala Talo und die anderen um ihre Existenz, um eine langfristige Zukunft in ihrer Heimat.
2: Wir wollen nicht, dass unser Dorf niederbrennt. Wir leben seit Jahren hier und wollen auch bleiben. Und wir tun alles, um zu helfen.
0: Angst um die Zukunft sehen wir auch 60 Kilometer von Bordeaux entfernt, bei Lacanau an der Küste. Hier hat sich der Rauch inzwischen zwar verzogen, am Strand mischt sich Asche mit Sand. Jan Petermann aus Frankfurt hat ein Ferienhaus in der Nähe. Die Ereignisse machen ihm Sorgen.
4: Man sieht es ja nun weltweit, ne, dass es überall heißer wird, das Waldbrände sich immer mehr ausbreiten. Und ich glaube, inzwischen müssen wir uns selber auch darauf einstellen, dass wir häufiger damit zu tun haben werden.
0: Die Familie hat sich aktuell entschieden zu bleiben, vorerst.
4: Wir sind relativ flexibel, aber wir beobachten halt die Situation und schauen von Tag zu Tag oder inzwischen eigentlich von Stunde zu Stunde, was passiert. Ne?
0: Die meisten anderen Touristen sind schon abgereist. Aus einer Strand- und Ferienregion, in der viele vom Tourismus leben. Restaurants, Bars, Geschäfte, Surfshops.
1: Eine schwierige Lage. Alle sind weg. Die Urlauber, die Campingplätze wurden geräumt. Nur noch wir hier. Es ist wie eine Geisterstadt. Wir brauchen die Touristen.
0: Hugo Bourdat betreibt eine kleine Surfschule an der Promenade. Vom Feuer ist er nicht akut bedroht, aber von den ausbleibenden Einnahmen.
1: 99% unseres Umsatzes machen Touristen aus. Wenn die nicht da sind, verdienen wir fast gar nichts mehr.
0: Auch weil die Behörden Touristen offiziell dazu aufgerufen haben, manche Orte vorerst nicht mehr zu besuchen. Der Grund? Die andauernden Waldbrände, die die Einsatzkräfte immer noch vor große Probleme stellen. Warum sind sie so schwer zu löschen? Der US-Amerikaner Lyndon Pronto war jahrelang Feuerwehrmann. Inzwischen trainiert er Kollegen weltweit. Auch hier in Deutschland sind viele Böden ausgetrocknet, massig totes Gestrüpp, das wie Zunder brennen kann. Die Brände in Südeuropa seien vergleichbar mit Feuern in Kalifornien, sagt er, quasi unlöschbar für die Feuerwehr.
5: Das merkt man dann auch sofort, dass die normale Taktiken gar nicht mehr funktionieren, dass das Wasser verdünstet, dass man viel öfter als gewöhnlich in den Rückzugpositionen ziehen müssen, weil man kann wenig gegen diese Brände machen.
0: Die normalen Löschtaktiken funktionieren auch nicht, weil sogenannte Feuerwolken entstanden sind. Ein Mix aus Rauch- und Gewitterwolken, wie sonst meist nur nach riesigen Waldbränden in Nordamerika, die mehrere Kilometer hoch wachsen, die immer mehr Luft ansaugen und die Brände am Boden so selbst mit antreiben. Unberechenbar für Feuerwehrleute.
5: Durch Fallwinde, durch Winddrehungen ist es gar nicht mehr vorhersehbar, wo genau sich das Feuer bewegt. Und wenn man jetzt sich in der Mitte befindet und es brennt massiv bei mir und jetzt weiß ich nicht, dass es 2 Kilometer weiter auch quasi ein neues Feuer ausgebrochen ist, dann sind sie in der Mitte gefangen und das sind so extrem gefährliche Situationen.
0: Allein in diesem Jahr sind bereits über 250.000 Hektar Fläche verbrannt, etwa so viel wie die dreifache Fläche Berlins. Zum Vergleich, der Durchschnitt der vergangenen 20 Jahre lag zum selben Zeitpunkt bei etwas über der Hälfte. Im Wetterkompetenzzentrum der ARD in Frankfurt analysieren Carsten Schwanke und seine Kollegen die aktuellen Daten rund um die Waldbrände.
6: Ja, also schlägt diese Bodentrockenheit uns hoch.
0: Seit Jahren beobachtet er, die Folgen des Klimawandels werden immer sichtbarer, wie die Erderwärmung, die solche extremen Waldbrände begünstige.
7: Beispiel Bordeaux, da gab es im letzten Jahrhundert keinen einzigen Tag mit 40 Grad oder mehr und in den letzten Jahren eine deutliche Zunahme, 2026 ein Rekordjahr. Und die hohen Temperaturen haben absolut eine direkte Folge, nämlich eine stärkere Austrocknung der Böden aufgrund der Verdunstung durch die Pflanzen. Und

0: gefährdet die Sicherheit unserer Bevölkerung erheblich.
1: Kurzfristig sieht der spanische Ministerpräsident Sánchez eine leichte Stabilisierung der Situation rund um Madrid, spricht von einem Licht am Ende des Tunnels. Mittelfristig gehört Spanien, wie der Rest Europas, zu der Weltregion, in der sich das Klima am schnellsten aufheizt. Waldbrände, Gluthitze, Zerstörung, Bilder, die womöglich eine neue Realität in Europa geworden sind. Zurück nach Spanien. Eine Woche nach Ausbruch des Feuers dürfen nun manche der evakuierten Anwohner zurück in ihre Dörfer. Viele davon übersät mit Asche. Über dem Ort Navas del Rey fliegen immer noch Löschhubschrauber. Vor 5 Tagen loderten hier die Flammen, umzingelten den ganzen Ort. Direkt vor dem Haus von Fernando de la Torre kamen sie zum Halten. Glück im Unglück.
2: Das ist kein traditionelles Haus, es ist ein Fertighaus. Ich hatte Angst, dass das Feuer schnell darauf übergreift, aber zum Glück ist das nicht passiert. Ich dachte, es ist abgebrannt. Ich bin total erleichtert.
1: Bei den Nachbarn gegenüber wartet das Huhn auf Futter. Die Besitzer sind noch nicht zurück. In den Gärten alles verkohlt.
2: Als sie die Leute dann evakuiert haben, hatten die Flammen den Ort fast erreicht. Hier ist das Dorf praktisch zu Ende. Man muss der Polizei, der Feuerwehr und allen danken, die es geschafft haben, dass die Häuser nicht abgebrannt sind.
1: Andere im Ort hat es dennoch schlimm erwischt. Häuser, die etwas außerhalb liegen, weniger geschützt, sagt die Bürgermeisterin.
3: Wir schätzen, dass etwa 50 Häuser verbrannt sind und etwa 50 weitere beschädigt. Im Ortszentrum ist nichts passiert. Die Wohngebiete rundherum sind betroffen.
1: Navas del Rey, ein Ort von vielen in Südeuropa, den die Feuer versehrt haben. Und die Waldbrandgefahr bleibt alarmierend. Laut EU-Vorhersage auch in Zentraleuropa, auch weil in den kommenden Tagen weitere Hitzewellen anstehen. Außerdem, die jährliche Waldbrandsaison beginne immer früher und ende später. Vor allem wegen der gestiegenen Temperaturen, beobachtet Geoökologin Kirsten Thonicke, die seit Jahren zu Waldbränden forscht.
4: Diese Zunahme der Waldbrandflächen unter dieser krassen Trockenheit, das ist etwas, was wir für starke Klimaszenarien eigentlich eher für Mitte des Jahrhunderts erwartet haben. Also ist das, was wir jetzt erleben, ein Vorbote dessen, was die durchschnittlichen Bedingungen vielleicht in 20, 30 Jahren sein könnten. Und das hat uns schon erschrocken.
1: Nicht jedes Feuer lasse sich verhindern. Aber um katastrophalen Waldbränden besser vorzubeugen, fordert Kirsten Thonicke mehr Geld für Prävention in Europa. Zum Beispiel, um die Natur widerstandsfähiger zu machen.
4: In den Regionen, wo es ökologisch sinnvoll ist, auch den Waldumbau zu forcieren, wo es möglich ist, den Anteil an Laubhölzern zu erhöhen, weil die einfach mehr Feuchtigkeit speichern und auch da vielleicht einem Waldbrand die Energie nehmen können, dass er sich zu einem sehr extremen Feuer auswächst.
1: Auch Wetterexperte Carsten Schwanke fordert ein nachhaltiges Umdenken, um die Vegetation in den Dürremonaten der Zukunft nicht Trockenheit und Waldbränden zu überlassen.
5: Aus meiner Sicht müssen wir ernsthaft in ganz Europa noch stärker darüber nachdenken, wie wir die Winterniederschläge, wie wir den Winterregen festhalten können. An Ort und Stelle und nicht über die Flüsse ins Meer leiten. Das heißt, wir brauchen mehr Speichermöglichkeiten, Speicherseen, kleinere, mittlere, größere und das wahrscheinlich auch in den Wäldern.
1: Die Waldbrandkatastrophe in Südeuropa. Zerstörungen und abgebrannte Häuser. Der Kampf der Feuerwehrleute wird weitergehen. Allein für die nächsten Tage sind teils wieder Temperaturen von über 40 Grad gemeldet.

Guten Abend und herzlich willkommen bei Tagesschau 24, dem Nachrichtensender der ARD. Die Unionsfraktion im Bundestag hat heute wie erwartet Thorsten Frey zum neuen Vorsitzenden gewählt. Danach hat es eine Aussprache über den viel diskutierten Personalumbau von Parteichef und Kanzler Merz gegeben. Hören wir mal, was der Kanzler dazu gesagt hat.

0: Ich habe für mein Personalkonzept noch einmal geworben. Mein Eindruck ist, dass die Bundestagsfraktion das nachvollzogen und verstanden hat. Es hat auch viel Beifall für die Namen gegeben, die ich noch einmal genannt habe, auch in den neuen Funktionen, in denen sie jetzt sind. Und ich kann sagen, wir gehen jetzt aus dieser Fraktionssitzung heraus mit einer neuen Fraktionsspitze, mit einer teilweise neuen Besetzung der Bundesregierung und auch mit einer Ergänzung in der Partei, nämlich der Wahl von Franziska Hoppermann zur neuen Generalsekretärin der CDU Deutschlands mit einem veränderten Personalkonzept, mit einer veränderten Personalaufstellung in den Herbst. Und dieser Herbst, der wird für uns sehr herausfordernd. Wir werden uns darauf vorbereiten müssen. Wir werden das tun. Die Reformen gehen weiter. Wir arbeiten daran. Und ich bin wirklich sehr zuversichtlich, dass aus dieser Fraktionssitzung heraus ein neuer Impuls kommt, eine neue Dynamik kommt und auch eine neue Anstrengung für uns alle kommt, das Land gut zu führen, unser Land in eine gute Zukunft zu führen. Und das ist die Aufgabe, die wir alle haben.
1: CSU-Chef Söder hat die Handlungsfähigkeit der Union und die Bedeutung der Aussprache in der Fraktion hervorgehoben. Hören wir auch bei ihm einmal ins Statement rein.
2: Also ich fand, es war heute eine sehr runde Geschichte. Und ich fand auch die Diskussion übrigens total wichtig, weil sie hat letztlich das beschrieben, was alle umtreibt, nämlich die tiefe Sorge, wie es weitergeht im Land. Und jedem muss klar sein, auch wenn die Bundesregierung an dem Tempo arbeitet, wie viele Regierungen zuvor nicht, es reicht noch nicht angesichts der Herausforderungen. Und dieses es reicht noch nicht und es hat noch nicht jeder richtig gemerkt, was wir alles Gute tun. Und warum schlägt sich das auch nicht so nieder in den Umfragen? Und wie ist jetzt die Situation bei Wahlen? Die treibt uns alle um, die treibt jeden Abgeordneten um, auch jeden Fragesteller heute, jeden, der einen Beitrag gegeben hat und uns alle genauso. Deswegen glaube ich, war das heute schon echt wichtig und auch zu beobachten, dass sich alle Beteiligten Mühe gegeben haben, auf den Punkt gebracht, aber miteinander am Ende und den Zusammenhalt zu pflegen.
1: Nach den beiden Parteichefs äußerte sich auch der neue Unionsfraktionschef Frei. Er möchte nicht nur seiner Fraktion eine Stimme geben, sondern vor allem auch das große Ganze in den Blick nehmen.
3: Natürlich haben wir nicht die Zufriedenheit in der Bevölkerung, die wir uns wünschen würden. Und wo man vielleicht manchmal sogar sagen würde, warum ist es denn angesichts der Gesetze, die wir gemeinsam verabschiedet haben, nicht der Fall? Aber es ist eben auch eine Tatsache, dass wir seit 7 Jahren kein Wirtschaftswachstum in Deutschland mehr haben. Und das ist das, was sich im Leben der Menschen ganz konkret zeigt. Und daran müssen wir etwas ändern. Wir werden natürlich nicht dafür gelobt, weil wir einen Koalitionsvertrag abarbeiten, sondern wir werden nur dann das Vertrauen und die Zustimmung in der Bevölkerung bekommen, wenn wir es schaffen, die ganz persönlichen Lebensverhältnisse zu verbessern. Das ist unser Auftrag, das ist unsere Aufgabe. Und da haben wir viel vor der Brust, wenn ich mir überlege, bei welchen Themen wir uns vorgenommen haben, dass wir sie bis zum Jahresende parlamentarisch bewältigt haben möchten.
1: Am Morgen die Ernennung der neuen Minister und die Verabschiedung ihrer Vorgänger, dann Aussprache in der Unionsfraktion und schließlich noch Statements der Parteichefs und der Fraktionsspitze. Ordnen wir die aktuellen Geschehnisse ein mit Christoph Mestmacher im ARD-Hauptstadtstudio. Christoph, wie ist dein Eindruck? Wie ist die Stimmung in der Unionsfraktion?
4: Also zumindest bemüht man sich nach dieser Pressekonferenz, das haben wir ja auch in den Statements eben gehört, so zu tun, als sei jetzt alles wieder gut. Es fehlten nicht mal die üblichen Witzeleien des bayerischen Ministerpräsidenten Markus Söder, die er eigentlich immer zum Besten gibt bei solchen gemeinsamen Statements. Insofern das Wahlergebnis von Thorsten Frei mit gut 92% ist mit Sicherheit eine Erleichterung gewesen, aber auch ein Indiz dafür, dass die Fraktion keine Lust hatte, Thorsten Frei abzustrafen durch ein schlechtes Wahlergebnis, wenn man in Wahrheit Friedrich Merz meint. Die Aussprache soll konstruktiv gewesen sein. Es gab keine heftigen Wortmeldungen, aber durchaus Kritik. So haben wir es gehört hier im Hauptstadtstudio. Und die Kritik hat sich natürlich auf die Kommunikation von Friedrich Merz fokussiert. Aber es gab auch Hinweise aus dem Osten, dass der Osten nach diesen Personalrochaden, die da sind, unterrepräsentiert sei. Und dass es dort auch mit Blick auf die bevorstehenden Landtagswahlen, vor allen Dingen Sachsen-Anhalt, mehr Fahrt geben müsse und mehr Unterstützung.
1: Dann reden wir aber noch mal ganz kurz über Thorsten Frei. Du hast das ja gerade gesagt, knapp 92% hat er bekommen. Differenziert die Fraktion da genau zwischen der Performance von Merz und dem Ansehen von Frei? Oder kann sich Merz von diesen 91,9% auch was abschneiden?
4: Ja, kann sich sicherlich Thorsten Frey auch was von abschneiden. Der ist ja in der Fraktion kein Unbekannter. Aber ich glaube, das ist das deutliche Signal gewesen. Wir wollen jetzt unseren Fraktionsvorsitzenden, der ja heute gewählt worden ist, nicht abstrafen, wenn wir in Wahrheit Friedrich Merz weinen.
1: Dann schauen wir einmal kurz zurück, Christoph. Besonders gelitten unter dem Rauswurf Schnieders als Verkehrsminister hat ja das Verhältnis zwischen Merz und dem Landesverband Rheinland-Pfalz. Hinzu kommt, dass der Ministerpräsident von Rheinland-Pfalz ja auch noch Patrick Schnieders Bruder Gordon Schnieder ist. Der hat ja scharfe Kritik an Merz geübt. Wie sieht das jetzt aus? Ist das Verhältnis zwischen Merz und dem Landesverband wieder gekittet?
4: Ja, man bemüht sich darum, so zu tun. Ich finde, es gab etwas wirklich Bemerkenswertes heute bei der Amtsübergabe von Patrick Schnieder, dem Bruder von Gordon und dem Verkehrsminister. Das war eine Choreografie, die war beeindruckend. Das begann nicht nur mit einem Streichquartett von Haydn, interessanterweise das letzte, also die Vollendung von Josef Haydn in Sachen Streichquartett, sondern Patrick Schnieder hat in seiner Rede, die wirklich mit Florett und feiner Sprache geführt wurde, kann ich jedem nur empfehlen, nachzuhören in der Mediathek, auf ein Gedicht von Johann Wolfgang von Goethe verwiesen. Abschied, Willkommen und Abschied. Und er hat es sich nicht nehmen lassen, als studierter Jurist auf die historische Bedeutung hinzuweisen und hat dann etwas genüsslich, so habe ich es jedenfalls wahrgenommen, erzählt, was die wahre Bedeutung war, nämlich unter Juristen in historischem Kontext, dass man beim Willkommen in der Gefängnisstrafe aufgenommen wurde und zum Abschied nochmal Prügel bezogen habe. Das meint Abschied und Willkommen, jedenfalls in der Interpretation von Patrick Schnieder. Diese Rede hat gezeigt, dass der Mann nicht nur lang ist, sondern dass er Größe hat. Und er hat bei der Amtsübergabe auch Friedrich Merz die Hand geschüttelt. Dennoch, es lohnt sich wirklich, diese Abschiedsrede noch mal nachzuhören. Die war bemerkenswert und nicht frei von sehr feiner Kritik, geführt mit dem Florett an Friedrich Merz.
1: Christoph, du hast die Juristen gerade angesprochen. Wir haben ja noch ein paar mehr Juristen, die da heute tätig geworden sind. Bundeskanzler Merz ist ja zum Beispiel Jurist. Der Bundespräsident Frank-Walter Steinmeier ist auch Jurist. Und da kommen wir jetzt auf einen juristischen Knackpunkt. Kritik gibt es nämlich von außen im Hinblick auf das zeitliche Auseinanderfallen zwischen der heutigen Ernennung der neuen Minister Linnemann, Waken und Beger und deren Vereidigung. Die soll nämlich erst im September stattfinden. Und da äußern nicht nur Politiker und Verfassungsrechtler ihre Bedenken. Auch der Bundespräsident hat gesagt, ich habe zur Kenntnis genommen, dass die Minister diesen Eid in der ersten Sitzung des Bundestages nach der Sommerpause leisten werden. Ja, was sagt das aus und wie verhält sich denn Merz zu dieser Kritik?
4: Also Merz hat ja so getan, auch vorher, als gäbe es diese Kritik nur von Einzelmeinungen. Aber auch der Auftritt von Bundespräsident Frank-Walter Steinmeier ist wirklich für mich bemerkenswert gewesen. Er hat in seiner Rede, bevor die Abschieds- und Ernennungsurkunden überreicht wurden, auf den Wert des Grundgesetzes hingewiesen. Und den Satz, den du eben zitiert hast, ich nehme das zur Kenntnis, das ist wirklich die höchstmögliche Distanz nach meiner Interpretation, die ein Bundespräsident bezogen auf sein Amt und die entsprechende Würde äußern kann. Die Kritik besteht ja darin, dass formal aus Kostengründen man wolle keine Sondersitzung machen, dahingehend ausgelegt wird, zumindest von Verfassungsrechtlern, dass das eine Missachtung des Parlaments gewesen ist. Denn keine Kanzlerwahl ohne Deutschen Bundestag, keine Ministerübernahme der Amtsgeschäfte ohne Amtseid vor dem Deutschen Bundestag. Das ist die Respekt Geste vor der Gewaltenteilung. Und das ist eine Debatte, die wird so ein bisschen als Nebenschauplatz geführt, aber auch die könnte durchaus noch Fahrt aufnehmen, wenn auch niemand davon ausgeht, dass es harte juristische Folgen hat, denn das gehe nur mit dem Weg einer Organklage und wo kein Kläger, da keine Klage. Aber der Schaden, auch wenn man Frank-Walter Steinmeier nimmt, im Umgang mit dem Grundgesetz, der ist heute sehr vornehm, aber nicht minder deutlich benannt worden.
1: Christoph, der Personalumbau ist ja nach wie vor nicht abgeschlossen. Einige Posten sind noch unbesetzt, 5 um genau zu sein. Wann will Merz diese Personallücken schließen?
4: Das müssen wir abwarten. Ich habe heute keinen konkreten Zeitplan wahrgenommen. Friedrich Merz wird jetzt erstmal in die Sommerpause gehen, wenn sie für ihn denn einigermaßen erholsam verlaufen wird. Weil ich glaube, das Signal, er hat ja in seiner Rede auch vor der Fraktion, er hat ja durchaus Stellung genommen, Demut gezeigt. Das haben wir jedenfalls so gehört. Nun ist das nicht das erste Mal, dass der Bundeskanzler Demut und Besserung gelobt. Und da muss er eben aufpassen, auch wenn er Sauerländer ist, dass er nicht mit dem Niedersachsen Wilhelm Busch kollidiert und seinem berühmten Gedicht, die Selbstkritik hat viel für sich gesetzt, den falle ich tadle mich, so habe ich erstens den Gewinn, dass ich so hübsch bescheiden bin. Und das ganze Gedicht endet mit den Worten und zum Schluss kommt dann heraus, ich bin ein ganz famoses Haus. Also Nachdenkpause für Friedrich Merz nach meiner Meinung in dieser Sommerpause.
1: Sehr viel Literatur heute. Ganz herzlichen Dank, Christoph Mestmacher in Berlin. Ja, turbulente Tage für die Union. Wo stehen die Regierungsparteien CDU und CSU jetzt? Vertiefen wir das Thema weiter mit Oliver Lemke, Professor für Politikwissenschaft an der Uni Bochum. Ich grüße Sie, Herr Professor Lemke.
5: Hallo, guten Tag.
1: 11 Tage nach dem turbulenten Rücktritt von Jens Spahn als Fraktionschef der Union redet kaum noch jemand über Jens Spahn. Er war ja infolge der Kritik an der Leihmutterschaft seines Kindes zurückgetreten. Stattdessen hat Bundeskanzler Merz es geschafft, die Kritik auf sich zu ziehen für seinen nicht ganz glatt verlaufenden Kabinettumbau. Wie schwer ist Merz angeschlagen als Bundeskanzler und als CDU-Chef?
5: Ja, ich glaube, dass er tatsächlich eine beschädigte Reputation hat. Es ist nicht zu übersehen, dass sein Autoritätsverlust jetzt weiter reicht als vorher. Er ist in der eigenen Partei jetzt angeschlagen und angezählt. Die Fraktionssitzung hat immerhin, sagen wir mal, gezeigt, dass aus der Fraktion heraus und in die Partei hinein man damit rechnen kann, dass die CDU in der Lage ist, diesen Unmut auch in wenigstens einigen Teilen wieder einzufangen. Wobei sich auch bei der Partei dann die Frage stellt, kann sie dann eigentlich auch noch Kanzlerpartei? Denn die Art und Weise, wie dieser Proteststurm zuerst gegenüber Spahn und dann gegenüber Merz auch losgebrochen ist, wirft da einige Fragen auf. Und deswegen, glaube ich, muss er sich Merz gefallen lassen, eigentlich seine eigene Partei nicht so wirklich richtig verstanden zu haben, das alles unterschätzt zu haben. Zum einen und zum anderen dringt er als Kanzler schon vorher nicht wirklich durch, auch durch diese Versprechungen während des Wahlkampfs, die sich nicht materialisieren ließen. Und jetzt ist es eben halt so, dass ihm sozusagen der Rückhalt der eigenen Partei noch fehlt und er wahrscheinlich relativ große Schwierigkeiten haben dürfte, Diskussionen wie beispielsweise die Lifestyle-Debatte, also Teilzeit als Lifestyle sozusagen, durchzukämpfen für seine Partei und als Kanzler. Und das bedeutet, dass er wahrscheinlich als Reformkanzler erstmal ein bisschen auch angeschlagen sein wird, was schlechte Nachrichten für die Reformpakete, die ausstehen, sein dürfte.
1: Das ist ja quasi die Politik in der Sache. Aber wenn wir noch mal bei der Personalumbau bleiben, jetzt ganz explizit Verkehrsminister Schnieder. Dieses Debakel um die Entlassung, warum hat er das nicht besser gemanagt? Statt einen Ersatzminister gleich in der Hinterhand zu haben, diese Hängepartie, was sagt das über Merz' Stil und aber auch seinen Umgang mit Regierungsmitgliedern aus?
5: Ich glaube, dass es immer wieder ganz ähnliche oder dieselben Fehler sogar sind. Es wird wenig Vorsorge und wenig Nachsorge betrieben im Zulauf auf Entscheidungen. Er nimmt zu viel als selbstverständlich an. Seine Kommunikation ist wirklich schlecht in dieser Hinsicht. Das Timing ist irgendwie oftmals auch ungenügend und die Abstimmungen passen einfach nicht. Und im Fall von Schnieder kam ihm halt hinzu, dass das, was als Machtdemonstration, auch um zu zeigen, der Chef im Ring, gedacht war, war ja gewissermaßen dann nochmal eine Prozeduralisierung dieses Prozesses der Neubesetzung, quasi erst kündigen und dann aber nicht erklären, warum. Das lässt so viel Kommunikationsraum, der sich dann mit dem Ärger über Merz füllt, dass man sich fragt, meine Güte, wenn du das selber nicht siehst, wer berät dich denn eigentlich? Also da steht wirklich mit der Kommunikation, dem Erwartungsmanagement und auch dem Abstimmen, der mangelhaften Abstimmung nach innen hinein, steht das irgendwie wirklich nicht zum Besten. Und das ist ja nicht das erste Mal, sondern es ist zum wiederholten Male der Fall, sodass man irgendwie zusätzlich noch den Eindruck gewinnt, dass ihm so ein bisschen etwas Unbelehrbarhaftes anhängt. Und das ist ehrlich gesagt fatal, weil innerhalb der CDU man sich auch Fragen stellt, kann man mit Merz eigentlich noch Wahlen gewinnen? Und wenn diese Frage langsam aber sicher mal negativer beantwortet wird, dann stellen sich hinsichtlich des Parteivorsitzes wie aus seiner Kanzlerschaft ganz andere Fragen noch.
1: Auf die Wahlen würde ich gleich noch mal zu sprechen kommen. Da stehen ja im September auch einige an. Bleiben wir noch mal ganz kurz bei Merz. Sie haben es ja auch gerade angesprochen, es ist nicht das erste Mal, dass da nicht alles so ganz glatt gelaufen ist. Das fällt bei Merz ja auch auf, dass er jetzt nicht unbedingt die Rolle des strahlenden Siegers hat. Rückblick, erst im zweiten Anlauf wurde er Bundeskanzler. Das war damals eine historische Niederlage. Dann erinnern wir uns an die Wahl von Frauke Brosius-Gersdorf zur Verfassungsrichterin, die eben nicht Verfassungsrichterin geworden ist. Das ist alles nicht so gelaufen wie geplant. Und er hat ja auch selbst Schwierigkeiten in seiner Kommunikation zugegeben. Und das jetzt auch nicht erst im Kontext der jüngsten Personalumbauten im Kabinett, sondern schon vor 2-3 Monaten. Jetzt schließlich dieser Kabinettumbau, der nicht geklappt hat. Das lässt ja mehr und mehr die Frage aufkommen, ob Friedrich Merz da die Stärke einerseits und auch das Feingefühl andererseits hat, das Amt des Bundeskanzlers auszufüllen. Wie sehen Sie das?
5: Ja, ich denke, diese Fragen stellen sich in der Tat. Also denken wir auch an Günter Krings, den er als Vorsitzender der Konrad-Adenauer-Stiftung implementieren wollte. Also es gibt so viele Beispiele, wo man sich fragt, warum gelingt es ihm eigentlich nicht, sagen wir mal, seine Vorhaben mit den richtigen Leuten zu verbinden, die ihm helfen, im Hintergrund die Fäden zu ziehen und auf eine nachvollziehbare, zum Teil auch inkrementelle, also schrittchenweise Art, sozusagen den Prozess kommunikativ zu begleiten. Warum haben wir immer wieder ein typisches Beispiel, eine große Ankündigung und dann kleine Ergebnisse? Das ist aus dieser Kombination kann nichts anderes als Enttäuschung sozusagen resultieren. Und das lässt natürlich irgendwann, wenn es immer wieder dieselbe Person ist, die diese Fehler macht, auch irgendwie eine Führungsfrage entstehen. Und ich glaube, genau das ist der Punkt. Es mag sein, dass der heutige Tag mit diesem Ergebnis in der Fraktion und dem schönen Ergebnis für frei jetzt irgendwie erst einmal wieder die Wogen glättet. Aber übrig bleibt die Frage, ob der Kanzler es eigentlich kann, was richtig zu kommunizieren. Kanzler in einer gewissen Form der Autorität auch an der Sache angemessen zu kommunizieren. Und diese Frage wird er nicht mehr aus der Welt bekommen. Und deswegen glaube ich, wird diese Personaldiskussion an ihm kleben bleiben. Und sie wird bei dem nächsten Fehler sofort wieder einen relativ starken Wind aufnehmen.
1: Dann kommt ja noch der Vertrauensverlust hinzu, insbesondere im CDU-Landesverband Rheinland-Pfalz, aus dem der geschasste Verkehrsminister Patrick Schnieder stammt. Wie gefährlich kann das werden? Also im Grunde das Verhältnis auch CDU-Chef Merz dann zu einem wichtigen Landesverband?
5: Völlig richtig. Als Parteivorsitzender erwartet man doch, dass er ein Gespür dafür hat, wie man die Komposition der Regierung vornehmen muss. Und da stößt er eben halt einzelne Landesverbände so vor dem Kopf, dass sie nachhaltig verstimmt sind. Das gilt mit Blick auf Rheinland-Pfalz und es gilt beispielsweise auch mit Blick auf Sachsen-Anhalt und auch Sachsen. Also wenn man sich überlegt, dass er in einer, ja, wie soll ich sagen, Hire-and-Fire-Mentalität Tino Sorge einfach rauskegelt, ohne ihn davor in irgendeiner Form, ohne das abzustimmen mit den Sachsen-Anhaltinern und das vor der Landtagswahl in Sachsen-Anhalt, dann kann das nichts anderes als Verwunderung hervorrufen. Und so ähnlich war es ja auch im Fall Schneiderlein. Also insofern würde ich sagen, ich glaube, dass er ein Problem hat, tatsächlich die Vielfältigkeit und auch die landsmannschaftliche Prägung der CDU irgendwie in seine Besetzungs- und Personalpolitik zu übersetzen. Das scheint mir mitunter auch sehr, sagen wir mal, vom Alleingang und impulsartig getrieben zu sein. Vielleicht ist er an diesen Stellen beratungsresistenter, als er sein sollte. Jedenfalls trifft er Entscheidungen, die wahrscheinlich nicht mit dem heutigen Tage erledigt sind, sondern wo mindestens mal Kompensation erfordert wird. Und eigentlich geht den Leuten auch das Verständnis ab, warum diese Entscheidungen so getroffen werden, wie sie getroffen werden, weil die Erklärungen dafür auch fehlen. Das härteste Beispiel in dieser Hinsicht, finde ich, ist der Fall Schnieder. Man kündigt ihn, lässt ihn zwischen Baum und Borke, wie man im Norden sagt, hängen und erklärt gar nicht, warum man ihn eigentlich gekündigt hat. Das scheint mir wirklich ein problematischer Fall zu sein. Und wir wollen nicht vergessen, Merz ist gewählt worden, weil man eigentlich dachte, dass er klare Kante kann und seine Rhetorik irgendwie in der Lage ist, auch Politik zu erklären. Und genau hier entsteht eine Lücke. Er kann es eben nicht.
1: Sie haben Tino Sorge schon angesprochen, bisher Gesundheitsstaatssekretär aus Sachsen-Anhalt. Da würde ich gerne noch einmal nachfragen, Herr Lemke. In Sachsen-Anhalt wird im September gewählt. Die AfD ist da auf dem Sprung, möglicherweise sogar die Regierung komplett zu stellen. Wie strategisch klug bewerten Sie das Vorgehen, dass Merz nun ausgerechnet einen durchaus prominenten Politiker aus Sachsen-Anhalt da aus einer prominenten Stellung herausgenommen hat?
5: Also, da ich die Gründe nicht kenne, die zu dieser Entlassung geführt haben, die mag es ja geben, kann ich jetzt in dem Einzelfall nicht sagen. Aber wenn man das mal strategisch und taktisch auf die herannahenden Wahlen in Sachsen-Anhalt bezieht, dann stößt das dort den Landesverband vor den Kopf. Er selber, Merz, sorgt für schlechte Stimmung innerhalb der CDU insgesamt. Und er gibt eben halt nicht den Wahlkämpfern in Sachsen-Anhalt Rückendeckung, sondern nimmt deren Identifikationsfigur, wenn man so sagen darf, im Kabinett aus dem Spiel. Also was soll man denn eigentlich noch machen, um im Prinzip zu zeigen, das ist mir alles egal, was ihr da macht. Vielleicht hat er die Niederlage schon eingepreist, das wollen wir mal nicht annehmen. Aber was ich schon sagen will, ist, dass das sehr, sagen wir mal, Entscheidungen sind, die großes Unverständnis hervorrufen. Man muss doch die Leute unterstützen, dass sie ihre Mannschaft auf die Straße bringen und dort auch jeden Zentimeter bereit sind zu kämpfen, um jeden Prozentpunkt, um die AfD auch einzuholen oder jedenfalls ihr die Stirn zu bieten. Und das Gegenteil passiert. Schlechte Stimmung demotiviert die Leute. Es ist die Frage, warum man überhaupt, für wen man den Wahlkampf macht und so weiter. Und es forciert eine Sache, nämlich, dass wir vielleicht in Sachsen-Anhalt sehen werden, wie sich dort wieder die Wahlkämpfer, Schulze allen voran, im Prinzip von dem Kanzler distanzieren im Wahlkampf. Das hatten wir schon mal zu den Ampelzeiten, als Dietmar Woidke gewissermaßen Wahlkampf gegen den eigenen Kanzler geführt hatte.
1: Und die Kritik an Merz reißt nicht ab, auch nicht mit dem heutigen Tag. Jetzt gibt es neue Kritik, und zwar an der Art und Weise, wie er das Personalkarussell dreht. Kritik ganz genau ist ja, dass heute drei Minister ernannt wurden, die Vereidigung aber voraussichtlich erst in 6 Wochen stattfindet. Das sei verfassungswidrig, heißt es nicht nur aus der Politik, sondern auch von Verfassungsrechtlern. Wie bewerten Sie das?
5: Ja, ich glaube, das ist tatsächlich ein wirkliches, ernsthaftes verfassungsrechtliches Problem, von dem man hoffen kann, dass es politisch kein Interesse gibt, dieses Problem auch tatsächlich offen zu legen. Ich denke, das ist hochproblematisch, und es ist auch wenig verständlich, warum man eigentlich nicht versucht hat, diesen Unterschied zwischen jetzt und dann nach der Sommerpause in irgendeiner Weise zu kitten. Also das ist, finde ich, für politisch ist das ein Indiz dafür, dass es um eine gewissermaßen kopflose Aktion sich auch handelte, dass man im Prozess zu spät entdeckt hat, dass es dieses verfassungsrechtliche Problem gibt. Und man macht etwas, was man als Rechtsstaatspartei im Prinzip eigentlich auf keinen Fall tun sollte. Man behandelt die Verfassung ein bisschen, sagen wir mal, wurstig. Und das mag für diesen Fall noch gehen und alle schauen drüber hinweg, aber es wird an nächster Stelle von interessierter Seite aufgegriffen werden und sagen, ihr geht doch mit der Verfassung selber komisch um und so weiter. Also das eröffnet dem politischen Gegner ungewollt und eigentlich willkürlich zu viel Material, um was dann gegen einen verwendet werden kann. Ich würde sagen, das hätte man wesentlich besser bedenken müssen. Ich denke, dass die verfassungsrechtlichen Bedenken hier wirklich eine Rolle spielen und dass die Verfassungsrechtler auch Recht haben, diese Bedenken vorzutragen.
1: Sagt der Politikwissenschaftler Professor Oliver Lemke. Ich danke Ihnen für dieses Gespräch.
5: Ich danke Ihnen.
1: Guten Abend, hier ist die Tagesschau in 100 Sekunden. Unionsfraktion wählt frei zum Vorsitzenden. Der Merz-Vertraute bekam knapp 92% der Stimmen. Damit bekam Frei ein besseres Ergebnis als sein Vorgänger Spahn. Nach der Abstimmung gab es eine Aussprache über die Kabinettsumbildung und die Kommunikation von Kanzler Merz. Im Anschluss betonten Partei und Fraktionsspitze den Zusammenhalt und die Stärke der Union. Bundespräsident Steinmeier ernennt 3 neue CDU-Minister. Gesundheitsminister Linnemann, Verkehrsminister Bilger sowie Kanzleramtschefin Warken haben ihre Ernennungsurkunden erhalten. Der bisherige Verkehrsminister Schnieder wurde entlassen. Vereidigt werden die 9 Minister nach der Sommerpause des Bundestages. Kabinett beschließt Ökostromreformpläne. Für neue kleine Solaranlagen auf dem Dach gibt es die garantierte Einspeisevergütung nur noch für eine kurze Übergangszeit. Große Wind- und Solarparks sollen weniger Entschädigung bekommen, wenn das Netz überlastet ist und der Strom nicht abgenommen werden kann. Nach der Sommerpause entscheidet der Bundestag über die Reform. Niedrigwasser gefährdet Flussschifffahrt. So führt etwa die Donau so wenig Wasser wie noch nie in diesem Jahrhundert. Von Deutschland über Österreich bis nach Rumänien können Schiffe nicht voll beladen werden. Dadurch sind viele Fahrten nicht mehr rentabel oder werden ganz eingestellt. Tonnenschwere Eisenbahnbrücke fährt durch Hamburg. Der Neubau wird heute und morgen vom Bauplatz an seine Position in Altona gefahren. Dabei liegt die Brücke auf 1088 Rädern. Der Abstand zu benachbarten Häusern wird stellenweise etwa 40 cm betragen. Die alte Sternbrücke musste nach 100 Jahren Nutzung ersetzt werden. Das Wetter morgen ist der Höhepunkt der Hitzewelle. Dazu erst sonnig, im Tagesverlauf von Westen ein stark auffrischender Wind mit stürmischen bis hin zu Orkanböen. Dazu regionale Schauer und Gewitter. Höchstwerte 24 bis 40 Grad. Einen Tag nach dem schweren Erdbeben in Japan ist die Zahl der Todesopfer auf mindestens 14 gestiegen. Mehr als 60 Menschen wurden verletzt, einige von ihnen schwer. Zahlreiche Gebäude und Straßen wurden bei dem Beben der Stärke 7,1 beschädigt. Besonders betroffen ist ein Einkaufszentrum. In dem Gebäude war eine Etage eingestürzt. Die Zahl der Todesopfer könnte noch steigen, da weitere Menschen unter den Trümmern vermutet werden. Es ist ein Rennen gegen die Zeit. Die Zahl der Ebola-Toten in der Demokratischen Republik Kongo hat mittlerweile die Zahl von 1400 überschritten. Und nach wie vor ist kein Ende des Anstiegs in Sicht. Derzeit laufen mehrere klinische Studien auf der Suche nach einem Impfstoff und einer wirksamen Therapie gegen den seltenen Virusstamm. Einem ARD-Team ist es jetzt gelungen, eine dieser Studien mit der Kamera zu begleiten, mit Studienmachern und Teilnehmenden vor Ort zu sprechen.
6: Dieses Mittel soll Menschenleben retten. Darauf hoffen sie, mitten im Zentrum des Ebola-Ausbruchs im Osten der Demokratischen Republik Kongo. Es ist ein klinischer Test für ein neues Medikament, das vor Ansteckung schützen soll. Unser Team erhält hier exklusiven Zugang. Bodo Basola von der Organisation Alima führt durch die Behandlungszelte, um zu erklären, wie genau das hier in den nächsten Wochen ablaufen soll. Hier finden die Voruntersuchungen statt, sagt er. Und hier im nächsten Zelt wird dann das Medikament verabreicht. Es ist keine Impfung, kein Heilmittel, das hier getestet wird. Es geht um ein Notfallmedikament für besonders gefährdete Kontaktpersonen. Dieser klinische Test, den wir hier mit Alima und unseren Partnern durchführen, richtet sich an Hochrisikogruppen, um Ansteckungsketten mit Ebola zu durchbrechen. Das Problem: Eigentlich brauchen sie hier hunderte Testpersonen, aber während unser Team hier dreht, kommt nur eine einzige Person. Viele haben Vorbehalte, sie nicht. Ich habe keine Angst, an dem Test teilzunehmen, weil ich darauf hoffe, dass dieses Mittel dazu beitragen kann, dass ich nicht an Ebola erkranke. In den Krankenhäusern kämpfen die Patienten und Patientinnen weiter ums Überleben. Und draußen bangen die Angehörigen. Die Suche nach einem Impfstoff oder einer wirksamen Therapie gegen den seltenen Ebola-Typus ist längst ein Rennen gegen die Zeit. Noch nie hat sich Ebola so schnell ausgebreitet wie dieses Mal. Fast 1500 Tote sind es jetzt schon. Und jeden Tag kommen gerade fast 100 dazu.
1: In weiten Teilen Südeuropas kämpfen tausende Einsatzkräfte weiter gegen heftige Waldbrände. Feuer werden aus Frankreich, Spanien, Portugal, Italien und Griechenland gemeldet. Vor allem im Südwesten Frankreichs verschärft eine neue Hitzewelle die Situation. Besonders angespannt ist die Lage nach wie vor nahe Bordeaux an der Atlantikküste. Dort flammten allein in der vergangenen Nacht 14 neue Brandherde auf. Auch in Spanien wüten noch immer zahlreiche Feuer. Rund um die Hauptstadt Madrid entspannte sich die Lage aber etwas. Dort durften die Einwohner mehrerer Dörfer in ihre Häuser zurückkehren.
7: Passt bitte auf, sagt José Fernández und zeigt das, was von seinem Haus geblieben ist. Der 74-Jährige hat das Feuer im Westen Madrids vorerst überstanden und kehrt zurück. Diese Katastrophe ist unerträglich. Ich habe kein Geld. Ich habe keine Papiere. Mir ist nichts von meinem Zuhause geblieben. Alles das, was ich besaß, war hier im Haus. Zehntausende Menschen rund um Madrid dürfen wieder in ihre Häuser. Doch im Osten Spaniens, bei Castellón, sind die Brände noch nicht unter Kontrolle. Es sind 8 große Waldbrände in Spanien, die größte Feuerkatastrophe seit Beginn der Aufzeichnungen. Auch im Norden Portugals kämpfen Einsatzkräfte mit den Flammen und sorgen sich wegen schwieriger Wetterbedingungen. Es wird erwartet, dass auch die Windgeschwindigkeiten zunehmen. Daher müssen wir an all diesen Gefahrenstellen besonders wachsam bleiben. Nur einige Brandherde konnten über Nacht eingedämmt werden. In Frankreich hat sich die Lage bei Bordeaux zuletzt leicht stabilisiert. Die Regierung geht gegen mutmaßliche Brandstifter vor und hat zahlreiche Personen festgenommen. Die neue Hitzewelle erschwert die Arbeit der Feuerwehr. Unsere Strategie bleibt dieselbe. Wir gehen schnell und entschlossen gegen jeden neuen Rauch vor, der auftaucht. Doch Trockenheit und Wind bleiben extrem. Bei Temperaturen bis 39 Grad könnten sich die Brände erneut weiter ausbreiten.
1: In Hamburg gibt es derzeit eine riesige Baustelle für ein gigantisches Bauprojekt. Im Stadtteil Altona wird die Sternbrücke erneuert. Und ein bedeutender Abschnitt beginnt bereits einen Tag früher als geplant. Schon heute nämlich soll der Transport der neuen Stahlbrücke losgehen. Der Koloss ist 3.700 Tonnen schwer, 108 Meter lang und 21 Meter hoch. Die Brücke befindet sich auf sogenannten Tausendfüßlern, also schmalen Fahrgestellen mit vielen Rädern. Über den Transport der Brücke und das Spektakel für die Zuschauer hat mein Kollege Jan Starkebaum mit Andreas Hilmer in Hamburg gesprochen. Zuerst sprachen die beiden über die sogenannten Tausendfüßler, die die Brücke aktuell voranrollen lassen.
8: Ja, das sind tatsächlich 1088 Reifen, die so richtig zusammengesteckt sind. Und hinter mir ist zu sehen, die Brücke hat sich tatsächlich bewegt. Sie ist aus ihrer Parkposition, wo sie ein Jahr lang zusammengebaut wurde, aus 200 riesigen Stahlträgern, auf die Straße gerückt. Die Straße ist präpariert mit Eisenplatten, um das Gewicht zu tragen. Und jetzt ist sie sozusagen an dem Punkt, wo es dann morgen Vormittag losgeht. Und morgen Vormittag wird sie noch mal länger brauchen, um dieses Getüm dann die nächsten 300 Meter die Straße entlang zu bringen, bis sie dort ankommt, wo sie eingesetzt werden soll, wo sie eine alte Brücke ersetzen soll. Aber man hat hier sehr, sehr viele Brückengucker, die extra gekommen sind auf Stühlen und sich das angucken. Denn innerstädtisch hat man so etwas mit so einer großen Brücke bisher noch nicht gesehen.
9: Ja, das Ganze auch einen Tag früher als geplant. Der Zeitplan wird quasi übererfüllt. Das hat ja wahrscheinlich auch Folgen für Anwohnerinnen und Anwohner, die damit vielleicht heute noch gar nicht gerechnet hatten. Und für die Brücke wird es ja auch noch eng. Was passiert da noch bei diesem Brückentausch?
8: Ja, genau so ist es. Die Anwohner leiden allerdings schon länger. Sie waren ja auch gegen diese große Brücke. Sie fanden immer, es gibt auch ein kleineres Modell. Kann man nicht ein bisschen kleiner bauen, um in die Zukunft zu gucken? Es gibt 600 Anwohner, denen wurden praktisch Hotelzimmer angeboten. Spätestens jetzt für diese zwei, drei Tage, wo die Brücke dann, wenn man genau guckt, auch sehr nah an den Häusern vorbeikommt. Die engste Stelle hier 150 Meter weiter, da gibt es nur noch 50 Zentimeter bis zum einen Balkon und einen Meter bis zum nächsten großen Haus. Das ist eben dieses innerstädtische Problem. Man kann eben so eine Brücke nicht hier reinholen, sondern muss sie vor Ort bauen und dann muss sie trotzdem noch ein paar hundert Meter sich fortbewegen. Viele von den 600 Bewohnern sind schon lange weggezogen ins Hotel für die Zeit und kommen dann, wenn die Brücke eingesetzt ist, wieder. Aber es gab eben auch sehr viele Initiativen, die gesagt haben, wir wollen diese große Brücke eigentlich gar nicht. Jetzt ist alles vorbei, jetzt staunen alle, wie filigran hier millimetergenau mit Joystick gearbeitet wird, um diese Brücke einzusetzen und überhaupt fortzubewegen.
9: Ist denn dort, wo die neue Brücke hin soll, schon alles fertig vorbereitet?
8: Da war ja 100 Jahre lang eine alte Brücke, die berühmte Sternbrücke, ist auf Platten und CD-Covers verewigt. Es gibt sozusagen drei Musikclubs, die mussten weichen, die sind woanders hingezogen. Es gab Gewerbe, die darunter natürlich leiden, dass die Brücke weg musste. Und die ist jetzt tatsächlich in 6 Einzelstücken zersägt worden. Tagelang hat man Tag und Nacht gearbeitet, um das Loch dort freizukriegen. Und 300 Meter hier die Straße runter, wo die Brücke jetzt steht, geradeaus runter, da ist das Loch, wo diese große 108 Meter lange Brücke, wie gesagt, 3.700 Tonnen schwer eingesetzt werden soll. Und alle denken so ein bisschen, hoffentlich hält die Straße, denn die ist eigentlich nur für 3.500 Tonnen ausgelegt damals, vor vielen Jahrzehnten, als man das mal gemessen hat.
9: Also ein echter Härtetest. Du hast schon gesagt, das Ganze ist filigrane Arbeit mit einem Joystick. Eine niederländische Firma führt ja diesen Brückentausch durch. Wie besonders ist für die diese Aufgabe?
8: Ja, man hat so ein bisschen den Eindruck, wir waren eben noch bei dem Bauleiter und auch bei dem, der mit dem Joystick dieses Riesengetüm mit 1088 Reifen lenkt. Der fand, ich bin schneller vorangekommen als gedacht. Morgen wird es auch wahrscheinlich schneller gehen. Für die ist es fast Business as usual, also so wie immer. Denn es gibt nur zwei, drei Firmen auf der Welt, die um die Welt reisen und immer, wenn es um solche Transporte geht, sozusagen das machen. Die sind vor ihrem Zeitplan, aber es kann immer was passieren. Und vor allem gucken alle auf morgen, wenn mittags dann praktisch hier im Stadtteil Sternschanze Altona, mitten auf der Straße, ganz, ganz eng bebaut, die Brücke weitergefahren wird, bis sie dann da ankommt, wo sie eingesetzt werden soll. Aber das will man morgen Abend noch schaffen.
9: Ja, da rollt eine Brücke durch Hamburg. Vielen Dank für diese Eindrücke und Informationen, Andreas Hilmer.
10: Heute Nacht ist es meist klar. Gegen Morgen ziehen im Westen lockere Wolken auf. Der Tag beginnt noch mit viel Sonne. Im Verlauf werden die Wolken von Westen her dichter. Der Wind frischt auf mit stürmischen Böen bis hin zu Orkanböen. Dazu gibt es örtlich Schauer und heftige Gewitter. Die Temperaturen steigen meist auf 32 bis 40 Grad. Kühler bleibt es auf den Nordseeinseln. Morgen Nacht noch 22 Grad auf den Schwarzwaldhöhen. In der Weser-Ems-Region Abkühlung bis auf 13 Grad.
1: Die deutsche Automobilindustrie steckt tief in der Krise. Als letzter großer Konzern hat jetzt BMW einen umfangreichen Stellenabbau angekündigt. Bis Ende kommenden Jahres sollen rund 8.000 Jobs wegfallen, allerdings möglichst über natürliche Fluktuationen wie etwa Verrentungen und ein Abfindungsprogramm auf freiwilliger Basis. Wie mehrere Medien übereinstimmend berichten, sind von dem Abbau in Deutschland vor allem Bürojobs betroffen. Mehr Informationen dazu von Anja Kohl an der Frankfurter Börse.
11: In der deutschen Autoindustrie vergeht kaum ein Tag mehr ohne neue Hiobsbotschaften. Volkswagen und Porsche streichen tausende Jobs. BMW kam bislang ohne größere Einschnitte aus, doch das ändert sich jetzt. Nach Informationen aus Unternehmenskreisen haben sich der Vorstand und die Arbeitnehmervertreter von BMW auf einen Stellenabbau verständigt. Im BMW-Konzern sind weltweit 154.000 Menschen beschäftigt, davon ca. 85.000 in Deutschland. Bis Ende 2027 sollen insgesamt 8.000 Stellen abgebaut werden. Sozialverträglich, über Altersteilzeit und in Deutschland vor allem über Abfindungsprogramme, die ungefähr der Hälfte, also insgesamt 50.000 Mitarbeitern, unterbreitet werden sollen. Gezielt wird auf ein freiwilliges Ausscheiden, vor allem in der Verwaltung, der Konzernzentrale und in höheren Führungsebenen. Dagegen nicht oder weniger in der Produktion. Die geplanten Einschnitte könnten kurzfristig mindestens einen dreistelligen Millionenbetrag kosten. Ab 2028 aber soll dadurch bis zu 1 Milliarde Euro jährlich eingespart werden. BMW gilt als ein Unternehmen, das Personalmaßnahmen nur mit sehr großer Zurückhaltung ergreift. Der letzte größere Stellenabbau ist fast 2 Jahrzehnte her. Damals war der Konzern schnell wieder erfolgreich. Diesmal ist dies keineswegs ausgemacht. Die Transformation zur Elektromobilität, neue Zölle und die zentrale Bedeutung des chinesischen Marktes verändern die Branche grundlegend. Der seit Mai amtierende neue Chef von BMW, Milan Nedeljkovic, konstatiert eine, Zitat, substanzielle Veränderung der Spielregeln unserer Industrie und damit Grundlage unseres Geschäftsmodells. Und weder Protektionismus noch die gravierenden Marktveränderungen werden wieder verschwinden. Daher müssen wir unsere Strukturen und Prozesse verschlanken. Zitat Ende. Heißt, BMW hält es für notwendig, seine Kosten dauerhaft zu senken. Nedeljkovic weiß genau, wovon er spricht. Er ist seit 33 Jahren bei BMW. Zuletzt war er Produktionschef und hat den Umbau der Werke hin zur Elektromobilität aus nächster Nähe mitgestaltet. Daher kennt er die Wettbewerbssituation nur zu gut. Dies schließt den Kostenwettbewerb der weltweiten BMW-Standorte untereinander ein. In China produziert BMW in einem Gemeinschaftsunternehmen Joint Venture. Dessen Ergebnisse gehen nahezu vollständig in die Bilanz ein. Wie alle anderen deutschen Hersteller spürt auch BMW aktuell die schwächere Nachfrage in China. Verbrenner verkaufen sich dort wegen höherer Kraftstoffpreise schlechter. Elektroautos leiden unter dem Wegfall staatlicher Förderungen und dem harten Preiskampf chinesischer Hersteller. Wie gravierend die Entwicklung ist, zeigen die Verkaufszahlen. Innerhalb von 3 Jahren sind die Elektroneuzulassungen von BMW in China in den Monaten Januar bis Mai von 35.400 E-Autos auf nur noch gut 10.000 Fahrzeuge zurückgegangen. Ein Minus von rund 70%. Die schwache Nachfrage hat Folgen. BMW hat die Produktion in China zuletzt gedrosselt. Im Zukunftsmarkt E-Autos fahren die deutschen Hersteller hinterher. Unter den 10 meistverkauften E-Automarken in China findet sich kein einziger deutscher Fabrikant. Doch auch bei chinesischen Herstellern wächst der Absatz ohne staatliche Kaufprämien nicht mehr so rasant.
1: Das war's von uns. Gegen 0.45 Uhr bringt sie meine Kollegin Susanne Daubner auf den neuesten Stand. Ich wünsche Ihnen eine angenehme Nacht.
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17: Guten Abend, meine Damen und Herren. US-Außenministerin Rice hat einen neuen Versuch gestartet, die aktuelle Krise im Nahen Osten zu entschärfen. Sie traf am Nachmittag zu ihrem zweiten Besuch innerhalb weniger Tage in Jerusalem ein. Dort will sie konkrete Vorschläge der US-Regierung vorlegen. Unterdessen hat Israel eine dreitägige Feuerpause für internationale Hilfseinsätze im Südlibanon abgelehnt. Eine solche Waffenruhe hatte der Nothilfe-Koordinator der Vereinten Nationen Egeland gefordert, um den Menschen in der Region besser helfen zu können.
18: Von großen Fortschritten im Kampf gegen die Hisbollah spricht die Armee heute. Über 120 Ziele seien aus der Luft angegriffen worden. Aus der seit Tagen umkämpften Stadt Bint Jebel meldet Israel ebenfalls einen Erfolg. Man habe jetzt 26 Hisbollah-Kämpfer getötet und ziehe sich nun aus dem Gebiet wieder zurück. Einer Forderung der internationalen Staatengemeinschaft nach einer dreitägigen Feuerpause für die Evakuierung von Zivilisten aus dem Kampfgebiet will Israel jedoch nicht nachkommen. Man braucht keinen dreitägigen Waffenstillstand, weil Israel bereits humanitäre Korridore für den Libanon eingerichtet hat. Am Nachmittag ist US-Außenministerin Condoleezza Rice erneut in Israel eingetroffen. Sie will noch heute Abend mit Ministerpräsident Ehud Olmert über die Bedingungen für einen Waffenstillstand sprechen. Dabei soll es vor allem um die internationale Friedenstruppe gehen, die im Südlibanon stationiert werden soll. Ein weiteres Thema: die Entwaffnung der Hisbollah, die heute erneut über 100 Raketen auf den Norden des Landes abgefeuert hat. Eine Friedenstruppe ohne kämpfendes Mandat könnte dies jedoch nicht erreichen, argumentiert Israel, das aber einer Entsendung internationaler Truppen grundsätzlich zugestimmt hat.
19: Falls es zu einem Waffenstillstand ohne eine Entwaffnung der Hisbollah käme, wäre das nicht nur eine schwere Schlappe für die israelische Regierung, es wäre ein Sieg für den Iran, der die Hisbollah finanziert. Denn das würde nur einen Aufschub der Probleme bedeuten. Eine neue Runde der Gewalt zwischen Israel und der Hisbollah wäre damit wohl in Zukunft mit Sicherheit zu erwarten.
17: Bei den Kämpfen zwischen Israel und der Hisbollah-Miliz sind nach offiziellen Angaben bislang 438 Menschen im Libanon und mehr als 55 Israelis getötet worden. Die Vereinten Nationen schätzen die Gesamtzahl der Opfer sogar auf 600, etwa ein Drittel von ihnen Kinder. Die Gefechte waren vor 18 Tagen ausgebrochen, nachdem die Hisbollah zwei israelische Soldaten verschleppt hatte.
20: Eine Massenbeerdigung in der Hafenstadt Tyris heute. Alle, die zu Grabe getragen wurden, waren bei Angriffen in den letzten Tagen gestorben. Unter den Opfern auch ein Baby, das gerade einen Tag alt war. In Hotels und anderen Unterkünften drängen sich weiterhin die Flüchtlinge. Wegen der zum Teil heftigen Luftangriffe wagen sich die meisten nicht auf den gefährlichen Weg nach Norden. Sie sind froh, ein Dach über dem Kopf zu haben. Auf dem Flughafen von Beirut trafen Militärmaschinen aus Ägypten, Jordanien und den Vereinigten Arabischen Emiraten ein. Die Landebahnen waren bei Angriffen schwer beschädigt worden. Die Flugzeuge brachten Lebensmittel, Medikamente und Sanitäter. Im Hafen von Beirut wurde ein Hochgeschwindigkeitskatamaran der US-Marine entladen. Er hatte Decken und Zeltplanen an Bord. Probleme macht die Verteilung. Israel besteht für jeden Konvoi auf Einzelgenehmigungen, die oft Tage brauchen. Die Umweltkatastrophe vor der Küste Libanons wird immer schlimmer. Vor zwei Wochen hatte Israel die Öltanks eines E-Werkes bombardiert. Bis zu 15.000 Tonnen Heizöl flossen bisher ins Meer. Wegen der Seeblockade kann nichts unternommen werden. Während in einigen Stunden die amerikanische Außenministerin Condoleezza Rice in Beirut erwartet wird, meldete sich am Abend der Hisbollah-Führer Hassan Nasrallah zu Wort. In seiner Rede wimmelte es von Durchhalteparolen und er drohte damit, weitere Städte im Zentrum Israels zu beschießen. Von einem Nachgeben war keine Rede.
17: Der CSU-Vorsitzende Stoiber hat gefordert, dass die Bundeswehr keine größere Rolle bei einer möglichen Friedenstruppe im Nahen Osten spielen dürfe. Im Sommerinterview mit der ARD sagte er, Deutschland sei militärisch bereits erheblich eingespannt in Afghanistan, im Kongo und auf dem Balkan. Die Kapazitäten seien erschöpft, jetzt müssten andere ran. Das vollständige Interview mit dem CSU-Vorsitzenden sendet der Bericht aus Berlin morgen um 18.30 Uhr.
0: In Berlin haben mehr als 2000 Menschen gegen die Politik Israels in der Nahostkrise demonstriert. Aufgerufen hatten arabische und palästinensische Gruppen. Die Polizei sprach von einem friedlichen Verlauf. Gruppen von Demonstranten riefen in Sprechchören Hisbollah bis zum Sieg und Tod Israel. Gestern hatten in der Hauptstadt Demonstranten ihre Solidarität mit dem israelischen Volk bekundet.
17: Die 5 Vetomächte der UN und Deutschland haben sich auf einen gemeinsamen Resolutionsentwurf zum Atomstreit mit Iran geeinigt. Darin wird Iran aufgefordert, sein Programm zur Urananreicherung zu stoppen. In dem Entwurf setzen die USA, Großbritannien, Frankreich, Russland, China und Deutschland eine Frist bis zum 31. August. Sollte Iran bis dahin nicht einlenken, wollen die Vereinten Nationen Sanktionen prüfen. Die Europäische Union und die UN haben die Menschen im Kongo zu friedlichen Wahlen aufgerufen. Dort finden morgen die ersten demokratischen Parlaments- und Präsidentschaftswahlen seit mehr als 40 Jahren statt. Wahlberechtigt ist knapp die Hälfte der rund 60 Millionen Einwohner. Überwacht wird die Wahl unter anderem von 2000 Soldaten aus der Europäischen Union. Die EU-Truppe verlor in der Nähe der Hauptstadt Kinshasa ein unbemanntes Flugzeug.
21: Das sind die Reste eines einstöckigen Hauses, in dem bis gestern 3 Familien wohnten, zerstört und ausgebrannt. Es gab 2 Fallschirme, an dem einen hing so etwas wie eine Kugel, die ist hier mit voller Wucht eingeschlagen. Und das Teil an dem anderen Fallschirm fiel drüben in den Kongo-Fluss. Kurz nach dem Aufprall geriet das Haus in Brand, die Verletzten wurden ins deutsche Feldlazarett und in ein örtliches Krankenhaus gebracht. Am Morgen haben EUFOR-Soldaten die verstreuten Drohnenteile eingesammelt und Entschädigungen angekündigt. Die Haltung der Nachbarn gespalten. Wir brauchen die Europäer hier nicht. Was bringen sie uns außer Leiden? Wir brauchen schon eine neutrale Kraft, die während der Wahlen die Sicherheit garantiert. Belgische Militärexperten rätseln noch über die Absturzursachen. So lange bleiben die 3 noch intakten Drohnen in Kinshasa am Boden. Ursprünglich sollten sie morgen Aufklärungsbilder aus der Luft liefern. Wir schließen zurzeit keine Ursache aus und erwarten die Untersuchungsergebnisse in wenigen Tagen. Unterdessen hat die unabhängige Wahlkommission ihre Vorbereitungen abgeschlossen.
22: Wahlkampfveranstaltungen waren heute nicht erlaubt. Dadurch hat sich die aufgeheizte Stimmung der vergangenen Tage ein bisschen gelegt. Und dennoch ist die Spannung vor dem Wahltag morgen überall in Kinshasa zu spüren.
17: Bei einer Flüchtlingstragödie vor der Küste Italiens sollen 13 Menschen ums Leben gekommen sein. Nach Angaben von Überlebenden sind sie bei ihrem Fluchtversuch von Libyen aus verhungert oder verdurstet. Die italienischen Behörden retteten 14 völlig erschöpfte Flüchtlinge, die mit einem Boot Richtung Europa aufgebrochen waren. Auch sie hätten, wie sie berichteten, rund 2 Wochen nichts gegessen oder getrunken. Ein Überlebender sagte, man habe die Toten über Bord werfen müssen. Bundesgesundheitsministerin Schmidt hat die Vorstände der gesetzlichen Krankenkassen gewarnt. Sie würden notfalls haftbar gemacht, wenn Versicherungsbeiträge rechtswidrig für eine Kampagne gegen die Gesundheitsreform verwendet würden. Im rbb-Inforadio sagte Schmidt, sie wolle genau wissen, was welche Aktion koste und woraus sie bezahlt werde. Die Kassen weisen den Vorwurf zurück, sie wollten mit Beitragsmitteln eine Kampagne bezahlen. Die Bundesregierung denkt über schärfere Maßnahmen gegen Doping nach. Die Rufe danach mehren sich gerade nach dem Dopingverdacht gegen den Sieger der diesjährigen Tour de France Landis. Eine Sprecherin der Union sagte, in der Großen Koalition werde ein entsprechender Antrag derzeit abgestimmt. Die Initiative ist in den Regierungsfraktionen allerdings umstritten.
23: Der schwerwiegende Verdacht, Tour de France-Sieger Floyd Landis war durch Testosteron gedopt, hat zu einem Umdenken in der Politik geführt. Bundesinnenminister Schäuble kündigte schärfere Strafen für Banden und gewerbsmäßiges Doping an. Andere wagen sich an einen Tabubruch heran. Bisher galt in der Union immer, den Sportler selbst nicht zu kriminalisieren. Nun erste Forderungen, auch dopende Sportler zu belangen.
24: Das In-Verkehr-Bringen, das Verschreiben, das Handeln mit Dopingmitteln ist schon heute unter Strafe bestellt, aber nicht der bloße Besitz. Wenn wir aber diesen gesamten Dopingsumpf trockenlegen wollen, dann müssen wir auch den reinen Besitz von Dopingmitteln unter Strafe stellen.
23: Nicht nur Sperre, sondern wenn nötig Gefängnisstrafe. Dafür sprach sich auch Ministerpräsident Edmund Stoiber im Sommerinterview des Berichts aus Berlin aus.
2: Das ist kein Kavaliersdelikt mehr, sondern das ist, wie ich gerade gesagt habe, kriminelles Unrecht. Man macht eine Sportart kaputt. Das muss vom Staatsanwalt und von den Gerichten dann letztendlich geahndet und verfolgt werden.
23: Nur wenn auch der Sportler von Strafe bedroht ist, meint auch die SPD, könne Doping wirkungsvoll bekämpft werden.
3: Das Problem ist, dass wir, wenn bisher Anzeigen gemacht worden sind vom Deutschen Leichtathletikverband in einem Dopingfall, hat die Staatsanwaltschaft eingestellt, weil sie keine Handhabe hatte gegen den Sportler. Also von da aus ist das Anti-Doping-Gesetz, so wie wir es aus Italien, Frankreich und jetzt Spanien kennen, das Richtige.
23: Auch die Grünen sind für ein neues, schärferes Gesetz, um auch dopende Sportler zu bestrafen.
4: In dieses Gesetz muss rein das Produktionsverbot, das Vertriebsverbot, auch der Besitz muss strafbar sein. Und die Sportler müssen sich nach einem solchen Gesetz strafbar machen, wenn sie denn gegen diese Regel verstoßen.
23: Es zeichnet sich ein Konsens unter den Parteien ab, dass nur mit harten Gesetzen dem Doping Einhalt geboten werden kann.
17: Auch der deutsche Radsport will aus den jüngsten Dopingskandalen Konsequenzen ziehen. In Hamburg kamen heute Vertreter des Bundesdeutscher Radfahrer, Profiteams, Rennveranstalter und Sponsoren zu einem Krisentreffen zusammen. In der Hansestadt startet morgen das Radrennen Cyclassics.
5: Die letzten Vorbereitungen laufen nicht nur bei den Cyclassics. In Hamburg wurden die Weichen für die Zukunft des deutschen Radsports gestellt. In der Handelskammer wurde ein 3-Punkte-Plan erarbeitet. Ein neues Gesetz soll kommen.
6: Ziel ist, dass der Besitz, die Weitergabe, der Handel von Dopingmitteln oder die Beihilfe dazu unter Strafe gestellt wird und dass die Polizei, die Staatsanwaltschaften und die Gerichte exakt dieselben Möglichkeiten in die Hand bekommen, die schon in Spanien, Italien, Frankreich oder anderen Ländern bestehen oder in Kürze in Kraft treten werden.
5: Außerdem soll sowohl die Qualität als auch die Quantität der Dopingkontrollen erhöht werden. Mehr Kontrollen, intensivere Kontrollen, so zeitnah wie möglich, auch teamintern.
25: Da muss wirklich mal erst ein Facharzt uns sagen können, wie wir besser kontrollieren können. Also ich hätte auch kein Problem, wenn zum Beispiel eine Blutabnahme 15 Minuten vorm Start bei uns im Bus passiert.
5: Sollten die Kontrolleure fündig werden, warten strenge Sanktionen. Außerdem ist geplant, ein Blutprofil von jedem Radprofi anzulegen. So ist immer ein Datenvergleich möglich, zum Beispiel auch zur Höhe des Testosteronwerts.
6: Wir sind der Auffassung, dass dies Gegenstand des Lizenzverfahrens werden muss. Und zwar einmal des Lizenzverfahrens für den Sportler oder die Sportlerin, aber auch für das Team.
5: Die Weichen sind gestellt, jetzt müssen sie nur noch greifen.
17: Der Hamburger SV hat das Halbfinale des Fußball-Liga-Pokals erreicht. Das Team von Trainer Thomas Doll gewann heute in Düsseldorf gegen Hertha BSC Berlin mit 1:0. Ferrari-Pilot Michael Schumacher geht morgen beim Großen Preis von Deutschland als Zweiter ins Rennen. Schneller als der 7-malige Weltmeister war heute beim Qualifikationstraining auf dem Hockenheimring nur der Finne Kimi Räikkönen im McLaren Mercedes. WM-Spitzenreiter Fernando Alonso belegte lediglich den 7. Rang.
0: Zu Beginn der Sommerferien in Bayern gab es auf zahlreichen in- und ausländischen Autobahnen Staus. Mehr als 2 Stunden lang mussten die Reisenden in Österreich auf der A10 vor dem Tauerntunnel warten. Hier staute sich der Verkehr am Mittag auf einer Länge von 20 Kilometern. Große Reisewelle auch in Norddeutschland. Insgesamt standen die Autos hier auf 100 Kilometern.
17: Und hier nun die Lottozahlen. 13, 17, 21, 25, 34, 48, Zusatzzahl 44, Superzahl 0. Die Gewinnzahl im Spiel 77, 9, 8, 4, 0, 2, 5, 9. Die Gewinnzahl der Lotterie Super 6, 7, 8, 1, 0, 6, 1. Diese Angaben sind wie immer ohne Gewähr.
0: 150 Jahre nach dem Tod des Komponisten Robert Schumann hat Bonn ihn mit einer Büste geehrt. Das Kunstwerk wurde von dem österreichischen Bildhauer Alfred Rydlicka geschaffen und findet nun vor dem Schumann-Haus seinen Platz. Die Büste ist auf einer Stele befestigt, in der Briefe zeitgenössischer Verehrer des Musikers enthalten sind. Schumann war am 29. Juli 1856 gestorben.
17: Nun die Wettervorhersage für morgen, Sonntag, den 30. Juli.
1: Das Tief über dem Nordatlantik zieht nur sehr langsam ostwärts. Vorübergehend beeinflusst hoher Luftdruck das Wetter. In der Nacht zum Montag macht sich endlich kühlere Luft vom Atlantik bei uns bemerkbar. Aktuell warnt der Deutsche Wetterdienst in Teilen Bayerns vor unwetterartigen Gewittern. Vor Mitternacht entladen sich vor allem in der Osthälfte und in Baden-Württemberg noch weitere Gewitter. Der Sonntag startet sonnig, über den östlichen Mittelgebirgen fällt vereinzelt Regen, von Westen ziehen Schleierwolken auf, am Nachmittag im Westen Schauer, bis zum Abend regnet es nördlich an der Linie Eifel-Harz. Morgen wird der Wind schwach bis mäßig. Die Nachttemperaturen liegen zwischen 13 und 20 Grad, am Tag 25 Grad im Nordwesten und 31 Grad im Raum Dresden. Die Aussichten. Am Montag südlich der Donau und im Osten sonnig, sonst nehmen die Wolken zu und Schauer setzen ein. Im Südwesten trübt es ab den Mittagsstunden ein, kräftiger Regen und Gewitter folgen, die am Abend die Alpen erreichen. Am Dienstag immer wieder Schauer und Gewitter, am Mittwoch im Norden windiges Schauerwetter, im Süden mal Sonne, mal Wolken und trocken.

0: konkurrierenden Lager und in ein aufgewühltes Land.
1: Könnte dieser Mann am 6. September der erste AfD-Ministerpräsident Deutschlands werden? Ulrich Siegmund, 35, AfD-Spitzenkandidat in Sachsen-Anhalt. In Umfragen liegt seine Partei bei 41%. Doch er polarisiert.
2: Was treibt die Menschen hier um? Warum hat die AfD in Sachsen-Anhalt so viel Zuspruch? Und wie blicken die Bürger auf die Landtagswahl? Wir haben uns umgehört. Sangerhausen im Landkreis Mansfeld-Südharz. 18.000 Einwohner, einzige Bergbaustadt.
3: Es gibt wenig Arbeitsmöglichkeiten. Die jungen Leute ziehen alle weg.
4: Dass keine Einkaufsmöglichkeiten mehr sind, der Busverkehr sehr eingeschränkt ist, wo die Leute aus dem Dorf sich auch ein Stück weit vergessen fühlen.
5: Was sind so die drängenden Themen für die Leute hier?
6: Ich glaube alles, was gerade so in Deutschland so abgeht. Ja. Ja, ich denke mal, bei uns vor allem Migration ist das Thema. Wahrscheinlich für ganz viele.
2: Migration, ein Dauerthema, auch bei der CDU. Im Jobcenter stellt Ministerpräsident Sven Schulze das Projekt Bürgerarbeit vor. Bei 10% Arbeitslosenquote im Landkreis ist das Signal, staatliche Hilfe nicht zum Nulltarif. Auch Asylbewerber will die CDU zu Arbeit verpflichten. Der Elefant im Raum, die AfD.
7: Von einer Partei wird immer gesagt, wenn wir Verantwortung tragen, dann wollen wir diesen Zwang umsetzen, da müssen alle arbeiten. Erstmal möchte ich nicht, dass die in Verantwortung kommen, das ist natürlich klar. Aber noch viel mehr, wir machen das schon.
2: Schulze ist erst seit Januar Ministerpräsident. Sein Vorgänger Rainer Haseloff trat nach 15 Jahren im Amt zurück. Für Schulze also ein Kaltstart, doch er zeigt sich selbstbewusst.
7: Die Menschen in Sachsen-Anhalt, die wählen Menschen. Und da wird immer weniger Wert drauf auch gelegt, was passiert irgendwo in Parteiprogrammen, was auch immer. Die Wahl wird am 6. September entschieden und bis dahin haben wir noch einiges zu tun.
1: Wernigerode. Ulrich Siegmund lädt zur Fahrt auf den Brocken. Mit Unterstützern und Parteianhängern. So wie Annegret Hamecher. 17 Jahre lebte sie in Niedersachsen. Als die AfD Sachsen-Anhalt 2023 als gesichert rechtsextrem eingestuft wurde, zog sie zurück.
8: Da bin ich remigriert, ganz bewusst, weil das heißt, in die Heimat zurückkehren. Und das wollen wir, dass Leute, die hier nicht hergehören, in die Heimat zurückkehren. Ich bin hierher zurückgekehrt.
1: Wichtig ist ihr vor allem die Familienpolitik. Eines der großen Themen der AfD in Sachsen-Anhalt. In ihrem Regierungsprogramm beklagt sie das Aussterben des deutschen Volkes. Darum will die AfD ein Babybegrüßungsgeld in Höhe von 2.000 Euro für die ersten beiden Kinder und 4.000 Euro für jedes weitere Kind einführen. Zugangsvoraussetzung? Die deutsche Staatsbürgerschaft eines Elternteils. Nur, wie soll das gegenfinanziert werden?
9: Wir haben hier im Bundesland hunderte Millionen Euro, die wir aktuell verschenken. Indirekt in die ganze Welt, nämlich insbesondere für Leute, die eigentlich gar keinen Rechtsanspruch darauf haben, hier zu sein, die unser Land ausnutzen, unser System ausnutzen. Zum Beispiel die 4.800 ausreisepflichtigen Personen, die sehr viel Geld kosten.
1: Doch das sehen nicht alle so. Wir fahren zum Weinfest nach Wittenberg, Lutherstadt, 45.000 Einwohner. Ein Stimmungsbild.
10: Die AfD hat für mich keinen Inhalt. Ich kann da nichts erkennen.
11: Ich sehe das Problem darin, dass die nicht schon vor Jahren angefangen haben, die AfD zu integrieren. Da hätten sie sich selber disqualifiziert. Ja.
12: Ja, ich sag mal, die Vermarktung ist schon sehr geschickt, keine Frage. Ne? Social Media, das wird gut beherrscht. Und wenn ich einfache Lösungen verspreche, hört sich das natürlich auch klasse an.
1: Nur einer spricht auf dem Weinfest über seine Sympathie mit der AfD.
13: Die Stimmung ist blau, weil die jetzt an der Macht sind, es offensichtlich nicht richtig gut können oder es schlecht machen oder schlecht umsetzen.
14: Die AfD glauben, sie könnte das besser?
13: Ich weiß nicht, ob sie es besser können, aber warum soll man nicht jemand anders eine Chance geben?
2: Eine Haltung, die uns häufiger begegnet, auch in diesem Ort, Drebsdorf im Landkreis Mansfeld-Südharz. Hier haben 70 der rund 100 Einwohner bei der vergangenen Bundestagswahl AfD gewählt. Rechtsextreme Symbole an mehreren Stellen im Ort. Vor der Kamera will sich zunächst niemand zur Politik äußern. Eine Einwohnerin spricht dann doch mit uns.
15: Hallo.
16: Ich sag's mal so, der Hof und noch zwei, drei andere Leute hier in Drebsdorf natürlich überhaupt nicht einverstanden sind mit der AfD. Weil wir genau wissen, dass das dass ganz viele Dinge richtige Schaumschlägerei sind.
2: Die gebürtige Augsburgerin hat nach der Wende hier eine Pferdeschule aufgebaut.

0: Baut. Sie bietet Ferienwohnungen an und fürchtet, dass künftig weniger Gäste kommen.
1: Viele Leute, die sagen, also wisst ihr, wenn hier die AfD irgendwo in der Regierung ist, dann kommen wir nicht mehr, das ist uns nichts. Das wollen wir nicht unterstützen, da wird's mir Angst und Bange.
0: Weniger Sorgen macht man sich dagegen in Leuna, im mitteldeutschen Chemiedreieck. Mehr als 100 Unternehmen sind hier ansässig, sagt die Sprecherin.
2: Das ist in Ostdeutschland eigentlich der größte Arbeitgeber. Wir haben hier 15.000 Mitarbeiter am Chemiestandort. Und von daher ist es sehr bedeutend, auch für die Wirtschaftskraft natürlich.
0: Nach der Wende hat die Chemiebranche geboomt. Doch hohe Preise für Öl, Gas und Strom gefährden die Produktion. Ein Werk musste zwischenzeitlich Insolvenz anmelden. Der Standortleiter hält eine AfD-Regierung indes für weniger problematisch.
3: Wir haben mit den Regierungen, sei es auf Landesebene, auf Kreisebene oder kommunal, immer gut zusammengearbeitet, unabhängig davon, welche Partei das war.
4: Machen sich denn die internationalen Unternehmen und auch Investoren, mit denen Sie in Kontakt sind, Sorgen, was die politische Entwicklung angeht, wenn die AfD bei 40% ist zum Beispiel?
3: Ja, man muss ja berücksichtigen, dass die Investoren, die wir hier haben, ihrerseits aus Ländern kommen, wo es so schon sehr lange große, auch rechtspopulistische Einflüsse gibt. Das ist für die also gar nichts Ungewohntes.
0: Wird Sachsen-Anhalt das erste AfD-Land? Die einen sehen das pragmatisch, andere fürchten sich vor diesem Szenario.
5: Und zugeschaltet aus Berlin ist jetzt der bayerische Ministerpräsident und CSU-Vorsitzende. Guten Abend, Herr Söder.
6: Guten Abend, grüß Gott.
5: Wahlkampf in Sachsen-Anhalt. Mit welcher Botschaft unterstützen Sie die CDU-Kollegen dort?
6: Ja, das ist Sachsen-Anhalt. Das Beste wäre, wenn es eine Fortsetzung der bisherigen Regierungsarbeit gibt, vor allem unter dem Ministerpräsidenten, dem neuen, weil ich glaube, dass er eine sehr, sehr gute Arbeit macht und dass er Sachsen-Anhalt auch in Deutschland gut positionieren kann. Das wird die entscheidende Frage sein. Ich bin selbst dort auch im Wahlkampf im Einsatz und ja, natürlich wird es ein schwerer Wahlgang werden, aber ich glaube, am Ende gibt es eine gute Chance, eine Mehrheit nicht nur jenseits der AfD, sondern auch für eine CDU zu erringen.
5: Die CDU da ist ähnlich wie die CSU, migrationspolitischer Kurs, die sind knackig konservativ, legen Wert auf Sicherheitsfragen. Trotzdem, letzte Umfrage, nur 24%. Warum sind die so weit hinter der CSU?
6: Naja, also das will ich jetzt nicht beurteilen, was der Unterschied zwischen Bayern und Sachsen-Anhalt ist. Wir sind ja auch ein stärkeres Land. Bayern ist ja im Vergleich zu allen anderen wirklich top aufgestellt. Natürlich müssen auch wir immer schauen, dass es immer besser wird. Aber in den Wirren der Zeit sind wir, glaube ich, sehr, sehr gut aufgestellt. Das ist in Sachsen-Anhalt sicherlich nicht einfach. Und die bundespolitischen Diskussionen spielen da auch eine große Rolle. Trotzdem, wenn man sich überlegt, was in den letzten Jahren erreicht wird, wenn man den Stand sieht, auch ein Land wie Sachsen-Anhalt im Vergleich zu vielen anderen Regionen der Welt, dann würde ich mir manchmal wünschen, dass wir ein bisschen dankbarer und freudiger darüber sind, dass wir in einem großen Land leben können und dass wir nicht mit diesem ganzen Hass, mit dieser Aggression, mit dieser negativen Erzählungen, die insbesondere von rechts außen gemacht werden, das wird uns nichts bringen, das wird uns auch nicht voranbringen und am Ende wird man dann doch sehr traurig dastehen, wenn man so wählt, weil das Ergebnis wird nicht besser, sondern deutlich schlechter.
5: Sie sind deswegen aus Berlin zugeschaltet, weil Sie in der Fraktionssitzung der Union waren heute, wo Thorsten Frey zum Nachfolger von Jens Spahn gewählt worden ist. Diese Sitzung hat 3 Stunden gedauert statt der ursprünglich angesetzten 1 Stunde. Was war da los?
6: Nach einer turbulenten Woche ist ja wichtig, dass man eine Aussprache hat. Also zunächst mal war es ein super Ergebnis für Thorsten Frey. Den Vorschlag von Friedrich Merz und mir ist die Fraktion doch sehr stark gefolgt, über 90%. Schon ein sehr starkes Signal, gerade in diesen unruhigen Zeiten. Und da gab es eine Aussprache, die war aber gut, die war ertragreich, die war auch respektvoll. Und die hat das in den Mittelpunkt gerückt, was auch jeder sich gerade denkt. Was sind die Schwierigkeiten? Ich meine, es geht uns im ganzen Land doch so, genauso wie der Union, dass man sich die Frage stellt, wir tun so viel. Wir tun manchmal genau das Gleiche wie vor 30 Jahren. Und warum sind die Zeiten so schwer? Klammer auf, weil sich die Welt verändert hat, Klammer zu. Und das immer wieder abzuprüfen und daraus neue Kraft zu gewinnen, ist wichtig. Und eins ist auch klar, bei Kabinettsentscheidungen, wenn Personal sich verändert, die ein Amt bekommen, die freuen sich. Der eine oder andere, der ein Amt nicht mehr hat, der ist natürlich ein bisschen traurig. Und da wird viel diskutiert und spekuliert. Das ist aber auch normal und okay. Am Ende, glaube ich, mit dem heutigen Tag gibt es neue Kraft, auch durch dieses neue und starke Ergebnis für Thorsten Frey.
5: Wir haben in der Pressekonferenz nach der Fraktionssitzung gesagt, es wäre übertrieben zu sagen, Ende gut, alles gut. Warum wäre das übertrieben?
6: Ja, weil die Zeiten einfach sind, wie sie sind. Wir haben jetzt ja auch in Berlin Zwischenschritte gemacht. Wir müssen natürlich noch viel mehr machen. Es reicht noch nicht, was getan wurde. Reformen müssen fortgesetzt werden, um die wirtschaftliche Leistungsfähigkeit zu stärken. Ja, wir haben mit der Migration die Grenzen gesichert, aber wir sind noch lange nicht am Ende bei dem Thema Rückführung, bei dem Thema Abschiebung beispielsweise, auch wenn mehr läuft denn je. Und wir brauchen jetzt auch dringend andere Gesetze aus den Ereignissen, die wir in Berlin gesehen haben. Das Jugendstrafrecht nicht mehr so anzuwenden wie bisher. Gefährder im Zweifelsfall viel stärker auch zu bestrafen. Und was zum Beispiel für Bayern schon ein großer Schritt wäre, wenn die Grünen ihre Klage gegen das bayerische Polizeigesetz zurücknehmen würden, wo ein solcher Sicherheitspräventivgewahrsam drin wäre, das wäre eine weitere Sicherheitsmaßnahme gegenüber Gefährdern und zum Schutz der Öffentlichkeit.
5: Aber entweder es ist verfassungswidrig, das Polizeigesetz, oder nicht. Das hat ja dann letztlich mit der Klage der Grünen nichts zu tun, oder?
6: Doch, wenn es keine Klage der Grünen gibt, dann gibt es auch sozusagen keine Diskussion vor dem Gericht. Und deswegen, glaube ich, zeigt doch auch das Signal. Die Grünen machen das ja nicht in Bayern, weil sie jetzt die Verfassungsmäßigkeit prüfen wollen, möchten gern doch etwas anderes haben, weil sie eine grundlegend andere Migrations- und eine grundlegend andere Sicherheitsauffassung haben. Das ist ja der Hintergrund. Okay. Übrigens klagen nicht nur die Grünen allein, die Linke ist genauso dabei. Das sagt schon alles.
5: Kurz zu BMW, Herr Söder, 8000 Stellen werden abgebaut. Ist Bayern noch Autoland?
6: Ja, natürlich. Die meisten Stellen sind ja weiter in Bayern. Aber das zeigt natürlich, in welcher Herausforderung die Automobilfirmen sind, auch BMW. BMW macht ja fast am wenigsten im Vergleich zu den anderen. Und es ist auch mit dem Betriebsrat gemacht. Also es gibt keine kalten Schließungen beispielsweise, keine Werke werden aufgegeben. Aber ja, das ist eine Herausforderung. Und weil die internationalen Märkte anders sind als in der Vergangenheit und natürlich auch, weil wir es uns Europa selber schwer machen. Deswegen ist das so zwingend notwendig, dass die zögerliche Haltung von Europa, von Kommission, vom Parlament aufgegeben wird und endlich erreicht wird, dass das wirklich tatsächlich aus vom Verbrenner aus beschlossen wird und nicht durch neue Maßnahmen erschwert werden. Alles, was da gerade auf europäischer Ebene diskutiert wird, macht sogar das aus vom Verbrenner aus im Kleinen, was so andiskutiert wird, eher noch komplizierter, weil es beispielsweise für Dienstwagen, für größere Wagen, was eben Deutsche sind, auch noch an der Stelle nicht gut macht. Und wir müssen auch nochmal dringend daran schauen, dass wir in Deutschland zum Beispiel bei der E-Auto-Prämie nochmal daran arbeiten, dass nicht nur die kleinen Engländer und französischen Autos oder chinesischen Autos, sondern auch die Deutschen stärker profitieren.
5: Herr Söder, wir zeigen jetzt ein Porträt von Ilse Aigner hier in Kontrovers. Und darin sagt der Berliner Journalist Gordon Ripinski, ich zitiere, jeder Konkurrent von Markus Söder ist aus Sicht von Söder in Berlin besser aufgehoben als in München. Zitat Ende. Wollen Sie Ilse Aigner wegloben nach Berlin?
6: Also ich habe selten einen größeren Unsinn gehört als das, was jetzt der Kollege da in Berlin
5: von sich gibt.
6: Nein, die müssen Sie mir nennen und sagen, Sie können das jetzt auch hier mal tun, welcher CSUler das behaupten würde. Ich glaube das nicht.
5: Ich meine nicht.
6: Ja, nein, ist okay. Schauen Sie, wir haben eine Chance, weil eine Wahl ist für ein neues großes Amt. Und Union hat sich festgelegt, dass eine Frau es machen soll. Und da habe ich ein Angebot. Und zwar ein gutes Angebot. Und das Deutschland helfen kann, das aber natürlich für Bayern auch schön ist. Aber am Ende geht es nicht darum, ob die CSU da einen Vorteil hat, sondern dass es Deutschland nützt. Und ich glaube, die Ilse Aigner hat eine Menge an menschlicher, an persönlicher Kompetenz, die sie da einbringen kann. Und deswegen unterstütze ich das sehr. Und wir hoffen sehr, dass am Ende es erfolgreich ist.
5: Dank nach Berlin an Markus Söder. Das Interview haben wir aufgezeichnet, unmittelbar nach der Fraktionssitzung der Union. Und jetzt Ilse Aigner. Markus Söder will sie als Bundespräsidentin, haben wir gerade gehört. Der Kanzler nennt Ilse Aigner respektabel und denkbar. Auch aus SPD und Grünen kommen positive Signale. Und die bayerische Landtagspräsidentin selber haben Astrid Halder und Hans Hinterberger versucht zu fragen.
7: Das ist ihr großer Auftritt. Sommerempfang der Landtagspräsidentin in Schleißheim. Ilse Aigner dirigiert einen preußischen Marsch vor einem hübschen Schloss. Da stellt sich natürlich die Frage.
8: Ist das heute auch ein bisschen warm laufen schon für Bellevue?
9: Ich habe das jedes Jahr jetzt seit 8 Jahren gemacht und deswegen brauche ich mich dafür gar nichts warm laufen. Es ist wirklich einfach schön.
8: Aber Sie wären gewappnet?
9: Ich bin für alles gewappnet.
8: Aber mehr werden Sie mir wahrscheinlich jetzt nicht sagen dazu.
10: Wir wollten vielleicht auch gerne bei dem Thema bleiben.
7: Genau. Und schon bricht Ihre Pressesprecherin das Interview ab. Man ist offenbar nervös und vorsichtig bei dem Thema, das es in den nächsten Monaten zu entscheiden gilt. Kann Ilse Aigner die erste Bundespräsidentin werden? Der Mann, der den Ball ins Rollen gebracht hat, ist natürlich auch da, Markus Söder.
11: Ihr unterstützt niemand, der nicht geeignet wäre. Und ich glaube, sie wäre eine sehr gute Kandidatin.
7: Die beiden verbindet ein langer gemeinsamer Weg. Im Jahr 2000 treten sie gemeinsam als die Nachwuchshoffnungen auf dem CSU-Parteitag auf. Schon damals ist der eine für seine harten Ellbogen bekannt. Die andere gilt als die nette, sympathische. Über die Jahre haben sich die beiden eine Fotopose angewöhnt. Lächelnd, aber voneinander abgewandt. Gordon Ripinski ist Hauptstadtjournalist und Politik-Podcaster. Auch in Berlin wird in diesen Tagen wieder einmal genau auf Söders Ambitionen geschaut.
12: Die Wahlniederlagen bei den Kommunalwahlen, die haben wirklich an seiner Macht gegraben. Die CSU, das ist eine sehr, sehr loyale Partei, bis sie eben ganz plötzlich nicht mehr loyal ist. Und Markus Söder weiß, dass dieser Punkt kommen kann und dass Ilse Aigner in dieser Konstellation noch eine sehr wichtige und für ihn schwierige Rolle spielen kann.
7: Also Ilse Aigner wegloben nach Berlin? Es wäre eine Rückkehr. 1998 wird sie Bundestagsabgeordnete. Die Wanddeko für ihr Büro montiert sie selber.
13: Ich bin Handwerker. Eigentlich ursprünglich Radio- und Fernsehtechniker gelernt. Da hat man schon hin und wieder auch mal nageln müssen.
14: Also Frauen und Technik, die haben keine Ahnung, dagegen wehren sie sich.
13: Das, glaube ich, ist ein Vorurteil.
7: 2008 folgt ihr Aufstieg in die erste Reihe der Politik. Das hat vor allem mit einem Mann zu tun. Horst Seehofer geht als Ministerpräsident nach Bayern. Sie ersetzt ihn als Bundesministerin für Landwirtschaft und Verbraucherschutz. Kein einfaches Amt. Es gibt viele Lebensmittelskandale. Unter anderem Pferdefleisch in Tiefkühlersaniert. 13 Jahre ist das her. Seit 2018 ist Ilse Aigner Landtagspräsidentin in Bayern. Das heißt, den Betrieb im Plenum organisieren und viel repräsentieren. Sei es hier bei einer Preisverleihung für Schüler.
15: Ich danke euch für euer Kommen und gratuliere natürlich ganz, ganz herzlich.
7: Oder sei es, wenn sie den Landtagsgrünen diese Woche zum 40. Jubiläum gratuliert. Sie ist überparteilich, geschätzt in Bayern. Aber auch in Berlin?
12: Sie wurde wahrgenommen als die eine Gegenspielerin von Markus Söder, die ein bisschen eine Anti-Söder ist in Bayern. Und das ist etwas, was natürlich in Berlin sie ihr zum Teil Sympathiepunkte gegeben hat, aber ganz sicher Bekanntheit.
7: Aigner, die Anti-Söder, die vielleicht sogar bessere Ministerpräsidentin? Darum ging es heuer auf dem Nockerberg.
16: Die Frau Ministerpräsidentin wird sie sofort empfangen. Und dann kommt Ilse Aigner in einem sauberen Gewand die Treppen runter.
17: Freut mich wunderbar. Ob es einen Ministerpräsidenten freut hat, weiß ich nicht. Aber er hat auch gelacht.
7: Ilse Aigner an der Spitze Bayerns. Das gilt immer wieder als Option. Im Landkreis Landshut trifft sich am vergangenen Wochenende die Frauenunion. Gelegenheit nachzufragen, was aus dieser Vision geworden ist. Ministerpräsidentin Aigner.
18: Das wäre gut, aber das passiert nicht.
19: Meinst du nicht?
18: Nein, die Ilse Aigner hat das schon übersehen.
19: Findest du?
18: Ja.
20: Ich sehe eigentlich an Herrn Söder weiter als bayerischen Ministerpräsident. Und insofern, glaube ich, war es eine Riesenehre für die Frau Aigner.
21: Bundespräsident ist halt schon ganz was Besonderes.
7: Lieber in Berlin zugreifen, als in Bayern noch auf irgendetwas warten. Aigner, die ewige eventuelle Kronprinzessin. Schon als sie Seehofer 2013 als Wirtschaftsministerin nach Bayern holt.
22: Ich darf dich bitten, Ilse, dass ich jetzt an deinen Platz gehe und du an meinen Platz. Das soll aber nichts besagen, meine Damen und Herren.
7: In einem internen Machtkampf 2018 wird dann aber Markus Söder Ministerpräsident. Ilse Aigner verlässt die CSU-Zentrale wortkarg.
23: Sind Sie zufrieden mit den heutigen Entscheidungen?
24: Alles gut.
7: Als die geschlagen. Und jetzt Bundespräsidentin auf Söders Vorschlag? Gordon Ripinski hält es zumindest für möglich.
12: Am Ende muss man sagen, ist der Bundespräsident oder die Bundespräsidentin immer eine Kompromisslösung. Es muss immer eine Person sein, die vermittelbar ist in verschiedene Bereiche. Und das genau bringt Ilse Aigner wahrscheinlich und vielleicht genau in diesem Jahr mit.
7: Der Pfeil ist abgefeuert. Doch ob er wirklich ins Schwarze geht, Voraussichtlich im Herbst wird entschieden.
5: Er liegt noch im Zeitplan, der Aufbau der Litauen-Brigade der Bundeswehr. 4.800 deutsche Soldaten sollen 2027 in dem baltischen Land stationiert sein. Aber so ganz rund läuft es nicht. Notfalls sollen deshalb Soldaten auch verpflichtet werden, laut Verteidigungsminister Pistorius. Bei dem Mann, den wir jetzt vorstellen, war das nicht nötig. Der ist freiwillig nach Litauen gegangen, samt Familie, und hatte kürzlich mit seiner wachsenden Brigade die erste Übung. Tarnen, abschirmen, aufklären. Premiere für die Litauen-Brigade. Die kontroverse Story von Kilian Neuwert.
1: So, bitte, Captain. So.
2: Lageorientierung.
1: Im nördlichen Raum weiterhin ruhig. Hier keine Besonderheiten.
3: Alles ruhig. Vorerst. Diese Soldaten müssen hier für Sicherheit sorgen. Und das nicht nur während des Manövers Freedom Shield, dem ersten der neuen Litauen-Brigade, sondern auch davor und danach.
1: Wir sind hier ja nicht Teil der Freedom Shield an sich, sondern stellen quasi den äußeren Schutzschirm für die Kräfte, überwachen hier die Reaktionen belarussisch und russisch auf diese Übung.
3: Die Spezialisten wollen wissen, von wo wird gefunkt, was ist da jenseits der Grenze. Sie erheben Daten im elektromagnetischen Spektrum und schützen die eigene Kommunikation. Im schlimmsten Fall müssten sie die Manöverteilnehmer auch vor Drohnen aus Belarus oder Russland warnen. Wir bekommen einen exklusiven Einblick in einen Gefechtsstand der elektronischen Kampfführung, kurz ELOKA. Hier laufen alle Informationen zusammen. Es gilt, keine Gesichter, keine Namen. Dann liegt plötzlich Anspannung in der Luft.
4: Wir haben Informationen erhalten, dass auf belarussischer Seite Flugzeuge gestartet sind. Diese haben verschiedenste Aufträge. Einerseits geht es hier um die Überwachung entlang der belarussischen Grenze, im Endeffekt auch die Überwachung hier dieser jeweiligen Übung.
3: Die Soldaten müssen das beobachten. Sie müssen damit rechnen, dass ein Flugzeug oder eine Drohne aus Belarus in den Luftraum eindringen könnte. Dann müssten sie Luftalarm ausrufen lassen. Offenbar belauern sich beide Seiten. Das Manöver scheint Interesse zu wecken. Rund 3000 europäische NATO-Soldaten üben mehrere Wochen lang in Litauen. Geübt wird auf dem einzigen Truppenübungsplatz des Landes, der sich für dieses Manöver eignet, in Pabrade, nahe der Grenze zu Belarus.
24: Mikey, könnt ihr was vertragen? Ist beim Minimum.
3: Für Danny ist es keine Übung. Er ist hier sowas wie der Pannendienst und ziemlich gefragt, weil intensiv geübt wird. Im Gegensatz zu vielen anderen Soldaten hier ist er seit fast 2 Jahren im Land, baut alles mit auf. Danny ist mit seiner Frau und seinen 2 Kindern hergezogen. Während des Manövers sieht er sie nicht.
24: Wir haben den Übungsplatz aufgeschlossen, schließen ihn auch wieder ab. 2 Monate am Stück waren wir jetzt hier. Meine Familie ist zu Hause, die weiß ja, dass ich in der Nähe bin. Wenn irgendwas sein sollte, kann man nach Hause, das ist klar. Ne? Aber meine Frau ist so tough, dass sie das auch ohne mich bewältigen kann.
3: Das Manöver ist für Danny bald zu Ende. Beim Wiedersehen mit seiner Familie werden wir dabei sein. Diese Männer sind nur für die Übung hier. Sie sollen erst noch dauerhaft nach Litauen verlegt werden. Das Drohnenteam des Panzergrenadierbataillons 122 aus Oberfichtach hat sich eingegraben. Aus einem unterirdischen Versteck heraus sollen die Drohnenpiloten Angriffe simulieren. Einer steuert die Angriffsdrohne, der andere parallel eine Aufklärungsdrohne.
24: Dann Richtung Ortschaft.
3: Sie nutzen neue Ausrüstung.
4: Ziel, einzelstehendes Haus am Rand der Ortschaft. Auf der Seite, auf die du blickst, die oberen 2 Fenster.
25: Verstanden.
3: Die Drohne würde hier explodieren, wäre sie mit einem Sprengsatz bestückt.
4: Ja, vernichtet.
3: Das wäre ein Treffer gewesen. Drohnen verändern die Kriegsführung, sind eine stetige Bedrohung von oben.
4: Wenn wir aufgeklärt werden, werden wir beschossen werden, zu 100%. Und wir haben uns halt das versucht rauszunehmen, was sich als effektiv erwiesen hat. Und das ist eben mit Abstand das Wichtigste, ist Tarnung.
3: Sie begutachten mit der Drohne ihr Versteck von außen und sind zufrieden.
0: Jetzt hat er den Blick auf unseren Gefechtsstand, an dem Ort, an dem wir uns gerade befinden. Und hier ist der Bunkereingang. Also ist schon schwer zu erkennen, muss schon wissen, dass er da ist.
2: Tatsächlich ist meine Überlebenswahrscheinlichkeit stark gestiegen, ja, mit dieser ganzen Drohnengeschichte. Weil vorher haben wir Aufklärung auf und abgesessen gemacht. Wir waren ganz vorne, wir waren die Ersten, die in den Raum gefahren sind. Und demnach auch meistens die Ersten, die beschossen wurden. Und die ganze Sache mit den Drohnen hat das schon deutlich angenehmer gemacht für uns. Aber ansonsten klar, man denkt schon drüber nach. Ist das jetzt zweckmäßig, was ich gemacht habe? Ist es nicht zweckmäßig? Würde ich das im Kriegsfall genauso machen?
3: Die Männer zeigen uns ihr unterirdisches Stellungssystem, aus dem heraus sie operieren können. Wenn sie selbst simulierte Angriffe fliegen, soll das die übenden Truppen für die permanente Drohnenbedrohung sensibilisieren. Das erste Manöver der Litauen-Brigade ist für die Soldaten auch eine Gelegenheit zum Ausprobieren. Erklärtes Ziel: verteidigungsfähig werden, abschrecken. Die Bundeswehr will ihre Kampfweise anpassen, um das Bündnisgebiet mit den Partnern verteidigen zu können. Die ersten Gefechte sollen künftig mit unbemannten Systemen oder aus der Distanz geführt werden können. Flugabwehr und elektronische Kampfführung spielen dann eine Schlüsselrolle. Sie sollen Einheiten am Boden abschirmen, wie eine Glocke. Bodentruppen kämen erst zum Einsatz, wenn die gegnerische Schutzglocke zerschlagen werden kann und auch Drohnen keine Bedrohung mehr sind. Die elektronische Kampfführung ist also besonders bedeutend. Sie ist etwa dafür verantwortlich, Gegner zu stören sowie die eigenen Truppen zu schützen. Für das Abschirmen und Aufklären sind die Eluka-Soldaten auch während des Manövers Freedom Shield zuständig. Wir sind zurück am Gefechtsstand der Einheit, wo gerade Überwachungsflüge aus Belarus nahe der Grenze gemeldet worden sind.
6: Ist das Stress in dem Moment?
4: Das ist kein Stress. Das ist am Ende des Tages wirklich Kern der Arbeit.
3: Im schlimmsten Fall könnte Luftalarm ausgerufen werden, sollten Drohnen oder Flugzeuge in den NATO-Luftraum eindringen. Doch die Lage entspannt sich. Während die Soldaten der Eluka irgendwann wieder heimfliegen, wird Danny bleiben. Wir begleiten ihn nach Hause, als das Manöver zu Ende geht. Gut 2 Monate war er weg.
8: Hi! Na, ist gut?
6: Ja. Ich hab dich vermisst.
3: Vor einem Jahr haben wir die Soldatenfamilie zum ersten Mal hier in Litauen getroffen. Kurz nachdem Danny und seine Frau Jacqueline mit ihren 2 Kindern hierher umgezogen waren. Die Kinder sollen wir nicht zeigen. In der Zwischenzeit musste die Familie erleben, wie es ist, wenn Luftalarm ausgelöst wird, aufgrund einer unbekannten Drohne.
9: Die erste war natürlich ein großer Schreck. Das Handy piept ganz laut und dann steht da was auf Litauisch, dann übersetzt man sich das und dann steht da halt erstmal Alarmstufe gelb. Man soll einen Schutzraum aufsuchen und sich in Sicherheit begeben. Die Kinder waren zu dem Zeitpunkt in der Schule, also ich war dann auch alleine zu Hause und dann ist erstmal so, was macht man jetzt, was braucht man? Man hat da natürlich vorher schon mal drüber gesprochen. Man muss sich in dem Moment dann auf die Institution verlassen, wo die Kinder sind. Da war die Kommunikation aber sehr gut.
24: Man wird auf jeden Fall tougher hier.
9: Ja. Ich weiß zusammen auf jeden Fall. Doch, also noch mehr, als es eh schon war. Ne?
3: Auf die nächsten Jahre hier freuen sich die beiden. Ihre Kinder wollen nicht mehr heim. Zurück in Pabrade, auf dem Übungsplatz. Sammeln für Erinnerungsfotos. Das erste Manöver der Litauen-Brigade geht zu Ende. Auf dem Weg zur Einsatzbereitschaft warten aber noch Herausforderungen, etwa beim Personal. Wenn sich nicht genügend Freiwillige melden, könnte der Dienst in Litauen befohlen werden.
5: 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Das war kontrovers. Vielen Dank Ihnen fürs Interesse. Jetzt hier die BR24-Nachrichten und danach die Münchner Runde mit dem Thema Hitze, Dürre, Brände. Was tun gegen die Klimakrise? Guten Abend.
10: Die Bronzewölfin mit Romulus und Remus und viele andere Highlights der Kunstgeschichte. Statuen von Michelangelo, Modelle berühmter Gebäude und Werke aus der griechischen Antike. Blinde Menschen können all das normalerweise nicht sehen. Hier im Museum Homero dürfen sie deshalb all diese Kulturschätze anfassen. Ein Berühren verboten, wie in anderen Museen, gibt es nicht. Es ist nicht das erste Mal für mich, aber es ist immer eine sehr starke Erfahrung. Sei es neue Skulpturen und Kunstwerke zu entdecken, aber auch Kunstwerke, die man schon kennt, aufs Neue zu entdecken. Serena Stronati ist von Geburt an blind. Nur über ihren Tastsinn hat sie die Möglichkeit, Kunst und Kultur zu erleben. Zum Beispiel diese bekannte Marmorskulptur, eine Kopie. Das Original steht in den Uffizien in Florenz. Die Kämpfer heißt sie und stammt aus dem 1. Jahrhundert vor Christus. Serena bekommt hier nicht nur Erklärungen, sondern darf sich Zeit nehmen, die Skulptur zu erfühlen. Das, was ich hier sehr stark fühle mit meinen Händen, sind sicherlich diese herausgearbeiteten Körper, also wie die Betonung auf die Formung des Körpers und der Muskeln gelegt wurde. Dieser Aspekt war ja in der griechischen Kunst in der Tat sehr wichtig, vor allem bei der Darstellung männlicher Körper. Insgesamt mehr als 200 Werke von der Antike bis zur Gegenwart stehen im Museum Homero im italienischen Ancona. Das gibt es seit 1993 und ist untergebracht in einem Gebäude aus dem 18. Jahrhundert. Mittlerweile ist es in staatlicher Obhut. Das Konzept ausgedacht hat sich das blinde Ehepaar Aldo Grassini und Daniela Bottegoni. Es ist geboren aus einer Reaktion der Wut, weil wenn einer eine Passion für Kunst hat, möchte er die Dinge sehen, wer sehen kann. Und wer nicht sehen kann, muss sie fühlen. Wer nicht sehen kann, muss die Dinge erfühlen. Wir sehen nicht mit den Augen, wir sehen mit den Händen. Und dann kommt leider immer dieses Schild, berühren verboten. Aldo Grassini berichtet von Reisen mit seiner Ehefrau in den 80er Jahren, von denen sie deprimiert zurückkamen, weil sie kaum etwas besichtigen und erleben konnten. Das Museum Homero war ihr Projekt, um die Situation für Blinde besser zu machen. Heute dient es auch als Vorbild für andere Museen.

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1: Und ich begrüße Sie zu später Stunde. Nach der verstolperten Kabinettsumbildung hatten manche mit einem Denkzettel gerechnet, doch die Wahl ging glatt. Die Abgeordneten der Unionsparteien machten Thorsten Frei mit knapp 92% der Stimmen zu ihrem neuen Vorsitzenden. Damit bekam Frei ein besseres Ergebnis als sein Vorgänger Spahn. Nach der Abstimmung gab es dann eine Aussprache über die Kabinettsumbildung und die Kommunikation von Bundeskanzler Merz.
2: Mit rund 92% zum Unionsfraktionsvorsitzenden gewählt, Rückenwind für Thorsten Frei. Doch er weiß, die Umfragen für die Regierungskoalition sind schlecht, der Druck hoch.
3: Wir werden natürlich nicht dafür gelobt, weil wir einen Koalitionsvertrag abarbeiten, sondern wir werden nur dann das Vertrauen und die Zustimmung in der Bevölkerung bekommen, wenn wir es schaffen, die ganz persönlichen Lebensverhältnisse zu verbessern.
2: Viele Abgeordnete bekamen in den vergangenen Wochen Druck in ihren Wahlkreisen. Unklare Kommunikation des Kanzlers bei seinen Personalentscheidungen, ein häufiger Vorwurf.
4: Wen der Kanzler als Minister oder Staatssekretär hat, ist ja letztendlich seine Entscheidung. Aber ich finde, der Umgang, das ist aus meiner Sicht nicht so gelaufen, wie ich mir es gewünscht hätte.
2: Hinter verschlossenen Türen heute eine ausführliche Aussprache zwischen Abgeordneten und Bundeskanzler. Einiger Unmut auch darüber, wie die Koalition Reformen kommuniziert.
5: Da gibt es noch viel zu tun und das kam jetzt eben in der nicht öffentlichen Aussprache auch schon zur Geltung.
6: Ich glaube schon, dass er da sehr aufmerksam zugehört hat und auch verstanden hat.
2: Merz verspricht Besserung.
7: Dass wir eine bessere Beschreibung unserer Ziele brauchen, dass wir einen besseren Überbau brauchen. Warum machen wir das alles mit diesen Veränderungen und diesen Reformen? Und dass das auch zwischen Regierung, Fraktion und beiden Parteien mit der SPD zusammen, aber auch für uns als Union, einfach besser erklärt wird.
2: Am frühen Mittag war der Kanzler schon hier, im vorübergehenden Amtssitz des Bundespräsidenten, denn Schloss Bellevue wird saniert. Kanzleramtsministerin Warken und die anderen neuen Minister erhielten hier ihre Ernennungsurkunden, doch es fehlt noch der Eid vor dem Bundestag.
8: Ich habe zur Kenntnis genommen, dass die Minister diesen Eid in der ersten Sitzung des Bundestages nach der Sommerpause leisten werden.
2: Manche Verfassungsrechtler halten das für zu spät. In den Ministerien ist die Amtsübergabe heute schon erfolgt. Erstmals äußert sich der bisherige Verkehrsminister Patrick Schnieder öffentlich zu seiner Entlassung.
9: Ämter werden in einer Demokratie immer nur auf Zeit vergeben. Das ist so, damit muss man sich abfinden. Manchmal hat man andere Zeithorizonte dabei im Blick.
2: Sein Nachfolger Bilger ist hier kein Unbekannter. Er war früher Staatssekretär im Verkehrsministerium. Carsten Linnemann als neuer Gesundheitsminister muss sich in sein neues Aufgabenfeld noch einarbeiten und appelliert an sein zukünftiges Team.
10: Wenn wir das zusammen machen, glaube ich, kann man ein Gesundheitssystem, was mit zu den teuersten weltweit gehört, besser machen, effizienter machen, ja, vielleicht auch gerechter machen.
2: In der Regierung muss Merz jetzt noch einen Staatsministerposten neu besetzen. Weitere Veränderungen plane er dann nicht mehr.
1: Neben den Personalentscheidungen gab es auch politische Beschlüsse. Die Bundesregierung hat die Kürzung der Ökostromförderung auf den Weg gebracht. Dabei wurden die ursprünglichen Pläne von Energieministerin Reiche etwas abgemildert. Für neue, kleine Solaranlagen auf dem Dach gibt es die garantierte Einspeisevergütung nur noch für eine kurze Übergangszeit. Und große Wind- oder Solarparks bekommen weniger Entschädigung, wenn das Netz überlastet ist und den Strom nicht abnehmen kann.
11: Knapp 5 Millionen Solaranlagen gibt es derzeit in Deutschland. Ihr Betrieb lohnt sich auch wegen der staatlichen Einspeisevergütung von aktuell bis zu 12 Cent je Kilowattstunde. Den Steuerzahler kostet das 15 bis 17 Milliarden Euro im Jahr, so Wirtschaftsministerin Katharina Reiche. Deshalb soll das Erneuerbare Energiengesetz, kurz EEG, nun geändert werden.
12: Wir beenden, dass Anlagen gefördert werden, die so hohe Renditen erzielen, dass sie ohnehin installiert würden. Wir beenden das EEG als Rundum-Sorglos-Paket.
11: Vom nächsten Jahr an soll es für neu installierte Anlagen bis 25 Kilowatt Leistung nicht mehr wie bislang 20 Jahre lang eine garantierte Vergütung geben, sondern nur noch maximal 3 Jahre lang. Danach muss ein Vertrag mit einem Direktvermarkter geschlossen werden, der den Strom an der Strombörse verkauft. allerdings zu schwankenden und damit schwer kalkulierbaren Preisen.
13: Wenn die potenziellen Anlagenbetreiber eben nicht mehr damit rechnen können, dass sich das für sie lohnt, diese PV-Anlage eben zu investieren da rein, das sind ja auch mehrere tausend Euro nach wie vor, dann werden sie eben diese Anlagen nicht mehr bauen.
11: Kritik kommt auch aus den Ländern.
14: Wir haben ja den Hochlauf der erneuerbaren Energien in Süddeutschland, auch in Baden-Württemberg, vor allen Dingen über die Hausdächer erlebt. Und wir wollen ja auch, dass nicht unbedingt überall landwirtschaftliche Flächen mit Freiflächen-PV belegt werden.
11: Nach der Sommerpause muss sich der Bundestag mit den Plänen der Bundesregierung beschäftigen.
1: Die deutsche Automobilindustrie steckt tief in der Krise. Als letzter großer Konzern hat jetzt BMW einen umfangreichen Stellenabbau angekündigt. Bis Ende kommenden Jahres sollen rund 8.000 Jobs wegfallen. Allerdings möglichst über natürliche Fluktuation wie etwa Verrentungen und ein Abfindungsprogramm auf freiwilliger Basis. Betroffen sind vor allem Bürojobs. Temperaturen um die 40 Grad und starke Winde. Im Süden und Südwesten Europas kämpfen tausende Einsatzkräfte unter schwierigen Bedingungen weiter gegen verheerende Waldbrände. Auf der griechischen Insel Kreta kamen zwei Feuerwehrleute ums Leben. Eine leichte Entspannung meldeten die spanischen Behörden. An der französischen Atlantikküste nahe der Großstadt Bordeaux bleibt die Lage dagegen angespannt. Dort flammten vergangene Nacht mehrere neue Brände auf.
15: Es sind apokalyptische Bilder, aufgenommen in dieser Nacht bei einem Überwachungsflug des französischen Militärs. Das Feuer in der Region nahe Bordeaux ist an mehreren Stellen neu entfacht. Lange Kolonnen von Feuerwehrwagen versuchen es einzudämmen. Menschen, die vor den Flammen fliehen mussten, finden sich in Notunterkünften wie hier in den Messehallen von Bordeaux. Die Erschöpfung ist gerade den Älteren anzusehen. Wer konnte, hat auch seine Haustiere in Sicherheit gebracht. Die Waldbrände, fürchten hier viele, könnten ihr Leben dauerhaft verändern. Wir werden uns anpassen müssen, da haben wir gar keine Wahl. Es wird in den nächsten Jahren wieder so sein. Unterstützung gibt es auch von der Bundeswehr. Zwei deutsche Hubschrauber sind bei der Brandbekämpfung mit Wassertanks im Einsatz. 5000 Liter Löschwasser werden pro Flug abgeworfen. Auch in Spanien sind die Feuer längst nicht alle unter Kontrolle. Es gibt noch 8 große Waldbrände im Land, die größte Feuerkatastrophe seit Beginn der Aufzeichnungen. In Navas del Rey, etwa eine Autostunde von Madrid, hat das Feuer große Schäden angerichtet. Pedro Martinez Rodriguez und seine Familie konnten sich rechtzeitig in Sicherheit bringen. Doch ihr Haus wurde von den Flammen schwer verwüstet. Wir leben zu 5 in diesem Haus und jetzt müssen wir es selbst instand setzen, weil wir finanziell nicht die Mittel haben, es anders zu bezahlen, weil ich arbeitslos bin und mein Vater ist Rentner. In Spanien wie in Frankreich kämpfen die Feuerwehrleute bis zur Erschöpfung. Ein Ende der Waldbrände ist bisher nicht in Sicht.
1: Es ist, als würde man versuchen, ein Kreuzfahrtschiff durch die Kanäle Venedigs zu steuern. In der Hamburger Innenstadt wird derzeit die 3.700 Tonnen schwere Sternbrücke an ihren neuen Standort gebracht. Präzisionsarbeit. Denn an den engsten Stellen wird der Abstand zu den Häusern daneben nur rund 40 Zentimeter betragen. Beim Transport liegt die Brücke auf 1088 Rädern, die von einem Menschen gesteuert werden. Sie bringen die Brücke Zentimeter für Zentimeter in ihre Position. Auftakt beim größten Heavy-Metal-Festival der Welt. Die Fans der harten Musik stürmten am Nachmittag das Festivalgelände im schleswig-holsteinischen Wacken. Mit 85.000 Besuchern ist das Event erneut ausverkauft. An 4 Tagen spielen weit über 100 Bands auf mehreren Bühnen. Und hier noch der Blick auf das Wetter.
16: Heute Nacht ist es meist klar. Gegen Morgen ziehen im Westen lockere Wolken auf. Der Tag beginnt noch mit viel Sonne. Im Verlauf werden die Wolken von Westen her dichter. Der Wind frischt auf mit stürmischen Böen bis hin zu Orkanböen. Dazu gibt es örtlich Schauer und heftige Gewitter. Die Temperaturen steigen meist auf 32 bis 40 Grad. Kühler bleibt es auf den Nordseeinseln. Morgen Nacht noch 22 Grad auf den Schwarzwaldhöhen. In der Weser-Ems-Region Abkühlung bis auf 13 Grad.
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0: Willkommen auf der Jagd.
1: Meh.
2: Ist perfekt gelaufen.
0: Wo ein guter, ein tödlicher Schuss ein Grund zur Freude ist.
3: So ist das halt in der Natur. Gefressen und gefressen werden, ne?
0: Wie fühlt es sich an, ein Tier zu töten, es zu zerlegen? Ich mache mit.
4: Kräftig ziehen, richtig kräftig nach unten ziehen.
5: Ja, ich muss erstmal durchatmen.
6: Jetzt kommt der Part, wo du entweder weggucken musst oder...
5: Aber ich sehe den Kopf ja nicht. Oder sehe ich den jetzt gleich?
0: Es gibt in Deutschland so viele Menschen mit Jagdschein wie noch nie zuvor.
5: Boah, ist das wirklich?
0: Über 380.000. Doch auch die Kritik an der Jagd wird drastischer. Es ist eine hochemotionale Diskussion.
7: Also wenn das Ziel am Ende darin besteht, einem Rehbock eine Kugel zwischen die Augen zu ballern, dann ist irgendwas an diesem Naturschutzempfinden gestört.
8: Man braucht einen vernünftigen Grund, um Tierleben Schaden zuzufügen. Und das ist der einzige Grund, den es für mich gibt, Lebensmittelgewinnung.
0: Ich mag Wildfleisch gerne. Sollte ich dann nicht auch in der Lage sein, ein Tier zu töten? Ich will versuchen, Jägerin zu werden. Ob mir das gelingt?

0: Es ist 4.45 Uhr. Wir sind kurz vor Usedom. Und wir treffen jetzt gleich die Hunter Brothers, Gerold und Paul Reilmann. Und zwar sind die beiden relativ aktiv auf Instagram und haben auch einen recht erfolgreichen YouTube-Channel, machen Jagdfilme.
1: So, Paul, gehen wir auf Weizenschweine.
2: Die Hunter Brothers suchen die Öffentlichkeit. Sie sind Jagdblogger und damit sehr erfolgreich. Inzwischen vertreiben die Brüder ihre Filme sogar auf einer selbst gegründeten Bezahlplattform. Ein Netflix für Jäger sozusagen. Es gibt genügend Fans, die gerne dafür zahlen.
3: Weidmanns Heil.
1: Weidmanns Dank.
2: Die beiden sind Anfang 20. Ihr Revier 500 Hektar im Familienbesitz. Sie können jagen, so oft sie möchten. Dass sie das öffentlich und mit Stolz tun, begeistert viele Jäger und provoziert die Jagdgegner. Die wütenden Kommentare kommen übrigens meistens von Städtern, sagen sie.
4: Wir kommen hier direkt aus der Region, auf dem Gymnasium zum Beispiel. Also ich hatte, bis ich 18 bin und hier weggezogen bin, nie Probleme mit irgendwelchen Leuten, die nicht verstanden haben, dass ich Jäger bin oder das nicht total cool fanden.
5: Ach so.
4: Und
6: also hier hat jeder irgendwie einen Onkel oder einen Opa oder einen Nachbarn, der zur Jagd geht. Und jeder isst irgendwie so seinen Rehrücken zu Weihnachten. Den kriegt er dann immer von diesem Jäger so. Und dementsprechend ist dann die Akzeptanz schon extrem hoch. Beziehungsweise es gibt halt keine Jagdgegner. Ne? Es ist dann schon eher, wenn man dann ins Studium geht und halt mal andere Leute kennenlernt, ne? Von woanders. Ja, und wir gehen jetzt zusammen auf den Hochsitz, wo Gerold und ich eigentlich der Meinung sind, dass heute Morgen was passieren müsste. Oder, Gerold?
4: Ja. Ich glaube, ihr habt die besten Karten heute Morgen im ganzen Revier.
0: Ihr habt aber nicht irgendwie vorgesorgt oder präpariert?
4: Nee, okay. Das nicht.
6: Gerold, wollt mal zwei.
2: Welche Tiere wir hier heute schießen dürfen, regelt das Jagdgesetz. Es ist Anfang September, eine dankbare Jagdzeit. Die Hunter Brothers dürfen auf Rehwild, Dammwild und auch Rotwild schießen. Egal ob junge oder alte Tiere, alles darf erlegt werden. Das ist Weidmannssprache, also Jägersprache, und bedeutet übersetzt getötet. Als erstes sehen wir aber einen Fuchs. Füchse dürfen hier in Mecklenburg-Vorpommern immer geschossen werden. Wie viele, das bleibt dem Jäger selbst überlassen.
7: Diese Situation jetzt gerade, wenn ich mir jetzt so lange angucke, so dann wächst das Bedürfnis, ihn einfach leben zu lassen. Natürlich mit jedem Mal, wenn ich ihn angucke, ne? Das ist einfach so. Also wenn du den heimischen Vögeln einen Gefallen tun willst, dann musst du auch einen

0: Bleib drauf.
1: Meh.
0: Alles perfekt gelaufen, würde ich jetzt mal sagen. Also, ja, wenn das Stück dann sofort umkippt, dann weißt du eigentlich, dass auch sofort tot war und keine Sekunde leiden musste.
2: Okay?
1: Ja.
3: Was mich während der Recherche überrascht hat, ist die Anzahl der im Jahr geschossenen Tiere in Deutschland. Über 1,1 Millionen Rehe, mehr als 800.000 Wildschweine, über 400.000 Füchse. Wir haben ein Dammwild erlegt, eins von etwa 60.000 pro Jahr in Deutschland.
1: Checkt, dass es auf jeden Fall tot ist.
2: Okay.
1: Also wenn du keine Reaktion mehr am Auge hast, dann ist das Tier definitiv verendet.
2: Guck,
1: und dann kann ich guten Gewissens die Waffe...
2: Der ist nach vorne rausgegangen, der Schuss.
1: Genau, du hast es ja mir gesagt, dass das Stück nicht perfekt breit stand.
2: Ja.
1: Deswegen habe ich meiner Meinung nach, da wollte ich hinschießen, dass die Kugel vorne rausgeht. Und dann hast du die gesamte Wirkung der Patrone im Herz-Lungen-Bereich. Und man hat ja gesehen, wie es da sofort umgekippt ist, dass das gut funktioniert hat.
3: Paul steckt dem Dammwild einen Ast ins Maul. Unter Jägern gilt das als Zeichen des Respekts vor dem Tier.
2: Ich mache mal so aus verschiedenen Höhen.
1: Ja.
3: Von Nichtjägern werden solche Erlegerfotos oft ganz anders verstanden, nämlich als Verhöhnung des Tieres. So unterschiedlich können Wahrnehmungen sein.
2: Kannst du denn verstehen, dass es manche Leute komisch finden, sowas zu sehen? Oder was sie daran stört, sag ich mal, verstehst du das?
1: Also verstehen ist schwierig, aber also man beobachtet einfach, dass die Gesellschaft sich immer mehr quasi entfremdet von der Natur und von der Fleischgewinnung. Und für mich ist das einfach normal. Das ist, also vom Prinzip her liegt gerade hier ein Stück Lebensmittel vor mir. Und dass ein Städter das anders sieht, ist mir auch klar. Für den liegt jetzt hier ein armes Bambi, das nur ein Jahr alt geworden ist, vor ihm. Und der spürt dann, sag ich mal, Trauer oder Mitleid. Und das kann ich ja verstehen. Aber es ist halt trotzdem so, es müssen Tiere sterben, damit man Fleisch essen kann. Und deswegen ist es halt so. Ne? Und deswegen habe ich auch kein schlechtes Gewissen. Und jetzt, außerdem habe ich jetzt hiermit ein schwaches Stück erlegt. Und dafür kann ich ein anderes Stück, was ein bisschen besser in der körperlichen Verfassung ist, kann ich leben lassen. Und so ist das halt in der Natur. Also, fressen und gefressen werden. Ne?
2: Oh,
1: guck mal. Das passt ja.
2: Das ist der Gerold.
3: Gerold, der Jüngere der Hunter Brothers, war auf einem anderen Hochsitz. Auch er hatte heute schon Weidmanns Heil, hat also etwas geschossen.
4: Jetzt erklärt sich, wieso ihr nicht an euer Handy geht. Ihr habt was?
1: Ja.
4: Ja, Weidmanns Heil.
1: Weidmanns Dank.
2: Ich hab noch gar nicht Weidmanns Heil gesagt, ne?
1: Ja. Fürchterlich.
2: Ja, Weidmanns Heil.
1: Weidmanns Dank.
2: Gib mal einen Handschlag. Weidmanns Heil.
1: Weidmanns Dank.
4: Jetzt habe ich eine gute Nachricht.
1: Du hast den Hirsch.
4: Nee. Aber ich habe ein Schwein.
1: Du hast ein Schwein geschossen?
4: Ich habe ein Schwein geschossen. Ja, ich war gerade am Spießersitz. Ich denke so, was knackt denn da links? Und guck. Nichts zu sehen. Geh noch 10 Meter auf einmal. Hat mich die Bache mit, ne? Dann geben sie Gas, alle Mann über den Weg. Und schön der letzte Patsch.
1: Ja, wollte man es halt. Ein kleiner Frischling, ja?
4: 20 Kilo.
3: Nach dem Schuss kommt das Aufbrechen, das Entfernen der Eingeweide. Ich will verstehen, wie sich Jagen anfühlt. Jetzt darf ich mich davor nicht drücken. Ich soll dem noch warmen Tier die inneren Organe rausschneiden, damit das Fleisch nicht verdirbt. Zuerst ein Schnitt rund um den Anus, bevor durch die Bauchdecke alles hervorgeholt wird.
4: Das greifst du so, stichst mit dem Messer rein. Du kannst auch wirklich nicht viel kaputt machen, weil du stichst hier in den Beckenknochen, in die Beckenröhre rein.
2: Ja.
4: Und kannst im Prinzip nicht viel kaputt schneiden, weil überall, wo es kaputt gehen würde, grenzt erstmal der Knochen ab.
2: Boah, die Geräusche.
4: Ich habe ein bisschen Schweine-AA am Finger.
2: Ja, ich glaube, ich auch.
4: Jetzt mal versuchen, das Messer andersrum zu halten.
2: Jetzt habe ich es falsch gemacht. Scheiße. Nee,
4: alles gut.
2: Da kommt der Darm,
4: Genau. Du musst halt jetzt im Prinzip mit deinen Fingern das Messer von den... Oder
2: ja. Boah, ist das wirklich...
3: Und dann platzt der Darm.
2: Oh, fuck. Schweine-AA.
4: Nicht schlimm, warte.
3: Im Gegensatz zu mir beherrschen Gerold und Paul diese Handgriffe schon seit ihrer Kindheit. Alles Routine. Routine genau wie die Hass- und Drohnachrichten, die sie als Jagdblogger täglich über ihre diversen Social-Media-Kanäle erhalten.
4: Also mein persönlicher Rekord war es, dass ich an einem Tag 120 Morddrohungen auf Facebook bekommen habe.
5: Ja.
4: Aber Gott sei Dank war das zu einem Zeitpunkt, wo es mir schon ziemlich egal war. Und tatsächlich, also bis heute ist von diesen 120 Leuten, die wir geschrieben haben, ich bring dich um oder ähnliches, nie einer in Erscheinung getreten. Und
5: ja.
4: Dementsprechend habe ich auch daraus gelernt, dass es mir auch in Zukunft egal sein wird.
2: Habt ihr das Gefühl, dass eine der beiden Gruppen irgendwie größer wird? Weil ihr habt ja eine sehr starke Fan-Community und ihr habt viele Leute, die euch auch angreifen.
1: Ja, die Jägerschaft wird größer.
2: Ja?
1: Also es werden immer mehr Jäger in Deutschland, das sieht man an den Zahlen, es werden auch immer mehr Frauenjäger in Deutschland.
5: Mhm.
1: Und tatsächlich ist es so, diese richtig heftig krassen Jagdgegner, die machen eine Riesenwelle im Social-Media-Bereich. Es sind aber tatsächlich nicht so viele.
3: Damit ich selbst verstehe, was man alles können und wissen muss, um sich Jäger zu nennen, Waffen zu besitzen und in freier Wildbahn schießen zu dürfen, will ich selbst den Jagdschein machen. In einer Jagdschule im Wendland. In 3 Wochen für um die 3.000 Euro. Komplett ohne Vorwissen, obwohl mein Schwager Jäger ist und meine Schwester auch einen Jagdschein hat.
6: Jetzt bleibst du aktuell ja hängen, gell? Und das wollen wir vermeiden. Dann deswegen ziehst du dir dich schön hier vorne an den Bauchansatz. Oberkörper nach vorne und los. Ja, und dann sieht es perfekt aus.
2: Das ist gut.
3: Claudia Sültemeier ist die Chefin hier. Im Moment baut sie ihre Jagdschule aus. Der Platz reicht nicht mehr. Der Andrang ist zu groß.
7: Bei uns wird einfach immer mehr und sie rennen uns wirklich sprichwörtlich seit Jahren die Bude ein. Einige möchten gerne den Jagdschein machen, haben so im Freundesbekreis, Bekanntenkreis oder wie auch immer, weil es gerade in ist, gehört auch, den Jagdschein machen ist was Gutes, da kommst du mal raus in die Natur. Gerade viele, die jetzt im Büro sitzen und nur noch am PC lernen, die wollen mal wieder durchatmen, was eben einfach mit Natur verbunden ist. Und dann macht man den Jagdschein. Und dann kommt es so, dass sie dann überrascht sind von der Fülle dessen, was da auf sie zukommt.
8: Mal ganz kurz die Einweisung.
3: Dann geht's das erste Mal auf den Schießstand. Fast alle im Kurs sind jünger als ich, die meisten Anfang 20. Im bundesweiten Durchschnitt sind Jungjäger, also Jagdanfänger, Mitte 30. In der Schießprüfung in 2,5 Wochen müssen wir in 3 Disziplinen bestehen. Den laufenden Keiler treffen, also eine Wildschweinattrappe, die sich bewegt, einen Papierrehbock auf 100 Meter Entfernung und Tontauben schießen.
9: Perfekt! Und jetzt machst du das nochmal.
3: Ich merke, dass mir vor dem ersten Schuss langsam mulmig wird. Ich lenke mich ab mit Gesprächen. Warum machen die anderen im Kurs den Jagdschein?
4: Aber ich finde, Jagen ist auch eine richtig coole gesellschaftliche Sache, weil das verbindet einfach so dieses Erlebnis in der Natur, was ja alle irgendwie gleich haben und man hilft sich so gegenseitig, man tauscht Informationen gegenseitig aus. Das ist viel mehr als wie, ja, zum Beispiel Golfen oder so,
10: Scheiß-Golfer,
4: wo eigentlich jeder für sich selber so ein bisschen spielt und du hast halt so eine richtige Jagdgemeinschaft, das finde ich cool.
10: Wenn du geschäftlich unterwegs bist, jagen auch relativ viele, vor allem in Deutschland und Spanien, Italien teilweise auch, vor allem Europa. Amerika genauso. Es kann geschäftlich gut sein, es kann einfach sozial sein vor allem. Ja, es ist einfach eine weißt du, in die Natur rumlaufen, ein bisschen labern.
2: Ja.
3: Naja, und ein bisschen schießen. Jetzt ist es soweit. Erste Disziplin, laufender Keiler.
2: Und los.
3: Stilistisch durchaus ausbaufähig.
2: Gefühlt ziehe ich immer nach oben weg.
3: Und jetzt machen wir das. Bei der Flinte ist der Rückschlag am größten und damit auch meine Angst.
9: Oberkörper schön vorne lassen.
2: Habe ich schon wieder weggenommen den Kopf. Hm.
9: Und
2: jetzt habe ich Angst. Scheiße.
9: Wunderbar.
2: Jetzt habe ich es zum ersten Mal an der Backe gemerkt.
3: Alles verkrampft sich. Ich mache aus Reflex immer die Augen zu, kurz bevor ich abdrücke. Schießen ist für mich vor allem eine psychische Herausforderung.
2: Ich halte nicht dran den Kopf, ne?
3: Ich muss mich ganz schnell mit diesen Waffen anfreunden, sonst wird das hier nichts.
2: Ich wäre von mir aus, glaube ich, nie auf die Idee gekommen, jetzt so eine druckvolle Waffe irgendwie in die Hand zu nehmen, weil ich einfach ein Schisser bin und das kam dann zum Tragen. Deswegen habe ich das nicht so gut hinbekommen und war eher das Weichei in der Gruppe. Und weiß nicht so richtig, ob ich das irgendwie Laufe dieser kurzen Zeit noch ändern kann. Mal gucken. Hey, hallo. Na du? Schnauze? Bist du ein Schnäuzerchen? Das ist ein Schnauzer, oder?
3: Seben Ayes war früher Förster, passionierter Jäger und Schweißhundeführer. Heute ist er pensioniert, widmet sich der Tierfotografie. Jagen geht er immer noch, aber seine Haltung zur Jagd hat sich über die Jahre verändert. Ich bin bei Ayes zu Besuch, mitten in Niedersachsen. Als er vor 60 Jahren mit der Jagd begonnen hat, gab es solche Crashkurse, wie ich einen besuche, noch nicht.
5: Ein 14-tägiger Kurs kann aber nicht ausreichen, um mit einer geladenen Waffe in den Wald zu gehen. Um dieses verantwortlich zu tun, das geht nicht.
3: Er hat über die Jahre viele Jäger getroffen, die unvernünftig waren, sagt er. Er war Nachsucher, hatte lange einen speziell ausgebildeten Spürhund. Jäger riefen ihn, wenn ein Tier nicht richtig getroffen wurde und angeschossen entkommen war. Dann ging er mit seinem Hund auf die Suche und gab den tödlichen Fangschuss. Über diese Zeit hat er ein Buch geschrieben. Was denkt ein Schweißhundeführer nach all diesen Einsätzen?
5: Soll ich da nun hineinschießen, zwischen diese Augen? Ich habe mich erst mal mit ihm auseinandergesetzt und mir selbst die Frage gestellt, ob ich in diesem Falle ein Mittäter bin. Mittäter mit dem, der dieses Tier leichtfertig schwer verletzt hat.

0: Ist es Ihnen über die Jahre nicht leichter gefallen, sich dann zu distanzieren und zu denken, okay, ich muss es jetzt tun und beende das Leid, ohne groß darüber nachzudenken? Oder ist es nie einfacher geworden?
1: Es ist eigentlich nie einfacher geworden. Im Gegenteil, es ist schlimmer geworden in meinem Verhältnis zu den Menschen, die dieses vielleicht leichtfertig herbeigeführt haben. Oder aus purer Jagdlust. Der Jäger ist immer nach wie vor immer noch selbstverantwortlich. Denn jeder Jäger hat unabhängig von der gesetzlichen Lage immer die freie Entscheidung, ob er sich dem Tier gegenüber anständig verhalten will oder nicht. Mit anderen Worten, ob er schießen will oder ob er es lässt.
0: Und Sie haben zu oft mitbekommen, dass Jäger die falsche Entscheidung treffen und dann schießen, wenn sie nicht schießen sollten. Ist das richtig?
1: Ja.
0: Kann man das so sagen?
1: Ja, das ist richtig. Und da ist der Einfluss des Kommerz entscheidend, weil heute Jagdgelegenheit gehandelt und verkauft wird. Mhm. Da kommt jemand hierher, der zum Revier und zu den Tieren keinerlei Bezug hat. Der hat aber bezahlt, hier schießen zu dürfen, 2-3 Stunden lang. Der wird sich kaum zurückhalten, aus Gründen der Weitgerechtigkeit. Er sagt sich, wenn ich bezahlt habe, dann will ich auch schießen.
2: Die Weitgerechtigkeit ist so etwas wie der moralische Ehrenkodex der Jäger. Sie wird in der Ausbildung gelehrt, aber später zu oft missachtet, sagt Ayes. Ich bin zu Besuch bei einer Familie, die ihr Revier pachtet, schon seit Jahrzehnten. Bei Götzfrieds in der Nähe von Darmstadt. Also es gibt da unglaublich viele Themen. Max Götzfried hat seinen Vater schon als Kind auf die Jagd begleitet. Seine Freundin Alena war früher Vegetarierin. Heute jagt sie sich ihr Fleisch selbst. Und das Jagdurgestein in der Familie ist Roderich Götzfried, mit 60 Jahren Jagderfahrung. In ihrer Jagdhütte hat die Familie nur wenige Geweihe hängen. Die meisten hängen in der Frankfurter Kanzlei von Vater und Sohn. Beide sind Rechtsanwälte.
3: Heute ist der Geweihkult nicht mehr so.
0: Nee.
3: Heute schießt man viele Böcke. Wenn Sie vielleicht mal Jägerin werden, schießt man viele Böcke und macht sie gar nicht auf. Wir haben uns jeden Knopfbock aufgemacht am Anfang. Ja. Das ist auch mal. Ihren ersten Bock werden Sie wahrscheinlich so aufmachen. Ja, das müssen Sie schon. Das wäre ja pietätlos, wenn Sie es nicht machen würden.
0: Wäre das pietätlos?
3: Ja, respektlos, wenn es ein Bock, ihr erster Bock, das ist, wie soll ich sagen, mein erster Mann oder mein erster Hund und so, da tut man sich doch eine Erinnerung dran halten, oder nicht?
2: Roderich Götzfried ist ein Jäger der alten Schule. Einer, der kein Blatt vor den Mund nimmt.
0: Wenn man jetzt wirklich jagen geht aus Naturschutzgründen oder aus dem Grund, dass man das alles versucht zu regulieren und so, ne, dann wäre doch die Idealvorstellung eines Jägers eigentlich eine Natur, die sich selber regelt, wo man nicht mehr jagen muss. Ist das eine schöne Vorstellung für Sie?
3: Ja, ich bin der Meinung, Jagd ist auch genauso zu bewirtschaften wie zum Beispiel ein Bauer seine Felder. Wieso soll ich zum Beispiel auf die Ernte verzichten? Das heißt, wenn ich im Herbst in dem Revier, sagen wir mal, 50 Hasen schießen kann, ohne dass ich dem Bestand wehtue, die 50 Hasen kann ich an Gastwirtschaften geben, die kann man essen. Warum soll ich die meinetwegen verludern lassen, dass der Wolf oder die Füchse die frisst?
0: Ah, dann ist das, okay, dann ist das vielleicht genau sozusagen der Unterschied. Weil es wird oft argumentiert mit, das ist Naturschutz, aber für Sie ist es eher Bewirtschaftung des Wildes.
3: Wir bewirtschaften das. Mhm. Wir bewirtschaften auch das Schalenwild, die Rehe und so. Wir müssen das Schalenwild in Grenzen halten, damit sie nicht zu viel im Wald Schaden machen. Mhm. Aber wir schießen das auch und wir werten das zu 100%. Es ist doch ein Unterschied, ob ich oder Sie ein Rehbraten essen oder ob der Wolf frisst.
0: Ja.
3: Muss denn das sein?
2: In dem Revier, das die Familie pachtet, gibt es vor allem Wildschweine. Aus Angst vor der afrikanischen Schweinepest, die sich in Osteuropa ausgebreitet hat, werden Wildschweine in ganz Deutschland gerade intensiv bejagt. Es gibt keine Obergrenzen für Abschüsse. Wir verarbeiten die Beute von vor einigen Tagen.
4: Zieh kräftig nach unten. Kräftig ziehen, richtig kräftig nach unten.
0: Ja, ich muss erst mal durchatmen.
4: Ach so, okay.
0: 1, 2, mit einem Ruck, ja?
4: Na, einfach nur ständig ziehen. Weil diese,
0: ständig?
4: Wenn da, hier diese weißen Fäden da, die schneide ich dann durch. Und dann kann das, geht es so langsam nach unten. So, jetzt kommt der Part, wo du entweder weggucken musst oder...
0: Aber

0: sehe den Kopf ja nicht. Oder sehe ich den jetzt gleich? Schatze.
1: Was? Ein bisschen schon.
0: Okay, also du drehst den rum.
1: Ja, ich muss den halt abmachen, ne? Und am einfachsten ist, da in das Gelenk reinzuschneiden.
0: Okay.
1: Und den dann abzumachen.
2: Obwohl ich auf dem Bauernhof groß geworden bin und wir früher zu Hause selbst geschlachtet haben, kann ich das Gezeter beim Hantieren mit toten Tieren einfach nicht komplett abstellen. Es fällt mir allerdings wesentlich leichter, jetzt wo der Kopf ab ist.
0: Aber wenn ihr das an den Metzger verkauft, wie viel Geld kriegt ihr?
1: Also damit es einheitlich ist, werden die immer im Fell gewogen ohne Eingeweide. Mhm. Ne, weil dann sind sie ungefähr einheitlich. Und dann so je nachdem wie fett und wie groß und so, so ungefähr zwischen 2,50 Euro und 4,50, 5 Euro oder so, wenn du es in einem Großstadt oder so verkaufst. Ja. In vielen Gebieten sind sie leider sehr, sehr viel billiger, weil da die Leute halt keine Chance haben, sie irgendwie an den Mann zu kriegen, weil es einfach zu wenig Leute gibt im ländlichen Raum oder die selber Schweine haben oder sonst irgendwas. Und das ist ein bisschen schade um das Lebensmittel, weil es echt ein gutes Lebensmittel ist.
2: Jeder Jäger kann sein erlegtes Fleisch selbst vermarkten. Deshalb wird der Umgang mit dem Wildfleisch auch in meiner Jagdscheinprüfung eine Rolle spielen. Allerdings nur in der Theorie.
0: Hallo.
3: Na? Viel Spaß?
0: Ja, also. Ja.
1: Lernen tut sie was.
0: Lernen tue ich, genau.
1: Lernen tut sie was. Ja.
2: Zusammen mit Max' Freundin Alena und ihrer kleinen Schwester gehen wir raus ins Revier. Eine Kürrung legen. So etwas wie eine Lockfütterung. In direkter Nähe zum Hochsitz.
4: Und jetzt legen wir die beiden Steine da drauf.
0: Warum?
4: Damit eben nur Wildschweine da rankommen. So. Weil die halt die Kraft in dem Wurf, also in der Nase haben, um die Steine zur Seite zu schieben und dann an den Mais kommen können, weil wir wollen jetzt halt hier kein Rehwild oder in anderen Revieren Rotwild. Wir haben kein Rotwild und eigentlich auch kein Dammwild hier. Wir wollen die halt nicht füttern, sondern eben, oder wir wollen halt nicht die ankommen, sondern nur Wildschweine eben.
2: In ertragreichen Jahren schießt die Familie um die 80, 90 Wildschweine. Doch in diesem Jahr sind es weniger. Die Population im Revier ist anscheinend gesunken. Dadurch erntet die Familie weniger Wildbret, also Wildfleisch.
0: Ist das dann doof für euch, wenn ihr wenig Sauen habt hier? Oder ist es was, worüber ihr euch freut?
4: Ja, also ich sag mal schlaftechnisch und Stress mit den Landwirten her freuen wir uns da schon drüber, weil das heißt einfach für uns, dass wir nicht jede Nacht bis um 2, 3, 4 Uhr gucken müssen, ob sie in den Feldern sind und Schaden machen. Mhm. Wir auch dementsprechend keinen Wildschaden zahlen müssen und die Bauern uns nicht jeden Tag anrufen und sagen, die waren schon wieder drin und es sieht aus wie Kraut und Rüben. Mhm. Auf der anderen Seite ist es natürlich so, dass uns das Wildbret einfach fehlt. Ja. Also wir... Gerade unsere Wildschweinbratwürste sind echte Renner und haben wir letztes Jahr echt ein paar tausend Stück von verkauft. Und die macht ein Metzger für uns und ja, da brauchen wir halt Wildschweine für. Und die sind dieses Jahr wirklich rar hier.
0: Ja, so ist es ja bei mir.
2: Alenas Schwiegervater in Spee, Roderich Götzfried, hat Bücher über sein Jagdleben geschrieben. In Bei Fuß, mein Sohn, beschreibt er, wie er seinen Sohn Max schon als Kind mit zur Jagd genommen hat.
5: Füchse.
0: Das ist natürlich ein Wahnsinnsbild.
5: Die hat er in einer Nacht geschossen.
0: 8 Füchse.
5: Ja, aber dann müssen sie sitzen von abends 8 bis morgens früh, im Winter.
0: Was macht man mit 8 Füchsen?
5: Die beißt man ab, die fällen.
0: Und dann?
5: Ja, die kann man gerben lassen, kann man was draus machen. Ich habe also mit meinen Fällen was Interessantes gemacht immer. Ich habe eine Anwaltskanzlei und da habe ich die Fälle an der Wand hängen gehabt, ne, so 10, 15.
0: Ja.
5: Wenn ich eine Scheidung hatte und die Frau kam, hat die immer zu den Fällen hingeschaut. Und dann habe ich gesagt, wenn sie geschieden sind, dürfen sie sich einen aussuchen. Wir sind nach der Scheidung sofort hin, hat sich den Fuchs ausgesucht.
0: Aber viele Füchse werden doch auch weggeschmissen, oder?
5: Ja, ja, sicher. Jetzt ist er zum Beispiel jetzt immer so weit, dass ein Fuchsfell eigentlich gar nicht mehr viel wert ist. Meine Frau hat einen schönen Fuchsmantel, wir haben Fuchsdecken. Die traut sich mit dem Mantel gar nicht über die Zeil gehen. Mhm. Da wird sie angerempelt und angeschissen.
0: Ja, war früher anders.
5: Ist doch traurig. Also, früher war ein Fuchsmantel was ganz Tolles.
2: Pelz ist schon lange aus der Mode. Ich finde es auch gut so. Aber ich frage mich gerade ehrlich, ist es besser, die Felle wegzuschmeißen, wenn die Füchse doch sowieso geschossen werden? Man kommt von einem moralischen Dilemma ins nächste. Warum werden eigentlich Katzen geschossen? Hunderttausende, das behaupten Tierrechtsorganisationen. Die Zahl ist umstritten und kaum feststellbar. ist ja meistens kein Zeuge dabei, wenn so etwas passiert.
0: Haben Sie sowas schon mitgekriegt
5: auch? Ja, ich will Ihnen auch sagen, wieso. Wenn zum Beispiel hier haben viele Leute zum Beispiel Katzen in der Wohnung. Dann fahren sie nach Spanien in Urlaub. Wohin mit der Katze? Dann fahren sie her und setzen am Parkplatz hier aus. 3-4 Tage später, bei Urlaubsbeginn, laufen hier 3-4 Katzen rum und wissen nicht, wohin. In meinem Revier, wenn ich so auf Katzen gehen würde, würde ich, sagen wir mal, im Jahr 6 bis 8 Katzen schießen. Dann schieße ich aber nur die, die ich 2-3 Mal sehe, wo
0: aber
5: ich weiß.
0: Warum? Warum würden Sie deine Katze schießen?
5: Ja, weil die das ganze Niederwild kaputt machen. Wenn zum Beispiel jetzt in der Zeit, wo die Fasanen so klein sind und die Hasen, dann macht der Katze, wenn sie Fasanenhenne sieht mit 10 Junge, fängt der Katze 8 weg in einer Stunde.
2: Jäger dürfen Katzen schießen, wenn diese sich mehr als 300 Meter entfernt vom nächsten bewohnten Haus befinden. Es wird davon ausgegangen, dass die fast 15 Millionen Katzen in Deutschland viele Millionen Vögel im Jahr töten. Um das im Revier zu verhindern, darf der Jäger schießen. Roderich Götzfried gehört zu den wenigen, die mir gegenüber so offen davon erzählen.
5: Aber soll ich die Katze, meinen Sie, ich könnte, erstens mal müssen Sie Katze im Revier erwischen. Die geht Ihnen ja nicht her und lässt sich fangen. Wenn ich sie fange und bringe die alle ins Tierheim, dann sagen die, jetzt hören Sie mal auf mit Ihren Katzen. Wir können nicht dauernd unsere Katzen, Ihre Katzen da bringen. Wo soll ich denn hin mit der Katze?
2: Dieser Konflikt, muss man Katzen schießen oder nicht, steht für mich sinnbildlich für viele Fragen rund um die Jagd. Emotional total aufwühlend. Jeder Katzenbesitzer bekommt doch das kalte Grausen, wenn er den Jäger argumentieren hört. Vogelliebhaber dagegen sind eher keine Katzenfreunde. Und zahlenmäßig ist das Ganze schwer zu fassen. Wie viele Vögel tatsächlich von Katzen getötet werden, es ist unmöglich festzustellen. Zurück bei den Hunter Brothers. Paul und Gerold studieren eigentlich Landwirtschaft, sind aber so oft wie möglich im Revier unterwegs. Sie versuchen, den Überblick zu behalten über ihren Tierbestand. Die beiden haben hier in Mecklenburg-Vorpommern an der Ostsee ein Hochwildrevier. Konkret heißt das, es gibt neben gewöhnlichen Rehen nicht nur Dammwild, sondern auch Rotwild, die größte Hirschart in Deutschland.
6: Da ist der Rothirsch. Da ist der Rothirsch.
0: Oh.
6: Der ist auch alt, Paul.
0: Der ist alt, der hat einen ganz dicken Kopf, ne? Hat so einen alten Kopf hat er,
6: ja,
0: oder?
6: Ja. Guck mal, da, zoom mal ran, bitte. Also da dran, da kann man jetzt erkennen, wie alt der Hirsch ungefähr ist. Und dieser Hirsch, ich glaube schon, dass er...
7: Der könnte das Alter haben.
6: Der könnte 10 Jahre alt sein.
7: 10 oder, ja. Am 1. September, Paul. Passend.
0: Habt ihr schon mal so einen großen Hirsch geschossen?
7: Wir haben sogar schon viel größere Hirsche geschossen.
6: Ja.
0: Was ist das für ein Gefühl, wenn man so ein Tier schießt?
6: Also dadurch, dass du den nicht oft schießt, ist es schon was ganz Besonderes. Also es ist schon die Krönung des Jägerlebens quasi.
7: Also man redet dann auch von so einem Hirsch, von einem Erntehirsch. Das ist, ja, das ist halt Jägersprache. Ja, und ein Erntehirsch zu schießen ist wirklich was ganz, ganz, ganz Besonderes.
0: Aber was ist das? Oh, kann man
6: ja,
0: das in Worte
6: fassen? Ganz besonders, ja.
0: Das Gefühl, kann man das?
6: Also bei mir, also wenn, als ich meinen ersten Hirsch geschossen hatte, wollte ich meinen Vater anrufen, wollte ihm das sagen und konnte ihm das am Telefon nicht vermitteln, weil ich nicht vernünftig. Du bist am ganzen Körper am Zittern, hast dieses Jagdfieber, sag ich mal.
7: Ja.
6: Und ja, du hast quasi den König des Waldes geschossen. Ne?
2: In einem Wildtierpark in Düsseldorf treffe ich Richard David Brecht. Der Philosoph und Bestsellerautor hat vor einigen Jahren ein Buch namens Tiere denken geschrieben und sich darin unter anderem moralisch mit der Jagd auseinandergesetzt. Es ist ein Plädoyer gegen die Freizeitjagd. Brecht spricht von einem tötungsfreudigen Hobby und davon, dass man Jägern zukünftig vielleicht Entzugstherapien anbieten müsste, um von ihrer Lust am Töten abzukommen.
0: Hat sich denn in Ihrer Haltung gegenüber Jägern oder in Ihrer Meinung zur Jagd was geändert?
8: Eigentlich nicht. Also ich muss sagen, in den 20 Jahren, wo ich mich mit dem Thema beschäftige, gibt es keinen Gesinnungswandel oder dass ich Dinge jetzt grundsätzlich anders sehe, sondern was ich vor 20 Jahren an der Jagd kritisiert habe, ist das Gleiche, was ich heute immer noch kritisieren würde.
0: Okay. Und was ist das denn? Was werfen Sie denn aktiven Jägern vor?
8: Das Tierschutzgesetz erlaubt es niemandem, ohne einen vernünftigen Grund, Tieren Leiden zuzufügen. Und der vernünftige Grund des Jägers besteht darin, dass es Menschen gibt, die offensichtlich gerne Tiere töten. Das muss ich unterstellen, denn der Jäger macht das freiwillig. Er ist jetzt nicht der Förster, also nicht der Vollzugsbeamte, der für Wildbestandsregulierung zu sorgen hat. Dafür gibt es ja staatliche Stellen, die dafür zuständig sind. Sondern wenn jemand das aus Vergnügen macht, dann ist das ein Motiv, das durch das Tierschutzgesetz zu Recht nicht gedeckt ist.
0: Der Jäger würde jetzt natürlich sagen, sein Vergnügen ist es nicht, den Schuss zu setzen, sondern sich für den Wald einzusetzen, die Hege rundherum, der Naturschutzaspekt.
8: Den Naturschutz kann ich völlig nachvollziehen. Ich bin selber in der Naturschutz aktiv gewesen als Jugendlicher. Und das finde ich alles großartig und faszinierend. Aber das, was man so liebt, das tötet man doch nicht. Also wenn das Ziel am Ende darin besteht, einem Rehbock eine Kugel zwischen die Augen zu ballern, dann ist irgendwas an diesem Naturschutzempfinden gestört. Das ist kein normales Verhältnis zur Natur, sondern es ist ein seltsames Verhältnis zur Natur, wenn ich sage, ich mache die ganze Hege nur, um am Ende töten zu dürfen.
2: Hege bedeutet grob gesagt, sich um die Natur, um die Artenvielfalt zu kümmern. Dazu sind Jäger verpflichtet, so steht das im Gesetz. Deshalb argumentiert der Deutsche Jagdverband auch, dass Jäger praktischen Naturschutz betreiben. Durch zum Beispiel Revierpflege oder spezielle Äcker mit Futter, die für das Wild angelegt würden. Welche Widersprüche Precht hier sieht, verstehe ich. Denn warum Jäger zum Beispiel große Hirsche nur dann schießen, wenn sie ein prächtiges Geweih tragen, lässt sich mit Hege nicht begründen. Und auch nicht mit artgerechter Fleischgewinnung. Denn Hirsch schmeckt zur Paarungszeit besonders streng. Manchen scheint es eben doch zuerst um die Trophäe zu gehen.
8: Oh, das ist das erste Goldhähnchen seit 20 Jahren, das ich sehe.
2: Ich bin in Köln, in der gläsernen Metzgerei Lappen und Prängel. Die Kunden sollen hier mitbekommen, wie eine Schweinehälfte zu Wurst verarbeitet wird. Sie sollen mit eigenen Augen sehen, dass das mal ein Tier war. Marc Jungglas, der Inhaber, will nicht, dass die Leute möglichst viel Fleisch essen, sondern möglichst bewusst.
0: Ist das okay?
9: Fester, bisschen fester.
0: Fester drücken.
9: Ja, genau. Den kannst du loslassen.
0: Adrenalin.
9: Den kannst du loslassen. Dann habe ich auch mal ein halbes Jahr so vegetarisch gelebt. Gemacht, weil ich einfach auch mal für mich selber wissen wollte, wie es halt auch komplett auf Fleisch zu verzichten, komme ich damit klar oder nicht. Und im Prinzip komme ich damit auch klar, ich esse ja jetzt auch nicht so wahnsinnig viel Fleisch zwingend, aber hin und wieder finde ich, ist da nichts Verwerfliches und mit, also irgendwie habe ich auch das Gefühl, dass mein Körper das fordert, ich weiß ja nicht, ob das so ist, habe ich mir das irgendwo einreden, aber irgendwie habe ich das Gefühl, dass ich weniger Kraft habe, schlecht gelaunt bin, wenn ich halt nicht so einmal oder zweimal die Woche halt meine Ration Fleisch bekomme. Aber ob es jetzt tatsächlich so ist, kann ich nicht sagen, weiß ich nicht.
2: Marc ist nicht nur gelernter Metzger, sondern auch gelernter Berufsjäger. Wann immer er es schafft, geht er selbst in den Wald, um das Fleisch für seinen Laden zu schießen.
10: Für mich ist der Grund, ein Tier zu töten, und das steht auch im Tiergesetz drin. Man braucht einen vernünftigen Grund, um ein Tier Leben zu nehmen oder Schaden zuzufügen. Und das ist der einzige Grund, den es für mich gibt, Lebensmittelgewinnung. Weder irgendein Knochen an der Wand noch sonst irgendwie rechtfertigt, ein Tier zu töten oder halt Schaden zuzufügen. Ne? Und für mich ist das Einzige, was das legitimisiert, ist halt Essen.
2: Marc geht mit dem ganzen Thema Jagd ziemlich nüchtern und unpathetisch um. Er macht sich nicht viel aus alten Traditionen. Auch die Sprache, die er verwendet, ist direkter. Das habe ich bei meinen Jägerbegegnungen bisher so noch nicht erlebt.
10: Ich kann schon sagen, dass ich Tiere schieße. Ich muss dazu auch nicht erlegen sagen, weil es ist ja nun mal Schießen. Letztendlich für mich.
0: Das ist ja schon fast revolutionär, dass du das so aussprichst.
10: Vielleicht, weiß ich nicht. Oder? Also ich kann das ausdrücken.
0: Aber jetzt mal ohne Spaß. Also es ist ja schon so, dass es nicht einfach ist, einen Jäger zu finden, der den Begriff Tiere schießen für die Jagd okay findet.
10: Ja, mit der Jagd hängt natürlich auch viel Traditionsverbundenes zusammen. Und wenn man dann daherkommt, auch mit einer Käppi falsch rum auf dem Kopf vielleicht oder so, das geht natürlich erstmal gegen die Tradition. Die Weidmannssprache ist uralt verankert. Und da zählt halt, dass Tiere schießen halt Tiere erlegen heißt.
2: 3 Jahre lang hat sich Marc Jungglas zum Berufsjäger ausbilden lassen. Die Perspektiven nach der Ausbildung haben ihn aber nicht überzeugt. Viele Berufsjäger pflegen zum Beispiel die Reviere wohlhabender Jagdpächter oder Landbesitzer, die selbst nur ab und zu jagen gehen. Der Berufsjäger wird für die Revierpflege und Jagd bezahlt. Ansonsten unterscheidet ihn bei der Jagdausübung rechtlich praktisch nichts von einem normalen Jagdscheinbesitzer, wie ich vielleicht bald einer bin. Außer 3 Jahre fachliche Ausbildung. Bei mir dauert die Vorbereitung auf den Jagdschein 2,5 Wochen. Ich habe nur noch wenige Tage bis zur Prüfung. Wir lernen, wie ein Reh zerwirkt, also auseinandergenommen wird. Ein bisschen schüttelt mich der Anblick immer noch. Aber da bin ich die Einzige in der Gruppe. Alle anderen hier wirken wesentlich abgeklärter.
11: Es gibt ja viele, die vorher schon unterwegs waren und gesagt haben, ne, ich mach mal da Drückjagd mit, ich bin als Treiber dabei und zeig mir mal deine Waffe und so dieses Handling oder auch schon mal auf den Schießstand gehen. Ja. Und wenn man das vorher nicht gemacht hat, dann muss man sich das eben im Nachhinein erarbeiten. Das ist wie mit dem Führerschein. Man lernt fahren auf der Straße und dann hat man die Prüfung und dann fährt man alleine los.
0: Wie lange hat das denn bei Ihnen gedauert, bis Sie nach dem Jagdschein rausgegangen sind und alleine sozusagen was erlegt haben?
11: 3 Tage.
0: Wirklich?
11: 3 Tage. Aber ich war auch wirklich schon viele Jahre vorher unterwegs, habe mich viele Jahre mit dem Thema schon vorher beschäftigt. Und ich bin tatsächlich anders als andere Frauen. Ich habe mich auch mit Waffen beschäftigt und hatte da gar keine Berührungsängste. Waffe
2: entstechen. Was ich mittlerweile gecheckt habe, in der Ausbildung geht es um viel mehr als ums Schießen. Tagelang pauken wir theoretisches Fachwissen. Lernen heimische Enten, Gänse, Vögel, Zahnformeln der verschiedenen Wildtiere. Über 2500 theoretische Fragen müssen wir für das grüne Abitur lernen. Es ist wie eine Zeitreise in die Schule.
0: Hier haben wir einen Rotwildspießer.
2: Ein letztes Training vor der Prüfung.
0: Hier haben wir die Geweihstange eines Rotwild-Zehners. Und hier haben wir einen starken Kronen, 12er.
2: Die schriftliche Prüfung bestehe ich, auch das Schießen. Aber bei dieser Übung hier falle ich durch. Ich soll mit Waffe auf einen Hochsitz klettern und die Kontrolle der Flintenläufe vergesse ich im entscheidenden Moment. Aus, durchgefallen. 3 Wochen Vollzeitlernerei, umsonst. In 4 Wochen kann ich wiederholen. Wie es sich anfühlt, ein Tier zu erschießen und wie es ist, sich den Schädel danach an die Wand zu hängen, ich werde es selbst nicht erfahren. Vorerst jedenfalls nicht. Zu Hause bei den Hunter Brothers. Zusammen schauen wir einige ihrer erfolgreichsten Filme auf YouTube an.
0: Viele, die das so von außen betrachten, nehmen euch auch übel, dass ihr zum Beispiel auch so lacht in den Videos, ne? Und euch so freut. So, ja, heute geht's auf Weizenschweine und so, ja und jetzt habe ich eins geschossen. Ne?
12: Ja, das Ding ist,
13: warum soll man sich verstellen? Also ich gehe nicht mit schlechter Laune jagen und wenn ich dann ein Tier geschossen habe, bin ich auch nicht traurig darüber. Also dann wird ja quasi von mir verlangt, dass ich mich verstelle vor der Kamera und also wir verspüren bei der Jagd ja ehrliche Freunde, also warum sollen wir das verstecken? Also dafür gibt es keinen Grund. Und jeder Jäger, der das anders handhabt, der so dann das traurige Gesicht quasi aufzieht, der lügt dann. So, wenn er wirklich Trauer verspürt oder ein schlechtes Gefühl hat, wenn er ein Tier erschießt, dann würde ich jedem Jäger sagen, dann hör auf zu jagen. So, dann ist das auf jeden Fall nicht das Richtige für dich. Letzten Endes freue ich mich natürlich auch über mich selber, dass ich halt gut geschossen habe, dass ich zur richtigen Zeit am richtigen Ort war. Und und das ist ehrliche Freude. Ich sag mal so, ein Angler freut sich auch, wenn er einen Fisch fängt. So, das nimmt den auch erstmal keiner übel.
2: Berechtigte Frage, die ich mir auch schon gestellt habe. Mit dem Philosoph Richard David Precht rede ich darüber.
14: Das Mitgefühl des Menschen mit Tieren hängt immer vom Kuschelfaktor ab. Ein Reh mit seinen schönen großen Augen und seinem Fell, das geht uns irgendwo nahe. Und wenn es sich um Tiere handelt, die wir jetzt nicht so schön finden oder mit denen wir nicht kuscheln können und die so keinen Kuscheltierfaktor haben wie Fische, da ist das Mitgefühl meistens ziemlich gering. Und das Mitgefühl mit den Insekten dürfte sich auf Null belaufen. Ja, das hängt also schon ein bisschen auch mit Verwandtschaft zusammen. Ne? Wir sind Säugetiere.
0: Bei Insekten kann man aber auch so schlecht verhindern, dass man denen was tut. Wissen Sie, das ist so...
14: Ich, Ich wollte jetzt auch nicht das ganz große Plädoyer für Insekten halten, sondern ich wollte darauf hinaus, dass unser emotionaler Nahhorizont abhängig ist vom Kuscheltierfaktor-Grad des jeweiligen Tieres.
2: Ja. Mein Mitgefühl mit diesen wunderschönen Tieren hier ist groß. Zu groß für jemanden, der gerne Wildfleisch isst? Vielleicht ja. Auf jeden Fall aber finde ich es ziemlich fragwürdig, ob es richtig ist, dass ich nach nur 3 Wochen Kurs mit eigener Waffe in freier Natur hätte Tiere schießen dürfen. Der 1. Paragraph im Tierschutzgesetz lautet wörtlich: Niemand darf einem Tier ohne vernünftigen Grund Schmerzen, Leiden oder Schäden zufügen. Fleischgewinnung wäre wohl ein vernünftiger Grund. Spaß am Töten oder ein Geweih an der Wand ist mit Sicherheit keiner. Haben alle 380.000 Jagdberechtigten in Deutschland vernünftige Gründe? Letztlich weiß nur jeder Jäger selbst, warum er wirklich jagen geht. Und wem es in Wirklichkeit um die Freude am Töten oder um die Trophäe geht, der handelt gegen das Tierschutzgesetz. Aber wer würde das schon zugeben, oder?

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1: Virtuelle Realität, das perfekte Medium für große Emotionen. Die Gaming-Branche setzt seit Jahren darauf. Aber kann die Technologie auch echte Empathie wecken? NGOs und Mediziner hoffen das und versuchen, VR für ihre Ziele zu nutzen. Was machen die da genau? VR und Empathie jetzt bei Shift. Als VR-Brillen in den 90ern auf den Markt kamen, war der Hype riesig. Gekauft wurden aber nur wenige. Die Dinger waren unter anderem einfach zu teuer. Halbwegs erschwingliche gibt es erst seit Mitte der 10er Jahre. 360-Grad-Videos und verbesserte Technik sorgten dafür, dass VR auch für Nicht-Gamer interessant wurde. Weltweit sind mittlerweile mehr als 30 Millionen VR-Headsets im Einsatz. Und in den Medien wurde ein neuer Begriff für die Technik geprägt. VR ist eine Empathie-Maschine. Kurze Erklärung. Empathie heißt, dass wir uns in die Emotionen anderer Menschen reinfühlen können. Zum Beispiel, dass es uns zu Tränen rühren kann, wenn im Western der Held sein geliebtes Pferd zurücklassen muss. VR kann bei den Nutzenden noch stärkere Emotionen wecken als Fernsehen. Psychologen und Neurowissenschaftler haben das in verschiedenen Untersuchungen nachgewiesen. Hilfs- oder auch Umweltschutzorganisationen setzen deshalb bewusst auf die Technologie. Sie wollen so viel Nähe wie möglich herstellen und Begeisterung wecken, zum Beispiel für den Schutz gefährdeter Tierarten.
2: Stellt euch vor, all das zu erleben. Nicht in der Wildnis, sondern via Headset. Die südafrikanische Firma Habitat XR will Menschen durch Extended Reality, also zum Beispiel Virtual Reality oder Hologramme, mit der Natur verbinden. Wie andere Firmen und Kunstkollektive weltweit wollen sie Menschen so berühren und dazu inspirieren, den Planeten zu schützen.
3: XR-Technologien ermöglichen Empathie, indem sie Menschen aktiv an einer Geschichte teilnehmen lassen. Sie fühlen sich physisch anwesend. Unser Gehirn erkennt keinen Unterschied zwischen der realen und virtuellen Umgebung.
2: Studien bestätigen, immersive Erlebnisse können Empathie stärker fördern als andere Medien. Aber es gibt Grenzen.
3: Es ist entscheidend zu verstehen, dass das Aufsetzen eines Headsets allein keine Empathie auslöst. Wir müssen sehr genau überlegen, was wir entwickeln, wie Menschen es nutzen und welche Erwartungen wir daran knüpfen. Was langfristige Effekte betrifft, gibt es bislang nur wenige Studien.
2: Doch Naturschutzorganisationen beauftragen schon jetzt Firmen wie Habitat XR, um gezielt Empathie zu erzeugen. Zum Beispiel bei Spendenaktionen oder um politische Veränderungen anzustoßen.
3: Unser Storytelling bringt Menschen dazu, das Headset abzunehmen. Ihnen laufen dann Tränen übers Gesicht und sie zücken ihre Kreditkarte. Wir haben festgestellt, dass die Empathie zu deutlich höheren Spenden führt.
2: So begleitet ein Projekt ein Schuppentier, das durch den Klimawandel verhungert. Ein anderes lässt Menschen Berggorillas aus nächster Nähe erleben. Es soll zeigen, warum sie Schutz brauchen.
3: Damit wird der Zugang zu den Gorillas demokratisiert. Ihr Lebensraum ist äußerst sensibel. Eine Begegnung mit den Berggorillas ist normalerweise sehr teuer. 1.500 US-Dollar pro Person für eine einzige Stunde.
1: Um emotionale VR-Erlebnisse möglich zu machen, setzt das Team von Habitat XR auf 360-Grad-Videodrehs. Zusätzlich werden Tiere aber auch oft digital animiert, etwa für Hologramme und Augmented Reality. Dabei überlagern sich Realität und virtuelle Elemente. Unternehmen, die sich mit XR-Technologie für die gute Sache stark machen, können mit solchen Projekten viele Menschen erreichen. Zum Beispiel mit dem Future Zoo, einem neuen immersiven Projekt in Südafrika. Sieht erstmal aus wie ein normales Museum. Man kann dann aber VR-Headsets aufsetzen, mit Hologrammen interagieren und etwas über die Tiere der Savanne lernen. Nicht nur spannend für Kinder, sondern für alle, die unberührte Natur digital erleben wollen. Die Initiatoren wollen die Besucher emotional berühren und hoffen, dass die dann das Bedürfnis entwickeln, die Natur zu schützen. Sieht ja sehr spektakulär aus, aber könnte es sein, dass VR uns einfach deshalb so umhaut, weil das eine neue Technologie ist? Fachleute sind da geteilter Meinung.
4: Anfang des 20. Jahrhunderts, als es mit dem Kino losging, haben die Menschen auf der Leinwand einen Zug in den Bahnhof einfahren sehen. Und dann haben sie sich unter ihren Sitzen versteckt. Ihre erste Begegnung mit dem zweidimensionalen Kino haben sie also als eine sehr emotionale erlebt. Inzwischen haben wir uns alle daran gewöhnt. VR ist aber etwas, das viele Menschen immer noch zum ersten Mal erleben. VR ist nicht sehr weit verbreitet. Und gerade deshalb kann es eine wirklich starke emotionale Erfahrung sein, weil es so aufregend ist, vollkommen von Bildern und Sound umgeben zu sein.
1: Politische Organisationen glauben an das Potenzial von VR. Die Vereinten Nationen zum Beispiel haben Entscheidungsträger mit einem VR-Film über den Alltag einer UN-Friedensmission im Südsudan informiert, als eine Art Entscheidungshilfe. Später sollen die Politikerinnen und Politiker darüber abstimmen, ob die Mission weitergeht oder nicht.
2: Mittendrin sein, wenn ein Hirte im Südsudan sein Vieh antreibt und UN-Soldaten die Tiere medizinisch behandeln, Virtual Reality macht es möglich. Die Vereinten Nationen haben ein VR-Erlebnis kreiert, das Zuschauer in den Südsudan bringt. Friedenstruppen sind hier seit 2011 stationiert, dem Jahr, in dem das Land unabhängig vom Sudan wurde. Die Mitglieder des Sicherheitsrats in New York konnten das VR-Projekt als erste erleben und die Arbeit der sogenannten Blauhelme aus der Nähe sehen. Das Ziel: mehr Verständnis und auch Empathie für die Mission vor Ort und ihre Notwendigkeit wecken. Das Erlebnis führt an verschiedene Orte, etwa an ein stark überschwemmtes Gebiet, in dem Friedenstruppen einen Deich bauen und instand halten. Eine UN-Unterkunft für über 40.000 Vertriebene. Und an eine Schule, in der Blauhelme als Lehrer aushelfen. Für Nicholas Haysom, den Leiter der Friedensmission, ist das VR-Projekt ein Erfolg.
3: Es vermittelt ein echtes, greifbares Gefühl dafür, was Friedenstruppen leisten. Was in Diskussionen und formelhaften Präsentationen oft verloren geht. In Gesprächen mit den Ratsmitgliedern war deutlich mehr Sympathie für die Mission zu spüren als vorher.
2: Auch Besucher des UN-Hauptquartiers in New York können das VR-Erlebnis inzwischen ausprobieren.
4: Mir hat die Art und Weise, wie die Geschichte erzählt wurde, sehr gut gefallen. Es ist toll, in die Diskussionen und Gespräche einzutauchen.
3: Man kann sich besser vorstellen, wie es direkt vor Ort ist. Es versetzt einen ganz anders ins Geschehen als herkömmliches Fernsehen oder ähnliche Medien.
2: Für die Besucher ein interessanter Einblick in die Realität im Südsudan. Für die Delegierten des UN-Sicherheitsrates ist das VR-Projekt Teil ihrer Entscheidungsgrundlage. 2026 werden sie darüber abstimmen, ob die Mission fortgesetzt wird oder nicht.
1: Ist VR wirklich ein gutes Tool, um damit Politikerinnen oder Diplomaten zu beeinflussen? Die UN feiern den Einsatz ihrer VR-Initiative als Erfolg. Doch sollten solche Produktionen als Entscheidungshilfe eingesetzt werden? Wissenschaftlerinnen wie Lisa Masseri sind da skeptisch.
4: Die gleichen Labore, die bei ihren VR-Experimenten positive soziale Ergebnisse erzielt haben, haben auch herausgefunden, dass VR Vorurteile und Stereotype auch verstärken kann. Immer wenn eine Technologie vielversprechende Ergebnisse zu liefern scheint, müssen wir damit rechnen, dass sie auch weniger positive Auswirkungen hat.
1: Abgesehen davon, solche VR-Filme sind nicht von Natur aus neutral. Die Macher entscheiden letztendlich, wie sie eine Geschichte erzählen und an welchen Stellen sie emotionale Akzente setzen. Ob VR wirklich unsere Entscheidungen beeinflussen kann, das untersucht das Team von Jeremy Balanson. Er ist Psychologieprofessor an der Stanford University in den USA. In einem aufrüttelnden VR-Projekt zu einem sozialen Dauerthema erforscht er die Reaktion der Testteilnehmer.
2: Obdachlosigkeit nimmt in vielen Gegenden der Welt zu. Während Politikerinnen und Politiker nach Lösungen suchen, nutzt Psychologe Jeremy Balanson Virtual Reality, um das komplexe Thema verständlich zu machen. Im Virtual Human Interaction Lab der Stanford University in Kalifornien entwickelt er das immersive Erlebnis Becoming Homeless. Es zeigt, wie Menschen auf der Straße landen und versetzt die Zuschauer in ihre Lage. Das soll die Geschichten greifbar machen und Empathie fördern.
3: Wenn wir VR mit anderen Tools vergleichen, zum Beispiel Videos, Fallstudien oder Rollenspiele, dann stellen wir fest, dass VR generell das Verhalten und die Einstellung stärker ändert als andere Maßnahmen, die zum Nachdenken über andere Menschen anregen sollen.
4: Ich weiß, dass du Probleme mit deiner Miete hast.
2: In der interaktiven Story verlieren Teilnehmer ihren Job. Dann müssen sie entscheiden, was sie verkaufen, um die Miete zu zahlen. Später im Spiel müssen sie dann in einem Linienbus übernachten. Wie und ob VR langfristig Empathie fördert, ist noch nicht ausreichend erforscht. Doch erste Ergebnisse von Balancens Probanden, wie etwa Fernanda Herrera, sind vielversprechend.
3: Fernanda zeigt seit längerem einen anderen Stil, wenn sie über Obdachlose schreibt, nutzt andere Verben und Adjektive, um sie menschlicher erscheinen zu lassen. Und sie hat auch die Absicht geäußert, ein Ehrenamt anzunehmen.
2: Studien zu VR und Rassismus sowie Altersdiskriminierung zeigen ähnliche Ergebnisse. Ein weiterer Hinweis dafür, dass VR unsere Einstellung zu anderen verändern kann.
1: Mal angenommen, eine VR-Produktion hat uns wirklich berührt. Heißt das, dass wir uns dann auch wirklich für Obdachlose oder für den Naturschutz einsetzen? Positive Beispiele dafür gibt es. Von allein geht es aber meist nicht.
4: Man bekommt nach dem VR-Erlebnis oft eine Karte, auf der steht, wie man sich engagieren oder spenden kann. Die Hoffnung ist dann, dass die verstärkten Emotionen dazu beitragen, die Barriere zu überwinden, die es oft gibt, wenn es darum geht, sich wirklich einzusetzen. Das ist aber nur einer von mehreren Schritten, um Menschen bei solchen Problemen einzubinden.
1: Auch wenn VR unsere Empathie steigern kann, zu viel sollte man von der Technologie nicht erwarten.
4: Wenn wir VR als Empathiemaschine sehen wollen, dann ist das voll in Ordnung, aber sie ist keine Wunderwaffe. Sie sollte immer ein Tool in einem ganzen Arsenal an Werkzeugen sein. Man muss da auch soziologisch und anthropologisch und nicht nur technisch rangehen. Technik allein wird nie die beste Lösung für ein gesellschaftliches Problem sein. Wenn es darum geht, die großen Probleme der Welt zu lösen, braucht man immer eine Mischung aus technischen und sozialen Kompetenzen.
1: Was Lisa Messeri damit meint, sind zum Beispiel Aufklärungskampagnen, Konferenzen, Patenschaften oder Gemeinschaftsprojekte, wie etwa ein Clean-up Day an einer Schule. Wenn man Menschen vom Fühlen ins Handeln bringen und wirklich etwas verändern will, dann braucht es mehr als VR, nämlich auch Zeit und Geld für soziale Aktionen im echten Leben. Wie seht ihr das? Und hat euch VR schon mal so richtig gepackt? Schreibt uns und bis bald.

0: Wer Ruhe sucht, ist im Westen Finnlands richtig. Wälder und Felder, soweit das Auge reicht. Juho Harjukoski ist hier in der Gemeinde Kaustinen aufgewachsen. Er nimmt uns mit zu seinem Lieblingsort. Mitten im Wald steht sein Wochenendhäuschen mit eigener Sauna. Die Sauna ist ein wichtiger Ort für uns. Mein Vater hat sie gebaut und wir haben hier viel Zeit verbracht. Für uns Kinder und meine Mutter ist das bis heute ein besonderer Ort. Doch mit der Ruhe könnte es bald vorbei sein, denn in seiner Nachbarschaft wird Lithium abgebaut. Dass der Bergbau hier hinkommt, macht uns große Sorgen, denn sie entnehmen dem Fluss hier Wasser. Im Sommer steht der Pegel schon niedrig und ich befürchte, dass er bald ganz austrocknet. Nicht weit von seinem Wochenendhaus lagert ein Schatz im finnischen Boden. Vor mehr als 60 Jahren hat man hier Lithiumerz entdeckt. Und er will es sich holen. Hannu Hautala arbeitet seit vielen Jahren in der Bergbaubranche. Doch Lithium zu fördern sei schwierig.
1: Herausforderung ist vielseitig. Erstens alle Umweltgenehmigungen zu bekommen und zweitens die ganze Projektentwicklung zu leisten. Darüber hinaus brauchen wir vielseitig unterschiedliche Fachkräfte und Fachpersonal und natürlich Kapital. Das kostet alles viel, ziemlich viel Geld.
0: Um solche Gesteinsbrocken geht es. Was hier etwas silbrig leuchtet, ist Lithium. Mit einem aufwendigen Verfahren wird es herausgelöst und dann in solchen Anlagen veredelt. Nur so kann es später in Batterien, zum Beispiel von Elektroautos, genutzt werden. 15.000 Tonnen wollen sie hier im Jahr produzieren. Das entspricht etwa 5% des derzeitigen europäischen Bedarfs. Bürgermeisterin Minna Nikander sieht die Mine als Chance für neue Jobs, Steuereinnahmen und den Ruf ihrer Gemeinde.
2: Mit Blick auf die langfristige Rohstoffversorgung in Europa ist die Mine eine gute Sache. Aber es ist auch ein ziemlich verrückter Gedanke, dass in den Elektroautos auf der ganzen Welt künftig auch Lithium aus Kaustinen stecken könnte.
0: Bislang ist Europa von Importen aus China oder Südamerika abhängig. Die Mine in Finnland sei deshalb wichtig für mehr Unabhängigkeit, sagen Experten. Wer mehr Elektromobilität wolle, müsse sich auch um die nötigen Rohstoffe kümmern, so der Geologe Michael Schmidt. Finnland sei deshalb ein Vorreiter.
3: Wir haben in Skandinavien, in Schweden, Norwegen und in Finnland natürlich eine ganz andere Mentalität, auch was Bergbau angeht. Das haben wir. In Deutschland seit Mitte der 80er Jahre haben wir das nicht mehr. Und dementsprechend ist die Industrie dort einfach schneller in der Ausführung. Es gibt den regulatorischen Rahmen, der das zulässt. Und das gehört auch zur Wahrheit dazu, dass man in der Zivilgesellschaft eine ganz andere Akzeptanz auch für Bergbau und Bergbaufolgen hat.
0: Viele Landbesitzer in der Region haben dem Minenbetreiber tatsächlich ihr Land verkauft. In den kommenden Jahren soll das Abbaugebiet Stück für Stück vergrößert werden. Das ist die größte Sorge von Juho Harjukoski. Er ist einer der wenigen Kritiker in Kaustinen. Auch hier können Sie Probebohrungen machen. Die Erlaubnis haben Sie bereits. Sie können einfach kommen und bohren. Den Bedarf an Lithium kann er nachvollziehen, sagt er uns noch. Aber bislang will er sein Land nicht für den Abbau aufgeben.
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0: um 2 Uhr mit Olaf Knapp. Die Deutsche Bahn hat in den ersten 6 Monaten dieses Jahres offenbar zum ersten Mal seit 7 Jahren schwarze Zahlen geschrieben. Wie die Bild-Zeitung und der Spiegel übereinstimmend berichten, hat der Staatskonzern einen Überschuss im dreistelligen Millionenbereich eingefahren. Aus der Nachrichtenredaktion Janine Artist.
1: Die Bahn soll auch einen Fahrgastrekord verzeichnet haben. Im ersten Halbjahr haben demnach 960 Millionen Fahrgäste DB-Züge genutzt. Das sei der höchste Wert seit der Corona-Pandemie. Im vergangenen Jahr waren es im selben Zeitraum 17 Millionen Reisende weniger. Hauptgrund für den Anstieg sind nach Einschätzung des Unternehmens die hohen Kraftstoffpreise. Zahlreiche Pendler seien vom Auto auf die Bahn umgestiegen. Das gleiche gelte auch für den Fernverkehr. Bahnchefin Palla will die Halbjahreszahlen heute offiziell vorstellen.